0: Kann man verbessern, wo kann man mehr Sicherheit reinbringen? Und das bedeutet es eigentlich auch für das gesamte Stadtgebiet. Wo sind Stellen, die behoben oder ja, geändert werden können? Immer im Rahmen der Straßenverkehrsordnung natürlich. Nicht jeder Wunsch kann hierbei berücksichtigt werden. Aber wir machen dann jetzt auch eine Informationsveranstaltung, wo wir alle Bürgerinnen und Bürger abholen zum Thema, wie ist der Stand und vor allem, wie soll es weitergehen. Denn danach startet auch gleich wieder eine Online-Befragung. Ganz wichtig für alle ist hierbei sicherlich, beim Stadtentwicklungskonzept sind ganz viele Meldungen schon eingegangen, die wir komplett übertragen haben, schon jetzt hier in das Verkehrskonzept. Das muss nicht nochmal gemacht werden. Man sieht es dann auch in der Online-Beteiligung auf der digitalen Karte, dass schon sehr, sehr viele Meldungen drin sind. Das sind die Meldungen unserer Bürgerinnen und Bürger eben aus dem Stadtentwicklungskonzept schon.
1: Nicht nur das Verkehrskonzept war Thema, auch der weitere Verlauf der August-Bebel-Straße in Tscherndorf wurde erläutert, da es zwischenzeitlich nochmal Änderungen zum weiteren Vorgehen gab.
0: Ja, also erster Bauabschnitt ist abgeschlossen. Das war ja schon eine sehr hohe Belastung, auch für die Anwohnerinnen, auch ringsrum und Anwohner. Und der zweite Bauabschnitt, hier sind wir nochmal ins Gespräch gegangen, haben auch mit unseren Planern und Ausführenden gesprochen. Hier haben wir jetzt doch nochmal gesagt, okay, nein, wir machen nicht einen zweiten nur, sondern wir machen einen zweiten und dritten Bauabschnitt, sodass die Durchfahrt gegeben ist und die Belastung für die Anwohner einfach auf ein Minimum reduziert werden kann. So hat sich jeder ein Stück weit aufeinander zubewegt. Und dann hoffen wir trotzdem, dass wir im Zeitplan, vor allem im Budgetplan bleiben.
1: Freudige Nachrichten gibt es für alle Besucher des Stadtbades Sandersdorf. Neue Parkplätze stehen allen Autofahrern zur Verfügung. Diese können ab der nächsten Badesaison ausgiebig benutzt werden.
0: Ja, ganz genau. Wir haben jetzt leider zum Ende der Badesaison, aber lieber spät als nie, konnten wir mit dem Eigentümer der Fläche eine Vereinbarung treffen, dass wir die nutzen können. Haben wir auch noch mal nicht unerheblich Geld in die Hand genommen, haben das platt gemacht, um einfach mehr Besucherparkplätze anbieten zu können, damit im nächsten Jahr dann eben nicht mehr direkt an der Straße geparkt werden muss, was erstens gefährlich ist, zweitens teuer auch und ja, muss ja dann auch nicht sein. Und wir hoffen, es reicht.
1: Damit wurden beim Pressegespräch noch einmal zahlreiche Themen aus den verschiedenen Ortschaften aufgegriffen, von Verkehr und Infrastruktur bis hin zu Freizeitangeboten. Die Stadt hat aber auch noch mehr Grund zum Feiern. Am Wochenende des 18. bis 20. September wird das Stadtfest sowie das 650-jährige Bestehen von Petersroda und das 100-jährige Jubiläum der dort ansässigen Feuerwehr gefeiert.
2: Nach der Landtagswahl in Sachsen-Anhalt wollen die Landräte schnell ins Gespräch mit der künftigen Landesregierung kommen. Bei ihrer Tagung in Lutherstadt-Wittenberg haben sie deshalb ihre Erwartungen bekräftigt. Vor allem bei den Finanzen drängt die kommunale Ebene auf Veränderungen.
3: Natürlich beschäftigen wir uns auch mit Finanzfragen. Wir haben die höchstverschuldeten Kommunen in ganz Deutschland hier in Sachsen-Anhalt. Insofern spielt natürlich die Finanzausstattung der Kommunen durch das Land eine entscheidende Rolle. Dieses Gutachten sehen wir mit großer Skepsis. Wir erwarten, dass aufgabengerecht nach dem Prinzip, wer bestellt, bezahlt, uns das finanziert wird, was uns Bund und Länder an Aufgaben übertragen.
2: Die Landkreise organisieren unter anderem den öffentlichen Nahverkehr, sind Träger weiterführender Schulen und kümmern sich um soziale Aufgaben. Für all das brauchen sie nach eigener Einschätzung eine verlässliche Finanzierung. Die Forderung: Wer Aufgaben bestellt, soll auch für die Kosten aufkommen.
4: Die Landkreise leisten den ÖPNV, weiterführende Schulen, Sozialarbeit, Lebensmittelhygiene, alles, was uns menschenständlich betrifft, und wir können es uns nicht mehr leisten. Das heißt, wir müssen darüber reden, dass der Finanzausgleich auskömmlich ist. Und da spielt es auch keine Rolle, wie die Kassenlage des Landes ist. Wenn man eben nicht mehr alles bezahlen kann, muss man was rausnehmen. Wir müssen eine schlankere Verwaltung kriegen. Dazu haben wir viele Vorschläge gemacht. Da sind wir auch zu allen Diskussionen bereit. Wir wissen auch, dass wir selbst da auch die ein oder andere Hausaufgabe miterledigen müssen. Das machen wir gerne. Und so kann man das jetzt in alle Bereiche durchdeklinieren.
2: In einer Broschüre hat der Landkreistag 10 Kernforderungen an den neuen Landtag und die Landesregierung zusammengetragen. Neben einer aufgabengerechten Finanzausstattung geht es um weniger Bürokratie, eine moderne Verwaltung und eine bessere Unterstützung der Kommunen bei ihren Investitionen.
3: In der kommunalen Selbstverwaltung nehmen wir für uns natürlich in Anspruch, dass sowohl die Kreistage als auch die Landräte unmittelbar demokratisch gewählt sind und wir als Sachwalter, Interessenvertreter unserer Bürger natürlich die Stimme klar erheben werden zu Forderungen, die für unsere Region von großer Bedeutung sind. Und das adressieren wir an jede Landesregierung, unabhängig davon, welche politische Farbe sie haben.
2: Wie dringlich die Landräte Entscheidungen erwarten, zeigt ein Beispiel aus dem Familienalltag. Die Geschwisterkindermäßigung in den Kitas läuft zum Jahresende aus. Ohne eine Folgeregelung könnten Familien mit mehreren Kindern ab Januar mehr für die Betreuung zahlen.
4: Die Verfassung sieht bestimmte Korridore vor, bis wohin sich ein Landtag konstituiert haben muss. Das ist der 6. Oktober. Und ich appelliere aber, und ich glaube, wir können das auch durchaus zu einer Forderung erheben, dass die Landtagsabgeordneten insgesamt sich auf den Weg machen und ihre Verantwortung wahrnehmen, aber eben auch die wahrscheinliche nächste Regierung sich darüber im Klaren wird, dass jetzt der Wahlkampf vorbei ist. Die Zeit von schönen Bildern und lächelndem Winken, die sind vorbei. Jetzt geht's ums Arbeiten.
2: Die Landräte wollen die neue Landesregierung an ihren Entscheidungen messen. Sie bieten Zusammenarbeit an, erwarten aber, dass die konkreten Probleme der Kommunen jetzt angegangen werden.
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8: Welche Fördersumme reden wir? Gesamtvolumen wurde schon mal mitgeteilt, also ungefähr 2,43 Millionen.
9: Auch das Ehrenamt bekommt einen großen Platz. Auf der Festwiese in Köthen präsentierten zur Sommernacht der Wirtschaft verschiedene Vereine ihre Arbeit, begleitet von Mitmachangeboten und einem Bühnenprogramm. Am Nachmittag steht dann ein buntes Familienprogramm für Jung und Alt auf dem Plan.
10: In der Stabsstelle Bereich Landrat ist das Thema Heimatpflege angesiedelt. Und Heimatpflege bedeutet für uns, das Engagement der Vereine sichtbar zu machen, die Vereine in ihrer Weiterentwicklung zu stützen und zu stärken und hier einen Rahmen für die förderliche Entwicklung anbieten zu können. Und so ist es uns eingefallen, als wir über unsere Jahresplanung saßen, dass wir das am besten zeigen müssen. Wir hatten als Ziel, Vereine aus allen Regionen des Landkreises hier in die Landkreisverwaltung einzuladen, die ihr Portfolio zeigen sollten. Und so werden am Samstag, am 29.08. ab 10 Uhr hier Mitmachangebote verschiedenster Vereine möglich sein. Sie können sich sportlich betätigen, sie können rätseln, sie können sich weiterbilden, sie können sich für Naturschutz engagieren und ganz besonders können sie die Leistungsfähigkeit unserer Vereine auch auf der Bühne sehen. Es gibt Tanzdarbietungen, wir haben die verschiedenen Instrumentalgruppen auf der Bühne. Also der Vormittag bis zum frühen Nachmittag steht völlig im Zeichen des Engagements unserer Vereine im Landkreis. Ab dem Nachmittag wird es dann ein Familienprogramm geben. Wir werden die Geschichte von Schildegard, von der Schildkröte Schildegard, mit Pascal Bock, also Bocki, dem Sänger von Gotschefront, und Tobias Köppe weiter erleben können. Und wir haben Anna und Elsa eingeladen, doch auch mal vorbeizuschauen und erwarten also märchenhaften Besuch hier in Köthen auf unserer Festwiese.
9: Jüngere, Familien mit Kindern und Großeltern sind herzlich willkommen, um den Abend zu feiern.
10: Wir haben den Schlagerstar Kevin Neon eingeladen. Die Liveband Seamless wird uns durch den Abend feiern und natürlich gibt es auch noch DJ-Musik.
9: Ein weiterer Schwerpunkt liegt auf der regionalen Wirtschaft. Mit dem neuen Wirtschaftspreis Anhalt-Bitterfeld verbindet sollen Unternehmen und ihr Engagement sichtbar gemacht werden. Dabei geht es vor allem um die Zukunft, Zusammenarbeit und die Arbeit hinter dem Unternehmen.
10: Wir wollten als Landkreis gerne ein Format schaffen, wo wir sowohl Industrie als auch Gewerbetreibende und Handwerker an einen Tisch bringen. Wir wollten ein Format schaffen, zu dem Austausch und Vernetzung möglich ist und wo wir gute Beispiele, also Best Practices aus der Wirtschaft vorstellen können oder den Rahmen bieten, das anderen vorzustellen. Weil voneinander lernen ist uns wichtig. Und wir nutzen dieses Format Sommer nach der Wirtschaft, um unseren neuen Wirtschaftspreis vorzustellen, der nicht umsonst heißt Anhalt-Bitterfeld verbindet. Aus Sicht des Landkreises sind Kooperationen zwischen Wissenschaft, Wirtschaft, Kommune und Engagement in der Zukunft immer wichtiger, um gegen die Welt der Krisen eine Antwort zu haben. Und zwar eine Antwort, die regional ist, die unsere Besonderheiten auffängt, die zeigt, wer wir sind. Und das war auch die Idee hinter dem neuen Preis. Der Mensch sollte in den Fokus und nicht nur Maschinen, Dinge, Strategien, sondern alles ist nichts ohne Menschen. Ausgelobt ist der Preis in zwei Kategorien. Eine Kategorie ist der Zukunftspreis Wirtschaft. Hier schauen wir darauf, wie gelingt es Unternehmen, sich an die Herausforderungen anzupassen. Entwickeln sie Resilienz. Und der zweite ist Mensch im Fokus und der zielt direkt auf die Mitarbeiter in Unternehmen. Wie ermöglichen Unternehmer ihren Mitarbeitern im Engagement tätig zu werden? Wie ist es, welche Möglichkeiten geben sie der Weiterentwicklung? Was tun sie für ihre Mitarbeiter, um Fachkräftesicherung und Fachkräfteentwicklung voranzutreiben? Das ist der Punkt. Es wird in beiden Kategorien ein Preis von 3.000 Euro ausgelobt und der kleine Gag ist, dass wir die Unternehmen bitten werden, ihren Herzensverein innerhalb des Landkreises zu benennen und das Preisgeld muss geteilt werden. Des Weiteren gibt es für jedes Unternehmen, was sich bewirbt und dann als Gewinner ausgelobt wird, ein Wissenstandem, wo Studenten der Hochschule, die das Unternehmen unterstützen, bei einem konkreten Problem, was beispielsweise im Unternehmen gerade aufgetaucht ist, wie beispielsweise die Unterstützung beim Marketing etc.
9: Neben dem Blick auf die aktuellen Herausforderungen soll die Veranstaltung vor allem Raum für Austausch, neue Ideen und konkrete Perspektiven schaffen. Im Mittelpunkt stand die Frage, wie die Region künftig gestärkt werden kann und welchen Beitrag Unternehmen, Institutionen und die Zivilgesellschaft dazu leisten können.
10: Hier geht es genau um die Herausforderungen der Vergangenheit. Was muss besser werden? Wo können wir ansetzen? Und welche Ideen für die Entwicklung der Automobilbranche gibt es? Wir schalten heute Abend ein Beteiligungsportal frei mit den Fragen. Unser Ziel ist es, im Rahmen einer zweistufigen Bewerbung sehr niedrigschwellig jedem die Möglichkeit zu geben, sein Unternehmen vorzuschlagen beziehungsweise sich dafür zu bewerben. Innerhalb von 15 Minuten kann das erledigt sein. Dann gibt es eine Jury, der viele Menschen angehören, zum Beispiel Professor Bagdan aus der Hochschule. Die EWG ist Partner. Wir haben zwei Handwerkermeister, wir haben die Kreissparkasse Anhalt-Bitterfeld gewinnen können, wirklich zu bewerten, wie Wertschöpfung regional bleiben kann und wie Menschen Teil der Entwicklung bleiben können.
9: Das sind also viele Themen, die den Landkreis aktuell beschäftigen. Einige Projekte laufen bereits, andere sollen in den kommenden Jahren umgesetzt werden.
1: Petersrode hatte kräftig zu feiern. Zum zweiten Mal schon veranstaltete die Stadt Sandersdorf-Brehna ihr Stadtfest. Nach Tscherndorf im letzten Jahr durfte sich die Ortschaft Petersroda darüber freuen, anlässlich ihres 650-jährigen Bestehens das Stadtfest in diesem Jahr auszutragen. Sowohl das Ortschaftsjubiläum als auch 100 Jahre Freiwillige Feuerwehr Petersroda ließen Grund zum Feiern. Vereine und freiwillige Helfer vor Ort verwandelten mit Hilfe der Stadt Sandersdorf-Brehna den Sportplatz in einen stimmungsvollen Ort.
0: Ja, wir feiern 100 Jahre Freiwillige Feuerwehr Petersroda. Das ist wirklich was ganz Besonderes. 100 Jahre, das ist ja auch sowieso ein Geburtstag, den man nicht alle Tage feiert. Und da hatten wir vorhin auch schon Ehrungen dazu. Und wir haben noch die 650 Jahre Ortschaft Petersroda. Deswegen sind wir eben auch in Petersroda dieses Jahr. Und auch das ist natürlich ein geschichtsträchtiges Datum. Und mit dem historischen Umzug, der heute Morgen stattgefunden hat, wurde dem auch gut Rechnung getragen.
1: Neben einer großen Bühne für Musik und Tanz war allen Altersklassen ein abwechslungsreiches Programm geboten. Von sportlichen Aktivitäten wie Fußball und Volleyball bis hin zum Rummel- und Lokalmarkt kamen alle Besucher auf ihre Kosten.
0: Ja, wir haben ein buntes Bühnenprogramm von örtlichen Vereinen, die Aufführungen machen, die singen. Wir hatten vorhin auch die Stadtmeisterschaft der Ortschaften, wo alle am Ruderergometer angetreten sind. Ramsin hat jetzt sich den Titel dieses Jahr geholt. Und wir haben einen Mitmachparcours für die Kinder, wir haben regionale Aussteller, viel gutes Essen, viel gutes zu trinken. Also eigentlich für jeden was dabei und natürlich ein Rummel.
1: Von jung bis alt konnten alle Besucher das ganze Wochenende lang Petersroda angemessen feiern. Vom ökumenischen Gottesdienst, Fahnenweihe und Festumzug bis hin zur Lasershow, Riesenfeuerwerk und Kidszone war es ein ausgefülltes Wochenende in Sandersdorf-Brehna.
0: Ja, es ist uns besonders wichtig, eben für alle Generationen hier ein Angebot zu machen, jung, alt, groß, klein, dass jeder sich wiederfindet, weil das ist ein Stadtfest. Das heißt, von der Stadt, für die Stadt und für die gesamte Gesellschaft ein Ort, wo man sich einfach mal treffen kann, sich auch vielleicht mal neu kennenlernen kann und ansonsten einfach schöne Zeit miteinander verbringt.
1: Auch die Besucher hatten sichtlich Freude am Feiern. Vor allem das vielfältige Programm und Angebot kam bei allen gut an.
11: Na, wir sind ja von Petersroda und wir freuen uns über die 650 Jahre hier. Und natürlich ist ja endlich mal richtig schön was los. Und man kommt zusammen und die Gemeinschaft wird hier so gestärkt, das finden wir richtig toll.
12: Ja, und ich finde prima, dass das so durch die Ortschaften wandert, also das Stadtfest. Und im nächsten Jahr wieder ein anderer Ort, sodass also jeder auch sich präsentieren kann. Ja, das ist ganz prima und Hut ab vor all den Organisatoren, insbesondere der Moderatorin Susanne Klugmann.
13: Ich finde es toll, dass es ganz viele Angebote und Aktionen für Kinder gibt, für alle Altersgruppen.
14: Hallo Herr Kunze.
13: Ja, Versorgung ist vorhanden und wir schauen auch mal, was das Abendangebot noch zu bieten hat.
15: Also ich finde es toll. Also die haben Stadt Sandersdorf-Brehna hat das ganz toll ausgerichtet. Es fing ja gestern an mit dem ökumenischen Gottesdienst. War ganz toll gewesen und Gänsehaut pur war, dass das erste Mal seit 2008 wieder die Glocken geläutet haben. Das war echt irre, weil das gibt es eigentlich gar nicht mehr in Petersroda. Und ja, gestern Abend war dann der DJ da, Lasershow, Feuerwerk und die ganze Logistik ist einfach fantastisch. Also ich finde es toll und für die Jugend haben sie unwahrscheinlich viel gemacht. Ich kann nur sagen, ich bin begeistert und ich denke mir, heute Abend wird es auch noch richtig voll. Also richtig toll für die Jugend, für uns und ich denke auch für die älteren Generationen. Ja, und für die ganz Kleinen haben sie einen richtig schönen Parcours heute aufgebaut und die können wirklich viel machen und erleben. Und Wetter passt. Was will man mehr?
1: Nach einem weiteren Erfolg in diesem Jahr in Petersroda ist sich die Stadt Sandersdorf-Brehna sicher, auch im nächsten Jahr wieder ein Stadtfest zu veranstalten. Die Ortschaft Rotsch feiert im nächsten Jahr 100 Jahre Freibad und gibt damit schon einmal einen Grund, dies vor Ort zu feiern.
2: In Gossa gibt es wieder ein wohnnahes Angebot für die Arzneimittelversorgung. Am Standort der ehemaligen Apotheke an der Hauptstraße ist vergangene Woche ein neues Apothekenterminal offiziell eröffnet worden. Medikamente bestellen, Rezepte einlösen und sich die Arznei nach Hause liefern lassen, das soll künftig auch ohne eigene Apotheke im Ort möglich sein.
16: Ja, das Problem oder die Herausforderung war, dass die alte Apotheke aufgrund des Todesfalls des Betreibers weggebrochen ist. Und bereits vorher war der Standort vermutlich nicht wirklich wirtschaftlich. Es war ja ein Verbund aus mehreren Apotheken. Und dann haben wir geschaut, mit welchen Apotheken wir zusammenarbeiten können, weil wir für die Grundversorgung gerne eine Apotheke hätten. Hat sich aber sehr schnell herausgestellt, dass der Standort eben nicht wirtschaftlich ist, weil wir auch nicht so viele Ärzte haben. Und dann mussten wir ein bisschen flexibler werden, was die Versorgung angeht.
2: Eine einzelne Apotheke hätte sich in Goslar nicht gerechnet. Eine Lösung kam deshalb von der Heide Apotheke in Bad Düben. Inhaber Michael Kruschwitz schlug der Gemeinde ein E-Rezept-Terminal vor. Innerhalb eines Monats wurde es umgesetzt.
14: Leider ist der Inhaber der Apotheke in Goslar verstorben. Das heißt, die Leute aus Goslar haben einen relativ langen Weg in die nächstgelegene Apotheke, entweder zu uns oder nach Gräfenhainichen. Das sind beides so 15 Kilometer. Und als die Patienten bei uns waren, haben sie mir eben das Leid geklagt. Und da bin ich auf Ideensammlung gegangen, was man da machen könnte, weil eine einzelne Apotheke hätte sich nicht gelohnt hier. Und ich habe schon länger mit dem Gedanken gespielt, so ein E-Rezept-Terminal aufzubauen. Und dann war das für mich in dem Sinne erstmal der perfekte Standort dafür. Und bin dann auf den Bürgermeister Herr Giebler zugegangen, ob wir da gemeinsam eine Lösung finden können. Die haben wir relativ schnell und unkompliziert gefunden. Und ja, innerhalb von einem Monat haben wir das dann jetzt hier auf die Beine gestellt.
2: Die Bedienung ist einfach. Die Gesundheitskarte wird in das Terminal gesteckt. Anschließend können Patienten auswählen, welche Medikamente sie benötigen und wie sie diese erhalten möchten.
14: Er kann auswählen, ob er alle Medikamente haben möchte, die da drauf sind, oder ob er nur ein paar erstmal einlösen möchte. Dann gibt er seine Telefonnummer an, damit bei eventuellen Rückfragen wir ihn auch erreichen können. Und wenn er sonst noch Wünsche hat, kann er die gerne im Nachgang auch noch dazu schreiben. Er darf auch auswählen, ob er es abholen möchte, ob er es geliefert bekommen möchte, ob er es per Rechnung bekommen möchte, ob er ein Lastschriftmandat erstellen will oder ob er bar beim Boten bezahlen will. Also alles ist möglich.
2: Auch die ersten Nutzer zeigen sich zufrieden. Ein Bürger hat das Terminal bereits mit mehreren Rezepten ausprobiert.
17: Hat sich gerade so ergeben, weil wir von mir und von meiner Frau Rezepte hatten auf der Chipkarte. Und sie hatte auch noch ein Papierrezept, hat alles dreist gut funktioniert, konnte alle die zwei Chipkarten einlesen, absenden und das Papierrezept genauso. Also es hat eigentlich gut funktioniert.
2: Das Terminal soll vor allem lange Wege ersparen. Wer Fragen zur Einnahme oder zu einem Medikament hat, muss allerdings weiterhin den persönlichen Kontakt zur Apotheke suchen.
16: Hier in den Heideorten ist es schwieriger, da muss man eben fahren. Und wenn es gut läuft, angenommen wird und sich die Investition auch für den Herrn Kruschwitz rentiert, das war jetzt zum Glück auch eine Lösung, die nicht so sehr überteuert war, sage ich mal. Es gibt ja schon Lösungen in der Richtung, aber der Apotheker muss das auch natürlich finanzieren können. Dann hat er seinen Botendienst, der das dann herausfährt. Wenn es gut läuft, dann haben wir die Absicht, das in weiteren Orten auch noch zu installieren. Ja.
2: Mit dem neuen Terminal soll die Arzneimittelversorgung in Goslar auch während der bevorstehenden zweijährigen Sperrung der Muldebrücke im Pook möglichst nah am Wohnort gesichert werden. Entscheidend ist nun, dass die Menschen das Angebot annehmen.
1: Unter dem Motto "Tauche ein in die Unterwasserwelt" hat das Amt für Kinder- und Jugendförderung der Stadt Bernburg-Saale am 17. September von 9.30 Uhr bis 16 Uhr zum großen Weltkindertagsfest auf dem Karlsplatz eingeladen. Sowohl Kinder als auch Familien waren herzlichst willkommen, das vielfältige Angebot unter dem Motto Unterwasserwelt zu erkunden.
18: Ja, wir feiern heute hier den Weltkindertag, der ja nächste Woche am 20. September stattfindet. Und da feiern wir hier heute schon mal ein großes Fest dazu, wo die ganzen Kinder gefeiert werden. Da schon seit vielen Jahren richtet die Stadt Bernburg das hier auf den Karlsplatz aus. Und ja, dieses Jahr findet das zum Thema Unterwasserwelt statt. Also tauche ein in die Unterwasserwelt und die Kinder können hier ein Meeresabenteuer erleben an ganz vielen Ständen.
1: Organisiert wurde das Fest zum Weltkindertag vom Amt für Kinder- und Jugendförderung der Stadt Bernburg. Seit Anfang der 1990er Jahre wird das Fest immer um den eigentlichen Weltkindertag am 20. September gefeiert. Jährlich wechseln sich die Themen ab, um so auch verschiedenen Mitwirkenden die Möglichkeit zu geben, ihr Angebot thematisch darzustellen.
18: Die Kinder dürfen heute mit ihren Meeresforscherpässen Stempel holen. Da gibt es ganz viele Akteure, die hier dabei sind. Zum einen unser Clubhaus der Jugend der Stadt Bernburg. Unser Amt für Kinder-Jugendförderung hat auch Stände. Dann ist der Rückenwind e.V. dabei. Dieses Jahr ist auch der Fachdienst Gesundheit vom Salzlandkreis dabei und feiert den Tag der Zahngesundheit. Die Salzlandsparkasse sind dabei. Wir haben die Stiftung Evangelische Jugendhilfe, die einen Stand hier haben. SOS Kinderdorf, Kids e.V. Zum wiederholten Mal ist auch die KVG.

0: dabei, da dürfen die Kinder in einem Bus steigen und dürfen da das mal erleben. Wir haben die Ortsverkehrswacht, die dabei ist. Und dann haben wir dieses Jahr den Landesanglerverband dabei von Sachsen-Anhalt mit ihrem Fischinfomobil, weil das thematisch einfach auch super gepasst hat und die seit diesem Jahr auch sehr aktiv sind. Und dann dürfen die Kinder noch auf so einem großen Hindernisparcours sich austoben, was auch passend zum Motto ist.
1: Für die abwechslungsreiche Gestaltung des Festes hat das Amt für Kinder- und Jugendförderung der Stadt Bernburg verschiedene freie Träger, Vereine und Institutionen eingeladen. Darunter zählen alle Mitwirkenden, die Stadt Bernburg sowie Sponsoren wie die Salzland Sparkasse.
0: Ja, unser Amt für Kinder- und Jugendförderung der Stadt Bernburg. Wir organisieren ja sowieso ganz viele Veranstaltungen hier für die Kinder. Und dann ist das vor ganz langer Zeit entstanden, dass einfach für die Kitas hier so ein großer Tag geschaffen wird, um einmal auch die Kinder zu feiern und dass sie hier ganz viel erleben dürfen. Und dann hat sich das einfach die Jahre fortgesetzt. Ja, und ist irgendwie wahrscheinlich auch immer größer geworden.
1: Mit zahlreichen kreativen und thematisch passenden Angeboten sorgten sie für einen erlebnisreichen Tag voller Spiel, Spaß und spannender Entdeckungen. Jährlich besuchen rund 500 bis 600 Kinder die verschiedenen Aktionsstände, die jedes Jahr unter einem neuen Motto gestaltet werden.
0: Wir haben jedes Jahr ein unterschiedliches Thema. Die letzten Jahre fand zum Beispiel das Thema Piraten statt. Wir hatten letztes Jahr das Weltall-Thema und dieses Jahr wollen wir mal in das Meer eintauchen und erleben hier ganz viel. Ja.
1: Wie auch in den vergangenen Jahren war das Weltkindertagsfest in Bernburg ein großer Erfolg. Hunderte von Kindern erlebten abwechslungsreiche Stände zum Erkunden, konnten sich austoben und Spaß mit ihren Freunden und Familien haben.

0: In Sandersdorf-Brehna gab es viel zu besprechen. Beim Pressegespräch am 8. September wurden zahlreiche aktuelle Themen aus der Stadt und ihren Ortschaften auf den neuesten Stand gebracht. Darunter zählt auch die Skateanlage neben dem Sportplatz in Tscherndorf, die nun nach mehrmaligen Reparaturen vorübergehend geschlossen werden musste.
1: Ja, also wir haben halt einen ganz massiven Vandalismusschaden auf der Skateranlage. Wir hatten das ganze Jahr über schon immer mal wieder Vandalismusschäden, so dass wir einmal im Jahr die reparieren mussten. Jetzt sind uns aber mittlerweile die Ersatzteile ausgegangen und der Schaden ist jetzt wirklich sehr, sehr erheblich, so dass wir die jetzt erstmal vorübergehend sperren mussten. Darüber hinaus ist es halt auch mit der Sauberkeit vor Ort schwierig. Jeden Tag müssen dort die Glasflaschen eingesammelt werden, die zerdeppert worden. Das muss nicht sein. Es ist schade für diesen Ort und ich hoffe vielleicht auch gleich mal einen Appell. Ja, ehrt das, was wir haben, damit wir es auch nutzen können. Jetzt haben wir den Salat und jetzt müssen wir es halt auch einfach erstmal sperren vorübergehend.
0: Durch mehrere Befragungen an Schulen in den Ortschaften wird momentan an einem verbesserten Verkehrskonzept gearbeitet. Hierbei soll vor allem auf mehr Sicherheit im Straßenverkehr geachtet werden.
1: Ja, also unser Verkehrskonzept ist gerade in der Bearbeitung. Der Ist-Stand wird gerade erhoben. Es gab aber auch schon die Schülerbefragung bei uns an den Grundschulen, wie die Kinder halt in die Schule kommen, um diese Wege, die Schulwege, ein bisschen besser aufzeigen zu können und dann halt eben zu schauen, was kann

0: man verbessern, wo kann man mehr Sicherheit reinbringen? Und das bedeutet es eigentlich auch für das gesamte Stadtgebiet. Wo sind Stellen, die behoben oder ja, geändert werden können? Immer im Rahmen der Straßenverkehrsordnung natürlich. Nicht jeder Wunsch kann hierbei berücksichtigt werden. Aber wir machen dann jetzt auch eine Informationsveranstaltung, wo wir alle Bürgerinnen und Bürger abholen zum Thema, wie ist der Stand und vor allem, wie soll es weitergehen. Denn danach startet auch gleich wieder eine Online-Befragung. Ganz wichtig für alle ist hierbei sicherlich, beim Stadtentwicklungskonzept sind ganz viele Meldungen schon eingegangen, die wir komplett übertragen haben, schon jetzt hier in das Verkehrskonzept. Das muss nicht nochmal gemacht werden. Man sieht es dann auch in der Online-Beteiligung auf der digitalen Karte, dass schon sehr, sehr viele Meldungen drin sind. Das sind die Meldungen unserer Bürgerinnen und Bürger eben aus dem Stadtentwicklungskonzept schon.
1: Nicht nur das Verkehrskonzept war Thema, auch der weitere Verlauf der August-Bebel-Straße in Tscherndorf wurde erläutert, da es zwischenzeitlich nochmal Änderungen zum weiteren Vorgehen gab.
0: Ja, also erster Bauabschnitt ist abgeschlossen. Das war ja schon eine sehr hohe Belastung, auch für die Anwohnerinnen, auch ringsrum und Anwohner. Und der zweite Bauabschnitt, hier sind wir nochmal ins Gespräch gegangen, haben auch mit unseren Planern und Ausführenden gesprochen. Hier haben wir jetzt doch nochmal gesagt, okay, nein, wir machen nicht einen zweiten nur, sondern wir machen einen zweiten und dritten Bauabschnitt, sodass die Durchfahrt gegeben ist und die Belastung für die Anwohner einfach auf ein Minimum reduziert werden kann. So hat sich jeder ein Stück weit aufeinander zubewegt. Und dann hoffen wir trotzdem, dass wir im Zeitplan, vor allem im Budgetplan bleiben.
1: Freudige Nachrichten gibt es für alle Besucher des Stadtbades Sandersdorf. Neue Parkplätze stehen allen Autofahrern zur Verfügung. Diese können ab der nächsten Badesaison ausgiebig benutzt werden.
0: Ja, ganz genau. Wir haben jetzt leider zum Ende der Badesaison, aber lieber spät als nie, konnten wir mit dem Eigentümer der Fläche eine Vereinbarung treffen, dass wir die nutzen können. Haben wir auch noch mal nicht unerheblich Geld in die Hand genommen, haben das platt gemacht, um einfach mehr Besucherparkplätze anbieten zu können, damit im nächsten Jahr dann eben nicht mehr direkt an der Straße geparkt werden muss, was erstens gefährlich ist, zweitens teuer auch und ja, muss ja dann auch nicht sein. Und wir hoffen, es reicht.
1: Damit wurden beim Pressegespräch noch einmal zahlreiche Themen aus den verschiedenen Ortschaften aufgegriffen. Von Verkehr und Infrastruktur bis hin zu Freizeitangeboten. Die Stadt hat aber auch noch mehr Grund zum Feiern. Am Wochenende des 18. bis 20. September wird das Stadtfest sowie das 650-jährige Bestehen von Petersroda und das 100-jährige Jubiläum der dort ansässigen Feuerwehr gefeiert.
2: Nach der Landtagswahl in Sachsen-Anhalt wollen die Landräte schnell ins Gespräch mit der künftigen Landesregierung kommen. Bei ihrer Tagung in Lutherstadt-Wittenberg haben sie deshalb ihre Erwartungen bekräftigt. Vor allem bei den Finanzen drängt die kommunale Ebene auf Veränderungen.
3: Natürlich beschäftigen wir uns auch mit Finanzfragen. Wir haben die höchstverschuldeten Kommunen in ganz Deutschland hier in Sachsen-Anhalt. Insofern spielt natürlich die Finanzausstattung der Kommunen durch das Land eine entscheidende Rolle. Dieses Gutachten sehen wir mit großer Skepsis. Wir erwarten, dass aufgabengerecht nach dem Prinzip, wer bestellt, bezahlt, uns das finanziert wird, was uns Bund und Länder an Aufgaben übertragen.
2: Die Landkreise organisieren unter anderem den öffentlichen Nahverkehr, sind Träger weiterführender Schulen und kümmern sich um soziale Aufgaben. Für all das brauchen sie nach eigener Einschätzung eine verlässliche Finanzierung. Die Forderung: Wer Aufgaben bestellt, soll auch für die Kosten aufkommen.
4: Die Landkreise leisten den ÖPNV, weiterführende Schulen, Sozialarbeit, Lebensmittelhygiene, alles, was uns menschenständlich betrifft. Und wir können es uns nicht mehr leisten. Das heißt, wir müssen darüber reden, dass der Finanzausgleich auskömmlich ist. Und da spielt es auch keine Rolle, wie die Kassenlage des Landes ist. Wenn man eben nicht mehr alles bezahlen kann, muss man was rausnehmen. Wir müssen eine schlankere Verwaltung kriegen. Dazu haben wir viele Vorschläge gemacht. Da sind wir auch zu allen Diskussionen bereit. Wir wissen auch, dass wir selbst da auch die ein oder andere Hausaufgabe miterledigen müssen. Das machen wir gerne. Und so kann man das jetzt in alle Bereiche durchdeklinieren.
2: In einer Broschüre hat der Landkreistag 10 Kernforderungen an den neuen Landtag und die Landesregierung zusammengetragen. Neben einer aufgabengerechten Finanzausstattung geht es um weniger Bürokratie, eine moderne Verwaltung und eine bessere Unterstützung der Kommunen bei ihren Investitionen.
3: In der kommunalen Selbstverwaltung nehmen wir für uns natürlich in Anspruch, dass sowohl die Kreistage als auch die Landräte unmittelbar demokratisch gewählt sind und wir als Sachwalter, Interessenvertreter unserer Bürger natürlich die Stimme klar erheben werden zu Forderungen, die für unsere Region von großer Bedeutung sind. Und das adressieren wir an jede Landesregierung, unabhängig davon, welche politische Farbe sie haben wird.
2: Wie dringlich die Landräte Entscheidungen erwarten, zeigt ein Beispiel aus dem Familienalltag. Die Geschwisterkindermäßigung in den Kitas läuft zum Jahresende aus. Ohne eine Folgeregelung könnten Familien mit mehreren Kindern ab Januar mehr für die Betreuung zahlen.
4: Die Verfassung sieht bestimmte Korridore vor, bis wohin sich ein Landtag konstituiert haben muss. Das ist der 6. Oktober. Und ich appelliere aber, und ich glaube, wir können das auch durchaus zu einer Forderung erheben, dass die Landtagsabgeordneten insgesamt sich auf den Weg machen und ihre Verantwortung wahrnehmen, aber eben auch die wahrscheinliche nächste Regierung sich darüber im Klaren wird, dass jetzt der Wahlkampf vorbei ist. Die Zeit von schönen Bildern und lächelndem Winken, die sind vorbei. Jetzt geht's ums Arbeiten.
2: Die Landräte wollen die neue Landesregierung an ihren Entscheidungen messen. Sie bieten Zusammenarbeit an, erwarten aber, dass die konkreten Probleme der Kommunen jetzt angegangen werden.
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8: Über welche Fördersumme reden wir? Gesamtvolumen wurde schon mal mitgeteilt, also ungefähr 2,43 Millionen.
9: Auch das Ehrenamt bekommt einen großen Platz. Auf der Festwiese in Köthen präsentierten zur Sommernacht der Wirtschaft verschiedene Vereine ihre Arbeit, begleitet von Mitmachangeboten und einem Bühnenprogramm. Am Nachmittag steht dann ein buntes Familienprogramm für Jung und Alt auf dem Plan.
10: In der Stabstelle Bereich Landrat ist das Thema Heimatpflege angesiedelt. Und Heimatpflege bedeutet für uns, das Engagement der Vereine sichtbar zu machen, die Vereine in ihrer Weiterentwicklung zu stützen und zu stärken und hier einen Rahmen für die förderliche Entwicklung anbieten zu können. Und so ist es uns eingefallen, als wir über unsere Jahresplanung saßen, dass wir das am besten zeigen müssen. Wir hatten als Ziel, Vereine aus allen Regionen des Landkreises hier in die Landkreisverwaltung einzuladen, die ihr Portfolio zeigen sollten. Und so werden am Samstag, am 29.08. ab 10 Uhr hier Mitmachangebote verschiedenster Vereine möglich sein. Sie können sich sportlich betätigen, sie können rätseln, sie können sich weiterbilden, sie können sich für Naturschutz engagieren und ganz besonders können sie die Leistungsfähigkeit unserer Vereine auch auf der Bühne sehen. Es gibt Tanzdarbietungen, wir haben die verschiedenen Instrumentalgruppen auf der Bühne. Also der Vormittag bis zum frühen Nachmittag steht völlig im Zeichen des Engagements unserer Vereine im Landkreis. Ab dem Nachmittag wird es dann ein Familienprogramm geben. Wir werden die Geschichte von Schildegard, von der Schildkröte Schildegard, mit Pascal Bock, also Bocki, dem Sänger von Gotschefront, und Tobias Köppe weiter erleben können. Und wir haben Anna und Elsa eingeladen, doch auch mal vorbeizuschauen und erwarten also märchenhaften Besuch hier in Köthen auf unserer Festwiese.
9: Jüngere, Familien mit Kindern und Großeltern sind herzlich willkommen, um den Abend zu feiern.
10: Wir haben den Schlagerstar Kevin Neon eingeladen. Die Liveband Seamless wird uns durch den Abend feiern. Und natürlich gibt es auch noch DJ-Musik.
9: Ein weiterer Schwerpunkt liegt auf der regionalen Wirtschaft. Mit dem neuen Wirtschaftspreis Anhalt-Bitterfeld

0: Fähigkeit verbindet, sollen Unternehmen und ihr Engagement sichtbar gemacht werden. Dabei geht es vor allem um die Zukunft, Zusammenarbeit und die Arbeit hinter dem Unternehmen.
1: Wir wollten als Landkreis gerne ein Format schaffen, wo wir sowohl Industrie als auch Gewerbetreibende und Handwerker an einen Tisch bringen. Wir wollten ein Format schaffen, zu dem Austausch und Vernetzung möglich ist und wo wir gute Beispiele, also Best Practices aus der Wirtschaft vorstellen können oder den Rahmen bieten, das anderen vorzustellen. Weil voneinander lernen ist uns wichtig. Und wir nutzen dieses Format Sommer nach der Wirtschaft, um unseren neuen Wirtschaftspreis vorzustellen, der nicht umsonst heißt Anhalt-Bitterfeld verbindet. Aus Sicht des Landkreises sind Kooperationen zwischen Wissenschaft, Wirtschaft, Kommune und Engagement in der Zukunft immer wichtiger, um gegen die Welt der Krisen eine Antwort zu haben. Und zwar eine Antwort, die regional ist, die unsere Besonderheiten auffängt, die zeigt, wer wir sind. Und das war auch die Idee hinter dem neuen Preis. Der Mensch sollte in den Fokus und nicht nur Maschinen, Dinge, Strategien, sondern alles ist nichts ohne Menschen. Ausgelobt ist der Preis in zwei Kategorien. Eine Kategorie ist der Zukunftspreis Wirtschaft. Hier schauen wir darauf, wie gelingt es Unternehmen, sich an die Herausforderungen anzupassen. Wie entwickeln sie Resilienz? Und der zweite ist Mensch im Fokus und der zielt direkt auf die Mitarbeiter in Unternehmen. Wie ermöglichen Unternehmer ihren Mitarbeitern im Engagement tätig zu werden? Wie ist es, welche Möglichkeiten geben sie der Weiterentwicklung? Was tun sie für ihre Mitarbeiter, um Fachkräftesicherung und Fachkräfteentwicklung voranzutreiben? Das ist der Punkt. Es wird in beiden Kategorien ein Preis von 3.000 Euro ausgelobt. Und der kleine Gag ist, dass wir die Unternehmen bitten werden, ihren Herzensverein innerhalb des Landkreises zu benennen. Und das Preisgeld muss geteilt werden. Des Weiteren gibt es für jedes Unternehmen, was sich bewirbt und dann als Gewinner ausgelobt wird, ein Wissenstandem, wo Studenten der Hochschule das Unternehmen unterstützen bei einem konkreten Problem, was beispielsweise im Unternehmen gerade aufgetaucht ist, wie beispielsweise die Unterstützung beim Marketing etc.
0: Neben dem Blick auf die aktuellen Herausforderungen soll die Veranstaltung vor allem Raum für Austausch, neue Ideen und konkrete Perspektiven schaffen. Im Mittelpunkt stand die Frage, wie die Region künftig gestärkt werden kann und welchen Beitrag Unternehmen, Institutionen und die Zivilgesellschaft dazu leisten können.
1: Hier geht es genau um die Herausforderungen der Vergangenheit. Was muss besser werden? Wo können wir ansetzen? Und welche Ideen für die Entwicklung der Automobilbranche gibt es? Wir schalten heute Abend ein Beteiligungsportal frei mit den Fragen. Unser Ziel ist es, im Rahmen einer zweistufigen Bewerbung sehr niedrigschwellig jedem die Möglichkeit zu geben, sein Unternehmen vorzuschlagen beziehungsweise sich dafür zu bewerben. Innerhalb von 15 Minuten kann das erledigt sein. Dann gibt es eine Jury, der viele Menschen angehören, zum Beispiel Professor Bagdan aus der Hochschule. Die EWG ist Partner. Wir haben zwei Handwerkermeister. Wir haben die Kreissparkasse Anhalt-Bitterfeld gewinnen können, wirklich zu bewerten, wie Wertschöpfung regional bleiben kann und wie Menschen Teil der Entwicklung bleiben können.
0: Das sind also viele Themen, die den Landkreis aktuell beschäftigen. Einige Projekte laufen bereits, andere sollen in den kommenden Jahren umgesetzt werden.
2: Petersrode hatte kräftig zu feiern. Zum zweiten Mal schon veranstaltete die Stadt Sandersdorf-Brehna ihr Stadtfest. Nach Tscherndorf im letzten Jahr durfte sich die Ortschaft Petersroda darüber freuen, anlässlich ihres 650-jährigen Bestehens das Stadtfest in diesem Jahr auszutragen. Sowohl das Ortschaftsjubiläum als auch 100 Jahre Freiwillige Feuerwehr Petersroda ließen Grund zur

0: zum Feiern. Vereine und freiwillige Helfer vor Ort verwandelten mit Hilfe der Stadt Sandersdorf-Brehna den Sportplatz in einen stimmungsvollen Ort.
1: Ja, wir feiern 100 Jahre Freiwillige Feuerwehr Petersroda. Das ist wirklich was ganz Besonderes. 100 Jahre, das ist ja auch sowieso ein Geburtstag, den man nicht alle Tage feiert. Und da hatten wir vorhin auch schon Ehrungen dazu. Und wir haben noch die 650 Jahre Ortschaft Petersroda. Deswegen sind wir eben auch in Petersroda dieses Jahr. Und auch das ist natürlich ein geschichtsträchtiges Datum. Und mit dem historischen Umzug, der heute Morgen stattgefunden hat, wurde dem auch gut Rechnung getragen.
0: Neben einer großen Bühne für Musik und Tanz war allen Altersklassen ein abwechslungsreiches Programm geboten. Von sportlichen Aktivitäten wie Fußball und Volleyball bis hin zum Rummel- und Lokalmarkt kamen alle Besucher auf ihre Kosten.
1: Ja, wir haben ein buntes Bühnenprogramm von örtlichen Vereinen, die Aufführungen machen, die singen. Wir hatten vorhin auch die Stadtmeisterschaft der Ortschaften, wo alle am Ruderergometer angetreten sind. Ramsin hat jetzt sich den Titel dieses Jahr geholt. Und wir haben einen Mitmachparcours für die Kinder, wir haben regionale Aussteller, viel gutes Essen, viel gutes zu trinken. Also eigentlich für jeden was dabei und natürlich ein Rummel.
0: Von jung bis alt konnten alle Besucher das ganze Wochenende lang Petersroda angemessen feiern. Vom ökumenischen Gottesdienst, Fahnenweihe und Festumzug bis hin zur Lasershow, Riesenfeuerwerk und Kidszone war es ein ausgefülltes Wochenende in Sandersdorf-Brehna.
1: Ja, es ist uns besonders wichtig, eben für alle Generationen hier ein Angebot zu machen, jung, alt, groß, klein, dass jeder sich wiederfindet, weil das ist ein Stadtfest. Das heißt, von der Stadt, für die Stadt und für die gesamte Gesellschaft ein Ort, wo man sich einfach mal treffen kann, sich auch vielleicht mal neu kennenlernen kann und ansonsten einfach schöne Zeit miteinander verbringt.
0: Auch die Besucher hatten sichtlich Freude am Feiern. Vor allem das vielfältige Programm und Angebot kam bei allen gut an.
2: Na, wir sind ja von Petersroda und wir freuen uns über die 650 Jahre hier. Und natürlich ist ja endlich mal richtig schön was los. Und man kommt zusammen und die Gemeinschaft wird hier so gestärkt, das finden wir richtig toll.
3: Ja, und ich finde prima, dass das so durch die Ortschaften wandert, also das Stadtfest. Und im nächsten Jahr wieder ein anderer Ort, sodass also jeder auch sich präsentieren kann. Ja, das ist ganz prima und Hut ab vor all den Organisatoren, insbesondere der Moderatorin Susanne Klugmann.
4: Ich finde es toll, dass es ganz viele Angebote und Aktionen für Kinder gibt, für alle Altersgruppen.
5: Hallo Herr Kunze.
4: Ja, Versorgung ist vorhanden und wir schauen auch mal, was das Abendangebot noch zu bieten hat.
6: Also ich finde es toll. Also die haben Stadt Sandersdorf-Brehna hat das ganz toll ausgerichtet. Es fing ja gestern an mit dem ökumenischen Gottesdienst. War ganz toll gewesen und Gänsehaut pur war, dass das erste Mal seit 2008 wieder die Glocken geläutet haben. Das war echt irre, weil das gibt es eigentlich gar nicht mehr in Petersroda. Und ja, gestern Abend war dann der DJ da, Lasershow, Feuerwerk und die ganze Logistik ist einfach fantastisch. Also ich finde es toll und für die Jugend haben sie unwahrscheinlich viel gemacht. Ich kann nur sagen, ich bin begeistert und ich denke mir, heute Abend wird es auch noch richtig voll. Also richtig toll für die Jugend, für uns und ich denke auch für die älteren Generationen. Na, und für die ganz Kleinen haben sie einen richtig schönen Parcours heute aufgebaut und die können wirklich viel machen und erleben. Und Wetter passt. Was will man mehr?
0: Nach einem weiteren Erfolg in diesem Jahr in Petersroda ist sich die Stadt Sandersdorf-Brehna sicher, auch im nächsten Jahr wieder ein Stadtfest zu veranstalten. Die Ortschaft Rotsch feiert im nächsten Jahr 100 Jahre Freibad und gibt damit schon einmal einen Grund, dies vor Ort zu feiern.
7: In Gossa gibt es wieder ein wohnnahes Angebot für die Arzneimittelversorgung. Am Standort der ehemaligen Apotheke an der Hauptstraße ist vergangene Woche ein neues Apothekenterminal offiziell eröffnet worden. Medikamente bestellen, Rezepte einlösen und sich die Arznei nach Hause liefern lassen, das soll künftig auch ohne eigene Apotheke im Ort möglich sein.
8: Ja, das Problem oder die Herausforderung war, dass die alte Apotheke aufgrund des Todesfalls des Betreibers weggebrochen ist. Und bereits vorher war der Standort vermutlich nicht wirklich wirtschaftlich. Es war ja ein Verbund aus mehreren Apotheken. Und dann haben wir geschaut, mit welchen Apotheken wir zusammenarbeiten können, weil wir für die Grundversorgung gerne eine Apotheke hätten. Hat sich aber sehr schnell herausgestellt, dass der Standort eben nicht wirtschaftlich ist, weil wir auch nicht so viele Ärzte haben. Und dann mussten wir ein bisschen flexibler werden, was die Versorgung angeht.
7: Eine einzelne Apotheke hätte sich in Gossa nicht gerechnet. Eine Lösung kam deshalb von der Heide Apotheke in Bad Düben. Inhaber Michael Kruschwitz schlug der Gemeinde ein E-Rezept-Terminal vor. Innerhalb eines Monats wurde es umgesetzt.
5: Leider ist der Inhaber der Apotheke in Gossa verstorben. Das heißt, die Leute aus Gossa haben einen relativ langen Weg in die nächstgelegene Apotheke, entweder zu uns oder nach Gräfenhainichen. Das sind beides so 15 Kilometer. Und als die Patienten bei uns waren, haben sie mir eben das Leid geklagt. Und da bin ich auf Ideensammlung gegangen, was man da machen könnte, weil eine einzelne Apotheke hätte sich nicht gelohnt hier. Und ich habe schon länger mit dem Gedanken gespielt, so ein E-Rezept-Terminal aufzubauen. Und dann war das für mich in dem Sinne erstmal der perfekte Standort dafür. Und bin dann auf den Bürgermeister Herr Giebler zugegangen, ob wir da gemeinsam eine Lösung finden können. Die haben wir relativ schnell und unkompliziert gefunden. Und ja, innerhalb von einem Monat haben wir das dann jetzt hier auf die Beine gestellt.
7: Die Bedienung ist einfach. Die Gesundheitskarte wird in das Terminal gesteckt. Anschließend können Patienten auswählen, welche Medikamente sie benötigen und wie sie diese erhalten möchten.
5: Er kann auswählen, ob er alle Medikamente haben möchte, die da drauf sind, oder ob er nur ein paar erstmal einlösen möchte. Dann gibt er seine Telefonnummer an, damit bei eventuellen Rückfragen wir ihn auch erreichen können. Und wenn er sonst noch Wünsche hat, kann er die gerne im Nachgang auch noch dazu schreiben. Er darf auch auswählen, ob er es abholen möchte, ob er es geliefert bekommen möchte, ob er es per Rechnung bekommen möchte, ob er ein Lastschriftmandat erstellen will oder ob er bar beim Boten bezahlen will. Also alles ist möglich.
7: Auch die ersten Nutzer zeigen sich zufrieden. Ein Bürger hat das Terminal bereits mit mehreren Rezepten ausprobiert.
9: Hat sich gerade so ergeben, weil wir von mir und von meiner Frau Rezepte hatten auf der Chipkarte. Und sie hatte auch noch ein Papierrezept, hat alles dreist gut funktioniert, konnte alle die zwei Chipkarten einlesen, absenden und das Papierrezept genauso. Also es hat eigentlich gut funktioniert.
7: Das Terminal soll vor allem lange Wege ersparen. Wer Fragen zur Einnahme oder zu einem Medikament hat, muss allerdings weiterhin den persönlichen Kontakt zur Apotheke suchen.
8: Hier in den Heideorten ist es schwieriger, da muss man eben fahren. Und wenn es gut läuft, angenommen wird und sich die Investition auch für den Herrn Kruschwitz rentiert, das war jetzt zum Glück auch eine Lösung, die nicht so sehr überteuert war, sage ich mal. Es gibt ja schon Lösungen in der Richtung, aber der Apotheker muss das auch natürlich finanzieren können. Dann hat er seinen Botendienst, der das dann herausfährt. Wenn es gut läuft, dann haben wir die Absicht, das in weiteren Orten auch noch zu installieren. Ja.
7: Mit dem neuen Terminal soll die Arzneimittelversorgung in Gossa auch während der bevorstehenden zweijährigen Sperrung der Muldebrücke im Pook möglichst nah am Wohnort gesichert werden. Entscheidend ist nun, dass die Menschen das Angebot annehmen.
0: Unter dem Motto "Tauche ein in die Unterwasserwelt" hat das Amt für Kinder- und Jugendförderung der Stadt Bernburg-Saale am 17. September von 9.30 Uhr bis 16 Uhr zum großen Weltkindertagsfest auf dem Karlsplatz eingeladen. Sowohl Kinder als auch Familien waren herzlichst willkommen, das vielfältige Angebot unter dem Motto Unterwasserwelt zu erkunden.
10: Ja, wir feiern heute hier den Weltkindertag, der ja nächste Woche am 20. September stattfindet. Und da feiern wir hier heute schon mal ein großes Fest dazu, wo die ganzen Kinder gefeiert werden. Da schon seit vielen Jahren richtet die Stadt Bernburg das hier auf den Karlsplatz aus. Und ja, dieses Jahr findet das zum Thema Unterwasserwelt statt. Also tauche ein in die Unterwasserwelt und die Kinder können hier ein Meeresabenteuer erleben an ganz vielen Ständen.
0: Organisiert wurde das Fest zum Weltkindertag vom Amt für Kinder- und Jugendförderung der Stadt Bernburg. Seit Anfang der 1990er Jahre wird das Fest immer um den eigentlichen Weltkindertag am 20. September gefeiert. Jährlich wechseln sich die Themen ab, um so auch verschiedenen Mitwirkenden die Möglichkeit zu geben, ihr Angebot thematisch darzustellen.
10: Die Kinder dürfen heute mit ihren Meeresforscherpässen Stempel holen. Da gibt es ganz viele Akteure, die hier dabei sind. Zum einen unser Clubhaus der Jugend der Stadt Bernburg. Unser Amt für Kinder- und Jugendförderung hat auch Stände. Dann ist der Rückenwind e.V. dabei. Dieses Jahr ist auch der Fachdienst Gesundheit vom Salzlandkreis dabei und feiert den Tag der Zahngesundheit. Die Salzlandsparkasse sind dabei. Wir haben die Stiftung Evangelische Jugendhilfe, die einen Stand hier haben, SOS Kinderdorf, Kids e.V., zum wiederholten Mal ist auch die KVG

0: und Institutionen eingeladen. Darunter zählen alle Mitwirkenden, die Stadt Bernburg sowie Sponsoren wie die Salzland Sparkasse.
1: Ja, unser Amt für Kinder- und Jugendförderung der Stadt Bernburg. Wir organisieren ja sowieso ganz viele Veranstaltungen hier für die Kinder. Und dann ist das vor ganz langer Zeit entstanden, dass einfach für die Kitas hier so ein großer Tag geschaffen wird, um einmal auch die Kinder zu feiern, dass sie hier ganz viel erleben dürfen. Und dann hat sich das einfach die Jahre fortgesetzt. Ja, und ist irgendwie wahrscheinlich auch immer größer geworden.
0: Mit zahlreichen kreativen und thematisch passenden Angeboten sorgten sie für einen erlebnisreichen Tag voller Spiel, Spaß und spannender Entdeckungen. Jährlich besuchen rund 500 bis 600 Kinder die verschiedenen Aktionsstände, die jedes Jahr unter einem neuen Motto gestaltet werden.
1: Wir haben jedes Jahr ein unterschiedliches Thema. Die letzten Jahre fand zum Beispiel das Thema Piraten statt. Wir hatten letztes Jahr das Weltall-Thema. Und dieses Jahr wollen wir mal in das Meer eintauchen und erleben hier ganz viel. Ja.
0: Wie auch in den vergangenen Jahren war das Weltkindertagsfest in Bernburg ein großer Erfolg. Hunderte von Kindern erlebten abwechslungsreiche Stände zum Erkunden, konnten sich austoben und Spaß mit ihren Freunden und Familien haben.

0: In Sandersdorf-Brehna gab es viel zu besprechen. Beim Pressegespräch am 8. September wurden zahlreiche aktuelle Themen aus der Stadt und ihren Ortschaften auf den neuesten Stand gebracht. Darunter zählt auch die Skateanlage neben dem Sportplatz in Tscherndorf, die nun nach mehrmaligen Reparaturen vorübergehend geschlossen werden musste.
1: Ja, also wir haben halt einen ganz massiven Vandalismusschaden auf der Skateranlage. Wir hatten das ganze Jahr über schon immer mal wieder Vandalismusschäden, so dass wir einmal im Jahr die reparieren mussten. Jetzt sind uns aber mittlerweile die Ersatzteile ausgegangen und der Schaden ist jetzt wirklich sehr, sehr erheblich, so dass wir die jetzt erstmal vorübergehend sperren mussten. Darüber hinaus ist es halt auch mit der Sauberkeit vor Ort schwierig. Jeden Tag müssen dort die Glasflaschen eingesammelt werden, die zerdeppert wurden. Das muss nicht sein. Es ist schade für diesen Ort und ich hoffe vielleicht auch gleich mal einen Appell. Ja, ehrt das, was wir haben, damit wir es auch nutzen können. Jetzt haben wir den Salat und jetzt müssen wir es halt auch einfach erstmal sperren vorübergehend.
0: Durch mehrere Befragungen an Schulen in den Ortschaften wird momentan an einem verbesserten Verkehrskonzept gearbeitet. Hierbei soll vor allem auf mehr Sicherheit im Straßenverkehr geachtet werden.
1: Ja, also unser Verkehrskonzept ist gerade in der Bearbeitung. Der Ist-Stand wird gerade erhoben. Es gab aber auch schon die Schülerbefragung bei uns an den Grundschulen, wie die Kinder halt in die Schule kommen, um diese Wege, die Schulwege, ein bisschen besser aufzeigen zu können und dann halt eben zu schauen, was kann man verbessern, wo kann man mehr Sicherheit reinbringen. Und das bedeutet es eigentlich auch für das gesamte Stadtgebiet. Wo sind Stellen, die behoben oder ja, geändert werden können? Immer im Rahmen der Straßenverkehrsordnung natürlich. Nicht jeder Wunsch kann hierbei berücksichtigt werden. Aber wir machen dann jetzt auch eine Informationsveranstaltung, wo wir alle Bürgerinnen und Bürger abholen zum Thema, wie ist der Stand und vor allem, wie soll es weitergehen. Denn danach startet auch gleich wieder eine Online-Befragung. Ganz wichtig für alle ist hierbei sicherlich, beim Stadtentwicklungskonzept sind ganz viele Meldungen schon eingegangen, die wir komplett übertragen haben, schon jetzt hier in das Verkehrskonzept. Das muss nicht nochmal gemacht werden. Man sieht es dann auch in der Online-Beteiligung auf der digitalen Karte, dass schon sehr, sehr viele Meldungen drin sind. Das sind die Meldungen unserer Bürgerinnen und Bürger eben aus dem Stadtentwicklungskonzept schon.
0: Nicht nur das Verkehrskonzept war Thema, auch der weitere Verlauf der August-Bebel-Straße in Tscherndorf wurde erläutert, da es zwischenzeitlich nochmal Änderungen zum weiteren Vorgehen gab.
1: Ja, also erster Bauabschnitt ist abgeschlossen. Das war ja schon eine sehr hohe Belastung, auch für die Anwohnerinnen, auch ringsrum und Anwohner. Und der zweite Bauabschnitt, hier sind wir nochmal ins Gespräch gegangen, haben auch mit unseren Planern und Ausführenden gesprochen. Hier haben wir jetzt doch nochmal gesagt, okay, nein, wir machen nicht einen zweiten nur, sondern wir machen einen zweiten und dritten Bauabschnitt, sodass die Durchfahrt gegeben ist und die Belastung für die Anwohner einfach auf Minimum reduziert werden kann. So hat sich jeder ein Stück weit aufeinander zubewegt. Und dann hoffen wir trotzdem, dass wir im Zeitplan, vor allem im Budgetplan bleiben.
0: Freudige Nachrichten gibt es für alle Besucher des Stadtbades Sandersdorf. Neue Parkplätze stehen allen Autofahrern zur Verfügung. Diese können ab der nächsten Badesaison ausgiebig benutzt werden.
1: Ja, ganz genau. Wir haben jetzt leider zum Ende der Badesaison, aber lieber spät als nie, konnten wir mit dem Eigentümer der Fläche eine Vereinbarung treffen, dass wir die nutzen können. Haben wir auch nochmal nicht unerheblich Geld in die Hand genommen, haben das platt gemacht, um einfach mehr Besucherparkplätze anbieten zu können, damit im nächsten Jahr dann eben nicht mehr direkt an der Straße geparkt werden muss, was erstens gefährlich ist, zweitens teuer auch und ja, muss ja dann auch nicht sein. Und wir hoffen, es reicht.
0: Damit wurden beim Pressegespräch noch einmal zahlreiche Themen aus den verschiedenen Ortschaften aufgegriffen. Von Verkehr und Infrastruktur bis hin zu Freizeitangeboten. Die Stadt hat aber auch noch mehr Grund zum Feiern. Am Wochenende des 18. bis 20. September wird das Stadtfest sowie das 650-jährige Bestehen von Petersroda und das 100-jährige Jubiläum der dort ansässigen Feuerwehr gefeiert.
2: Nach der Landtagswahl in Sachsen-Anhalt wollen die Landräte schnell ins Gespräch mit der künftigen Landesregierung kommen. Bei ihrer Tagung in Lutherstadt-Wittenberg haben sie deshalb ihre Erwartungen bekräftigt. Vor allem bei den Finanzen drängt die kommunale Ebene auf Veränderungen.
3: Natürlich beschäftigen wir uns auch mit Finanzfragen. Wir haben die höchstverschuldeten Kommunen in ganz Deutschland hier in Sachsen-Anhalt. Insofern spielt natürlich die Finanzausstattung der Kommunen durch das Land eine entscheidende Rolle. Dieses

0: Gutachten sehen wir mit großer Skepsis. Wir erwarten, dass aufgabengerecht nach dem Prinzip, wer bestellt, bezahlt, uns das finanziert wird, was uns Bund und Länder an Aufgaben übertragen.
1: Die Landkreise organisieren unter anderem den öffentlichen Nahverkehr, sind Träger weiterführender Schulen und kümmern sich um soziale Aufgaben. Für all das brauchen sie nach eigener Einschätzung eine verlässliche Finanzierung. Die Forderung: Wer Aufgaben bestellt, soll auch für die Kosten aufkommen.
2: Die Landkreise leisten den ÖPNV, weiterführende Schulen, Sozialarbeit, Lebensmittelhygiene, alles, was uns Menschen ständig betrifft, und wir können es uns nicht mehr leisten. Das heißt, wir müssen darüber reden, dass der Finanzausgleich auskömmlich ist, und da spielt es auch keine Rolle, wie die Kassenlage des Landes ist. Wenn man eben nicht mehr alles bezahlen kann, muss man was rausnehmen. Wir müssen eine schlankere Verwaltung kriegen, dazu haben wir viele Vorschläge gemacht. Da sind wir auch zu allen Diskussionen bereit. Wir wissen auch, dass wir selbst da auch die ein oder andere Hausaufgabe miterledigen müssen. Das machen wir gerne. Und so kann man das jetzt in alle Bereiche durchdeklinieren.
1: In einer Broschüre hat der Landkreistag 10 Kernforderungen an den neuen Landtag und die Landesregierung zusammengetragen. Neben einer aufgabengerechten Finanzausstattung geht es um weniger Bürokratie, eine moderne Verwaltung und eine bessere Unterstützung der Kommunen bei ihren Investitionen.
0: In der kommunalen Selbstverwaltung nehmen wir für uns natürlich in Anspruch, dass sowohl die Kreistage als auch die Landräte unmittelbar demokratisch gewählt sind und wir als Sachwalter, Interessenvertreter unserer Bürger natürlich die Stimme klar erheben werden zu Forderungen, die für unsere Region von großer Bedeutung sind. Und das adressieren wir an jede Landesregierung, unabhängig davon, welche politische Farbe sie haben wird.
1: Wie dringlich die Landräte Entscheidungen erwarten, zeigt ein Beispiel aus dem Familienalltag. Die Geschwisterkindermäßigung in den Kitas läuft zum Jahresende aus. Ohne eine Folgeregelung könnten Familien mit mehreren Kindern ab Januar mehr für die Betreuung zahlen.
2: Die Verfassung sieht bestimmte Korridore vor, bis wohin sich ein Landtag konstituiert haben muss. Das ist der 6. Oktober. Und ich appelliere aber, und ich glaube, wir können das auch durchaus zu einer Forderung erheben, dass die Landtagsabgeordneten insgesamt sich auf den Weg machen und ihre Verantwortung wahrnehmen, aber eben auch die wahrscheinliche nächste Regierung sich darüber im Klaren wird, dass jetzt der Wahlkampf vorbei ist. Die Zeit von schönen Bildern und lächelndem Winken, die sind vorbei. Jetzt geht's ums Arbeiten.
1: Die Landräte wollen die neue Landesregierung an ihren Entscheidungen messen. Sie bieten Zusammenarbeit an, erwarten aber, dass die konkreten Probleme der Kommunen jetzt angegangen werden.
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6: Welche Fördersumme reden wir? Gesamtvolumen wurde schon mal mitgeteilt, also ungefähr 2,43 Millionen.
7: Auch das Ehrenamt bekommt einen großen Platz. Auf der Festwiese in Köthen präsentierten zur Sommernacht der Wirtschaft verschiedene Vereine ihre Arbeit, begleitet von Mitmachangeboten und einem Bühnenprogramm. Am Nachmittag steht dann ein buntes Familienprogramm für Jung und Alt auf dem Plan.
8: In der Stabstelle Bereich Landrat ist das Thema Heimatpflege angesiedelt. Und Heimatpflege bedeutet für uns, das Engagement der Vereine sichtbar zu machen, die Vereine in ihrer Weiterentwicklung zu stützen und zu stärken und hier einen Rahmen für die förderliche Entwicklung anbieten zu können. Und so ist es uns eingefallen, als wir über unsere Jahresplanung saßen, dass wir das am besten zeigen müssen. Wir hatten als Ziel Vereine aus allen Regionen des Landkreises hier,

0: in die Landkreisverwaltung einzuladen, die ihr Portfolio zeigen sollten. Und so werden am Samstag, am 29.08. ab 10 Uhr hier Mitmachangebote verschiedenster Vereine möglich sein. Sie können sich sportlich betätigen, Sie können rätseln, Sie können sich weiterbilden, Sie können sich für Naturschutz engagieren und ganz besonders können Sie die Leistungsfähigkeit unserer Vereine auch auf der Bühne sehen. Es gibt Tanzdarbietungen, wir haben die verschiedenen Instrumentalgruppen auf der Bühne. Also der Vormittag bis zum frühen Nachmittag steht völlig im Zeichen des Engagements unserer Vereine im Landkreis. Ab dem Nachmittag wird es dann ein Familienprogramm geben. Wir werden die Geschichte von Schildegard, von der Schildkröte Schildegard, mit Pascal Bock, also Bocki, dem Sänger von Gotschefront, und Tobias Köppe weiter erleben können. Und wir haben Anna und Elsa eingeladen, doch auch mal vorbeizuschauen und erwarten also märchenhaften Besuch hier in Köthen auf unserer Festwiese.
1: Jüngere, Familien mit Kindern und Großeltern sind herzlich willkommen, um den Abend zu feiern.
0: Wir haben den Schlagerstar Kevin Neon eingeladen. Die Liveband Seamless wird uns durch den Abend feiern und natürlich gibt es auch noch DJ-Musik.
1: Ein weiterer Schwerpunkt liegt auf der regionalen Wirtschaft. Mit dem neuen Wirtschaftspreis Anhalt-Bitterfeld verbindet sollen Unternehmen und ihr Engagement sichtbar gemacht werden. Dabei geht es vor allem um die Zukunft, Zusammenarbeit und die Arbeit hinter dem Unternehmen.
0: Wir wollten als Landkreis gerne ein Format schaffen, wo wir sowohl Industrie als auch Gewerbetreibende und Handwerker an einen Tisch bringen. Wir wollten ein Format schaffen, zu dem Austausch und Vernetzung möglich ist und wo wir gute Beispiele, also Best Practices aus der Wirtschaft vorstellen können oder den Rahmen bieten, das anderen vorzustellen. Weil voneinander lernen ist uns wichtig. Und wir nutzen dieses Format Sommer nach der Wirtschaft, um unseren neuen Wirtschaftspreis vorzustellen, der nicht umsonst heißt Anhalt-Bitterfeld verbindet. Aus Sicht des Landkreises sind Kooperationen zwischen Wissenschaft, Wirtschaft, Kommune und Engagement in der Zukunft immer wichtiger, um gegen die Welt der Krisen eine Antwort zu haben. Und zwar eine Antwort, die regional ist, die unsere Besonderheiten auffängt, die zeigt, wer wir sind. Und das war auch die Idee hinter dem neuen Preis. Der Mensch sollte in den Fokus und nicht nur Maschinen, Dinge, Strategien, sondern alles ist nichts ohne Menschen. Ausgelobt ist der Preis in zwei Kategorien. Eine Kategorie ist der Zukunftspreis Wirtschaft. Hier schauen wir darauf, wie gelingt es Unternehmen, sich an die Herausforderungen anzupassen. Wie entwickeln sie Resilienz? Und der zweite ist Mensch im Fokus und der zielt direkt auf die Mitarbeiter in Unternehmen. Wie ermöglichen Unternehmer ihren Mitarbeitern im Engagement tätig zu werden? Wie ist es, welche Möglichkeiten geben sie der Weiterentwicklung? Was tun sie für ihre Mitarbeiter, um Fachkräftesicherung und Fachkräfteentwicklung voranzutreiben? Das ist der Punkt. Es wird in beiden Kategorien ein Preis von 3.000 Euro ausgelobt und der kleine Gag ist, dass wir die Unternehmen bitten werden, ihren Herzensverein innerhalb des Landkreises zu benennen und das Preisgeld muss geteilt werden. Des Weiteren gibt es für jedes Unternehmen, was sich bewirbt und dann als Gewinner ausgelobt wird, ein Wissenstandem, wo Studenten der Hochschule, die das Unternehmen unterstützen bei einem konkreten Problem, was beispielsweise im Unternehmen gerade aufgetaucht ist, wie beispielsweise die Unterstützung beim Marketing etc.
1: Neben dem Blick auf die aktuellen Herausforderungen soll die Veranstaltung vor allem Raum für Austausch, neue Ideen und konkrete Perspektiven schaffen. Im Mittelpunkt stand die Frage, wie die Region künftig gestärkt werden kann und welchen Beitrag Unternehmen, Institutionen und die Zivilgesellschaft dazu leisten können.
0: Hier geht es genau um die Herausforderungen der Vergangenheit. Was

0: muss besser werden? Wo können wir ansetzen? Und welche Ideen für die Entwicklung der Automobilbranche gibt es? Wir schalten heute Abend ein Beteiligungsportal frei mit den Fragen. Unser Ziel ist es, im Rahmen einer zweistufigen Bewerbung sehr niedrigschwellig jedem die Möglichkeit zu geben, sein Unternehmen vorzuschlagen bzw. sich dafür zu bewerben. Innerhalb von 15 Minuten kann das erledigt sein. Dann gibt es eine Jury, der viele Menschen angehören, zum Beispiel Professor Bagdan aus der Hochschule. Die EWG ist Partner. Wir haben zwei Handwerkermeister, wir haben die Kreissparkasse Anhalt-Bitterfeld gewinnen können, wirklich zu bewerten, wie Wertschöpfung regional bleiben kann und wie Menschen Teil der Entwicklung bleiben können.
1: Das sind also viele Themen, die den Landkreis aktuell beschäftigen. Einige Projekte laufen bereits, andere sollen in den kommenden Jahren umgesetzt werden.
2: Petersrode hatte kräftig zu feiern. Zum zweiten Mal schon veranstaltete die Stadt Sandersdorf-Brehna ihr Stadtfest. Nach Tscherndorf im letzten Jahr durfte sich die Ortschaft Petersrode darüber freuen, anlässlich ihres 650-jährigen Bestehens das Stadtfest in diesem Jahr auszutragen. Sowohl das Ortschaftsjubiläum als auch 100 Jahre Freiwillige Feuerwehr Petersrode ließen Grund zum Feiern. Vereine und freiwillige Helfer vor Ort verwandelten mit Hilfe der Stadt Sandersdorf-Brehna den Sportplatz in einen stimmungsvollen Ort.
3: Ja, wir feiern 100 Jahre Freiwillige Feuerwehr Petersrode. Das ist wirklich was ganz Besonderes. 100 Jahre, das ist ja auch sowieso ein Geburtstag, den man nicht alle Tage feiert. Und da hatten wir vorhin auch schon Ehrungen dazu. Und wir haben noch die 650 Jahre Ortschaft Petersrode. Deswegen sind wir eben auch in Petersrode dieses Jahr. Und auch das ist natürlich ein geschichtsträchtiges Datum. Und mit dem historischen Umzug, der heute Morgen stattgefunden hat, wurde dem auch gut Rechnung getragen.
2: Neben einer großen Bühne für Musik und Tanz war allen Altersklassen ein abwechslungsreiches Programm geboten. Von sportlichen Aktivitäten wie Fußball und Volleyball bis hin zum Rummel- und Lokalmarkt kamen alle Besucher auf ihre Kosten.
3: Ja, wir haben ein buntes Bühnenprogramm von örtlichen Vereinen, die Aufführungen machen, die singen. Wir hatten vorhin auch die Stadtmeisterschaft der Ortschaften, wo alle am Ruderergometer angetreten sind. Ramsin hat jetzt sich den Titel dieses Jahr geholt. Und wir haben einen Mitmachparcours für die Kinder, wir haben regionale Aussteller, viel gutes Essen, viel gutes zu trinken. Also eigentlich für jeden was dabei und natürlich ein Rummel.
2: Von jung bis alt konnten alle Besucher das ganze Wochenende lang Petersrode angemessen feiern. Vom ökumenischen Gottesdienst, Fahnenweihe und Festumzug bis hin zur Lasershow, Riesenfeuerwerk und Kidszone war es ein ausgefülltes Wochenende in Sandersdorf-Brehna.
3: Ja, es ist uns besonders wichtig, eben für alle Generationen hier ein Angebot zu machen, jung, alt, groß, klein, dass jeder sich wiederfindet, weil das ist ein Stadtfest. Das heißt, von der Stadt, für die Stadt und für die gesamte Gesellschaft ein Ort, wo man sich einfach mal treffen kann, sich auch vielleicht mal neu kennenlernen kann und ansonsten einfach schöne Zeit miteinander verbringt.
2: Auch die Besucher hatten sichtlich Freude am Feiern. Vor allem das vielfältige Programm und Angebot kam bei allen gut an.
4: Na, wir sind ja von Petersrode und wir freuen uns über die 650 Jahre hier. Und natürlich ist hier endlich mal richtig schön was los. Und man kommt zusammen und die Gemeinschaft wird hier so gestärkt, das finden wir richtig toll.
5: Ja, und ich finde prima, dass das so durch die Ortschaften wandert, also das Stadtfest. Und im nächsten Jahr wieder ein anderer Ort, sodass also jeder auch sich präsentieren kann. Ja, das ist ganz prima und Hut ab vor all den Organisatoren, insbesondere der Moderatorin Susanne Klugmann.
6: Ich finde es toll, dass es ganz viele Angebote und Aktionen für Kinder gibt, für alle Altersgruppen.
7: Hallo Herr Kunze.
6: Ja, Versorgung ist vorhanden und wir schauen auch mal, was das Abendangebot noch zu bieten hat.
8: Also ich finde es toll. Also die haben Stadt Sandersdorf-Brehna hat das ganz toll ausgerichtet. Es fing ja gestern an mit dem ökumenischen Gottesdienst. War ganz toll gewesen und Gänsehaut pur war, dass das erste Mal seit 2008 wieder die Glocken geläutet haben. Das war echt irre, weil das gibt es eigentlich gar nicht mehr in Petersrode. Und ja, gestern Abend war dann der DJ da, Lasershow, Feuerwerk und die ganze Logistik ist einfach fantastisch. Also ich finde es toll und für die Jugend haben sie unwahrscheinlich viel gemacht. Ich kann nur sagen, ich bin begeistert und ich denke mir, heute Abend wird es auch noch richtig voll. Also richtig toll für die Jugend, für uns und ich denke auch für die älteren Generationen. Ja, und für die ganz Kleinen haben sie einen richtig schönen Parcours heute aufgebaut und die können wirklich viel machen und erleben. Und Wetter passt. Was will man mehr?
2: Nach einem weiteren Erfolg in diesem Jahr in Petersroda ist sich die Stadt Sandersdorf-Brehna sicher, auch im nächsten Jahr wieder ein Stadtfest zu veranstalten. Die Ortschaft Rotsch feiert im nächsten Jahr 100 Jahre Freibad und gibt damit schon einmal einen Grund, dies vor Ort zu feiern.
7: In Gossa gibt es wieder ein wohnnahes Angebot für die Arzneimittelversorgung. Am Standort der ehemaligen Apotheke an der Hauptstraße ist vergangene Woche ein neues Apothekenterminal offiziell eröffnet worden. Medikamente bestellen, Rezepte einlösen und sich die Arznei nach Hause liefern lassen, das soll künftig auch ohne eigene Apotheke im Ort möglich sein.
9: Ja, das Problem oder die Herausforderung war, dass die alte Apotheke aufgrund des Todesfalls des Betreibers weggebrochen ist. Und bereits vorher war der Standort vermutlich nicht wirklich wirtschaftlich. Es war ja ein Verbund aus mehreren Apotheken. Und dann haben wir geschaut, mit welchen Apotheken wir zusammenarbeiten können, weil wir für die Grundversorgung gerne eine Apotheke hätten. Hat sich aber sehr schnell herausgestellt, dass der Standort eben nicht wirtschaftlich ist, weil wir auch nicht so viele Ärzte haben. Und dann mussten wir ein bisschen flexibler werden, was die Versorgung angeht.
7: Eine einzelne Apotheke hätte sich in Gossa nicht gerechnet. Eine Lösung kam deshalb von der Heide Apotheke in Bad Düben. Inhaber Michael Kruschwitz schlug der Gemeinde ein E-Rezept-Terminal vor. Innerhalb eines Monats wurde es umgesetzt.
10: Leider ist der Inhaber der Apotheke in Gossa verstorben. Das heißt, die Leute aus Gossa haben einen relativ langen Weg in die nächstgelegene Apotheke, entweder zu uns oder nach Gräfenhainichen. Das sind beides so 15 Kilometer. Und als die Patienten bei uns waren, haben sie mir eben das Leid geklagt. Und da bin ich auf Ideensammlung gegangen, was man da machen könnte, weil eine einzelne Apotheke hätte sich nicht gelohnt hier. Und ich habe schon länger mit dem Gedanken gespielt, so ein E-Rezept-Terminal aufzubauen. Und dann war das für mich in dem Sinne erstmal der perfekte Standort dafür. Und bin dann auf den Bürgermeister Herr Giebler zugegangen, ob wir da gemeinsam eine Lösung finden können. Die haben wir relativ schnell und unkompliziert gefunden. Und ja, innerhalb von einem Monat haben wir das dann jetzt hier auf die Beine gestellt.
7: Die Bedienung ist einfach. Die Gesundheitskarte wird in das Terminal gesteckt. Anschließend können Patienten auswählen, welche Medikamente sie benötigen und wie sie diese erhalten möchten.
10: Er kann auswählen, ob er alle Medikamente haben möchte, die da drauf sind, oder ob er nur ein paar erstmal einlösen möchte. Dann gibt er seine Telefonnummer an, damit bei eventuellen Rückfragen wir ihn auch erreichen können. Und wenn er sonst noch Wünsche hat, kann er die gerne im Nachgang auch noch dazu schreiben. Er darf auch auswählen, ob er es abholen möchte, ob er es geliefert bekommen möchte, ob er es per Rechnung bekommen möchte, ob er ein Lastschriftmandat erstellen will oder ob er bar beim Boten bezahlen will. Also alles ist möglich.
7: Auch die ersten Nutzer zeigen sich zufrieden. Ein Bürger hat das Terminal bereits mit mehreren Rezepten ausprobiert.
11: Hat sich gerade so ergeben, weil wir von mir und von meiner Frau Rezepte hatten auf der Chipkarte. Und sie hatte auch noch ein Papierrezept, hat alles dreist gut funktioniert, konnte alle die zwei Chipkarten einlesen, absenden und das Papierrezept genauso. Also es hat eigentlich gut funktioniert.
7: Das Terminal soll vor allem lange Wege ersparen. Wer Fragen zur Einnahme oder zu einem Medikament hat, muss allerdings weiterhin den persönlichen Kontakt zur Apotheke suchen.
9: Hier in den Heideorten ist es schwieriger, da muss man eben fahren. Und wenn es gut läuft, angenommen wird und sich die Investition auch für den Herrn Kruschwitz rentiert, das war jetzt zum Glück auch eine Lösung, die nicht so sehr überteuert war, sage ich mal. Es gibt ja schon Lösungen in der Richtung, aber der Apotheker muss das auch natürlich finanzieren können. Dann hat er seinen Botendienst, der das dann herausfährt. Wenn es gut läuft, dann haben wir die Absicht, das in weiteren Orten auch noch zu installieren. Ja.
7: Mit dem neuen Terminal soll die Arzneimittelversorgung in Gossa auch während der bevorstehenden zweijährigen Sperrung der Muldebrücke im Pook möglichst nah am Wohnort gesichert werden. Entscheidend ist nun, dass die Menschen das Angebot annehmen.
2: Unter dem Motto "Tauche ein in die Unterwasserwelt" hat das Amt für Kinder- und Jugendförderung der Stadt Bernburg-Saale am 17. September von 9:30 Uhr bis 16 Uhr zum großen Weltkindertagsfest auf

0: auf dem Karlsplatz eingeladen. Sowohl Kinder als auch Familien waren herzlichst willkommen, das vielfältige Angebot unter dem Motto Unterwasserwelt zu erkunden.
1: Ja, wir feiern heute hier den Weltkindertag, der ja nächste Woche am 20. September stattfindet. Und da feiern wir hier heute schon mal ein großes Fest dazu, wo die ganzen Kinder gefeiert werden. Da schon seit vielen Jahren richtet die Stadt Bernburg das hier auf den Karlsplatz aus. Und ja, dieses Jahr findet das zum Thema Unterwasserwelt statt. Also tauche ein in die Unterwasserwelt und die Kinder können hier ein Meeresabenteuer erleben an ganz vielen Ständen.
0: Organisiert wurde das Fest zum Weltkindertag vom Amt für Kinder- und Jugendförderung der Stadt Bernburg. Seit Anfang der 1990er Jahre wird das Fest immer um den eigentlichen Weltkindertag am 20. September gefeiert. Jährlich wechseln sich die Themen ab, um so auch verschiedenen Mitwirkenden die Möglichkeit zu geben, ihr Angebot thematisch darzustellen.
1: Die Kinder dürfen heute mit ihren Meeresforscherpässen Stempel holen. Da gibt es ganz viele Akteure, die hier dabei sind. Zum einen unser Clubhaus der Jugend der Stadt Bernburg. Unser Amt für Kinder- und Jugendförderung hat auch Stände. Dann ist der Rückenwind e.V. dabei. Dieses Jahr ist auch der Fachdienst Gesundheit vom Salzlandkreis dabei und feiert den Tag der Zahngesundheit. Die Salzlandsparkasse sind dabei. Wir haben die Stiftung Evangelische Jugendhilfe, die einen Stand hier haben. SOS Kinderdorf, Kids e.V. Wiederholten Mal ist auch die KVG dabei. Da dürfen die Kinder in einem Bus steigen und dürfen da das mal erleben. Wir haben die Ortsverkehrswacht, die dabei ist. Und dann haben wir dieses Jahr den Landesanglerverband dabei von Sachsen-Anhalt mit ihrem Fischinfomobil, weil das thematisch einfach auch super gepasst hat und die seit diesem Jahr auch sehr aktiv sind. Und dann dürfen die Kinder noch auf so einem großen Hindernisparcours sich austoben, was auch passend zum Motto ist.
0: Für die abwechslungsreiche Gestaltung des Festes hat das Amt für Kinder- und Jugendförderung der Stadt Bernburg verschiedene freie Träger, Vereine und Institutionen eingeladen. Darunter zählen alle Mitwirkenden, die Stadt Bernburg sowie Sponsoren wie die Salzland-Sparkasse.
1: Ja, unser Amt für Kinder- und Jugendförderung der Stadt Bernburg, wir organisieren ja sowieso ganz viele Veranstaltungen hier für die Kinder. Und dann ist das vor ganz langer Zeit entstanden, dass einfach für die Kitas hier so ein großer Tag geschaffen wird, um einmal auch die Kinder zu feiern, dass sie ganz viel erleben dürfen. Und dann hat sich das einfach die Jahre fortgesetzt. Ja, und ist irgendwie wahrscheinlich auch immer größer geworden.
0: Mit zahlreichen kreativen und thematisch passenden Angeboten sorgten sie für einen erlebnisreichen Tag voller Spiel, Spaß und spannender Entdeckungen. Jährlich besuchen rund 500 bis 600 Kinder die verschiedenen Aktionsstände, die jedes Jahr unter einem neuen Motto gestaltet werden.
1: Wir haben jedes Jahr ein unterschiedliches Thema. Die letzten Jahre fand zum Beispiel das Thema Piraten statt. Wir hatten letztes Jahr das Weltallthema und dieses Jahr wollen wir mal in das Meer eintauchen und erleben hier ganz viel. Ja.
0: Wie auch in den vergangenen Jahren war das Weltkindertagsfest in Bernburg ein großer Erfolg. Hunderte von Kindern erlebten abwechslungsreiche Stände zum Erkunden, konnten sich austoben und Spaß mit ihren Freunden und Familien haben.

0: In Sandersdorf-Brehna gab es viel zu besprechen. Beim Pressegespräch am 8. September wurden zahlreiche aktuelle Themen aus der Stadt und ihren Ortschaften auf den neuesten Stand gebracht. Darunter zählt auch die Skateanlage neben dem Sportplatz in Tscherndorf, die nun nach mehrmaligen Reparaturen vorübergehend geschlossen werden musste.
1: Ja, also wir haben halt einen ganz massiven Vandalismusschaden auf der Skateranlage. Wir hatten das ganze Jahr über schon immer mal wieder Vandalismusschäden, so dass wir einmal im Jahr die reparieren mussten. Jetzt sind uns aber mittlerweile die Ersatzteile ausgegangen und der Schaden ist jetzt wirklich sehr, sehr erheblich, so dass wir die jetzt erstmal vorübergehend sperren mussten. Darüber hinaus ist es halt auch mit der Sauberkeit vor Ort schwierig. Jeden Tag müssen dort die Glasflaschen eingesammelt werden, die zerdeppert wurden. Das muss nicht sein, es ist schade für diesen Ort und ich hoffe vielleicht auch gleich meinen Appell, ja, ehrt das, was wir haben, damit wir es auch nutzen können. Jetzt haben wir den Salat und jetzt müssen wir es halt auch einfach erstmal sperren vorübergehend.
0: Durch mehrere Befragungen an Schulen in den Ortschaften wird momentan an einem verbesserten Verkehrskonzept gearbeitet. Hierbei soll vor allem auf mehr Sicherheit im Straßenverkehr geachtet werden.
1: Ja, also unser Verkehrskonzept ist gerade in der Bearbeitung. Der Ist-Stand wird gerade erhoben. Es gab aber auch schon die Schülerbefragung bei uns an den Grundschulen, wie die Kinder halt in die Schule kommen, um diese Wege, die Schulwege, ein bisschen besser aufzeigen zu können und dann halt eben zu schauen, was kann man verbessern, wo kann man mehr Sicherheit reinbringen. Und das bedeutet es eigentlich auch für das gesamte Stadtgebiet, wo sind Stellen, die behoben oder ja, geändert werden können. Immer im Rahmen der Straßenverkehrsordnung natürlich. Nicht jeder Wunsch kann hierbei berücksichtigt werden. Aber wir machen dann jetzt auch eine große, ja, eine Informationsveranstaltung, wo wir alle Bürgerinnen und Bürger abholen zum Thema, wie ist der Stand und vor allem, wie soll es weitergehen. Denn danach startet auch gleich wieder eine Online-Befragung. Ganz wichtig für alle ist hierbei sicherlich, beim Stadtentwicklungskonzept sind ganz viele Meldungen schon eingegangen, die wir komplett übertragen haben, schon jetzt hier in das Verkehrskonzept. Das muss nicht nochmal gemacht werden. Man sieht es dann auch in der Online-Beteiligung auf der digitalen Karte, dass schon sehr, sehr viele Meldungen drin sind. Das sind die Meldungen unserer Bürgerinnen und Bürger eben aus dem Stadtentwicklungskonzept schon.
0: Nicht nur das Verkehrskonzept war Thema, auch der weitere Verlauf der August-Bebel-Straße in Tscherndorf wurde erläutert, da es zwischenzeitlich nochmal Änderungen zum weiteren Vorgehen gab.
1: Ja, also erster Bauabschnitt ist abgeschlossen. Das war ja schon eine sehr hohe Belastung auch für die Anwohnerinnen, auch ringsrum und Anwohner. Und der zweite Bauabschnitt, hier sind wir nochmal ins Gespräch gegangen, haben auch mit unseren Planern und Ausführenden gesprochen. Hier haben wir jetzt doch nochmal gesagt, okay, nein, wir machen nicht einen zweiten nur, sondern wir machen einen zweiten und dritten Bauabschnitt, sodass die Durchfahrt gegeben ist und die Belastung für die Anwohner einfach auf ein Minimum reduziert werden kann. So hat sich jeder ein Stück weit aufeinander zubewegt. Und dann hoffen wir trotzdem, dass wir im Zeitplan, vor allem im Budgetplan bleiben.
0: Freudige Nachrichten gibt es für alle Besucher des Stadtbades Sandersdorf. Neue Parkplätze stehen allen Autofahrern zur Verfügung. Diese können ab der nächsten Badesaison ausgiebig benutzt werden.
1: Ja, ganz genau. Wir haben jetzt leider zum Ende der Badesaison, aber lieber spät als nie, konnten wir mit dem Eigentümer der Fläche eine Vereinbarung treffen, dass wir die nutzen können. Haben wir auch nochmal nicht unerheblich Geld in die Hand genommen, haben das platt gemacht, um einfach mehr Besucherparkplätze anbieten zu können, damit im nächsten Jahr dann eben nicht mehr direkt an der Straße geparkt werden muss, was erstens gefährlich ist, zweitens teuer auch und ja, muss ja dann auch nicht sein. Und wir hoffen, es reicht.
0: Damit wurden beim Pressegespräch noch einmal zahlreiche Themen aus den verschiedenen Ortschaften aufgegriffen. Von Verkehr und Infrastruktur bis hin zu Freizeitangeboten. Die Stadt hat aber auch noch mehr Grund zum Feiern. Am Wochenende des 18. bis 20. September wird das Stadtfest sowie das 650-jährige Bestehen von Petersroda und das 100-jährige Jubiläum der dort ansässigen Feuerwehr gefeiert.
2: Nach der Landtagswahl in Sachsen-Anhalt wollen die Landräte schnell ins Gespräch mit der künftigen Landesregierung kommen. Bei ihrer Tagung in Lutherstadt-Wittenberg haben sie deshalb ihre Erwartungen bekräftigt. Vor allem bei den Finanzen drängt die kommunale Ebene auf Veränderungen.
3: Natürlich beschäftigen wir uns auch mit Finanzfragen. Wir haben die höchstverschuldeten Kommunen in ganz Deutschland hier in Sachsen-Anhalt. Insofern spielt natürlich die Finanzausstattung der Kommunen durch das Land eine entscheidende Rolle. Dieses Gutachten sehen wir mit großer Skepsis. Wir erwarten, dass aufgabengerecht nach dem Prinzip, wer bestellt, bezahlt, uns das finanziert wird, was uns Bund und Länder an Aufgaben übertragen.
2: Die Landkreise organisieren unter anderem den öffentlichen Nahverkehr, sind Träger weiterführender Schulen und kümmern sich um soziale Aufgaben. Für all das brauchen sie nach eigener Einschätzung eine verlässliche Finanzierung. Die Forderung: Wer Aufgaben bestellt, soll auch für die Kosten aufkommen.
4: Die Landkreise leisten den ÖPNV, weiterführende Schulen, Sozialarbeit, Lebensmittelhygiene, alles, was uns menschenständlich betrifft, und wir können es uns nicht mehr leisten. Das heißt, wir müssen darüber reden, dass der Finanzausgleich auskömmlich ist, und da spielt es auch keine Rolle, wie die Kassenlage des Landes ist. Wenn man eben nicht mehr alles bezahlen kann, muss man was rausnehmen. Wir müssen eine schlankere Verwaltung kriegen, dazu haben wir viele Vorschläge gemacht. Da sind wir auch zu allen Diskussionen bereit. Wir wissen auch, dass wir selbst da auch die ein oder andere Hausaufgabe miterledigen müssen. Das machen wir gerne. Und so kann man das jetzt in alle Bereiche durchdeklinieren.
2: In einer Broschüre hat der Landkreistag 10 Kernforderungen an den neuen Landtag und die Landesregierung zusammengetragen. Neben einer aufgabengerechten Finanzausstattung geht es um weniger Bürokratie, eine moderne Verwaltung und eine bessere Unterstützung der Kommunen bei ihren Investitionen.
3: In der kommunalen Selbstverwaltung nehmen wir für uns natürlich in Anspruch, dass sowohl die Kreistage als auch die Landräte unmittelbar demokratisch gewählt sind und wir als Sachwalter, Interessenvertreter unserer Bürger natürlich die Stimme klar erheben werden zu Forderungen, die für unsere Region von großer Bedeutung sind. Und das adressieren wir an jede Landesregierung, unabhängig davon, welche politische Farbe sie haben wird.
2: Wie dringlich die Landräte Entscheidungen erwarten, zeigt ein Beispiel aus dem Familienalltag. Die Geschwisterkindermäßigung in den Kitas läuft zum Jahresende aus. Ohne eine Folgeregelung könnten Familien mit mehreren Kindern ab Januar mehr für die Betreuung zahlen.
4: Die Verfassung sieht bestimmte Korridore vor, bis wohin sich ein Landtag konstituiert haben muss. Das ist der 6. Oktober. Und ich appelliere aber, und ich glaube, wir können das auch durchaus zu einer Forderung erheben, dass die Landtagsabgeordneten insgesamt sich auf den Weg machen und ihre Verantwortung wahrnehmen, aber eben auch die wahrscheinliche nächste Regierung sich darüber im Klaren wird, dass jetzt der Wahlkampf vorbei ist. Die Zeit von schönen Bildern und lächelndem Winken, die sind vorbei. Jetzt geht's ums Arbeiten.
2: Die Landräte wollen die neue Landesregierung an ihren Entscheidungen messen. Sie bieten Zusammenarbeit an, erwarten aber, dass die konkreten Probleme der Kommunen jetzt angegangen werden.
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8: Über welche Fördersumme reden wir? Gesamtvolumen wurde schon mal mitgeteilt, also ungefähr 2,43 Millionen.
9: Auch das Ehrenamt bekommt einen großen Platz. Auf der Festwiese in Köthen präsentierten zur Sommernacht der Wirtschaft verschiedene Vereine ihre Arbeit, begleitet von Mitmachangeboten und einem Bühnenprogramm. Am Nachmittag steht dann ein buntes Familienprogramm für Jung und Alt auf dem Plan.
10: In der Stabstelle Bereich Landrat ist das Thema Heimatpflege angesiedelt. Und Heimatpflege bedeutet für uns, das Engagement der Vereine sichtbar zu machen, die Vereine in ihrer Weiterentwicklung zu stützen und zu stärken und hier einen Rahmen für die förderliche Entwicklung anbieten zu können. Und so ist es uns eingefallen, als wir über unsere Jahresplanung saßen, dass wir das am besten zeigen müssen. Wir hatten als Ziel Vereine aus allen Regionen des Landkreises hier,

0: in die Landkreisverwaltung einzuladen, die ihr Portfolio zeigen sollten. Und so werden am Samstag, am 29.08. ab 10 Uhr hier Mitmachangebote verschiedenster Vereine möglich sein. Sie können sich sportlich betätigen, sie können rätseln, sie können sich weiterbilden, sie können sich für Naturschutz engagieren und ganz besonders können sie die Leistungsfähigkeit unserer Vereine auch auf der Bühne sehen. Es gibt Tanzdarbietungen, wir haben die verschiedenen Instrumentalgruppen auf der Bühne. Also der Vormittag bis zum frühen Nachmittag steht völlig im Zeichen des Engagements unserer Vereine im Landkreis. Ab dem Nachmittag wird es dann ein Familienprogramm geben. Wir werden die Geschichte von Schildegard, von der Schildkröte Schildegard, mit Pascal Bock, also Bocki, dem Sänger von Gotschefront, und Tobias Köppe weiter erleben können. Und wir haben Anna und Elsa eingeladen, doch auch mal vorbeizuschauen und erwarten also märchenhaften Besuch hier in Köthen auf unserer Festwiese.
1: Jüngere Familien mit Kindern und Großeltern sind herzlich willkommen, um den Abend zu feiern.
0: Wir haben den Schlagerstar Kevin Neon eingeladen. Die Liveband Seamless wird uns durch den Abend feiern und natürlich gibt es auch noch DJ-Musik.
1: Ein weiterer Schwerpunkt liegt auf der regionalen Wirtschaft. Mit dem neuen Wirtschaftspreis Anhalt-Bitterfeld verbindet, sollen Unternehmen und ihr Engagement sichtbar gemacht werden. Dabei geht es vor allem um die Zukunft, Zusammenarbeit und die Arbeit hinter dem Unternehmen.
0: Wir wollten als Landkreis gerne ein Format schaffen, wo wir sowohl Industrie als auch Gewerbetreibende und Handwerker an einen Tisch bringen. Wir wollten ein Format schaffen, zu dem Austausch und Vernetzung möglich ist und wo wir gute Beispiele, also Best Practices aus der Wirtschaft vorstellen können oder den Rahmen bieten, das anderen vorzustellen. Weil voneinander lernen ist uns wichtig. Und wir nutzen dieses Format Sommer nach der Wirtschaft, um unseren neuen Wirtschaftspreis vorzustellen, der nicht umsonst heißt Anhalt-Bitterfeld verbindet. Aus Sicht des Landkreises sind Kooperationen zwischen Wissenschaft, Wirtschaft, Kommune und Engagement in der Zukunft immer wichtiger, um gegen die Welt der Krisen eine Antwort zu haben. Und zwar eine Antwort, die regional ist, die unsere Besonderheiten auffängt, die zeigt, wer wir sind. Und das war auch die Idee hinter dem neuen Preis. Der Mensch sollte in den Fokus und nicht nur Maschinen, Dinge, Strategien, sondern alles ist nichts ohne Menschen. Ausgelobt ist der Preis in zwei Kategorien. Eine Kategorie ist der Zukunftspreis Wirtschaft. Hier schauen wir darauf, wie gelingt es Unternehmen, sich an die Herausforderungen anzupassen. Wie entwickeln sie Resilienz? Und der zweite ist Mensch im Fokus und der zielt direkt auf die Mitarbeiter in Unternehmen. Wie ermöglichen Unternehmer ihren Mitarbeitern im Engagement tätig zu werden? Wie ist es, welche Möglichkeiten geben sie der Weiterentwicklung? Was tun sie für ihre Mitarbeiter, um Fachkräftesicherung und Fachkräfteentwicklung voranzutreiben? Das ist der Punkt. Es wird in beiden Kategorien ein Preis von 3.000 Euro ausgelobt und der kleine Gag ist, dass wir die Unternehmen bitten werden, ihren Herzensverein innerhalb des Landkreises zu benennen und das Preisgeld muss geteilt werden. Des Weiteren gibt es für jedes Unternehmen, was sich bewirbt und dann als Gewinner ausgelobt wird, ein Wissenstandem, wo Studenten der Hochschule die das Unternehmen unterstützen bei einem konkreten Problem, was beispielsweise im Unternehmen gerade aufgetaucht ist, wie beispielsweise die Unterstützung beim Marketing etc.
1: Neben dem Blick auf die aktuellen Herausforderungen soll die Veranstaltung vor allem Raum für Austausch, neue Ideen und konkrete Perspektiven schaffen. Im Mittelpunkt stand die Frage, wie die Region künftig gestärkt werden kann und welchen Beitrag Unternehmen, Institutionen und die Zivilgesellschaft dazu leisten können.
0: Hier geht es genau um die Herausforderungen der Vergangenheit. Was

0: muss besser werden, wo können wir ansetzen und welche Ideen für die Entwicklung der Automobilbranche gibt es. Wir schalten heute Abend ein Beteiligungsportal frei mit den Fragen. Unser Ziel ist es, im Rahmen einer zweistufigen Bewerbung sehr niedrigschwellig jedem die Möglichkeit zu geben, sein Unternehmen vorzuschlagen bzw. Sich dafür zu bewerben. Innerhalb von 15 Minuten kann das erledigt sein. Dann gibt es eine Jury, der viele Menschen angehören, zum Beispiel Professor Bagdan aus der Hochschule. Die EWG ist Partner. Wir haben zwei Handwerkermeister, wir haben die Kreissparkasse Anhalt-Bitterfeld gewinnen können, wirklich zu bewerten, wie Wertschöpfung regional bleiben kann und wie Menschen Teil der Entwicklung bleiben können.
1: Das sind also viele Themen, die den Landkreis aktuell beschäftigen. Einige Projekte laufen bereits, andere sollen in den kommenden Jahren umgesetzt werden.
2: Petersrode hatte kräftig zu feiern. Zum zweiten Mal schon veranstaltete die Stadt Sandersdorf-Brehna ihr Stadtfest. Nach Tscherndorf im letzten Jahr durfte sich die Ortschaft Petersrode darüber freuen, anlässlich ihres 650-jährigen Bestehens das Stadtfest in diesem Jahr auszutragen. Sowohl das Ortschaftsjubiläum als auch 100 Jahre Freiwillige Feuerwehr Petersrode ließen Grund zum Feiern. Vereine und freiwillige Helfer vor Ort verwandelten mithilfe der Stadt Sandersdorf-Brehna den Sportplatz in einen stimmungsvollen Ort.
3: Ja, wir feiern 100 Jahre Freiwillige Feuerwehr Petersrode. Das ist wirklich was ganz Besonderes. 100 Jahre, das ist ja auch sowieso ein Geburtstag, den man nicht alle Tage feiert. Und da hatten wir vorhin auch schon Ehrungen dazu. Und wir haben noch die 650 Jahre Ortschaft Petersrode. Deswegen sind wir eben auch in Petersrode dieses Jahr. Und auch das ist natürlich ein geschichtsträchtiges Datum. Und mit dem historischen Umzug, der heute Morgen stattgefunden hat, wurde dem auch gut Rechnung getragen.
2: Neben einer großen Bühne für Musik und Tanz war allen Altersklassen ein abwechslungsreiches Programm geboten. Von sportlichen Aktivitäten wie Fußball und Volleyball bis hin zum Rummel- und Lokalmarkt kamen alle Besucher auf ihre Kosten.
3: Ja, wir haben ein buntes Bühnenprogramm von örtlichen Vereinen, die Aufführungen machen, die singen. Wir hatten vorhin auch die Stadtmeisterschaft der Ortschaften, wo alle am Ruderergometer angetreten sind. Ramsin hat jetzt sich den Titel dieses Jahr geholt. Und wir haben einen Mitmachparcours für die Kinder, wir haben regionale Aussteller, viel gutes Essen, viel gutes zu trinken. Also eigentlich für jeden was dabei und natürlich ein Rummel.
2: Von jung bis alt konnten alle Besucher das ganze Wochenende lang Petersrode angemessen feiern. Vom ökumenischen Gottesdienst, Fahnenweihe und Festumzug bis hin zur Lasershow, Riesenfeuerwerk und Kidszone war es ein ausgefülltes Wochenende in Sandersdorf-Brehna.
3: Ja, es ist uns besonders wichtig, eben für alle Generationen hier ein Angebot zu machen, jung, alt, groß, klein, dass jeder sich wiederfindet, weil das ist ein Stadtfest. Das heißt, von der Stadt, für die Stadt und für die gesamte Gesellschaft ein Ort, wo man sich einfach mal treffen kann, sich auch vielleicht mal neu kennenlernen kann und ansonsten einfach schöne Zeit miteinander verbringt.
2: Auch die Besucher hatten sichtlich Freude am Feiern. Vor allem das vielfältige Programm und Angebot kam bei allen gut an.
4: Na, wir sind ja von Petersrode und wir freuen uns über die 650 Jahre hier. Und natürlich ist hier endlich mal richtig schön was los. Und man kommt zusammen und die Gemeinschaft wird hier so gestärkt, das finden wir richtig toll.
5: Ja, und ich finde prima, dass das so durch die Ortschaften wandert, also das Stadtfest. Und im nächsten Jahr wieder ein anderer Ort, sodass also jeder auch sich präsentieren kann. Ja, das ist ganz prima und Hut ab vor all den Organisatoren, insbesondere der Moderatorin Susanne Klugmann.
6: Ich finde es toll, dass es ganz viele Angebote und Aktionen für Kinder gibt, für alle Altersgruppen.
7: Hallo Herr Kunze.
6: Ja, Versorgung ist vorhanden und wir schauen auch mal, was das Abendangebot noch zu bieten hat.
8: Also ich finde es toll. Also die haben Stadt Sandersdorf-Brehna hat das ganz toll ausgerichtet. Es fing ja gestern an mit dem ökumenischen Gottesdienst. War ganz toll gewesen und Gänsehaut pur war, dass das erste Mal seit 2008 wieder die Glocken geläutet haben. Das war echt irre, weil das gibt es eigentlich gar nicht mehr in Petersrode. Und ja, gestern Abend war dann der DJ da, Lasershow, Feuerwerk und die ganze Logistik ist einfach fantastisch. Also ich finde es toll und für die Jugend haben sie unwahrscheinlich viel gemacht. Ich kann nur sagen, ich bin begeistert und ich denke mir, heute Abend wird es auch noch richtig voll. Also richtig toll für die Jugend, für uns und ich denke auch für die älteren Generationen. Ja, und für die ganz Kleinen haben sie einen richtig schönen Parcours heute aufgebaut und die können wirklich viel machen und erleben. Und Wetter passt. Was will man mehr?
2: Nach einem weiteren Erfolg in diesem Jahr in Petersroda ist sich die Stadt Sandersdorf-Brehna sicher, auch im nächsten Jahr wieder ein Stadtfest zu veranstalten. Die Ortschaft Rotsch feiert im nächsten Jahr 100 Jahre Freibad und gibt damit schon einmal einen Grund, dies vor Ort zu feiern.
7: In Gossa gibt es wieder ein wohnnahes Angebot für die Arzneimittelversorgung. Am Standort der ehemaligen Apotheke an der Hauptstraße ist vergangene Woche ein neues Apothekenterminal offiziell eröffnet worden. Medikamente bestellen, Rezepte einlösen und sich die Arznei nach Hause liefern lassen, das soll künftig auch ohne eigene Apotheke im Ort möglich sein.
9: Ja, das Problem oder die Herausforderung war, dass die alte Apotheke aufgrund des Todesfalls des Betreibers weggebrochen ist. Und bereits vorher war der Standort vermutlich nicht wirklich wirtschaftlich. Es war ja ein Verbund aus mehreren Apotheken. Und dann haben wir geschaut, mit welchen Apotheken wir zusammenarbeiten können, weil wir für die Grundversorgung gerne eine Apotheke hätten. Hat sich aber sehr schnell herausgestellt, dass der Standort eben nicht wirtschaftlich ist, weil wir auch nicht so viele Ärzte haben. Und dann mussten wir ein bisschen flexibler werden, was die Versorgung angeht.
7: Eine einzelne Apotheke hätte sich in Gossa nicht gerechnet. Eine Lösung kam deshalb von der Heide Apotheke in Bad Düben. Inhaber Michael Kruschwitz schlug der Gemeinde ein E-Rezept-Terminal vor. Innerhalb eines Monats wurde es umgesetzt.
10: Leider ist der Inhaber der Apotheke in Gossa verstorben. Das heißt, die Leute aus Gossa haben einen relativ langen Weg in die nächstgelegene Apotheke, entweder zu uns oder nach Gräfenhainichen. Das sind beides so 15 Kilometer. Und als die Patienten bei uns waren, haben sie mir eben das Leid geklagt. Und da bin ich auf Ideensammlung gegangen, was man da machen könnte, weil eine einzelne Apotheke hätte sich nicht gelohnt hier. Und ich habe schon länger mit dem Gedanken gespielt, so ein E-Rezept-Terminal aufzubauen. Und dann war das für mich in dem Sinne erstmal der perfekte Standort dafür. Und bin dann auf den Bürgermeister Herr Giebler zugegangen, ob wir da gemeinsam eine Lösung finden können. Die haben wir relativ schnell und unkompliziert gefunden. Und ja, innerhalb von einem Monat haben wir das dann jetzt hier auf die Beine gestellt.
7: Die Bedienung ist einfach. Die Gesundheitskarte wird in das Terminal gesteckt. Anschließend können Patienten auswählen, welche Medikamente sie benötigen und wie sie diese erhalten möchten.
10: Er kann auswählen, ob er alle Medikamente haben möchte, die da drauf sind, oder ob er nur ein paar erstmal einlösen möchte. Dann gibt er seine Telefonnummer an, damit bei eventuellen Rückfragen wir ihn auch erreichen können. Und wenn er sonst noch Wünsche hat, kann er die gerne im Nachgang auch noch dazu schreiben. Er darf auch auswählen, ob er es abholen möchte, ob er es geliefert bekommen möchte, ob er es per Rechnung bekommen möchte, ob er ein Lastschriftmandat erstellen will oder ob er bar beim Boten bezahlen will. Also alles ist möglich.
7: Auch die ersten Nutzer zeigen sich zufrieden. Ein Bürger hat das Terminal bereits mit mehreren Rezepten ausprobiert.
11: Hat sich gerade so ergeben, weil wir von mir und von meiner Frau Rezepte hatten auf der Chipkarte. Und sie hat auch noch ein Papierrezept, hat alles dreist gut funktioniert, konnte alle die zwei Chipkarten einlesen, absenden und das Papierrezept genauso. Und das hat eigentlich gut funktioniert.
7: Das Terminal soll vor allem lange Wege ersparen. Wer Fragen zur Einnahme oder zu einem Medikament hat, muss allerdings weiterhin den persönlichen Kontakt zur Apotheke suchen.
9: Hier in den Heideorten ist es schwieriger, da muss man eben fahren. Und wenn es gut läuft, angenommen wird und sich die Investition auch für den Herrn Kruschwitz rentiert, das war jetzt zum Glück auch eine Lösung, die nicht so sehr überteuert war, sage ich mal. Es gibt ja schon Lösungen in der Richtung, aber der Apotheker muss das auch natürlich finanzieren können. Dann hat er seinen Botendienst, der das dann herausfährt. Wenn es gut läuft, dann haben wir die Absicht, das in weiteren Orten auch noch zu installieren. Ja.
7: Mit dem neuen Terminal soll die Arzneimittelversorgung in Gossa auch während der bevorstehenden zweijährigen Sperrung der Muldebrücke im Pook möglichst nah am Wohnort gesichert werden. Entscheidend ist nun, dass die Menschen das Angebot annehmen.
2: Unter dem Motto »Tauche ein in die Unterwasserwelt« hat das Amt für Kinder- und Jugendförderung der Stadt Bernburg-Saale am 17. September von 9.30 Uhr bis 16 Uhr zum großen Weltkindertagsfest auf

0: dem Karlsplatz eingeladen. Sowohl Kinder als auch Familien waren herzlichst willkommen, das vielfältige Angebot unter dem Motto Unterwasserwelt zu erkunden.
1: Ja, wir feiern heute hier den Weltkindertag, der ja nächste Woche am 20. September stattfindet. Und da feiern wir hier heute schon mal ein großes Fest dazu, wo die ganzen Kinder gefeiert werden. Da schon seit vielen Jahren richtet die Stadt Bernburg das hier auf den Karlsplatz aus. Und ja, dieses Jahr findet das zum Thema Unterwasserwelt statt. Also tauche ein in die Unterwasserwelt und die Kinder können hier ein Meeresabenteuer erleben an ganz vielen Ständen.
0: Organisiert wurde das Fest zum Weltkindertag vom Amt für Kinder- und Jugendförderung der Stadt Bernburg. Seit Anfang der 1990er Jahre wird das Fest immer um den eigentlichen Weltkindertag am 20. September gefeiert. Jährlich wechseln sich die Themen ab, um so auch verschiedenen Mitwirkenden die Möglichkeit zu geben, ihr Angebot thematisch darzustellen.
1: Die Kinder dürfen heute mit ihren Meeresforscherpässen Stempel holen. Da gibt es ganz viele Akteure, die hier dabei sind. Zum einen unser Clubhaus der Jugend der Stadt Bernburg. Unser Amt für Kinder-Jugendförderung hat auch Stände. Dann ist der Rückenwind e.V. dabei. Dieses Jahr ist auch der Fachdienst Gesundheit vom Salzlandkreis dabei und feiert den Tag der Zahngesundheit. Die Salzlandsparkasse sind dabei. Wir haben die Stiftung Evangelische Jugendhilfe, die einen Stand hier haben, SOS Kinderdorf, Kids e.V. Zum wiederholten Mal ist auch die KVG dabei. Da dürfen die Kinder in einem Bus steigen und dürfen da das mal erleben. Wir haben die Ortsverkehrswacht, die dabei ist. Und dann haben wir dieses Jahr den Landesanglerverband dabei von Sachsen-Anhalt mit ihrem Fischinfomobil, weil das thematisch einfach auch super gepasst hat und die seit diesem Jahr auch sehr aktiv sind. Und dann dürfen die Kinder noch auf so einem großen Hindernisparcours sich austoben, was auch passend zum Motto ist.
0: Für die abwechslungsreiche Gestaltung des Festes hat das Amt für Kinder- und Jugendförderung der Stadt Bernburg verschiedene freie

0: spannender Entdeckungen. Jährlich besuchen rund 500 bis 600 Kinder die verschiedenen Aktionsstände, die jedes Jahr unter einem neuen Motto gestaltet werden.
1: Wir haben jedes Jahr ein unterschiedliches Thema. Die letzten Jahre fand zum Beispiel das Thema Piraten statt. Wir hatten letztes Jahr das Weltallthema. Und dieses Jahr wollen wir mal in das Meer eintauchen und erleben hier ganz viel. Ja.
0: Wie auch in den vergangenen Jahren war das Weltkindertagsfest in Bernburg ein großer Erfolg. Hunderte von Kindern erlebten abwechslungsreiche Stände zum Erkunden, konnten sich austoben und Spaß mit ihren Freunden und Familien haben.

0: In Sandersdorf-Brehna gab es viel zu besprechen. Beim Pressegespräch am 8. September wurden zahlreiche aktuelle Themen aus der Stadt und ihren Ortschaften auf den neuesten Stand gebracht. Darunter zählt auch die Skateanlage neben dem Sportplatz in Tscherndorf, die nun nach mehrmaligen Reparaturen vorübergehend geschlossen werden musste.
1: Ja, also wir haben halt einen ganz massiven Vandalismusschaden auf der Skateranlage. Wir hatten das ganze Jahr über schon immer mal wieder Vandalismusschäden, so dass wir einmal im Jahr die reparieren mussten. Jetzt sind uns aber mittlerweile die Ersatzteile ausgegangen und der Schaden ist jetzt wirklich sehr, sehr erheblich, so dass wir die jetzt erstmal vorübergehend sperren mussten. Darüber hinaus ist es halt auch mit der Sauberkeit vor Ort schwierig. Jeden Tag müssen dort die Glasflaschen eingesammelt werden, die zerdeppert wurden. Das muss nicht sein, es ist schade für diesen Ort und ich hoffe vielleicht auch gleich mal einen Appell. Ja, ehrt das, was wir haben, damit wir es auch nutzen können. Jetzt haben wir den Salat und jetzt müssen wir es halt auch einfach erstmal sperren vorübergehend.
0: Durch mehrere Befragungen an Schulen in den Ortschaften wird momentan an einem verbesserten Verkehrskonzept gearbeitet. Hierbei soll vor allem auf mehr Sicherheit im Straßenverkehr geachtet werden.
1: Ja, also unser Verkehrskonzept ist gerade in der Bearbeitung. Der Ist-Stand wird gerade erhoben. Es gab aber auch schon die Schülerbefragung bei uns an den Grundschulen, wie die Kinder halt in die Schule kommen, um diese Wege, die Schulwege, ein bisschen besser aufzeigen zu können und dann halt eben zu schauen, was kann man verbessern, wo kann man mehr Sicherheit reinbringen. Und das bedeutet es eigentlich auch für das gesamte Stadtgebiet, wo sind Stellen, die behoben oder ja, geändert werden können. Immer im Rahmen der Straßenverkehrsordnung natürlich. Nicht jeder Wunsch kann hierbei berücksichtigt werden. Aber wir machen dann jetzt auch eine große, ja, eine Informationsveranstaltung, wo wir alle Bürgerinnen und Bürger abholen zum Thema, wie ist der Stand und vor allem, wie soll es weitergehen. Denn danach startet auch gleich wieder eine Online-Befragung. Ganz wichtig für alle ist hierbei sicherlich, beim Stadtentwicklungskonzept sind ganz viele Meldungen schon eingegangen, die wir komplett übertragen haben, schon jetzt hier in das Verkehrskonzept. Das muss nicht nochmal gemacht werden. Man sieht es dann auch in der Online-Beteiligung auf der digitalen Karte, dass schon sehr, sehr viele Meldungen drin sind. Das sind die Meldungen unserer Bürgerinnen und Bürger eben aus dem Stadtentwicklungskonzept schon.
0: Nicht nur das Verkehrskonzept war Thema, auch der weitere Verlauf der August-Bebel-Straße in Tscherndorf wurde erläutert, da es zwischenzeitlich nochmal Änderungen zum weiteren Vorgehen gab.
1: Ja, also erster Bauabschnitt ist abgeschlossen. Das war ja schon eine sehr hohe Belastung, auch für die Anwohnerinnen, auch ringsrum und Anwohner. Und der zweite Bauabschnitt, hier sind wir nochmal ins Gespräch gegangen, haben auch mit unserem Planer

0: und Ausführenden gesprochen. Hier haben wir jetzt doch noch mal gesagt, okay, nein, wir machen nicht einen zweiten nur, sondern wir machen einen zweiten und dritten Bauabschnitt, sodass die Durchfahrt gegeben ist und die Belastung für die Anwohner einfach auf Minimum reduziert werden kann. So hat sich jeder ein Stück weit aufeinander zubewegt und dann hoffen wir trotzdem, dass wir im Zeitplan, vor allem im Budgetplan bleiben.
1: Freudige Nachrichten gibt es für alle Besucher des Stadtbades Sandersdorf. Neue Parkplätze stehen allen Autofahrern zur Verfügung. Diese können ab der nächsten Badesaison ausgiebig benutzt werden.
0: Ja, ganz genau. Wir haben jetzt leider zum Ende der Badesaison, aber lieber spät als nie, konnten wir mit dem Eigentümer der Fläche eine Vereinbarung treffen, dass wir die nutzen können. Haben wir auch nochmal nicht unerheblich Geld in die Hand genommen, haben das platt gemacht, um einfach mehr Besucherparkplätze anbieten zu können, damit im nächsten Jahr dann eben nicht mehr direkt an der Straße geparkt werden muss, was erstens gefährlich ist, zweitens teuer auch und ja, muss ja dann auch nicht sein. Und wir hoffen, es reicht.
1: Damit wurden beim Pressegespräch noch einmal zahlreiche Themen aus den verschiedenen Ortschaften aufgegriffen. Von Verkehr und Infrastruktur bis hin zu Freizeitangeboten. Die Stadt hat aber auch noch mehr Grund zum Feiern. Am Wochenende des 18. bis 20. September wird das Stadtfest sowie das 650-jährige Bestehen von Petersroda und das 100-jährige Jubiläum der dort ansässigen Feuerwehr gefeiert.
2: Nach der Landtagswahl in Sachsen-Anhalt wollen die Landräte schnell ins Gespräch mit der künftigen Landesregierung kommen. Bei ihrer Tagung in Lutherstadt-Wittenberg haben sie deshalb ihre Erwartungen bekräftigt. Vor allem bei den Finanzen drängt die kommunale Ebene auf Veränderungen.
3: Natürlich beschäftigen wir uns auch mit Finanzfragen. Wir haben die höchstverschuldeten Kommunen in ganz Deutschland hier in Sachsen-Anhalt. Insofern spielt natürlich die Finanzausstattung der Kommunen durch das Land eine entscheidende Rolle. Dieses Gutachten sehen wir mit großer Skepsis. Wir erwarten, dass aufgabengerecht nach dem Prinzip, wer bestellt, bezahlt, uns das finanziert wird, was uns Bund und Länder an Aufgaben übertragen.
2: Die Landkreise organisieren unter anderem den öffentlichen Nahverkehr, sind Träger weiterführender Schulen und kümmern sich um soziale Aufgaben. Für all das brauchen sie nach eigener Einschätzung eine verlässliche Finanzierung. Die Forderung: Wer Aufgaben bestellt, soll auch für die Kosten aufkommen.
4: Die Landkreise leisten den ÖPNV, weiterführende Schulen, Sozialarbeit, Lebensmittelhygiene, alles, was uns Menschen ständig betrifft, und wir können es uns nicht mehr leisten. Das heißt, wir müssen darüber reden, dass der Finanzausgleich auskömmlich ist, und da spielt es auch keine Rolle, wie die Kassenlage des Landes ist. Wenn man eben nicht mehr alles bezahlen kann, muss man was rausnehmen. Wir müssen eine schlankere Verwaltung kriegen, dazu haben wir viele Vorschläge gemacht. Da sind wir auch zu allen Diskussionen bereit. Wir wissen auch, dass wir selbst da auch die ein oder andere Hausaufgabe miterledigen müssen. Das machen wir gerne. Und so kann man das jetzt in alle Bereiche durchdeklinieren.
2: In einer Broschüre hat der Landkreistag 10 Kernforderungen an den neuen Landtag und die Landesregierung zusammengetragen. Neben einer aufgabengerechten Finanzausstattung geht es um weniger Bürokratie, eine moderne Verwaltung und eine bessere Unterstützung der Kommunen bei ihren Investitionen.
3: In der kommunalen Selbstverwaltung nehmen wir für uns natürlich in Anspruch, dass sowohl die Kreistage als auch die Landräte unmittelbar demokratisch gewählt sind und wir als Sachwalter, Interessenvertreter unserer Bürger natürlich die Stimme klar erheben werden zu Forderungen, die für unsere Region von großer Bedeutung sind. Und das adressieren wir an jede Landesregierung, unabhängig davon, welche politische Farbe sie haben wird.
2: Wie dringlich die Landräte Entscheidungen erwarten, zeigt ein Beispiel aus dem Familienalltag. Die Geschwisterkindermäßigung in den Kitas läuft zum Jahresende aus. Ohne eine Folgeregelung könnten Familien mit mehreren Kindern ab Januar mehr für die Betreuung zahlen.
4: Die Verfassung sieht bestimmte Korridore vor, bis wohin sich ein Landtag konstituiert haben muss. Das ist der 6. Oktober. Und ich appelliere aber, und ich glaube, wir können das auch durchaus zu einer Forderung erheben, dass die Landtagsabgeordneten insgesamt sich auf den Weg machen und ihre Verantwortung wahrnehmen, aber eben auch die wahrscheinliche nächste Regierung sich darüber im Klaren wird, dass jetzt der Wahlkampf vorbei ist. Die Zeit von schönen Bildern und lächelndem Winken, die sind vorbei. Jetzt geht es ums Arbeiten.
2: Die Landräte wollen die neue Landesregierung an ihren Entscheidungen messen. Sie bieten Zusammenarbeit an, erwarten aber,

0: dass die konkreten Probleme der Kommunen jetzt angegangen werden.
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3: Welche Fördersumme reden wir? Gesamtvolumen wurde schon mal mitgeteilt, also ungefähr 2,43 Millionen.
1: Auch das Ehrenamt bekommt einen großen Platz. Auf der Festwiese in Köthen präsentierten zur Sommernacht der Wirtschaft verschiedene Vereine ihre Arbeit, begleitet von Mitmachangeboten und einem Bühnenprogramm. Am Nachmittag steht dann ein buntes Familienprogramm für Jung und Alt auf dem Plan.
4: In der Stabstelle Bereich Landrat ist das Thema Heimatpflege angesiedelt. Und Heimatpflege bedeutet für uns, das Engagement der Vereine sichtbar zu machen, die Vereine in ihrer Weiterentwicklung zu stützen und zu stärken und hier einen Rahmen für die förderliche Entwicklung anbieten zu können. Und so ist es uns eingefallen, als wir über unsere Jahresplanung saßen, dass wir das am besten zeigen müssen. Wir hatten als Ziel, Vereine aus allen Regionen des Landkreises hier in die Landkreisverwaltung einzuladen, die ihr Portfolio zeigen sollten. Und so werden am Samstag, am 29.08. ab 10 Uhr hier Mitmachangebote verschiedenster Vereine möglich sein. Sie können sich sportlich betätigen, sie können rätseln, sie können sich weiterbilden, sie können sich für Naturschutz engagieren und ganz besonders können sie die Leistungsfähigkeit unserer Vereine auch auf der Bühne sehen. Es gibt Tanzdarbietungen, wir haben die verschiedenen Instrumentalgruppen auf der Bühne. Also der Vormittag bis zum frühen Nachmittag steht völlig im Zeichen des Engagements unserer Vereine im Landkreis. Ab dem Nachmittag wird es dann ein Familienprogramm geben. Wir werden die Geschichte von Schildegard, von der Schildkröte Schildegard, mit Pascal Bock, also Bocki, dem Sänger von Gotschefront, und Tobias Köppe weiter erleben können. Und wir haben Anna und Elsa eingeladen, doch auch mal vorbeizuschauen und erwarten also märchenhaften Besuch hier in Köthen auf unserer Festwiese.
1: Jüngere, Familien mit Kindern und Großeltern sind herzlich willkommen, um den Abend zu feiern.
4: Wir haben den Schlagerstar Kevin Neon eingeladen. Die Liveband Seamless wird uns durch den Abend feiern und natürlich gibt es auch noch DJ-Musik.
1: Ein weiterer Schwerpunkt liegt auf der regionalen Wirtschaft. Mit dem neuen Wirtschaftspreis Anhalt-Bitterfeld verbindet, sollen Unternehmen und ihr Engagement sichtbar gemacht werden. Dabei geht es vor allem um die Zukunft, Zusammenarbeit und die Arbeit hinter dem Unternehmen.
4: Wir wollten als Landkreis gerne ein Format schaffen, wo wir sowohl Industrie als auch Gewerbetreibende und Handwerker an einen Tisch bringen. Wir wollten ein Format schaffen, zu dem Austausch und Vernetzung möglich ist und wo wir gute Beispiele, also Best Practices aus der Wirtschaft vorstellen können oder den Rahmen bieten, das anderen vorzustellen. Weil voneinander lernen ist uns wichtig. Und wir nutzen dieses Format Sommernacht der Wirtschaft, um unseren neuen Wirtschaftspreis vorzustellen, der nicht umsonst heißt Anhalt-Bitterfeld verbindet. Aus Sicht des Landkreises sind Kooperationen zwischen Wissenschaft, Wirtschaft, Kommune und Engagement in der Zukunft immer wichtiger, um gegen die Welt der Krisen eine Antwort zu haben. Und zwar eine Antwort, die regional ist, die unsere Besonderheiten auffängt, die zeigt, wer wir sind. Und das war auch die Idee hinter dem neuen Preis. Der Mensch sollte in den Fokus und nicht nur Maschinen, Dinge, Strategien, sondern alles ist nichts ohne Menschen. Ausgelobt ist der Preis in zwei Kategorien. Eine Kategorie ist der Zukunftspreis Wirtschaft. Hier schauen wir darauf, wie gelingt es Unternehmen, sich an die Herausforderungen anzupassen. Wie entwickeln sie Resilienz? Und der zweite ist Mensch im Fokus und der zielt direkt auf die Mitarbeiter in Unternehmen. Wie ermöglichen Unternehmer ihren Mitarbeitern im Engagement tätig zu werden? Wie ist es, welche Möglichkeiten geben sie der Weiterentwicklung? Was tun sie für ihre Mitarbeiter, um Fachkräftesicherung und Fachkräfteentwicklung voranzutreiben? Das ist der Punkt. Es wird in beiden Kategorien ein Preis von 3.000 Euro ausgelobt und der kleine Gag ist, dass wir die Unternehmen bitten werden, ihren Herzensverein innerhalb des Landkreises zu benennen und das Preisgeld muss geteilt werden. Des Weiteren gibt es für jedes Unternehmen, was sich bewirbt und dann als Gewinner ausgelobt wird, ein Wissenstandem, wo Studenten der Hochschule, die das Unternehmen unterstützen bei einem konkreten Problem, was beispielsweise im Unternehmen gerade aufgetaucht ist, wie beispielsweise die Unterstützung beim Marketing etc.
5: Neben dem Blick auf die aktuellen Herausforderungen soll die Veranstaltung vor allem Raum für Austausch, neue Ideen und konkrete Perspektiven schaffen. Im Mittelpunkt stand die Frage, wie die Region künftig gestärkt werden kann und welchen Beitrag Unternehmen, Institutionen und die Zivilgesellschaft dazu leisten können.
4: Hier geht es genau um die Herausforderungen der Vergangenheit. Was muss besser werden? Wo können wir ansetzen? Und welche Ideen für die Entwicklung der Automobilbranche gibt es? Wir schalten heute Abend ein Beteiligungsportal frei mit den Fragen. Unser Ziel ist es, im Rahmen einer zweistufigen Bewerbung sehr niedrigschwellig jedem die Möglichkeit zu geben, sein Unternehmen vorzuschlagen beziehungsweise sich dafür zu bewerben. Innerhalb von 15 Minuten kann das erledigt sein. Dann gibt es eine Jury, der viele Menschen angehören, zum Beispiel Professor Bagdan aus der Hochschule. Die EWG ist Partner. Wir haben zwei Handwerkermeister, wir haben die Kreissparkasse Anhalt-Bitterfeld gewinnen können, wirklich zu bewerten, wie Wertschöpfung regional bleiben kann und wie Menschen Teil der Entwicklung bleiben können.
5: Das sind also viele Themen, die den Landkreis aktuell beschäftigen. Einige Projekte laufen bereits, andere sollen in den kommenden Jahren umgesetzt werden.
6: Petersroda hatte kräftig zu feiern. Zum zweiten Mal schon veranstaltete die Stadt Sandersdorf-Brehna ihr Stadtfest. Nach Tscherndorf im letzten Jahr durfte sich die Ortschaft Petersroda darüber freuen, anlässlich ihres 650-jährigen Bestehens das Stadtfest in diesem Jahr auszutragen. Sowohl das Ortschaftsjubiläum als auch 100 Jahre Freiwillige Feuerwehr Petersroda ließen Grund zum Feiern. Vereine und freiwillige Helfer vor Ort verwandelten mit Hilfe der Stadt Sandersdorf-Brehna den Sportplatz in einen stimmungsvollen Ort.
7: Ja, wir feiern 100 Jahre Freiwillige Feuerwehr Petersroda. Das ist wirklich was ganz Besonderes. 100 Jahre, das ist ja auch sowieso ein Geburtstag, den man nicht alle Tage feiert. Und da hatten wir vorhin auch schon Ehrungen dazu. Und wir haben noch die 650 Jahre Ortschaft Petersroda. Deswegen sind wir eben auch in Petersroda dieses Jahr. Und auch das ist natürlich ein geschichtsträchtiges Datum. Und mit dem historischen Umzug, der heute Morgen stattgefunden hat, wurde dem auch gut Rechnung getragen.
6: Neben einer großen Bühne für Musik und Tanz war allen Altersklassen ein abwechslungsreiches Programm geboten. Von sportlichen Aktivitäten wie Fußball und Volleyball bis hin zum Rummel- und Lokalmarkt kamen alle Besucher auf ihre Kosten.
7: Ja, wir haben ein buntes Bühnenprogramm von örtlichen Vereinen, die Aufführungen machen, die singen. Wir hatten vorhin auch die Stadtmeisterschaft der Ortschaften, wo alle am Ruderergometer angetreten sind. Ramsin hat jetzt sich den Titel dieses Jahr geholt. Und wir haben einen Mitmachparcours für die Kinder, wir haben regionale Aussteller, viel gutes Essen, viel gutes zu trinken. Also eigentlich für jeden was dabei und natürlich ein Rummel.
6: Von jung bis alt konnten alle Besucher das ganze Wochenende lang Petersroda angemessen feiern. Vom ökumenischen Gottesdienst, Fahnenweihe und Festumzug bis hin zur Lasershow, Riesenfeuerwerk und Kidszone war es ein ausgefülltes Wochenende in Sandersdorf-Brehna.
7: Ja, es ist uns besonders wichtig, eben für alle Generationen hier ein Angebot zu machen, jung, alt, groß, klein, dass jeder sich wiederfindet, weil das ist ein Stadtfest. Das heißt, von der Stadt, für die Stadt und für die gesamte Gesellschaft ein Ort, wo man sich einfach mal treffen kann, sich auch vielleicht mal neu kennenlernen kann und ansonsten einfach schöne Zeit miteinander verbringt.
6: Auch die Besucher hatten sichtlich Freude am Feiern. Vor allem das vielfältige Programm und Angebot kam bei allen gut an.
8: Na, wir sind ja von Petersroda und wir freuen uns über die 650 Jahre hier. Und natürlich ist ja endlich mal richtig schön was los. Und man kommt zusammen und die Gemeinschaft wird hier so gestärkt, das finden wir richtig toll.
9: Ja, und ich finde prima, dass das so durch die Ortschaften wandert, also das Stadtfest. Und im nächsten Jahr wieder ein anderer Ort, sodass also jeder auch sich präsentieren kann. Ja, das ist ganz prima und Hut ab vor all den Organisatoren, insbesondere der Moderatorin Susanne Klugmann.
10: Ich finde es toll, dass es ganz viele Angebote und Aktionen für Kinder gibt, für alle Altersgruppen.
11: Hallo Herr Kunze.
10: Ja, Versorgung ist vorhanden und wir schauen auch mal, was das Abendangebot noch zu bieten hat.
12: Also ich finde es toll. Also die haben Stadt Sandersdorf-Brehna das ganz toll ausgerichtet. Es fing ja gestern an mit dem ökumenischen Gottesdienst. War ganz toll gewesen und Gänsehaut pur war, dass das erste Mal seit 2008 wieder die Glocken geläutet haben. Das war echt irre, weil das gibt es eigentlich gar nicht mehr in Petersroda. Und ja, gestern Abend war dann der DJ da, Lasershow, Feuerwerk und die ganze Logistik ist einfach fantastisch. Also ich finde es toll und für die Jugend haben sie unwahrscheinlich viel gemacht. Ich kann nur sagen, ich bin begeistert und ich denke mir, heute Abend wird es auch noch richtig voll. Also richtig toll für die Jugend, für uns und ich denke auch für die älteren Generationen. Na, und für die ganz Kleinen haben sie einen richtig schönen Parcours heute aufgebaut und die können wirklich viel machen und erleben. Und Wetter passt. Was will man mehr?
6: Nach einem weiteren Erfolg in diesem Jahr in Petersroda ist sich die Stadt Sandersdorf-Brehna sicher, auch im nächsten Jahr wieder ein Stadtfest zu veranstalten. Die Ortschaft Rotsch feiert im nächsten Jahr 100 Jahre Freibad und gibt damit schon einmal einen Grund, dies vor Ort zu feiern.
0: In Gossa gibt es wieder ein wohnnahes Angebot für die Arzneimittelversorgung. Am Standort der ehemaligen Apotheke an der Hauptstraße ist vergangene Woche ein neues Apothekenterminal offiziell eröffnet worden. Medikamente bestellen, Rezepte einlösen und sich die Arznei nach Hause liefern lassen, das soll künftig auch ohne eigene Apotheke im Ort möglich sein.
13: Ja, das Problem oder die Herausforderung war, dass die alte Apotheke aufgrund des Todesfalls des Betreibers weggebrochen ist. Und bereits vorher war der Standort vermutlich nicht wirklich wirtschaftlich. Es war ja ein Verbund aus mehreren Apotheken. Und dann haben wir geschaut, mit welchen Apotheken wir zusammenarbeiten können, weil wir für die Grundversorgung gerne eine Apotheke hätten. Hat sich aber sehr schnell herausgestellt, dass der Standort eben nicht wirtschaftlich ist, weil wir auch nicht so viele Ärzte haben. Und dann mussten wir ein bisschen flexibler werden, was die Versorgung angeht.
0: Eine einzelne Apotheke hätte sich in Gossa nicht gerechnet. Eine Lösung kam deshalb von der Heide Apotheke in Bad Düben. Inhaber Michael Kruschwitz schlug der Gemeinde ein E-Rezept-Terminal vor. Innerhalb eines Monats wurde es umgesetzt.
14: Leider ist der Inhaber der Apotheke in Gossa verstorben. Das heißt, die Leute aus Gossa haben einen relativ langen Weg in die nächstgelegene Apotheke, entweder zu uns oder nach Gräfenhainichen. Das sind beides so 15 Kilometer. Und als die Patienten bei uns waren, haben sie mir eben das Leid geklagt. Und da bin ich auf Ideensammlung gegangen, was man da machen könnte, weil eine einzelne Apotheke hätte sich nicht gelohnt hier. Und ich habe schon länger mit dem Gedanken gespielt, so ein E-Rezept-Terminal aufzubauen. Und dann war das für mich in dem Sinne erstmal der perfekte Standort dafür. Und bin dann auf den Bürgermeister Herr Giebler zugegangen, ob wir da gemeinsam eine Lösung finden können. die haben wir relativ schnell und unkompliziert gefunden. Und ja, innerhalb von einem Monat haben wir das dann jetzt hier auf die Beine gestellt.
0: Die Bedienung ist einfach. Die Gesundheitskarte wird in das Terminal gesteckt. Anschließend können Patienten auswählen, welche Medikamente sie benötigen und wie sie diese erhalten möchten.
14: Er kann auswählen, ob er alle Medikamente haben möchte, die da drauf sind.

0: Paar erstmal einlösen möchte. Dann gibt er seine Telefonnummer an, damit bei eventuellen Rückfragen wir ihn auch erreichen können. Und wenn er sonst noch Wünsche hat, kann er die gerne im Nachgang auch noch dazu schreiben. Er darf auch auswählen, ob er es abholen möchte, ob er es geliefert bekommen möchte, ob er es per Rechnung bekommen möchte, ob er ein Lastschriftmandat erstellen will oder ob er bar beim Boten bezahlen will. Also alles ist möglich.
1: Auch die ersten Nutzer zeigen sich zufrieden. Ein Bürger hat das Terminal bereits mit mehreren Rezepten ausprobiert.
2: Hat sich gerade so ergeben, weil wir von mir und von meiner Frau Rezepte hatten auf der Chipkarte. Und sie hatte auch noch ein Papierrezept, hat alles dreist gut funktioniert, konnte alle die 2 Chipkarten einlesen, absenden und das Papierrezept genauso. Also es hat eigentlich gut funktioniert.
1: Das Terminal soll vor allem lange Wege ersparen. Wer Fragen zur Einnahme oder zu einem Medikament hat, muss allerdings weiterhin den persönlichen Kontakt zur Apotheke suchen.
3: Hier in den Heideorten ist es schwieriger, da muss man eben fahren. Und wenn es gut läuft, angenommen wird und sich die Investition auch für den Herrn Gruschwitz rentiert, das war jetzt zum Glück auch eine Lösung, die nicht so sehr überteuert war, sage ich mal. Es gibt ja schon Lösungen in der Richtung, aber der Apotheker muss das auch natürlich finanzieren können. Dann hat er seinen Botendienst, der das dann herausfährt. Wenn es gut läuft, dann haben wir die Absicht, das in weiteren Orten auch noch zu installieren. Ja.
1: Mit dem neuen Terminal soll die Arzneimittelversorgung in Gossa auch während der bevorstehenden 2-jährigen Sperrung der Muldebrücke im Pook möglichst nah am Wohnort gesichert werden. Entscheidend ist nun, dass die Menschen das Angebot annehmen.
4: Unter dem Motto "Tauche ein in die Unterwasserwelt" hat das Amt für Kinder- und Jugendförderung der Stadt Bernburg-Saale am 17. September von 9.30 Uhr bis 16 Uhr zum großen Weltkindertagsfest auf dem Karlsplatz eingeladen. Sowohl Kinder als auch Familien waren herzlichst willkommen, das vielfältige Angebot unter dem Motto Unterwasserwelt zu erkunden.
5: Ja, wir feiern heute hier den Weltkindertag, der ja nächste Woche am 20. September stattfindet. Und da feiern wir hier heute schon mal ein großes Fest dazu, wo die ganzen Kinder gefeiert werden. Da schon seit vielen Jahren richtet die Stadt Bernburg das hier auf den Karlsplatz aus. Und ja, dieses Jahr findet das zum Thema Unterwasserwelt statt. Also tauche ein in die Unterwasserwelt und die Kinder können hier ein Meeresabenteuer erleben an ganz vielen Ständen.
4: Organisiert wurde das Fest zum Weltkindertag vom Amt für Kinder- und Jugendförderung der Stadt Bernburg. Seit Anfang der 1990er Jahre wird das Fest immer um den eigentlichen Weltkindertag am 20. September gefeiert. Jährlich wechseln sich die Themen ab, um so auch verschiedenen Mitwirkenden die Möglichkeit zu geben, ihr Angebot thematisch darzustellen.
5: Die Kinder dürfen heute mit ihren Meeresforscherpässen Stempel holen. Da gibt es ganz viele Akteure, die hier dabei sind. Zum einen unser Clubhaus der Jugend der Stadt Bernburg. Unser Amt für Kinder-Jugendförderung hat auch Stände. Dann ist der Rückenwind e.V. dabei. Dieses Jahr ist auch der Fachdienst Gesundheit vom Salzlandkreis dabei und feiert den Tag der Zahngesundheit. Die Salzlandsparkasse sind dabei. Wir haben die Stiftung Evangelische Jugendhilfe, die einen Stand hier haben. SOS Kinderdorf, Kids e.V. Wiederholten Mal ist auch die KVG dabei. Da dürfen die Kinder in einem Bus steigen und dürfen da das mal erleben. Wir haben die Ortsverkehrswacht, die dabei ist. Und dann haben wir dieses Jahr den Landesanglerverband dabei von Sachsen-Anhalt mit ihrem Fischinfomobil, weil das thematisch einfach auch super gepasst hat und die seit diesem Jahr auch sehr aktiv sind. Und dann dürfen die Kinder noch auf so einem großen Hindernisparcours sich austoben, was auch passend zum Motto ist.
4: Für die abwechslungsreiche Gestaltung des Festes hat das Amt für Kinder- und Jugendförderung der Stadt Bernburg verschiedene freie Träger, Vereine und Institutionen eingeladen. Darunter zählen alle Mitwirkenden, die Stadt Bernburg sowie Sponsoren wie die Salzland-Sparkasse.
5: Ja, unser Amt für Kinder-Jugendförderung der Stadt Bernburg. Wir organisieren ja sowieso ganz viele Veranstaltungen hier für die Kinder. Und dann ist das vor ganz langer Zeit entstanden, dass einfach für die Kitas hier so ein großer Tag geschaffen wird, um einmal auch die Kinder zu feiern und dass sie hier ganz viel erleben dürfen. Und dann hat sich das einfach die Jahre fortgesetzt. Ja, und ist irgendwie wahrscheinlich auch immer größer geworden.
4: Mit zahlreichen kreativen und thematisch passenden Angeboten sorgten sie für einen erlebnisreichen Tag voller Spiel, Spaß und spannender Entdeckungen. Jährlich besuchen rund 500 bis 600 Kinder die verschiedenen Aktionsstände, die jedes Jahr unter einem neuen Motto gestaltet werden.
5: Wir haben jedes Jahr ein unterschiedliches Thema. Die letzten Jahre fand zum Beispiel das Thema Piraten statt. Wir hatten letztes Jahr das Weltallthema. Und dieses Jahr wollen wir mal in das Meer eintauchen und erleben hier ganz viel. Ja.
4: Wie auch in den vergangenen Jahren war das Weltkindertagsfest in Bernburg ein großer Erfolg. Hunderte von Kindern erlebten abwechslungsreiche Stände zum Erkunden, konnten sich austoben und Spaß mit ihren Freunden und Familien haben.

0: In Sandersdorf-Brehna gab es viel zu besprechen. Beim Pressegespräch am 8. September wurden zahlreiche aktuelle Themen aus der Stadt und ihren Ortschaften auf den neuesten Stand gebracht. Darunter zählt auch die Skateanlage neben dem Sportplatz in Tscherndorf, die nun nach mehrmaligen Reparaturen vorübergehend geschlossen werden musste.
1: Ja, also wir haben halt einen ganz massiven Vandalismusschaden auf der Skateranlage. Wir hatten das ganze Jahr über schon immer mal wieder Vandalismusschäden, so dass wir einmal im Jahr die reparieren mussten. Jetzt sind uns aber mittlerweile die Ersatzteile ausgegangen und der Schaden ist jetzt wirklich sehr, sehr erheblich, so dass wir die jetzt erstmal vorübergehend sperren mussten. Darüber hinaus ist es halt auch mit der Sauberkeit vor Ort schwierig. Jeden Tag müssen dort die Glasflaschen eingesammelt werden, die zerdeppert wurden. Das muss nicht sein, es ist schade für diesen Ort und ich hoffe vielleicht auch gleich mal einen Appell. Ja, ehrt das, was wir haben, damit wir es auch nutzen können. Jetzt haben wir den Salat und jetzt müssen wir es halt auch einfach erstmal sperren vorübergehend.
0: Durch mehrere Befragungen an Schulen in den Ortschaften wird momentan an einem verbesserten Verkehrskonzept gearbeitet. Hierbei soll vor allem auf mehr Sicherheit im Straßenverkehr geachtet werden.
1: Ja, also unser Verkehrskonzept ist gerade in der Bearbeitung. Der Ist-Stand wird gerade erhoben. Es gab aber auch schon die Schülerbefragung bei uns an den Grundschulen, wie die Kinder halt in die Schule kommen, um diese Wege, die Schulwege, ein bisschen besser aufzeigen zu können und dann halt eben zu schauen, was kann man verbessern, wo kann man mehr Sicherheit reinbringen. Und das bedeutet es eigentlich auch für das gesamte Stadtgebiet, wo sind Stellen, die behoben oder ja, geändert werden können. Immer im Rahmen der Straßenverkehrsordnung natürlich. Nicht jeder Wunsch kann hierbei berücksichtigt werden. Aber wir machen dann jetzt auch eine große, ja, eine Informationsveranstaltung, wo wir alle Bürgerinnen und Bürger abholen zum Thema, wie ist der Stand und vor allem, wie soll es weitergehen. Denn danach startet auch gleich wieder eine Online-Befragung. Ganz wichtig für alle ist hierbei sicherlich, beim Stadtentwicklungskonzept sind ganz viele Meldungen schon eingegangen, die wir komplett übertragen haben, schon jetzt hier in das Verkehrskonzept. Das muss nicht nochmal gemacht werden. Man sieht es dann auch in der Online-Beteiligung auf der digitalen Karte, dass schon sehr, sehr viele Meldungen drin sind. Das sind die Meldungen unserer Bürgerinnen und Bürger eben aus dem Stadtentwicklungskonzept schon.
0: Nicht nur das Verkehrskonzept war Thema, auch der weitere Verlauf der August-Bebel-Straße in Tscherndorf wurde erläutert, da es zwischenzeitlich nochmal Änderungen zum weiteren Vorgehen gab.
1: Ja, also erster Bauabschnitt ist abgeschlossen. Es war ja schon eine sehr hohe Belastung, auch für die Anwohnerinnen, auch ringsrum und Anwohner. Und der zweite Bauabschnitt, hier sind wir nochmal ins Gespräch gegangen, haben auch mit unseren Planern und Ausführenden gesprochen. Hier haben wir jetzt doch nochmal gesagt, okay, nein, wir machen nicht einen zweiten nur, sondern wir machen einen zweiten und dritten Bauabschnitt, sodass die Durchfahrt gegeben ist und die Belastung für die Anwohner einfach auf ein Minimum reduziert werden kann. So hat sich jeder ein Stück weit aufeinander zubewegt. Und dann hoffen wir trotzdem, dass wir im Zeitplan, vor allem im Budgetplan bleiben.
0: Freudige Nachrichten gibt es für alle Besucher des Stadtbades Sandersdorf. Neue Parkplätze stehen allen Autofahrern zur Verfügung. Diese können ab der nächsten Badesaison ausgiebig benutzt werden.
1: Ja, ganz genau. Wir haben jetzt leider zum Ende der Badesaison, aber lieber spät als nie, konnten wir mit dem Eigentümer der Fläche eine Vereinbarung treffen, dass wir die nutzen können. Haben ja auch nochmal nicht unerheblich Geld in die Hand genommen, haben das platt gemacht, um einfach mehr Besucherparkplätze anbieten zu können, damit im nächsten Jahr dann eben nicht mehr direkt an der Straße geparkt werden muss, was erstens gefährlich ist, zweitens teuer auch und ja, muss ja dann auch nicht sein. Und wir hoffen, es reicht.
0: Damit wurden beim Pressegespräch noch einmal zahlreiche Themen aus den verschiedenen Ortschaften aufgegriffen. Von Verkehr und Infrastruktur bis hin zu Freizeitangeboten. Die Stadt hat aber auch noch mehr Grund zum Feiern. Am Wochenende des 18. bis 20. September wird das Stadtfest sowie das 650-jährige Bestehen von Petersroda und das 100-jährige Jubiläum der dort ansässigen Feuerwehr gefeiert.
2: Nach der Landtagswahl in Sachsen-Anhalt wollen die Landräte schnell ins Gespräch mit der künftigen Landesregierung kommen. Bei ihrer Tagung in Lutherstadt-Wittenberg haben sie deshalb ihre Erwartungen bekräftigt. Vor allem bei den Finanzen drängt die kommunale Ebene auf Veränderungen.
3: Natürlich beschäftigen wir uns auch mit Finanzfragen. Wir haben die höchstverschuldeten Kommunen in ganz Deutschland hier in Sachsen-Anhalt. Insofern spielt natürlich die Finanzausstattung der Kommunen durch das Land eine entscheidende Rolle. Dieses Gutachten sehen wir mit großer Skepsis. Wir erwarten, dass aufgabengerecht nach dem Prinzip, wer bestellt, bezahlt, uns das finanziert wird, was uns Bund und Länder an Aufgaben übertragen.
2: Die Landkreise organisieren unter anderem den öffentlichen Nahverkehr, sind Träger weiterführender Schulen und kümmern sich um soziale Aufgaben. Für all das brauchen sie nach eigener Einschätzung eine verlässliche Finanzierung. Die Forderung: Wer Aufgaben bestellt, soll auch für die Kosten aufkommen.
4: Die Landkreise leisten den ÖPNV, weiterführende Schulen, Sozialarbeit, Lebensmittelhygiene, alles, was uns Menschen ständig betrifft, und wir können es uns nicht mehr leisten. Das heißt, wir müssen darüber reden, dass der Finanzausgleich auskömmlich ist, und da spielt es auch keine Rolle, wie die Kassenlage des Landes ist. Wenn man eben nicht mehr alles bezahlen kann, muss man was rausnehmen. Wir müssen eine schlankere Verwaltung kriegen, dazu haben wir viele Vorschläge gemacht. Da sind wir auch zu allen Diskussionen bereit. Wir wissen auch, dass wir selbst da auch die ein oder andere Hausaufgabe miterledigen müssen. Das machen wir gerne. Und so kann man das jetzt in alle Bereiche durchdeklinieren.
2: In einer Broschüre hat der Landkreistag 10 Kernforderungen an den neuen Landtag und die Landesregierung zusammengetragen. Neben einer aufgabengerechten Finanzausstattung geht es um weniger Bürokratie, eine moderne Verwaltung und eine bessere Unterstützung der Kommunen bei ihren Investitionen.
3: In der kommunalen Selbstverwaltung nehmen wir für uns natürlich in Anspruch, dass sowohl die Kreistage als auch die Landräte unmittelbar demokratisch gewählt sind und wir als Sachwalter, Interessenvertreter unserer Bürger natürlich die Stimme klar erheben werden zu Forderungen, die für unsere Region von großer Bedeutung sind. Und das adressieren wir an jede Landesregierung, unabhängig davon, welche politische Farbe sie haben wird.
2: Wie dringlich die Landräte Entscheidungen erwarten, zeigt ein Beispiel aus dem Familienalltag. Die Geschwisterkindermäßigung in den Kitas läuft zum Jahresende aus. Ohne eine Folgeregelung könnten Familien mit mehreren Kindern ab Januar mehr für die Betreuung zahlen.
4: Die Verfassung sieht bestimmte Korridore vor, bis wohin sich ein Landtag konstituiert haben muss. Das ist der 6. Oktober. Und ich appelliere aber, und ich glaube, wir können das auch durchaus zu einer Forderung erheben, dass die Landtagsabgeordneten insgesamt sich auf den Weg machen und ihre Verantwortung wahrnehmen, aber eben auch die wahrscheinliche nächste Regierung sich darüber im Klaren wird, dass jetzt der Wahlkampf vorbei ist. Die Zeit von schönen Bildern und lächelndem Winken, die sind vorbei. Jetzt geht es ums Arbeiten.
2: Die Landräte wollen die neue Landesregierung an ihren Entscheidungen messen. Sie bieten Zusammenarbeit an, erwarten aber, dass die konkreten Probleme der Kommunen jetzt angegangen werden.
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8: Über welche Fördersumme reden wir? Gesamtvolumen wurde schon mal mitgeteilt, also ungefähr 2,43 Millionen.
9: Auch das Ehrenamt bekommt einen großen Platz. Auf der Festwiese in Köthen präsentierten zur Sommernacht der Wirtschaft verschiedene Vereine ihre Arbeit, begleitet von Mitmachangeboten und einem Bühnenprogramm. Am Nachmittag steht dann ein buntes Familienprogramm für Jung und Alt auf dem Plan.
10: In der Stabstelle Bereich Landrat ist das Thema Heimatpflege angesiedelt. Und Heimatpflege bedeutet für uns, das Engagement der Vereine sichtbar zu machen, die Vereine in ihrer Weiterentwicklung zu stützen und zu stärken und hier einen Rahmen für die förderliche Entwicklung anbieten zu können. Und so ist es uns eingefallen, als wir über unsere Jahresplanung saßen, dass wir das am besten zeigen müssen. Wir hatten als Ziel Vereine aus allen Regionen des Landkreises hier in die Landkreise Landkreisverwaltung einzuladen, die ihr Portfolio zeigen sollten. Und so werden am Samstag, am 29.08. ab 10 Uhr hier Mitmachangebote verschiedenster Vereine möglich sein. Sie können sich sportlich betätigen, sie können rätseln, sie können sich weiterbilden, sie können sich für Naturschutz engagieren und ganz besonders können sie die Leistungsfähigkeit unserer Vereine auch auf der Bühne sehen. Es gibt Tanzdarbietungen, wir haben die verschiedenen Instrumentalgruppen auf der Bühne. Also der Vormittag bis zum frühen Nachmittag steht völlig im Zeichen des Engagements unserer Vereine im Landkreis. Ab dem Nachmittag wird es dann ein Familienprogramm geben. Wir werden die Geschichte von Schildegard, von der Schildkröte Schildegard, mit Pascal Bock, also Bocki, dem Sänger von Gotschefront, und Tobias Köppe weiter erleben können. Und wir haben Anna und Elsa eingeladen, doch auch mal vorbeizuschauen und erwarten also märchenhaften Besuch hier in Köthen auf unserer Festwiese.
9: Jüngere, Familien mit Kindern und Großeltern sind herzlich willkommen, um den Abend zu feiern.
10: Wir haben den Schlagerstar Kevin Neon eingeladen. Die Liveband Seamless wird uns durch den Abend feiern und natürlich gibt es auch noch DJ-Musik.
9: Ein weiterer Schwerpunkt liegt auf der regionalen Wirtschaft. Mit dem neuen Wirtschaftspreis Anhalt-Bitterfeld verbindet sollen Unternehmen und ihr Engagement sichtbar gemacht werden. Dabei geht es vor allem um die Zukunft, Zusammenarbeit und die Arbeit hinter dem Unternehmen.
10: Wir wollten als Landkreis gerne ein Format schaffen, wo wir sowohl Industrie als auch Gewerbetreibende und Handwerker an einen Tisch bringen. Wir wollten ein Format schaffen, zu dem Austausch und Vernetzung möglich ist und wo wir gute Beispiele, also Best Practices aus der Wirtschaft vorstellen können oder den Rahmen bieten, das anderen vorzustellen. Weil voneinander lernen ist uns wichtig. Und wir nutzen dieses Format Sommer nach der Wirtschaft, um unseren neuen Wirtschaftspreis vorzustellen, der nicht umsonst heißt Anhalt-Bitterfeld verbindet. Aus Sicht des Landkreises sind Kooperationen zwischen Wissenschaft, Wirtschaft, Kommune und Engagement in der Zukunft immer wichtiger, um gegen die Welt der Krisen eine Antwort zu haben. Und zwar eine Antwort, die regional ist, die unsere Besonderheiten auffängt, die

0: zeigt, wer wir sind. Und das war auch die Idee hinter dem neuen Preis. Der Mensch sollte in den Fokus und nicht nur Maschinen, Dinge, Strategien, sondern alles ist nichts ohne Menschen. Ausgelobt ist der Preis in zwei Kategorien. Eine Kategorie ist der Zukunftspreis Wirtschaft. Hier schauen wir darauf, wie gelingt es Unternehmen, sich an die Herausforderungen anzupassen. Wie entwickeln sie Resilienz? Und der zweite ist Mensch im Fokus und der zielt direkt auf die Mitarbeiter in Unternehmen. Wie ermöglichen Unternehmer ihren Mitarbeitern im Engagement tätig zu werden? Wie ist es, welche Möglichkeiten geben sie der Weiterentwicklung? Was tun sie für ihre Mitarbeiter, um Fachkräftesicherung und Fachkräfteentwicklung voranzutreiben? Das ist der Punkt. Es wird in beiden Kategorien ein Preis von 3.000 Euro ausgelobt. Und der kleine Gag ist, dass wir die Unternehmen bitten werden, ihren Herzensverein innerhalb des Landkreises zu benennen. Und das Preisgeld muss geteilt werden. Des Weiteren gibt es für jedes Unternehmen, was sich bewirbt und dann als Gewinner ausgelobt wird, ein Wissenstandem, wo Studenten der Hochschule das Unternehmen unterstützen bei einem konkreten Problem, was beispielsweise im Unternehmen gerade aufgetaucht ist, wie beispielsweise die Unterstützung beim Marketing etc.
1: Neben dem Blick auf die aktuellen Herausforderungen soll die Veranstaltung vor allem Raum für Austausch, neue Ideen und konkrete Perspektiven schaffen. Im Mittelpunkt stand die Frage, wie die Region künftig gestärkt werden kann und welchen Beitrag Unternehmen, Institutionen und die Zivilgesellschaft dazu leisten können.
0: Hier geht es genau um die Herausforderungen der Vergangenheit. Was muss besser werden? Wo können wir ansetzen? Und welche Ideen für die Entwicklung der Automobilbranche gibt es? Wir schalten heute Abend ein Beteiligungsportal frei mit den Fragen. Unser Ziel ist es, im Rahmen einer zweistufigen Bewerbung sehr niedrigschwellig jedem die Möglichkeit zu geben, sein Unternehmen vorzuschlagen bzw. Sich dafür zu bewerben. Innerhalb von 15 Minuten kann das erledigt sein. Dann gibt es eine Jury, der viele Menschen angehören, zum Beispiel Professor Bagdan aus der Hochschule. Die EWG ist Partner. Wir haben zwei Handwerkermeister, wir haben die Kreissparkasse Anhalt-Bitterfeld gewinnen können, wirklich zu bewerten, wie Wertschöpfung regional bleiben kann und wie Menschen Teil der Entwicklung bleiben können.
1: Das sind also viele Themen, die den Landkreis aktuell beschäftigen. Einige Projekte laufen bereits, andere sollen in den kommenden Jahren umgesetzt werden.
2: Petersrode hatte kräftig zu feiern. Zum zweiten Mal schon veranstaltete die Stadt Sandersdorf-Brehna ihr Stadtfest. Nach Tscherndorf im letzten Jahr durfte sich die Ortschaft Petersrode darüber freuen, anlässlich ihres 650-jährigen Bestehens das Stadtfest in diesem Jahr auszutragen. Sowohl das Ortschaftsjubiläum als auch 100 Jahre Freiwillige Feuerwehr Petersrode ließen Grund zum Feiern. Vereine und freiwillige Helfer vor Ort verwandelten mit Hilfe der Stadt Sandersdorf-Brehna den Sportplatz in einen stimmungsvollen Ort.
3: Ja, wir feiern 100 Jahre Freiwillige Feuerwehr Petersrode. Das ist wirklich was ganz Besonderes. 100 Jahre, das ist ja auch sowieso ein Geburtstag, den man nicht alle Tage feiert. Und da hatten wir vorhin auch schon Ehrungen dazu. Und wir haben noch die 650 Jahre Ortschaft Petersrode. Deswegen sind wir eben auch in Petersrode dieses Jahr. Und auch das ist natürlich ein geschichtsträchtiges Datum. Und mit dem historischen Umzug, der heute Morgen stattgefunden hat, wurde dem auch gut Rechnung getragen.
2: Neben einer großen Bühne für Musik und Tanz war allen Altersklassen ein abwechslungsreiches Programm geboten. Von sportlichen Aktivitäten wie Fußball und Volleyball bis hin zum Rummel- und Lokalmarkt kamen alle Besucher auf ihre Kosten.
3: Ja, wir haben ein buntes Bühnenprogramm von örtlichen Vereinen, die Aufführungen machen, die singen. Wir hatten vorhin auch die Stadtmeisterschaft der Ortschaften, wo alle am Ruderergometer angetreten sind. Ramsin hat jetzt sich den Titel dieses Jahr geholt. Und wir haben einen Mitmachparcours für die Kinder, wir haben regionale Aussteller, viel gutes Essen, viel gutes zu trinken. Also eigentlich für jeden was dabei und natürlich ein Rummel.

0: Von jung bis alt konnten alle Besucher das ganze Wochenende lang Petersroda angemessen feiern. Vom ökumenischen Gottesdienst, Fahnenweihe und Festumzug bis hin zur Lasershow, Riesenfeuerwerk und Kidszone war es ein ausgefülltes Wochenende in Sandersdorf-Brehna.
1: Ja, es ist uns besonders wichtig, eben für alle Generationen hier ein Angebot zu machen, jung, alt, groß, klein, dass jeder sich wiederfindet, weil das ist ein Stadtfest. Das heißt, von der Stadt, für die Stadt und für die gesamte Gesellschaft ein Ort, wo man sich einfach mal treffen kann, sich auch vielleicht mal neu kennenlernen kann und ansonsten einfach schöne Zeit miteinander verbringt.
0: Auch die Besucher hatten sichtlich Freude am Feiern. Vor allem das vielfältige Programm und Angebot kam bei allen gut an.
2: Na, wir sind ja von Petersroda und wir freuen uns über die 650 Jahre hier. Und natürlich ist hier endlich mal richtig schön was los. Und man kommt zusammen und die Gemeinschaft wird hier so gestärkt, das finden wir richtig toll.
3: Ja, und ich finde prima, dass das so durch die Ortschaften wandert, also das Stadtfest. Und im nächsten Jahr wieder ein anderer Ort, sodass also jeder auch sich präsentieren kann. Ja, das ist ganz prima und Hut ab vor all den Organisatoren, insbesondere der Moderatorin Susanne Klugmann.
4: Ich finde es toll, dass es ganz viele Angebote und Aktionen für Kinder gibt, für alle Altersgruppen.
5: Hallo Herr Kunze.
4: Ja, Versorgung ist vorhanden und wir schauen auch mal, was das Abendangebot noch zu bieten hat.
6: Also ich finde es toll. Also die haben Stadt Sandersdorf-Brehna hat das ganz toll ausgerichtet. Es fing ja gestern an mit dem ökumenischen Gottesdienst. War ganz toll gewesen und Gänsehaut pur war, dass das erste Mal seit 2008 wieder die Glocken geläutet haben. Das war echt irre, weil das gibt es eigentlich gar nicht mehr in Petersroda. Und ja, gestern Abend war dann der DJ da, Lasershow, Feuerwerk und die ganze Logistik ist einfach fantastisch. Also ich finde es toll und für die Jugend haben sie unwahrscheinlich viel gemacht. Ich kann nur sagen, ich bin begeistert und ich denke mir, heute Abend wird es auch noch richtig voll. Also richtig toll für die Jugend, für uns und ich denke auch für die älteren Generationen. Ja, und für die ganz Kleinen haben sie einen richtig schönen Parcours heute aufgebaut und die können wirklich viel machen und erleben. Und Wetter passt. Was will man mehr?
0: Nach einem weiteren Erfolg in diesem Jahr in Petersroda ist sich die Stadt Sandersdorf-Brehna sicher, auch im nächsten Jahr wieder ein Stadtfest zu veranstalten. Die Ortschaft Rotsch feiert im nächsten Jahr 100 Jahre Freibad und gibt damit schon einmal einen Grund, dies vor Ort zu feiern.
7: In Gossa gibt es wieder ein wohnnahes Angebot für die Arzneimittelversorgung. Am Standort der ehemaligen Apotheke an der Hauptstraße ist vergangene Woche ein neues Apothekenterminal offiziell eröffnet worden. Medikamente bestellen, Rezepte einlösen und sich die Arznei nach Hause liefern lassen, das soll künftig auch ohne eigene Apotheke im Ort möglich sein.
8: Ja, das Problem oder die Herausforderung war, dass die alte Apotheke aufgrund des Todesfalls des Betreibers weggebrochen ist. Und bereits vorher war der Standort vermutlich nicht wirklich wirtschaftlich. Es war ja ein Verbund aus mehreren Apotheken. Und dann haben wir geschaut, mit welchen Apotheken wir zusammenarbeiten können, weil wir für die Grundversorgung gerne eine Apotheke hätten. Hat sich aber sehr schnell herausgestellt, dass der Standort eben nicht wirtschaftlich ist, weil wir auch nicht so viele Ärzte haben. Und dann mussten wir ein bisschen flexibler werden, was die Versorgung angeht.
7: Eine einzelne Apotheke hätte sich in Gossa nicht gerechnet. Eine Lösung kam deshalb von der Heide Apotheke in Bad Düben. Inhaber Michael Kruschwitz schlug der Gemeinde ein E-Rezept-Terminal vor. Innerhalb eines Monats wurde es umgesetzt.
9: Leider ist der Inhaber der Apotheke in Gossa verstorben. Das heißt, die Leute aus Gossa haben einen relativ langen Weg in die nächstgelegene Apotheke, entweder zu uns oder nach Gräfenhainichen. Das sind beides so 15 Kilometer. Und als die Patienten bei uns waren, haben sie mir eben das Leid geklagt. Und da bin ich auf Ideensammlung gegangen, was man da machen könnte, weil eine einzelne Apotheke hätte sich nicht gelohnt hier. Und ich habe schon länger mit dem Gedanken gespielt, so ein E-Rezept-Terminal aufzubauen. Und dann war das für mich in dem Sinne erstmal der perfekte Standort dafür. Und bin dann auf den Bürgermeister Herr Giebler zugegangen, ob wir da gemeinsam eine Lösung finden können. Die haben wir relativ schnell und unkompliziert gefunden. Und ja, innerhalb von einem Monat haben wir das dann jetzt hier auf die Beine gestellt.
7: Die Bedienung ist einfach. Die Gesundheitskarte wird in das Terminal gesteckt. Anschließend können Patienten auswählen, welche Medikamente sie benötigen und wie sie diese erhalten möchten.
9: Er kann auswählen, ob er alle Medikamente haben möchte, die da drauf sind,

0: nur ein paar erstmal einlösen möchte. Dann gibt er seine Telefonnummer an, damit bei eventuellen Rückfragen wir ihn auch erreichen können. Und wenn er sonst noch Wünsche hat, kann er die gerne im Nachgang auch noch dazu schreiben. Er darf auch auswählen, ob er es abholen möchte, ob er es geliefert bekommen möchte, ob er es per Rechnung bekommen möchte, ob er ein Lastschriftmandat erstellen will oder ob er bar beim Boten bezahlen will. Also alles ist möglich.
1: Auch die ersten Nutzer zeigen sich zufrieden. Ein Bürger hat das Terminal bereits mit mehreren Rezepten ausprobiert.
2: Hat sich gerade so ergeben, weil wir von mir und von meiner Frau Rezepte hatten auf der Chipkarte. Und sie hat auch noch ein Papierrezept, hat alles dreist gut funktioniert, konnte alle die zwei Chipkarten einlesen, absenden. Und das Papierrezept genauso. Also es hat eigentlich gut funktioniert.
1: Das Terminal soll vor allem lange Wege ersparen. Wer Fragen zur Einnahme oder zu einem Medikament hat, muss allerdings weiterhin den persönlichen Kontakt zur Apotheke suchen.
3: Hier in den Heideorten ist es schwieriger, da muss man eben fahren. Und wenn es gut läuft, angenommen wird und sich die Investition auch für den Herrn Gruschwitz rentiert, das war jetzt zum Glück auch eine Lösung, die nicht so sehr überteuert war, sage ich mal. Es gibt ja schon Lösungen in der Richtung, aber der Apotheker muss das auch natürlich finanzieren können. Dann hat er ja seinen Botendienst, der das dann herausfährt. Wenn es gut läuft, dann haben wir die Absicht, das in weiteren Orten auch noch zu installieren. Ja.
1: Mit dem neuen Terminal soll die Arzneimittelversorgung in Gossa auch während der bevorstehenden zweijährigen Sperrung der Muldebrücke im Pook möglichst nah am Wohnort gesichert werden. Entscheidend ist nun, dass die Menschen das Angebot annehmen.
4: Unter dem Motto „Tauche ein in die Unterwasserwelt“ hat das Amt für Kinder- und Jugendförderung der Stadt Bernburg-Saale am 17. September von 9.30 Uhr bis 16 Uhr zum großen Weltkindertagsfest auf dem Karlsplatz eingeladen. Sowohl Kinder als auch Familien waren herzlichst willkommen, das vielfältige Angebot unter dem Motto „Unterwasserwelt“ zu erkunden.
5: Ja, wir feiern heute hier den Weltkindertag, der ja nächste Woche am 20. September stattfindet. Und da feiern wir hier heute schon mal ein großes Fest dazu, wo die ganzen Kinder gefeiert werden. Da schon seit vielen Jahren richtet die Stadt Bernburg das hier auf den Karlsplatz aus. Und ja, dieses Jahr findet das zum Thema Unterwasserwelt statt. Also tauche ein in die Unterwasserwelt und die Kinder können hier ein Meeresabenteuer erleben an ganz vielen Ständen.
4: Organisiert wurde das Fest zum Weltkindertag vom Amt für Kinder- und Jugendförderung der Stadt Bernburg. Seit Anfang der 1990er Jahre wird das Fest immer um den eigentlichen Weltkindertag am 20. September gefeiert. Jährlich wechseln sich die Themen ab, um so auch verschiedenen Mitwirkenden die Möglichkeit zu geben, ihr Angebot thematisch darzustellen.
5: Die Kinder dürfen heute mit ihren Meeresforscherpässen Stempel holen. Da gibt es ganz viele Akteure, die hier dabei sind. Zum einen unser Clubhaus der Jugend der Stadt Bernburg. Unser Amt für Kinder- und Jugendförderung hat auch Stände. Dann ist der Rückenwind e.V. dabei. Dieses Jahr ist auch der Fachdienst Gesundheit vom Salzlandkreis dabei und feiert den Tag der Zahngesundheit. Die Salzlandsparkasse sind dabei. Wir haben die Stiftung Evangelische Jugendhilfe, die einen Stand hier haben, SOS Kinderdorf, Kids e.V. Zum wiederholten Mal ist auch die KVG dabei. Da dürfen die Kinder in einem Bus steigen und dürfen da das mal erleben. Wir haben die Ortsverkehrswacht, die dabei ist. Und dann haben wir dieses Jahr den Landesanglerverband dabei von Sachsen-Anhalt mit ihrem Fischinfomobil, weil das thematisch einfach auch super gepasst hat und die seit diesem Jahr auch sehr aktiv sind. Und dann dürfen die Kinder noch auf so einem großen Hindernisparcours sich austoben, was auch passend zum Motto ist.
4: Für die abwechslungsreiche Gestaltung des Festes hat das Amt für Kinder- und Jugendförderung der Stadt Bernburg verschiedene freie Träger, Vereine und Institutionen eingeladen. Darunter zählen alle Mitwirkenden, die Stadt Bernburg sowie Sponsoren wie die Salzland Sparkasse.
5: Ja, unser Amt für Kinder- und Jugendförderung der Stadt Bernburg. Wir organisieren ja sowieso ganz viele Veranstaltungen hier für die Kinder. Und dann ist das vor ganz langer Zeit entstanden, dass einfach für die Kitas hier so ein großer Tag geschaffen wird, um einmal auch die Kinder zu feiern, dass sie hier ganz viel erleben dürfen. Und dann hat sich das einfach die Jahre fortgesetzt. Ja, und ist irgendwie wahrscheinlich auch immer größer geworden.
4: Mit zahlreichen kreativen und thematisch passenden Angeboten sorgten sie für einen erlebnisreichen Tag voller Spiel, Spaß und Spannung.

0: In Sandersdorf-Brehna gab es viel zu besprechen. Beim Pressegespräch am 8. September wurden zahlreiche aktuelle Themen aus der Stadt und ihren Ortschaften auf den neuesten Stand gebracht. Darunter zählt auch die Skateanlage neben dem Sportplatz in Tscherndorf, die nun nach mehrmaligen Reparaturen vorübergehend geschlossen werden musste.
1: Ja, also wir haben halt einen ganz massiven Vandalismusschaden auf der Skateranlage. Wir hatten das ganze Jahr über schon immer mal wieder Vandalismusschäden, so dass wir einmal im Jahr die reparieren mussten. Jetzt sind uns aber mittlerweile die Ersatzteile ausgegangen und der Schaden ist jetzt wirklich sehr, sehr erheblich, so dass wir die jetzt erstmal vorübergehend sperren mussten. Darüber hinaus ist es halt auch mit der Sauberkeit vor Ort schwierig. Jeden Tag müssen dort die Glasflaschen eingesammelt werden, die zerdeppert wurden. Das muss nicht sein. Es ist schade für diesen Ort und ich hoffe vielleicht auch gleich mal einen Appell. Ja, ehrt das, was wir haben, damit wir es auch nutzen können. Jetzt haben wir den Salat und jetzt müssen wir es halt auch einfach erstmal sperren vorübergehend.
0: Durch mehrere Befragungen an Schulen in den Ortschaften wird momentan an einem verbesserten Verkehrskonzept gearbeitet. Hierbei soll vor allem auf mehr Sicherheit im Straßenverkehr geachtet werden.
1: Ja, also unser Verkehrskonzept ist gerade in der Bearbeitung. Der Ist-Stand wird gerade erhoben. Es gab aber auch schon die Schülerbefragung bei uns an den Grundschulen, wie die Kinder halt in die Schule kommen, um diese Wege, die Schulwege, ein bisschen besser aufzeigen zu können, um dann halt eben zu schauen, was kann man verbessern, wo kann man mehr Sicherheit reinbringen. Und das bedeutet es eigentlich auch für das gesamte Stadtgebiet, wo sind Stellen, die behoben oder ja, geändert werden können. Immer im Rahmen der Straßenverkehrsordnung natürlich. Nicht jeder Wunsch kann hierbei berücksichtigt werden. Aber wir machen dann jetzt auch eine Informationsveranstaltung, wo wir alle Bürgerinnen und Bürger abholen zum Thema, wie ist der Stand und vor allem, wie soll es weitergehen. Denn danach startet auch gleich wieder eine Online-Befragung. Ganz wichtig für alle ist hierbei sicherlich, beim Stadtentwicklungskonzept sind ganz viele Meldungen schon eingegangen, die wir komplett übertragen haben, schon jetzt hier in das Verkehrskonzept. Das muss nicht nochmal gemacht werden. Man sieht es dann auch in der Online-Beteiligung auf der digitalen Karte, dass schon sehr, sehr viele Meldungen drin sind. Das sind die Meldungen unserer Bürgerinnen und Bürger eben aus dem Stadtentwicklungskonzept schon.
0: Nicht nur das Verkehrskonzept war Thema, auch der weitere Verlauf der August-Bebel-Straße in Tscherndorf wurde erläutert, da es zwischenzeitlich nochmal Änderungen zum weiteren Vorgehen gab.
1: Ja, also erster Bauabschnitt ist abgeschlossen. Das war ja schon eine sehr hohe Belastung, auch für die Anwohnerinnen, auch ringsrum und Anwohner. Und der zweite Bauabschnitt, hier sind wir nochmal ins Gespräch gegangen, haben auch mit unseren Planern und Ausführenden gesprochen. Hier haben wir jetzt doch nochmal gesagt, okay, nein, wir machen nicht einen zweiten nur, sondern wir machen einen zweiten und dritten Bauabschnitt, sodass die Durchfahrt gegeben ist und die Belastung für die Anwohner einfach auf Minimum reduziert werden kann. So hat sich jeder ein Stück weit aufeinander zubewegt. Und dann hoffen wir trotzdem, dass wir im Zeitplan, vor allem im Budgetplan bleiben.
0: Freudige Nachrichten gibt es für alle Besucher des Stadtbades Sandersdorf. Neue Parkplätze stehen allen Autofahrern zur Verfügung. Diese können ab der nächsten Badesaison ausgiebig benutzt werden.
1: Ja, ganz genau. Wir haben jetzt leider zum Ende der Badesaison, aber lieber spät als

0: Nie konnten wir mit dem Eigentümer der Fläche eine Vereinbarung treffen, dass wir die nutzen können. Haben wir auch noch mal nicht unerheblich Geld in die Hand genommen, haben das platt gemacht, um einfach mehr Besucherparkplätze anbieten zu können, damit im nächsten Jahr dann eben nicht mehr direkt an der Straße geparkt werden muss, was erstens gefährlich ist, zweitens teuer auch und ja, muss ja dann auch nicht sein. Und wir hoffen, es reicht.
1: Damit wurden beim Pressegespräch noch einmal zahlreiche Themen aus den verschiedenen Ortschaften aufgegriffen. Von Verkehr und Infrastruktur bis hin zu Freizeitangeboten. Die Stadt hat aber auch noch mehr Grund zum Feiern. Am Wochenende des 18. bis 20. September wird das Stadtfest sowie das 650-jährige Bestehen von Petersroda und das 100-jährige Jubiläum der dort ansässigen Feuerwehr gefeiert.
2: Nach der Landtagswahl in Sachsen-Anhalt wollen die Landräte schnell ins Gespräch mit der künftigen Landesregierung kommen. Bei ihrer Tagung in Lutherstadt-Wittenberg haben sie deshalb ihre Erwartungen bekräftigt. Vor allem bei den Finanzen drängt die kommunale Ebene auf Veränderungen.
3: Natürlich beschäftigen wir uns auch mit Finanzfragen. Wir haben die höchstverschuldeten Kommunen in ganz Deutschland hier in Sachsen-Anhalt. Insofern spielt natürlich die Finanzausstattung der Kommunen durch das Land eine entscheidende Rolle. Dieses Gutachten sehen wir mit großer Skepsis. Wir erwarten, dass aufgabengerecht nach dem Prinzip, wer bestellt, bezahlt, uns das finanziert wird, was uns Bund und Länder an Aufgaben übertragen.
2: Die Landkreise organisieren unter anderem den öffentlichen Nahverkehr, sind Träger weiterführender Schulen und kümmern sich um soziale Aufgaben. Für all das brauchen sie nach eigener Einschätzung eine verlässliche Finanzierung. Die Forderung: Wer Aufgaben bestellt, soll auch für die Kosten aufkommen.
4: Die Landkreise leisten den ÖPNV, weiterführende Schulen, Sozialarbeit, Lebensmittelhygiene, alles, was uns menschenständlich betrifft, und wir können es uns nicht mehr leisten. Das heißt, wir müssen darüber reden, dass der Finanzausgleich auskömmlich ist, und da spielt es auch keine Rolle, wie die Kassenlage des Landes ist. Wenn man eben nicht mehr alles bezahlen kann, muss man was rausnehmen. Wir müssen eine schlankere Verwaltung kriegen, dazu haben wir viele Vorschläge gemacht. Da sind wir auch zu allen Diskussionen bereit. Wir wissen auch, dass wir selbst da auch die ein oder andere Hausaufgabe miterledigen müssen. Das machen wir gerne. Und so kann man das jetzt in alle Bereiche durchdeklinieren.
2: In einer Broschüre hat der Landkreistag 10 Kernforderungen an den neuen Landtag und die Landesregierung zusammengetragen. Neben einer aufgabengerechten Finanzausstattung geht es um weniger Bürokratie, eine moderne Verwaltung und eine bessere Unterstützung der Kommunen bei ihren Investitionen.
3: In der kommunalen Selbstverwaltung nehmen wir für uns natürlich in Anspruch, dass sowohl die Kreistage als auch die Landräte unmittelbar demokratisch gewählt sind und wir als Sachwalter, Interessenvertreter unserer Bürger natürlich die Stimme klar erheben werden zu Forderungen, die für unsere Region von großer Bedeutung sind. Und das adressieren wir an jede Landesregierung, unabhängig davon, welche politische Farbe sie haben wird.
2: Wie dringlich die Landräte Entscheidungen erwarten, zeigt ein Beispiel aus dem Familienalltag. Die Geschwisterkindermäßigung in den Kitas läuft zum Jahresende aus. Ohne eine Folgeregelung könnten Familien mit mehreren Kindern ab Januar mehr für die Betreuung zahlen.
4: Die Verfassung sieht bestimmte Korridore vor, bis wohin sich ein Landtag konstituiert haben muss. Das ist der 6. Oktober. Und ich appelliere aber, und ich glaube, wir können das auch durchaus zu einer Forderung erheben, dass die Landtagsabgeordneten insgesamt sich auf den Weg machen und ihre Verantwortung wahrnehmen, aber eben auch die wahrscheinliche nächste Regierung sich darüber im Klaren wird, dass jetzt der Wahlkampf vorbei ist. Die Zeit von schönen Bildern und lächelndem Winken, die sind vorbei. Jetzt geht's ums Arbeiten.
2: Die Landräte wollen die neue Landesregierung an ihren Entscheidungen messen. Sie bieten Zusammenarbeit an, erwarten aber, dass die konkreten Probleme der Kommunen jetzt angegangen werden.
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2: Über welche Fördersumme reden wir? Gesamtvolumen wurde schon mal mitgeteilt, also ungefähr 2,43 Millionen.
1: Auch das Ehrenamt bekommt einen großen Platz. Auf der Festwiese in Köthen präsentierten zur Sommernacht der Wirtschaft verschiedene Vereine ihre Arbeit, begleitet von Mitmachangeboten und einem Bühnenprogramm. Am Nachmittag steht dann ein buntes Familienprogramm für Jung und Alt auf dem Plan.
3: In der Stabstelle Bereich Landrat ist das Thema Heimatpflege angesiedelt. Und Heimatpflege bedeutet für uns, das Engagement der Vereine sichtbar zu machen, die Vereine in ihrer Weiterentwicklung zu stützen und zu stärken und hier einen Rahmen für die förderliche Entwicklung anbieten zu können. Und so ist es uns eingefallen, als wir über unsere Jahresplanung saßen, dass wir das am besten zeigen müssen. Wir hatten als Ziel, Vereine aus allen Regionen des Landkreises hier in die Landkreisverwaltung einzuladen, die ihr Portfolio zeigen sollten. Und so werden am Samstag, am 29.08. ab 10 Uhr hier Mitmachangebote verschiedenster Vereine möglich sein. Sie können sich sportlich betätigen, sie können rätseln, sie können sich weiterbilden, sie können sich für Naturschutz engagieren und ganz besonders können sie die Leistungsfähigkeit unserer Vereine auch auf der Bühne sehen. Es gibt Tanzdarbietungen, wir haben die verschiedenen Instrumentalgruppen auf der Bühne. Also der Vormittag bis zum frühen Nachmittag steht völlig im Zeichen des Engagements unserer Vereine im Landkreis. Ab dem Nachmittag wird es dann ein Familienprogramm geben. Wir werden die Geschichte von Schildegard, von der Schildkröte Schildegard, mit Pascal Bock, also Bocki, dem Sänger von Gotschefront, und Tobias Köppe weiter erleben können. Und wir haben Anna und Elsa eingeladen, doch auch mal vorbeizuschauen und erwarten also märchenhaften Besuch hier in Köthen auf unserer Festwiese.
1: Jüngere, Familien mit Kindern und Großeltern sind herzlich willkommen, um den Abend zu feiern.
3: Wir haben den Schlagerstar Kevin Neon eingeladen. Die Liveband Seamless wird uns durch den Abend feiern und natürlich gibt es auch noch DJ-Musik.
1: Ein weiterer Schwerpunkt liegt auf der regionalen Wirtschaft. Mit dem neuen Wirtschaftspreis Anhalt-Bitterfeld verbindet, sollen Unternehmen und ihr Engagement sichtbar gemacht werden. Dabei geht es vor allem um die Zukunft, Zusammenarbeit und die Arbeit hinter dem Unternehmen.
3: Wir wollten als Landkreis gerne ein Format schaffen, wo wir sowohl Industrie als auch Gewerbetreibende und Handwerker an einen Tisch bringen. Wir wollten ein Format schaffen, zu dem Austausch und Vernetzung möglich ist und wo wir gute Beispiele, also Best Practices aus der Wirtschaft vorstellen können oder den Rahmen bieten, das anderen vorzustellen. Weil voneinander lernen ist uns wichtig. Und wir nutzen dieses Format Sommernacht der Wirtschaft, um unseren neuen Wirtschaftspreis vorzustellen, der nicht umsonst heißt Anhalt-Bitterfeld verbindet. Aus Sicht des Landkreises sind Kooperationen zwischen Wissenschaft, Wirtschaft, Kommune und Engagement in der Zukunft immer wichtiger, um gegen die Welt der Krisen eine Antwort zu haben. Und zwar eine Antwort, die regional ist, die unsere Besonderheiten auffängt, die zeigt, wer wir sind. Und das war auch die Idee hinter dem neuen Preis. Der Mensch sollte in den Fokus und nicht nur Maschinen, Dinge, Strategien, sondern alles ist nichts ohne Menschen. Ausgelobt ist der Preis in zwei Kategorien. Eine Kategorie ist der Zukunftspreis Wirtschaft. Hier schauen wir darauf, wie gelingt es Unternehmen, sich an die Herausforderungen anzupassen. Wie entwickeln sie Resilienz? Und der zweite ist Mensch im Fokus und der zielt direkt auf die Mitarbeiter. Mitarbeiter in Unternehmen? Wie ermöglichen Unternehmer ihren Mitarbeitern im Engagement tätig zu werden? Wie ist es, welche Möglichkeiten geben sie der Weiterentwicklung? Was tun sie für ihre Mitarbeiter, um Fachkräftesicherung und Fachkräfteentwicklung voranzutreiben? Das ist der Punkt. Es wird in beiden Kategorien ein Preis von 3.000 Euro ausgelobt. Und der kleine Gag ist, dass wir die Unternehmen bitten werden, ihren Herzensverein innerhalb des Landkreises zu benennen, und das Preisgeld muss geteilt werden. Des Weiteren gibt es für jedes Unternehmen, was sich bewirbt und dann als Gewinner ausgelobt wird, ein Wissenstandem, wo Studenten der Hochschule das Unternehmen unterstützen bei einem konkreten Problem, was beispielsweise im Unternehmen gerade aufgetaucht ist, wie beispielsweise die Unterstützung beim Marketing etc.
1: Neben dem Blick auf die aktuellen Herausforderungen soll die Veranstaltung vor allem Raum für Austausch, neue Ideen und konkrete Perspektiven schaffen. Im Mittelpunkt stand die Frage, wie die Region künftig gestärkt werden kann und welchen Beitrag Unternehmen, Institutionen und die Zivilgesellschaft dazu leisten können.
3: Hier geht es genau um die Herausforderungen der Vergangenheit. Was muss besser werden? Wo können wir ansetzen? Und welche Ideen für die Entwicklung der Automobilbranche gibt es? Wir schalten heute Abend ein Beteiligungsportal frei mit den Fragen. Unser Ziel ist es, im Rahmen einer zweistufigen Bewerbung sehr niedrigschwellig jedem die Möglichkeit zu geben, sein Unternehmen vorzuschlagen bzw. Sich dafür zu bewerben. Innerhalb von 15 Minuten kann das erledigt sein. Dann gibt es eine Jury, der viele Menschen angehören, zum Beispiel Professor Bagdan aus der Hochschule. Die EWG ist Partner. Wir haben zwei Handwerkermeister, wir haben die Kreissparkasse Anhalt-Bitterfeld gewinnen können, wirklich zu bewerten, wie Wertschöpfung regional bleiben kann und wie Menschen Teil der Entwicklung bleiben können.
1: Das sind also viele Themen, die den Landkreis aktuell beschäftigen. Einige Projekte laufen bereits, andere sollen in den kommenden Jahren umgesetzt werden.
4: Petersrode hatte kräftig zu feiern. Zum zweiten Mal schon veranstaltete die Stadt Sandersdorf-Brehna ihr Stadtfest. Nach Tscherndorf im letzten Jahr durfte sich die Ortschaft Petersrode darüber freuen, anlässlich ihres 650-jährigen Bestehens das Stadtfest in diesem Jahr auszutragen. Sowohl das Ortschaftsjubiläum als auch 100 Jahre Freiwillige Feuerwehr Petersrode ließen Grund zum Feiern. Vereine und freiwillige Helfer vor Ort verwandelten mit Hilfe der Stadt Sandersdorf-Brehna den Sportplatz in einen stimmungsvollen Ort.
5: Ja, wir feiern 100 Jahre Freiwillige Feuerwehr Petersrode. Das ist wirklich was ganz Besonderes. 100 Jahre, das ist ja auch sowieso ein Geburtstag, den man nicht alle Tage feiert. Und da hatten wir vorhin auch schon Ehrungen dazu. Und wir haben noch die 650 Jahre Ortschaft Petersrode. Deswegen sind wir eben auch in Petersrode dieses Jahr. Und auch das ist natürlich ein geschichtsträchtiges Datum. Und mit dem historischen Umzug, der heute Morgen stattgefunden hat, wurde dem auch gut Rechnung getragen.
4: Neben einer großen Bühne für Musik und Tanz war allen Altersklassen ein abwechslungsreiches Programm geboten. Von sportlichen Aktivitäten wie Fußball und Volleyball bis hin zum Rummel- und Lokalmarkt kamen alle Besucher auf ihre Kosten.
5: Ja, wir haben ein buntes Bühnenprogramm von örtlichen Vereinen, die Aufführungen machen, die singen. Wir hatten vorhin auch die Stadtmeisterschaft der Ortschaften, wo alle am Ruderergometer angetreten sind. Ramsin hat jetzt sich den Titel dieses Jahr geholt. Und wir haben einen Mitmachparcours für die Kinder, wir haben regionale Aussteller, viel gutes Essen, viel gutes zu trinken. Also eigentlich für jeden was dabei und natürlich ein Rummel.
4: Von jung bis alt konnten alle Besucher das ganze Wochenende lang Petersrode angemessen feiern. Vom ökumenischen Gottesdienst, Fahnenweihe und Festumzug bis hin zur Lasershow, Riesenfeuerwerk und Kidszone war es ein ausgefülltes Wochenende in Sandersdorf-Brehna.
5: Ja, es ist uns besonders wichtig, eben für alle Generationen hier ein Angebot zu machen, jung, alt, groß, klein, dass jeder sich wiederfindet, weil das ist ein Stadtfest. Das heißt, von der Stadt, für die Stadt und für die gesamte Gesellschaft ein Ort, wo man sich einfach mal treffen kann, sich auch vielleicht mal neu kennenlernen kann und ansonsten einfach schöne Zeit miteinander verbringt.
4: Auch die Besucher hatten sich

0: wirklich Freude am Feiern. Vor allem das vielfältige Programm und Angebot kam bei allen gut an.
1: Na, wir sind ja von Petersroda und wir freuen uns über die 650 Jahre hier. Und natürlich ist hier endlich mal richtig schön was los. Und man kommt zusammen und die Gemeinschaft wird hier so gestärkt, das finden wir richtig toll.
2: Ja, und ich finde prima, dass das so durch die Ortschaften wandert, also das Stadtfest. Und im nächsten Jahr wieder ein anderer Ort, sodass also jeder auch sich präsentieren kann. Ja, das ist ganz prima und Hut ab vor all den Organisatoren, insbesondere der Moderatorin Susanne Klugmann.
3: Ich finde es toll, dass es ganz viele Angebote und Aktionen für Kinder gibt, für alle Altersgruppen.
4: Hallo Herr Kunze.
3: Ja, Versorgung ist vorhanden und wir schauen auch mal, was das Abendangebot noch zu bieten hat.
5: Also ich finde es toll. Also die haben Stadt Sandersdorf hat das ganz toll ausgerichtet. Es fing ja gestern an mit dem ökumenischen Gottesdienst. War ganz toll gewesen und Gänsehaut pur war, dass das erste Mal seit 2008 wieder die Glocken geläutet haben. Das war echt irre, weil das gibt es eigentlich gar nicht mehr in Petersroda. Und ja, gestern Abend war dann der DJ da, Lasershow, Feuerwerk und die ganze Logistik ist einfach fantastisch. Also ich finde es toll und für die Jugend haben sie unwahrscheinlich viel gemacht. Ich kann nur sagen, ich bin begeistert und ich denke mir, heute Abend wird es auch noch richtig voll. Also richtig toll für die Jugend, für uns und ich denke auch für die älteren Generationen. Na, und für die ganz Kleinen haben sie einen richtig schönen Parcours heute aufgebaut und die können wirklich viel machen und erleben. Und Wetter passt. Was will man mehr?
0: Nach einem weiteren Erfolg in diesem Jahr in Petersroda ist sich die Stadt Sandersdorf-Brehner sicher, auch im nächsten Jahr wieder ein Stadtfest zu veranstalten. Die Ortschaft Rotsch feiert im nächsten Jahr 100 Jahre Freibad und gibt damit schon einmal einen Grund, dies vor Ort zu feiern.
6: In Gossa gibt es wieder ein wohnnahes Angebot für die Arzneimittelversorgung. Am Standort der ehemaligen Apotheke an der Hauptstraße ist vergangene Woche ein neues Apothekenterminal offiziell eröffnet worden. Medikamente bestellen, Rezepte einlösen und sich die Arznei nach Hause liefern lassen, das soll künftig auch ohne eigene Apotheke im Ort möglich sein.
7: Ja, das Problem oder die Herausforderung war, dass die alte Apotheke aufgrund des Todesfalls des Betreibers weggebrochen ist. Und bereits vorher war der Standort vermutlich nicht wirklich wirtschaftlich. Es war ja ein Verbund aus mehreren Apotheken. Und dann haben wir geschaut, mit welchen Apotheken wir zusammenarbeiten können, weil wir für die Grundversorgung gerne eine Apotheke hätten. Hat sich aber sehr schnell herausgestellt, dass der Standort eben nicht wirtschaftlich ist, weil wir auch nicht so viele Ärzte haben. Und dann mussten wir ein bisschen flexibler werden, was die Versorgung angeht.
6: Eine einzelne Apotheke hätte sich in Gossa nicht gerechnet. Eine Lösung kam deshalb von der Heide Apotheke in Bad Düben. Inhaber Michael Kruschwitz schlug der Gemeinde ein E-Rezept-Terminal vor. Innerhalb eines Monats wurde es umgesetzt.
8: Leider ist der Inhaber der Apotheke in Gossa verstorben. Das heißt, die Leute aus Gossa haben einen relativ langen Weg in die nächstgelegene Apotheke, entweder zu uns oder nach Gräfenhainichen. Das sind beides so 15 Kilometer. Und als die Patienten bei uns waren, haben sie mir eben das Leid geklagt. Und da bin ich auf Ideensammlung gegangen, was man da machen könnte, weil eine einzelne Apotheke hätte sich nicht gelohnt hier. Und ich habe schon länger mit dem Gedanken gespielt, so ein E-Rezept-Terminal aufzubauen. Und dann war das für mich in dem Sinne erstmal der perfekte Standort dafür. Und bin dann auf den Bürgermeister Herr Giebler zugegangen, ob wir da gemeinsam eine Lösung finden können. Die haben wir relativ schnell und unkompliziert gefunden. Und ja, innerhalb von einem Monat haben wir das dann jetzt hier auf die Beine gestellt.
6: Die Bedienung ist einfach. Die Gesundheitskarte wird in das Terminal gesteckt. Anschließend können Patienten auswählen, welche Medikamente sie benötigen und wie sie diese erhalten möchten.
8: Er kann auswählen, ob er alle Medikamente haben möchte, die da drauf sind, oder ob er nur ein paar erstmal einlösen möchte. Dann gibt er seine Telefonnummer an, damit bei eventuellen Rückfragen wir ihn auch erreichen können. Und wenn er sonst noch Wünsche hat, kann er die gerne im Nachgang auch noch dazu schreiben. Er darf auch auswählen, ob er es abholen möchte, ob er es geliefert bekommen möchte, ob er es per Rechnung bekommen möchte, ob er ein Lastschriftmandat erstellen will oder ob er bar beim Boten bezahlen will. Also alles ist möglich.
6: Auch die ersten Nutzer zeigen sich zufrieden. Ein Bürger hat das Terminal bereits mit mehreren Rezepten ausprobiert.
9: Hat sich gerade so ergeben, weil wir von mir und von meiner Frau Rezepte hatten auf der Chipkarte.
4: Und sie hatte auch noch ein Papierrezept, hat alles dreist gut funktioniert, konnte alle die 2 Chipkarten einlesen, absenden und das Papierrezept genauso. Also es hat eigentlich gut funktioniert.
6: Das Terminal soll vor allem lange Wege ersparen. Wer Fragen zur Einnahme oder zu einem Medikament hat, muss allerdings weiterhin den persönlichen Kontakt zur Apotheke suchen.
7: Hier in den Heideorten ist es schwieriger, da muss man eben fahren. Und wenn es gut läuft, angenommen wird und sich die Investition auch für den Herrn Gruschwitz rentiert, das war jetzt zum Glück auch eine Lösung, die nicht so sehr überteuert war, sage ich mal. Es gibt ja schon Lösungen in der Richtung, aber der Apotheker muss das auch natürlich finanzieren können. Dann hat er seinen Botendienst, der das dann herausfährt. Wenn es gut läuft, dann haben wir die Absicht, das in weiteren Orten auch noch zu installieren. Ja.
6: Mit dem neuen Terminal soll die Arzneimittelversorgung in Gossa auch während der bevorstehenden 2-jährigen Sperrung der Muldebrücke im Pook möglichst nah am Wohnort gesichert werden. Entscheidend ist nun, dass die Menschen das Angebot annehmen.
0: Unter dem Motto "Tauche ein in die Unterwasserwelt" hat das Amt für Kinder- und Jugendförderung der Stadt Bernburg-Saale am 17. September von 9.30 Uhr bis 16 Uhr zum großen Weltkindertagsfest auf dem Karlsplatz eingeladen. Sowohl Kinder als auch Familien waren herzlichst willkommen, das vielfältige Angebot unter dem Motto Unterwasserwelt zu erkunden.
9: Ja, wir feiern heute hier den Weltkindertag, der ja nächste Woche am 20. September stattfindet. Und da feiern wir hier heute schon mal ein großes Fest dazu, wo die ganzen Kinder gefeiert werden. Da schon seit vielen Jahren richtet die Stadt Bernburg das hier auf den Karlsplatz aus. Und ja, dieses Jahr findet das zum Thema Unterwasserwelt statt. Also tauche ein in die Unterwasserwelt und die Kinder können hier ein Meeresabenteuer erleben an ganz vielen Ständen.
0: Organisiert wurde das Fest zum Weltkindertag vom Amt für Kinder- und Jugendförderung der Stadt Bernburg. Seit Anfang der 1990er Jahre wird das Fest immer um den eigentlichen Weltkindertag am 20. September gefeiert. Jährlich wechseln sich die Themen ab, um so auch verschiedenen Mitwirkenden die Möglichkeit zu geben, ihr Angebot thematisch darzustellen.
9: Die Kinder dürfen heute mit ihren Meeresforscherpässen Stempel holen. Da gibt es ganz viele Akteure, die hier dabei sind. Zum einen unser Clubhaus der Jugend der Stadt Bernburg. Unser Amt für Kinder- und Jugendförderung hat auch Stände. Dann ist der Rückenwind e.V. dabei. Dieses Jahr ist auch der Fachdienst Gesundheit vom Salzlandkreis dabei und feiert den Tag der Zahngesundheit. Die Salzlandsparkasse sind dabei. Wir haben die Stiftung Evangelische Jugendhilfe, die einen Stand hier haben. SOS Kinderdorf, Kids e.V. Zum wiederholten Mal ist auch die KVG dabei. Da dürfen die Kinder in einem Bus steigen und dürfen da das mal erleben. Wir haben die Ortsverkehrswacht, die dabei ist. Und dann haben wir dieses Jahr den Landesanglerverband dabei von Sachsen-Anhalt mit ihrem Fischinfomobil, weil das thematisch einfach auch super gepasst hat und die seit diesem Jahr auch sehr aktiv sind. Und dann dürfen die Kinder noch auf so einem großen Hindernisparcours sich austoben, was auch passend zum Motto ist.
0: Für die abwechslungsreiche Gestaltung des Festes hat das Amt für Kinder- und Jugendförderung der Stadt Bernburg verschiedene freie Träger, Vereine und Institutionen eingeladen. Darunter zählen alle Mitwirkenden, die Stadt Bernburg sowie Sponsoren wie die Salzland-Sparkasse.
9: Ja, unser Amt für Kinder- und Jugendförderung der Stadt Bernburg. Wir organisieren ja sowieso ganz viele Veranstaltungen hier für die Kinder. Und dann ist das vor ganz langer Zeit entstanden, dass einfach für die Kitas hier so ein großer Tag geschaffen wird, um einmal auch die Kinder zu feiern, dass sie hier ganz viel erleben dürfen. Und dann hat sich das einfach die Jahre fortgesetzt. Ja, und ist irgendwie wahrscheinlich auch immer größer geworden.
0: Mit zahlreichen kreativen und thematisch passenden Angeboten sorgten sie für einen erlebnisreichen Tag voller Spiel, Spaß und spannender Entdeckungen. Jährlich besuchen rund 500 bis 600 Kinder die verschiedenen Aktionsstände, die jedes Jahr unter einem neuen Motto gestaltet werden.
9: Wir haben jedes Jahr ein unterschiedliches Thema. Die letzten Jahre fand zum Beispiel das Thema Piraten statt. Wir hatten letztes Jahr das Weltallthema und dieses Jahr wollen wir mal in das Meer eintauchen und erleben hier ganz viel. Ja.
0: Wie auch in den vergangenen Jahren war das Weltkindertagsfest in Bernburg ein großer Erfolg. Hunderte von Kindern erlebten abwechslungsreiche Stände zum Erkunden, konnten sich austoben und Spaß mit ihren Freunden und Familien haben.

0: In Sandersdorf-Brehna gab es viel zu besprechen. Beim Pressegespräch am 8. September wurden zahlreiche aktuelle Themen aus der Stadt und ihren Ortschaften auf den neuesten Stand gebracht. Darunter zählt auch die Skateanlage neben dem Sportplatz in Scherndorf, die nun nach mehrmaligen Reparaturen vorübergehend geschlossen werden musste.
1: Ja, also wir haben halt einen ganz massiven Vandalismusschaden auf der Skateranlage. Wir hatten das ganze Jahr über schon immer mal wieder Vandalismusschäden, so dass wir einmal im Jahr die reparieren mussten. Jetzt sind uns aber mittlerweile die Ersatzteile ausgegangen und der Schaden ist jetzt wirklich sehr, sehr erheblich, so dass wir die jetzt erstmal vorübergehend sperren mussten. Darüber hinaus ist es halt auch mit der Sauberkeit vor Ort schwierig. Jeden Tag müssen dort die Glasflaschen eingesammelt werden, die zerdeppert worden. Das muss nicht sein, es ist schade für diesen Ort und ich hoffe vielleicht auch gleich mal einen Appell. Ja, ehrt das, was wir haben, damit wir es auch nutzen können. Jetzt haben wir den Salat und jetzt müssen wir es halt auch einfach erstmal sperren vorübergehend.
0: Durch mehrere Befragungen an Schulen in den Ortschaften wird momentan an einem verbesserten Verkehrskonzept gearbeitet. Hierbei soll vor allem auf mehr Sicherheit im Straßenverkehr geachtet werden.
1: Ja, also unser Verkehrskonzept ist gerade in der Bearbeitung. Der Ist-Stand wird gerade erhoben. Es gab aber auch schon die Schülerbefragung bei uns an den Grundschulen, wie die Kinder halt in die Schule kommen, um diese Wege, die Schulwege, ein bisschen besser aufzeigen zu können und dann halt eben zu schauen, was kann man verbessern, wo kann man mehr Sicherheit reinbringen. Und das bedeutet es eigentlich auch für das gesamte Stadtgebiet, wo sind Stellen, die behoben oder ja, geändert werden können. Immer im Rahmen der Straßenverkehrsordnung natürlich. Nicht jeder Wunsch kann hierbei berücksichtigt werden. Aber wir machen dann jetzt auch eine große, ja, eine Informationsveranstaltung, wo wir alle Bürgerinnen und Bürger abholen zum Thema, wie ist der Stand und vor allem, wie soll es weitergehen. Denn danach startet auch gleich wieder eine Online-Befragung. Ganz wichtig für alle ist hierbei sicherlich, beim Stadtentwicklungskonzept sind ganz viele Meldungen schon eingegangen, die wir komplett übertragen haben, schon jetzt hier in das Verkehrskonzept. Das muss nicht nochmal gemacht werden. Man sieht es dann auch in der Online-Beteiligung auf der digitalen Karte, dass schon sehr, sehr viele Meldungen drin sind. Das sind die Meldungen unserer Bürgerinnen und Bürger eben aus dem Stadtentwicklungskonzept schon.
0: Nicht nur das Verkehrskonzept war Thema, auch der weitere Verlauf der August-Bebel-Straße in Scherndorf wurde erläutert, da es zwischenzeitlich nochmal Änderungen zum weiteren Vorgehen gab.
1: Ja, also erster Bauabschnitt ist abgeschlossen. Es war ja schon eine sehr hohe Belastung auch für die Anwohnerinnen, auch ringsrum und Anwohner. Und der zweite Bauabschnitt, hier sind wir nochmal ins Gespräch gegangen, haben auch mit unseren Planern und Ausführenden gesprochen. Hier haben wir jetzt doch nochmal gesagt, okay, nein, wir machen nicht einen zweiten nur, sondern wir machen einen zweiten und dritten Bauabschnitt, sodass die Durchfahrt gegeben ist und die Belastung für die Anwohner einfach auf ein Minimum reduziert werden kann. So hat sich jeder ein Stück weit aufeinander zubewegt. Und dann hoffen wir trotzdem, dass wir im Zeitplan, vor allem im Budgetplan bleiben.
0: Freudige Nachrichten gibt es für alle Besucher des Stadtbades Sandersdorf. Neue Parkplätze stehen allen Autofahrern zur Verfügung. Diese können ab der nächsten Badesaison ausgiebig benutzt werden.
1: Ja, ganz genau. Wir haben jetzt leider zum Ende der Badesaison, aber lieber spät als nie, konnten wir mit dem Eigentümer der Fläche eine Vereinbarung treffen, dass wir die nutzen können. Haben wir auch nochmal nicht unerheblich Geld in die Hand genommen, haben das platt gemacht, um einfach mehr Besucherparkplätze anbieten zu können, damit im nächsten Jahr dann eben nicht mehr direkt an der Straße geparkt werden muss, was erstens gefährlich ist, zweitens teuer auch und ja, muss ja dann auch nicht sein. Und wir hoffen, es reicht.
0: Damit wurden beim Pressegespräch noch einmal zahlreiche Themen aus den verschiedenen Ortschaften aufgegriffen. Von Verkehr und Infrastruktur bis hin zu Freizeitangeboten. Die Stadt hat aber auch noch mehr Grund zum Feiern. Am Wochenende des 18. bis 20. September wird das Stadtfest sowie das 650-jährige Bestehen von Petersroda und das 100-jährige Jubiläum der dort ansässigen Feuerwehr gefeiert.
2: Nach der Landtagswahl in Sachsen-Anhalt wollen die Landräte schnell ins Gespräch mit der künftigen Landesregierung kommen. Bei ihrer Tagung in Lutherstadt-Wittenberg haben sie deshalb ihre Erwartungen bekräftigt. Vor allem bei den Finanzen drängt die kommunale Ebene auf Veränderungen.
3: Natürlich beschäftigen wir uns auch mit Finanzfragen. Wir haben die höchstverschuldeten Kommunen in ganz Deutschland hier in Sachsen-Anhalt. Insofern spielt natürlich die Finanzausstattung der Kommunen durch das Land eine entscheidende Rolle. Dieses Gutachten sehen wir mit großer Skepsis. Wir erwarten, dass aufgabengerecht nach dem Prinzip, wer bestellt, bezahlt, uns das finanziert wird, was uns Bund und Länder an Aufgaben übertragen.
2: Die Landkreise organisieren unter anderem den öffentlichen Nahverkehr, sind Träger weiterführender Schulen und kümmern sich um soziale Aufgaben. Für all das brauchen sie nach eigener Einschätzung eine verlässliche Finanzierung. Die Forderung: Wer Aufgaben bestellt, soll auch für die Kosten aufkommen.
4: Die Landkreise leisten den ÖPNV, weiterführende Schulen, Sozialarbeit, Lebensmittelhygiene, alles, was uns Menschen ständig betrifft, und wir können es uns nicht mehr leisten. Das heißt, wir müssen darüber reden, dass der Finanzausgleich auskömmlich ist, und da spielt es auch keine Rolle, wie die Kassenlage des Landes ist. Wenn man eben nicht mehr alles bezahlen kann, muss man was rausnehmen. Wir müssen eine schlankere Verwaltung kriegen, dazu haben wir viele Vorschläge gemacht. Da sind wir auch zu allen Diskussionen bereit. Wir wissen auch, dass wir selbst da auch die ein oder andere Hausaufgabe miterledigen müssen. Das machen wir gerne. Und so kann man das jetzt in alle Bereiche durchdeklinieren.
2: In einer Broschüre hat der Landkreistag 10 Kernforderungen an den neuen Landtag und die Landesregierung zusammengetragen. Neben einer aufgabengerechten Finanzausstattung geht es um weniger Bürokratie, eine moderne Verwaltung und eine bessere Unterstützung der Kommunen bei ihren Investitionen.
3: In der kommunalen Selbstverwaltung nehmen wir für uns natürlich in Anspruch, dass sowohl die Kreistage als auch die Landräte unmittelbar demokratisch gewählt sind und wir als Sachwalter, Interessenvertreter unserer Bürger natürlich die Stimme klar erheben werden zu Forderungen, die für unsere Region von großer Bedeutung sind. Und das adressieren wir an jede Landesregierung, unabhängig davon, welche politische Farbe sie haben wird.
2: Wie dringlich die Landräte Entscheidungen erwarten, zeigt ein Beispiel aus dem Familienalltag. Die Geschwisterkindermäßigung in den Kitas läuft zum Jahresende aus. Ohne eine Folgeregelung könnten Familien mit mehreren Kindern ab Januar mehr für die Betreuung zahlen.
4: Die Verfassung sieht bestimmte Korridore vor, bis wohin sich ein Landtag konstituiert haben muss. Das ist der 6. Oktober. Und ich appelliere aber, und ich glaube, wir können das auch durchaus zu einer Forderung erheben, dass die Landtagsabgeordneten insgesamt sich auf den Weg machen und ihre Verantwortung wahrnehmen, aber eben auch die wahrscheinliche nächste Regierung sich darüber im Klaren wird, dass jetzt der Wahlkampf vorbei ist. Die Zeit von schönen Bildern und lächelndem Winken, die sind vorbei. Jetzt geht's ums Arbeiten.
2: Die Landräte wollen die neue Landesregierung an ihren Entscheidungen messen. Sie bieten Zusammenarbeit an, erwarten aber, dass die konkreten Probleme der Kommunen jetzt angegangen werden.
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8: Welche Fördersumme reden wir? Gesamtvolumen wurde schon mal mitgeteilt, also ungefähr 2,43 Millionen.
9: Auch das Ehrenamt bekommt einen großen Platz. Auf der Festwiese in Köthen präsentierten zur Sommernacht der Wirtschaft verschiedene Vereine ihre Arbeit, begleitet von Mitmachangeboten und einem Bühnenprogramm. Am Nachmittag steht dann ein buntes Familienprogramm für Jung und Alt auf dem Plan.
10: In der Stabstelle Bereich Landrat ist das Thema Heimatpflege angesiedelt. Und Heimatpflege bedeutet für uns, das Engagement der Vereine sichtbar zu machen, die Vereine in ihrer Weiterentwicklung zu stützen und zu stärken und hier einen Rahmen für die förderliche Entwicklung anbieten zu können. Und so ist es uns eingefallen, als wir über unsere Jahresplanung saßen, dass wir das am besten zeigen müssen. Wir hatten als Ziel, Vereine aus allen Regionen des Landkreises hier in die Landkreisverwaltung einzuladen, die ihr Portfolio zeigen sollten. Und so werden am Samstag, am 29.08. ab 10 Uhr hier Mitmachangebote verschiedenster Vereine möglich sein. Sie können sich sportlich betätigen, sie können rätseln, sie können sich weiterbilden, sie können sich für Naturschutz engagieren und ganz besonders können sie die Leistungsfähigkeit unserer Vereine auch auf der Bühne sehen. Es gibt Tanzdarbietungen, wir haben die verschiedenen Instrumentalgruppen auf der Bühne. Also der Vormittag bis zum frühen Nachmittag steht völlig im Zeichen des Engagements unserer Vereine im Landkreis. Ab dem Nachmittag wird es dann ein Familienprogramm geben. Wir werden die Geschichte von Schildegard, von der Schildkröte Schildegard, mit Pascal Bock, also Bocki, dem Sänger von Gotschefront, und Tobias Köppe weiter erleben können. Und wir haben Anna und Elsa eingeladen, doch auch mal vorbeizuschauen und erwarten also märchenhaften Besuch hier in Köthen auf unserer Festwiese.
9: Jüngere, Familien mit Kindern und Großeltern sind herzlich willkommen, um den Abend zu feiern.
10: Wir haben den Schlagerstar Kevin Neon eingeladen. Die Liveband Seamless wird uns durch den Abend feiern und natürlich gibt es auch noch DJ-Musik.
9: Ein weiterer Schwerpunkt liegt auf der regionalen Wirtschaft. Mit dem neuen Wirtschaftspreis Anhalt-Bitterfeld verbindet, sollen Unternehmen und ihr Engagement sichtbar gemacht werden. Dabei geht es vor allem um die Zukunft, Zusammenarbeit und die Arbeit hinter dem Unternehmen.
10: Wir wollten als Landkreis gerne ein Format schaffen, wo wir sowohl Industrie als auch Gewerbetreibende und Handwerker an einen Tisch bringen. Wir wollten ein Format schaffen, zu dem Austausch und Vernetzung möglich ist und wo wir gute Beispiele, also Best Practices aus der Wirtschaft vorstellen können oder den Rahmen bieten, das anderen vorzustellen. Weil voneinander lernen ist uns wichtig. Und wir nutzen dieses Format Sommer nach der Wirtschaft, um unseren neuen Wirtschaftspreis vorzustellen, der nicht umsonst heißt Anhalt-Bitterfeld verbindet. Aus Sicht des Landkreises sind Kooperationen zwischen Wissenschaft, Wirtschaft, Kommune und Engagement in der Zukunft immer wichtiger, um gegen die Welt der Krisen eine Antwort zu haben. Und zwar eine Antwort, die regional ist, die unsere Besonderheiten auffängt, die zeigt, wer wir sind. Und das war auch die Idee hinter dem neuen Preis. Der Mensch sollte in den Fokus und nicht nur Maschinen, Dinge, Strategien, sondern alles ist nichts ohne Menschen. Ausgelobt ist der Preis in zwei Kategorien. Eine Kategorie ist der Zukunftspreis Wirtschaft. Hier schauen wir darauf, wie gelingt es Unternehmen, sich an die Herausforderungen anzupassen. Wie entwickeln sie Resilienz? Und der zweite ist Mensch im Fokus und der zielt direkt auf die Mitarbeiter in Unternehmen. Wie ermöglichen Unternehmer ihren Mitarbeitern im Engagement tätig zu werden? Wie ist es, welche Möglichkeiten geben sie der Weiterentwicklung? Was tun sie für ihre Mitarbeiter, um Fachkräftesicherung und Fachkräfteentwicklung voranzutreiben? Das ist der Punkt. Es wird in beiden Kategorien ein Preis von 3.000 Euro ausgelobt und der kleine Gag ist, dass wir die Unternehmen bitten werden, ihren Herzensverein innerhalb des Landkreises zu benennen und das Preisgeld muss geteilt werden. Des Weiteren gibt es für jedes Unternehmen, was sich bewirbt und dann als Gewinner ausgelobt wird, ein Wissenstandem, wo Studenten der Hochschule das Unternehmen unterstützen bei einem konkreten Problem, was beispielsweise im Unternehmen gerade aufgetaucht ist, wie beispielsweise die Unterstützung beim Marketing etc.
9: Neben dem Blick auf die aktuellen Herausforderungen soll die Veranstaltung vor allem Raum für Austausch, neue Ideen und konkrete Perspektiven schaffen. Im Mittelpunkt stand die Frage, wie die Region künftig gestärkt werden kann und welchen Beitrag Unternehmen, Institutionen und die Zivilgesellschaft dazu leisten können.
10: Hier geht es genau um die Herausforderungen der Vergangenheit. Was muss besser werden? Wo können wir ansetzen? Und welche Ideen für die Entwicklung der Automobilbranche gibt es? Wir schalten heute Abend ein Beteiligungsportal frei mit den Fragen. Unser Ziel ist es, im Rahmen einer zweistufigen Bewerbung sehr niedrigschwellig jedem die Möglichkeit zu geben, sein Unternehmen vorzuschlagen bzw. Sich dafür zu bewerben. Innerhalb von 15 Minuten kann das erledigt sein. Dann gibt es eine Jury, der viele Menschen angehören, zum Beispiel Professor Bagdan aus der Hochschule. Die EWG ist Partner. Wir haben zwei Handwerkermeister, wir haben die Kreissparkasse Anhalt-Bitterfeld gewinnen können, wirklich zu bewerten, wie Wertschöpfung regional bleiben kann und wie Menschen Teil der Entwicklung bleiben können.
9: Das sind also viele Themen, die den Landkreis aktuell beschäftigen. Einige Projekte laufen bereits, andere sollen in den kommenden Jahren umgesetzt werden.
0: Petersrode hatte kräftig zu feiern. Zum zweiten Mal schon veranstaltete die Stadt Sandersdorf-Brehna ihr Stadtfest. Nach Tscherndorf im letzten Jahr durfte sich die Ortschaft Petersrode darüber freuen, anlässlich ihres 650-jährigen Bestehens das Stadtfest in diesem Jahr auszutragen. Sowohl das Ortschaftsjubiläum als auch 100 Jahre Freiwillige Feuerwehr Petersrode ließen Grund zum Feiern. Vereine und freiwillige Helfer vor Ort verwandelten mit Hilfe der Stadt Sandersdorf-Brehna den Sportplatz in einen stimmungsvollen Ort.
1: Ja, wir feiern 100 Jahre Freiwillige Feuerwehr Petersrode. Das ist wirklich was ganz Besonderes. 100 Jahre, das ist ja auch sowieso ein Geburtstag, den man nicht alle Tage feiert. Und da hatten wir vorhin auch schon Ehrungen dazu. Und wir haben noch die 650 Jahre Ortschaft Petersrode. Deswegen sind wir eben auch in Petersrode dieses Jahr. Und auch das ist natürlich ein geschichtsträchtiges Datum. Und mit dem historischen Umzug, der heute Morgen stattgefunden hat, wurde dem auch gut Rechnung getragen.
0: Neben einer großen Bühne für Musik und Tanz war allen Altersklassen ein abwechslungsreiches Programm geboten. Von sportlichen Aktivitäten wie Fußball und Volleyball bis hin zum Rummel- und Lokalmarkt kamen alle Besucher auf ihre Kosten.
1: Ja, wir haben ein buntes Bühnenprogramm von örtlichen Vereinen, die Aufführungen machen, die singen. Wir hatten vorhin auch die Stadtmeisterschaft der Ortschaften, wo alle am Ruderergometer angetreten sind. Ramsin hat sich den Titel dieses Jahr geholt. Und wir haben einen Mitmachparcours für die Kinder, wir haben regionale Aussteller, viel gutes Essen, viel gutes zu trinken. Also eigentlich für jeden was dabei und natürlich ein Rummel.
0: Von jung bis alt konnten alle Besucher das ganze Wochenende lang Petersrode angemessen feiern. Vom ökumenischen Gottesdienst, Fahnenweihe und Festumzug bis hin zur Lasershow, Riesenfeuerwerk und Kidszone war es ein ausgefülltes Wochenende in Sandersdorf-Brehna.
1: Ja, es ist uns besonders wichtig, eben für alle Generationen hier ein Angebot zu machen, jung, alt, groß, klein, dass jeder sich wiederfindet, weil das ist ein Stadtfest. Das heißt, von der Stadt, für die Stadt und für die gesamte Gesellschaft ein Ort, wo man sich einfach mal treffen kann, sich auch vielleicht mal neu kennenlernen kann und ansonsten einfach schöne Zeit miteinander verbringt.
0: Auch die Besucher hatten sichtlich Freude am Feiern. Vor allem das vielfältige Programm und Angebot kam bei allen gut an.
11: Na, wir sind ja von Petersrode und wir freuen uns über die 650 Jahre hier. Und natürlich ist hier endlich mal richtig schön was los. Und man kommt zusammen und die Gemeinschaft wird hier so gestärkt, das finden wir richtig toll.
12: Ja, und ich finde prima, dass das so durch die Ortschaften wandert, also das Stadtfest. Und im nächsten Jahr wieder ein anderer Ort, sodass also jeder auch sich präsentieren kann. Ja, das ist ganz prima und Hut ab vor all den Organisatoren, insbesondere der Moderatorin Susanne Klugmann.
13: Ich finde es toll, dass es ganz viele Angebote und Aktionen für Kinder gibt, für alle Altersgruppen.
14: Hallo Herr Kunze.
13: Ja, Versorgung ist vorhanden und wir schauen auch mal, was das Abendangebot noch zu bieten hat.
15: Also ich finde es toll. Also wir haben Stadt Sandersdorf-Brehna hat das ganz toll ausgerichtet. Es fing ja gestern an mit dem ökumenischen Gottesdienst. war ganz toll gewesen und Gänsehaut pur war, dass das erste Mal seit 2008 wieder die Glocken geläutet haben. Das war echt irre, weil das gibt es eigentlich gar nicht mehr in Petersroda. Und ja, gestern Abend war dann der DJ da, Lasershow, Feuerwerk und die ganze Logistik ist einfach fantastisch. Also ich finde es toll und für die Jugend haben sie unwahrscheinlich viel gemacht. Ich kann nur sagen, ich bin begeistert und ich denke mal, heute Abend wird es auch noch richtig voll. Also richtig toll für die Jugend, für uns und ich denke auch für die älteren Generationen. Na, und für die ganz Kleinen haben sie einen richtig schönen Parcours heute aufgebaut und die können wirklich viel machen und erleben. Und Wetter passt. Was will man mehr?
0: Nach einem weiteren Erfolg in diesem Jahr in Petersroda ist sich die Stadt Sandersdorf-Brehner sicher, auch im nächsten Jahr wieder ein Stadtfest zu veranstalten. Die Ortschaft Rotsch feiert im nächsten Jahr 100 Jahre Freibad und gibt damit schon einmal einen Grund, dies vor Ort zu feiern.
2: In Gossa gibt es wieder ein wohnnahes Angebot für die Arzneimittelversorgung. Am Standort der ehemaligen Apotheke an der Hauptstraße ist vergangene Woche ein neues Apothekenterminal offiziell eröffnet worden. Medikamente bestellen, Rezepte einlösen und sich die Arznei nach Hause liefern lassen, das soll künftig auch ohne eigene Apotheke im Ort möglich sein.
14: Ja, das Problem oder die Herausforderung war, dass die alte Apotheke aufgrund des Todesfalls des Betreibers weggebrochen ist. Und bereits vorher war der Standort vermutlich nicht wirklich wirtschaftlich. Es war ja ein Verbund aus mehreren Apotheken. Und dann haben wir geschaut, mit welchen Apotheken wir zusammenarbeiten können, weil wir für die Grundversorgung gerne eine Apotheke hätten. Hat sich aber sehr schnell herausgestellt, dass der Standort eben nicht wirtschaftlich ist, weil wir auch nicht so viele Ärzte haben. Und dann mussten wir ein bisschen flexibler werden, was die Versorgung angeht.
2: Eine einzelne Apotheke hätte sich in Gossa nicht gerechnet. Eine Lösung kam deshalb von der Heide Apotheke in Bad Düben. Inhaber Michael Kruschwitz schlug der Gemeinde ein E-Rezept-Terminal vor. Innerhalb eines Monats wurde es umgesetzt.
16: Leider ist der Inhaber der Apotheke in Gossa verstorben. Das heißt, die Leute aus Gossa haben einen relativ langen Weg in die nächstgelegene Apotheke, entweder zu uns oder nach Gräfenhainichen. Das sind beides so 15 Kilometer. Und als die Patienten bei uns waren, haben sie mir eben das Leid geklagt. Und da bin ich auf Ideensammlung gegangen, was man da machen könnte, weil eine einzelne Apotheke hätte sich nicht gelohnt hier. Und ich habe schon länger mit dem Gedanken gespielt, so ein E-Rezept-Terminal aufzubauen. Und dann war das für mich in dem Sinne erstmal der perfekte Standort dafür. Und bin dann auf den Bürgermeister Herr Giebler zugegangen, ob wir da gemeinsam eine Lösung finden können. Die haben wir relativ schnell und unkompliziert gefunden. Und ja, innerhalb von einem Monat haben wir das dann jetzt hier auf die Beine gestellt.
2: Die Bedienung ist einfach. Die Gesundheitskarte wird in das Terminal gesteckt. Anschließend können Patienten auswählen, welche Medikamente sie benötigen und wie sie diese erhalten möchten.
16: Er kann auswählen, ob er alle Medikamente haben möchte, die da drauf sind, oder ob er nur ein paar erstmal einlösen möchte. Dann gibt er seine Telefonnummer an, damit bei eventuellen Rückfragen wir ihn auch erreichen können. Und wenn er sonst noch Wünsche hat, kann er die gerne im Nachgang auch noch dazu schreiben. Er darf auch auswählen, ob er es abholen möchte, ob er es geliefert bekommen möchte, ob er es per Rechnung bekommen möchte, ob er ein Lastschriftmandat erstellen will oder ob er bar beim Boten bezahlen will. Also alles ist möglich.
2: Auch die ersten Nutzer zeigen sich zufrieden. Ein Bürger hat das Terminal bereits mit mehreren Rezepten ausprobiert.
17: Hat sich gerade so ergeben, weil wir von mir und von meiner Frau Rezepte hatten auf der Chipkarte. Und sie hatte auch noch ein Papierrezept, hat alles dreist gut funktioniert, konnte alle die zwei Chipkarten einlesen, absenden und das Papierrezept genauso. Also es hat eigentlich gut funktioniert.
2: Das Terminal soll vor allem lange Wege ersparen. Wer Fragen zur Einnahme oder zu einem Medikament hat, muss allerdings weiterhin den persönlichen Kontakt zur Apotheke suchen.
14: Hier in den Heideorten ist es schwieriger, da muss man eben fahren. Und wenn es gut läuft, angenommen wird und sich die Investition auch für den Herrn Kruschwitz rentiert, das war jetzt zum Glück auch eine Lösung, die nicht so sehr überteuert war, sage ich mal. Es gibt ja schon Lösungen in der Richtung, aber der Apotheker muss das auch natürlich finanzieren können. Dann hat er seinen Botendienst, der das dann herausfährt. Wenn es gut läuft, dann haben wir die Absicht, das in weiteren Orten auch noch zu installieren. Ja.
2: Mit dem neuen Terminal soll die Arzneimittelversorgung in Gossa auch während der bevorstehenden zweijährigen Sperrung der Muldebrücke im Pook möglichst nah am Wohnort gesichert werden. Entscheidend ist nun, dass die Menschen das Angebot annehmen.
0: Unter dem Motto »Tauche ein in die Unterwasserwelt« hat das Amt für Kinder- und Jugendförderung der Stadt Bernburg-Saale am 17. September von 9.30 Uhr bis 16 Uhr zum großen Weltkindertagsfest auf dem Karlsplatz eingeladen. Sowohl Kinder als auch Familien waren herzlichst willkommen, das vielfältige Angebot unter dem Motto »Unterwasserwelt« zu erkunden.
18: Ja, wir feiern heute hier den Weltkindertag, der ja nächste Woche am 20. September stattfindet. Und da feiern wir hier heute schon mal ein großes Fest dazu, wo die ganzen Kinder gefeiert werden. Da schon seit vielen Jahren richtet die Stadt Bernburg das hier auf den Karlsplatz aus. Und ja, dieses Jahr findet das zum Thema Unterwasserwelt statt. Also tauche ein in die Unterwasserwelt und die Kinder können hier ein Meeresabenteuer erleben an ganz vielen Ständen.
0: Organisiert wurde das Fest zum Weltkindertag vom Amt für Kinder- und Jugendförderung der Stadt Bernburg. Seit Anfang der 1990er Jahre wird das Fest immer um den eigentlichen Weltkindertag am 20. September gefeiert. Jährlich wechseln sich die Themen ab, um so auch verschiedenen Mitwirkenden die Möglichkeit zu geben, ihr Angebot thematisch darzustellen.
18: Die Kinder dürfen heute mit ihren Meeresforscherpässen Stempel holen. Da gibt es ganz viele Akteure, die hier dabei sind. Zum einen unser Clubhaus der Jugend der Stadt Bernburg. Unser Amt für Kinder- und Jugendförderung hat auch Stände. Dann ist der Rückenwind e.V. dabei. Dieses Jahr ist auch der Fachdienst Gesundheit vom Salzlandkreis dabei und feiert den Tag der Zahngesundheit. Die Salzlandsparkasse sind dabei. Wir haben die Stiftung Evangelische Jugendhilfe, die einen Stand hier haben, SOS Kinderdorf, Kids e.V. Zum wiederholten Mal ist auch die KVG dabei. Da dürfen die Kinder in einem Bus steigen und dürfen da das mal erleben. Wir haben die Ortsverkehrswacht, die dabei ist. Und dann haben wir dieses Jahr den Landesanglerverband dabei von Sachsen-Anhalt mit ihrem Fischinfomobil, weil das thematisch einfach auch super gepasst hat und die seit diesem Jahr auch sehr aktiv sind. Und dann dürfen die Kinder noch auf so einem großen Hindernisparcours sich austoben, was auch passend zum Motto ist.
0: Für die abwechslungsreiche Gestaltung des Festes hat das Amt für Kinder- und Jugendförderung der Stadt Bernburg verschiedene freie Träger, Vereine und Institutionen eingeladen. Darunter zählen alle Mitwirkenden, die Stadt Bernburg sowie Sponsoren wie die Salzland-Sparkasse.
18: Ja, unser Amt für Kinder- und Jugendförderung der Stadt Bernburg. Wir organisieren ja sowieso ganz viele Veranstaltungen hier für die Kinder. Und dann ist das vor ganz langer Zeit entstanden, dass einfach für die Kitas hier so ein großer Tag geschaffen wird, um einmal auch die Kinder zu feiern, dass sie hier ganz viel erleben dürfen. Und dann hat sich das einfach die Jahre fortgesetzt. Ja, und ist irgendwie wahrscheinlich auch immer größer geworden.
0: Mit zahlreichen kreativen und thematisch passenden Angeboten sorgten sie für einen erlebnisreichen Tag voller Spiel, Spaß und spannender Entdeckungen. Jährlich besuchen rund 500 bis 600 Kinder die verschiedenen Aktionsstände, die jedes Jahr unter einem neuen Motto gestaltet werden.
18: Wir haben jedes Jahr ein unterschiedliches Thema. Die letzten Jahre fand zum Beispiel das Thema Piraten statt. Wir hatten letztes Jahr das Weltallthema und dieses Jahr wollen wir mal in das Meer eintauchen und erleben hier ganz viel. Ja.
0: Wie auch in den vergangenen Jahren war das Weltkindertagsfest in Bernburg ein großer Erfolg. Hunderte von Kindern erlebten abwechslungsreiche Stände zum Erkunden, konnten sich austoben und Spaß mit ihren Freunden und Familien haben.

0: In Sandersdorf-Brehna gab es viel zu besprechen. Beim Pressegespräch am 8. September wurden zahlreiche aktuelle Themen aus der Stadt und ihren Ortschaften auf den neuesten Stand gebracht. Darunter zählt auch die Skateanlage neben dem Sportplatz in Tscherndorf, die nun nach mehrmaligen Reparaturen vorübergehend geschlossen werden musste.
1: Ja, also wir haben halt einen ganz massiven Vandalismusschaden auf der Skateranlage. Wir hatten das ganze Jahr über schon immer mal wieder Vandalismusschäden, so dass wir einmal im Jahr die reparieren mussten. Jetzt sind uns aber mittlerweile die Ersatzteile ausgegangen und der Schaden ist jetzt wirklich sehr, sehr erheblich, so dass wir die jetzt erstmal vorübergehend sperren mussten. Darüber hinaus ist es halt auch mit der Sauberkeit vor Ort schwierig. Jeden Tag müssen dort die Glasflaschen eingesammelt werden, die zerdeppert wurden. Das muss nicht sein. Es ist schade für diesen Ort und ich hoffe vielleicht auch gleich mal einen Appell. Ja, ehrt das, was wir haben, damit wir es auch nutzen können. Jetzt haben wir den Salat und jetzt müssen wir es halt auch einfach erstmal sperren vorübergehend.
0: Durch mehrere Befragungen an Schulen in den Ortschaften wird momentan an einem verbesserten Verkehrskonzept gearbeitet. Hierbei soll vor allem auf mehr Sicherheit im Straßenverkehr geachtet werden.
1: Ja, also unser Verkehrskonzept ist gerade in der Bearbeitung. Der Ist-Stand wird gerade erhoben. Es gab aber auch schon die Schülerbefragung bei uns an den Grundschulen, wie die Kinder halt in die Schule kommen, um diese Wege, die Schulwege, ein bisschen besser aufzeigen zu können und dann halt eben zu schauen, was kann man verbessern, wo kann man mehr Sicherheit reinbringen. Und das bedeutet es eigentlich auch für das gesamte Stadtgebiet, wo sind Stellen, die behoben oder ja, geändert werden können. Immer im Rahmen der Straßenverkehrsordnung natürlich. Nicht jeder Wunsch kann hierbei berücksichtigt werden. Aber wir machen dann jetzt auch eine Informationsveranstaltung, wo wir alle Bürgerinnen und Bürger abholen zum Thema, wie ist der Stand und vor allem, wie soll es weitergehen. Denn danach startet auch gleich wieder eine Online-Befragung. Ganz wichtig für alle ist hierbei sicherlich, beim Stadtentwicklungskonzept sind ganz viele Meldungen schon eingegangen, die wir komplett übertragen haben, schon jetzt hier in das Verkehrskonzept. Das muss nicht nochmal gemacht werden. Man sieht es dann auch in der Online-Beteiligung auf der digitalen Karte, dass schon sehr, sehr viele Meldungen drin sind. Das sind die Meldungen unserer Bürgerinnen und Bürger eben aus dem Stadtentwicklungskonzept schon.
0: Nicht nur das Verkehrskonzept war Thema, auch der weitere Verlauf der August-Bebel-Straße in Tscherndorf wurde erläutert, da es zwischenzeitlich nochmal Änderungen zum weiteren Vorgehen gab.
1: Ja, also erster Bauabschnitt ist abgeschlossen. Das war ja schon eine sehr hohe Belastung, auch für die Anwohnerinnen, auch ringsrum und Anwohner. Und der zweite Bauabschnitt, hier sind wir nochmal ins Gespräch gegangen, haben auch mit unseren Planern und Ausführenden gesprochen. Hier haben wir jetzt doch nochmal gesagt, okay, nein, wir machen nicht einen zweiten nur, sondern wir machen einen zweiten und dritten Bauabschnitt, sodass die Durchfahrt gegeben ist und die Belastung für die Anwohner einfach auf ein Minimum reduziert werden kann. So hat sich jeder ein Stück weit aufeinander zubewegt. Und dann hoffen wir trotzdem, dass wir im Zeitplan, vor allem im Budgetplan bleiben.
0: Freudige Nachrichten gibt es für alle Besucher des Stadtbades Sandersdorf. Neue Parkplätze stehen allen Autofahrern zur Verfügung. Diese können ab der nächsten Badesaison ausgiebig benutzt werden.
1: Ja, ganz genau. Wir haben jetzt leider zum Ende der Badesaison, aber lieber spät als nie, konnten wir mit dem Eigentümer der Fläche eine Vereinbarung treffen, dass wir die nutzen können. Haben wir auch nochmal nicht unerheblich Geld in die Hand genommen, haben das platt gemacht, um einfach mehr Besucherparkplätze anbieten zu können, damit im nächsten Jahr dann eben nicht mehr direkt an der Straße geparkt werden muss, was erstens gefährlich ist, zweitens teuer auch und ja, muss ja dann auch nicht sein. Und wir hoffen, es reicht.
0: Damit wurden beim Pressegespräch noch einmal zahlreiche Themen aus den verschiedenen Ortschaften aufgegriffen. Von Verkehr und Infrastruktur bis hin zu

0: Freizeit angeboten. Die Stadt hat aber auch noch mehr Grund zum Feiern. Am Wochenende des 18. bis 20. September wird das Stadtfest sowie das 650-jährige Bestehen von Petersroda und das 100-jährige Jubiläum der dort ansässigen Feuerwehr gefeiert.
1: Nach der Landtagswahl in Sachsen-Anhalt wollen die Landräte schnell ins Gespräch mit der künftigen Landesregierung kommen. Bei ihrer Tagung in Lutherstadt-Wittenberg haben sie deshalb ihre Erwartungen bekräftigt. Vor allem bei den Finanzen drängt die kommunale Ebene auf Veränderungen.
2: Natürlich beschäftigen wir uns auch mit Finanzfragen. Wir haben die höchstverschuldeten Kommunen in ganz Deutschland hier in Sachsen-Anhalt. Insofern spielt natürlich die Finanzausstattung der Kommunen durch das Land eine entscheidende Rolle. Dieses Gutachten sehen wir mit großer Skepsis. Wir erwarten, dass aufgabengerecht nach dem Prinzip, wer bestellt, bezahlt, uns das finanziert wird, was uns Bund und Länder an Aufgaben übertragen.
1: Die Landkreise organisieren unter anderem den öffentlichen Nahverkehr, sind Träger weiterführender Schulen und kümmern sich um soziale Aufgaben. Für all das brauchen sie nach eigener Einschätzung eine verlässliche Finanzierung. Die Forderung: Wer Aufgaben bestellt, soll auch für die Kosten aufkommen.
3: Die Landkreise leisten den ÖPNV, weiterführende Schulen, Sozialarbeit, Lebensmittelhygiene, alles, was uns Menschen ständig betrifft, und wir können es uns nicht mehr leisten. Das heißt, wir müssen darüber reden, dass der Finanzausgleich auskömmlich ist, und da spielt es auch keine Rolle, wie die Kassenlage des Landes ist. Wenn man eben nicht mehr alles bezahlen kann, muss man was rausnehmen. Wir müssen eine schlankere Verwaltung kriegen, dazu haben wir viele Vorschläge gemacht. Da sind wir auch zu allen Diskussionen bereit. Wir wissen auch, dass wir selbst da auch die ein oder andere Hausaufgabe miterledigen müssen. Das machen wir gerne. Und so kann man das jetzt in alle Bereiche durchdeklinieren.
1: In einer Broschüre hat der Landkreistag 10 Kernforderungen an den neuen Landtag und die Landesregierung zusammengetragen. Neben einer aufgabengerechten Finanzausstattung geht es um weniger Bürokratie, eine moderne Verwaltung und eine bessere Unterstützung der Kommunen bei ihren Investitionen.
2: In der kommunalen Selbstverwaltung nehmen wir für uns natürlich in Anspruch, dass sowohl die Kreistage als auch die Landräte unmittelbar demokratisch gewählt sind und wir als Sachwalter, Interessenvertreter unserer Bürger natürlich die Stimme klar erheben werden zu Forderungen, die für unsere Region von großer Bedeutung sind. Und das adressieren wir an jede Landesregierung, unabhängig davon, welche politische Farbe sie haben wird.
1: Wie dringlich die Landräte Entscheidungen erwarten, zeigt ein Beispiel aus dem Familienalltag. Die Geschwisterkindermäßigung in den Kitas läuft zum Jahresende aus. Ohne eine Folgeregelung könnten Familien mit mehreren Kindern ab Januar mehr für die Betreuung zahlen.
3: Die Verfassung sieht bestimmte Korridore vor, bis wohin sich ein Landtag konstituiert haben muss. Das ist der 6. Oktober. Und ich appelliere aber, und ich glaube, wir können das auch durchaus zu einer Forderung erheben, dass die Landtagsabgeordneten insgesamt sich auf den Weg machen und ihre Verantwortung wahrnehmen, aber eben auch die wahrscheinliche nächste Regierung sich darüber im Klaren wird, dass jetzt der Wahlkampf vorbei ist. Die Zeit von schönen Bildern und lächelndem Winken, die sind vorbei. Jetzt geht's ums Arbeiten.
1: Die Landräte wollen die neue Landesregierung an ihren Entscheidungen messen. Sie bieten Zusammenarbeit an, erwarten aber, dass die konkreten Probleme der Kommunen jetzt angegangen werden.
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7: Über welche welche Fördersumme reden wir? Gesamtvolumen wurde schon mal mitgeteilt, also ungefähr 2,43 Millionen.
8: Auch das Ehrenamt bekommt einen großen Platz. Auf der Festwiese in Köthen präsentierten zur Sommernacht der Wirtschaft verschiedene Vereine ihre Arbeit, begleitet von Mitmachangeboten und einem Bühnenprogramm. Am Nachmittag steht dann ein buntes Familienprogramm für Jung und Alt auf dem Plan.
9: In der Stabstelle Bereich Landrat ist das Thema Heimatpflege angesiedelt. Und Heimatpflege bedeutet für uns, das Engagement der Vereine sichtbar zu machen, die Vereine in ihrer Weiterentwicklung zu stützen und zu stärken und hier einen Rahmen für die förderliche Entwicklung anbieten zu können. Und so ist es uns eingefallen, als wir über unsere Jahresplanung saßen, dass wir das am besten zeigen müssen. Wir hatten als Ziel, Vereine aus allen Regionen des Landkreises hier in die Landkreisverwaltung einzuladen, die ihr Portfolio zeigen sollten. Und so werden am Samstag, am 29.08. ab 10 Uhr hier Mitmachangebote verschiedenster Vereine möglich sein. Sie können sich sportlich betätigen, sie können rätseln, sie können sich weiterbilden, sie können sich für Naturschutz engagieren und ganz besonders können sie die Leistungsfähigkeit unserer Vereine auch auf der Bühne sehen. Es gibt Tanzdarbietungen, wir haben die verschiedenen Instrumentalgruppen auf der Bühne. Also der Vormittag bis zum frühen Nachmittag steht völlig im Zeichen des Engagements unserer Vereine im Landkreis. Ab dem Nachmittag wird es dann ein Familienprogramm geben. Wir werden die Geschichte von Schildegard, von der Schildkröte Schildegard, mit Pascal Bock, also Bocki, dem Sänger von Gotschefront, und Tobias Köppe weiter erleben können. Und wir haben Anna und Elsa eingeladen, doch auch mal vorbeizuschauen und erwarten also märchenhaften Besuch hier in Köthen auf unserer Festwiese.
8: Jüngere, Familien mit Kindern und Großeltern sind herzlich willkommen, um den Abend zu feiern.
9: Wir haben den Schlagerstar Kevin Neon eingeladen. Die Liveband Seamless wird uns durch den Abend feiern und natürlich gibt es auch noch DJ-Musik.
8: Ein weiterer Schwerpunkt liegt auf der regionalen Wirtschaft. Mit dem neuen Wirtschaftspreis Anhalt-Bitterfeld verbindet, sollen Unternehmen und ihr Engagement sichtbar gemacht werden. Dabei geht es vor allem um die Zukunft, Zusammenarbeit und die Arbeit hinter dem Unternehmen.
9: Wir wollten als Landkreis gerne ein Format schaffen, wo wir sowohl Industrie als auch Gewerbetreibende und Handwerker an einen Tisch bringen. Wir wollten ein Format schaffen, zu dem Austausch und Vernetzung möglich ist und wo wir gute Beispiele, also Best Practices aus der Wirtschaft vorstellen können oder den Rahmen bieten, das anderen vorzustellen. Weil voneinander lernen ist uns wichtig. Und wir nutzen dieses Format Sommernacht der Wirtschaft, um unseren neuen Wirtschaftspreis vorzustellen, der nicht umsonst heißt Anhalt-Bitterfeld verbindet. Aus Sicht des Landkreises sind Kooperationen zwischen Wissenschaft, Wirtschaft, Kommune und Engagement in der Zukunft immer wichtiger, um gegen die Welt der Krisen eine Antwort zu haben. Und zwar eine Antwort, die regional ist, die unsere Besonderheiten auffängt, die zeigt, wer wir sind. Und das war auch die Idee hinter dem neuen Preis. Der Mensch sollte in den Fokus und nicht nur Maschinen, Dinge, Strategien, sondern alles ist nichts ohne Menschen. Ausgelobt ist der Preis in zwei Kategorien. Eine Kategorie ist der Zukunftspreis Wirtschaft. Hier schauen wir darauf, wie gelingt es Unternehmen, sich an die Herausforderungen anzupassen. Wie entwickeln sie Resilienz? Und der zweite ist Mensch im Fokus und der zielt direkt auf die Mitarbeiter in Unternehmen. Wie ermöglichen Unternehmer ihren Mitarbeitern im Engagement tätig zu werden? Wie ist es, welche Möglichkeiten geben sie der Weiterentwicklung? Was tun sie für ihre Mitarbeiter, um Fachkräftesicherung und Fachkräfteentwicklung voranzutreiben? Das ist der Punkt. Es wird in beiden Kategorien ein Preis von 3.000 Euro ausgelobt. Und der kleine Gag ist, dass wir die Unternehmen bitten werden, ihren Herzensverein innerhalb des Landkreises zu benennen, und das Preisgeld muss geteilt werden. Des Weiteren gibt es für jedes Unternehmen, was sich bewirbt und dann als Gewinner ausgelobt wird, ein Wissenstandem, wo Studenten der Hochschule, die das Unternehmen unterstützen bei einem konkreten Problem, was beispielsweise im Unternehmen gerade aufgetaucht ist, wie beispielsweise die Unterstützung beim Marketing etc.
8: Neben dem Blick auf die aktuellen Herausforderungen soll die Veranstaltung vor allem Raum für Austausch, neue Ideen und konkrete Perspektiven schaffen. Im Mittelpunkt stand die Frage, wie die Region künftig gestärkt werden kann und welchen Beitrag Unternehmen, Institutionen und die Zivilgesellschaft dazu leisten können.
9: Hier geht es genau um die Herausforderungen der Vergangenheit. Was muss besser werden? Wo können wir ansetzen? Und welche Ideen für die Entwicklung der Automobilbranche gibt es? Wir schalten heute Abend ein Beteiligungsportal frei mit den Fragen. Unser Ziel ist es, im Rahmen einer zweistufigen Bewerbung sehr niedrigschwellig jedem die Möglichkeit zu geben, sein Unternehmen vorzuschlagen beziehungsweise sich dafür zu bewerben. Innerhalb von 15 Minuten kann das erledigt sein. Dann gibt es eine Jury, der viele Menschen angehören, zum Beispiel Professor Bagdan aus der Hochschule. Die EWG ist Partner. Wir haben zwei Handwerkermeister, wir haben die Kreissparkasse Anhalt-Bitterfeld gewinnen können, wirklich zu bewerten, wie Wertschöpfung regional bleiben kann und wie Menschen Teil der Entwicklung bleiben können.
8: Das sind also viele Themen, die den Landkreis aktuell beschäftigen. Einige Projekte laufen bereits, andere sollen in den kommenden Jahren umgesetzt werden.
0: Petersrode hatte kräftig zu feiern. Zum zweiten Mal schon veranstaltete die Stadt Sandersdorf-Brehna ihr Stadtfest. Nach Tscherndorf im letzten Jahr durfte sich die Ortschaft Petersrode darüber freuen, anlässlich ihres 650-jährigen Bestehens das Stadtfest in diesem Jahr auszutragen. Sowohl das Ortschaftsjubiläum als auch 100 Jahre Freiwillige Feuerwehr Petersrode ließen Grund zum Feiern. Vereine und freiwillige Helfer vor Ort verwandelten mit Hilfe der Stadt Sandersdorf-Brehna den Sportplatz in einen stimmungsvollen Ort.
10: Ja, wir feiern 100 Jahre Freiwillige Feuerwehr Petersrode. Das ist wirklich was ganz Besonderes. 100 Jahre, das ist ja auch sowieso ein Geburtstag, den man nicht alle Tage feiert. Und da hatten wir vorhin auch schon Ehrungen dazu. Und wir haben noch die 650 Jahre Ortschaft Petersrode. Deswegen sind wir eben auch in Petersrode dieses Jahr. Und auch das ist natürlich ein geschichtsträchtiges Datum. Und mit dem historischen Umzug, der heute Morgen stattgefunden hat, wurde dem auch gut Rechnung getragen.
0: Neben einer großen Bühne für Musik und Tanz war allen Altersklassen ein abwechslungsreiches Programm geboten. Von sportlichen Aktivitäten wie Fußball und Volleyball bis hin zum Rummel- und Lokalmarkt kamen alle Besucher auf ihre Kosten.
10: Ja, wir haben ein buntes Bühnenprogramm von örtlichen Vereinen, die Aufführungen machen, die singen. Wir hatten vorhin auch die Stadtmeisterschaft der Ortschaften, wo alle am Ruderergometer angetreten sind. Ramsin hat jetzt sich den Titel dieses Jahr geholt. Und wir haben einen Mitmachparcours für die Kinder, wir haben regionale Aussteller, viel gutes Essen, viel gutes zu trinken. Also eigentlich für jeden was dabei und natürlich ein Rummel.
0: Von jung bis alt konnten alle Besucher das ganze Wochenende lang Petersrode angemessen feiern. Vom ökumenischen Gottesdienst, Fahnenweihe und Festumzug bis hin zur Lasershow, Riesenfeuerwerk und Kidszone war es ein ausgefülltes Wochenende in Sandersdorf-Brehna.
10: Ja, es ist uns besonders wichtig, eben für alle Generationen hier ein Angebot zu machen, jung, alt, groß, klein, dass jeder sich wiederfindet, weil das ist ein Stadtfest. Das heißt, von der Stadt, für die Stadt und für die gesamte Gesellschaft ein Ort, wo man sich einfach mal treffen kann, sich auch vielleicht mal neu kennenlernen kann und ansonsten einfach schöne Zeit miteinander verbringt.
0: Auch die Besucher hatten sichtlich Freude am Feiern. Vor allem das vielfältige Programm und Angebot kam bei allen gut an.
11: Na, wir sind ja von Petersrode und wir freuen uns über die 650 Jahre hier. Und natürlich ist hier endlich mal richtig schön was los. Und man kommt zusammen und die Gemeinschaft wird hier so gestärkt, das finden wir richtig toll.
12: Ja, und ich finde prima, dass das so durch die Ortschaften wandert, also das Stadtfest. Und im nächsten Jahr wieder ein anderer Ort, sodass also jeder auch sich präsentieren kann. Ja, das ist ganz prima und Hut ab vor all den Organisatoren, insbesondere der Moderatorin Susanne Klugmann.
13: Ich finde es toll, dass es ganz viele Angebote und Aktionen für Kinder gibt, für alle Altersgruppen.
14: Hallo Herr Kunze.
13: Ja, Versorgung ist vorhanden und wir schauen auch mal, was das Abendangebot noch zu bieten hat.
15: Also ich finde es toll. Also die haben Stadt Sandersdorf-Brenner hat das ganz toll ausgerichtet. Es fing ja gestern an mit dem ökumenischen Gottesdienst. War ganz toll gewesen und Gänsehaut pur war, dass das erste Mal seit 2008 wieder die Glocken geläutet haben. Das war echt irre, weil das gibt es eigentlich gar nicht mehr in Petersroda. Und ja, gestern Abend war dann der DJ da, Lasershow, Feuerwerk und die ganze Logistik ist einfach fantastisch. Also ich finde es toll und für die Jugend haben sie unwahrscheinlich viel gemacht. Ich kann nur sagen, ich bin begeistert und ich denke mir, heute Abend wird es auch noch richtig voll. Also richtig toll für die Jugend, für uns und ich denke auch für die älteren Generationen. Ja, und für die ganz Kleinen haben sie einen richtig schönen Parcours heute aufgebaut und die können wirklich viel machen und erleben. Und Wetter passt. Was will man mehr?
0: Nach einem weiteren Erfolg in diesem Jahr in Petersroda ist sich die Stadt Sandersdorf-Brenner sicher, auch im nächsten Jahr wieder ein Stadtfest zu veranstalten. Die Ortschaft Rotsch feiert im nächsten Jahr 100 Jahre Freibad und gibt damit schon einmal einen Grund, dies vor Ort zu feiern.
1: In Gossa gibt es wieder ein wohnnahes Angebot für die Arzneimittelversorgung. Am Standort der ehemaligen Apotheke an der Hauptstraße ist vergangene Woche ein neues Apothekenterminal offiziell eröffnet worden. Medikamente bestellen, Rezepte einlösen und sich die Arznei nach Hause liefern lassen, das soll künftig auch ohne eigene Apotheke im Ort möglich sein.
16: Ja, das Problem oder die Herausforderung war, dass die alte Apotheke aufgrund des Todesfalls des Betreibers weggebrochen ist. Und bereits vorher war der Standort vermutlich nicht wirklich wirtschaftlich. Es war ja ein Verbund aus mehreren Apotheken. Und dann haben wir geschaut, mit welchen Apotheken wir zusammenarbeiten können, weil wir für die Grundversorgung gerne eine Apotheke hätten. Hat sich aber sehr schnell herausgestellt, dass der Standort eben nicht wirtschaftlich ist, weil wir auch nicht so viele Ärzte haben. Und dann mussten wir ein bisschen flexibler werden, was die Versorgung angeht.
1: Eine einzelne Apotheke hätte sich in Gossa nicht gerechnet. Eine Lösung kam deshalb von der Heide Apotheke in Bad Düben. Inhaber Michael Kruschwitz schlug der Gemeinde ein E-Rezept-Terminal vor. Innerhalb eines Monats wurde es umgesetzt.
17: Leider ist der Inhaber der Apotheke in Gossa verstorben. Das heißt, die Leute aus Gossa haben einen relativ langen Weg in die nächstgelegene Apotheke, entweder zu uns oder nach Gräfenhainichen. Das sind beides so 15 Kilometer. Und als die Patienten bei uns waren, haben sie mir eben das Leid geklagt. Und da bin ich auf Ideensammlung gegangen, was man da machen könnte, weil eine einzelne Apotheke hätte sich nicht gelohnt hier. Und ich habe schon länger mit dem Gedanken gespielt, so ein E-Rezept-Terminal aufzubauen. Und dann war das für mich in dem Sinne erstmal der perfekte Standort dafür. Und bin dann auf den Bürgermeister Herr Giebler zugegangen, ob wir da gemeinsam eine Lösung finden können. Die haben wir relativ schnell und unkompliziert gefunden. Und ja, innerhalb von einem Monat haben wir das dann jetzt hier auf die Beine gestellt.
1: Die Bedienung ist einfach. Die Gesundheitskarte wird in das Terminal gesteckt. Anschließend können Patienten auswählen, welche Medikamente sie benötigen und wie sie diese erhalten möchten.
17: Er kann auswählen, ob er alle Medikamente haben möchte, die da drauf sind, oder ob er nur ein paar erstmal einlösen möchte. Dann gibt er seine Telefonnummer an, damit bei eventuellen Rückfragen wir ihn auch erreichen können. Und wenn er sonst noch Wünsche hat, kann er die gerne im Nachgang auch noch dazu schreiben. Er darf auch auswählen, ob er es abholen möchte, ob er es geliefert bekommen möchte, ob er es per Rechnung bekommen möchte, ob er ein Lastschriftmandat erstellen will oder ob er bar beim Boten bezahlen will. Also alles ist möglich.
1: Auch die ersten Nutzer zeigen sich zufrieden. Ein Bürger hat das Terminal bereits mit mehreren Rezepten ausprobiert.
18: Hat sich gerade so ergeben, weil wir von mir und von meiner Frau Rezepte hatten auf der Chipkarte. Und sie hatte auch noch ein Papierrezept, hat alles dreist gut funktioniert, konnte alle die zwei Chipkarten einlesen, absenden und das Papierrezept genauso. Also es hat eigentlich gut funktioniert.
1: Das Terminal soll vor allem lange Wege ersparen. Wer Fragen zur Einnahme oder zu einem Medikament hat, muss allerdings weiterhin den persönlichen Kontakt zur Apotheke suchen.
16: Hier in den Heideorten ist es schwieriger, da muss man eben fahren. Und wenn es gut läuft, angenommen wird und sich die Investition auch für den Herrn Gruschwitz rentiert,

0: war jetzt zum Glück auch eine Lösung, die nicht so sehr überteuert war, sage ich mal. Es gibt ja schon Lösungen in der Richtung, aber der Apotheker muss das auch natürlich finanzieren können. Dann hat er seinen Botendienst, der das dann herausfährt. Wenn es gut läuft, dann haben wir die Absicht, das in weiteren Orten auch noch zu installieren. Ja.
1: Mit dem neuen Terminal soll die Arzneimittelversorgung in Gossa auch während der bevorstehenden zweijährigen Sperrung der Muldebrücke im Pook möglichst nah am Wohnort gesichert werden. Entscheidend ist nun, dass die Menschen das Angebot annehmen.
2: Unter dem Motto "Tauche ein in die Unterwasserwelt" hat das Amt für Kinder- und Jugendförderung der Stadt Bernburg-Saale am 17. September von 9.30 Uhr bis 16 Uhr zum großen Weltkindertagsfest auf dem Karlsplatz eingeladen. Sowohl Kinder als auch Familien waren herzlichst willkommen, das vielfältige Angebot unter dem Motto Unterwasserwelt zu erkunden.
3: Ja, wir feiern heute hier den Weltkindertag, der ja nächste Woche am 20. September stattfindet. Und da feiern wir hier heute schon mal ein großes Fest dazu, wo die ganzen Kinder gefeiert werden. Da schon seit vielen Jahren richtet die Stadt Bernburg das hier auf den Karlsplatz aus. Und ja, dieses Jahr findet das zum Thema Unterwasserwelt statt. Also tauche ein in die Unterwasserwelt und die Kinder können hier ein Meeresabenteuer erleben an ganz vielen Ständen.
2: Organisiert wurde das Fest zum Weltkindertag vom Amt für Kinder- und Jugendförderung der Stadt Bernburg. Seit Anfang der 1990er Jahre wird das Fest immer um den eigentlichen Weltkindertag am 20. September gefeiert. Jährlich wechseln sich die Themen ab, um so auch verschiedenen Mitwirkenden die Möglichkeit zu geben, ihr Angebot thematisch darzustellen.
3: Die Kinder dürfen heute mit ihren Meeresforscherpässen Stempel holen. Da gibt es ganz viele Akteure, die hier dabei sind. Zum einen unser Clubhaus der Jugend der Stadt Bernburg. Unser Amt für Kinder- und Jugendförderung hat auch Stände. Dann ist der Rückenwind e.V. dabei. Dieses Jahr ist auch der Fachdienst Gesundheit vom Salzlandkreis dabei und feiert den Tag der Zahngesundheit. Die Salzlandsparkasse sind dabei. Wir haben die Stiftung Evangelische Jugendhilfe, die einen Stand hier haben, SOS Kinderdorf, Kids e.V. Zum wiederholten Mal ist auch die KVG dabei. Da dürfen die Kinder in einem Bus steigen und dürfen da das mal erleben. Wir haben die Ortsverkehrswacht, die dabei ist. Und dann haben wir dieses Jahr den Landesanglerverband dabei von Sachsen-Anhalt mit ihrem Fischinfomobil, weil das thematisch einfach auch super gepasst hat und die seit diesem Jahr auch sehr aktiv sind. Und dann dürfen die Kinder noch auf so einem großen Hindernisparcours sich austoben, was auch passend zum Motto ist.
2: Für die abwechslungsreiche Gestaltung des Festes hat das Amt für Kinder- und Jugendförderung der Stadt Bernburg verschiedene freie Träger, Vereine und Institutionen eingeladen. Darunter zählen alle Mitwirkenden, die Stadt Bernburg sowie Sponsoren wie die Salzland Sparkasse.
3: Ja, unser Amt für Kinder- und Jugendförderung der Stadt Bernburg, wir organisieren ja sowieso ganz viele Veranstaltungen hier für die Kinder. Und dann ist das vor ganz langer Zeit entstanden, dass einfach für die Kitas hier so ein großer Tag geschaffen wird, um einmal auch die Kinder zu feiern, dass sie hier ganz viel erleben dürfen. Und dann hat sich das einfach die Jahre fortgesetzt. Ja, und ist irgendwie wahrscheinlich auch immer größer geworden.
2: Mit zahlreichen kreativen und thematisch passenden Angeboten sorgten sie für einen erlebnisreichen Tag voller Spiel, Spaß und spannender Entdeckungen. Jährlich besuchen rund 500 bis 600 Kinder die verschiedenen Aktionsstände, die jedes Jahr unter einem neuen Motto gestaltet werden.
3: Wir haben jedes Jahr ein unterschiedliches Thema. Die letzten Jahre fand zum Beispiel das Thema Piraten statt. Wir hatten letztes Jahr das Weltall-Thema. Und dieses Jahr wollen wir mal in das Meer eintauchen und erleben hier ganz viel. Ja.
2: Wie auch in den vergangenen Jahren war das Weltkindertagsfest in Bernburg ein großer Erfolg. Hunderte von Kindern erlebten abwechslungsreiche Stände zum Erkunden, konnten sich austoben und Spaß mit ihren Freunden und Familien haben.

0: In Sandersdorf-Brehna gab es viel zu besprechen. Beim Pressegespräch am 8. September wurden zahlreiche aktuelle Themen aus der Stadt und ihren Ortschaften auf den neuesten Stand gebracht. Darunter zählt auch die Skateanlage neben dem Sportplatz in Tscherndorf, die nun nach mehrmaligen Reparaturen vorübergehend geschlossen werden musste.
1: Ja, also wir haben halt einen ganz massiven Vandalismusschaden auf der Skateranlage. Wir hatten das ganze Jahr über schon immer mal wieder Vandalismusschäden, so dass wir einmal im Jahr die reparieren mussten. Jetzt sind uns aber mittlerweile die Ersatzteile ausgegangen und der Schaden ist jetzt wirklich sehr, sehr erheblich, so dass wir die jetzt erstmal vorübergehend sperren mussten. Darüber hinaus ist es halt auch mit der Sauberkeit vor Ort schwierig. Jeden Tag müssen dort die Glasflaschen eingesammelt werden, die zerdeppert wurden. Das muss nicht sein, es ist schade für diesen Ort und ich hoffe vielleicht auch gleich meinen Appell, ja, ehrt das, was wir haben, damit wir es auch nutzen können. Jetzt haben wir den Salat und jetzt müssen wir es halt auch einfach erstmal sperren vorübergehend.
0: Durch mehrere Befragungen an Schulen in den Ortschaften wird momentan an einem verbesserten Verkehrskonzept gearbeitet. Hierbei soll vor allem auf mehr Sicherheit im Straßenverkehr geachtet werden.
1: Ja, also unser Verkehrskonzept ist gerade in der Bearbeitung. Der Ist-Stand wird gerade erhoben. Es gab aber auch schon die Schülerbefragung bei uns an den Grundschulen, wie die Kinder halt in die Schule kommen, um diese Wege, die Schulwege, ein bisschen besser aufzeigen zu können und dann halt eben zu schauen, was kann man verbessern, wo kann man mehr Sicherheit reinbringen. Und das bedeutet es eigentlich auch für das gesamte Stadtgebiet, wo sind Stellen, die behoben oder ja, geändert werden können. Immer im Rahmen der Straßenverkehrsordnung natürlich. Nicht jeder Wunsch kann hierbei berücksichtigt werden. Aber wir machen dann jetzt auch eine große, ja, eine Informationsveranstaltung, wo wir alle Bürgerinnen und Bürger abholen zum Thema, wie ist der Stand und vor allem, wie soll es weitergehen. Denn danach startet auch gleich wieder eine Online-Befragung. Ganz wichtig für alle ist hierbei sicherlich, beim Stadtentwicklungskonzept sind ganz viele Meldungen schon eingegangen, die wir komplett übertragen haben, schon jetzt hier in das Verkehrskonzept. Das muss nicht nochmal gemacht werden. Man sieht es dann auch in der Online-Beteiligung auf der digitalen Karte, dass schon sehr, sehr viele Meldungen drin sind. Das sind die Meldungen unserer Bürgerinnen und Bürger eben aus dem Stadtentwicklungskonzept schon.
0: Nicht nur das Verkehrskonzept war Thema, auch der weitere Verlauf der August-Bebel-Straße in Tscherndorf wurde erläutert, da es zwischenzeitlich nochmal Änderungen zum weiteren Vorgehen gab.
1: Ja, also erster Bauabschnitt ist abgeschlossen. Das war ja schon eine sehr hohe Belastung auch für die Anwohnerinnen, auch ringsrum und Anwohner. Und der zweite Bauabschnitt, hier sind wir nochmal ins Gespräch gegangen, haben auch mit unseren Planern und Ausführenden gesprochen. Hier haben wir jetzt doch nochmal gesagt, okay, nein, wir machen nicht einen zweiten nur, sondern wir machen einen zweiten und dritten Bauabschnitt, sodass die Durchfahrt gegeben ist und die Belastung für die Anwohner einfach auf ein Minimum reduziert werden kann. So hat sich jeder ein Stück weit aufeinander zubewegt. Und dann hoffen wir trotzdem, dass wir im Zeitplan, vor allem im Budgetplan bleiben.
0: Freudige Nachrichten gibt es für alle Besucher des Stadtbades Sandersdorf. Neue Parkplätze stehen allen Autofahrern zur Verfügung. Diese können ab der nächsten Badesaison ausgiebig benutzt werden.
1: Ja, ganz genau. Wir haben jetzt leider zum Ende der Badesaison, aber lieber spät als nie, konnten wir mit dem Eigentümer der Fläche eine Vereinbarung treffen, dass wir die nutzen können. Haben wir auch nochmal nicht unerheblich Geld in die Hand genommen, haben das platt gemacht, um einfach mehr Besucherparkplätze anbieten zu können, damit im nächsten Jahr dann eben nicht mehr direkt an der Straße geparkt werden muss, was erstens gefährlich ist, zweitens teuer auch und ja, muss ja dann auch nicht sein. Und wir hoffen, es reicht.
0: Damit wurden beim Pressegespräch noch einmal zahlreiche Themen aus den verschiedenen Ortschaften aufgegriffen. Von Verkehr und Infrastruktur bis hin zu Freizeitangeboten. Die Stadt hat aber auch noch mehr Grund zum Feiern. Am Wochenende des 18. bis 20. September wird das Stadtfest sowie das 650-jährige Bestehen von Petersroda und das 100-jährige Jubiläum der dort ansässigen Feuerwehr gefeiert.
2: Nach der Landtagswahl in Sachsen-Anhalt wollen die Landräte schnell ins Gespräch mit der künftigen Landesregierung kommen. Bei ihrer Tagung in Lutherstadt-Wittenberg haben sie deshalb ihre Erwartungen bekräftigt. Vor allem bei den Finanzen drängt die kommunale Ebene auf Veränderungen.
3: Natürlich beschäftigen wir uns auch mit Finanzfragen. Wir haben die höchstverschuldeten Kommunen in ganz Deutschland hier in Sachsen-Anhalt. Insofern spielt natürlich die Finanzausstattung der Kommunen durch das Land eine entscheidende Rolle. Dieses Gutachten sehen wir mit großer Skepsis. Wir erwarten, dass aufgabengerecht nach dem Prinzip, wer bestellt, bezahlt, uns das finanziert wird, was uns Bund und Länder an Aufgaben übertragen.
2: Die Landkreise organisieren unter anderem den öffentlichen Nahverkehr, sind Träger weiterführender Schulen und kümmern sich um soziale Aufgaben. Für all das brauchen sie nach eigener Einschätzung eine verlässliche Finanzierung. Die Forderung: Wer Aufgaben bestellt, soll auch für die Kosten aufkommen.
4: Die Landkreise leisten den ÖPNV, weiterführende Schulen, Sozialarbeit, Lebensmittelhygiene, alles, was uns menschenständlich betrifft, und wir können es uns nicht mehr leisten. Das heißt, wir müssen darüber reden, dass der Finanzausgleich auskömmlich ist, und da spielt es auch keine Rolle, wie die Kassenlage des Landes ist. Wenn man eben nicht mehr alles bezahlen kann, muss man was rausnehmen. Wir müssen eine schlankere Verwaltung kriegen, dazu haben wir viele Vorschläge gemacht. Da sind wir auch zu allen Diskussionen bereit. Wir wissen auch, dass wir selbst da auch die ein oder andere Hausaufgabe miterledigen müssen. Das machen wir gerne. Und so kann man das jetzt in alle Bereiche durchdeklinieren.
2: In einer Broschüre hat der Landkreistag 10 Kernforderungen an den neuen Landtag und die Landesregierung zusammengetragen. Neben einer aufgabengerechten Finanzausstattung geht es um weniger Bürokratie, eine moderne Verwaltung und eine bessere Unterstützung der Kommunen bei ihren Investitionen.
3: In der kommunalen Selbstverwaltung nehmen wir für uns natürlich in Anspruch, dass sowohl die Kreistage als auch die Landräte unmittelbar demokratisch gewählt sind und wir als Sachwalter, Interessenvertreter unserer Bürger natürlich die Stimme klar erheben werden zu Forderungen, die für unsere Region von großer Bedeutung sind. Und das adressieren wir an jede Landesregierung, unabhängig davon, welche politische Farbe sie haben wird.
2: Wie dringlich die Landräte Entscheidungen erwarten, zeigt ein Beispiel aus dem Familienalltag. Die Geschwisterkindermäßigung in den Kitas läuft zum Jahresende aus. Ohne eine Folgeregelung könnten Familien mit mehreren Kindern ab Januar mehr für die Betreuung zahlen.
4: Die Verfassung sieht bestimmte Korridore vor, bis wohin sich ein Landtag konstituiert haben muss. Das ist der 6. Oktober. Und ich appelliere aber, und ich glaube, wir können das auch durchaus zu einer Forderung erheben, dass die Landtagsabgeordneten insgesamt sich auf den Weg machen und ihre Verantwortung wahrnehmen, aber eben auch die wahrscheinliche nächste Regierung sich darüber im Klaren wird, dass jetzt der Wahlkampf vorbei ist. Die Zeit von schönen Bildern und lächelndem Winken, die sind vorbei. Jetzt geht's ums Arbeiten.
2: Die Landräte wollen die neue Landesregierung an ihren Entscheidungen messen. Sie bieten Zusammenarbeit an, erwarten aber, dass die konkreten Probleme der Kommunen jetzt angegangen werden.
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8: Über welche Fördersumme reden wir? Gesamtvolumen wurde schon mal mitgeteilt, also ungefähr 2,43 Millionen.
9: Auch das Ehrenamt bekommt einen großen Platz. Auf der Festwiese in Köthen präsentierten zur Sommernacht der Wirtschaft verschiedene Vereine ihre Arbeit, begleitet von Mitmachangeboten und einem Bühnenprogramm. Am Nachmittag steht dann ein buntes Familienprogramm für Jung und Alt auf dem Plan.
10: In der Stabstelle Bereich Landrat ist das Thema Heimatpflege angesiedelt. Und Heimatpflege bedeutet für uns, das Engagement der Vereine sichtbar zu machen, die Vereine in ihrer Weiterentwicklung zu stützen und zu stärken und hier einen Rahmen für die förderliche Entwicklung anbieten zu können. Und so ist es uns eingefallen, als wir über unsere Jahresplanung saßen, dass wir das am besten zeigen müssen. Wir hatten als Ziel Vereine aus allen Regionen des Landkreises hier in die Landkreise Landkreisverwaltung einzuladen, die ihr Portfolio zeigen sollten. Und so werden am Samstag, am 29.08. ab 10 Uhr hier Mitmachangebote verschiedenster Vereine möglich sein. Sie können sich sportlich betätigen, Sie können rätseln, Sie können sich weiterbilden, Sie können sich für Naturschutz engagieren und ganz besonders können Sie die Leistungsfähigkeit unserer Vereine auch auf der Bühne sehen. Es gibt Tanzdarbietungen, wir haben die verschiedenen Instrumentalgruppen auf der Bühne. Also der Vormittag bis zum frühen Nachmittag steht völlig im Zeichen des Engagements unserer Vereine im Landkreis. Ab dem Nachmittag wird es dann ein Familienprogramm geben. Wir werden die Geschichte von Schildegard, von der Schildkröte Schildegard, mit Pascal Bock, also Bocki, dem Sänger von Gotschefront, und Tobias Köppe weiter erleben können. Und wir haben Anna und Elsa eingeladen, doch auch mal vorbeizuschauen und erwarten also märchenhaften Besuch hier in Köthen auf unserer Festwiese.
9: Jüngere, Familien mit Kindern und Großeltern sind herzlich willkommen, um den Abend zu feiern.
10: Wir haben den Schlagerstar Kevin Neon eingeladen. Die Liveband Seamless wird uns durch den Abend feiern und natürlich gibt es auch noch DJ-Musik.
9: Ein weiterer Schwerpunkt liegt auf der regionalen Wirtschaft. Mit dem neuen Wirtschaftspreis Anhalt-Bitterfeld verbindet sollen Unternehmen und ihr Engagement sichtbar gemacht werden. Dabei geht es vor allem um die Zukunft, Zusammenarbeit und die Arbeit hinter dem Unternehmen.
10: Wir wollten als Landkreis gerne ein Format schaffen, wo wir sowohl Industrie als auch Gewerbetreibende und Handwerker an einen Tisch bringen. Wir wollten ein Format schaffen, zu dem Austausch und Vernetzung möglich ist und wo wir gute Beispiele, also Best Practices aus der Wirtschaft vorstellen können oder den Rahmen bieten, das anderen vorzustellen. Weil voneinander lernen ist uns wichtig. Und wir nutzen dieses Format Sommer nach der Wirtschaft, um unseren neuen Wirtschaftspreis vorzustellen, der nicht umsonst heißt Anhalt-Bitterfeld verbindet. Aus Sicht des Landkreises sind Kooperationen zwischen Wissenschaft, Wirtschaft, Kommune und Engagement in der Zukunft immer wichtiger, um gegen die Welt der Krisen eine Antwort zu haben. Und zwar eine Antwort, die regional ist, die unsere Besonderheiten auffängt, die zeigt, wer wir sind. Und das war auch die Idee hinter dem neuen Preis. Der Mensch sollte in den Fokus und nicht nur Maschinen, Dinge, Strategien, sondern alles ist nichts ohne Menschen. Ausgelobt ist der Preis in zwei Kategorien. Eine Kategorie ist der Zukunftspreis Wirtschaft. Hier schauen wir darauf, wie gelingt es Unternehmen, sich an die Herausforderungen anzupassen. Entwickeln sie Resilienz. Und der zweite ist Mensch im Fokus und der zielt direkt auf die Mitarbeiter in Unternehmen. Wie ermöglichen Unternehmer ihren Mitarbeitern im Engagement tätig zu werden? Wie ist es, welche Möglichkeiten geben sie der Weiterentwicklung? Was tun sie für ihre Mitarbeiter, um Fachkräftesicherung und Fachkräfteentwicklung voranzutreiben? Das ist der Punkt. Es wird in beiden Kategorien ein Preis von 3.000 Euro ausgelobt und der kleine Gag ist, dass wir die Unternehmen bitten werden, ihren Herzensverein innerhalb des Landkreises zu benennen und das Preisgeld muss geteilt werden. Des Weiteren gibt es für jedes Unternehmen, was sich bewirbt und dann als Gewinner ausgelobt wird, ein Wissenstandem, wo Studenten der Hochschule, die das Unternehmen unterstützen, bei einem konkreten Problem, was beispielsweise im Unternehmen gerade aufgetaucht ist, wie beispielsweise die Unterstützung beim Marketing etc.
9: Neben dem Blick auf die aktuellen Herausforderungen soll die Veranstaltung vor allem Raum für Austausch, neue Ideen und konkrete Perspektiven schaffen. Im Mittelpunkt stand die Frage, wie die Region künftig gestärkt werden kann und welchen Beitrag Unternehmen, Institutionen und die Zivilgesellschaft dazu leisten können.
10: Hier geht es genau um die Herausforderungen der Vergangenheit. Was muss besser werden? Wo können wir ansetzen? Und welche Ideen für die Entwicklung der Automobilbranche gibt es? Wir schalten heute Abend ein Beteiligungsportal frei mit den Fragen. Unser Ziel ist es, im Rahmen einer zweistufigen Bewerbung sehr niedrigschwellig jedem die Möglichkeit zu geben, sein Unternehmen vorzuschlagen beziehungsweise sich dafür zu bewerben. Innerhalb von 15 Minuten kann das erledigt sein. Dann gibt es eine Jury, der viele Menschen angehören, zum Beispiel Professor Bagdan aus der Hochschule. Die EWG ist Partner. Wir haben zwei Handwerkermeister, wir haben die Kreissparkasse Anhalt-Bitterfeld gewinnen können, wirklich zu bewerten, wie Wertschöpfung regional bleiben kann und wie Menschen Teil der Entwicklung bleiben können.
9: Das sind also viele Themen, die den Landkreis aktuell beschäftigen. Einige Projekte laufen bereits, andere sollen in den kommenden Jahren umgesetzt werden.
0: Petersrode hatte kräftig zu feiern. Zum zweiten Mal schon veranstaltete die Stadt Sandersdorf-Brehna ihr Stadtfest. Nach Tscherndorf im letzten Jahr durfte sich die Ortschaft Petersrode darüber freuen, anlässlich ihres 650-jährigen Bestehens das Stadtfest in diesem Jahr auszutragen. Sowohl das Ortschaftsjubiläum als auch 100 Jahre Freiwillige Feuerwehr Petersrode ließen Grund zum Feiern. Vereine und freiwillige Helfer vor Ort verwandelten mit Hilfe der Stadt Sandersdorf-Brehna den Sportplatz in einen stimmungsvollen Ort.
1: Ja, wir feiern 100 Jahre Freiwillige Feuerwehr Petersrode. Das ist wirklich was ganz Besonderes. 100 Jahre, das ist ja auch sowieso ein Geburtstag, den man nicht alle Tage feiert. Und da hatten wir vorhin auch schon Ehrungen dazu. Und wir haben noch die 650 Jahre Ortschaft Petersrode. Deswegen sind wir eben auch in Petersrode dieses Jahr. Und auch das ist natürlich ein geschichtsträchtiges Datum. Und mit dem historischen Umzug, der heute Morgen stattgefunden hat, wurde dem auch gut Rechnung getragen.
0: Neben einer großen Bühne für Musik und Tanz war allen Altersklassen ein abwechslungsreiches Programm geboten. Von sportlichen Aktivitäten wie Fußball und Volleyball bis hin zum Rummel- und Lokalmarkt kamen alle Besucher auf ihre Kosten.
1: Ja, wir haben ein buntes Bühnenprogramm von örtlichen Vereinen, die Aufführungen machen, die singen. Wir hatten vorhin auch die Stadtmeisterschaft der Ortschaften, wo alle am Ruderergometer angetreten sind. Ramsin hat jetzt sich den Titel dieses Jahr geholt. Und wir haben einen Mitmachparcours für die Kinder, wir haben regionale Aussteller, viel gutes Essen, viel gutes zu trinken. Also eigentlich für jeden was dabei und natürlich ein Rummel.
0: Von jung bis alt konnten alle Besucher das ganze Wochenende lang Petersrode angemessen feiern. Vom ökumenischen Gottesdienst, Fahnenweihe und Festumzug bis hin zur Lasershow, Riesenfeuerwerk und Kidszone war es ein ausgefülltes Wochenende in Sandersdorf-Brehna.
1: Ja, es ist uns besonders wichtig, eben für alle Generationen hier ein Angebot zu machen, jung, alt, groß, klein, dass jeder sich wiederfindet, weil das ist ein Stadtfest. Das heißt, von der Stadt, für die Stadt und für die gesamte Gesellschaft ein Ort, wo man sich einfach mal treffen kann, sich auch vielleicht mal neu kennenlernen kann und ansonsten einfach schöne Zeit miteinander verbringt.
0: Auch die Besucher hatten sichtlich Freude am Feiern. Vor allem das vielfältige Programm und Angebot kam bei allen gut an.
11: Na, wir sind ja von Petersrode und wir freuen uns über die 650 Jahre hier. Und natürlich ist ja endlich mal richtig schön was los. Und man kommt zusammen und die Gemeinschaft wird hier so gestärkt, das finden wir richtig toll.
12: Ja, und ich finde prima, dass das so durch die Ortschaften wandert, also das Stadtfest. Und im nächsten Jahr wieder ein anderer Ort, sodass also jeder auch sich präsentieren kann. Ja, das ist ganz prima und Hut ab vor all den Organisatoren, insbesondere der Moderatorin Susanne Klugmann.
13: Ich finde es toll, dass es ganz viele Angebote und Aktionen für Kinder gibt, für alle Altersgruppen.
14: Hallo Herr Kunze.
13: Ja, Versorgung ist vorhanden und wir schauen auch mal, was das Abendangebot noch zu bieten hat.
15: Also ich finde es toll. Also die haben Stadt Sandersdorf-Brehna hat das ganz toll ausgerichtet. Es fing ja gestern an mit dem ökumenischen Gottesdienst. War ganz toll gewesen und Gänsehaut pur war, dass das erste Mal seit 2008 wieder die Glocken geläutet haben. Das war echt irre, weil das gibt es eigentlich gar nicht mehr in Petersrode. Und ja, gestern Abend war dann der DJ da, Lasershow, Feuerwerk und die ganze Logistik ist einfach fantastisch. Also ich finde es toll und für die Jugend haben sie unwahrscheinlich viel gemacht. ich kann nur sagen, ich bin begeistert und ich denke mir, heute Abend wird es auch noch richtig voll. Also richtig toll für die Jugend, für uns und ich denke auch für die älteren Generationen. Na, und für die ganz Kleinen haben sie einen richtig schönen Parcours heute aufgebaut und die können wirklich viel machen und erleben. Und Wetter passt. Was will man mehr?
0: Nach einem weiteren Erfolg in diesem Jahr in Petersroda ist sich die Stadt Sandersdorf-Brehner sicher, auch im nächsten Jahr wieder ein Stadtfest zu veranstalten. Die Ortschaft Rotsch feiert im nächsten Jahr 100 Jahre Freibad und gibt damit schon einmal einen Grund, dies vor Ort zu feiern.
2: In Gossa gibt es wieder ein wohnnahes Angebot für die Arzneimittelversorgung. Am Standort der ehemaligen Apotheke an der Hauptstraße ist vergangene Woche ein neues Apothekenterminal offiziell eröffnet worden. Medikamente bestellen, Rezepte einlösen und sich die Arznei nach Hause liefern lassen, das soll künftig auch ohne eigene Apotheke im Ort möglich sein.
14: Ja, das Problem oder die Herausforderung war, dass die alte Apotheke aufgrund des Todesfalls des Betreibers weggebrochen ist. Und bereits vorher war der Standort vermutlich nicht wirklich wirtschaftlich. Es war ja ein Verbund aus mehreren Apotheken. Und dann haben wir geschaut, mit welchen Apotheken wir zusammenarbeiten können, weil wir für die Grundversorgung gerne eine Apotheke hätten. Hat sich aber sehr schnell herausgestellt, dass der Standort eben nicht wirtschaftlich ist, weil wir auch nicht so viele Ärzte haben. Und dann mussten wir ein bisschen flexibler werden, was die Versorgung angeht.
2: Eine einzelne Apotheke hätte sich in Gossa nicht gerechnet. Eine Lösung kam deshalb von der Heide Apotheke in Bad Düben. Inhaber Michael Kruschwitz schlug der Gemeinde ein E-Rezept-Terminal vor. Innerhalb eines Monats wurde es umgesetzt.
16: Leider ist der Inhaber der Apotheke in Gossa verstorben. Das heißt, die Leute aus Gossa haben einen relativ langen Weg in die nächstgelegene Apotheke, entweder zu uns oder nach Gräfenhainichen. Das sind beides so 15 Kilometer. Und als die Patienten bei uns waren, haben sie mir eben das Leid geklagt. Und da bin ich auf Ideensammlung gegangen, was man da machen könnte, weil eine einzelne Apotheke hätte sich nicht gelohnt hier. Und ich habe schon länger mit dem Gedanken gespielt, so ein E-Rezept-Terminal aufzubauen. Und dann war das für mich in dem Sinne erstmal der perfekte Standort dafür. Und bin dann auf den Bürgermeister Herr Giebler zugegangen, ob wir da gemeinsam eine Lösung finden können. Die haben wir relativ schnell und unkompliziert gefunden. Und ja, innerhalb von einem Monat haben wir das dann jetzt hier auf die Beine gestellt.
2: Die Bedienung ist einfach. Die Gesundheitskarte wird in das Terminal gesteckt. Anschließend können Patienten auswählen, welche Medikamente sie benötigen und wie sie diese erhalten möchten.
16: Er kann auswählen, ob er alle Medikamente haben möchte, die da drauf sind, oder ob er nur ein paar erstmal einlösen möchte. Dann gibt er seine Telefonnummer an, damit bei eventuellen Rückfragen wir ihn auch erreichen können. Und wenn er sonst noch Wünsche hat, kann er die gerne im Nachgang auch noch dazu schreiben. Er darf auch auswählen, ob er es abholen möchte, ob er es geliefert bekommen möchte, ob er es per Rechnung bekommen möchte, ob er ein Lastschriftmandat erstellen will oder ob er bar beim Boten bezahlen will. Also alles ist möglich.
2: Auch die ersten Nutzer zeigen sich zufrieden. Ein Bürger hat das Terminal bereits mit mehreren Rezepten ausprobiert.
17: Hat sich gerade so ergeben, weil wir von mir und von meiner Frau Rezepte hatten auf der Chipkarte. Und sie hatte auch noch ein Papierrezept, hat alles dreist gut funktioniert, konnte alle die zwei Chipkarten einlesen, absenden und das Papierrezept genauso. Also es hat eigentlich gut funktioniert.
2: Das Terminal soll vor allem lange Wege ersparen. Wer Fragen zur Einnahme oder zu einem Medikament hat, muss allerdings weiterhin den persönlichen Kontakt zur Apotheke suchen.
14: Hier in den Heideorten ist es schwieriger, da muss man eben fahren. Und wenn es gut läuft, angenommen wird und sich die Investition auch für den Herrn Kruschwitz rentiert, das war jetzt zum Glück auch eine Lösung, die nicht so sehr überteuert war, sage ich mal. Es gibt ja schon Lösungen in der Richtung, aber der Apotheker muss das auch natürlich finanzieren können. Dann hat er seinen Botendienst, der das dann herausfährt. Wenn es gut läuft, dann haben wir die Absicht, das in weiteren Orten auch noch zu installieren. Ja.
2: Mit dem neuen Terminal soll die Arzneimittelversorgung in Gossa auch während der bevorstehenden zweijährigen Sperrung der Muldebrücke im Pook möglichst nah am Wohnort gesichert werden. Entscheidend ist nun, dass die Menschen das Angebot annehmen.
0: Unter dem Motto "Tauche ein in die Unterwasserwelt" hat das Amt für Kinder- und Jugendförderung der Stadt Bernburg-Saale am 17. September von 9.30 Uhr bis 16 Uhr zum großen Weltkindertagsfest auf dem Karlsplatz eingeladen. Sowohl Kinder als auch Familien waren herzlichst willkommen, das vielfältige Angebot unter dem Motto Unterwasserwelt zu erkunden.
18: Ja, wir feiern heute hier den Weltkindertag, der ja nächste Woche am 20. September stattfindet. Und da feiern wir hier heute schon mal ein großes Fest dazu, wo die ganzen Kinder gefeiert werden. Da schon seit vielen Jahren richtet die Stadt Bernburg das hier auf den Karlsplatz aus. Und ja, dieses Jahr findet das zum Thema Unterwasserwelt statt. Also tauche ein in die Unterwasserwelt und die Kinder können hier ein Meeresabenteuer erleben an ganz vielen Ständen.
0: Organisiert wurde das Fest zum Weltkindertag vom Amt für Kinder- und Jugendförderung der Stadt Bernburg. Seit Anfang der 1990er Jahre wird das Fest immer um den eigentlichen Weltkindertag am 20. September gefeiert. Jährlich wechseln sich die Themen ab, um so auch verschiedenen Mitwirkenden die Möglichkeit zu geben, ihr Angebot thematisch darzustellen.
18: Die Kinder dürfen heute mit ihren Meeresforscherpässen Stempel holen. Da gibt es ganz viele Akteure, die hier dabei sind. Zum einen unser Clubhaus der Jugend der Stadt Bernburg. Unser Amt für Kinder-Jugendförderung hat auch Stände. Dann ist der Rückenwind e.V. dabei. Dieses Jahr ist auch der Fachdienst Gesundheit vom Salzlandkreis dabei und feiert den Tag der Zahngesundheit. Die Salzlandsparkasse sind dabei. Wir haben die Stiftung Evangelische Jugendhilfe, die einen Stand hier haben. SOS Kinderdorf, Kids e.V. Zum wiederholten Mal ist auch die KVG dabei. Da dürfen die Kinder in einem Bus steigen und dürfen da das mal erleben. Wir haben die Ortsverkehrswacht, die dabei ist. Und dann haben wir dieses Jahr den Landesanglerverband dabei von Sachsen-Anhalt mit ihrem Fischinfomobil, weil das thematisch einfach auch super gepasst hat und die seit diesem Jahr auch sehr aktiv sind. Und dann dürfen die Kinder noch auf so einem großen Hindernisparcours sich austoben, was auch passend zum Motto ist.
0: Für die abwechslungsreiche Gestaltung des Festes hat das Amt für Kinder- und Jugendförderung der Stadt Bernburg verschiedene freie Träger, Vereine und Institutionen eingeladen. Darunter zählen alle Mitwirkenden, die Stadt Bernburg sowie Sponsoren wie die Salzland Sparkasse.
18: Ja, unser Amt für Kinder-Jugendförderung der Stadt Bernburg, wir organisieren ja sowieso ganz viele Veranstaltungen hier für die Kinder und dann ist das vor ganz langer Zeit entstanden, dass einfach für die Kitas hier so ein großer Tag geschaffen wird, um einmal auch die Kinder zu feiern, dass sie hier ganz viel erleben dürfen. Und dann hat sich das einfach die Jahre fortgesetzt. Ja, und ist irgendwie wahrscheinlich auch immer größer geworden.
0: Mit zahlreichen kreativen und thematisch passenden Angeboten sorgten sie für einen erlebnisreichen Tag voller Spiel, Spaß und spannender Entdeckungen. Jährlich besuchen rund 500 bis 600 Kinder die verschiedenen Aktionsstände, die jedes Jahr unter einem neuen Motto gestaltet werden.
18: Wir haben jedes Jahr ein unterschiedliches Thema. Die letzten Jahre fand zum Beispiel das Thema Piraten statt. Wir hatten letztes Jahr das Weltallthema. Und dieses Jahr wollen wir mal in das Meer eintauchen und erleben hier ganz viel. Ja.
0: Wie auch in den vergangenen Jahren war das Weltkindertagsfest in Bernburg ein großer Erfolg. Hunderte von Kindern erlebten abwechslungsreiche Stände zum Erkunden, konnten sich austoben und Spaß mit ihren Freunden und Familien haben.

0: In Sandersdorf-Brehna gab es viel zu besprechen. Beim Pressegespräch am 8. September wurden zahlreiche aktuelle Themen aus der Stadt und ihren Ortschaften auf den neuesten Stand gebracht. Darunter zählt auch die Skateanlage neben dem Sportplatz in Tscherndorf, die nun nach mehrmaligen Reparaturen vorübergehend geschlossen werden musste.
1: Ja, also wir haben halt einen ganz massiven Vandalismusschaden auf der Skateranlage. Wir hatten das ganze Jahr über schon immer mal wieder Vandalismusschäden, so dass wir einmal im Jahr die reparieren mussten. Jetzt sind uns aber mittlerweile die Ersatzteile ausgegangen und der Schaden ist jetzt wirklich sehr, sehr erheblich, so dass wir die jetzt erstmal vorübergehend sperren mussten. Darüber hinaus ist es halt auch mit der Sauberkeit vor Ort schwierig. Jeden Tag müssen dort die Glasflaschen eingesammelt werden, die zerdeppert wurden. Das muss nicht sein. Es ist schade für diesen Ort und ich hoffe vielleicht auch gleich mal einen Appell. Ja, ehrt das, was wir haben, damit wir es auch nutzen können. Jetzt haben wir den Salat und jetzt müssen wir es halt auch einfach erstmal sperren vorübergehend.
0: Durch mehrere Befragungen an Schulen in den Ortschaften wird momentan an einem verbesserten Verkehrskonzept gearbeitet. Hierbei soll vor allem auf mehr Sicherheit im Straßenverkehr geachtet werden.
1: Ja, also unser Verkehrskonzept ist gerade in der Bearbeitung. Der Ist-Stand wird gerade erhoben. Es gab aber auch schon die Schülerbefragung bei uns an den Grundschulen, wie die Kinder halt in die Schule kommen, um diese Wege, die Schulwege, ein bisschen besser aufzeigen zu können und dann halt eben zu schauen, was kann man verbessern, wo kann man mehr Sicherheit reinbringen. Und das bedeutet es eigentlich auch für das gesamte Stadtgebiet, wo sind Stellen, die behoben oder geändert werden können. Immer im Rahmen der Straßenverkehrsordnung natürlich. Nicht jeder Wunsch kann hierbei berücksichtigt werden. Aber wir machen dann jetzt auch eine Informationsveranstaltung, wo wir alle Bürgerinnen und Bürger abholen zum Thema, wie ist der Stand und vor allem, wie soll es weitergehen. Denn danach startet auch gleich wieder eine Online-Befragung. Ganz wichtig für alle ist hierbei sicherlich, beim Stadtentwicklungskonzept sind ganz viele Meldungen schon eingegangen, die wir komplett übertragen haben, schon jetzt hier in das Verkehrskonzept. Das muss nicht nochmal gemacht werden. Man sieht es dann auch in der Online-Beteiligung auf der digitalen Karte, dass schon sehr, sehr viele Meldungen drin sind. Das sind die Meldungen unserer Bürgerinnen und Bürger eben aus dem Stadtentwicklungskonzept schon.
0: Nicht nur das Verkehrskonzept war Thema, auch der weitere Verlauf der August-Bebel-Straße in Tscherndorf wurde erläutert, da es zwischenzeitlich nochmal Änderungen zum weiteren Vorgehen gab.
1: Ja, also erster Bauabschnitt ist abgeschlossen. Das war ja schon eine sehr hohe Belastung, auch für die Anwohnerinnen, auch ringsrum und Anwohner. Und der zweite Bauabschnitt, hier sind wir nochmal ins Gespräch gegangen, haben auch mit unseren Planern und Ausführenden gesprochen. Hier haben wir jetzt doch nochmal gesagt, okay, nein, wir machen nicht einen zweiten nur, sondern wir machen einen zweiten und dritten Bauabschnitt, sodass die Durchfahrt gegeben ist und die Belastung für die Anwohner einfach auf Minimum reduziert werden kann. So hat sich jeder ein Stück weit aufeinander zubewegt. Und dann hoffen wir trotzdem, dass wir im Zeitplan, vor allem im Budgetplan bleiben.
0: Freudige Nachrichten gibt es für alle Besucher des Stadtbades Sandersdorf. Neue Parkplätze stehen allen Autofahrern zur Verfügung. Diese können ab der nächsten Badesaison ausgiebig benutzt werden.
1: Ja, ganz genau. Wir haben jetzt leider zum Ende der Badesaison, aber lieber spät als nie, konnten wir mit dem Eigentümer der Fläche eine Vereinbarung treffen, dass wir die nutzen können. Haben wir auch nochmal nicht unerheblich Geld in die Hand genommen, haben das platt gemacht, um einfach mehr Besucherparkplätze anbieten zu können, damit im nächsten Jahr dann eben nicht mehr direkt an der Straße geparkt werden muss, was erstens gefährlich ist, zweitens teuer auch und ja, muss ja dann auch nicht sein. Und wir hoffen, es reicht.
0: Damit wurden beim Pressegespräch noch einmal zahlreiche Themen aus den verschiedenen Ortschaften aufgegriffen. Von Verkehr und Infrastruktur bis hin zu Freizeitangeboten. Die Stadt hat aber auch noch mehr Grund zum Feiern. Am Wochenende des 18. bis 20. September wird das Stadtfest sowie das 650-jährige Bestehen von Petersroda und das 100-jährige Jubiläum der dort ansässigen Feuerwehr gefeiert.
2: Nach der Landtagswahl in Sachsen-Anhalt wollen die Landräte schnell ins Gespräch mit der künftigen Landesregierung kommen. Bei ihrer Tagung in Lutherstadt-Wittenberg haben sie deshalb ihre Erwartungen bekräftigt.

0: Vor allem bei den Finanzen drängt die kommunale Ebene auf Veränderungen.
1: Natürlich beschäftigen wir uns auch mit Finanzfragen. Wir haben die höchstverschuldeten Kommunen in ganz Deutschland hier in Sachsen-Anhalt. Insofern spielt natürlich die Finanzausstattung der Kommunen durch das Land eine entscheidende Rolle. Dieses Gutachten sehen wir mit großer Skepsis. Wir erwarten, dass aufgabengerecht nach dem Prinzip, wer bestellt, bezahlt, uns das finanziert wird, was uns Bund und Länder an Aufgaben übertragen.
0: Die Landkreise organisieren unter anderem den öffentlichen Nahverkehr, sind Träger weiterführender Schulen und kümmern sich um soziale Aufgaben. Für all das brauchen sie nach eigener Einschätzung eine verlässliche Finanzierung. Die Forderung: Wer Aufgaben bestellt, soll auch für die Kosten aufkommen.
2: Die Landkreise leisten den ÖPNV, weiterführende Schulen, Sozialarbeit, Lebensmittelhygiene, alles, was uns menschenständlich betrifft, und wir können es uns nicht mehr leisten. Das heißt, wir müssen darüber reden, dass der Finanzausgleich auskömmlich ist, und da spielt es auch keine Rolle, wie die Kassenlage des Landes ist. Wenn man eben nicht mehr alles bezahlen kann, muss man was rausnehmen. Wir müssen eine schlankere Verwaltung kriegen, dazu haben wir viele Vorschläge gemacht. Da sind wir auch zu allen Diskussionen bereit. Wir wissen auch, dass wir selbst da auch die eine oder andere Hausaufgabe miterledigen müssen. Das machen wir gerne. Und so kann man das jetzt in alle Bereiche durchdeklinieren.
0: In einer Broschüre hat der Landkreistag 10 Kernforderungen an den neuen Landtag und die Landesregierung zusammengetragen. Neben einer aufgabengerechten Finanzausstattung geht es um weniger Bürokratie, eine moderne Verwaltung und eine bessere Unterstützung der Kommunen bei ihren Investitionen.
1: In der kommunalen Selbstverwaltung nehmen wir für uns natürlich in Anspruch, dass sowohl die Kreistage als auch die Landräte unmittelbar demokratisch gewählt sind und wir als Sachwalter, Interessenvertreter unserer Bürger natürlich die Stimme klar erheben werden zu Forderungen, die für unsere Region von großer Bedeutung sind. Und das adressieren wir an jede Landesregierung, unabhängig davon, welche politische Farbe sie haben wird.
0: Wie dringlich die Landräte Entscheidungen erwarten, zeigt ein Beispiel aus dem Familienalltag. Die Geschwisterkindermäßigung in den Kitas läuft zum Jahresende aus. Ohne eine Folgeregelung könnten Familien mit mehreren Kindern ab Januar mehr für die Betreuung zahlen.
2: Die Verfassung sieht bestimmte Korridore vor, bis wohin sich ein Landtag konstituiert haben muss. Das ist der 6. Oktober. Und ich appelliere aber, und ich glaube, wir können das auch durchaus zu einer Forderung erheben, dass die Landtagsabgeordneten insgesamt sich auf den Weg machen und ihre Verantwortung wahrnehmen, aber eben auch die wahrscheinliche nächste Regierung sich darüber im Klaren wird, dass jetzt der Wahlkampf vorbei ist. Die Zeit von schönen Bildern und lächelndem Winken, die sind vorbei. Jetzt geht's ums Arbeiten.
0: Die Landräte wollen die neue Landesregierung an ihren Entscheidungen messen. Sie bieten Zusammenarbeit an, erwarten aber, dass die konkreten Probleme der Kommunen jetzt angegangen werden.
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6: Über welche Fördersumme reden wir? Gesamtvolumen wurde schon mal mitgeteilt, also ungefähr 2,43 Millionen.
7: Auch das Ehrenamt bekommt einen großen Platz. Auf der Festwiese in Köthen präsentierten zur Sommernacht der Wirtschaft verschiedene Vereine ihre Arbeit, begleitet von Mitmachangeboten und einem Bühnenprogramm. Am Nachmittag steht dann ein buntes Familienprogramm für Jung und Alt auf dem Plan.
8: In der Stabstelle Bereich Landrat ist das Thema Heimatpflege angesiedelt. Und Heimatpflege bedeutet für uns, das Engagement der Vereine sichtbar zu machen. Die Vereine

0: in ihrer Weiterentwicklung zu stützen und zu stärken und hier einen Rahmen für die förderliche Entwicklung anbieten zu können. Und so ist es uns eingefallen, als wir über unsere Jahresplanung saßen, dass wir das am besten zeigen müssen. Wir hatten als Ziel, Vereine aus allen Regionen des Landkreises hier in die Landkreisverwaltung einzuladen, die ihr Portfolio zeigen sollten. Und so werden am Samstag, am 29.08. ab 10 Uhr hier Mitmachangebote verschiedenster Vereine möglich sein. Sie können sich sportlich betätigen, sie können rätseln, sie können sich weiterbilden, sie können sich für Naturschutz engagieren und ganz besonders können sie die Leistungsfähigkeit unserer Vereine auch auf der Bühne sehen. Es gibt Tanzdarbietungen, wir haben die verschiedenen Instrumentalgruppen auf der Bühne. Also der Vormittag bis zum frühen Nachmittag steht völlig im Zeichen des Engagements unserer Vereine im Landkreis. Ab dem Nachmittag wird es dann ein Familienprogramm geben. Wir werden die Geschichte von Schildegard, von der Schildkröte Schildegard, mit Pascal Bock, also Bocki, dem Sänger von Gotschefront, und Tobias Köppe weiter erleben können. Und wir haben Anna und Elsa eingeladen, doch auch mal vorbeizuschauen und erwarten also märchenhaften Besuch hier in Köthen auf unserer Festwiese.
1: Jüngere Familien mit Kindern und Großeltern sind herzlich willkommen, um den Abend zu feiern.
0: Wir haben den Schlagerstar Kevin Neon eingeladen. Die Liveband Seamless wird uns durch den Abend feiern und natürlich gibt es auch noch DJ-Musik.
1: Ein weiterer Schwerpunkt liegt auf der regionalen Wirtschaft. Mit dem neuen Wirtschaftspreis Anhalt-Bitterfeld verbindet sollen Unternehmen und ihr Engagement sichtbar gemacht werden. Dabei geht es vor allem um die Zukunft, Zusammenarbeit und die Arbeit hinter dem Unternehmen.
0: Wir wollten als Landkreis gerne ein Format schaffen, wo wir sowohl Industrie als auch Gewerbetreibende und Handwerker an einen Tisch bringen. Wir wollten ein Format schaffen, zu dem Austausch und Vernetzung möglich ist und wo wir gute Beispiele, also Best Practices aus der Wirtschaft vorstellen können oder den Rahmen bieten, das anderen vorzustellen. Weil voneinander lernen ist uns wichtig. Und wir nutzen dieses Format Sommernacht der Wirtschaft, um unseren neuen Wirtschaftspreis vorzustellen, der nicht umsonst heißt Anhalt-Bitterfeld verbindet. Aus Sicht des Landkreises sind Kooperationen zwischen Wissenschaft, Wirtschaft, Kommune und Engagement in der Zukunft immer wichtiger, um gegen die Welt der Krisen eine Antwort zu haben. Und zwar eine Antwort, die regional ist, die unsere Besonderheiten auffängt, die zeigt, wer wir sind. Und das war auch die Idee hinter dem neuen Preis. Der Mensch sollte in den Fokus und nicht nur Maschinen, Dinge, Strategien, sondern alles ist nichts ohne Menschen. Ausgelobt ist der Preis in zwei Kategorien. Eine Kategorie ist der Zukunftspreis Wirtschaft. Hier schauen wir darauf, wie gelingt es Unternehmen, sich an die Herausforderungen anzupassen. Wie entwickeln sie Resilienz? Und der zweite ist Mensch im Fokus und der zielt direkt auf die Mitarbeiter in Unternehmen. Wie ermöglichen Unternehmer ihren Mitarbeitern im Engagement tätig zu werden? Wie ist es, welche Möglichkeiten geben sie der Weiterentwicklung? Was tun sie für ihre Mitarbeiter, um Fachkräftesicherung und Fachkräfteentwicklung voranzutreiben? Das ist der Punkt. Es wird in beiden Kategorien ein Preis von 3.000 Euro ausgelobt und der kleine Gag ist, dass wir die Unternehmen bitten werden, ihren Herzensverein innerhalb des Landkreises zu benennen und das Preisgeld muss geteilt werden. Des Weiteren gibt es für jedes Unternehmen, was sich bewirbt und dann als Gewinner ausgelobt wird, ein Wissenstandem, wo Studenten der Hochschule das Unternehmen unterstützen bei einem konkreten Problem, was beispielsweise im Unternehmen gerade aufgetaucht ist, wie beispielsweise die Unterstützung beim Marketing etc.
1: Neben dem Blick auf die aktuellen Herausforderungen soll die Veranstaltung vor allem Raum für Austausch, neue Ideen und konkrete Perspektiven schaffen. Im Mittelpunkt stand die Frage, wie die Region künftig gestärkt werden kann und welchen Beitrag Unternehmen, Institutionen und die Zivilgesellschaft dazu leisten können.
0: Hier geht es genau um die Herausforderungen der Vergangenheit. Was muss besser werden? Wo können wir ansetzen? Und welche Ideen für die Entwicklung der Automobilbranche gibt es? Wir schalten heute Abend ein Beteiligungsportal frei mit den Fragen. Unser Ziel ist es, im Rahmen einer zweistufigen Bewerbung sehr niedrigschwellig jedem die Möglichkeit zu geben, sein Unternehmen vorzuschlagen bzw. Sich dafür zu bewerben. Innerhalb von 15 Minuten kann das erledigt sein. Dann gibt es eine Jury, der viele Menschen angehören, zum Beispiel Professor Bagdan aus der Hochschule. Die EWG ist Partner. Wir haben zwei Handwerkermeister, wir haben die Kreissparkasse Anhalt-Bitterfeld gewinnen können, wirklich zu bewerten, wie Wertschöpfung regional bleiben kann und wie Menschen Teil der Entwicklung bleiben können.
1: Das sind also viele Themen, die den Landkreis aktuell beschäftigen. Einige Projekte laufen bereits, andere sollen in den kommenden Jahren umgesetzt werden.
2: Petersrode hatte kräftig zu feiern. Zum zweiten Mal schon veranstaltete die Stadt Sandersdorf-Brehna ihr Stadtfest. Nach Tscherndorf im letzten Jahr durfte sich die Ortschaft Petersrode darüber freuen, anlässlich ihres 650-jährigen Bestehens das Stadtfest in diesem Jahr auszutragen. Sowohl das Ortschaftsjubiläum als auch 100 Jahre Freiwillige Feuerwehr Petersrode ließen Grund zum Feiern. Vereine und freiwillige Helfer vor Ort verwandelten mit Hilfe der Stadt Sandersdorf-Brehna den Sportplatz in einen stimmungsvollen Ort.
3: Ja, wir feiern 100 Jahre Freiwillige Feuerwehr Petersrode. Das ist wirklich was ganz Besonderes. 100 Jahre, das ist ja auch sowieso ein Geburtstag, den man nicht alle Tage feiert. Und da hatten wir vorhin auch schon Ehrungen dazu. Und wir haben noch die 650 Jahre Ortschaft Petersrode. Deswegen sind wir eben auch in Petersrode dieses Jahr. Und auch das ist natürlich ein geschichtsträchtiges Datum. Und mit dem historischen Umzug, der heute Morgen stattgefunden hat, wurde dem auch gut Rechnung getragen.
2: Neben einer großen Bühne für Musik und Tanz war allen Altersklassen ein abwechslungsreiches Programm geboten. Von sportlichen Aktivitäten wie Fußball und Volleyball bis hin zum Rummel- und Lokalmarkt kamen alle Besucher auf ihre Kosten.
3: Ja, wir haben ein buntes Bühnenprogramm von örtlichen Vereinen, die Aufführungen machen, die singen. Wir hatten vorhin auch die Stadtmeisterschaft der Ortschaften, wo alle am Ruderergometer angetreten sind. Ramsin hat jetzt sich den Titel dieses Jahr geholt. Und wir haben einen Mitmachparcours für die Kinder, wir haben regionale Aussteller, viel gutes Essen, viel gutes zu trinken. Also eigentlich für jeden was dabei und natürlich ein Rummel.
2: Von jung bis alt konnten alle Besucher das ganze Wochenende lang Petersrode angemessen feiern. Vom ökumenischen Gottesdienst, Fahnenweihe und Festumzug bis hin zur Lasershow, Riesenfeuerwerk und Kidszone war es ein ausgefülltes Wochenende in Sandersdorf-Brehna.
3: Ja, es ist uns besonders wichtig, eben für alle Generationen hier ein Angebot zu machen, jung, alt, groß, klein, dass jeder sich wiederfindet, weil das ist ein Stadtfest. Das heißt, von der Stadt, für die Stadt und für die gesamte Gesellschaft ein Ort, wo man sich einfach mal treffen kann, sich auch vielleicht mal neu kennenlernen kann und ansonsten einfach schöne Zeit miteinander verbringt.
2: Auch die Besucher hatten sichtlich Freude am Feiern. Vor allem das vielfältige Programm und Angebot kam bei allen gut an.
4: Na, wir sind ja von Petersrode und wir freuen uns über die 650 Jahre hier. Und natürlich ist hier endlich mal richtig schön was los. Und man kommt zusammen und die Gemeinschaft wird hier so gestärkt, das finden wir richtig toll.
5: Ja, und ich finde prima, dass das so durch die Ortschaften wandert, also das Stadtfest. Und im nächsten Jahr wieder ein anderer Ort, sodass also jeder auch sich präsentieren kann. Ja, das ist ganz prima und Hut ab vor all den Organisatoren, insbesondere der Moderatorin Susanne Klugmann.
6: Ich finde es toll, dass es ganz viele Angebote und Aktionen für Kinder gibt, für alle Altersgruppen.
7: Hallo Herr Kunze.
6: Ja, Versorgung ist vorhanden und wir schauen auch mal, was das Abendangebot noch zu bieten hat.
8: Also ich finde es toll. Also die haben Stadt Sandersdorf-Brehna hat das ganz toll ausgerichtet. Es fing ja gestern an mit dem ökumenischen Gottesdienst. war ganz toll gewesen und Gänsehaut pur war, dass das erste Mal seit 2008 wieder die Glocken geläutet haben. Das war echt irre, weil das gibt es eigentlich gar nicht mehr in Petersrode.

0: da. Und ja, gestern Abend war dann der DJ da, Lasershow, Feuerwerk und die ganze, ja, Logistik ist einfach fantastisch. Also ich finde es toll und für die Jugend haben sie unwahrscheinlich viel gemacht. Ich kann nur sagen, ich bin begeistert und ich denke mir, heute Abend wird es auch noch richtig voll. Also richtig toll für die Jugend, für uns und ich denke auch für die älteren Generationen. Na, und für die ganz Kleinen haben sie einen richtig schönen Parcours heute aufgebaut und die können wirklich viel machen und erleben. Und Wetter passt. Was will man mehr?
1: Nach einem weiteren Erfolg in diesem Jahr in Petersroda ist sich die Stadt Sandersdorf-Brehna sicher, auch im nächsten Jahr wieder ein Stadtfest zu veranstalten. Die Ortschaft Rotsch feiert im nächsten Jahr 100 Jahre Freibad und gibt damit schon einmal einen Grund, dies vor Ort zu feiern.
2: In Gossa gibt es wieder ein wohnnahes Angebot für die Arzneimittelversorgung. Am Standort der ehemaligen Apotheke an der Hauptstraße ist vergangene Woche ein neues Apothekenterminal offiziell eröffnet worden. Medikamente bestellen, Rezepte einlösen und sich die Arznei nach Hause liefern lassen, das soll künftig auch ohne eigene Apotheke im Ort möglich sein.
3: Ja, das Problem oder die Herausforderung war, dass die alte Apotheke aufgrund des Todesfalls des Betreibers weggebrochen ist. Und bereits vorher war der Standort vermutlich nicht wirklich wirtschaftlich. Es war ja ein Verbund aus mehreren Apotheken. Und dann haben wir geschaut, mit welchen Apotheken wir zusammenarbeiten können, weil wir für die Grundversorgung gerne eine Apotheke hätten. Hat sich aber sehr schnell herausgestellt, dass der Standort eben nicht wirtschaftlich ist, weil wir auch nicht so viele Ärzte haben. Und dann mussten wir ein bisschen flexibler werden, was die Versorgung angeht.
2: Eine einzelne Apotheke hätte sich in Gossa nicht gerechnet. Eine Lösung kam deshalb von der Heide Apotheke in Bad Düben. Inhaber Michael Kruschwitz schlug der Gemeinde ein E-Rezept-Terminal vor. Innerhalb eines Monats wurde es umgesetzt.
4: Leider ist der Inhaber der Apotheke in Gossa verstorben. Das heißt, die Leute aus Gossa haben einen relativ langen Weg in die nächstgelegene Apotheke, entweder zu uns oder nach Gräfenhainichen. Das sind beides so 15 Kilometer. Und als die Patienten bei uns waren, haben sie mir eben das Leid geklagt. Und da bin ich auf Ideensammlung gegangen, was man da machen könnte, weil eine einzelne Apotheke hätte sich nicht gelohnt hier. Und ich habe schon länger mit dem Gedanken gespielt, so ein E-Rezept-Terminal aufzubauen. Und dann war das für mich in dem Sinne erstmal der perfekte Standort dafür. Und bin dann auf den Bürgermeister Herr Giebler zugegangen, ob wir da gemeinsam eine Lösung finden können. Die haben wir relativ schnell und unkompliziert gefunden. Und ja, innerhalb von einem Monat haben wir das dann jetzt hier auf die Beine gestellt.
2: Die Bedienung ist einfach. Die Gesundheitskarte wird in das Terminal gesteckt. Anschließend können Patienten auswählen, welche Medikamente sie benötigen und wie sie diese erhalten möchten.
4: Er kann auswählen, ob er alle Medikamente haben möchte, die da drauf sind, oder ob er nur ein paar erstmal einlösen möchte. Dann gibt er seine Telefonnummer an, damit bei eventuellen Rückfragen wir ihn auch erreichen können. Und wenn er sonst noch Wünsche hat, kann er die gerne im Nachgang auch noch dazu schreiben. Er darf auch auswählen, ob er es abholen möchte, ob er es geliefert bekommen möchte, ob er es per Rechnung bekommen möchte, ob er ein Lastschriftmandat erstellen will oder ob er bar beim Boten bezahlen will. Also alles ist möglich.
2: Auch die ersten Nutzer zeigen sich zufrieden. Ein Bürger hat das Terminal bereits mit mehreren Rezepten ausprobiert.
5: Hat sich gerade so ergeben, weil wir von mir und von meiner Frau Rezepte hatten auf der Chipkarte. Und sie hatte auch noch ein Papierrezept, hat alles dreist gut funktioniert, konnte alle die zwei Chipkarten einlesen, absenden und das Papierrezept genauso. Also es hat eigentlich gut funktioniert.
2: Das Terminal soll vor allem lange Wege ersparen. Wer Fragen zur Einnahme oder zu einem Medikament hat, muss allerdings weiterhin den persönlichen Kontakt zur Apotheke suchen.
3: Hier in den Heideorten ist es schwieriger, da muss man eben fahren. Und wenn es gut läuft, angenommen wird und sich die Investition auch für den Herrn Kruschwitz rentiert, das war jetzt zum Glück auch eine Lösung, die nicht so sehr überteuert war, sage ich mal. Es gibt ja schon Lösungen in der Richtung, aber der Apotheker muss das auch natürlich finanzieren können. Dann hat er seinen Botendienst, der das dann herausfährt. Wenn es gut läuft, dann haben wir die Absicht, das in weiteren Orten auch noch zu installieren. Ja.
2: Mit dem neuen Terminal soll die Arzneimittelversorgung in Gossa auch während der bevorstehenden zweijährigen Sperrung der Muldebrücke im Pook möglichst nah am Wohnort gesichert werden. Entscheidend ist nun, dass die Menschen das Angebot annehmen.

0: Unter dem Motto Tauche ein in die Unterwasserwelt hat das Amt für Kinder- und Jugendförderung der Stadt Bernburg-Saale am 17. September von 9.30 Uhr bis 16 Uhr zum großen Weltkindertagsfest auf dem Karlsplatz eingeladen. Sowohl Kinder als auch Familien waren herzlichst willkommen, das vielfältige Angebot unter dem Motto Unterwasserwelt zu erkunden.
1: Ja, wir feiern heute hier den Weltkindertag, der ja nächste Woche am 20. September stattfindet. Und da feiern wir hier heute schon mal ein großes Fest dazu, wo die ganzen Kinder gefeiert werden. Da schon seit vielen Jahren richtet die Stadt Bernburg das ja auf den Karlsplatz aus. Und ja, dieses Jahr findet das zum Thema Unterwasserwelt statt. Also tauche ein in die Unterwasserwelt und die Kinder können hier ein Meeresabenteuer erleben an ganz vielen Ständen.
0: Organisiert wurde das Fest zum Weltkindertag vom Amt für Kinder- und Jugendförderung der Stadt Bernburg. Seit Anfang der 1990er Jahre wird das Fest immer um den eigentlichen Weltkindertag am 20. September gefeiert. Jährlich wechseln sich die Themen ab, um so auch verschiedenen Mitwirkenden die Möglichkeit zu geben, ihr Angebot thematisch darzustellen.
1: Die Kinder dürfen heute mit ihren Meeresforscherpässen Stempel holen. Da gibt es ganz viele Akteure, die hier dabei sind. Zum einen unser Clubhaus der Jugend der Stadt Bernburg. Unser Amt für Kinder- und Jugendförderung hat auch Stände. Dann ist der Rückenwind e.V. dabei. Dieses Jahr ist auch der Fachdienst Gesundheit vom Salzlandkreis dabei und feiert den Tag der Zahngesundheit. Die Salzlandsparkasse sind dabei. Wir haben die Stiftung Evangelische Jugendhilfe, die einen Stand hier haben, SOS Kinderdorf, Kids e.V. Zum wiederholten Mal ist auch die KVG dabei. Da dürfen die Kinder in einem Bus steigen und dürfen da das mal erleben. Wir haben die Ortsverkehrswacht, die dabei ist. Und dann haben wir dieses Jahr den Landesanglerverband dabei von Sachsen-Anhalt mit ihrem Fischinfomobil, weil das thematisch einfach auch super gepasst hat und die seit diesem Jahr auch sehr aktiv sind. Und dann dürfen die Kinder noch auf so einem großen Hindernisparcours sich austoben, was auch passend zum Motto ist.
0: Für die abwechslungsreiche Gestaltung des Festes hat das Amt für Kinder- und Jugendförderung der Stadt Bernburg verschiedene freie Träger, Vereine und Institutionen eingeladen. Darunter zählen alle Mitwirkenden, die Stadt Bernburg sowie Sponsoren wie die Salzland Sparkasse.
1: Ja, unser Amt für Kinder- und Jugendförderung der Stadt Bernburg, wir organisieren ja sowieso ganz viele Veranstaltungen hier für die Kinder und dann ist das vor ganz langer Zeit entstanden, dass einfach für die Kitas hier so ein großer Tag geschaffen wird, um einmal auch die Kinder zu feiern, dass sie hier ganz viel erleben dürfen und dann hat sich das einfach die Jahre fortgesetzt, ja, und ist irgendwie wahrscheinlich auch immer größer geworden.
0: Mit zahlreichen kreativen und thematisch passenden Angeboten sorgten sie für einen erlebnisreichen Tag voller Spiel, Spaß und spannender Entdeckungen. Jährlich besuchen rund 500 bis 600 Kinder die verschiedenen Aktionsstände, die jedes Jahr unter einem neuen Motto gestaltet werden.
1: Wir haben jedes Jahr ein unterschiedliches Thema. Die letzten Jahre fand zum Beispiel das Thema Piraten statt. Wir hatten letztes Jahr das Weltallthema und dieses Jahr wollen wir mal in das Meer eintauchen und erleben hier ganz viel. Ja.
0: Wie auch in den vergangenen Jahren war das Weltkindertagsfest in Bernburg ein großer Erfolg. Hunderte von Kindern erlebten abwechslungsreiche Stände zum Erkunden, konnten sich austoben und Spaß mit ihren Freunden und Familien haben.

0: In Sandersdorf-Brehna gab es viel zu besprechen. Beim Pressegespräch am 8. September wurden zahlreiche aktuelle Themen aus der Stadt und ihren Ortschaften auf den neuesten Stand gebracht. Darunter zählt auch die Skateanlage neben dem Sportplatz in Tscherndorf, die nun nach mehrmaligen Reparaturen vorübergehend geschlossen werden musste.
1: Ja, also wir haben halt einen ganz massiven Vandalismusschaden auf der Skateranlage. Wir hatten das ganze Jahr über schon immer mal wieder Vandalismusschäden, so dass wir einmal im Jahr die reparieren mussten. Jetzt sind uns aber mittlerweile die Ersatzteile ausgegangen und der Schaden ist jetzt wirklich sehr, sehr erheblich, so dass wir die jetzt erstmal vorübergehend sperren mussten. Darüber hinaus ist es halt auch mit der Sauberkeit vor Ort schwierig. Jeden Tag müssen dort die Glasflaschen eingesammelt werden, die zerdeppert wurden. Das muss nicht sein, es ist schade für diesen Ort und ich hoffe vielleicht auch gleich mal einen Appell. Ja, ehrt das, was wir haben, damit wir es auch nutzen können. Jetzt haben wir den Salat und jetzt müssen wir es halt auch einfach erstmal sperren vorübergehend.
0: Durch mehrere Befragungen an Schulen in den Ortschaften wird momentan an einem verbesserten Verkehrskonzept gearbeitet. Hierbei soll vor allem auf mehr Sicherheit im Straßenverkehr geachtet werden.
1: Ja, also unser Verkehrskonzept ist gerade in der Bearbeitung. Der Ist-Stand wird gerade erhoben. Es gab aber auch schon die Schülerbefragung bei uns an den Grundschulen, wie die Kinder halt in die Schule kommen, um diese Wege, die Schulwege, ein bisschen besser aufzeigen zu können, um dann halt eben zu schauen, was kann man verbessern, wo kann man mehr Sicherheit reinbringen. Und das bedeutet es eigentlich auch für das gesamte Stadtgebiet, wo sind Stellen, die behoben oder ja, geändert werden können. Immer im Rahmen der Straßenverkehrsordnung natürlich. Nicht jeder Wunsch kann hierbei berücksichtigt werden. Aber wir machen dann jetzt auch eine Informationsveranstaltung, wo wir alle Bürgerinnen und Bürger abholen zum Thema, wie ist der Stand und vor allem, wie soll es weitergehen. Denn danach startet auch gleich wieder eine Online-Befragung. Ganz wichtig für alle ist hierbei sicherlich, beim Stadtentwicklungskonzept sind ganz viele Meldungen schon eingegangen, die wir komplett übertragen haben, schon jetzt hier in das Verkehrskonzept. Das muss nicht nochmal gemacht werden. Man sieht es dann auch in der Online-Beteiligung auf der digitalen Karte, dass schon sehr, sehr viele Meldungen drin sind. Das sind die Meldungen unserer Bürgerinnen und Bürger eben aus dem Stadtentwicklungskonzept schon.
0: Nicht nur das Verkehrskonzept war Thema, auch der weitere Verlauf der August-Bebel-Straße in Tscherndorf wurde erläutert, da es zwischenzeitlich nochmal Änderungen zum weiteren Vorgehen gab.
1: Ja, also erster Bauabschnitt ist abgeschlossen. Es war ja schon eine sehr hohe Belastung auch für die Anwohnerinnen, auch ringsrum und Anwohner. Und der zweite Bauabschnitt, hier sind wir nochmal ins Gespräch gegangen, haben auch mit unseren Planern und Ausführenden gesprochen. Hier haben wir jetzt doch nochmal gesagt, okay, nein, wir machen nicht einen zweiten nur, sondern wir machen einen zweiten und dritten Bauabschnitt, sodass die Durchfahrt gegeben ist und die Belastung für die Anwohner einfach auf ein Minimum reduziert werden kann. So hat sich jeder ein Stück weit aufeinander zubewegt. Und dann hoffen wir trotzdem, dass wir im Zeitplan, vor allem im Budgetplan bleiben.
0: Freudige Nachrichten gibt es für alle Besucher des Stadtbades Sandersdorf. Neue Parkplätze stehen allen Autofahrern zur Verfügung. Diese können ab der nächsten Badesaison ausgiebig benutzt werden.
1: Ja, ganz genau. Wir haben jetzt leider zum Ende der Badesaison, aber lieber spät als nie, konnten wir mit dem Eigentümer der Fläche eine Vereinbarung treffen, dass wir die nutzen können. Haben wir auch nochmal nicht unerheblich Geld in die Hand genommen, haben das platt gemacht, um einfach mehr Besucherparkplätze anbieten zu können, damit im nächsten Jahr dann eben nicht mehr direkt an der Straße geparkt werden muss, was erstens gefährlich ist, zweitens teuer auch und ja, muss ja dann auch nicht sein. Und wir hoffen, es reicht.
0: Damit wurden beim Pressegespräch noch einmal zahlreiche Themen aus den verschiedenen Ortschaften aufgegriffen. Von Verkehr und Infrastruktur bis hin zu Freizeitangeboten. Die Stadt hat aber auch noch mehr Grund zum Feiern. Am Wochenende des 18. bis 20. September wird das Stadtfest sowie das 650-jährige Bestehen von Petersroda und das 100-jährige Jubiläum der dort ansässigen Feuerwehr gefeiert.
2: Nach der Landtagswahl in Sachsen-Anhalt wollen die Landräte schnell ins Gespräch mit der künftigen Landesregierung kommen. Bei ihrer Tagung in Lutherstadt-Wittenberg haben sie deshalb ihre Erwartungen bekräftigt.

0: allem bei den Finanzen drängt die kommunale Ebene auf Veränderungen.
1: Natürlich beschäftigen wir uns auch mit Finanzfragen. Wir haben die höchstverschuldeten Kommunen in ganz Deutschland hier in Sachsen-Anhalt. Insofern spielt natürlich die Finanzausstattung der Kommunen durch das Land eine entscheidende Rolle. Dieses Gutachten sehen wir mit großer Skepsis. Wir erwarten, dass aufgabengerecht nach dem Prinzip, wer bestellt, bezahlt, uns das finanziert wird, was uns Bund und Länder an Aufgaben übertragen.
0: Die Landkreise organisieren unter anderem den öffentlichen Nahverkehr, sind Träger weiterführender Schulen und kümmern sich um soziale Aufgaben. Für all das brauchen sie nach eigener Einschätzung eine verlässliche Finanzierung. Die Forderung: Wer Aufgaben bestellt, soll auch für die Kosten aufkommen.
2: Die Landkreise leisten den ÖPNV, weiterführende Schulen, Sozialarbeit, Lebensmittelhygiene, alles, was uns menschenständlich betrifft, und wir können es uns nicht mehr leisten. Das heißt, wir müssen darüber reden, dass der Finanzausgleich auskömmlich ist, und da spielt es auch keine Rolle, wie die Kassenlage des Landes ist. Wenn man eben nicht mehr alles bezahlen kann, muss man was rausnehmen. Wir müssen eine schlankere Verwaltung kriegen, dazu haben wir viele Vorschläge gemacht. Da sind wir auch zu allen Diskussionen bereit. Wir wissen auch, dass wir selbst da auch die ein oder andere Hausaufgabe miterledigen müssen. Das machen wir gerne. Und so kann man das jetzt in alle Bereiche durchdeklinieren.
0: In einer Broschüre hat der Landkreistag 10 Kernforderungen an den neuen Landtag und die Landesregierung zusammengetragen. Neben einer aufgabengerechten Finanzausstattung geht es um weniger Bürokratie, eine moderne Verwaltung und eine bessere Unterstützung der Kommunen bei ihren Investitionen.
1: In der kommunalen Selbstverwaltung nehmen wir für uns natürlich in Anspruch, dass sowohl die Kreistage als auch die Landräte unmittelbar demokratisch gewählt sind und wir als Sachwalter, Interessenvertreter unserer Bürger natürlich die Stimme klar erheben werden zu Forderungen, die für unsere Region von großer Bedeutung sind. Und das adressieren wir an jede Landesregierung, unabhängig davon, welche politische Farbe sie haben wird.
0: Wie dringlich die Landräte Entscheidungen erwarten, zeigt ein Beispiel aus dem Familienalltag. Die Geschwisterkindermäßigung in den Kitas läuft zum Jahresende aus. Ohne eine Folgeregelung könnten Familien mit mehreren Kindern ab Januar mehr für die Betreuung zahlen.
2: Die Verfassung sieht bestimmte Korridore vor, bis wohin sich ein Landtag konstituiert haben muss. Das ist der 6. Oktober. Und ich appelliere aber, und ich glaube, wir können das auch durchaus zu einer Forderung erheben, dass die Landtagsabgeordneten insgesamt sich auf den Weg machen und ihre Verantwortung wahrnehmen, aber eben auch die wahrscheinliche nächste Regierung sich darüber im Klaren wird, dass jetzt der Wahlkampf vorbei ist. Die Zeit von schönen Bildern und lächelndem Winken, die sind vorbei. Jetzt geht's ums Arbeiten.
0: Die Landräte wollen die neue Landesregierung an ihren Entscheidungen messen. Sie bieten Zusammenarbeit an, erwarten aber, dass die konkreten Probleme der Kommunen jetzt angegangen werden.
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6: Über welche Fördersumme reden wir? Gesamtvolumen wurde schon mal mitgeteilt, also ungefähr 2,43 Millionen.
7: Auch das Ehrenamt bekommt einen großen Platz. Auf der Festwiese in Köthen präsentierten zur Sommernacht der Wirtschaft verschiedene Vereine ihre Arbeit, begleitet von Mitmachangeboten und einem Bühnenprogramm. Am Nachmittag steht dann ein buntes Familienprogramm für Jung und Alt auf dem Plan.
8: In der Stabsstelle Bereich Landrat ist das Thema Heimatpflege angesiedelt. Und Heimatpflege bedeutet für uns, das Engagement der Vereine sichtbar zu machen, die Vereine in ihrer Weiterentwicklung zu stützen und zu stärken und hier einen Rahmen für die förderliche Entwicklung anbieten zu können. Und so ist es uns eingefallen, als wir über unsere Jahresplanung saßen, dass wir das am besten zeigen müssen. Wir hatten als Ziel, Vereine aus allen Regionen des Landkreises hier in die Landkreisverwaltung einzuladen, die ihr Portfolio zeigen sollten. Und so werden am Samstag, am 29.08. ab 10 Uhr hier Mitmachangebote verschiedenster Vereine möglich sein. Sie können sich sportlich betätigen, sie können rätseln, sie können sich weiterbilden, sie können sich für Naturschutz engagieren und ganz besonders können sie die Leistungsfähigkeit unserer Vereine auch auf der Bühne sehen. Es gibt Tanzdarbietungen, wir haben die verschiedenen Instrumentalgruppen auf der Bühne. Also der Vormittag bis zum frühen Nachmittag steht völlig im Zeichen des Engagements unserer Vereine im Landkreis. Ab dem Nachmittag wird es dann ein Familienprogramm geben. Wir werden die Geschichte von Schildegard, von der Schildkröte Schildegard, mit Pascal Bock, also Bocki, dem Sänger von Gotschefront, und Tobias Köppe weiter erleben können. Und wir haben Anna und Elsa eingeladen, doch auch mal vorbeizuschauen und erwarten also märchenhaften Besuch hier in Köthen auf unserer Festwiese.
7: Jüngere, Familien mit Kindern und Großeltern sind herzlich willkommen, um den Abend zu feiern.
8: Wir haben den Schlagerstar Kevin Neon eingeladen. Die Liveband Seamless wird uns durch den Abend feiern und natürlich gibt es auch noch DJ-Musik.
7: Ein weiterer Schwerpunkt liegt auf der regionalen Wirtschaft. Mit dem neuen Wirtschaftspreis Anhalt-Bitterfeld verbindet, sollen Unternehmen und ihr Engagement sichtbar gemacht werden. Dabei geht es vor allem um die Zukunft, Zusammenarbeit und die Arbeit hinter dem Unternehmen.
8: Wir wollten als Landkreis gerne ein Format schaffen, wo wir sowohl Industrie als auch Gewerbetreibende und Handwerker an einen Tisch bringen. Wir wollten ein Format schaffen, zu dem Austausch und Vernetzung möglich ist und wo wir gute Beispiele, also Best Practices aus der Wirtschaft vorstellen können oder den Rahmen bieten, das anderen vorzustellen. Weil voneinander lernen ist uns wichtig. Und wir nutzen dieses Format Sommer nach der Wirtschaft, um unseren neuen Wirtschaftspreis vorzustellen, der nicht umsonst heißt Anhalt-Bitterfeld verbindet. Aus Sicht des Landkreises sind Kooperationen zwischen Wissenschaft, Wirtschaft, Kommune und Engagement in der Zukunft immer wichtiger, um gegen die Welt der Krisen eine Antwort zu haben. Und zwar eine Antwort, die regional ist, die unsere Besonderheiten auffängt, die zeigt, wer wir sind. Und das war auch die Idee hinter dem neuen Preis. Der Mensch sollte in den Fokus und nicht nur Maschinen, Dinge, Strategien, sondern alles ist nichts ohne Menschen. Ausgelobt ist der Preis in zwei Kategorien. Eine Kategorie ist der Zukunftspreis Wirtschaft. Hier schauen wir darauf, wie gelingt es Unternehmen, sich an die Herausforderungen anzupassen. Wie entwickeln sie Resilienz? Und der zweite ist Mensch im Fokus und der zielt direkt auf die Mitarbeiter in Unternehmen. Wie ermöglichen Unternehmer ihren Mitarbeitern im Engagement tätig zu werden? Wie ist es, welche Möglichkeiten geben sie der Weiterentwicklung? Was tun sie für ihre Mitarbeiter, um Fachkräftesicherung und Fachkräfteentwicklung voranzutreiben? Das ist der Punkt. Es wird in beiden Kategorien ein Preis von 3.000 Euro ausgelobt und der kleine Gag ist, dass wir die Unternehmen bitten werden, ihren Herzensverein innerhalb des Landkreises zu benennen, und das Preisgeld muss geteilt werden. Des Weiteren gibt es für jedes Unternehmen, was sich bewirbt und dann als Gewinner ausgelobt wird, ein Wissenstandem, wo Studenten der Hochschule, die das Unternehmen unterstützen bei einem konkreten Problem, was beispielsweise im Unternehmen gerade aufgetaucht ist, wie beispielsweise die Unterstützung beim Marketing etc.
7: Neben dem Blick auf die aktuellen Herausforderungen soll die Veranstaltung vor allem

0: Raum für Austausch, neue Ideen und konkrete Perspektiven schaffen. Im Mittelpunkt stand die Frage, wie die Region künftig gestärkt werden kann und welchen Beitrag Unternehmen, Institutionen und die Zivilgesellschaft dazu leisten können.
1: Hier geht es genau um die Herausforderungen der Vergangenheit. Was muss besser werden? Wo können wir ansetzen? Und welche Ideen für die Entwicklung der Automobilbranche gibt es? Wir schalten heute Abend ein Beteiligungsportal frei mit den Fragen. Unser Ziel ist es, im Rahmen einer zweistufigen Bewerbung sehr niedrigschwellig jedem die Möglichkeit zu geben, sein Unternehmen vorzuschlagen bzw. Sich dafür zu bewerben. Innerhalb von 15 Minuten kann das erledigt sein. Dann gibt es eine Jury, der viele Menschen angehören, zum Beispiel Professor Bagdan aus der Hochschule. Die EWG ist Partner. Wir haben zwei Handwerkermeister, wir haben die Kreissparkasse Anhalt-Bitterfeld gewinnen können, wirklich zu bewerten, wie Wertschöpfung regional bleiben kann und wie Menschen Teil der Entwicklung bleiben können.
0: Das sind also viele Themen, die den Landkreis aktuell beschäftigen. Einige Projekte laufen bereits, andere sollen in den kommenden Jahren umgesetzt werden.
2: Petersroda hatte kräftig zu feiern. Zum zweiten Mal schon veranstaltete die Stadt Sandersdorf-Brehna ihr Stadtfest. Nach Tscherndorf im letzten Jahr durfte sich die Ortschaft Petersroda darüber freuen, anlässlich ihres 650-jährigen Bestehens das Stadtfest in diesem Jahr auszutragen. Sowohl das Ortschaftsjubiläum als auch 100 Jahre Freiwillige Feuerwehr Petersroda ließen Grund zum Feiern. Vereine und freiwillige Helfer vor Ort verwandelten mit Hilfe der Stadt Sandersdorf-Brehna den Sportplatz in einen stimmungsvollen Ort.
3: Ja, wir feiern 100 Jahre Freiwillige Feuerwehr Petersroda. Das ist wirklich was ganz Besonderes. 100 Jahre, das ist ja auch sowieso ein Geburtstag, den man nicht alle Tage feiert. Und da hatten wir vorhin auch schon Ehrungen dazu. Und wir haben noch die 650 Jahre Ortschaft Petersroda. Deswegen sind wir eben auch in Petersroda dieses Jahr. Und auch das ist natürlich ein geschichtsträchtiges Datum. Und mit dem historischen Umzug, der heute Morgen stattgefunden hat, wurde dem auch gut Rechnung getragen.
2: Neben einer großen Bühne für Musik und Tanz war allen Altersklassen ein abwechslungsreiches Programm geboten. Von sportlichen Aktivitäten wie Fußball und Volleyball bis hin zum Rummel- und Lokalmarkt kamen alle Besucher auf ihre Kosten.
3: Ja, wir haben ein buntes Bühnenprogramm von örtlichen Vereinen, die Aufführungen machen, die singen. Wir hatten vorhin auch die Stadtmeisterschaft der Ortschaften, wo alle am Ruderergometer angetreten sind. Ramsin hat jetzt sich den Titel dieses Jahr geholt. Und wir haben einen Mitmachparcours für die Kinder, wir haben regionale Aussteller, viel gutes Essen, viel gutes zu trinken. Also eigentlich für jeden was dabei und natürlich ein Rummel.
2: Von jung bis alt konnten alle Besucher das ganze Wochenende lang Petersroda angemessen feiern. Vom ökumenischen Gottesdienst, Fahnenweihe und Festumzug bis hin zur Lasershow, Riesenfeuerwerk und Kidszone war es ein ausgefülltes Wochenende in Sandersdorf-Brehna.
3: Ja, es ist uns besonders wichtig, eben für alle Generationen hier ein Angebot zu machen, jung, alt, groß, klein, dass jeder sich wiederfindet, weil das ist ein Stadtfest. Das heißt, von der Stadt, für die Stadt und für die gesamte Gesellschaft ein Ort, wo man sich einfach mal treffen kann, sich auch vielleicht mal neu kennenlernen kann und ansonsten einfach schöne Zeit miteinander verbringt.
2: Auch die Besucher hatten sichtlich Freude am Feiern. Vor allem das vielfältige Programm und Angebot kam bei allen gut an.
4: Na, wir sind ja von Petersroda und wir freuen uns über die 650 Jahre hier. Und natürlich ist ja endlich mal richtig schön was los. Und man kommt zusammen und die Gemeinschaft wird hier so gestärkt, das finden wir richtig toll.
5: Ja, und ich finde prima, dass das so durch die Ortschaften wandert, also das Stadtfest. Und im nächsten Jahr wieder ein anderer Ort, sodass also jeder auch sich präsentieren kann. Ja, das ist ganz prima und Hut ab vor all den Organisatoren, insbesondere der Moderatorin Susanne Klugmann.
6: Ich finde es toll, dass es ganz viele Angebote und Aktionen für Kinder gibt, für alle Altersgruppen.
7: Hallo Herr Kunze.
6: Ja, Versorgung ist vorhanden und wir schauen auch mal, was das Abendangebot noch zu bieten hat.
8: Also ich finde es toll. Also die haben Stadt Sandersdorf-Brehna das ganz toll ausgerichtet. Es fing ja gestern an mit dem ökumenischen Gottesdienst. War ganz toll gewesen und Gänsehaut pur war, dass das erste Mal seit 2008 wieder die Glocken geläutet haben. Das war echt irre, weil das gibt es eigentlich gar nicht mehr in Petersroda.

0: Und ja, gestern Abend war dann der DJ da, Lasershow, Feuerwerk und die ganze Logistik ist einfach fantastisch. Also ich finde es toll und für die Jugend haben sie unwahrscheinlich viel gemacht. Ich kann nur sagen, ich bin begeistert und ich denke mir, heute Abend wird es auch noch richtig voll. Also richtig toll für die Jugend, für uns und ich denke auch für die älteren Generationen. Na, und für die ganz Kleinen haben sie einen richtig schönen Parcours heute aufgebaut. Und die können wirklich viel machen und erleben. Und Wetter passt. Was will man mehr?
1: Nach einem weiteren Erfolg in diesem Jahr in Petersroda ist sich die Stadt Sandersdorf-Brehna sicher, auch im nächsten Jahr wieder ein Stadtfest zu veranstalten. Die Ortschaft Rotsch feiert im nächsten Jahr 100 Jahre Freibad und gibt damit schon einmal einen Grund, dies vor Ort zu feiern.
2: In Gossa gibt es wieder ein wohnnahes Angebot für die Arzneimittelversorgung. Am Standort der ehemaligen Apotheke an der Hauptstraße ist vergangene Woche ein neues Apothekenterminal offiziell eröffnet worden. Medikamente bestellen, Rezepte einlösen und sich die Arznei nach Hause liefern lassen, das soll künftig auch ohne eigene Apotheke im Ort möglich sein.
3: Ja, das Problem oder die Herausforderung war, dass die alte Apotheke aufgrund des Todesfalls des Betreibers weggebrochen ist. Und bereits vorher war der Standort vermutlich nicht wirklich wirtschaftlich. Es war ja ein Verbund aus mehreren Apotheken. Und dann haben wir geschaut, mit welchen Apotheken wir zusammenarbeiten können, weil wir für die Grundversorgung gerne eine Apotheke hätten. Hat sich aber sehr schnell herausgestellt, dass der Standort eben nicht wirtschaftlich ist, weil wir auch nicht so viele Ärzte haben. Und dann mussten wir ein bisschen flexibler werden, was die Versorgung angeht.
2: Eine einzelne Apotheke hätte sich in Gossa nicht gerechnet. Eine Lösung kam deshalb von der Heide Apotheke in Bad Düben. Inhaber Michael Kruschwitz schlug der Gemeinde ein E-Rezept-Terminal vor. Innerhalb eines Monats wurde es umgesetzt.
4: Leider ist der Inhaber der Apotheke in Gossa verstorben. Das heißt, die Leute aus Gossa haben einen relativ langen Weg in die nächstgelegene Apotheke, entweder zu uns oder nach Gräfenhainichen. Das sind beides so 15 Kilometer. Und als die Patienten bei uns waren, haben sie mir eben das Leid geklagt. Und da bin ich auf Ideensammlung gegangen, was man da machen könnte, weil eine einzelne Apotheke hätte sich nicht gelohnt hier. Und ich habe schon länger mit dem Gedanken gespielt, so ein E-Rezept-Terminal aufzubauen. Und dann war das für mich in dem Sinne erstmal der perfekte Standort dafür. Und bin dann auf den Bürgermeister Herr Giebler zugegangen, ob wir da gemeinsam eine Lösung finden können. Die haben wir relativ schnell und unkompliziert gefunden. Und ja, innerhalb von einem Monat haben wir das dann jetzt hier auf die Beine gestellt.
2: Die Bedienung ist einfach. Die Gesundheitskarte wird in das Terminal gesteckt. Anschließend können Patienten auswählen, welche Medikamente sie benötigen und wie sie diese erhalten möchten.
4: Er kann auswählen, ob er alle Medikamente haben möchte, die da drauf sind, oder ob er nur ein paar erstmal einlösen möchte. Dann gibt er seine Telefonnummer an, damit bei eventuellen Rückfragen wir ihn auch erreichen können. Und wenn er sonst noch Wünsche hat, kann er die gerne im Nachgang auch noch dazu schreiben. Er darf auch auswählen, ob er es abholen möchte, ob er es geliefert bekommen möchte, ob er es per Rechnung bekommen möchte, ob er ein Lastschriftmandat erstellen will oder ob er bar beim Boten bezahlen will. Also alles ist möglich.
2: Auch die ersten Nutzer zeigen sich zufrieden. Ein Bürger hat das Terminal bereits mit mehreren Rezepten ausprobiert.
5: Hat sich gerade so ergeben, weil wir von mir und von meiner Frau Rezepte hatten auf der Chipkarte. Und sie hatte auch noch ein Papierrezept, hat alles dreist gut funktioniert, konnte alle die zwei Chipkarten einlesen, absenden und das Papierrezept genauso. Und das hat eigentlich gut funktioniert.
2: Das Terminal soll vor allem lange Wege ersparen. Wer Fragen zur Einnahme oder zu einem Medikament hat, muss allerdings weiterhin den persönlichen Kontakt zur Apotheke suchen.
3: Hier in den Heideorten ist es schwieriger, da muss man eben fahren. Und wenn es gut läuft, angenommen wird und sich die Investition auch für den Herrn Kruschwitz rentiert, das war jetzt zum Glück auch eine Lösung, die nicht so sehr überteuert war, sage ich mal. Es gibt ja schon Lösungen in der Richtung, aber der Apotheker muss das auch natürlich finanzieren können. Dann hat er seinen Botendienst, der das dann herausfährt. Wenn es gut läuft, dann haben wir die Absicht, das in weiteren Orten auch noch zu installieren. Ja.
2: Mit dem neuen Terminal soll die Arzneimittelversorgung in Gossa auch während der bevorstehenden zweijährigen Sperrung der Muldebrücke im Pog möglichst nah am Wohnort gesichert werden. Entscheidend ist nun, dass die Menschen das Angebot annehmen.
1: Unter dem Motto Tauche ein in die Unterwasserwelt hat das Amt für Kinder- und Jugendförderung der Stadt Bernburg-Saale am 17. September von 9.30 Uhr bis 16 Uhr zum großen Weltkindertagsfest auf dem Karlsplatz eingeladen. Sowohl Kinder als auch Familien waren herzlichst willkommen, das vielfältige Angebot unter dem Motto Unterwasserwelt zu erkunden.
6: Ja, wir feiern heute hier den Weltkindertag, der ja nächste Woche am 20. September stattfindet. Und da feiern wir hier heute schon mal ein großes Fest dazu, wo die ganzen Kinder gefeiert werden. Da schon seit vielen Jahren richtet die Stadt Bernburg das hier auf den Karlsplatz aus. Und ja, dieses Jahr findet das zum Thema Unterwasserwelt statt. Also tauche ein in die Unterwasserwelt und die Kinder können hier ein Meeresabenteuer erleben an ganz vielen Ständen.
1: Organisiert wurde das Fest zum Weltkindertag vom Amt für Kinder- und Jugendförderung der Stadt Bernburg. Seit Anfang der 1990er Jahre wird das Fest immer um den eigentlichen Weltkindertag am 20. September gefeiert. Jährlich wechseln sich die Themen ab, um so auch verschiedenen Mitwirkenden die Möglichkeit zu geben, ihr Angebot thematisch darzustellen.
6: Die Kinder dürfen heute mit ihren Meeresforscherpässen Stempel holen. Da gibt es ganz viele Akteure, die hier dabei sind. Zum einen unser Clubhaus der Jugend der Stadt Bernburg. Unser Amt für Kinder- und Jugendförderung hat auch Stände. Dann ist der Rückenwind e.V. dabei. Dieses Jahr ist auch der Fachdienst Gesundheit vom Salzlandkreis dabei und feiert den Tag der Zahngesundheit. Die Salzlandsparkasse sind dabei. Wir haben die Stiftung Evangelische Jugendhilfe, die einen Stand hier haben, SOS Kinderdorf, Kids e.V. Zum wiederholten Mal ist auch die KVG dabei. Da dürfen die Kinder in einem Bus steigen und dürfen da das mal erleben. Wir haben die Ortsverkehrswacht, die dabei ist. Und dann haben wir dieses Jahr den Landesanglerverband dabei von Sachsen-Anhalt mit ihrem Fischinfomobil, weil das thematisch einfach auch super gepasst hat und die seit diesem Jahr auch sehr aktiv sind. Und dann dürfen die Kinder noch auf so einem großen Hindernisparcours sich austoben, was auch passend zum Motto ist.
1: Für die abwechslungsreiche Gestaltung des Festes hat das Amt für Kinder- und Jugendförderung der Stadt Bernburg verschiedene freie Träger, Vereine und Institutionen eingeladen. Darunter zählen alle Mitwirkenden, die Stadt Bernburg sowie Sponsoren wie die Salzland-Sparkasse.
6: Ja, unser Amt für Kinder- und Jugendförderung der Stadt Bernburg. Wir organisieren ja sowieso ganz viele Veranstaltungen hier für die Kinder. Und dann ist das vor ganz langer Zeit entstanden, dass einfach für die Kitas hier so ein großer Tag geschaffen wird, um einmal auch die Kinder zu feiern, dass sie hier ganz viel erleben dürfen. Und dann hat sich das einfach die Jahre fortgesetzt. Ja, und ist irgendwie wahrscheinlich auch immer größer geworden.
1: Mit zahlreichen kreativen und thematisch passenden Angeboten sorgten sie für einen erlebnisreichen Tag voller Spiel, Spaß und spannender Entdeckungen. Jährlich besuchen rund 500 bis 600 Kinder die verschiedenen Aktionsstände, die jedes Jahr unter einem neuen Motto gestaltet werden.
6: Wir haben jedes Jahr ein unterschiedliches Thema. Die letzten Jahre fand zum Beispiel das Thema Piraten statt. Wir hatten letztes Jahr das Weltall-Thema und dieses Jahr wollen wir mal in das Meer eintauchen und erleben hier ganz viel. Ja.
1: Wie auch in den vergangenen Jahren war das Weltkindertagsfest in Bernburg ein großer Erfolg. Hunderte von Kindern erlebten abwechslungsreiche Stände zum Erkunden, konnten sich austoben und Spaß mit ihren Freunden und Familien haben.

0: Ortschaften auf den neuesten Stand gebracht. Darunter zählt auch die Skateanlage neben dem Sportplatz in Tscherndorf, die nun nach mehrmaligen Reparaturen vorübergehend geschlossen werden musste.
1: Ja, also wir haben halt einen ganz massiven Vandalismusschaden auf der Skateranlage. Wir hatten das ganze Jahr über schon immer mal wieder Vandalismusschäden, so dass wir einmal im Jahr die reparieren mussten. Jetzt sind uns aber mittlerweile die Ersatzteile ausgegangen und der Schaden ist jetzt wirklich sehr, sehr erheblich, so dass wir die jetzt erstmal vorübergehend sperren mussten. Darüber hinaus ist es halt auch mit der Sauberkeit vor Ort schwierig. Jeden Tag müssen dort die Glasflaschen eingesammelt werden, die zerdeppert wurden. Das muss nicht sein, es ist schade für diesen Ort und ich hoffe vielleicht auch gleich mal einen Appell. Ja, ehrt das, was wir haben, damit wir es auch nutzen können. Jetzt haben wir den Salat und jetzt müssen wir es halt auch einfach erstmal sperren vorübergehend.
0: Durch mehrere Befragungen an Schulen in den Ortschaften wird momentan an einem verbesserten Verkehrskonzept gearbeitet. Hierbei soll vor allem auf mehr Sicherheit im Straßenverkehr geachtet werden.
1: Ja, also unser Verkehrskonzept ist gerade in der Bearbeitung. Der Ist-Stand wird gerade erhoben. Es gab aber auch schon die Schülerbefragung bei uns an den Grundschulen, wie die Kinder halt in die Schule kommen, um diese Wege, die Schulwege, ein bisschen besser aufzeigen zu können und dann halt eben zu schauen, was kann man verbessern, wo kann man mehr Sicherheit reinbringen. Und das bedeutet es eigentlich auch für das gesamte Stadtgebiet, wo sind Stellen, die behoben oder geändert werden können. Immer im Rahmen der Straßenverkehrsordnung natürlich. Nicht jeder Wunsch kann hierbei berücksichtigt werden. Aber wir machen dann jetzt auch eine Informationsveranstaltung, wo wir alle Bürgerinnen und Bürger abholen zum Thema, wie ist der Stand und vor allem, wie soll es weitergehen. Denn danach startet auch gleich wieder eine Online-Befragung. Ganz wichtig für alle ist hierbei sicherlich, beim Stadtentwicklungskonzept sind ganz viele Meldungen schon eingegangen, die wir komplett übertragen haben, schon jetzt hier in das Verkehrskonzept. Das muss nicht nochmal gemacht werden. Man sieht es dann auch in der Online-Beteiligung auf der digitalen Karte, dass schon sehr, sehr viele Meldungen drin sind. Das sind die Meldungen unserer Bürgerinnen und Bürger eben aus dem Stadtentwicklungskonzept schon.
0: Nicht nur das Verkehrskonzept war Thema, auch der weitere Verlauf der August-Bebel-Straße in Tscherndorf wurde erläutert, da es zwischenzeitlich nochmal Änderungen zum weiteren Vorgehen gab.
1: Ja, also erster Bauabschnitt ist abgeschlossen. Das war ja schon eine sehr hohe Belastung, auch für die Anwohnerinnen, auch ringsrum und Anwohner. Und der zweite Bauabschnitt, hier sind wir nochmal ins Gespräch gegangen, haben auch mit unseren Planern und Ausführenden gesprochen. Hier haben wir jetzt doch nochmal gesagt, okay, nein, wir machen nicht einen zweiten nur, sondern wir machen einen zweiten und dritten Bauabschnitt, sodass die Durchfahrt gegeben ist und die Belastung für die Anwohner einfach auf ein Minimum reduziert werden kann. So hat sich jeder ein Stück weit aufeinander zubewegt. Und dann hoffen wir trotzdem, dass wir im Zeitplan, vor allem im Budgetplan bleiben.
0: Freudige Nachrichten gibt es für alle Besucher des Stadtbades Sandersdorf. Neue Parkplätze stehen allen Autofahrern zur Verfügung. Diese können ab der nächsten Badesaison ausgiebig benutzt werden.
1: Ja, ganz genau. Wir haben jetzt leider zum Ende der Badesaison, aber lieber spät als nie, konnten wir mit dem Eigentümer der Fläche eine Vereinbarung treffen, dass wir die nutzen können. Haben wir auch nochmal nicht unerheblich Geld in die Hand genommen, haben das platt gemacht, um einfach mehr Besucherparkplätze anbieten zu können, damit im nächsten Jahr dann eben nicht mehr direkt an der Straße geparkt werden muss, was erstens gefährlich ist, zweitens teuer auch und ja, muss ja dann auch nicht sein. Und wir hoffen, es reicht.
0: Damit wurden beim Pressegespräch noch einmal zahlreiche Themen aus den verschiedenen Ortschaften aufgegriffen. Von Verkehr und Infrastruktur bis hin zu Freizeitangeboten. Die Stadt hat aber auch noch mehr Grund zum Feiern. Am Wochenende des 18. bis 20. September wird das Stadtfest sowie das 650-jährige Bestehen von Petersroda und das 100-jährige Jubiläum der dort ansässigen Feuerwehr gefeiert.
2: Nach der Landtagswahl in Sachsen-Anhalt wollen die Landräte schnell ins Gespräch mit der künftigen Landesregierung kommen. Bei ihrer Tagung in Lutherstadt-Wittenberg haben sie deshalb ihre Erwartungen bekräftigt. Vor allem bei den Finanzen drängt die kommunale Ebene auf Veränderungen.
3: Natürlich beschäftigen wir uns auch mit Finanzfragen. Wir haben die höchstverschuldeten Kommunen in ganz Deutschland hier in Sachsen-Anhalt. Insofern spielt natürlich die Finanzausstattung der Kommunen durch das Land eine entscheidende Rolle. Dieses Gutachten sehen wir mit großer Skepsis. Wir erwarten, dass aufgabengerecht nach dem Prinzip, wer bestellt, bezahlt, uns das finanziert wird, was uns Bund und Länder an Aufgaben übertragen.
2: Die Landkreise organisieren unter anderem den öffentlichen Nahverkehr.

0: Bundeswehr sind Träger weiterführender Schulen und kümmern sich um soziale Aufgaben. Für all das brauchen sie nach eigener Einschätzung eine verlässliche Finanzierung. Die Forderung: Wer Aufgaben bestellt, soll auch für die Kosten aufkommen.
1: Die Landkreise leisten den ÖPNV, weiterführende Schulen, Sozialarbeit, Lebensmittelhygiene, alles, was uns menschenständig betrifft, und wir können es uns nicht mehr leisten. Das heißt, wir müssen darüber reden, dass der Finanzausgleich auskömmlich ist, und da spielt es auch keine Rolle, wie die Kassenlage des Landes ist. Wenn man eben nicht mehr alles bezahlen kann, muss man was rausnehmen. Wir müssen eine schlankere Verwaltung kriegen, dazu haben wir viele Vorschläge gemacht. Da sind wir auch zu allen Diskussionen bereit. Wir wissen auch, dass wir selbst da auch die ein oder andere Hausaufgabe miterledigen müssen. Das machen wir gerne. Und so kann man das jetzt in alle Bereiche durchdeklinieren.
0: In einer Broschüre hat der Landkreistag 10 Kernforderungen an den neuen Landtag und die Landesregierung zusammengetragen. Neben einer aufgabengerechten Finanzausstattung geht es um weniger Bürokratie, eine moderne Verwaltung und eine bessere Unterstützung der Kommunen bei ihren Investitionen.
2: In der kommunalen Selbstverwaltung nehmen wir für uns natürlich in Anspruch, dass sowohl die Kreistage als auch die Landräte unmittelbar demokratisch gewählt sind und wir als Sachwalter, Interessenvertreter unserer Bürger natürlich die Stimme klar erheben werden zu Forderungen, die für unsere Region von großer Bedeutung sind. Und das adressieren wir an jede Landesregierung, unabhängig davon, welche politische Farbe sie haben wird.
0: Wie dringlich die Landräte Entscheidungen erwarten, zeigt ein Beispiel aus dem Familienalltag. Die Geschwisterkindermäßigung in den Kitas läuft zum Jahresende aus. Ohne eine Folgeregelung könnten Familien mit mehreren Kindern ab Januar mehr für die Betreuung zahlen.
1: Die Verfassung sieht bestimmte Korridore vor, bis wohin sich ein Landtag konstituiert haben muss. Das ist der 6. Oktober. Und ich appelliere aber, und ich glaube, wir können das auch durchaus zu einer Forderung erheben, dass die Landtagsabgeordneten insgesamt sich auf den Weg machen und ihre Verantwortung wahrnehmen, aber eben auch die wahrscheinliche nächste Regierung sich darüber im Klaren wird, dass jetzt der Wahlkampf vorbei ist. Die Zeit von schönen Bildern und lächelndem Winken, die sind vorbei. Jetzt geht's ums Arbeiten.
0: Die Landräte wollen die neue Landesregierung an ihren Entscheidungen messen. Sie bieten Zusammenarbeit an, erwarten aber, dass die konkreten Probleme der Kommunen jetzt angegangen werden.
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6: Welche Fördersumme reden wir? Gesamtvolumen wurde schon mal mitgeteilt, also ungefähr 2,43 Millionen.
7: Auch das Ehrenamt bekommt einen großen Platz. Auf der Festwiese in Köthen präsentierten zur Sommernacht der Wirtschaft verschiedene Vereine ihre Arbeit, begleitet von Mitmachangeboten und einem Bühnenprogramm. Am Nachmittag steht dann ein buntes Familienprogramm für Jung und Alt auf dem Plan.
8: In der Stabstelle Bereich Landrat ist das Thema Heimatpflege angesiedelt. Und Heimatpflege bedeutet für uns, das Engagement der Vereine sichtbar zu machen, die Vereine in ihrer Weiterentwicklung zu stützen und zu stärken und hier einen Rahmen für die förderliche Entwicklung anbieten zu können. Und so ist es uns eingefallen, als wir über unsere Jahresplanung saßen, dass wir das am besten zeigen müssen. Wir hatten als Ziel, Vereine aus allen Regionen des Landkreises hier in die Landkreisverwaltung einzuladen, die ihr Portfolio zeigen sollten. Und so werden am Samstag, am 29.08. ab 10 Uhr hier Mitmachangebote verschiedenster Vereine möglich sein.

0: Sie können sich sportlich betätigen, sie können rätseln, sie können sich weiterbilden, sie können sich für Naturschutz engagieren und ganz besonders können sie die Leistungsfähigkeit unserer Vereine auch auf der Bühne sehen. Es gibt Tanzdarbietungen, wir haben die verschiedenen Instrumentalgruppen auf der Bühne. Also der Vormittag bis zum frühen Nachmittag steht völlig im Zeichen des Engagements unserer Vereine im Landkreis. Ab dem Nachmittag wird es dann ein Familienprogramm geben. Wir werden die Geschichte von Schildegard, von der Schildkröte Schildegard, mit Pascal Bock, also Bocki, dem Sänger von Gotschefront, und Tobias Köppe weiter erleben können. Und wir haben Anna und Elsa eingeladen, doch auch mal vorbeizuschauen und erwarten also märchenhaften Besuch hier in Köthen auf unserer Festwiese.
1: Jüngere, Familien mit Kindern und Großeltern sind herzlich willkommen, um den Abend zu feiern.
0: Wir haben den Schlagerstar Kevin Neon eingeladen. Die Liveband Seamless wird uns durch den Abend feiern und natürlich gibt es auch noch DJ-Musik.
1: Ein weiterer Schwerpunkt liegt auf der regionalen Wirtschaft. Mit dem neuen Wirtschaftspreis Anhalt-Bitterfeld verbindet sollen Unternehmen und ihr Engagement sichtbar gemacht werden. Dabei geht es vor allem um die Zukunft, Zusammenarbeit und die Arbeit hinter dem Unternehmen.
0: Wir wollten als Landkreis gerne ein Format schaffen, wo wir sowohl Industrie als auch Gewerbetreibende und Handwerker an einen Tisch bringen. Wir wollten ein Format schaffen, zu dem Austausch und Vernetzung möglich ist und wo wir gute Beispiele, also Best Practices aus der Wirtschaft vorstellen können oder den Rahmen bieten, das anderen vorzustellen. Weil voneinander lernen ist uns wichtig. Und wir nutzen dieses Format Sommer nach der Wirtschaft, um unseren neuen Wirtschaftspreis vorzustellen, der nicht umsonst heißt Anhalt-Bitterfeld verbindet. Aus Sicht des Landkreises sind Kooperationen zwischen Wissenschaft, Wirtschaft, Kommune und Engagement in der Zukunft immer wichtiger, um gegen die Welt der Krisen eine Antwort zu haben. Und zwar eine Antwort, die regional ist, die unsere Besonderheiten auffängt, die zeigt, wer wir sind. Und das war auch die Idee hinter dem neuen Preis. Der Mensch sollte in den Fokus und nicht nur Maschinen, Dinge, Strategien, sondern alles ist nichts ohne Menschen. Ausgelobt ist der Preis in zwei Kategorien. Eine Kategorie ist der Zukunftspreis Wirtschaft. Hier schauen wir darauf, wie gelingt es Unternehmen, sich an die Herausforderungen anzupassen, wie entwickeln sie Resilienz. Und der zweite ist Mensch im Fokus und der zielt direkt auf die Mitarbeiter in Unternehmen. Wie ermöglichen Unternehmer ihren Mitarbeitern im Engagement tätig zu werden? Wie ist es, welche Möglichkeiten geben sie der Weiterentwicklung? Was tun sie für ihre Mitarbeiter, um Fachkräftesicherung und Fachkräfteentwicklung voranzutreiben? Das ist der Punkt. Es wird in beiden Kategorien ein Preis von 3.000 € ausgelobt. Und der kleine Gag ist, dass wir die Unternehmen bitten werden, ihren Herzensverein innerhalb des Landkreises zu benennen und das Preisgeld muss geteilt werden. Des Weiteren gibt es für jedes Unternehmen, was sich bewirbt und dann als Gewinner ausgelobt wird, ein Wissenstandem, wo Studenten der Hochschule, die das Unternehmen unterstützen bei einem konkreten Problem, was beispielsweise im Unternehmen gerade aufgetaucht ist, wie beispielsweise die Unterstützung beim Marketing, etc.
1: Neben dem Blick auf die aktuellen Herausforderungen soll die Veranstaltung vor allem Raum für Austausch, neue Ideen und konkrete Perspektiven schaffen. Im Mittelpunkt stand die Frage, wie die Region künftig gestärkt werden kann und welchen Beitrag Unternehmen, Institutionen und die Zivilgesellschaft dazu leisten können.
0: Hier geht es genau um die Herausforderungen der Vergangenheit. Was muss besser werden? Wo können wir ansetzen? Und welche Ideen für die Entwicklung der Automobilbranche gibt es? Wir schalten heute Abend ein Beteiligungsportal frei mit den Fragen. Unser Ziel ist es, im Rahmen einer zweistufigen Bewerbung,

0: sehr niedrigschwellig eben die Möglichkeit zu geben, sein Unternehmen vorzuschlagen, beziehungsweise sich dafür zu bewerben. Innerhalb von 15 Minuten kann das erledigt sein. Dann gibt es eine Jury, der viele Menschen angehören, zum Beispiel Professor Bagdan aus der Hochschule. Die EWG ist Partner. Wir haben zwei Handwerkermeister. Wir haben die Kreissparkasse Anhalt-Bitterfeld gewinnen können, wirklich zu bewerten, wie Wertschöpfung regional bleiben kann und wie Menschen Teil der Entwicklung bleiben können.
1: Das sind also viele Themen, die den Landkreis aktuell beschäftigen. Einige Projekte laufen bereits, andere sollen in den kommenden Jahren umgesetzt werden.
2: Petersroda hatte kräftig zu feiern. Zum zweiten Mal schon veranstaltete die Stadt Sandersdorf-Brehna ihr Stadtfest. Nach Tscherndorf im letzten Jahr durfte sich die Ortschaft Petersroda darüber freuen, anlässlich ihres 650-jährigen Bestehens das Stadtfest in diesem Jahr auszutragen. Sowohl das Ortschaftsjubiläum als auch 100 Jahre Freiwillige Feuerwehr Petersroda ließen Grund zum Feiern. Vereine und freiwillige Helfer vor Ort verwandelten mit Hilfe der Stadt Sandersdorf-Brehna den Sportplatz in einen stimmungsvollen Ort.
3: Ja, wir feiern 100 Jahre Freiwillige Feuerwehr Petersroda. Das ist wirklich was ganz Besonderes. 100 Jahre, das ist ja auch sowieso ein Geburtstag, den man nicht alle Tage feiert. Und da hatten wir vorhin auch schon Ehrungen dazu. Und wir haben noch die 650 Jahre Ortschaft Petersroda. Deswegen sind wir eben auch in Petersroda dieses Jahr. Und auch das ist natürlich ein geschichtsträchtiges Datum. Und mit dem historischen Umzug, der heute Morgen stattgefunden hat, wurde dem auch gut Rechnung getragen.
2: Neben einer großen Bühne für Musik und Tanz war allen Altersklassen ein abwechslungsreiches Programm geboten. Von sportlichen Aktivitäten wie Fußball und Volleyball bis hin zum Rummel- und Lokalmarkt kamen alle Besucher auf ihre Kosten.
3: Ja, wir haben ein buntes Bühnenprogramm von örtlichen Vereinen, die Aufführungen machen, die singen. Wir hatten vorhin auch die Stadtmeisterschaft der Ortschaften, wo alle am Ruderergometer angetreten sind. Ramsin hat jetzt sich den Titel dieses Jahr geholt. Und wir haben einen Mitmachparcours für die Kinder, wir haben regionale Aussteller, viel gutes Essen, viel gutes zu trinken. Also eigentlich für jeden was dabei und natürlich ein Rummel.
2: Von jung bis alt konnten alle Besucher das ganze Wochenende lang Petersroda angemessen feiern. Vom ökumenischen Gottesdienst, Fahnenweihe und Festumzug bis hin zur Lasershow, Riesenfeuerwerk und Kidszone war es ein ausgefülltes Wochenende in Sandersdorf-Brehna.
3: Ja, es ist uns besonders wichtig, eben für alle Generationen hier ein Angebot zu machen, jung, alt, groß, klein, dass jeder sich wiederfindet, weil das ist ein Stadtfest. Das heißt, von der Stadt, für die Stadt und für die gesamte Gesellschaft ein Ort, wo man sich einfach mal treffen kann, sich auch vielleicht mal neu kennenlernen kann und ansonsten einfach schöne Zeit miteinander verbringt.
2: Auch die Besucher hatten sichtlich Freude am Feiern. Vor allem das vielfältige Programm und Angebot kam bei allen gut an.
4: Na, wir sind ja von Petersroda und wir freuen uns über die 650 Jahre hier. Und natürlich ist hier endlich mal richtig schön was los. Und man kommt zusammen und die Gemeinschaft wird hier so gestärkt, das finden wir richtig toll.
5: Ja, und ich finde prima, dass das so durch die Ortschaften wandert, also das Stadtfest. Und im nächsten Jahr wieder ein anderer Ort, sodass also jeder auch sich präsentieren kann. Ja, das ist ganz prima und Hut ab vor all den Organisatoren, insbesondere der Moderatorin Susanne Klugmann.
6: Ich finde es toll, dass es ganz viele Angebote und Aktionen für Kinder gibt, für alle Altersgruppen.
7: Hallo Herr Kunze.
6: Ja, Versorgung ist vorhanden und wir schauen auch mal, was das Abendangebot noch zu bieten hat.
8: Also ich finde es toll. Also die haben Stadt Sandersdorf-Brehna hat das ganz toll ausgerichtet. Es fing ja gestern an mit dem ökumenischen Gottesdienst. War ganz toll gewesen und Gänsehaut pur war, dass das erste Mal seit 2008 wieder die Glocken geläutet haben. Das war echt irre, weil das gibt es eigentlich gar nicht mehr in Petersroda. Und ja, gestern Abend war dann der DJ da, Lasershow, Feuerwerk und die ganze Logistik ist einfach fantastisch. Also ich finde es toll und für die Jugend haben sie unwahrscheinlich viel gemacht. Ich kann nur sagen, ich bin begeistert und ich denke mir, heute Abend wird es auch noch richtig voll. Also richtig toll für die Jugend, für uns und ich denke auch für die älteren Generationen. Na, und für die ganz Kleinen haben sie einen richtig schönen Parcours heute aufgebaut und die können wirklich viel machen und erleben. Und Wetter passt. Was will man mehr?
2: Nach einem weiteren Erfolg in diesem Jahr in Petersroda ist sich die Stadt Sandersdorf-Brehna sicher, auch im nächsten Jahr wieder ein Stadtfest zu veranstalten. Die Ortschaft Rotsch feiert im nächsten Jahr 100 Jahre Freibad und gibt damit schon einmal einen Grund, dies vor Ort zu feiern.
7: In Gossa gibt es wieder ein wohnnahes Angebot für die Arzneimittelversorgung. Am Standort der ehemaligen Apotheke an der Hauptstraße ist vergangene Woche ein neues Apothekenterminal offiziell eröffnet worden. Medikamente bestellen, Rezepte einlösen und sich die Arznei nach Hause liefern lassen, das soll künftig auch ohne eigene Apotheke im Ort möglich sein.
9: Ja, das Problem oder die Herausforderung war, dass die alte Apotheke aufgrund des Todesfalls des Betreibers weggebrochen ist. Und bereits vorher war der Standort vermutlich nicht wirklich wirtschaftlich. Es war ja ein Verbund aus mehreren Apotheken. Und dann haben wir geschaut, mit welchen Apotheken wir zusammenarbeiten können, weil wir für die Grundversorgung gerne eine Apotheke hätten. Hat sich aber sehr schnell herausgestellt, dass der Standort eben nicht wirtschaftlich ist, weil wir auch nicht so viele Ärzte haben. Und dann mussten wir ein bisschen flexibler werden, was die Versorgung angeht.
7: Eine einzelne Apotheke hätte sich in Gossa nicht gerechnet. Eine Lösung kam deshalb von der Heide Apotheke in Bad Düben. Inhaber Michael Kruschwitz schlug der Gemeinde ein E-Rezept-Terminal vor. Innerhalb eines Monats wurde es umgesetzt.
10: Leider ist der Inhaber der Apotheke in Gossa verstorben. Das heißt, die Leute aus Gossa haben einen relativ langen Weg in die nächstgelegene Apotheke, entweder zu uns oder nach Gräfenhainichen. Das sind beides so 15 Kilometer. Und als die Patienten bei uns waren, haben sie mir eben das Leid geklagt. Und da bin ich auf Ideensammlung gegangen, was man da machen könnte, weil eine einzelne Apotheke hätte sich nicht gelohnt hier. Und ich habe schon länger mit dem Gedanken gespielt, so ein E-Rezept-Terminal aufzubauen. Und dann war das für mich in dem Sinne erstmal der perfekte Standort dafür. Und bin dann auf den Bürgermeister Herr Giebler zugegangen, ob wir da gemeinsam eine Lösung finden können. Die haben wir relativ schnell und unkompliziert gefunden. Und ja, innerhalb von einem Monat haben wir das dann jetzt hier auf die Beine gestellt.
7: Die Bedienung ist einfach. Die Gesundheitskarte wird in das Terminal gesteckt. Anschließend können Patienten auswählen, welche Medikamente sie benötigen und wie sie diese erhalten möchten.
10: Er kann auswählen, ob er alle Medikamente haben möchte, die da drauf sind, oder ob er nur ein paar erstmal einlösen möchte. Dann gibt er seine Telefonnummer an, damit bei eventuellen Rückfragen wir ihn auch erreichen können. Und wenn er sonst noch Wünsche hat, kann er die gerne im Nachgang auch noch dazu schreiben. Er darf auch auswählen, ob er es abholen möchte, ob er es geliefert bekommen möchte, ob er es per Rechnung bekommen möchte, ob er ein Lastschriftmandat erstellen will oder ob er bar beim Boten bezahlen will. Also alles ist möglich.
7: Auch die ersten Nutzer zeigen sich zufrieden. Ein Bürger hat das Terminal bereits mit mehreren Rezepten ausprobiert.
11: Hat sich gerade so ergeben, weil wir von mir und von meiner Frau Rezepte hatten auf der Chipkarte. Und sie hatte auch noch ein Papierrezept, hat alles dreist gut funktioniert, konnte alle die zwei Chipkarten einlesen, absenden und das Papierrezept genauso. Also es hat eigentlich gut funktioniert.
7: Das Terminal soll vor allem lange Wege ersparen. Wer Fragen zur Einnahme oder zu einem Medikament hat, muss allerdings weiterhin den persönlichen Kontakt zur Apotheke suchen.
9: Hier in den Heideorten ist es schwieriger, da muss man eben fahren. Und wenn es gut läuft, angenommen wird und sich die Investition auch für den Herrn Kruschwitz rentiert, das war jetzt zum Glück auch eine Lösung, die nicht so sehr überteuert war, sage ich mal. Es gibt ja schon Lösungen in der Richtung, aber der Apotheker muss das auch natürlich finanzieren können. Dann hat er seinen Botendienst, der das dann herausfährt. Wenn es gut läuft, dann haben wir die Absicht, das in weiteren Orten auch noch zu installieren. Ja.
7: Mit dem neuen Terminal soll die Arzneimittelversorgung in Gossa auch während der bevorstehenden zweijährigen Sperrung der Muldebrücke im Pook möglichst nah am Wohnort gesichert werden. Entscheidend ist nun, dass die Menschen das Angebot annehmen.
2: Unter dem Motto »Tauche ein in die Unterwasserwelt« hat das Amt für Kinder- und Jugendförderung der Stadt Bernburg-Saale am 17. September von 9.30 Uhr bis 16 Uhr zum großen Weltkindertagsfest auf dem Karlsplatz eingeladen. Sowohl Kinder als auch Familien waren herzlichst willkommen, das vielfältige Angebot unter dem Motto Unterwasserwelt zu erkunden.
12: Ja, wir feiern heute hier den Weltkindertag. der ja nächste Woche am 20. September stattfindet. Und da feiern wir hier heute schon mal ein großes Fest dazu, wo die ganzen Kinder gefeiert werden. Da schon seit vielen Jahren richtet die Stadt Bernburg das hier auf den Karlsplatz aus. Und ja, dieses Jahr findet das zum Thema Unterwasserwelt statt. Also tauche ein in die Unterwasserwelt und die Kinder können hier ein Meeresabenteuer erleben an ganz vielen Ständen.
2: Organisiert wurde das Fest zum Weltkindertag vom Amt für Kinder- und Jugendförderung der Stadt Bernburg. Seit Anfang der 1990er Jahre wird das Fest immer um den eigentlichen Weltkindertag am 20. September gefeiert. Jährlich wechseln sich die Themen ab, um so auch verschiedenen Mitwirkenden die Möglichkeit zu geben, ihr Angebot thematisch darzustellen.
12: Die Kinder dürfen heute mit ihren Meeresforscherpässen Stempel holen. Da gibt es ganz viele Akteure, die hier dabei sind. Zum einen unser Clubhaus der Jugend der Stadt Bernburg. Unser Amt für Kinder- und Jugendförderung hat auch Stände. Dann ist der Rückenwind e.V. dabei. Dieses Jahr ist auch der Fachdienst Gesundheit vom Salzlandkreis dabei und feiert den Tag der Zahngesundheit. Die Salzlandsparkasse sind dabei. Wir haben die Stiftung Evangelische Jugendhilfe, die einen Stand hier haben, SOS Kinderdorf, Kids e.V. Zum wiederholten Mal ist auch die KVG dabei. Da dürfen die Kinder in einem Bus steigen und dürfen da das mal erleben. Wir haben die Ortsverkehrswacht, die dabei ist. Und dann haben wir dieses Jahr den Landesanglerverband dabei von Sachsen-Anhalt mit ihrem Fischinfomobil, weil das thematisch einfach auch super gepasst hat und die seit diesem Jahr auch sehr aktiv sind. Und dann dürfen die Kinder noch auf so einem großen Hindernisparcours sich austoben, was auch passend zum Motto ist.
2: Für die abwechslungsreiche Gestaltung des Festes hat das Amt für Kinder- und Jugendförderung der Stadt Bernburg verschiedene freie Träger, Vereine und Institutionen eingeladen. Darunter zählen alle Mitwirkenden, die Stadt Bernburg sowie Sponsoren wie die Salzland-Sparkasse.
12: Ja, unser Amt für Kinder- und Jugendförderung der Stadt Bernburg. Wir organisieren ja sowieso ganz viele Veranstaltungen hier für die Kinder. Und dann ist das vor ganz langer Zeit entstanden, dass einfach für die Kitas hier so ein großer Tag geschaffen wird, um einmal auch die Kinder zu feiern, dass sie hier ganz viel erleben dürfen. Und dann hat sich das einfach die Jahre fortgesetzt. Ja, und ist irgendwie wahrscheinlich auch immer größer geworden.
2: Mit zahlreichen kreativen und thematisch passenden Angeboten sorgten sie für einen erlebnisreichen Tag voller Spiel, Spaß und spannender Entdeckungen. Jährlich besuchen rund 500 bis 600 Kinder die verschiedenen Aktionsstände, die jedes Jahr unter einem neuen Motto gestaltet werden.
12: Wir haben jedes Jahr ein unterschiedliches Thema. Die letzten Jahre fand zum Beispiel das Thema Piraten statt. Wir hatten letztes Jahr das Weltallthema und dieses Jahr wollen wir mal in das Meer eintauchen und erleben hier ganz viel. Ja.
2: Wie auch in den vergangenen Jahren war das Weltkindertagsfest in Bernburg ein großer Erfolg. Hunderte von Kindern erlebten abwechslungsreiche Stände zum Erkunden, konnten sich austoben und Spaß mit ihren Freunden und Familien haben.

In Sandersdorf-Brehna gab es viel zu besprechen. Beim Pressegespräch am 8. September wurden zahlreiche aktuelle Themen aus der Stadt und ihren

0: Ortschaften auf den neuesten Stand gebracht. Darunter zählt auch die Skateanlage neben dem Sportplatz in Tscherndorf, die nun nach mehrmaligen Reparaturen vorübergehend geschlossen werden musste.
1: Ja, also wir haben halt einen ganz massiven Vandalismusschaden auf der Skateranlage. Wir hatten das ganze Jahr über schon immer mal wieder Vandalismusschäden, so dass wir einmal im Jahr die reparieren mussten. Jetzt sind uns aber mittlerweile die Ersatzteile ausgegangen und der Schaden ist jetzt wirklich sehr, sehr erheblich, so dass wir die jetzt erstmal vorübergehend sperren mussten. Darüber hinaus ist es halt auch mit der Sauberkeit vor Ort schwierig. Jeden Tag müssen dort die Glasflaschen eingesammelt werden, die zerdeppert wurden. Das muss nicht sein, es ist schade für diesen Ort und ich hoffe vielleicht auch gleich meinen Appell, ja, ehrt das, was wir haben, damit wir es auch nutzen können. Jetzt haben wir den Salat und jetzt müssen wir es halt auch einfach erstmal sperren vorübergehend.
0: Durch mehrere Befragungen an Schulen in den Ortschaften wird momentan an einem verbesserten Verkehrskonzept gearbeitet. Hierbei soll vor allem auf mehr Sicherheit im Straßenverkehr geachtet werden.
1: Ja, also unser Verkehrskonzept ist gerade in der Bearbeitung. Der Ist-Stand wird gerade erhoben. Es gab aber auch schon die Schülerbefragung bei uns an den Grundschulen, wie die Kinder halt in die Schule kommen, um diese Wege, die Schulwege, ein bisschen besser aufzeigen zu können und dann halt eben zu schauen, was kann man verbessern, wo kann man mehr Sicherheit reinbringen. Und das bedeutet es eigentlich auch für das gesamte Stadtgebiet, wo sind Stellen, die behoben oder ja, geändert werden können. Immer im Rahmen der Straßenverkehrsordnung natürlich. Nicht jeder Wunsch kann hierbei berücksichtigt werden. Aber wir machen dann jetzt auch eine große, ja, eine Informationsveranstaltung, wo wir alle Bürgerinnen und Bürger abholen zum Thema, wie ist der Stand und vor allem, wie soll es weitergehen. Denn danach startet auch gleich wieder eine Online-Befragung. Ganz wichtig für alle ist hierbei sicherlich, beim Stadtentwicklungskonzept sind ganz viele Meldungen schon eingegangen, die wir komplett übertragen haben, schon jetzt hier in das Verkehrskonzept. Das muss nicht nochmal gemacht werden. Man sieht es dann auch in der Online-Beteiligung auf der digitalen Karte, dass schon sehr, sehr viele Meldungen drin sind. Das sind die Meldungen unserer Bürgerinnen und Bürger eben aus dem Stadtentwicklungskonzept schon.
0: Nicht nur das Verkehrskonzept war Thema, auch der weitere Verlauf der August-Bebel-Straße in Tscherndorf wurde erläutert, da es zwischenzeitlich nochmal Änderungen zum weiteren Vorgehen gab.
1: Ja, also erster Bauabschnitt ist abgeschlossen. Das war ja schon eine sehr hohe Belastung, auch für die Anwohnerinnen, auch ringsrum und Anwohner. Und der zweite Bauabschnitt, hier sind wir nochmal ins Gespräch gegangen, haben auch mit unseren Planern und Ausführenden gesprochen. Hier haben wir jetzt doch nochmal gesagt, okay, nein, wir machen nicht einen zweiten nur, sondern wir machen einen zweiten und dritten Bauabschnitt, sodass die Durchfahrt gegeben ist und die Belastung für die Anwohner einfach auf Minimum reduziert werden kann. So hat sich jeder ein Stück weit aufeinander zubewegt. Und dann hoffen wir trotzdem, dass wir im Zeitplan, vor allem im Budgetplan bleiben.
0: Freudige Nachrichten gibt es für alle Besucher des Stadtbades Sandersdorf. Neue Parkplätze stehen allen Autofahrern zur Verfügung. Diese können ab der nächsten Badesaison ausgiebig benutzt werden.
1: Ja, ganz genau. Wir haben jetzt leider zum Ende der Badesaison, aber lieber spät als nie, konnten wir mit dem Eigentümer der Fläche eine Vereinbarung treffen, dass wir die nutzen können. Haben wir auch nochmal nicht unerheblich Geld in die Hand genommen, haben das platt gemacht, um einfach mehr Besucherparkplätze anbieten zu können, damit im nächsten Jahr dann eben nicht mehr direkt an der Straße geparkt werden muss, was erstens gefährlich ist, zweitens teuer auch und ja, muss ja dann auch nicht sein. Und wir hoffen, es reicht.
0: Damit wurden beim Pressegespräch noch einmal zahlreiche Themen aus den verschiedenen Ortschaften aufgegriffen. Von Verkehr und Infrastruktur bis hin zu Freizeitangeboten. Die Stadt hat aber auch noch mehr Grund zum Feiern. Am Wochenende des 18. bis 20. September wird das Stadtfest sowie das 650-jährige Bestehen von Petersroda und das 100-jährige Jubiläum der dort ansässigen Feuerwehr gefeiert.
2: Nach der Landtagswahl in Sachsen-Anhalt wollen die Landräte schnell ins Gespräch mit der künftigen Landesregierung kommen. Bei ihrer Tagung in Lutherstadt-Wittenberg haben sie deshalb ihre Erwartungen bekräftigt. Vor allem bei den Finanzen drängt die kommunale Ebene auf Veränderungen.
3: Natürlich beschäftigen wir uns auch mit Finanzfragen. Wir haben die höchstverschuldeten Kommunen in ganz Deutschland hier in Sachsen-Anhalt. Insofern spielt natürlich die Finanzausstattung der Kommunen durch das Land eine entscheidende Rolle. Dieses Gutachten sehen wir mit großer Skepsis. Wir erwarten, dass aufgabengerecht nach dem Prinzip, wer bestellt, bezahlt, uns das finanziert wird, was uns Bund und Länder an Aufgaben übertragen.
2: Die Landkreise organisieren unter anderem den öffentlichen Nahverkehr.

0: sind Träger weiterführender Schulen und kümmern sich um soziale Aufgaben. Für all das brauchen sie nach eigener Einschätzung eine verlässliche Finanzierung. Die Forderung: Wer Aufgaben bestellt, soll auch für die Kosten aufkommen.
1: Die Landkreise leisten den ÖPNV, weiterführende Schulen, Sozialarbeit, Lebensmittelhygiene, alles, was uns Menschen ständig betrifft, und wir können es uns nicht mehr leisten. Das heißt, wir müssen darüber reden, dass der Finanzausgleich auskömmlich ist, und da spielt es auch keine Rolle, wie die Kassenlage des Landes ist. Wenn man eben nicht mehr alles bezahlen kann, muss man was rausnehmen. Wir müssen eine schlankere Verwaltung kriegen, dazu haben wir viele Vorschläge gemacht. Da sind wir auch zu allen Diskussionen bereit. Wir wissen auch, dass wir selbst da auch die ein oder andere Hausaufgabe miterledigen müssen. Das machen wir gerne. Und so kann man das jetzt in alle Bereiche durchdeklinieren.
0: In einer Broschüre hat der Landkreistag 10 Kernforderungen an den neuen Landtag und die Landesregierung zusammengetragen. Neben einer aufgabengerechten Finanzausstattung geht es um weniger Bürokratie, eine moderne Verwaltung und eine bessere Unterstützung der Kommunen bei ihren Investitionen.
2: In der kommunalen Selbstverwaltung nehmen wir für uns natürlich in Anspruch, dass sowohl die Kreistage als auch die Landräte unmittelbar demokratisch gewählt sind und wir als Sachwalter, Interessenvertreter unserer Bürger natürlich die Stimme klar erheben werden zu Forderungen, die für unsere Region von großer Bedeutung sind. Und das adressieren wir an jede Landesregierung, unabhängig davon, welche politische Farbe sie haben.
0: Wie dringlich die Landräte Entscheidungen erwarten, zeigt ein Beispiel aus dem Familienalltag. Die Geschwisterkindermäßigung in den Kitas läuft zum Jahresende aus. Ohne eine Folgeregelung könnten Familien mit mehreren Kindern ab Januar mehr für die Betreuung zahlen.
1: Die Verfassung sieht bestimmte Korridore vor, bis wohin sich ein Landtag konstituiert haben muss. Das ist der 6. Oktober. Und ich appelliere aber, und ich glaube, wir können das auch durchaus zu einer Forderung erheben, dass die Landtagsabgeordneten insgesamt sich auf den Weg machen und ihre Verantwortung wahrnehmen, aber eben auch die wahrscheinliche nächste Regierung sich darüber im Klaren wird, dass jetzt der Wahlkampf vorbei ist. Die Zeit von schönen Bildern und lächelndem Winken, die sind vorbei. Jetzt geht's ums Arbeiten.
0: Die Landräte wollen die neue Landesregierung an ihren Entscheidungen messen. Sie bieten Zusammenarbeit an, erwarten aber, dass die konkreten Probleme der Kommunen jetzt angegangen werden.
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6: Über welche Fördersumme reden wir? Gesamtvolumen wurde schon mal mitgeteilt, also ungefähr 2,43 Millionen.
7: Auch das Ehrenamt bekommt einen großen Platz. Auf der Festwiese in Köthen präsentierten zur Sommernacht der Wirtschaft verschiedene Vereine ihre Arbeit, begleitet von Mitmachangeboten und einem Bühnenprogramm. Am Nachmittag steht dann ein buntes Familienprogramm für Jung und Alt auf dem Plan.
8: In der Stabstelle Bereich Landrat ist das Thema Heimatpflege angesiedelt. Und Heimatpflege bedeutet für uns, das Engagement der Vereine sichtbar zu machen, die Vereine in ihrer Weiterentwicklung zu stützen und zu stärken und hier einen Rahmen für die förderliche Entwicklung anbieten zu können. Und so ist es uns eingefallen, als wir über unsere Jahresplanung saßen, dass wir das am besten zeigen müssen. Wir hatten als Ziel, Vereine aus allen Regionen des Landkreises hier in die Landkreisverwaltung einzuladen, die ihr Portfolio zeigen sollten. Und so werden am Samstag, am 29.08. ab 10 Uhr hier Mitmachangebote verschiedenster Vereine möglich sein.

0: Sie können sich sportlich betätigen, sie können rätseln, sie können sich weiterbilden, sie können sich für Naturschutz engagieren und ganz besonders können sie die Leistungsfähigkeit unserer Vereine auch auf der Bühne sehen. Es gibt Tanzdarbietungen, wir haben die verschiedenen Instrumentalgruppen auf der Bühne. Also der Vormittag bis zum frühen Nachmittag steht völlig im Zeichen des Engagements unserer Vereine im Landkreis. Ab dem Nachmittag wird es dann ein Familienprogramm geben. Wir werden die Geschichte von Schildegard, von der Schildkröte Schildegard, mit Pascal Bock, also Bocki, dem Sänger von Gotschefront, und Tobias Köppe weiter erleben können. Und wir haben Anna und Elsa eingeladen, doch auch mal vorbeizuschauen und erwarten also märchenhaften Besuch hier in Köthen auf unserer Festwiese.
1: Jüngere, Familien mit Kindern und Großeltern sind herzlich willkommen, um den Abend zu feiern.
0: Wir haben den Schlagerstar Kevin Neon eingeladen. Die Liveband Seamless wird uns durch den Abend feiern und natürlich gibt es auch noch DJ-Musik.
1: Ein weiterer Schwerpunkt liegt auf der regionalen Wirtschaft. Mit dem neuen Wirtschaftspreis Anhalt-Bitterfeld verbindet sollen Unternehmen und ihr Engagement sichtbar gemacht werden. Dabei geht es vor allem um die Zukunft, Zusammenarbeit und die Arbeit hinter dem Unternehmen.
0: Wir wollten als Landkreis gerne ein Format schaffen, wo wir sowohl Industrie als auch Gewerbetreibende und Handwerker an einen Tisch bringen. Wir wollten ein Format schaffen, zu dem Austausch und Vernetzung möglich ist und wo wir gute Beispiele, also Best Practices aus der Wirtschaft vorstellen können oder den Rahmen bieten, das anderen vorzustellen. Weil voneinander lernen ist uns wichtig. Und wir nutzen dieses Format Sommer nach der Wirtschaft, um unseren neuen Wirtschaftspreis vorzustellen, der nicht umsonst heißt Anhalt-Bitterfeld verbindet. Aus Sicht des Landkreises sind Kooperationen zwischen Wissenschaft, Wirtschaft, Kommune und Engagement in der Zukunft immer wichtiger, um gegen die Welt der Krisen eine Antwort zu haben. Und zwar eine Antwort, die regional ist, die unsere Besonderheiten auffängt, die zeigt, wer wir sind. Und das war auch die Idee hinter dem neuen Preis. Der Mensch sollte in den Fokus und nicht nur Maschinen, Dinge, Strategien, sondern alles ist nichts ohne Menschen. Ausgelobt ist der Preis in zwei Kategorien. Eine Kategorie ist der Zukunftspreis Wirtschaft. Hier schauen wir darauf, wie gelingt es Unternehmen, sich an die Herausforderungen anzupassen. Entwickeln sie Resilienz. Und der zweite ist Mensch im Fokus und der zielt direkt auf die Mitarbeiter in Unternehmen. Wie ermöglichen Unternehmer ihren Mitarbeitern im Engagement tätig zu werden? Wie ist es, welche Möglichkeiten geben sie der Weiterentwicklung? Was tun sie für ihre Mitarbeiter, um Fachkräftesicherung und Fachkräfteentwicklung voranzutreiben? Das ist der Punkt. Es wird in beiden Kategorien ein Preis von 3.000 Euro ausgelobt und der kleine Gag ist, dass wir die Unternehmen bitten werden, ihren Herzensverein innerhalb des Landkreises zu benennen und das Preisgeld muss geteilt werden. Des Weiteren gibt es für jedes Unternehmen, was sich bewirbt und dann als Gewinner ausgelobt wird, ein Wissenstandem, wo Studenten der Hochschule, die das Unternehmen unterstützen, bei einem konkreten Problem, was beispielsweise im Unternehmen gerade aufgetaucht ist, wie beispielsweise die Unterstützung beim Marketing etc.
1: Neben dem Blick auf die aktuellen Herausforderungen soll die Veranstaltung vor allem Raum für Austausch, neue Ideen und konkrete Perspektiven schaffen. Im Mittelpunkt stand die Frage, wie die Region künftig gestärkt werden kann und welchen Beitrag Unternehmen, Institutionen und die Zivilgesellschaft dazu leisten können.
0: Hier geht es genau um die Herausforderungen der Vergangenheit. Was muss besser werden? Wo können wir ansetzen? Und welche Ideen für die Entwicklung der Automobilbranche gibt es? Wir schalten heute Abend ein Beteiligungsportal frei mit den Fragen. Unser Ziel ist es, im Rahmen einer zweistufigen Bewerbung

0: sehr niedrigschwellig eben die Möglichkeit zu geben, sein Unternehmen vorzuschlagen, beziehungsweise sich dafür zu bewerben. Innerhalb von 15 Minuten kann das erledigt sein. Dann gibt es eine Jury, der viele Menschen angehören, zum Beispiel Professor Bagdan aus der Hochschule. Die EWG ist Partner. Wir haben zwei Handwerkermeister. Wir haben die Kreissparkasse Anhalt-Bitterfeld gewinnen können, wirklich zu bewerten, wie Wertschöpfung regional bleiben kann und wie Menschen Teil der Entwicklung bleiben können.
1: Das sind also viele Themen, die den Landkreis aktuell beschäftigen. Einige Projekte laufen bereits, andere sollen in den kommenden Jahren umgesetzt werden.
2: Petersrode hatte kräftig zu feiern. Zum zweiten Mal schon veranstaltete die Stadt Sandersdorf-Brehna ihr Stadtfest. Nach Tscherndorf im letzten Jahr durfte sich die Ortschaft Petersroda darüber freuen, anlässlich ihres 650-jährigen Bestehens das Stadtfest in diesem Jahr auszutragen. Sowohl das Ortschaftsjubiläum als auch 100 Jahre Freiwillige Feuerwehr Petersroda ließen Grund zum Feiern. Vereine und freiwillige Helfer vor Ort verwandelten mit Hilfe der Stadt Sandersdorf-Brehna den Sportplatz in einen stimmungsvollen Ort.
3: Ja, wir feiern 100 Jahre Freiwillige Feuerwehr Petersroda. Das ist wirklich was ganz Besonderes. 100 Jahre, das ist ja auch sowieso ein Geburtstag, den man nicht alle Tage feiert. Und da hatten wir vorhin auch schon Ehrungen dazu. Und wir haben noch die 650 Jahre Ortschaft Petersroda. Deswegen sind wir eben auch in Petersroda dieses Jahr. Und auch das ist natürlich ein geschichtsträchtiges Datum. Und mit dem historischen Umzug, der heute Morgen stattgefunden hat, wurde dem auch gut Rechnung getragen.
2: Neben einer großen Bühne für Musik und Tanz war allen Altersklassen ein abwechslungsreiches Programm geboten. Von sportlichen Aktivitäten wie Fußball und Volleyball bis hin zum Rummel- und Lokalmarkt kamen alle Besucher auf ihre Kosten.
3: Ja, wir haben ein buntes Bühnenprogramm von örtlichen Vereinen, die Aufführungen machen, die singen. Wir hatten vorhin auch die Stadtmeisterschaft der Ortschaften, wo alle am Ruderergometer angetreten sind. Ramsin hat jetzt sich den Titel dieses Jahr geholt. Und wir haben einen Mitmachparcours für die Kinder. Wir haben regionale Aussteller. Viel gutes Essen, viel gutes zu trinken. Also eigentlich für jeden was dabei und natürlich ein Rummel.
2: Von jung bis alt konnten alle Besucher das ganze Wochenende lang Petersroda angemessen feiern. Vom ökumenischen Gottesdienst, Fahnenweihe und Festumzug bis hin zur Lasershow, Riesenfeuerwerk und Kidszone war es ein ausgefülltes Wochenende in Sandersdorf-Brehna.
3: Ja, es ist uns besonders wichtig, eben für alle Generationen hier ein Angebot zu machen, jung, alt, groß, klein, dass jeder sich wiederfindet, weil das ist ein Stadtfest. Das heißt, von der Stadt, für die Stadt und für die gesamte Gesellschaft ein Ort, wo man sich einfach mal treffen kann, sich auch vielleicht mal neu kennenlernen kann und ansonsten einfach schöne Zeit miteinander verbringt.
2: Auch die Besucher hatten sichtlich Freude am Feiern. Vor allem das vielfältige Programm und Angebot kam bei allen gut an.
4: Na, wir sind ja von Petersroda und wir freuen uns über die 650 Jahre hier. Und natürlich ist hier endlich mal richtig schön was los. Und man kommt zusammen und die Gemeinschaft wird hier so gestärkt, das finden wir richtig toll.
5: Ja, und ich finde prima, dass das so durch die Ortschaften wandert, also das Stadtfest. Und im nächsten Jahr wieder ein anderer Ort, sodass also jeder auch sich präsentieren kann. Ja, das ist ganz prima und Hut ab vor all den Organisatoren, insbesondere der Moderatorin Susanne Klugmann.
6: Ich finde es toll, dass es ganz viele Angebote und Aktionen für Kinder gibt, für alle Altersgruppen.
7: Hallo Herr Kunze.
6: Ja, Versorgung ist vorhanden und wir schauen auch mal, was das Abendangebot noch zu bieten hat.
8: Also ich finde es toll. Also die haben Stadt Sandersdorf-Brehna hat das ganz toll ausgerichtet. Es fing ja gestern an mit dem ökumenischen Gottesdienst. War ganz toll gewesen und Gänsehaut pur war, dass das erste Mal seit 2008 wieder die Glocken geläutet haben. Das war echt irre, weil das gibt es eigentlich gar nicht mehr in Petersroda. Und ja, gestern Abend war dann der DJ da, Lasershow, Feuerwerk und die ganze Logistik ist einfach fantastisch. Also ich finde es toll und für die Jugend haben sie unwahrscheinlich viel gemacht. Ich kann nur sagen, ich bin begeistert und ich denke mir, heute Abend wird es auch noch richtig voll. Also richtig toll für die Jugend, für uns und ich denke auch für die älteren Generationen. Ja, und für die ganz Kleinen haben sie einen richtig schönen Parcours heute aufgebaut und die können wirklich viel machen und erleben. Und Wetter passt. Was will man mehr?
2: Nach einem weiteren Erfolg in diesem Jahr in Petersroda ist sich die Stadt Sandersdorf-Brehna sicher, auch im nächsten Jahr wieder ein Stadtfest zu veranstalten. Die Ortschaft Rotsch feiert im nächsten Jahr 100 Jahre Freibad und gibt damit schon einmal einen Grund, dies vor Ort zu feiern.
7: In Gossa gibt es wieder ein wohnnahes Angebot für die Arzneimittelversorgung. Am Standort der ehemaligen Apotheke an der Hauptstraße ist vergangene Woche ein neues Apothekenterminal offiziell eröffnet worden. Medikamente bestellen, Rezepte einlösen und sich die Arznei nach Hause liefern lassen, das soll künftig auch ohne eigene Apotheke im Ort möglich sein.
9: Ja, das Problem oder die Herausforderung war, dass die alte Apotheke aufgrund des Todesfalls des Betreibers weggebrochen ist. Und bereits vorher war der Standort vermutlich nicht wirklich wirtschaftlich. Es war ja ein Verbund aus mehreren Apotheken. Und dann haben wir geschaut, mit welchen Apotheken wir zusammenarbeiten können, weil wir für die Grundversorgung gerne eine Apotheke hätten. Hat sich aber sehr schnell herausgestellt, dass der Standort eben nicht wirtschaftlich ist, weil wir auch nicht so viele Ärzte haben. Und dann mussten wir ein bisschen flexibler werden, was die Versorgung angeht.
7: Eine einzelne Apotheke hätte sich in Gossa nicht gerechnet. Eine Lösung kam deshalb von der Heide Apotheke in Bad Düben. Inhaber Michael Kruschwitz schlug der Gemeinde ein E-Rezept-Terminal vor. Innerhalb eines Monats wurde es umgesetzt.
10: Leider ist der Inhaber der Apotheke in Gossa verstorben. Das heißt, die Leute aus Gossa haben einen relativ langen Weg in die nächstgelegene Apotheke, entweder zu uns oder nach Gräfenhainichen. Das sind beides so 15 Kilometer. Und als die Patienten bei uns waren, haben sie mir eben das Leid geklagt. Und da bin ich auf Ideensammlung gegangen, was man da machen könnte, weil eine einzelne Apotheke hätte sich nicht gelohnt hier. Und ich habe schon länger mit dem Gedanken gespielt, so ein E-Rezept-Terminal aufzubauen. Und dann war das für mich in dem Sinne erstmal der perfekte Standort dafür. Und bin dann auf den Bürgermeister Herr Giebler zugegangen, ob wir da gemeinsam eine Lösung finden können. Die haben wir relativ schnell und unkompliziert gefunden. Und ja, innerhalb von einem Monat haben wir das dann jetzt hier auf die Beine gestellt.
7: Die Bedienung ist einfach. Die Gesundheitskarte wird in das Terminal gesteckt. Anschließend können Patienten auswählen, welche Medikamente sie benötigen und wie sie diese erhalten möchten.
10: Er kann auswählen, ob er alle Medikamente haben möchte, die da drauf sind, oder ob er nur ein paar erstmal einlösen möchte. Dann gibt er seine Telefonnummer an, damit bei eventuellen Rückfragen wir ihn auch erreichen können. Und wenn er sonst noch Wünsche hat, kann er die gerne im Nachgang auch noch dazu schreiben. Er darf auch auswählen, ob er es abholen möchte, ob er es geliefert bekommen möchte, ob er es per Rechnung bekommen möchte, ob er ein Lastschriftmandat erstellen will oder ob er bar beim Boten bezahlen will. Also alles ist möglich.
7: Auch die ersten Nutzer zeigen sich zufrieden. Ein Bürger hat das Terminal bereits mit mehreren Rezepten ausprobiert.
11: Hat sich gerade so ergeben, weil wir von mir und von meiner Frau Rezepte hatten auf der Chipkarte. Und sie hatte auch noch ein Papierrezept, hat alles dreist gut funktioniert, konnte alle die zwei Chipkarten einlesen, absenden und das Papierrezept genauso. Also es hat eigentlich gut funktioniert.
7: Das Terminal soll vor allem lange Wege ersparen. Wer Fragen zur Einnahme oder zu einem Medikament hat, muss allerdings weiterhin den persönlichen Kontakt zur Apotheke suchen.
9: Hier in den Heideorten ist es schwieriger, da muss man eben fahren. Und wenn es gut läuft, angenommen wird und sich die Investition auch für den Herrn Kruschwitz rentiert, das war jetzt zum Glück auch eine Lösung, die nicht so sehr überteuert war, sage ich mal. Es gibt ja schon Lösungen in der Richtung, aber der Apotheker muss das auch natürlich finanzieren können. Dann hat er seinen Botendienst, der das dann herausfährt. Wenn es gut läuft, dann haben wir die Absicht, das in weiteren Orten auch noch zu installieren. Ja.
7: Mit dem neuen Terminal soll die Arzneimittelversorgung in Gossa auch während der bevorstehenden zweijährigen Sperrung der Muldebrücke im Pook möglichst nah am Wohnort gesichert werden. Entscheidend ist nun, dass die Menschen das Angebot annehmen.
2: Unter dem Motto "Tauche ein in die Unterwasserwelt" hat das Amt für Kinder- und Jugendförderung der Stadt Bernburg-Saale am 17. September von 9.30 Uhr bis 16 Uhr zum großen Weltkindertagsfest auf dem Karlsplatz eingeladen. Sowohl Kinder als auch Familien waren herzlichst willkommen, das vielfältige Angebot unter dem Motto Unterwasserwelt zu erkunden.
12: Ja, wir feiern heute hier den Weltkindertag. der ja nächste Woche am 20.

0: im September stattfindet. Und da feiern wir hier heute schon mal ein großes Fest dazu, wo die ganzen Kinder gefeiert werden. Da schon seit vielen Jahren richtet die Stadt Bernburg das hier auf den Karlsplatz aus. Und ja, dieses Jahr findet das zum Thema Unterwasserwelt statt. Also tauche ein in die Unterwasserwelt und die Kinder können hier ein Meeresabenteuer erleben an ganz vielen Ständen.
1: Organisiert wurde das Fest zum Weltkindertag vom Amt für Kinder- und Jugendförderung der Stadt Bernburg. Seit Anfang der 1990er Jahre wird das Fest immer um den eigentlichen Weltkindertag am 20. September gefeiert. Jährlich wechseln sich die Themen ab, um so auch verschiedenen Mitwirkenden die Möglichkeit zu geben, ihr Angebot thematisch darzustellen.
0: Die Kinder dürfen heute mit ihren Meeresforscherpässen Stempel holen. Da gibt es ganz viele Akteure, die hier dabei sind. Zum einen unser Clubhaus der Jugend der Stadt Bernburg. Unser Amt für Kinder- und Jugendförderung hat auch Stände. Dann ist der Rückenwind e.V. dabei. Dieses Jahr ist auch der Fachdienst Gesundheit vom Salzlandkreis dabei und feiert den Tag der Zahngesundheit. Die Salzlandsparkasse sind dabei. Wir haben die Stiftung Evangelische Jugendhilfe, die einen Stand hier haben, SOS Kinderdorf, Kids e.V. Zum wiederholten Mal ist auch die KVG dabei. Da dürfen die Kinder in einem Bus steigen und dürfen da das mal erleben. Wir haben die Ortsverkehrswacht, die dabei ist. Und dann haben wir dieses Jahr den Landesanglerverband dabei von Sachsen-Anhalt mit ihrem Fischinfomobil, weil das thematisch einfach auch super gepasst hat und die seit diesem Jahr auch sehr aktiv sind. Und dann dürfen die Kinder noch auf so einem großen Hindernisparcours sich austoben, was auch passend zum Motto ist.
1: Für die abwechslungsreiche Gestaltung des Festes hat das Amt für Kinder- und Jugendförderung der Stadt Bernburg verschiedene freie Träger, Vereine und Institutionen eingeladen. Darunter zählen alle Mitwirkenden, die Stadt Bernburg sowie Sponsoren wie die Salzland Sparkasse.
0: Ja, unser Amt für Kinder- und Jugendförderung der Stadt Bernburg, wir organisieren ja sowieso ganz viele Veranstaltungen hier für die Kinder. Und dann ist das vor ganz langer Zeit entstanden, dass einfach für die Kitas hier so ein großer Tag geschaffen wird, um einmal auch die Kinder zu feiern, dass sie hier ganz viel erleben dürfen. Und dann hat sich das einfach die Jahre fortgesetzt. Ja, und ist irgendwie wahrscheinlich auch immer größer geworden.
1: Mit zahlreichen kreativen und thematisch passenden Angeboten sorgten sie für einen erlebnisreichen Tag voller Spiel, Spaß und spannender Entdeckungen. Jährlich besuchen rund 500 bis 600 Kinder die verschiedenen Aktionsstände, die jedes Jahr unter einem neuen Motto gestaltet werden.
0: Wir haben jedes Jahr ein unterschiedliches Thema. Die letzten Jahre fand zum Beispiel das Thema Piraten statt. Wir hatten letztes Jahr das Weltallthema. Und dieses Jahr wollen wir mal in das Meer eintauchen und erleben hier ganz viel. Ja.
1: Wie auch in den vergangenen Jahren war das Weltkindertagsfest in Bernburg ein großer Erfolg. Hunderte von Kindern erlebten abwechslungsreiche Stände zum Erkunden, konnten sich austoben und Spaß mit ihren Freunden und Familien haben.

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1: Und ich wäre in diesem Moment am liebsten echt im Erdboden versunken. Aber ja, musste dann da irgendwie mit klarkommen.
2: Also ich muss ganz oft mein Ego zurückfahren, damit andere mitkommen können, weil ich will ja nicht allein sein.

0: Und ich sage herzlich willkommen im Talkwerk. Schön, dass ihr da seid. Manuel Bühler, Tina Czage, Dero Goy. Ich stelle euch gegenseitig mal vor, damit ihr ein bisschen wisst, mit wem ihr jetzt hier eine Stunde verbringen werdet. Und ich fange mal an mit Dero. Dero war Frontmann von UMF. Eine Band, ich habe gelesen, Neue Deutsche Härte war so das, wie ihr beschrieben wurdet vom Musikstil her. Ganz schön krasse, auch düstere Texte, finde ich, die ihr so drauf hattet. Und du erzählst dann gleich ein bisschen darüber, warum du ausgestiegen bist aus der Band und was so in den letzten Jahren in deinem Leben passiert ist.
1: Gerne.
0: Freue ich mich schon drauf. Tina Czage ist Theologin und Trainerin und die erklärt uns heute, wie wir selbstbewusst werden können. Und du nimmst das ganz, ganz wörtlich, ne? Dieses Selbstbewusst, sich seiner selbst bewusst werden. Wollen wir mal schauen, bist du selbstbewusst?
2: Ja, sehr.
0: Du erklärst uns nachher, warum. Und schließlich Manuel Bühler war auf dem besten Weg, als Fußballer Karriere zu machen. War beim 1. FC Nürnberg, hat bei 1860 München gekickt. Ein fataler Fehler war zumindest so ein Punkt in deiner Karriere, wo es mal ein bisschen schwieriger wurde. Und dann auch noch der Körper, der nicht so richtig mitgemacht hat. Mit 23 hat er dann die Fußballschuhe schon an den Nagel gehängt. Eigentlich nicht das Alter, wo man aussteigt, sondern wo es so richtig losgeht als Profifußballer. Ne?
3: Eigentlich soll es da richtig losgehen, ja.
0: Und Manuel, wir müssen direkt mal anfangen und ich beziehe mich mal direkt auf diesen Fehler wieder, von dem ich eben gesprochen habe. Du durftest, als du warst relativ frisch vom Fußballinternat beim 1. FC Nürnberg, durftest dann nach einiger Zeit bei den Profis auch mittrainieren und dann bei einem Testspiel mitmachen, wenn ich es richtig weiß. Ne? Und da ist was richtig Blödes passiert.
3: Ja, also eigentlich eine Situation, wie man sich erstmal wünscht, dass man da mit einer Mannschaft auf dem Platz stehen darf, die man so nur aus dem Fernsehen kannte, wo man immer auch dabei sein wollte.
0: Was waren da für Spieler dabei?
3: Pinola, Marek Mintal, Raphael Schäfer, Andy Wolf, also so gestandene
0: Bundesligaspieler
3: zur damaligen Zeit. Und ja, die ersten 20 Minuten lief es richtig gut. Ich habe gedacht, ich bin gut drin. Und dann kam auf einmal der Moment, der eigentlich nicht passieren sollte. Und zwar habe ich einen katastrophalen Bock geschossen. Ein Pass, den ich eigentlich zum Torwart bzw. zum Innenverteidiger zurückspielen wollte. Ich war defensiver Mittelfeldspieler. Und ich habe schon gemerkt, als der Ball meinen Fuß verlassen hat, dass es jetzt eine enge Kiste wird. Und so war es dann auch. Der Stürmer hat sich den Ball geschnappt, ist ihm direkt in die Füße, war allein vorm Tor und hat ihn reingeschossen. Und dann stehst du halt erstmal da, schaust dich so um, hoffst erstmal, dass niemand gesehen hat. Aber ja, dem war nicht so. Und ich wäre in diesem Moment am liebsten echt im Erdboden versunken. Aber ja, musste dann da irgendwie mit klarkommen. Die Konsequenz war leider ein bisschen herausfordernd danach, weil man mir dann mitgeteilt hat recht schnell, dass es für die Profis erstmal jetzt keine Perspektive gibt, wurde dann wieder zur zweiten Mannschaft zurückgestuft. Und das war so die Erfahrung, die ich damals in meinem ersten Testspiel machen durfte. Deshalb gemischte Erinnerungen. Auf der einen Seite, erstes Spiel mit den Profis, nimmt einem keiner mehr, freut man sich dran. Auf der anderen Seite aber auch so diese negative Erfahrung mit dem Fehler, der mir da unterlaufen ist.
0: Hast du das Gefühl, dass das wirklich dieser Fehler war, weswegen das dann nicht so weiterging? Oder hatte das noch andere Gründe?
3: Nee, ich würde jetzt nicht sagen, dass es jetzt konkret nur dieser eine Fehler ist.
0: Weil passiert ja auch gestandenen Profis
3: sowas. Fußball ist ein Fehlersport. Natürlich ist es so, wenn du noch nicht so das Standing hast als junger Spieler, dann kannst du dir auch nicht so viel erlauben. Und das war bei mir so eine Situation, wahrscheinlich war ich eh spitze auf Knopf und die waren sich nicht so ganz sicher. Und dann war das halt so das Ding, was mir sozusagen den Genickbruch beigefügt hat. Ja, so würde ich das mal sagen.
0: Zeigt aber auch, wie knallhart der Konkurrenzkampf da eigentlich ist. Ne? Du warst ja auf so einem Fußballinternat. Hast du eine Zahl im Kopf, wie viele Jungs von so einem Fußballinternat es dann wirklich irgendwie als Profi nachher schaffen?
3: Also es sind tatsächlich sehr, sehr wenige. Ich meine, die Internatsplätze sind eh schon begrenzt. Ja. Da suchen die sich nur ganz gezielt von weiters weg die Leute dann aus. Und wenn man jetzt mal überlegt, sind so eine A-Jugend-Bundesliga-Mannschaft, da kommen schon wenige an. Der Sieb wird immer enger gespannt, umso höher man kommt. Und dann so von einer A-Jugendmannschaft oder U19-Mannschaft, so die letzte Stufe vor den Profis, kann man so sagen, von einem 25-Mann-Kader vielleicht 2 bis 3 Spieler, die den Durchbruch dauerhaft dann in die Bundesliga reinschaffen oder auch in eine andere Top-Liga in Europa. Also es sind sehr, sehr wenige.
0: Ja, aber das heißt, alle 25 investieren ja Jahre, quasi ihr ganzes Leben, opfern Freizeit. Wie sah das bei dir aus? War Fußball, war über viele Jahre der einzige Lebensinhalt oder?
3: So kann man schon sagen. Also der Fokus war schon sehr, sehr stark darauf ausgerichtet. Dann vor allem, als ich aufs Sportinternat nach Nürnberg dann gekommen bin, dann war für mich auch klar, okay, dieser Traum, der kann Realität werden. Und dann hast du halt Schule und drumherum Fußball. Und das war es dann eigentlich so mehr oder weniger. Bist eigentlich auch fast nur mit den Jungs unterwegs, wo du da sowieso dann auch zusammenspielst. Genau, also schon ein starker Fokus.
0: Und was einen antreibt, ist dann dieser Traum, eines Tages werde ich es mal schaffen, volles Bundesliga-Stadion oder was auch immer.
3: Ja, also für mich war es immer so, natürlich hat mir Fußball unglaublich viel Spaß gemacht. Das war ein erstes

0: Linie, dass wie alles angefangen hat, aber dann kommen halt auch noch so die Dinge drumherum, wie zum Beispiel, dass man berühmt ist, dass man Anerkennung bekommt, dass man gutes Geld verdient. Und ich meine, wer möchte nicht so als junger Kerl irgendwann mal seine Wünsche, die er so vom Leben hat, erfüllen? Und der Fußball kann dir da halt viel ermöglichen, das denkt man halt zumindest so von außen. Und dementsprechend war für mich das klar, dass ich diesen Traum oder Profifußball einfach verfolgen möchte und erreichen möchte eines Tages.
1: Es war ja dann so ein erster kleiner Dämpfer, den du da erlebt hast.
0: Genau.
1: Wie alt warst du da?
0: So knapp 18. Ja. So davor ging es eigentlich weitestgehend steil nach oben. Ja, da hat man dann auch gemerkt, durch den Fußball bekommt man viel Anerkennung. Man ist irgendwie in aller Munde. Die Leute respektieren einen, Zeitungen schreiben über einen und diese ganzen Geschichten. Ne, man ist irgendwie jemand Besonderes, es tut einem dann schon auch gut. Man kann da viel so von seinem Wert, in Anführungsstrichen, rausziehen. Ob das jetzt ein festes Fundament ist, sei mal dahingestellt, kommen wir vielleicht nachher noch zu. Aber ich habe das schon sehr genossen damals, genau.
1: Kannst du dich noch erinnern, wie sich das angefühlt hat, dass es plötzlich eben nicht mehr so fluckt, dass auch mal was schief geht und dass die dir dann mitteilen, nö, hier erste Mannschaft, da sehen wir dich im Moment nicht?
0: Ja, also das war eine Herausforderung, damit umzugehen, erstmal auch mit so einem groben Rückschlag für mich. Ja, viel Frust auch dabei gewesen natürlich und dann merkt man schon auch so ein bisschen, man stellt manche Dinge in Frage, so dass dieses Kartenhaus vielleicht doch nicht so stabil ist, wie man sich eigentlich erhofft. Und die Phasen oder die Momente hatte ich dann auch. Auf der anderen Seite muss man es auch schnell wieder abschütteln, weil die nächsten Spiele kommen. Du kannst jetzt nicht ewig da so einer verpassten Chance oder so einem Fehler hinterher heulen, sag ich mal auf gut Deutsch. Und deshalb, ja, habe ich mir dann irgendwann versucht, nach vorne zu schauen. Und
1: ja, hast auch Fotos mitgebracht?
0: Ich habe
1: da sieht man dich im Trikot des 1. FC Nürnberg,
0: genau,
1: quasi ein Beweisfoto.
0: Das hier war das besagte Spiel hier.
1: Ach, das war in dem Spiel?
0: Genau, gegen tschechischen Erstligisten war das Sigmund Oelmütz, glaube ich. Und ja, das hier war dann später bei Münchens großer Liebe, 1860
1: München.
2: Bei der einzig wahren Mannschaft aus München.
0: Genau, so ist es.
1: Du bist ja dann tatsächlich irgendwann von Nürnberg zu 1860 München gewechselt, warst da aber eigentlich die ganze Zeit für die zweite Mannschaft auch eingeplant, richtig? Oder?
0: Ja, also ich war ein Jahr lang im Profikader mitgelistet, habe auch bei den Profis trainiert, habe auch Testspiele da gemacht, war Kapitän von der zweiten Mannschaft, habe praktisch immer so gependelt und war nah dran wirklich auch an Startelf-Einsätzen, aber habe mir dummerweise immer wieder durch Verletzungen da ein bisschen einen Strich durch die Rechnung ziehen lassen. Und deshalb hat es da nicht ganz geklappt, aber ich war da schon so nah dran und auch hatte die Möglichkeit, Profiluft zu schnuppern.
1: Ja. Und mit was für Verletzungen hattest du dann zu kämpfen?
0: Du, es war eigentlich so die Summe. Ich hatte viele Probleme mit Sprunggelenken. Das heißt, 5, 6 Bänderrisse links und rechts. Dann Muskelbündelrisse im Oberschenkel. Da war auch so eine ungünstige Stelle am Hüftbeugeransatz, wo ich immer wieder eine Schwachstelle hatte. Dann Labrum-Einriss jetzt in der Schulter. Aber es war eher so die Summe. Die haben irgendwann auch so ein bisschen diagnostiziert, dass es so mit dem Stoffwechsel von der Regeneration auch sein könnte, dass das zu diesen Muskelverletzungen so führt, dass da irgendwas nicht ganz so ist, wie es sein sollte. Und genau, deshalb kann ich gar nicht so konkret sagen, es war jetzt wegen dieser einen Verletzung, es war eher so eine Summe, die mich irgendwann zu dem Punkt gebracht hat, mit Mitte 23, dass ich gemerkt habe, okay, auf dem Niveau geht es nicht weiter und dass ich da irgendwie dann schweren Herzens die Schuhe an den Nagel hängen musste.
1: Ja. Aber gab es vorher schon den Punkt, wo du merktest, ey, könnte durchaus sein, dass so die ganz große Karriere, so der Durchbruch, fester Stamm irgendwo, Bundesliga-Mannschaft, das kriege ich nicht hin, das macht mein Körper nicht mit?
0: Also, ich habe bei Nürnberg mal kurz schon damit spekuliert, da war ja die Chance da und es war ja noch erste Liga damals und man denkt da eigentlich jetzt nicht so dran. Also man hört es natürlich immer, es kann immer schnell vorbei sein, aber es war jetzt nicht so, dass man da wirklich dann sich so auch einen Plan B irgendwie zusammenschustert, sondern schon ein klarer Fokus, dass ich Profi werden möchte. Und später bei 60 München war ich ja auch nah dran und da habe ich dann schon ein bisschen eher realisiert, als die ersten Verletzungen losgingen, okay, vielleicht, was ist, wenn nicht und vielleicht mal überlegen, was sind so Alternativen. Aber jetzt gerade so in der Schulzeit noch, gerade mit 17, 18, da war für mich völlig klar, Fußball war das eine, dementsprechend war auch meine schulische Leistung nicht so ideal. Ja. Aber das können wir wann anders besprechen.
1: Aber du hast ja, ich meine, wir wollen es ja auch nicht kleinreden, du hast ja echt eine ganze Menge auch erreicht. So, bis dahin, wo du gekommen bist, kommen nicht viele Fußballer. Und es gibt viele, die gut kicken können. Ne? Das muss man auch erstmal schaffen. Und dann ist aber mit 23 irgendwann Ende. Gab es irgendwie Leute, die dir in der Situation auch beistehen konnten, wenn so ein Lebenstraumplatz, so ein ganzes Konzept, wie eigentlich das Leben aussehen sollte?
0: Ja. Also Familie natürlich bei mir sehr, sehr wichtig. Auch Freunde, die ich so mein ganzes Leben hatte, die im Endeffekt in der Situation auch für mich da waren. Darüber hinaus war es jetzt für mich auch eine wichtige Komponente, auch mein Glaube an Jesus, der mir da sehr geholfen hat und mir auch ja, einfach eine Perspektive darüber hinaus über den Fußball geschenkt hat. Das war Gott sei Dank schon ein bisschen vorher, dass ich da vorbereitet wurde. Und ja, das waren eigentlich so die Komponenten, die da so grundsätzlich wichtig für mich geworden sind in dieser Phase auch.
1: Ja, was heißt darauf vorbereitet?
0: Ja, halt, dass ich meine Perspektive auf den Fußball ein bisschen verändert habe. Davor war ja alles so eigentlich abhängig vom Fußball, mein Wert und all diese Dinge. Man hat sich sehr darüber definiert, dass es da gut läuft, dass man wer ist und dass man erfolgreich ist und auch wie die Leute über einen denken, wie man bewertet wird und so. Das ist da auch stark im Fokus. Und es hat mir dann halt ein bisschen auch geholfen zu wissen, okay, Fußball ist eine schöne Sache für mich im Leben, aber ist halt nicht alles im Leben. Und dadurch würde ich sagen, Vorbereitung.
1: Ja. Könnt ihr mit Fußball was anfangen? Tina, Gero?
3: Ja. Ich habe nie gespielt, aber guck gerne zu.
4: Ja. Ich auch. Also ich habe gespielt bei VfL Wolfsburg. Die waren damals noch nicht so ambitioniert wie heute. Und mein großer Sohn hat auch recht ambitioniert gespielt.
1: Ja. Ja. Ja. Macht ihr euch manchmal klar, dass da Menschen kicken? Also ich weiß nicht, wie es euch geht. Ich sitze manchmal vorm Fernseher oder im Stadion und man schimpft ja so schnell. Der Fehler, den du da gemacht hast damals in dem Testspiel, ne, so, da könnte ich mal ausrasten, wenn das einer von meiner Mannschaft macht. Ne? Dann ruft man euch ja, du Depp oder so. Ja, ja. Wie kannst du nur oder so. Beschäftigt euch das, dass das auch Menschen sind, die da spielen?
3: Also ich denke gefühlt mehr in der Perspektive, mal der arme Kerl. Ach, das hätte mir echt leid getan. Ja.
4: Ja, natürlich denkt man, da hängen wirklich ganze Menschenleben von ab. Man hat das ja dann noch mit Robert Enke damals miterlebt. Ja. So viel Druck auf einem Spieler, der es ganz offensichtlich nicht wegstecken konnte und dann leider sich selbst getötet hat.
1: Ja. Deine Familie hat dir geholfen, dein Glaube hat dir geholfen, aber du arbeitest heute für eine Organisation namens SRS. Die hat auch eine Rolle gespielt bei deinem Karriereende, da gut mit umzugehen. Erzähl uns mal ein bisschen davon.
0: Ja, also ich habe mit Sportluft Sportler schon ein bisschen früher Kontakt bekommen. Und zwar war das auch maßgebend dafür, dass ich Jesus kennengelernt habe. Ein Sportmentor von Sportluft Sportler, der mich mal nach einem Fußballspiel angesprochen hat und mich zum Essen eingeladen hat. Und ich war erst ein bisschen überrascht, dass einer auf mich zukommt und mit mir so über Glaube und Fußball sprechen möchte. Ich habe aber vorher SRS schon mal ein bisschen gehört, weil meine Mutter mir früher mal aus so einer Kickerbibel hier vorgelesen hat, früher beim Essen, weil sie halt gedacht hat, ja, Glaube, das interessiert ihn überhaupt gar nicht, wenn sie das erzählt. Aber wenn die Fußballer, die das so cool findet, davon erzählen, warum es für sie mehr gibt als nur Geld, Anerkennung, berühmt sein und all diese Sachen, warum der Glaube an Jesus wichtig ist, dann hört er vielleicht zu. Und so habe ich SRS, weil die diese Kickerbibeln eben rausbringen, schon mal gehört und der hat mich dann eben da angesprochen. Und
1: wie ist denn der auf dich gekommen, dich da einfach anzuquatschen?
0: Ja, das war auch so hintenrum eine Geschichte, die habe ich erst danach so wirklich mitbekommen. Meine Mutter war auf den Geburtstag eingeladen von einer Freundin. Dort war wieder eine Freundin, die SRS vernetzt war. Und die hat dann gehört, dass sie einen Sohn hat, der bei Nürnberg spielt. Hat es dann an SRS weitergegeben. So kam es irgendwie an diesen Sportmentor ran. Und dann hat er mich halt angesprochen. Aber ich habe das jetzt gar nicht so vordergründig im Sinn gehabt.
1: Genau. Sportmentor, christliche Sportorganisation. Heißt das, ist es sowas wie ein Sportpfarrer gewesen? Er meinte ja, ich muss mich mal um das Seelenheil dieses jungen Mannes kümmern. Oder?
0: Ja, es geht einfach darum, Leistungssportler zu betreuen mit allem, was in und um den Platz halt anfällt. Und auch das ganzheitlich eben, den Menschen dahinter zu sehen. Und das ist so das Anliegen. Natürlich auch mit Verbindung Glaube. Das ist eine Grundkomponente, keine Frage. Und dieses Anliegen hat er einfach gehabt. Und wir sind dann an dem Abend zum Essen gegangen. Und der hat mir einfach erzählt, wie für ihn Sport und Glaube zusammenhängt, auch die Botschaft von Jesus. Und an dem Abend hat es mich ziemlich berührt, obwohl ich das davor schon oft gehört habe. War das so, dass da wie wenn Jesus an mein Herz klopft und mir klar geworden ist, okay, wenn dieser Jesus wirklich der ist, der von sich behauptet hat zu sein, dann muss ich dieser Frage nachgehen und für mich auch selber da eine Antwort drauf finden. Ich bin dann nach Hause gekommen und mein Zimmerkollege, der Marvin Plattenhardt, mit dem ich damals von Reutlingen nach Nürnberg gewechselt bin, der jetzt auch bei Berlin spielt, der war nicht da und so hatte ich ein bisschen Ruhe. Dann habe ich einfach mal ein Gebet gesprochen, das kannte ich von früher noch, habe ich gesagt, Jesus, wenn das mit dir stimmt, ich war ziemlich bewegt auch noch von dem Gespräch davor, dann möchte ich dich kennenlernen, dann komm auch in mein Leben rein. Und das hat er tatsächlich gehört, weil es hat sich angefangen, was in meinem Herzen zu verändern. Ich sage immer, das war so ein bisschen wie wenn auf einmal so ein Rollladen nach oben geht. Früher war ein Fenster mit dem Rollladen zu und ich habe das angeschaut und konnte damit nicht so richtig was anfangen in Bezug auf den Glauben. Ich konnte nicht verstehen, wie Leute zum Beispiel freiwillig Bibel lesen oder irgend sowas machen. Und dann auf einmal war das wie wenn dieser Rollladen hochgeht und ich dahinter eine Realität wahrnehme, die ich halt vorher nicht gesehen habe, aber die auf einmal für mich erlebbar und greifbar war. Und auf einmal eine riesen Sehnsucht, Bibel zu lesen und so und mich damit auseinanderzusetzen. Und da war er eine wichtige Person für mich. Er hat mich dann eingeladen auf den Sportlergottesdienst zum Beispiel mit C. Roberto. Das war so das nächste Highlight in dieser Phase, wo ich gerade so offen und bewegt war. Und ich erinnere mich noch gut, da sind wir in ein Hotel gefahren. Ich war ja gerade bei Nürnberg so bei den Profis am Anklopfen und habe gedacht, okay, jetzt bin ich endlich so in den Kreisen unterwegs, wo ich immer hin wollte. Ne, da waren Spieler dabei von Schalke, von Dortmund, Prediger, Seroberto, so mein Kindheitsidol, wo ich immer gedacht habe, okay, ich möchte mal so werden wie dieser Seroberto. Ne?
1: Bei Bayern gespielt.
0: Bei Bayern, bei Real Madrid. Gespielt, Real Madrid. Genau, ja.

0: brasilianischer Nationalspieler, also wirklich ein Topmann. Ja. Und natürlich, was macht man, wenn man dann da ankommt und sein Idol dann da vorne steht und anfängt zu reden? Man hört ganz genau zu. Und der Seroberto, die Botschaft, die war wirklich so gewaltig. Das hat mich sehr, sehr berührt. Er hat im Endeffekt gesagt, so sinngemäß, zu diesen Fußballern, ja, ihr könnt euch alles leisten, was ihr wollt. Ihr könnt euch jeden Wunsch erfüllen, jedes Vergnügen mitnehmen, was diese Welt anbietet. Aber seid ihr wirklich glücklich mit eurem Leben? Und dann hat er gesagt, ihr dürft bei allem nicht vergessen, dass genauso nackt, wie ihr in diese Welt gekommen seid, ihr habt nichts mitgebracht, müsst ihr eines Tages auch wieder gehen. Und die große Frage ist, was bleibt dann noch von eurem Leben übrig? Und dann hat er Jesus zitiert, ne, was bringt es, die ganze Welt zu gewinnen, der genau da ansetzt, aber dabei sein Leben zu verlieren. Also was bringt es dir, wenn du erfolgreich bist, Karriere machst, all diese Dinge, aber im Endeffekt leer dastehst am Ende und merkst, dass du das Wichtigste im Leben, auch die Beziehung zu Gott, dass sie keine Rolle gespielt hat. Und das war für mich sehr, sehr bewegend damals. Weil ich ja immer gedacht habe, ich möchte mal so werden wie die. Und da habe ich gemerkt, okay, die Grundfragen sind trotz dem ganzen Geld, der Berühmtheit auch nicht geklärt. Was gibt meinem Leben Sinn und Bedeutung? Was passiert, wenn ich sterbe? Warum lebe ich überhaupt? Wo komme ich her? Und all diese Dinge. Und das war sehr, sehr spannend. Das hat mich schon geprägt damals. Ja. Und ein paar Jahre später ist es dann eben wieder relevant geworden. Ja.
1: Hat dir das dann tatsächlich ganz praktisch geholfen, auch das unter die Füße zu kriegen, dass es eben jetzt mit der Karriere nicht weitergeht?
0: Genau, ich habe dann ja 5 Jahre nach dem Gottesdienst noch weitergespielt als Christ. Ich habe mich dann auch entschieden, Jesus nachzufolgen. Und in dieser Zeit, als dann das Karriereende kam, dann stand ich auf einmal dieser Realität, von der Sir Roberto damals gesprochen hat, wirklich hautnah gegenüber. Ich habe gemerkt, dass was mir das Wichtigste war im Leben, das Fundament Fußball, das kann plötzlich wegbrechen. Und das ist ja dann auch. Und da war ich schon so eben auf der Suche oder habe mir das nochmal ins Bewusstsein gerufen. Okay, es gibt auch was, das nicht eines Tages wegbrechen wird, das über den Tod hinaus bleibt. Und selbst wenn Himmel und Erde vergehen, dass ich in Jesus für alle Ewigkeit geschenkt bekommen habe. Und der Glaube war mir da echt eine Hilfe, auch zu wissen, dass da jemand da ist, der mein Leben kontrolliert, in dessen Hand ich bin, der auch die Umstände leitet und lenkt. Und dann eben im Vertrauen nach vorne zu schauen, zu sagen, auch wenn ich vieles nicht verstehe und das natürlich enttäuschend ist, ja, da ist ein Weg, der irgendwie für mich weitergeht. Und das darf ich ja bis heute erleben, dann auch jetzt mit der Arbeit, die ich jetzt mache.
1: Du bist ja heute selber so ein Sportmentor.
0: Genau.
1: Ja. War das damals schon klar, als du aufgehört hast mit dem Profifußball? Okay, dann wäre ich jetzt halt Sportmentor.
0: Nee, gar nicht. Also ich habe erstmal gar nicht gewusst, was ich machen soll. Ne? Ja. Ich habe so gedacht, okay, was machst du jetzt? Metzger, Schreiner, was gibt's noch so? Aber keine Ahnung gehabt. Und die Freunde hatten alle einen guten Job mittlerweile, haben studiert und gutes Geld verdient. Und für mich gab es immer nur Fußball und das konnte ich jetzt nicht mehr machen. Deshalb war natürlich erstmal viel Frust da, Enttäuschung. Auch Gott gegenüber. Aber dann mit der Zeit hat sich da eben so ein bisschen das erübrigt, dass neue Dinge eben aufgetan worden sind. Beispielsweise bin ich dann an theologische Ausbildungsstätte gegangen, weil der Glaube war noch da und ich wollte es immer schon mal vertiefen. Das ging aber nicht so wirklich. Und dann bin ich dort angekommen. In dieser Zeit hat Gott ganz spannend Dinge zusammengefügt, wo nach und nach für mich klar wurde, dass da ein Weg ist, der weitergeht. Ich bin weiterhin zu diesen Sportler-Gottesdiensten, wo ich schon als Spieler war, hin, habe die dann irgendwann selber gemacht, habe die Freunde von damals natürlich weiter begleitet, auch das, was ich empfangen habe, wieder weitergegeben. Und meine Biografie war natürlich die Grundlage dafür, dass ich die Arbeit überhaupt machen kann und konnte. Und dann war es so, dass irgendwann ich in eine Schule eingeladen worden bin. Da hat meine Schwester, die ist Lehrerin, so den Gedanken gehabt, ja, komm doch mal vorbei und erzähl den Kindern ein bisschen von deiner Vergangenheit und wie es so im Fußball abgeht und auch wie du einen Glaube gefunden hast und so. Und ich habe erstmal gar keinen Bock gehabt. Dann gab es lange Diskussionen daheim in der Family und sie war aber hartnäckig. Und dann bin ich dort hingegangen und hat es mir so eine Freude gemacht mit diesen jungen Menschen. Auch gemerkt, dass einfach durch meine Geschichte das was transportiert. Und dementsprechend ist dann dieser Wunsch entstanden, da ein Schulprojekt draus werden zu lassen. Und dann kam irgendwann die nächste Schule, die nächste. Jetzt waren wir an über 70 Schulen schon unterwegs, sind noch andere Fußballer mit dazugekommen, die auch noch im Moment in der Bundesliga spielen, die dann per Live-Telefonate zugeschaltet werden, die Arbeit auch unterstützen. Wir sind jetzt so ein Team mit 7, 8 Fußballern, ein paar noch in der Bundesliga aktiv, ein paar nicht mehr. Und wir sind da so gemeinsam jetzt gerade im Vereinsgründungsprozess unterwegs, dieses Projekt voranzutreiben.
1: Und du betreust auch jetzt Profifußballer selbst?
0: Ja, also ich bin mit Fußballern unterwegs in ganz unterschiedlicher Funktion. Ja. Viele sind gute Freunde. Mhm. Da bin ich einfach ein Unterstützer, der Wegstrecke teilt, der die versteht, der sie auch ermutigt in ihrer Situation. Mhm. Dann gibt es ein paar Jüngere, da hast du natürlich dann schon wieder ein anderes Verhältnis. Bin jetzt auch schon fast ein alter Hase im Geschäft zumindest. Ja, und dementsprechend da ist dann ein bisschen mehr so Mentoring-mäßig, also ganz bunt gemischt.
1: Was brauchen die vor allem?
0: Ja, ich glaube, was eine große Frage für einen Fußballer ist, ist dieses Thema Leistungsdruck, ne? Und auch die Frage nach dem Wert, weil du eben permanent liefern musst, du musst permanent an die Grenze gehen, du wirst permanent bewertet, das von allen Seiten. Und damit halt umgehen zu können und ein bisschen auch gelassener zu werden und auch zu wissen, wo der eigentliche Wert herkommt. Und das hat ja bei uns eben die Grundlage Jesus, ne? Er hat am Kreuz bewiesen vor 2000 Jahren, was unser Wert ist. und das dann auch ein bisschen darauf zu verlagern, unabhängig davon werden zu lassen, ja, auch wenn man natürlich jeden Tag daran gemessen wird, auf dieses Geschäft, das ist da für manche dann schon eine große Hilfe. Und da viel im Austausch zu sein, zu begleiten, einfach auch jemand zu sein, der zuhört, für die Leute betet, das ist so mein Aufgabenfeld.
1: Cool. Du hast eigentlich schon die beste Überleitung jetzt gebracht zu Tina. Wir wollen nämlich über Selbstbewusstsein reden. Und da geht es ja auch darum, wer bin ich überhaupt? Was bin ich überhaupt wert? Danke schon mal bis hierhin. Tina, du hast dich ein bisschen näher mit dem Thema Selbstbewusstsein auseinandergesetzt. Und da ist so ein kleines Heftchen hier entstanden. Mit Sicherheit ich. Was verbirgt sich für dich überhaupt hinter diesem Wort Selbstbewusstsein? Das füllt ja auch vielleicht jeder so ein bisschen anders.
2: Also für mich ist es die Kernressource, die ich habe. Ja, also wenn ich Leute frage und als Coach und Trainerin und Theologin frage ich das immer wieder, wer bist du, was macht dich aus? Dann gucken mich die Leute mit großen Augen an und sagen vielleicht, ich bin Fußballer, ich bin Musiker, und dann hört es aber ganz schnell auf. Und das ist in der Regel kein Problem, aber spätestens dann, wenn ich an so einen Wendepunkt komme, also wie Manuel erzählt hat, ne, die Situation, Fußball ist nicht mehr, ja, und jetzt, wer bin ich eigentlich, was macht mich aus, was ist meine Ressource, was kann ich? Ja, und deine Geschichte finde ich mega, weil du bist dir deiner selbst bewusst geworden. Das ging wahrscheinlich nicht von jetzt auf gleich, aber du bist den Weg gegangen. Und wenn ich mir meiner selbst bewusst bin, dann kann ich leben und dann kann ich glänzen und dann kann ich all die Ressourcen, die in mir stecken, rausbringen. Und das ist das, da bin ich überzeugt von, was Gott von uns will.
1: Jetzt könnte man es aber auch erstmal falsch verstehen, weil ich merke, du fühlst das vielleicht ein bisschen anders als viele andere. Mhm. Weil manchmal hört man Selbstbewusstsein und denkt erstmal so, boah, ein Ego, ne? Jemand, genau, der so mit breiter Brust rauskommt und sagt, hier, ich bin wer, das selbstbewusst. Mhm. Aber du meinst es anders, ne? Es ist schon immer was anderes als das.
2: Ich würde ganz frech behaupten, ich meine es so, wie es eigentlich gemeint ist. Ja, natürlich ist Selbstbewusstsein, man sieht Leute und denkt so, wow, die ist selbstbewusst oder der ist selbstbewusst. Und was wir aber nicht sehen, ist, dass wenn es echt ist, ist es hart erarbeitet. Und es gibt ja immer wieder Menschen, die von Stärken und Schwächen reden. Also daher kommt auch dieses Büchlein und diese kleine Methode, eigentlich aus Bewerbungsgesprächen. Da wird bis heute gefragt, was sind deine Stärken, was deine Schwächen. Und ich mag das nicht, weil jeder von uns kann Dinge richtig gut und andere nicht so gut. Ja? Also ich bin eine Rampensau, ich kann total gut reden, ich kann präsentieren, ich kann erzählen. Ich kann aber nichts, was mit Details zu tun hat, Verträge lesen, Steuererklärung, das kann ich nicht. So diese Detailfutzelarbeit. Ja, ich muss ja immer Rechnungen schreiben als Selbstständige. Ungelogen, jede dritte Rechnung kommt zurück, weil da irgendwas falsch ist. Das wird total peinlich, aber so ist es. Und das Ding ist, darüber könnte ich mich ärgern, mich grämen. Ich kann mir dessen aber auch einfach bewusst sein. Und darum geht es mir, dass ich um mich selbst weiß, was kann ich, wo bin ich richtig gut, wo brauche ich Ergänzung. Also das führt mich ja letztlich auch zu anderen, dass ich weiß, ich brauche einfach einen guten Steuerberater.
1: Das heißt aber auch dann die Schwächen annehmen und sagen, es ist auch okay, dass ich Dinge nicht kann und nicht so gut bin. Deine Selbstbeschreibung, es gibt ja da so eine Methode, die man anwenden kann in deinem Büchlein, die wendest du mal auf dich selber an und dann beschreibst du dich selbst und dann schreibst du von dir selbst, ich bin nicht sehr geduldig, initiativ, überfahre regelmäßig andere, überrumpel sie mit hohem Tempo. Mhm. Muss man auch sehr selbstbewusst sein, um das einfach mal so in der Öffentlichkeit in so einem Buch auszubreiten.
2: Ja.
1: Macht dir das gar nichts aus, so über dich selbst zu reden?
2: Nicht mehr. Also ich persönlich glaube mittlerweile, ist eine meiner größten Stärken, die Gott mir gegeben hat, dass ich so gerne über mich selbst rede. Muss ich manchmal ein bisschen aufpassen, meine Zunge zurückhalten, aber also es ist eine Stärke und mittlerweile kann ich das halt mit Humor sehen. Ja? Wenn so eine Rechnung wieder zurückkommt, so Frau Tschage, können Sie bitte das richtige Datum einfügen? Wir haben mittlerweile 2022. Es gab Zeiten, da habe ich mich in Grund und Boden geschämt und mich selber fertig gemacht. Du dumme Nuss, kannst du nicht endlich mal? Und heute lächle ich halt drüber und freue mich, wenn anderen so Fehler passieren, weil dann fühle ich mich ein bisschen nicht mehr ganz so schlimm.
1: Ja. Würdet ihr beide sagen, dass ihr selbstbewusst seid?
0: Aber was heißt selbstbewusst? Also ich glaube schon irgendwo, dass man oder dass ich gelernt habe, wo meine Stärken und meine Schwächen sind schon auch und dass das natürlich auch in das einfließt, was ich mache. Und für mich ist es auch so ein Stück weit einfach ein Berufungserlebnis, dass ich weiß, ich bin gerade am richtigen Ort. Und das gibt mir, ich weiß nicht, ob ich Selbstbewusstsein nennen würde, sondern eher ein Gottbewusstsein, das mir eigentlich vor Augen hält, wer ich bin und zu was ich geschaffen bin. Und das macht mich auch mutig, in gewissen Situationen einfach vorwärts zu gehen.
3: Ja, ich komme ja aus einer Branche, wo das Ego relativ aufgepumpt ist. Ne? Sprich, mehr Schein als Sein, logischerweise. Und das ist natürlich super gefährlich, gar keine Frage. Das nimmt ganz viel von dir weg, was du eigentlich bist oder wo du eigentlich hingehörst, nämlich zu Gott. Aber das wissen natürlich die wenigsten Menschen, gerade in der heutigen Zeit wissen sie, es wird uns eingeredet, wir sind unsere eigenen Götter. Ja? Und das ist genau das Problem, ne? Weil du kannst dich nicht selbst retten. Das geht halt nicht. Irgendwann wirst du selbst mit einer schlimmen Sache, mit Krankheit, letztlich irgendwann mit dem Tod konfrontiert. Und da kannst du dir nicht selbst die Hand halten. Das geht nicht. Ne? Also das heißt, da stellt sich dann auch die krasse Frage, ja, inwiefern stelle ich mir vor, dass dieses Universum, so wie es uns in der Schule erzählt wird, sich zufällig aus dem Nichts heraus selbst kreiert haben soll? Oder gibt es da einen intelligenten Designer und dieser intelligente Designer bestimmt auch, wer ich bin, ne? Wie ich bin? Er hat mir ganz viel Freiraum gegeben. Aber für mich ist das eine ganz große Gefahr, sich selbst in den Mittelpunkt zu stellen. Das versucht ja diese Gesellschaft gerade ganz stark. Ich bin da ganz vorsichtig geworden, wie gesagt, weil ich aus dieser Branche auch komme, wo das so gemacht wird. Ne?
4: Es gibt natürlich auch die, denen es gerade schwerfällt, mal über sich selbst zu reden, überhaupt über sich selbst nachzudenken, die so etwas introvertierteren, zurückhaltenden Menschen. Die würden jetzt vielleicht sagen, nee, also Selbstbewusstsein ist jetzt nicht so mein Ding. Kann ich auch als eher zurückhaltender Mensch selbstbewusst sein?
2: Aber sicher. Also darum geht es mir ja gerade, dass ich mir bewusst bin, ich bin eben keine Rampensau. Ja? Ich bin eher im Hintergrund, ich bin zurückhaltend, ich bin stiller. Und das ist aber ja auch eine Ressource. Es gibt massig Situationen, wo genau das angebracht ist. Ja, du hast gerade vorgelesen, eins meiner Dinger, ich bin hochinitiativ. Ich kann Menschen mitreißen ohne Ende. Das ist toll. Und es ist brutal anstrengend für alle anderen. Und das durfte ich entdecken. Ja? Also ich muss ganz oft mein Ego zurückfahren, damit andere mitkommen können. Weil ich will ja nicht allein sein in dieser Welt. Und in dem Moment, wo ich lerne, dass ich mir dessen schlicht und ergreifend bewusst bin, deshalb selbstbewusst sein. Ich bin mir meiner selbst bewusst, ein bisschen Wortspielerei, aber das ist mir total wichtig. Ja? Und als gläubige Frau ist mir wichtig, wo fängt mein Selbstbewusstsein an? Ich bin geliebtes Kind Gottes. Ja, und das kann ich jetzt, ich kann das für einen Gemeindekontext machen, für Kirche, für mein Gottesbild, wer bin ich eigentlich? Und da decke ich ja dann auch ganz viele Fehler auf. So, was hat mich eigentlich geprägt, was vielleicht gar nicht stimmt? Also diese ganzen Lügen, die ich ja so im Laufe des Lebens auch gerne aufschnappe. Ja, sei es, ich bin nix oder ich bin alles. Einmal auf Papier bringen und merken, war so, will ich nicht mehr. Und dann wirklich so mich selbst entdecken, meine Ressourcen entdecken, mich selbst auch formen und deshalb eben, man ist ja immer auf der Suche, so wie nenne ich so ein Büchlein, mit Sicherheit ich, dass ich eben wirklich sicher dastehen kann. Hey, ich bin Tina, ich bin so, wie ich bin, toll, ich habe noch viel zu lernen, ich habe viel abzulegen, aber das bin ich. So wie ich heute bin, muss ich morgen nicht bleiben, aber es ist halt, das ist die Ressource meines Lebens und das ist toll und ich bin unglaublich dankbar, dass Gott mich so gemacht hat, wie ich bin.
4: Das sind leere Seiten in dem Buch. Das heißt, also fies, ein Arbeitsbuch, ja, da soll man selber was aufschreiben. Ja. Meinst du, du schaffst das, die Übung, die man hier machen soll in dem Buch, dass du dir in 3 Minuten mal kurz erklärst, worum geht's eigentlich?
2: 3 Minuten brauche ich dafür gar nicht.
4: Boah, das ist super. Wie viel brauchst du?
2: 30 Sekunden, das sind 3 Worte. Selbstbewusstsein. Bei selbst schreibst du alles auf, was dich ausmacht. Selbst. Mann, Ende 20, blond, Brillenträger, ja, fängst an, Redakteur, Moderator und so weiter, schreibst du alles auf. Je nachdem, mit welchem Fokus kannst du auf den Job gehen, Ressourcen, was kann ich, was habe ich gelernt. Bewusst, da sage ich immer in Bayern so, das Obacht, wessen bin ich mir bewusst? Ich spreche jetzt mal von mir, ich bin nicht geduldig, ich bin nicht so gewissenhaft, ich hab's nicht mit Details, ich muss aufpassen, dass ich die Leute nicht überfahre. Ich habe eine Essbehinderung, wie ich immer liebevoll sage. Das sind so alles die Dinge, auf die muss ich achten. Und das dritte Sein, wo will ich hin, wer will ich sein, was will ich erreichen? So ein bisschen Blick in die Zukunft. Ja? Und dann fange ich einfach an, erstmal nur Stichworte zu sammeln. Und dann kann ich so weit gehen, wie ich will, die clustern, also ich kann es auf einen Job beziehen, was für eine Stelle brauche ich, was für ein Unternehmen, will ich Vollzeit, Teilzeit. Also ich kann es wirklich konkretisieren, aber es fängt an mit, ich sammle einfach mal. Und richtig cool wird das, wenn ich andere frage, also eine Außenperspektive reinhole. Ja, mal frage so, wie nehmt ihr mich wahr, wer bin ich, worauf muss ich achten? Wo
3: die
2: seht ihr mich?
3: Hast du?
2: Genau, ja, genau. Und dann wird es richtig cool. Also kann man auch in Teams, in Gruppen, Hauskreisen, Familien nutzen. Und das macht stärker, macht bewusster, gibt Selbstvertrauen, weil ich finde, Selbstvertrauen ist ein Teil von Selbstbewusstsein. Ich kann ganz kleines Selbstvertrauen haben und trotzdem sehr selbstbewusst, weil ich halt weiß, mein Selbstvertrauen ist gerade ein bisschen geknickt. Und das macht stark und macht mich einfach immer mehr zu der, die ich sein

0: sein soll. Und jedem von uns hat Gott einfach eine Aufgabe gegeben in dieser Welt. Und die zu entdecken und zu leben, ist das Geilste, was man machen kann.
1: Selbstbewusstsein. Fertig. Die drei Worte mal einfach aufnehmen. Das heißt, wenn ich selbstbewusst sein will, muss ich mir erstmal meiner selbst bewusst werden. Das ist deine Botschaft.
0: Ja.
1: Deswegen auch so viel Platz zum Aufschreiben.
0: So, ne?
1: Weil
0: du
1: sagst, so viel muss ich gar nicht erklären.
0: So ist es.
1: Eigentlich ist es ganz einfach.
0: Ja.
1: Aber wie wird es denn dann mehr als Chaka Chaka am Ende? Jetzt heißt du ja auch Tina Chage, dann nehmen wir gleich ein bisschen an Chaka Chaka.
0: Ja.
1: Nein, aber wie wird es denn mehr als nur so ein, ja, hier werd dir deiner selbst bewusst, du schaffst das, du bist ein guter Mensch, du kannst was. Wie kann das mehr sein als sowas, wo man nach einer Veranstaltung kurz motiviert ist und dann einen Tag später ist das aber auch wieder vorbei?
0: Am besten, indem ich andere mitnehme, also so ein bisschen eine Sparings-Partnerschaft mache mit einem Partner, Partnerin, Freunden und wirklich mal auf Entdeckungsreise gehe und gucken, welche Stärken habe ich, wo lebe ich die, wo muss ich aufpassen und wo will ich hin und dann schon auch zielstrebig einfach Wege gehen, sich korrigieren lassen, feiern, ja, wenn ich was erreicht habe, wenn ich merke, wo, da komme ich besser klar, meine Rechnung, nur noch jede fünfte kommt zurück, einfach weitergehen, ausprobieren, erleben, reflektieren, feiern.
1: Woran erkennst du, ob ein Mensch selbstbewusst ist?
0: An der Ausstrahlung.
1: Was strahlt dieser Mensch dann aus?
0: Das sind einfach lebendige Augen. Also ich sehe an Menschen, ob die leben oder nicht. Und das sehe ich an der Ausstrahlung, an den Augen, ob da Leben drin steckt.
1: Ist das eigentlich, wenn du immer von selbst und ich und sich seiner selbst bewusst werden redest, ist das ein Widerspruch zu dem, was Dero eben gesagt hat, wo du gesagt hast, es muss eigentlich immer nur um mich, mich, mich gehen? Widerspricht sich das?
0: Manchmal schon, ja. Also ich glaube, es gibt schon Leute, die das trennen, aber das ist ja gerade der Weg, weißt du, dass ich mir bewusst bin, hey, ich bin gar nicht so geil, wie ich immer dachte. Ja, oder ich mache nur Menschen kaputt oder ich habe hier einen Fokus und werde jetzt gläubig und merke, ja, da ist ein Gott und ich bin nur die kleine Tina. Also manche brauchen den Schritt und andere brauchen den Schritt, hey, da ist ein Gott und ich bin die geile Tina. Also je nachdem, wo ich herkomme, da bin ich wieder bei Biografie. Ja, wo komme ich her, wie bin ich geprägt, was habe ich gelernt, brauche ich entweder die Perspektive oder die. Also manche Leute müssen runtergeholt werden und manche müssen ein bisschen hochgeholt werden. Ja. Und insofern schließt sich das nicht aus, aber sobald ich gläubig bin, habe ich halt einen ganz anderen Referenzpunkt und da fange ich da halt ganz woanders an.
1: Wichtig ist, dass man erkennt, was für einen wirklich gerade dran ist. Ja. Ne? Oft hört man ja das Falsche.
0: Ja.
2: Ich denke auch, dass das Evangelium da ja eigentlich eine gute Antwort drauf gibt. Ja. Auf der einen Seite, ne, man kann der Realität ins Auge schauen, man ist gar nicht so gut, wie man eigentlich denkt. Man ist vielleicht auch weitaus schlimmer, als man es jemals greifen kann, aber auf der anderen Seite auch mehr geliebt, als man es jemals erfassen kann. Und da kommt es zusammen und dann denke ich von beiden Seiten, wie du drauf schaust, kein Grund, irgendwie stolz zu werden, dich zu überheben, aber auf der anderen Seite auch kein Grund, irgendwie geknickt durchs Leben zu gehen, sondern...
0: Es führt dich in so eine starke Demut, finde ich.
3: Ja, sehr gutes Schlüsselwort. Ja.
1: Vielen Dank, Tina. Und Dero, du hast jetzt schon das ein oder andere erzählt. Wir haben schon immer so ein bisschen, hat sich schon manchmal so eine Tür geöffnet, so in dein Herz rein, jetzt von dem, was wir gehört haben, aber jetzt müssen wir mal richtig einsteigen. Und ich zitiere mal von der Facebook-Seite der Band Umph.
3: Ja.
1: 30. September 2021. Seit dem 30. September ist Dero nicht mehr Teil der Band Umph. Wir alle drei bedauern, dass wir es trotz größter Anstrengungen nicht geschafft haben, die Band in dieser Konstellation zu erhalten. Wir haben gemeinsam vereinbart, dass Flux und Crab die Band Umph weiterführen und wünschen uns gegenseitig für die Zukunft alles Gute. Dero, warum bist du ausgestiegen? Eigentlich lief's doch gut.
3: Eigentlich lief es gut, erfolgstechnisch, sage ich mal. Nummer 1 Album sogar gehabt als letztes, wo ich noch mitgewirkt habe. Rund um die Welt getourt, vor tausenden Leuten in Russland, Mexiko, ganz Europa und so weiter. Eigentlich, ja, aber das ist genau der Punkt, eigentlich. Ja, also es hat sich lange angebahnt, dass wir menschlich nicht mehr zusammenpassen. Ne? Inhaltlich. Es gab zu viele Differenzen und wir haben uns einfach zu oft gestritten, als dass es noch richtig Freude gemacht hat. Ein Beruf sollte auch Freude bereiten, denke ich. Genau, und dann sind wir, das sagt der Text auch richtig aus, zu dritt zu dem Entschluss gekommen, dass es besser ist, getrennte Wege zu gehen. Mein Bekenntnis zu Jesus Christus war mit Sicherheit nicht der Hauptgrund, aber einer der Gründe.
1: Die Fans fanden das nicht so lustig.
3: Ich denke, die Fans kann man nicht sagen, aber Teile der Fans. Ja. Teile der Fans, natürlich. Ich habe 30 Jahre lang auch gegen Gott gewettert. Gegen Kirche, gegen Religion. Das trenne ich mittlerweile wirklich kategorisch. Kirche und Religion und wahrer Glaube, das hat nicht unbedingt was kausal miteinander zu tun. Ich habe das auch früher vermischt, fälschlicherweise, und ich habe viel projiziert von meinem Zorn, von meiner Wut, von meinem Hass, den ich auch hatte, wirklich auf die Welt. Ich bin sehr problematisch aufgewachsen, sage ich mal, in einer gewalt- und suchtaffinen Umgebung und habe dann irgendwann wirklich mit Gott gebrochen. Das heißt, in der Kindheit hatte ich schon eine Beziehung zu Gott, würde ich sagen. Also Gott war für mich immer ein Thema. Aber auch als ich mit Gott gebrochen hatte, als das dann auch mit der Ehe meiner Eltern auseinanderging und das da in vielen Bereichen eskalierte, das ganze Familienleben, habe ich auch wirklich mit Gott gebrochen, hatte ganz viel auf ihn projiziert auch. Und da war die Musik natürlich ein herrliches Werkzeug, um mal so richtig vom Leder zu lassen. Ja. Also das war wirklich eine Art Urschreitherapie für mich und in dem Moment wichtig. Ja. Aber ich habe ganz viel projiziert und Gott war für mich nicht tot, weil sonst hätte ich ihn nicht 30 Jahre lang immer wieder zur Projektionsfläche gemacht von meiner Wut und meiner Unzulänglichkeit auch und meinem Unverständnis der Welt gegenüber. Ich konnte es einfach nicht begreifen, wie Gott so viel Unheil zulassen kann. Heute kann ich das natürlich einordnen. Das hat ganz viel mit dem Geschenk des freien Willens zu tun und wie wir ihn einsetzen.
1: Wisst ihr beide so ungefähr, wie sich die Musik von Umf anhört? Ich glaube, für den einen oder anderen müssen wir es vielleicht mal machen. Die Schallplatte hier, ich habe die schon mal hinten aufgelegt.
3: Mhm. Und jetzt mal los, DJ.
1: Augen auf, war wirklich einer eurer größten Hits, oder?
3: Ja, das war ein Nummer 1-Hit und das Album war auch,
1: Jetzt hoffe ich, dass ich an der richtigen Stelle bin.
3: Charts, genau.

0: Also ich stelle mir gerade vor, ich hätte in einer Band gesungen oder hätte das gesungen, meine Kids hätten zu mir gesagt, so, ey, Popov, was bist du so aggro?
1: Ja,
0: genau. Oder? Das ist, es hört sich echt richtig aggressiv an. War das auch so ein Lebensgefühl für euch oder war das einfach nur eine Kunstform, diese Aggressivität?
1: Beides, aber ich muss sagen, ich habe in frühester Jugend so einen Druck in mir verspürt, eine Aggression, eine Wut, einen Zorn, ja, Scham, Schuld, Trauer. Diese Gemengelage hat mich in diese Musikart quasi geradezu getrieben. Ja? Ich war getrieben. Und es war für mich gut, damals, das genau so zu reflektieren, wie ich mich gefühlt habe. Ich habe mich so gefühlt, ich habe diese Abgründe in mir gehabt. Aber heute würde ich sagen, rückblickend war ich natürlich auch Spielball des Bösen. Als wiedergeborener Christ glaube ich auch, dass es die spirituelle Größe Satan gibt. Ja? Und ich glaube auch an die reale Existenz von Dämonen. Ja? Ich würde nicht sagen, dass ich besessen unbedingt war, aber mit Sicherheit besetzt und angegriffen, weil Satan greift immer genau dort an, wo man die Menschen am besten abholen kann, bei Trauma. Ich war ein traumatisiertes Kind und das öffnet Türen für dunkle spirituelle Kräfte.
0: Ja, das war ja auch tatsächlich, wenn man so in die Texte guckt, kam das immer wieder vor. Also dass ihr nicht einfach Gott ignoriert habt, sondern richtig so voll drauf, nicht zimperlich umgegangen mit Gott. Da kommen dann so Textfetzen wie Vater unser im Himmel geheiligt werde die Lüge, mein Fleisch verkomme, mein Wille geschehe. Also das war jetzt nicht nur irgendwie, ach, Gott ist nicht so wichtig, sondern ich will eigentlich ihm eins draufgeben. Oder verstehe ich das falsch?
1: Nein, also Provokation war immer schon Stilmittel auch dieser Musikrichtung. Ja. Neue deutsche Härte heißt das ja nicht umsonst. Ich denke, Provokation habe ich auch als Texter bewusst immer eingesetzt. Ja? Das ist ein gutes Stilmittel, um erstmal auf ein Thema darauf aufmerksam zu machen, Finger in die Wunde zu legen. Aber natürlich war das rückblickend nicht wirklich zielführend für mein eigenes Seelenheil, sondern es war eigentlich eine Spirale, eine Abwärtsspirale. Ich habe mich eigentlich in diesem Gefühl gedreht und habe es nur unnötig unterstützt, anstatt es wirklich konstruktiv zu behandeln. Das habe ich aber damals nicht gemerkt.
0: Was hat dich denn gestört so an Religion, Glaube, Kirche? Packen wir jetzt mal alles in eine Schublade. Ich weiß, du sagst, ich würde es jetzt heute auch so ein bisschen differenzieren. Ja. Aber was war denn dein Problem damit?
1: Naja, wir alle kennen die diversen Missbrauchsskandale innerhalb von großen Institutionen, Kirche und auch von Religion. Und das ist logisch, dass man das auch thematisieren muss und dass man das auch kritisieren muss weiterhin. Ich finde auch nach wie vor, dass Religion menschgemacht ist und wahrer, wiedergeborener Glaube ist Gott gemacht. Ja? Und das ist der große Unterschied. Religion versucht uns immer einzureden, wir bräuchten nur Mitglied eines Clubs zu sein, das war wieder beim Fußball, und schon sind wir gerettet. Das ist natürlich

0: ein Irrglaube, eine große Verführung. Das stimmt nicht. Wir sind nicht gerettet, weil wir Mitglied der Kirche A, B, C, D, E sind, sondern wir sind, das sagt Jesus in der Bibel selber zu Nikodemus, wir sind gerettet, wenn wir wiedergeboren sind in Christus. Ja? Das ist, war für mich ein abstrakter Begriff. Was bedeutet das? Genauso wie für Nikodemus seinerzeit gesagt, kann er nicht zurück in
1: eine biblische Geschichte.
0: Ja. Das geht doch nicht. Ich kann doch nicht in den Bauch zurück meiner Mutter. Das geht doch gar nicht. Da sagt Jesus, ja, ich rede auch nicht vom, ich sag das jetzt mal so ein bisschen übersetzt, ich rede ja auch gar nicht vom Fleisch, ich rede vom Geist. Ja, alles, was von Gott kommt, ist Geist. Letztlich ist dein Fleisch vergänglich. Alles, was von Gott kommt, ist ewig und ist Geist. Und genau diese Schranke müssen wir halt überschreiten. Und das hast du vorhin so schön beschrieben. Das sagt auch die Bibel. Wenn wir wiedergeboren werden in Christus, wenn wir unser Herz öffnen für Jesus, dann kommt der in unser Herz mit ganzer Wucht und dann verwandelt er unser steinernes Herz in ein fleischernes Herz. Ja? Also er macht es lebendig. Ja? Er sprengt alle Ketten, die uns auch hier in dieser irdischen Welt halten und auch gefangen halten, ohne dass wir es merken manchmal.
1: Also man hat das Gefühl, wenn man dir jetzt so zuhört, genauso leidenschaftlich, wie du früher ein Problem mit Gott hattest, genauso leidenschaftlich streitest du heute für die Sache mit Gott?
0: Ich habe, wie gesagt, den Fehler gemacht, dass ich Gott vorgeworfen habe, er hat uns einen freien Willen geschenkt. Und das ist ja ein Widerspruch in sich. Wenn wir dieses Geschenk auch annehmen, des freien Willens, und wenn wir erstmal respektieren und auch dankbar dafür sind, dass uns Gott nicht als kleine Handpüppchen geschaffen hat, die eigentlich nur, wenn der Tisch mal Gottes Willensbereich wäre, die sich nur im Rahmen des Tisches bewegen können, dann wäre Gott eigentlich ein Puppenspieler. Und einen Tyrann und einen guten Tyrannen gibt es nicht, weil Gott ist 100% gut. Deswegen musste er zwangsläufig den freien Willen schaffen. Das heißt, wir können hier auch rüberspringen über die Tischkante. Sobald wir das tun, befinden wir uns aber nicht mehr in Gottes Willensbereich und begehen automatisch Sünde. Hat Gott damit die Sünde geschaffen? Nein, nur die Möglichkeit. Wir müssen sie selbst begehen, nach wie vor. Und auch Menschen, die vielleicht auf dem Weg zu Gott sind oder Gott nicht kategorisch ausschließen, tendieren doch dazu, mit dem Finger auf ihn zu zeigen und zu sagen, warum lässt du das alles zu? Bevor sie sich selber fragen, warum tue ich eigentlich Böses?
1: Ja. Aber wenn ich jetzt noch mal ein bisschen zurückspule, als du noch in der Phase warst, wo du aber genau das Gott vorgeworfen hast.
0: Genau.
1: Das Jahr 2009, dein Sohn, 3 Jahre alt, ist an Krebs erkrankt. Mhm. Und was macht Dero? Er betet. Wie bitte bist du auf diese Idee überhaupt gekommen? Weil du hattest doch so ein Riesenproblem mit Gott.
0: Ja, Gott war, wie gesagt, nicht tot für mich, sonst hätte ich ihn nicht immer wieder zum Thema gemacht in meinen Texten. Und es steht ja auch in der Bibel, in den tiefsten Punkten nähern wir uns Gott an. Wenn wir meinen, wir sind gesund, brauchen wir keinen Gott. Das sagte auch Jesus. Bringt die Mühseligen und Beladenen zu mir. Und ich war mühselig und beladen in dem Zustand. Ich war verzweifelt. Du bist machtlos, wenn dein Kind an Krebs erkrankt. Ja. Und für mich war klar, instinktiv, Gott hat mich irgendwie gezogen. Ich musste beten. Ich musste einfach. Das war wie ein Drang. Ich musste. Und bin dann in die Kapelle der Charité gegangen. Da stand ein Kreuz. Ein nacktes Kreuz. Mittlerweile ist mir das auch sympathischer als das mit dem leidenden Christus dran. Die Auferstehung, die Überwindung des Todes. Und ich habe instinktiv zu Gott gebetet. Und er hat mir geantwortet. Er hat mir geantwortet mit Frieden und mit Ruhe und mit Liebe und mit Licht und mit Beruhigung. Und das war für mich der erste Beweis dafür. Da ist was. Da ist Gott. Gott gibt es. Ich konnte ihn damals noch nicht so richtig einordnen, theologisch, sage ich mal, rückblickend. Ich habe damals noch nicht begriffen, dass der Vater und der Sohn eins sind, dass Jesus und der Vater wirklich untrennbar miteinander verbunden sind, seit jeher. Ja, ich habe damals auch den Fehler gemacht zu glauben, Jesus sei ein Geschöpf vom Vater. Ist er ja aber nicht. Er ist Teil der Göttlichkeit. Gott, Vater, Gott, Sohn, Gott, Heiliger Geist. Das habe ich damals noch nicht verstanden. Ich war auf dem Weg zu Gott, damals aber noch zu Angst besetzt durch die Entwicklung. Dann auch hätte ja auch was ganz Schlimmes daraus erwachsen können. Aber damals wurde einfach nur das Auge meines Sohnes extrahiert und damit war das Thema gegessen und das ist für mich ein guter Ausgang.
1: Ja. Das heißt eigentlich, du hast gebetet, dein Sohn ist gesund gewesen, hättest ja jetzt sagen können, oh, Gott hat mir auch diesen Frieden gegeben, das ist ja, vielleicht ist das mit Gott doch ganz gut, aber du hast ja trotzdem weiter diese krassen Texte gesungen. Ne?
0: Ich war noch nicht so weit, um mein Leben wirklich zu übergeben damals. Ich war auf dem Weg, wie gesagt, und es war ein harter und steiniger Weg zurück zu Gott, warum auch immer. Ich habe so lange gegen Gott gearbeitet. Einfallswinkel gleich Ausfallswinkel, vielleicht passt dieses physikalische Gesetz ja durchaus in meinem Fall. Es war ein harter, steiniger Weg zurück zu Gott, den ich mir auch erkämpfen musste. Ja, Gott war immer da mit geöffneten Armen, Jesus war da, aber ich musste erstmal bereit sein und ich war damals noch nicht bereit, weil die Angst auch, glaube ich, zu dominant war. Was wird jetzt daraus? Was wird aus der Krankengeschichte meines Sohns? Und deswegen war das eine zaghafte Annäherung über die Jahre. Ich habe dann irgendwann gemerkt, ich habe nach dem Konzert mich bei Gott bedankt dafür, dass das Konzert so gut gelaufen ist. Aber ein paar Minuten vorher habe ich ihn auf der Bühne gelästert und habe gedacht, so, Junge, das passt irgendwie überhaupt gar nicht mehr zusammen. Was machst du hier eigentlich? Ne? Und ja, dementsprechend kommt man immer mehr ins Nachdenken und stellt sich irgendwann die Sinnfrage, ja, gibt es einen Gott, gibt es einen identifizierbaren Gott? Und ich glaube, es gibt ganz fest, es gibt nur einen wahren und lebendigen Gott, der auch identifizierbar ist, der auch seit jeher in Kontakt mit uns ist. Und der möchte gefunden werden, aber er zwingt uns nicht zu sich.
1: Ne? Man merkt deine ganze Leidenschaft, du bist ein kleiner Prediger, du hast dich taufen lassen, du hast dich mit deiner Mutter versöhnt, du schreibst heute Songs teilweise mit christlichen Texten. Bist aus der Band ausgestiegen, weil hat wahrscheinlich auch damit zu tun, dass du diese Texte nicht mehr so gut teilweise singen konntest. Ja. Hilf mir nochmal zu verstehen, was ist denn da jetzt genau passiert? Gab es da so Schlüsselmomente, wo du sagst, okay, jetzt das hat nochmal was gedreht in meinem Verhältnis zu Gott?
0: Also, wie gesagt, die Geschichte mit meinem Sohn war sicherlich ein Baustein. Der nächste Baustein war der Tod meines Vaters, der letztlich an seinem jahrzehntelangen Alkoholismus gestorben ist. Das habe ich auch hautnah miterlebt die letzten Jahre, was auch echt ein qualvoller, übler Tod ist. Habe aber meinen Frieden mit ihm machen können noch vorher, wofür ich Gott sehr dankbar bin, dass ich das so machen konnte. Und ihn mehr oder weniger dann auch in den Tod begleitet habe. So, ja. Da war zumindest zu dem Moment. Und dann natürlich auch Corona. War ganz klar, der Lockdown kam gerade aus einer langen Tour, war dann nochmal der letzte Grund, in mich zu gehen. Jetzt habe ich Zeit. Jetzt, wow, was ist? Du kommst wieder von einer langen Tour. Du hast erstmal diese After-Tour-Depression, wie man so schön sagt. Erstmal fällst du in ein großes Loch. Aber dann gleichzeitig halt auch die Ruhe, die Gott uns allen geschenkt hat mit diesem Lockdown. Werdet euch mal bewusst darüber, was ihr wollt, was ihr seid, woher ihr kommt, wohin ihr gehen wollt. Und diese Chance habe ich genutzt und habe wirklich Nägel mit Köpfen gemacht mit Gott und habe gesagt, okay, jetzt spreche ich mein Übergabegebet. Jetzt möchte ich auch wirklich, dass, wie du das vorhin erzählt hast, dass Jesus in mein Herz kommt. Weil für mich war klar, dass Christus ist für mich der einzig wahre und lebendige Gott, der sich halt durch seine Menschwerdung uns überhaupt offenbart hat. Gott würde abstrakt bleiben, wenn wir ihn nicht in Jesus sehen. Und das möchte Gott, dass wir ihn sehen. Und nur in Christus ist er uns begegnet, so wie wir uns jetzt hier gerade begegnen. Und das hat mich so berührt, die Erkenntnis, dass Christus halt aus Liebe zu uns, sündigen Menschen, ja, sich selbst hingegeben hat, freiwillig und unschuldig. Ja. Denn nur Gott selber kann unschuldig bleiben. Von uns hätte ja keiner ans Kreuz gehen können für die Welt. Wir sind ja alle selber schuldig vor Gott. Deswegen musste Gott selbst kommen, so wie es auch im Alten Testament ja auch vorher gesagt wurde.
1: Du hast aber die große Bühne irgendwie aufgegeben. Die ganz großen Auftritte, wie du sie mit Umf hattest, ist ja so eine Art Neuanfang dann auch musikalisch gewesen. Vermisst du das manchmal?
0: Im Moment noch nicht, muss ich sagen, weil ich habe das auch so sehr ambivalent von Anfang an empfunden oder erfahren. Du stehst auf einer Bühne, wie vielleicht auch in einem Stadion vor 80.000 Leuten, gibt ja so große Stadien, auch beim Wacken Open Air oder beim Rock am Ring stehst du auch vor zigtausend Leuten auf einer Bühne und das ist erstmal ein Adrenalinrausch, wahrscheinlich genauso wie wenn du ins Stadion einläufst. Ja. Aber ich glaube, das kennt ein Fußballer auch, du hast wirklich gekämpft, also wie auch auf der Bühne, du kämpfst richtig, das ist Sport auch auf der Bühne, ne? Gleichzeitig singen und durch die Gegend rennen, Stage Diving und so ein Kram. Und dann kommst du wieder und bist eigentlich total leer danach, komplett leer. So. Das heißt, es raubt dir auch Energie, weil es halt eine falsche Form der Anbetung ist, die da stattfindet. Es ist eine Anbetung, die da stattfindet. Da stehen zigtausend Leute vor der Bühne und beten, mehr oder weniger, je nachdem, wie gut du die Band findest, die da auf der Bühne steht, betest du da in irgendeiner Form deinen Liebling an auf der Bühne. Und das ist eine Selbsterhöhung, die nicht gesund ist. Das habe ich jetzt für mich so herauskristallisiert. Das macht was mit dir, was langfristig nicht gut ist, nämlich das bläht das Ego auf. Ne? Du bist dann nicht selbstbewusst, sondern egobewusst oder wie auch immer. Und das ist überhaupt nicht gesund, finde ich. Gerade nicht für einen wiedergeborenen Christen, weil meiner Erfahrung nach ist die größte Schlucht, die zwischen uns und Gott ist, das größte Hindernis ist unser Stolz. Stolz, Hochmut, Narzissmus und unsere Welt ist so unfassbar geprägt von diesem Geist, von diesem Ungeist. Das ist das größte Hindernis. Wenn du nicht bereit bist, auf die Knie zu gehen und dich wenn du nicht bereit bist, auf die Knie zu gehen, und ich meine wirklich wortwörtlich auf die Knie zu gehen vor Gott und zu bekennen, dass du ein Sünder bist und, ihm zu danken, dass er für deine Schuld am Kreuz gestorben ist, wird es, glaube ich, schwer, Gott kennenzulernen. Diesen Punkt muss man erreichen, nach meiner Erfahrung. Ja. Und das befreit. Wenn du das erkennst, dass du ohne Gott eigentlich gar nicht sein würdest und auch gar nicht lieben könntest, dich gar nicht freuen könntest, nicht in Urlaub fahren könntest, all die schönen Dinge, nicht auf der Bühne stehen könntest, wenn das was für dich bedeutet, nicht im Fußballstadion stehen könntest. Bevor du das nicht begriffen hast, wird es ganz schwierig mit dem Kontakt zu Gott überhaupt, weil Gott ist alles, aber nicht hochmütig, obwohl er der alles umfassende, allwissende Gott ist, hat er sich so klein gemacht in Jesus, hat sich so demütigen lassen, ist Mensch geworden, in diese gefallene, sündige Welt gekommen, um sich für uns hinzugeben. Und das ist so überwältigend als Erfahrung, wenn man das erstmal begriffen hat, dass Gott mit uns in Kontakt ist, seit jeher, aber der freie Wille nach wie vor da ist. Wir brauchen uns, also ne, die meisten sagen, ich brauche keinen Gott. Ich brauche doch keinen Gott. Das ist ja schon Hochmut. Ich schaff's doch alleine. Aber das zu begreifen, du gewinnst halt alles. Ne? Deswegen sag ich mal jedem, du wirst nicht durch mich zum Gläubigen, nur weil ich jetzt hier mein Zeugnis gebe. Aber vielleicht machst du dich auf den Weg und suchst Gott selbst und dann wirst du ihn auch finden, so wie es in der Bibel beschrieben steht. Wenn du nicht aufgibst und weiter suchst, bis du ihn gefunden hast. Und die Bestätigung, das ist der wahre und lebendige Gott, das wirst du durch den Heiligen Geist bekommen, wenn du diesen Frieden, diese Heilsgewissheit empfängst, die das ausmacht, diese Wiedergeburt in Christus.
2: Dero, ich habe ein Problem.
0: Ja?
2: Die Zeit.
0: Okay.
2: Ich gucke da oben hin und die tickt gnadenlos. Hey, die ist richtig schnell mit euch allen dreien vergangen. Ich könnte noch so viel weiterfragen. Und ich wette, auch die Leute, die zugeguckt haben, die hätten da auch noch ein paar Fragen. Ein paar Dinge, die man vielleicht nochmal klären müsste. Nur genauer dieses, was heißt denn das, dass wir so demütig sein müssen? Muss ich mich jetzt selbst so klein machen und so? Und was heißt das dann mit Selbstbewusstsein? Vielleicht können wir noch ein bisschen gleich drüber reden. Und zu Hause können wir ja auch gerne noch weiter drüber reden. Vielen Dank. Euch alles Gute für euren weiteren Lebensweg in Sachen Sport, in Sachen Musik, in Sachen Coaching. Ich wünsche euch allen viel gutes Selbstbewusstsein.
0: Ebenso, danke.
3: Dankeschön.
2: Und das wünsche ich euch auch zu Hause. Schön, dass ihr dabei wart. Das war das Talkwerk für heute. 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

0: Die Stadtkirche St. Marien in Wittenberg. Sie zählt zum Weltkulturerbe der UNESCO. 56 Meter ragen die beiden Türme in die Höhe. Gemeinsam mit dem Turm der Schlosskirche bilden sie die bekannte Silhouette der Lutherstadt. Martin Luther und die Stadtkirche haben eine enge Verbindung. So predigte Luther viele Jahre in der Kirche, doch nicht nur das.
1: Und hier haben die Menschen zum ersten Mal ja die deutsche Messe gefeiert, also auf Deutsch, nicht mehr auf Latein. Martin Luther hat auf Deutsch gepredigt und man hat vor allem seine Lieder hier gesungen. Deshalb ist das ein ganz besonderer spiritueller Ort des Reformationsgedenkens.
0: Die Kanzel, auf der Luther predigte, ist nicht mehr in der Stadtkirche zu sehen. Diese befand sich direkt auf der anderen Seite. An der Säule, an der die Kanzel stand, sind nun Wortprojektionen, Worte und Zitate von Martin Luther, die aufleuchten und verschwinden, um zu signalisieren, wie erhellend das gesprochene Wort sein kann. Den Predigtstuhl können Besucher noch heute besichtigen, allerdings nicht mehr in der Stadtkirche.
1: Die Stadtkirchengemeinde ist nach wie vor stolze Eigentümerin des Predigtstuhls von Martin Luther, ist aber als Exponat im Lutherhaus, im Museum zu sehen. Ja, und wir wollen uns auch modernisieren und Exponate neu darstellen. Nicht mit einer Erklärtafel wollen wir unsere Besucher darauf hinweisen, dass hier Martin Luther sein Leben lang gepredigt hat.
0: 1547 wurde er vollendet und in der Kirche aufgestellt. Die Rede ist vom Altar, auch Reformationsaltar genannt. Der Überlieferung nach weihte Johannes Bugenhagen diesen ein.
1: Der Reformationsaltar ist, glaube ich, das Kunstwerk der Reformationsgeschichte, weltberühmt. Und es malt auf Bildern das, was die Reformation mit ihrer Theologie, mit ihrer Anschauung versucht, auch in der Kirchengemeinde umzusetzen. Er wurde in den 40er Jahren aus der Werkstatt von Lukas Cranach geschaffen, wahrscheinlich von Lukas Cranach dem Älteren und dem Jüngeren. Und stellt für alle vor Augen, was bedeutet Reformation. Damals war ja noch eine Zeit, wo nicht jedermann lesen konnte, deshalb waren Bilder sehr, sehr wichtig. Und dort wird dargestellt, sehr geschickt und sehr ideenreich, was man unter Reformation zu verstehen hat, nämlich die Predigt über den gekreuzigten Christus vor der Gemeinde und dann die drei wichtigsten Äußerungen des kirchlichen Lebens, das Abendmahl, die Taufe und die Beichte.
0: Neben dem Reformationsaltar gibt es noch eine ganze Reihe weiterer Kunstwerke von Lukas Cranach zu sehen. Somit ist die Stadtkirche eine der Räume mit dem dichtesten Netz von Cranach-Kunstwerken an einem Ort.
1: Es ist sehr sehenswert, neben dem Reformationsaltar auch die anderen Kunstwerke noch zu betrachten. Das andere ist ein Taufbecken von 1457, also noch vor der Entdeckung Amerikas. Steht hier ein Taufbecken, in dem Generationen von Wittenberger Familien getauft wurden. Und ich weise gern auch auf ein neues Kunstwerk hin, in Erinnerung an das Reformationsjubiläum. Als Fingerabdruck nach 500 Jahren Reformation hat diese Kirche ein neues Glasfenster bekommen von einer Künstlerin aus Halle, das auf moderne Weise die Kreisbewegung, die Wirkungsgeschichte der Reformation aufnimmt und darauf anspielt.
0: Ein weiteres Highlight ist die Orgel, die es so in dieser Form erst seit 1983 gibt. Zum 500. Geburtstag von Luther wurde die Orgel eingeweiht. Das große Mittelfeld des Prospektes wurde aus der Orgel von 1811 übernommen. Einige Register der Orgel von 1928 wurden ebenfalls wiederverwendet. Und so hört sie sich an, wenn sie zu Gottesdiensten erklingt.
1: Erstmal ist die Stadtkirche Wittenberg eine verlässlich offene Kirche. Fast jeden Tag ist sie geöffnet. Jedermann kann hereintreten ohne Eintritt. Wir freuen uns über eine Spende. Das ist das erste Schöne und nicht Selbstverständliche. Die Stadtkirche ist offen. Dann werden täglich Kirchenführungen angeboten. Und wenn Sie mögen, können Sie auch über unsere Internetseite Sonderführungen buchen, damit jede Gruppe da auch eigene Führungen buchen kann.
0: Im Rahmen des Reformationsjubiläums 2017 wurde die Stadtkirche umfassend saniert, sodass das Gotteshaus und die Mutterkirche der Reformation im neuen Glanz erstrahlt. Ein Besuch in die Lutherstadt Wittenberg lohnt sich allemal.
2: In Sandersdorf-Brehna gab es viel zu besprechen. Beim Pressegespräch am 8. September wurden zahlreiche aktuelle Themen aus der Stadt und ihren Ortschaften auf den neuesten Stand gebracht. Darunter zählt auch die Skateanlage neben dem Sportplatz in Tscherndorf, die nun nach mehrmaligen Reparaturen vorübergehend geschlossen werden musste.
3: Ja, also wir haben halt einen ganz massiven Vandalismusschaden auf der Skateranlage. Wir hatten das ganze Jahr über schon immer mal wieder Vandalismusschäden, so dass wir einmal im Jahr die reparieren mussten. Jetzt sind uns aber mittlerweile die Ersatzteile ausgegangen und der Schaden ist jetzt wirklich sehr, sehr erheblich, sodass wir die jetzt erstmal vorübergehend sperren mussten. Darüber hinaus ist es halt auch mit der Sauberkeit vor Ort schwierig. Jeden Tag müssen dort die Glasflaschen eingesammelt werden, die zerdeppert wurden. Das muss nicht sein, es ist

0: dann halt eben zu schauen, was kann man verbessern, wo kann man mehr Sicherheit reinbringen. Und das bedeutet es eigentlich auch fürs gesamte Stadtgebiet, wo sind Stellen, die behoben oder ja, geändert werden können. Immer im Rahmen der Straßenverkehrsordnung natürlich. Nicht jeder Wunsch kann hierbei berücksichtigt werden. Aber wir machen dann jetzt auch eine Informationsveranstaltung, wo wir alle Bürgerinnen und Bürger abholen zum Thema, wie ist der Stand und vor allem, wie soll es weitergehen. Denn danach startet auch gleich wieder eine Online-Befragung. Ganz wichtig für alle ist hierbei sicherlich, beim Stadtentwicklungskonzept sind ganz viele Meldungen schon eingegangen, die wir komplett übertragen haben, schon jetzt hier in das Verkehrskonzept. Das muss nicht nochmal gemacht werden. Man sieht es dann auch in der Online-Beteiligung auf der digitalen Karte, dass schon sehr, sehr viele Meldungen drin sind. Das sind die Meldungen unserer Bürgerinnen und Bürger eben aus dem Stadtentwicklungskonzept schon.
1: Nicht nur das Verkehrskonzept war Thema, auch der weitere Verlauf der August-Bebel-Straße in Tscherndorf wurde erläutert, da es zwischenzeitlich nochmal Änderungen zum weiteren Vorgehen gab.
0: Ja, also erster Bauabschnitt ist abgeschlossen. Das war ja schon eine sehr hohe Belastung, auch für die Anwohnerinnen, auch ringsrum und Anwohner. Und der zweite Bauabschnitt, hier sind wir nochmal ins Gespräch gegangen, haben auch mit unseren Planern und Ausführenden gesprochen. Hier haben wir jetzt doch nochmal gesagt, okay, nein, wir machen nicht einen zweiten nur, sondern wir machen einen zweiten und dritten Bauabschnitt, sodass die Durchfahrt gegeben ist und die Belastung für die Anwohner einfach auf ein Minimum reduziert werden kann. So hat sich jeder ein Stück weit aufeinander zubewegt. Und dann hoffen wir trotzdem, dass wir im Zeitplan, vor allem im Budgetplan bleiben.
1: Freudige Nachrichten gibt es für alle Besucher des Stadtbades Sandersdorf. Neue Parkplätze stehen allen Autofahrern zur Verfügung. Diese können ab der nächsten Badesaison ausgiebig benutzt werden.
0: Ja, ganz genau. Wir haben jetzt leider zum Ende der Badesaison, aber lieber spät als nie, konnten wir mit dem Eigentümer der Fläche eine Vereinbarung treffen, dass wir die nutzen können. Haben wir auch nochmal nicht unerheblich Geld in die Hand genommen, haben das platt gemacht, um einfach mehr Besucherparkplätze anbieten zu können, damit im nächsten Jahr dann eben nicht mehr direkt an der Straße geparkt werden muss, was erstens gefährlich ist, zweitens teuer auch und ja, muss ja dann auch nicht sein. Und wir hoffen, es reicht.
1: Damit wurden beim Pressegespräch noch einmal zahlreiche Themen aus den verschiedenen Ortschaften aufgegriffen. Von Verkehr und Infrastruktur bis hin zu Freizeitangeboten. Die Stadt hat aber auch noch mehr Grund zum Feiern. Am Wochenende des 18. bis 20. September wird das Stadtfest sowie das 650-jährige Bestehen von Petersroda und das 100-jährige Jubiläum der dort ansässigen Feuerwehr gefeiert.
2: Nach der Landtagswahl in Sachsen-Anhalt wollen die Landräte schnell ins Gespräch mit der künftigen Landesregierung kommen. Bei ihrer Tagung in Lutherstadt-Wittenberg haben sie deshalb ihre Erwartungen bekräftigt. Vor allem bei den Finanzen drängt die kommunale Ebene auf Veränderungen.
3: Natürlich beschäftigen wir uns auch mit Finanzfragen. Wir haben die höchstverschuldeten Kommunen in ganz Deutschland hier in Sachsen-Anhalt. Insofern spielt natürlich die Finanzausstattung der Kommunen durch das Land eine entscheidende Rolle. Dieses Gutachten sehen wir mit großer Skepsis. Wir erwarten, dass aufgabengerecht nach dem Prinzip, wer bestellt, bezahlt, uns das finanziert wird, was uns Bund und Länder an Aufgaben übertragen.
2: Die Landkreise organisieren unter anderem den öffentlichen Nahverkehr, sind Träger weiterführender Schulen und kümmern sich um soziale Aufgaben. Für all das brauchen sie nach eigener Einschätzung eine verlässliche Finanzierung. Die Forderung: Wer Aufgaben bestellt, soll auch für die Kosten aufkommen.
4: Die Landkreise leisten den ÖPNV, weiterführende Schulen, Sozialarbeit, Lebensmittelhygiene, alles, was uns Menschen ständig betrifft, und wir können es uns nicht mehr leisten. Das heißt, wir müssen darüber reden, dass der Finanzausgleich auskömmlich ist. Und da spielt es auch keine Rolle, wie die Kassenlage des Landes ist. Wenn man eben nicht mehr alles bezahlen kann, muss man was rausnehmen. Wir müssen eine schlankere Verwaltung kriegen. Dazu haben wir viele Vorschläge gemacht. Da sind wir auch zu allen Diskussionen bereit. Wir wissen auch, dass wir selbst da auch die ein oder andere Hausaufgabe miterledigen müssen. Das machen wir gerne. Und so kann man das jetzt in alle Bereiche durchdeklinieren.
2: In einer Broschüre hat der Landkreistag 10 Kernforderungen an den neuen Landtag und die Landesregierung zusammengetragen. Neben einer aufgabengerechten Finanzausstattung geht es um weniger Bürokratie, eine moderne Verwaltung und eine bessere Unterstützung der Kommunen bei ihren Investitionen.
3: In der kommunalen Selbstverwaltung nehmen wir für uns natürlich in Anspruch, dass sowohl die Kreistage als auch die Landräte

0: unmittelbar demokratisch gewählt sind und wir als Sachwalter, Interessenvertreter unserer Bürger natürlich die Stimme klar erheben werden zu Forderungen, die für unsere Region von großer Bedeutung sind. Und das adressieren wir an jede Landesregierung, unabhängig davon, welche politische Farbe sie haben wird.
1: Wie dringlich die Landräte Entscheidungen erwarten, zeigt ein Beispiel aus dem Familienalltag. Die Geschwisterkindermäßigung in den Kitas läuft zum Jahresende aus. Ohne eine Folgeregelung könnten Familien mit mehreren Kindern ab Januar mehr für die Betreuung zahlen.
2: Die Verfassung sieht bestimmte Korridore vor, bis wohin sich ein Landtag konstituiert haben muss. Das ist der 6. Oktober. Und ich appelliere aber, und ich glaube, wir können das auch durchaus zu einer Forderung erheben, dass die Landtagsabgeordneten insgesamt sich auf den Weg machen und ihre Verantwortung wahrnehmen, aber eben auch die wahrscheinliche nächste Regierung sich darüber im Klaren wird, dass jetzt der Wahlkampf vorbei ist. Die Zeit von schönen Bildern und lächelndem Winken, die sind vorbei. Jetzt geht's ums Arbeiten.
1: Die Landräte wollen die neue Landesregierung an ihren Entscheidungen messen. Sie bieten Zusammenarbeit an, erwarten aber, dass die konkreten Probleme der Kommunen jetzt angegangen werden.
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6: Über welche Fördersumme reden wir? Gesamtvolumen wurde schon mal mitgeteilt, also ungefähr 2,43 Millionen.
5: Auch das Ehrenamt bekommt einen großen Platz. Auf der Festwiese in Köthen präsentierten zur Sommernacht der Wirtschaft verschiedene Vereine ihre Arbeit, begleitet von Mitmachangeboten und einem Bühnenprogramm. Am Nachmittag steht dann ein buntes Familienprogramm für Jung und Alt auf dem Plan.
7: In der Stabstelle Bereich Landrat ist das Thema Heimatpflege angesiedelt. Und Heimatpflege bedeutet für uns, das Engagement der Vereine sichtbar zu machen, die Vereine in ihrer Weiterentwicklung zu stützen und zu stärken und hier einen Rahmen für die förderliche Entwicklung anbieten zu können. Und so ist es uns eingefallen, als wir über unsere Jahresplanung saßen, dass wir das am besten zeigen müssen. Wir hatten als Ziel, Vereine aus allen Regionen des Landkreises hier in die Landkreisverwaltung einzuladen, die ihr Portfolio zeigen sollten. Und so werden am Samstag, am 29.08. ab 10 Uhr hier Mitmachangebote verschiedenster Vereine möglich sein. Sie können sich sportlich betätigen, sie können rätseln, sie können sich weiterbilden, sie können sich für Naturschutz engagieren und ganz besonders können sie die Leistungsfähigkeit unserer Vereine auch auf der Bühne sehen. Es gibt Tanzdarbietungen, wir haben die verschiedenen Instrumentalgruppen auf der Bühne. Also der Vormittag bis zum frühen Nachmittag steht völlig im Zeichen des Engagements unserer Vereine im Landkreis. Ab dem Nachmittag wird es dann ein Familienprogramm geben. Wir werden die Geschichte von Schildegard, von der Schildkröte Schildegard, mit Pascal Bock, also Bocki, dem Sänger von Gotschefront, und Tobias Köppe weiter erleben können. Und wir haben Anna und Elsa eingeladen, doch auch mal vorbeizuschauen und erwarten also märchenhaften Besuch hier in Köthen auf unserer Festwiese.
5: Jüngere, Familien mit Kindern und Großeltern sind herzlich willkommen, um den Abend zu feiern.
7: Wir haben den Schlagerstar Kevin Neon eingeladen. Die Liveband Seamless wird uns durch den Abend feiern und natürlich gibt es auch noch DJ-Musik.
5: Ein weiterer Schwerpunkt liegt auf der regionalen Wirtschaft. Mit dem neuen Wirtschaftspreis Anhalt-Bitterfeld verbindet, sollen Unternehmen und ihr Engagement sichtbar gemacht werden. Dabei geht es vor allem um die Zukunft, Zusammenarbeit und die Arbeit hinter dem Unternehmen.
7: Wir wollten als Landkreis gerne ein Format schaffen, wo wir sowohl Industrie als auch Gewerbetreibende und Handwerker an einen Tisch bringen. Wir wollten ein Format schaffen, zu dem Austausch und Vernetzung möglich ist und wo wir gute Beispiele, also Best Practices aus der Wirtschaft vorstellen können oder den Rahmen bieten, das anderen vorzustellen. Weil voneinander lernen ist uns wichtig. Und wir nutzen dieses Format Sommer nach der Wirtschaft, um unseren neuen Wirtschaftspreis vorzustellen, der nicht umsonst heißt Anhalt-Bitterfeld verbindet. Aus Sicht des Landkreises sind Kooperationen zwischen Wissenschaft, Wirtschaft, Kommune und Engagement in der Zukunft immer wichtiger, um gegen die Welt der Krisen eine Antwort zu haben. Und zwar eine Antwort, die regional ist, die unsere Besonderheiten auffängt, die zeigt, wer wir sind. Und das war auch die Idee hinter dem neuen Preis. Der Mensch sollte in den Fokus und nicht nur Maschinen, Dinge, Strategien, sondern alles ist nichts ohne Menschen. Ausgelobt ist der Preis in zwei Kategorien. Eine Kategorie ist der Zukunftspreis Wirtschaft. Hier schauen wir darauf, wie gelingt es Unternehmen, sich an die Herausforderungen anzupassen. Wie entwickeln sie Resilienz? Und der zweite ist Mensch im Fokus und der zielt direkt auf die Mitarbeiter in Unternehmen. Wie ermöglichen Unternehmer ihren Mitarbeitern im Engagement tätig zu werden? Wie ist es, welche Möglichkeiten geben sie der Weiterentwicklung? Was tun sie für ihre Mitarbeiter, um Fachkräftesicherung und Fachkräfteentwicklung voranzutreiben? Das ist der Punkt. Es wird in beiden Kategorien ein Preis von 3.000 Euro ausgelobt und der kleine Gag ist, dass wir die Unternehmen bitten werden, ihren Herzensverein innerhalb des Landkreises zu benennen und das Preisgeld muss geteilt werden. Des Weiteren gibt es für jedes Unternehmen, was sich bewirbt und dann als Gewinner ausgelobt wird, ein Wissenstandem, wo Studenten der Hochschule das Unternehmen unterstützen bei einem konkreten Problem, was beispielsweise im Unternehmen gerade aufgetaucht ist, wie beispielsweise die Unterstützung beim Marketing etc.
5: Neben dem Blick auf die aktuellen Herausforderungen soll die Veranstaltung vor allem Raum für Austausch, neue Ideen und konkrete Perspektiven schaffen. Im Mittelpunkt stand die Frage, wie die Region künftig gestärkt werden kann und welchen Beitrag Unternehmen, Institutionen und die Zivilgesellschaft dazu leisten können.
7: Hier geht es genau um die Herausforderungen der Vergangenheit. Was muss besser werden? Wo können wir ansetzen? Und welche Ideen für die Entwicklung der Automobilbranche gibt es? Wir schalten heute Abend ein Beteiligungsportal frei mit den Fragen. Unser Ziel ist es, im Rahmen einer zweistufigen Bewerbung sehr niedrigschwellig jedem die Möglichkeit zu geben, sein Unternehmen vorzuschlagen beziehungsweise sich dafür zu bewerben. Innerhalb von 15 Minuten kann das erledigt sein. Dann gibt es eine Jury, der viele Menschen angehören, zum Beispiel Professor Bagdan aus der Hochschule. Die EWG ist Partner. Wir haben zwei Handwerkermeister, wir haben die Kreissparkasse Anhalt-Bitterfeld gewinnen können, wirklich zu bewerten, wie Wertschöpfung regional bleiben kann und wie Menschen Teil der Entwicklung bleiben können.
5: Das sind also viele Themen, die den Landkreis aktuell beschäftigen. Einige Projekte laufen bereits, andere sollen in den kommenden Jahren umgesetzt werden.
8: Petersrode hatte kräftig zu feiern. Zum zweiten Mal schon veranstaltete die Stadt Sandersdorf-Brehna ihr Stadtfest. Nach Tscherndorf im letzten Jahr durfte sich die Ortschaft Petersrode darüber freuen, anlässlich ihres 650-jährigen Bestehens das Stadtfest in diesem Jahr auszutragen. Sowohl das Ortschaftsjubiläum als auch 100 Jahre Freiwillige Feuerwehr Petersroda ließen Grund zum Feiern. Vereine und freiwillige Helfer vor Ort verwandelten mit Hilfe der Stadt Sandersdorf-Brehna den Sportplatz in einen stimmungsvollen Ort.
9: Ja, wir feiern 100 Jahre Freiwillige Feuerwehr Petersroda. Das ist wirklich was ganz Besonderes. 100 Jahre, das ist ja auch sowieso ein Geburtstag, den man nicht alle Tage feiert. Und da hatten wir vorhin auch schon Ehrungen dazu. Und wir haben noch die 650 Jahre Ortschaft Petersroda. Deswegen sind wir eben auch in Petersroda dieses Jahr. Und auch das ist natürlich ein geschichtsträchtiges Datum. Und mit dem historischen Umzug, der heute Morgen stattgefunden hat, wurde dem auch gut Rechnung getragen.
8: Neben einer großen Bühne für Musik und Tanz war allen Altersklassen ein abwechslungsreiches Programm geboten. Von sportlichen Aktivitäten wie Fußball und Volleyball bis hin zum Rummel- und Lokalmarkt kamen alle Besucher auf ihre Kosten.
9: Ja, wir haben ein buntes Bühnenprogramm von örtlichen Vereinen, die Aufführungen machen, die singen. Wir hatten vorhin auch die Stadtmeisterschaft der Ortschaften, wo alle am Ruderergometer angetreten sind. Ramsin hat jetzt sich den Titel dieses Jahr geholt. Und wir haben einen Mitmachparcours für die Kinder, wir haben regionale Aussteller, viel gutes Essen, viel gutes zu trinken. Also eigentlich für jeden was dabei und natürlich ein Rummel.
8: Von jung bis alt konnten alle Besucher das ganze Wochenende lang Petersroda angemessen feiern. Vom ökumenischen Gottesdienst, Fahnenweihe und Festumzug bis hin zur Lasershow, Riesenfeuerwerk und Kidszone war es ein ausgefülltes Wochenende in Sandersdorf-Brehna.
9: Ja, es ist uns besonders wichtig, eben für alle Generationen hier ein Angebot zu machen, jung, alt, groß, klein, dass jeder sich wiederfindet, weil das ist ein Stadtfest. Das heißt, von der Stadt, für die Stadt und für die gesamte Gesellschaft ein Ort, wo man sich einfach mal treffen kann, sich auch vielleicht mal neu kennenlernen kann und ansonsten einfach schöne Zeit miteinander verbringt.
8: Auch die Besucher hatten sichtlich Freude am Feiern. Vor allem das vielfältige Programm und Angebot kam bei allen gut an.
10: Na, wir sind ja von Petersroda und wir freuen uns über die 650 Jahre hier. Und natürlich ist hier endlich mal richtig schön was los. Und man kommt zusammen und die Gemeinschaft wird hier so gestärkt, das finden wir richtig toll.
11: Ja, und ich finde prima, dass das so durch die Ortschaften wandert, also das Stadtfest. Und im nächsten Jahr wieder ein anderer Ort, sodass also jeder auch sich präsentieren kann. Ja, das ist ganz prima und Hut ab vor all den Organisatoren, insbesondere der Moderatorin Susanne Klugmann.
12: Ich finde es toll, dass es ganz viele Angebote und Aktionen für Kinder gibt, für alle Altersgruppen.
13: Hallo Herr Kunze.
12: Ja, Versorgung ist vorhanden und wir schauen auch mal, was das Abendangebot noch zu bieten hat.
14: Also ich finde es toll. Also die haben Stadt Sandersdorf-Brehna hat das ganz toll ausgerichtet. Es fing ja gestern an mit dem ökumenischen Gottesdienst. War ganz toll gewesen und Gänsehaut pur war, dass das erste Mal seit 2008 wieder die Glocken geläutet haben. Das war echt irre, weil das gibt es eigentlich gar nicht mehr in Petersroda. Und ja, gestern Abend war dann der DJ da, Lasershow, Feuerwerk und die ganze Logistik ist einfach fantastisch. Also ich finde es toll und für die Jugend haben sie unwahrscheinlich viel gemacht. Ich kann nur sagen, ich bin begeistert und ich denke mir, heute Abend wird es auch noch richtig voll. Also richtig toll für die Jugend, für uns und ich denke auch für die älteren Generationen. Na, und für die ganz Kleinen haben sie einen richtig schönen Parcours heute aufgebaut und die können wirklich viel machen und erleben. Und Wetter passt. Was will man mehr?
8: Nach einem weiteren Erfolg in diesem Jahr in Petersroda ist sich die Stadt Sandersdorf-Brehna sicher, auch im nächsten Jahr wieder ein Stadtfest zu veranstalten. Die Ortschaft Rotsch feiert im nächsten Jahr 100 Jahre Freibad und gibt damit schon einmal einen Grund, dies vor Ort zu feiern.
1: In Gossa gibt es wieder ein wohnnahes Angebot für die Arzneimittelversorgung. Am Standort der ehemaligen Apotheke an der Hauptstraße ist vergangene Woche ein neues Apothekenterminal offiziell eröffnet worden. Medikamente bestellen, Rezepte einlösen und sich die Arznei nach Hause liefern lassen, das soll künftig auch ohne eigene Apotheke im Ort möglich sein.
15: Ja, das Problem oder die Herausforderung war, dass die alte Apotheke aufgrund des Todesfalls des Betreibers weggebrochen ist. Und bereits vorher war der Standort vermutlich nicht wirklich wirtschaftlich. Es war ja ein Verbund aus mehreren Apotheken. Und dann haben wir geschaut, mit welchen Apotheken wir zusammenarbeiten können, weil wir für die Grundversorgung gerne eine Apotheke hätten. Hat sich aber sehr schnell herausgestellt, dass der Standort eben nicht wirtschaftlich ist, weil wir auch nicht so viele Ärzte haben. Und dann mussten wir ein bisschen flexibler werden, was die Versorgung angeht.
1: Eine einzelne Apotheke hätte sich in Goslar nicht gerechnet. Eine Lösung kam deshalb von der Heide Apotheke in Bad Düben. Inhaber Michael Kruschwitz schlug der Gemeinde ein E-Rezept-Terminal vor. Innerhalb eines Monats wurde es umgesetzt.
13: Leider ist der Inhaber der Apotheke in Goslar verstorben. Das heißt, die Leute aus Goslar haben einen relativ langen Weg in die nächstgelegene Apotheke, entweder zu uns oder nach Gräfenhainichen. Das sind beides so 15 Kilometer. Und als die Patienten bei uns waren, haben sie mir eben das Leid geklagt. Und da bin ich auf Ideensammlung gegangen, was man da machen könnte, weil eine einzelne Apotheke hätte sich nicht gelohnt hier. Und ich habe schon länger mit dem Gedanken gespielt, so ein E-Rezept-Terminal aufzubauen. Und dann war das für mich in dem Sinne erstmal der perfekte Standort dafür. Und bin dann auf den Bürgermeister Herr Giebler zugegangen, ob wir da gemeinsam eine Lösung finden können. Die haben wir relativ schnell und unkompliziert gefunden. Und ja, innerhalb von einem Monat haben wir das dann jetzt hier auf die Beine gestellt.
1: Die Bedienung ist einfach. Die Gesundheitskarte wird in das Terminal gesteckt. Anschließend können Patienten auswählen, welche Medikamente sie benötigen und wie sie diese erhalten möchten.
13: Er kann auswählen, ob er alle Medikamente haben möchte, die da drauf sind, oder ob er nur ein paar erstmal einlösen möchte. Dann gibt er seine Telefonnummer an, damit bei eventuellen Rückfragen wir ihn auch erreichen können. Und wenn er sonst noch Wünsche hat, kann er die gerne im Nachgang auch noch dazu schreiben. Er darf auch auswählen, ob er es abholen möchte, ob er es geliefert bekommen möchte, ob er es per Rechnung bekommen möchte, ob er ein Lastschriftmandat erstellen will oder ob er bar beim Boten bezahlen will. Also alles ist möglich.
1: Auch die ersten Nutzer zeigen sich zufrieden. Ein Bürger hat das Terminal bereits mit mehreren Rezepten ausprobiert.
16: Hat sich gerade so ergeben, weil wir von mir und von meiner Frau Rezepte hatten auf der Chipkarte. Und sie hatte auch noch ein Papierrezept, hat alles dreist gut funktioniert, konnte alle die zwei Chipkarten einlesen, absenden. Und das Papierrezept genauso. Und das hat eigentlich gut funktioniert.
1: Das Terminal soll vor allem lange Wege ersparen. Wer Fragen zur Einnahme oder zu einem Medikament hat, muss allerdings weiterhin den persönlichen Kontakt zur Apotheke suchen.
15: Hier in den Heideorten ist es schwieriger, da muss man eben fahren. Und wenn es gut läuft, angenommen wird und sich die Investition auch für den Herrn Kruschwitz rentiert, das war jetzt zum Glück auch eine Lösung, die nicht so sehr überteuert war, sage ich mal. Es gibt ja schon Lösungen in der Richtung, aber der Apotheker muss das auch natürlich finanzieren können. Dann hat er seinen Botendienst, der das dann herausfährt. Wenn es gut läuft, dann haben wir die Absicht, das in weiteren Orten auch noch zu installieren. Ja.
1: Mit dem neuen Terminal soll die Arzneimittelversorgung in Goslar auch während der bevorstehenden zweijährigen Sperrung der Muldebrücke im Pook möglichst nah am Wohnort gesichert werden. Entscheidend ist nun, dass die Menschen das Angebot annehmen.
8: Unter dem Motto "Tauche ein in die Unterwasserwelt" hat das Amt für Kinder- und Jugendförderung der Stadt Bernburg-Saale am 17. September von 9.30 Uhr bis 16 Uhr zum großen Weltkindertagsfest auf dem Karlsplatz eingeladen. Sowohl Kinder als auch Familien waren herzlichst willkommen, das vielfältige Angebot unter dem Motto "Unterwasserwelt" zu erkunden.
17: Ja, wir feiern heute hier den Weltkindertag, der ja nächste Woche am 20. September stattfindet. Und da feiern wir hier heute schon mal ein großes Fest dazu, wo die ganzen Kinder gefeiert werden. Da schon seit vielen Jahren richtet die Stadt Bernburg das hier auf den Karlsplatz aus. Und ja, dieses Jahr findet das zum Thema Unterwasserwelt statt. Also tauche ein in die Unterwasserwelt und die Kinder können hier ein Meeresabenteuer erleben an ganz vielen Ständen.
8: Organisiert wurde das Fest zum Weltkindertag vom Amt für Kinder- und Jugendförderung der Stadt Bernburg. Seit Anfang der 1990er Jahre wird das Fest immer um den eigentlichen Weltkindertag am 20. September gefeiert. Jährlich wechseln sich die Themen ab, um so auch verschiedenen Mitwirkenden die Möglichkeit zu geben, ihr Angebot thematisch darzustellen.
17: Die Kinder dürfen heute mit ihren Meeresforscherpässen Stempel holen. Da gibt es ganz viele Akteure, die hier dabei sind. Zum einen unser Clubhaus der Jugend der Stadt Bernburg. Unser Amt für Kinder-Jugendförderung hat auch Stände. Dann ist der Rückenwind e.V. dabei. Dieses Jahr ist auch der Fachdienst Gesundheit vom Salzlandkreis dabei und feiert den Tag der Zahngesundheit. Die Salzlandsparkasse sind dabei. Wir haben die Stiftung Evangelische Jugendhilfe, die einen Stand hier haben. SOS Kinderdorf, Kids e.V. Zum wiederholten Mal ist auch die KVG dabei. Da dürfen die Kinder in einem Bus steigen und dürfen da das mal erleben. Wir haben die Ortsverkehrswacht, die dabei ist. Und dann haben wir dieses Jahr den Landesanglerverband dabei von Sachsen-Anhalt mit ihrem Fischinfomobil, weil das thematisch einfach auch super gepasst hat und die seit diesem Jahr auch sehr aktiv sind. Und dann dürfen die Kinder noch auf so einem großen Hindernisparcours sich austoben, was auch passend zum Motto ist.
8: Für die abwechslungsreiche Gestaltung des Festes hat das Amt für Kinder- und Jugendförderung der Stadt Bernburg verschiedene freie Träger, Vereine und Institutionen eingeladen. Darunter zählen alle Mitwirkenden, die Stadt Bernburg sowie Sponsoren wie die Salzland Sparkasse.
17: Ja, unser Amt für Kinder-Jugendförderung der Stadt Bernburg, wir organisieren ja sowieso ganz viele Veranstaltungen hier für die Kinder und dann ist das vor ganz langer Zeit entstanden, dass einfach für die Kitas hier so ein großer Tag geschaffen wird, um einmal auch die Kinder zu feiern, dass sie ganz viel erleben dürfen. Und dann hat sich das einfach die Jahre fortgesetzt. Ja, und ist irgendwie wahrscheinlich auch immer größer geworden.
8: Mit zahlreichen kreativen und thematisch passenden Angeboten sorgten sie für einen erlebnisreichen Tag voller Spiel, Spaß und spannender Entdeckungen. Jährlich besuchen rund 500 bis 600 Kinder die verschiedenen Aktionsstände, die jedes Jahr unter einem neuen Motto gestaltet werden.
17: Wir haben jedes Jahr ein unterschiedliches Thema. Die letzten Jahre fand zum Beispiel das Thema Piraten statt. Wir hatten letztes Jahr das Weltall-Thema. Und dieses Jahr wollen wir mal in das Meer eintauchen und erleben hier ganz viel. Ja.
8: Wie auch in den vergangenen Jahren war das Weltkindertagsfest in Bernburg ein großer Erfolg. Hunderte von Kindern erlebten abwechslungsreiche Stände zum Erkunden, konnten sich austoben und Spaß mit ihren Freunden und Familien haben.

0: In Sandersdorf-Brehna gab es viel zu besprechen. Beim Pressegespräch am 8. September wurden zahlreiche aktuelle Themen aus der Stadt und ihren Ortschaften auf den neuesten Stand gebracht. Darunter zählt auch die Skateanlage neben dem Sportplatz in Tscherndorf, die nun nach mehrmaligen Reparaturen vorübergehend geschlossen werden musste.
1: Ja, also wir haben halt einen ganz massiven Vandalismusschaden auf der Skateranlage. Wir hatten das ganze Jahr über schon immer mal wieder Vandalismusschäden, so dass wir einmal im Jahr die reparieren mussten. Jetzt sind uns aber mittlerweile die Ersatzteile ausgegangen und der Schaden ist jetzt wirklich sehr, sehr erheblich, so dass wir die jetzt erstmal vorübergehend sperren mussten. Darüber hinaus ist es halt auch mit der Sauberkeit vor Ort schwierig. Jeden Tag müssen dort die Glasflaschen eingesammelt werden, die zerdeppert wurden. Das muss nicht sein, es ist schade für diesen Ort und ich hoffe vielleicht auch gleich mal einen Appell. Ja, ehrt das, was wir haben, damit wir es auch nutzen können. Jetzt haben wir den Salat und jetzt müssen wir es halt auch einfach erstmal sperren vorübergehend.
0: Durch mehrere Befragungen an Schulen in den Ortschaften wird momentan an einem verbesserten Verkehrskonzept gearbeitet. Hierbei soll vor allem auf mehr Sicherheit im Straßenverkehr geachtet werden.
1: Ja, also unser Verkehrskonzept ist gerade in der Bearbeitung. Der Ist-Stand wird gerade erhoben. Es gab aber auch schon die Schülerbefragung bei uns an den Grundschulen, wie die Kinder halt in die Schule kommen, um diese Wege, die Schulwege, ein bisschen besser aufzeigen zu können.

0: Und dann halt eben zu schauen, was kann man verbessern, wo kann man mehr Sicherheit reinbringen. Und das bedeutet es eigentlich auch für das gesamte Stadtgebiet, wo sind Stellen, die behoben oder ja, geändert werden können. Immer im Rahmen der Straßenverkehrsordnung natürlich. Nicht jeder Wunsch kann hierbei berücksichtigt werden. Aber wir machen dann jetzt auch eine Informationsveranstaltung, wo wir alle Bürgerinnen und Bürger abholen zum Thema, wie ist der Stand und vor allem, wie soll es weitergehen. Denn danach startet auch gleich wieder eine Online-Befragung. Ganz wichtig für alle ist hierbei sicherlich, beim Stadtentwicklungskonzept sind ganz viele Meldungen schon eingegangen, die wir komplett übertragen haben, schon jetzt hier in das Verkehrskonzept. Das muss nicht nochmal gemacht werden. Man sieht es dann auch in der Online-Beteiligung auf der digitalen Karte, dass schon sehr, sehr viele Meldungen drin sind. Das sind die Meldungen unserer Bürgerinnen und Bürger eben aus dem Stadtentwicklungskonzept schon.
1: Nicht nur das Verkehrskonzept war Thema, auch der weitere Verlauf der August-Bebel-Straße in Tscherndorf wurde erläutert, da es zwischenzeitlich nochmal Änderungen zum weiteren Vorgehen gab.
0: Ja, also erster Bauabschnitt ist abgeschlossen. Das war ja schon eine sehr hohe Belastung, auch für die Anwohnerinnen, auch ringsrum und Anwohner. Und der zweite Bauabschnitt, hier sind wir nochmal ins Gespräch gegangen, haben auch mit unseren Planern und Ausführenden gesprochen. Hier haben wir jetzt doch nochmal gesagt, okay, nein, wir machen nicht einen zweiten nur, sondern wir machen einen zweiten und dritten Bauabschnitt, sodass die Durchfahrt gegeben ist und die Belastung für die Anwohner einfach auf ein Minimum reduziert werden kann. So hat sich jeder ein Stück weit aufeinander zubewegt. Und dann hoffen wir trotzdem, dass wir im Zeitplan, vor allem im Budgetplan bleiben.
1: Freudige Nachrichten gibt es für alle Besucher des Stadtbades Sandersdorf. Neue Parkplätze stehen allen Autofahrern zur Verfügung. Diese können ab der nächsten Badesaison ausgiebig benutzt werden.
0: Ja, ganz genau. Wir haben jetzt leider zum Ende der Badesaison, aber lieber spät als nie, konnten wir mit dem Eigentümer der Fläche eine Vereinbarung treffen, dass wir die nutzen können. Haben wir auch noch mal nicht unerheblich Geld in die Hand genommen, haben das platt gemacht, um einfach mehr Besucherparkplätze anbieten zu können, damit im nächsten Jahr dann eben nicht mehr direkt an der Straße geparkt werden muss, was erstens gefährlich ist, zweitens teuer auch und ja, muss ja dann auch nicht sein. Und wir hoffen, es reicht.
1: Damit wurden beim Pressegespräch noch einmal zahlreiche Themen aus den verschiedenen Ortschaften aufgegriffen. Von Verkehr und Infrastruktur bis hin zu Freizeitangeboten. Die Stadt hat aber auch noch mehr Grund zum Feiern. Am Wochenende des 18. bis 20. September wird das Stadtfest sowie das 650-jährige Bestehen von Petersroda und das 100-jährige Jubiläum der dort ansässigen Feuerwehr gefeiert.
2: Nach der Landtagswahl in Sachsen-Anhalt wollen die Landräte schnell ins Gespräch mit der künftigen Landesregierung kommen. Bei ihrer Tagung in Lutherstadt-Wittenberg haben sie deshalb ihre Erwartungen bekräftigt. Vor allem bei den Finanzen drängt die kommunale Ebene auf Veränderungen.
3: Natürlich beschäftigen wir uns auch mit Finanzfragen. Wir haben die höchstverschuldeten Kommunen in ganz Deutschland hier in Sachsen-Anhalt. Insofern spielt natürlich die Finanzausstattung der Kommunen durch das Land eine entscheidende Rolle. Dieses Gutachten sehen wir mit großer Skepsis. Wir erwarten, dass aufgabengerecht nach dem Prinzip, wer bestellt, bezahlt, uns das finanziert wird, was uns Bund und Länder an Aufgaben übertragen.
2: Die Landkreise organisieren unter anderem den öffentlichen Nahverkehr, sind Träger weiterführender Schulen und kümmern sich um soziale Aufgaben. Für all das brauchen sie nach eigener Einschätzung eine verlässliche Finanzierung. Die Forderung: Wer Aufgaben bestellt, soll auch für die Kosten aufkommen.
4: Die Landkreise leisten den ÖPNV, weiterführende Schulen, Sozialarbeit, Lebensmittelhygiene, alles, was uns Menschen ständig betrifft, und wir können es uns nicht mehr leisten. Das heißt, wir müssen darüber reden, dass der Finanzausgleich auskömmlich ist. Und da spielt es auch keine Rolle, wie die Kassenlage des Landes ist. Wenn man eben nicht mehr alles bezahlen kann, muss man was rausnehmen. Wir müssen eine schlankere Verwaltung kriegen. Dazu haben wir viele Vorschläge gemacht. Da sind wir auch zu allen Diskussionen bereit. Wir wissen auch, dass wir selbst da auch die ein oder andere Hausaufgabe miterledigen müssen. Das machen wir gerne. Und so kann man das jetzt in alle Bereiche durchdeklinieren.
2: In einer Broschüre hat der Landkreistag 10 Kernforderungen an den neuen Landtag und die Landesregierung zusammengetragen. Neben einer aufgabengerechten Finanzausstattung geht es um weniger Bürokratie, eine moderne Verwaltung und eine bessere Unterstützung der Kommunen bei ihren Investitionen.
3: In der kommunalen Selbstverwaltung nehmen wir für uns natürlich in Anspruch, dass sowohl die Kreistage als auch die Landräte

0: unmittelbar demokratisch gewählt sind und wir als Sachwalter, Interessenvertreter unserer Bürger natürlich die Stimme klar erheben werden zu Forderungen, die für unsere Region von großer Bedeutung sind. Und das adressieren wir an jede Landesregierung, unabhängig davon, welche politische Farbe sie haben wird.
1: Wie dringlich die Landräte Entscheidungen erwarten, zeigt ein Beispiel aus dem Familienalltag. Die Geschwisterkindermäßigung in den Kitas läuft zum Jahresende aus. Ohne eine Folgeregelung könnten Familien mit mehreren Kindern ab Januar mehr für die Betreuung zahlen.
2: Die Verfassung sieht bestimmte Korridore vor, bis wohin sich ein Landtag konstituiert haben muss. Das ist der 6. Oktober. Und ich appelliere aber, und ich glaube, wir können das auch durchaus zu einer Forderung erheben, dass die Landtagsabgeordneten insgesamt sich auf den Weg machen und ihre Verantwortung wahrnehmen, aber eben auch die wahrscheinliche nächste Regierung sich darüber im Klaren wird, dass jetzt der Wahlkampf vorbei ist. Die Zeit von schönen Bildern und lächelndem Winken, die sind vorbei. Jetzt geht's ums Arbeiten.
1: Die Landräte wollen die neue Landesregierung an ihren Entscheidungen messen. Sie bieten Zusammenarbeit an, erwarten aber, dass die konkreten Probleme der Kommunen jetzt angegangen werden.
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6: Welche Fördersumme reden wir? Gesamtvolumen wurde schon mal mitgeteilt, also ungefähr 2,43 Millionen.
7: Auch das Ehrenamt bekommt einen großen Platz. Auf der Festwiese in Köthen präsentierten zur Sommernacht der Wirtschaft verschiedene Vereine ihre Arbeit, begleitet von Mitmachangeboten und einem Bühnenprogramm. Am Nachmittag steht dann ein buntes Familienprogramm für Jung und Alt auf dem Plan.
8: In der Stabstelle Bereich Landrat ist das Thema Heimatpflege angesiedelt. Und Heimatpflege bedeutet für uns, das Engagement der Vereine sichtbar zu machen, die Vereine in ihrer Weiterentwicklung zu stützen und zu stärken und hier einen Rahmen für die förderliche Entwicklung anbieten zu können. Und so ist es uns eingefallen, als wir über unsere Jahresplanung saßen, dass wir das am besten zeigen müssen. Wir hatten als Ziel, Vereine aus allen Regionen des Landkreises hier in die Landkreisverwaltung einzuladen, die ihr Portfolio zeigen sollten. Und so werden am Samstag, am 29.08. ab 10 Uhr hier Mitmachangebote verschiedenster Vereine möglich sein. Sie können sich sportlich betätigen, sie können rätseln, sie können sich weiterbilden, sie können sich für Naturschutz engagieren und ganz besonders können sie die Leistungsfähigkeit unserer Vereine auch auf der Bühne sehen. Es gibt Tanzdarbietungen, wir haben die verschiedenen Instrumentalgruppen auf der Bühne. Also der Vormittag bis zum frühen Nachmittag steht völlig im Zeichen des Engagements unserer Vereine im Landkreis. Ab dem Nachmittag wird es dann ein Familienprogramm geben. Wir werden die Geschichte von Schildegard, von der Schildkröte Schildegard, mit Pascal Bock, also Bocki, dem Sänger von Gotschefront, und Tobias Köppe weiter erleben können. Und wir haben Anna und Elsa eingeladen, doch auch mal vorbeizuschauen und erwarten also märchenhaften Besuch hier in Köthen auf unserer Festwiese.
7: Jüngere, Familien mit Kindern und Großeltern sind herzlich willkommen, um den Abend zu feiern.
8: Wir haben den Schlagerstar Kevin Neon eingeladen. Die Liveband Seamless wird uns durch den Abend feiern und natürlich gibt es auch noch DJ-Musik.
7: Ein weiterer Schwerpunkt liegt auf der regionalen Wirtschaft. Mit dem neuen

0: Wirtschaftspreis Anhalt-Bitterfeld verbindet, sollen Unternehmen und ihr Engagement sichtbar gemacht werden. Dabei geht es vor allem um die Zukunft, Zusammenarbeit und die Arbeit hinter dem Unternehmen.
1: Wir wollten als Landkreis gerne ein Format schaffen, wo wir sowohl Industrie als auch Gewerbetreibende und Handwerker an einen Tisch bringen. Wir wollten ein Format schaffen, zu dem Austausch und Vernetzung möglich ist und wo wir gute Beispiele, also Best Practices aus der Wirtschaft vorstellen können oder den Rahmen bieten, das anderen vorzustellen. Weil voneinander lernen ist uns wichtig. Und wir nutzen dieses Format Sommer nach der Wirtschaft, um unseren neuen Wirtschaftspreis vorzustellen, der nicht umsonst heißt Anhalt-Bitterfeld verbindet. Aus Sicht des Landkreises sind Kooperationen zwischen Wissenschaft, Wirtschaft, Kommune und Engagement in der Zukunft immer wichtiger, um gegen die Welt der Krisen eine Antwort zu haben. Und zwar eine Antwort, die regional ist, die unsere Besonderheiten auffängt, die zeigt, wer wir sind. Und das war auch die Idee hinter dem neuen Preis. Der Mensch sollte in den Fokus und nicht nur Maschinen, Dinge, Strategien, sondern alles ist nichts ohne Menschen. Ausgelobt ist der Preis in zwei Kategorien. Eine Kategorie ist der Zukunftspreis Wirtschaft. Hier schauen wir darauf, wie gelingt es Unternehmen, sich an die Herausforderungen anzupassen. Wie entwickeln sie Resilienz? Und der zweite ist Mensch im Fokus und der zielt direkt auf die Mitarbeiter in Unternehmen. Wie ermöglichen Unternehmer ihren Mitarbeitern im Engagement tätig zu werden? Wie ist es, welche Möglichkeiten geben sie der Weiterentwicklung? Was tun sie für ihre Mitarbeiter, um Fachkräftesicherung und Fachkräfteentwicklung voranzutreiben? Das ist der Punkt. Es wird in beiden Kategorien ein Preis von 3.000 Euro ausgelobt und der kleine Gag ist, dass wir die Unternehmen bitten werden, ihren Herzensverein innerhalb des Landkreises zu benennen und das Preisgeld muss geteilt werden. Des Weiteren gibt es für jedes Unternehmen, was sich bewirbt und dann als Gewinner ausgelobt wird, ein Wissenstandem, wo Studenten der Hochschule, die das Unternehmen unterstützen bei einem konkreten Problem, was beispielsweise im Unternehmen gerade aufgetaucht ist, wie beispielsweise die Unterstützung beim Marketing etc.
0: Neben dem Blick auf die aktuellen Herausforderungen soll die Veranstaltung vor allem Raum für Austausch, neue Ideen und konkrete Perspektiven schaffen. Im Mittelpunkt stand die Frage, wie die Region künftig gestärkt werden kann und welchen Beitrag Unternehmen, Institutionen und die Zivilgesellschaft dazu leisten können.
1: Hier geht es genau um die Herausforderungen der Vergangenheit. Was muss besser werden? Wo können wir ansetzen? Und welche Ideen für die Entwicklung der Automobilbranche gibt es? Wir schalten heute Abend ein Beteiligungsportal frei mit den Fragen. Unser Ziel ist es, im Rahmen einer zweistufigen Bewerbung sehr niedrigschwellig jedem die Möglichkeit zu geben, sein Unternehmen vorzuschlagen beziehungsweise sich dafür zu bewerben. Innerhalb von 15 Minuten kann das erledigt sein. Dann gibt es eine Jury, der viele Menschen angehören, zum Beispiel Professor Bagdan aus der Hochschule. Die EWG ist Partner. Wir haben zwei Handwerkermeister. Wir haben die Kreissparkasse Anhalt-Bitterfeld gewinnen können, wirklich zu bewerten, wie Wertschöpfung regional bleiben kann und wie Menschen Teil der Entwicklung bleiben können.
0: Das sind also viele Themen, die den Landkreis aktuell beschäftigen. Einige Projekte laufen bereits, andere sollen in den kommenden Jahren umgesetzt werden.
2: Petersrode hatte kräftig zu feiern. Zum zweiten Mal schon veranstaltete die Stadt Sandersdorf-Brehna ihr Stadtfest. Nach Tscherndorf im letzten Jahr durfte sich die Ortschaft Petersrode darüber freuen, anlässlich ihres 650-jährigen Bestehens das Stadtfest in diesem Jahr auszutragen. Sowohl das Ortschaftsjubiläum als auch 100 Jahre Freiwillige Feuerwehr

0: Petersroda ließen Grund zum Feiern. Vereine und freiwillige Helfer vor Ort verwandelten mit Hilfe der Stadt Sandersdorf-Brehna den Sportplatz in einen stimmungsvollen Ort.
1: Ja, wir feiern 100 Jahre Freiwillige Feuerwehr Petersroda. Das ist wirklich was ganz Besonderes. 100 Jahre, das ist ja auch sowieso ein Geburtstag, den man nicht alle Tage feiert. Und da hat man vorhin auch schon Ehrungen dazu. Und wir haben noch die 650 Jahre Ortschaft Petersroda. Deswegen sind wir eben auch in Petersroda dieses Jahr. Und auch das ist natürlich ein geschichtsträchtiges Datum. Und mit dem historischen Umzug, der heute Morgen stattgefunden hat, wurde dem auch gut Rechnung getragen.
0: Neben einer großen Bühne für Musik und Tanz war allen Altersklassen ein abwechslungsreiches Programm geboten. Von sportlichen Aktivitäten wie Fußball und Volleyball bis hin zum Rummel- und Lokalmarkt kamen alle Besucher auf ihre Kosten.
1: Ja, wir haben ein buntes Bühnenprogramm von örtlichen Vereinen, die Aufführungen machen, die singen. Wir hatten vorhin auch die Stadtmeisterschaft der Ortschaften, wo alle am Ruderergometer angetreten sind. Ramsin hat jetzt sich den Titel dieses Jahr geholt. Und wir haben einen Mitmachparcours für die Kinder, wir haben regionale Aussteller, viel gutes Essen, viel gutes zu trinken. Also eigentlich für jeden was dabei und natürlich ein Rummel.
0: Von jung bis alt konnten alle Besucher das ganze Wochenende lang Petersroda angemessen feiern. Vom ökumenischen Gottesdienst, Fahnenweihe und Festumzug bis hin zur Lasershow, Riesenfeuerwerk und Kidszone war es ein ausgefülltes Wochenende in Sandersdorf-Brehna.
1: Ja, es ist uns besonders wichtig, eben für alle Generationen hier ein Angebot zu machen, jung, alt, groß, klein, dass jeder sich wiederfindet, weil das ist ein Stadtfest. Das heißt, von der Stadt, für die Stadt und für die gesamte Gesellschaft ein Ort, wo man sich einfach mal treffen kann, sich auch vielleicht mal neu kennenlernen kann und ansonsten einfach schöne Zeit miteinander verbringt.
0: Auch die Besucher hatten sichtlich Freude am Feiern. Vor allem das vielfältige Programm und Angebot kam bei allen gut an.
2: Na, wir sind ja von Petersroda und wir freuen uns über die 650 Jahre hier. Und natürlich ist ja endlich mal richtig schön was los. Und man kommt zusammen und die Gemeinschaft wird hier so gestärkt, das finden wir richtig toll.
3: Ja, und ich finde prima, dass das so durch die Ortschaften wandert, also das Stadtfest. Und im nächsten Jahr wieder ein anderer Ort, sodass also jeder auch sich präsentieren kann. Ja, das ist ganz prima und Hut ab vor all den Organisatoren, insbesondere der Moderatorin Susanne Klugmann.
4: Ich finde es toll, dass es ganz viele Angebote und Aktionen für Kinder gibt, für alle Altersgruppen.
5: Hallo Herr Kunze.
4: Ja, Versorgung ist vorhanden und wir schauen auch mal, was das Abendangebot noch zu bieten hat.
6: Also ich finde es toll. Also die haben Stadt Sandersdorf-Brehna das ganz toll ausgerichtet. Es fing ja gestern an mit dem ökumenischen Gottesdienst. War ganz toll gewesen und Gänsehaut pur war, dass das erste Mal seit 2008 wieder die Glocken geläutet haben. Das war echt irre, weil das gibt es eigentlich gar nicht mehr in Petersroda. Und ja, gestern Abend war dann der DJ da, Lasershow, Feuerwerk und die ganze Logistik ist einfach fantastisch. Also ich finde es toll und für die Jugend haben sie unwahrscheinlich viel gemacht. Ich kann nur sagen, ich bin begeistert und ich denke mir, heute Abend wird es auch noch richtig voll. Also richtig toll für die Jugend, für uns und ich denke auch für die älteren Generationen. Na, und für die ganz Kleinen haben sie einen richtig schönen Parcours heute aufgebaut und die können wirklich viel machen und erleben. Und Wetter passt. Was will man mehr?
0: Nach einem weiteren Erfolg in diesem Jahr in Petersroda ist sich die Stadt Sandersdorf-Brehna sicher, auch im nächsten Jahr wieder ein Stadtfest zu veranstalten. Die Ortschaft Rotsch feiert im nächsten Jahr 100 Jahre Freibad und gibt damit schon einmal einen Grund, dies vor Ort zu feiern.
7: In Gossa gibt es wieder ein wohnnahes Angebot für die Arzneimittelversorgung. Am Standort der ehemaligen Apotheke an der Hauptstraße ist vergangene Woche ein neues Apothekenterminal offiziell eröffnet worden. Medikamente bestellen, Rezepte einlösen und sich die Arznei nach Hause liefern lassen, das soll künftig auch ohne eigene Apotheke im Ort möglich sein.
8: Ja, das Problem oder die Herausforderung war, dass die alte Apotheke aufgrund des Todesfalls des Betreibers weggebrochen ist. Und bereits vorher war der Standort vermutlich nicht wirklich wirtschaftlich. Es war ja ein Verbund aus mehreren Apotheken. Und dann haben wir geschaut, mit welchen Apotheken wir zusammenarbeiten können, weil wir für die Grundversorgung gerne eine Apotheke hätten. Hat sich aber sehr schnell herausgestellt, dass der Standort eben nicht wirtschaftlich ist, weil wir auch nicht so viele Ärzte haben. Und dann mussten wir ein bisschen flexibler werden, was die Versorgung angeht.
7: Eine einzelne Apotheke hätte sich in Gossa nicht gerechnet. Eine Lösung kam deshalb von der Heide Apotheke in Bad Düben. Inhaber Michael Kruschwitz schlug der Gemeinde ein E-Rezept-Terminal vor. Innerhalb eines Monats wurde es umgesetzt.
5: Leider ist der Inhaber der Apotheke in Gossa verstorben. Das heißt, die Leute aus Gossa haben einen relativ langen Weg in die nächstgelegene Apotheke, entweder zu uns oder nach Gräfenhainichen. Das sind beides so 15 Kilometer. Und als die Patienten bei uns waren, haben sie mir eben das Leid geklagt. Und da bin ich auf Ideensammlung gegangen, was man da machen könnte, weil eine einzelne Apotheke hätte sich nicht gelohnt hier. Und ich habe schon länger mit dem Gedanken gespielt, so ein E-Rezept-Terminal aufzubauen. Und dann war das für mich in dem Sinne erstmal der perfekte Standort dafür. Und bin dann auf den Bürgermeister Herr Giebler zugegangen, ob wir da gemeinsam eine Lösung finden können. Die haben wir relativ schnell und unkompliziert gefunden. Und ja, innerhalb von einem Monat haben wir das dann jetzt hier auf die Beine gestellt.
7: Die Bedienung ist einfach. Die Gesundheitskarte wird in das Terminal gesteckt. Anschließend können Patienten auswählen, welche Medikamente sie benötigen und wie sie diese erhalten möchten.
5: Er kann auswählen, ob er alle Medikamente haben möchte, die da drauf sind, oder ob er nur ein paar erstmal einlösen möchte. Dann gibt er seine Telefonnummer an, damit bei eventuellen Rückfragen wir ihn auch erreichen können. Und wenn er sonst noch Wünsche hat, kann er die gerne im Nachgang auch noch dazu schreiben. Er darf auch auswählen, ob er es abholen möchte, ob er es geliefert bekommen möchte, ob er es per Rechnung bekommen möchte, ob er ein Lastschriftmandat erstellen will oder ob er bar beim Boten bezahlen will. Also alles ist möglich.
7: Auch die ersten Nutzer zeigen sich zufrieden. Ein Bürger hat das Terminal bereits mit mehreren Rezepten ausprobiert.
9: Hat sich gerade so ergeben, weil wir von mir und von meiner Frau Rezepte hatten auf der Chipkarte. Und sie hatte auch noch ein Papierrezept, hat alles dreist gut funktioniert, konnte alle die zwei Chipkarten einlesen, absenden. Und das Papierrezept genauso. Und das hat eigentlich gut funktioniert.
7: Das Terminal soll vor allem lange Wege ersparen. Wer Fragen zur Einnahme oder zu einem Medikament hat, muss allerdings weiterhin den persönlichen Kontakt zur Apotheke suchen.
8: Hier in den Heideorten ist es schwieriger, da muss man eben fahren. Und wenn es gut läuft, angenommen wird und sich die Investition auch für den Herrn Kruschwitz rentiert, das war jetzt zum Glück auch eine Lösung, die nicht so sehr überteuert war, sage ich mal. Es gibt ja schon Lösungen in der Richtung, aber der Apotheker muss das auch natürlich finanzieren können. Dann hat er seinen Botendienst, der das dann herausfährt. Wenn es gut läuft, dann haben wir die Absicht, das in weiteren Orten auch noch zu installieren. Ja.
7: Mit dem neuen Terminal soll die Arzneimittelversorgung in Gossa auch während der bevorstehenden zweijährigen Sperrung der Muldebrücke im Pook möglichst nah am Wohnort gesichert werden. Entscheidend ist nun, dass die Menschen das Angebot annehmen.
0: Unter dem Motto »Tauche ein in die Unterwasserwelt« hat das Amt für Kinder- und Jugendförderung der Stadt Bernburg-Saale am 17. September von 9.30 Uhr bis 16 Uhr zum großen Weltkindertagsfest auf dem Karlsplatz eingeladen. Sowohl Kinder als auch Familien waren herzlichst willkommen, das vielfältige Angebot unter dem Motto »Unterwasserwelt« zu erkunden.
10: Ja, wir feiern heute hier den Weltkindertag, der ja nächste Woche am 20. September stattfindet. Und da feiern wir hier heute schon mal ein großes Fest dazu, wo die ganzen Kinder gefeiert werden. Da schon seit vielen Jahren richtet die Stadt Bernburg das hier auf den Karlsplatz aus. Und ja, dieses Jahr findet das zum Thema Unterwasserwelt statt. Also tauche ein in die Unterwasserwelt und die Kinder können hier ein Meeresabenteuer erleben an ganz vielen Ständen.
0: Organisiert wurde das Fest zum Weltkindertag vom Amt für Kinder- und Jugendförderung der Stadt Bernburg. Seit Anfang der 1990er Jahre wird das Fest immer um den eigentlichen Weltkindertag am 20. September gefeiert. Jährlich wechseln sich die Themen ab, um so auch verschiedenen Mitwirkenden die Möglichkeit zu geben, ihr Angebot thematisch darzustellen.
10: Die Kinder dürfen heute mit ihren Meeresforscherpässen Stempel holen. Da gibt es ganz viele Akteure, die hier dabei sind. Zum einen unser Clubhaus der Jugend der Stadt Bernburg. Unser Amt für Kinder- und Jugendförderung hat auch Stände. Dann ist der Rückenwind e.V. dabei. Dieses Jahr ist auch der Fachdienst Gesundheit vom Salzlandkreis dabei und feiert den Tag der Zahngesundheit. Die Salzlandsparkasse sind dabei. Wir haben die Stiftung Evangelische Jugendhilfe, die einen Stand hier haben. SOS Kinderdorf, Kids e.V. Zum wiederholten Mal ist auch die KVG dabei. Da dürfen die Kinder in einem Bus steigen und dürfen da das mal erleben. Wir haben die Ortsverkehrswacht, die dabei ist. Und dann haben wir dieses Jahr den Landesanglerverband dabei von Sachsen-Anhalt mit ihrem Fischinfomobil, weil das thematisch einfach auch super gepasst hat und die seit diesem Jahr auch sehr aktiv sind. Und dann dürfen die Kinder noch auf so einem großen Hindernisparcours sich austoben, was auch passend zum Motto ist.
0: Für die abwechslungsreiche Gestaltung des Festes hat das Amt für Kinder- und Jugendförderung der Stadt Bernburg verschiedene freie Träger, Vereine und Institutionen eingeladen. Darunter zählen alle Mitwirkenden, die Stadt Bernburg sowie Sponsoren wie die Salzland Sparkasse.
10: Ja, unser Amt für Kinder- und Jugendförderung der Stadt Bernburg. Wir organisieren ja sowieso ganz viele Veranstaltungen hier für die Kinder. Und dann ist das vor ganz langer Zeit entstanden, dass einfach für die Kitas hier so ein großer Tag geschaffen wird, um einmal auch die Kinder zu feiern, dass sie ganz viel erleben dürfen. Und dann hat sich das einfach die Jahre fortgesetzt. Ja, und ist irgendwie wahrscheinlich auch immer größer geworden.
0: Mit zahlreichen kreativen und thematisch passenden Angeboten sorgten sie für einen erlebnisreichen Tag voller Spiel, Spaß und spannender Entdeckungen. Jährlich besuchen rund 500 bis 600 Kinder die verschiedenen Aktionsstände, die jedes Jahr unter einem neuen Motto gestaltet werden.
10: Wir haben jedes Jahr ein unterschiedliches Thema. Die letzten Jahre fand zum Beispiel das Thema Piraten statt. Wir hatten letztes Jahr das Weltallthema. Und dieses Jahr wollen wir mal in das Meer eintauchen und erleben hier ganz viel. Ja.
0: Wie auch in den vergangenen Jahren war das Weltkindertagsfest in Bernburg ein großer Erfolg. Hunderte von Kindern erlebten abwechslungsreiche Stände zum Erkunden, konnten sich austoben und Spaß mit ihren Freunden und Familien haben.

0: In Sandersdorf-Brehna gab es viel zu besprechen. Beim Pressegespräch am 8. September wurden zahlreiche aktuelle Themen aus der Stadt und ihren Ortschaften auf den neuesten Stand gebracht. Darunter zählt auch die Skateanlage neben dem Sportplatz in Tscherndorf, die nun nach mehrmaligen Reparaturen vorübergehend geschlossen werden musste.
1: Ja, also wir haben halt einen ganz massiven Vandalismusschaden auf der Skateranlage. Wir hatten das ganze Jahr über schon immer mal wieder Vandalismusschäden, so dass wir einmal im Jahr die reparieren mussten. Jetzt sind uns aber mittlerweile die Ersatzteile ausgegangen und der Schaden ist jetzt wirklich sehr, sehr erheblich, so dass wir die jetzt erstmal vorübergehend sperren mussten. Darüber hinaus ist es halt auch mit der Sauberkeit vor Ort schwierig. Jeden Tag müssen dort die Glasflaschen eingesammelt werden, die zerdeppert wurden. Das muss nicht sein, es ist schade für diesen Ort und ich hoffe vielleicht auch gleich mal einen Appell, ja, ehrt das, was wir haben, damit wir es auch nutzen können. Jetzt haben wir den Salat und jetzt müssen wir es halt auch einfach erstmal sperren vorübergehend.
0: Durch mehrere Befragungen an Schulen in den Ortschaften wird momentan an einem verbesserten Verkehrskonzept gearbeitet. Hierbei soll vor allem auf mehr Sicherheit im Straßenverkehr geachtet werden.
1: Ja, also unser Verkehrskonzept ist gerade in der Bearbeitung. Der Ist-Stand wird gerade erhoben. Es gab aber auch schon die Schülerbefragung bei uns an den Grundschulen, wie die Kinder halt in die Schule kommen, um diese Wege, die Schulwege, ein bisschen besser aufzeigen zu können.

0: haben schon jetzt hier in das Verkehrskonzept. Das muss nicht nochmal gemacht werden. Man sieht es dann auch in der Online-Beteiligung auf der digitalen Karte, dass schon sehr, sehr viele Meldungen drin sind. Das sind die Meldungen unserer Bürgerinnen und Bürger eben aus dem Stadtentwicklungskonzept schon.
1: Nicht nur das Verkehrskonzept war Thema, auch der weitere Verlauf der August-Bebel-Straße in Tscherndorf wurde erläutert, da es zwischenzeitlich nochmal Änderungen zum weiteren Vorgehen gab.
0: Ja, also erster Bauabschnitt ist abgeschlossen. Das war ja schon eine sehr hohe Belastung, auch für die Anwohnerinnen, auch ringsrum und Anwohner. Und der zweite Bauabschnitt, hier sind wir nochmal ins Gespräch gegangen, haben auch mit unseren Planern und Ausführenden gesprochen. Hier haben wir jetzt doch nochmal gesagt, okay, nein, wir machen nicht einen zweiten nur, sondern wir machen einen zweiten und dritten Bauabschnitt, sodass die Durchfahrt gegeben ist und die Belastung für die Anwohner einfach auf Minimum reduziert werden kann. So hat sich jeder ein Stück weit aufeinander zubewegt. Und dann hoffen wir trotzdem, dass wir im Zeitplan, vor allem im Budgetplan bleiben.
1: Freudige Nachrichten gibt es für alle Besucher des Stadtbades Sandersdorf. Neue Parkplätze stehen allen Autofahrern zur Verfügung. Diese können ab der nächsten Badesaison ausgiebig benutzt werden.
0: Ja, ganz genau. Wir haben jetzt leider zum Ende der Badesaison, aber lieber spät als nie, konnten wir mit dem Eigentümer der Fläche eine Vereinbarung treffen, dass wir die nutzen können. Haben wir auch noch mal nicht unerheblich Geld in die Hand genommen, haben das platt gemacht, um einfach mehr Besucherparkplätze anbieten zu können, damit im nächsten Jahr dann eben nicht mehr direkt an der Straße geparkt werden muss, was erstens gefährlich ist, zweitens teuer auch und ja, muss ja dann auch nicht sein. Und wir hoffen, es reicht.
1: Damit wurden beim Pressegespräch noch einmal zahlreiche Themen aus den verschiedenen Ortschaften aufgegriffen, von Verkehr und Infrastruktur bis hin zu Freizeitangeboten. Die Stadt hat aber auch noch mehr Grund zum Feiern. Am Wochenende des 18. bis 20. September wird das Stadtfest sowie das 650-jährige Bestehen von Petersroda und das 100-jährige Jubiläum der dort ansässigen Feuerwehr gefeiert.
2: Nach der Landtagswahl in Sachsen-Anhalt wollen die Landräte schnell ins Gespräch mit der künftigen Landesregierung kommen. Bei ihrer Tagung in Lutherstadt-Wittenberg haben sie deshalb ihre Erwartungen bekräftigt. Vor allem bei den Finanzen drängt die kommunale Ebene auf Veränderungen.
3: Natürlich beschäftigen wir uns auch mit Finanzfragen. Wir haben die höchstverschuldeten Kommunen in ganz Deutschland hier in Sachsen-Anhalt. Insofern spielt natürlich die Finanzausstattung der Kommunen durch das Land eine entscheidende Rolle. Dieses Gutachten sehen wir mit großer Skepsis. Wir erwarten, dass aufgabengerecht nach dem Prinzip, wer bestellt, bezahlt, uns das finanziert wird, was uns Bund und Länder an Aufgaben übertragen.
2: Die Landkreise organisieren unter anderem den öffentlichen Nahverkehr, sind Träger weiterführender Schulen und kümmern sich um soziale Aufgaben. Für all das brauchen sie nach eigener Einschätzung eine verlässliche Finanzierung. Die Forderung: Wer Aufgaben bestellt, soll auch für die Kosten aufkommen.
4: Die Landkreise leisten den ÖPNV, weiterführende Schulen, Sozialarbeit, Lebensmittelhygiene, alles, was uns Menschen ständig betrifft, und wir können es uns nicht mehr leisten. Das heißt, wir müssen darüber reden, dass der Finanzausgleich auskömmlich ist. Und da spielt es auch keine Rolle, wie die Kassenlage des Landes ist. Wenn man eben nicht mehr alles bezahlen kann, muss man was rausnehmen. Wir müssen eine schlankere Verwaltung kriegen. Dazu haben wir viele Vorschläge gemacht. Da sind wir auch zu allen Diskussionen bereit. Wir wissen auch, dass wir selbst da auch die eine oder andere Hausaufgabe miterledigen müssen. Das machen wir gerne. Und so kann man das jetzt in alle Bereiche durchdeklinieren.
2: In einer Broschüre hat der Landkreistag 10 Kernforderungen an den neuen Landtag und die Landesregierung zusammengetragen. Neben einer aufgabengerechten Finanzausstattung geht es um weniger Bürokratie, eine moderne Verwaltung und eine bessere Unterstützung der Kommunen bei ihren Investitionen.
3: In der kommunalen Selbstverwaltung nehmen wir für uns natürlich in Anspruch, dass sowohl die Kreistage als auch die Landräte unmittelbar demokratisch gewählt sind und wir als Sachwalter, Interessenvertreter unserer Bürger natürlich die Stimme klar erheben werden zu Forderungen, die für unsere Region von großer Bedeutung sind. Und das adressieren wir an jede Landesregierung, unabhängig davon, welche politische Farbe sie haben wird.
2: Wie dringlich die Landräte Entscheidungen erwarten, zeigt ein Beispiel aus dem Familienalltag. Die Geschwisterkindermäßigung in den Kitas läuft zum Jahresende aus. Ohne eine Folgeregelung könnten Familien mit mehreren Kindern ab Januar mehr für die Betreuung

0: und zahlen.
1: Die Verfassung sieht bestimmte Korridore vor, bis wohin sich ein Landtag konstituiert haben muss. Das ist der 6. Oktober. Und ich appelliere aber, und ich glaube, wir können das auch durchaus zu einer Forderung erheben, dass die Landtagsabgeordneten insgesamt sich auf den Weg machen und ihre Verantwortung wahrnehmen, aber eben auch die wahrscheinliche nächste Regierung sich darüber im Klaren wird, dass jetzt der Wahlkampf vorbei ist. Die Zeit von schönen Bildern und lächelndem Winken, die sind vorbei. Jetzt geht's ums Arbeiten.
0: Die Landräte wollen die neue Landesregierung an ihren Entscheidungen messen. Sie bieten Zusammenarbeit an, erwarten aber, dass die konkreten Probleme der Kommunen jetzt angegangen werden.
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5: Welche Fördersumme reden wir? Gesamtvolumen wurde schon mal mitgeteilt, also ungefähr 2,43 Millionen.
6: Auch das Ehrenamt bekommt einen großen Platz. Auf der Festwiese in Köthen präsentierten zur Sommernacht der Wirtschaft verschiedene Vereine ihre Arbeit, begleitet von Mitmachangeboten und einem Bühnenprogramm. Am Nachmittag steht dann ein buntes Familienprogramm für Jung und Alt auf dem Plan.
7: In der Stabstelle Bereich Landrat ist das Thema Heimatpflege angesiedelt. Und Heimatpflege bedeutet für uns, das Engagement der Vereine sichtbar zu machen, die Vereine in ihrer Weiterentwicklung zu stützen und zu stärken und hier einen Rahmen für die förderliche Entwicklung anbieten zu können. Und so ist es uns eingefallen, als wir über unsere Jahresplanung saßen, dass wir das am besten zeigen müssen. Wir hatten als Ziel, Vereine aus allen Regionen des Landkreises hier in die Landkreisverwaltung einzuladen, die ihr Portfolio zeigen sollten. Und so werden am Samstag, am 29.08. ab 10 Uhr hier Mitmachangebote verschiedenster Vereine möglich sein. Sie können sich sportlich betätigen, sie können rätseln, sie können sich weiterbilden, sie können sich für Naturschutz engagieren und ganz besonders können sie die Leistungsfähigkeit unserer Vereine auch auf der Bühne sehen. Es gibt Tanzdarbietungen, wir haben die verschiedenen Instrumentalgruppen auf der Bühne. Also der Vormittag bis zum frühen Nachmittag steht völlig im Zeichen des Engagements unserer Vereine im Landkreis. Ab dem Nachmittag wird es dann ein Familienprogramm geben. Wir werden die Geschichte von Schildegard, von der Schildkröte Schildegard, mit Pascal Bock, also Bocki, dem Sänger von Gotschefront, und Tobias Köppe weiter erleben können. Und wir haben Anna und Elsa eingeladen, doch auch mal vorbeizuschauen und erwarten also märchenhaften Besuch hier in Köthen auf unserer Festwiese.
6: Jüngere, Familien mit Kindern und Großeltern sind herzlich willkommen, um den Abend zu feiern.
7: Wir haben den Schlagerstar Kevin Neon eingeladen. Die Liveband Seamless wird uns durch den Abend feiern und natürlich gibt es auch noch DJ-Musik.
6: Ein weiterer Schwerpunkt liegt auf der regionalen Wirtschaft. Mit dem neuen Wirtschaftspreis Anhalt-Bitterfeld verbindet, sollen Unternehmen und ihr Engagement sichtbar gemacht werden. Dabei geht es vor allem um die Zukunft, Zusammenarbeit und die Arbeit hinter dem Unternehmen.
7: Wir wollten als Landkreis gerne ein Format schaffen, wo wir sowohl Industrie als auch Gewerbetreibende und Handwerker an einen Tisch bringen. Wir wollten ein Format schaffen, zu dem Austausch und Vernetzung möglich ist und wo wir gute Beispiele, also Best Practices aus der Wirtschaft vorstellen können oder den Rahmen

0: bieten, das anderen vorzustellen. Weil voneinander lernen ist uns wichtig. Und wir nutzen dieses Format Sommer nach der Wirtschaft, um unseren neuen Wirtschaftspreis vorzustellen, der nicht umsonst heißt Anhalt-Bitterfeld verbindet. Aus Sicht des Landkreises sind Kooperationen zwischen Wissenschaft, Wirtschaft, Kommune und Engagement in der Zukunft immer wichtiger, um gegen die Welt der Krisen eine Antwort zu haben. Und zwar eine Antwort, die regional ist, die unsere Besonderheiten auffängt, die zeigt, wer wir sind. Und das war auch die Idee hinter dem neuen Preis. Der Mensch sollte in den Fokus und nicht nur Maschinen, Dinge, Strategien, sondern alles ist nichts ohne Menschen. Ausgelobt ist der Preis in zwei Kategorien. Eine Kategorie ist der Zukunftspreis Wirtschaft. Hier schauen wir darauf, wie gelingt es Unternehmen, sich an die Herausforderungen anzupassen. Entwickeln Sie Resilienz. Und der zweite ist Mensch im Fokus und der zielt direkt auf die Mitarbeiter in Unternehmen. Wie ermöglichen Unternehmer ihren Mitarbeitern im Engagement tätig zu werden? Wie ist es, welche Möglichkeiten geben Sie der Weiterentwicklung? Was tun Sie für Ihre Mitarbeiter, um Fachkräftesicherung und Fachkräfteentwicklung voranzutreiben? Das ist der Punkt. Es wird in beiden Kategorien ein Preis von 3.000 Euro ausgelobt. Und der kleine Gag ist, dass wir die Unternehmen bitten werden, ihren Herzensverein innerhalb des Landkreises zu benennen und das Preisgeld muss geteilt werden. Des Weiteren gibt es für jedes Unternehmen, was sich bewirbt und dann als Gewinner ausgelobt wird, ein Wissenstandem, wo Studenten der Hochschule, die das Unternehmen unterstützen bei einem konkreten Problem, was beispielsweise im Unternehmen gerade aufgetaucht ist, wie beispielsweise die Unterstützung beim Marketing etc.
1: Neben dem Blick auf die aktuellen Herausforderungen soll die Veranstaltung vor allem Raum für Austausch, neue Ideen und konkrete Perspektiven schaffen. Im Mittelpunkt stand die Frage, wie die Region künftig gestärkt werden kann und welchen Beitrag Unternehmen, Institutionen und die Zivilgesellschaft dazu leisten können.
0: Hier geht es genau um die Herausforderungen der Vergangenheit. Was muss besser werden? Wo können wir ansetzen? Und welche Ideen für die Entwicklung der Automobilbranche gibt es? Wir schalten heute Abend ein Beteiligungsportal frei mit den Fragen. Unser Ziel ist es, im Rahmen einer zweistufigen Bewerbung sehr niedrigschwellig jedem die Möglichkeit zu geben, sein Unternehmen vorzuschlagen, beziehungsweise sich dafür zu bewerben. Innerhalb von 15 Minuten kann das erledigt sein. Dann gibt es eine Jury, der viele Menschen angehören, zum Beispiel Professor Bakhtaran aus der Hochschule. Die EWG ist Partner. Wir haben zwei Handwerkermeister. Wir haben die Kreissparkasse Anhalt-Bitterfeld gewinnen können, wirklich zu bewerten, wie Wertschöpfung regional bleiben kann und wie Menschen Teil der Entwicklung bleiben können.
1: Das sind also viele Themen, die den Landkreis aktuell beschäftigen. Einige Projekte laufen bereits, andere sollen in den kommenden Jahren umgesetzt werden.
2: Petersroda hatte kräftig zu feiern. Zum zweiten Mal schon veranstaltete die Stadt Sandersdorf-Brehna ihr Stadtfest. Nach Tscherndorf im letzten Jahr durfte sich die Ortschaft Petersroda darüber freuen, anlässlich ihres 650-jährigen Bestehens das Stadtfest in diesem Jahr auszutragen. Sowohl das Ortschaftsjubiläum als auch 100 Jahre Freiwillige Feuerwehr Petersroda ließen Grund zum Feiern. Vereine und freiwillige Helfer vor Ort verwandelten mit Hilfe der Stadt Sandersdorf-Brehna den Sportplatz in einen stimmungsvollen Ort.
3: Ja, wir feiern 100 Jahre Freiwillige Feuerwehr Petersroda. Das ist wirklich was ganz Besonderes. 100 Jahre, das ist ja auch sowieso ein Geburtstag, den man nicht alle Tage feiert. Und da hatten wir vorhin auch schon Ehrungen dazu. Und wir haben noch die 650 Jahre Ortschaft Petersroda. Deswegen sind wir eben auch in Petersroda dieses Jahr. Und auch das ist natürlich ein geschichtsträchtiges Datum. Und mit dem historischen Umzug, der heute Morgen stattgefunden hat, wurde dem auch gut Rechnung getragen.

0: Neben einer großen Bühne für Musik und Tanz war allen Altersklassen ein abwechslungsreiches Programm geboten. Von sportlichen Aktivitäten wie Fußball und Volleyball bis hin zum Rummel- und Lokalmarkt kamen alle Besucher auf ihre Kosten.
1: Ja, wir haben ein buntes Bühnenprogramm von örtlichen Vereinen, die Aufführungen machen, die singen. Wir hatten vorhin auch die Stadtmeisterschaft der Ortschaften, wo alle am Ruderergometer angetreten sind. Ramsin hat jetzt sich den Titel dieses Jahr geholt. Und wir haben einen Mitmachparcours für die Kinder, wir haben regionale Aussteller, viel gutes Essen, viel gutes zu trinken. Also eigentlich für jeden was dabei und natürlich ein Rummel.
0: Von jung bis alt konnten alle Besucher das ganze Wochenende lang Petersroda angemessen feiern. Vom ökumenischen Gottesdienst, Fahnenweihe und Festumzug bis hin zur Lasershow, Riesenfeuerwerk und Kidszone war es ein ausgefülltes Wochenende in Sandersdorf-Brena.
1: Ja, es ist uns besonders wichtig, eben für alle Generationen hier ein Angebot zu machen, jung, alt, groß, klein, dass jeder sich wiederfindet, weil das ist ein Stadtfest. Das heißt, von der Stadt, für die Stadt und für die gesamte Gesellschaft ein Ort, wo man sich einfach mal treffen kann, sich auch vielleicht mal neu kennenlernen kann und ansonsten einfach schöne Zeit miteinander verbringt.
0: Auch die Besucher hatten sichtlich Freude am Feiern. Vor allem das vielfältige Programm und Angebot kam bei allen gut an.
2: Na, wir sind ja von Petersroda und wir freuen uns über die 650 Jahre hier. Und natürlich ist ja endlich mal richtig schön was los. Und man kommt zusammen und die Gemeinschaft wird hier so gestärkt, das finden wir richtig toll.
3: Ja, und ich finde prima, dass das so durch die Ortschaften wandert, also das Stadtfest. Und im nächsten Jahr wieder ein anderer Ort, sodass also jeder auch sich präsentieren kann. Ja, das ist ganz prima und Hut ab vor all den Organisatoren, insbesondere der Moderatorin Susanne Klugmann.
4: Ich finde es toll, dass es ganz viele Angebote und Aktionen für Kinder gibt, für alle Altersgruppen.
5: Hallo Herr Kunze.
4: Ja, Versorgung ist vorhanden und wir schauen auch mal, was das Abendangebot noch zu bieten hat.
6: Also ich finde es toll. Also die haben Stadt Sandersdorf-Brena das ganz toll ausgerichtet. Es fing ja gestern an mit dem ökumenischen Gottesdienst. War ganz toll gewesen und Gänsehaut pur war, dass das erste Mal seit 2008 wieder die Glocken geläutet haben. Das war echt irre, weil das gibt es eigentlich gar nicht mehr in Petersroda. Und ja, gestern Abend war dann der DJ da, Lasershow, Feuerwerk und die ganze Logistik ist einfach fantastisch. Also ich finde es toll und für die Jugend haben sie unwahrscheinlich viel gemacht. Ich kann nur sagen, ich bin begeistert und ich denke mir, heute Abend wird es auch noch richtig voll. Also richtig toll für die Jugend, für uns und ich denke auch für die älteren Generationen. Na, und für die ganz Kleinen haben sie einen richtig schönen Parcours heute aufgebaut und die können wirklich viel machen und erleben. Und Wetter passt. Was will man mehr?
0: Nach einem weiteren Erfolg in diesem Jahr in Petersroda ist sich die Stadt Sandersdorf-Brena sicher, auch im nächsten Jahr wieder ein Stadtfest zu veranstalten. Die Ortschaft Rotsch feiert im nächsten Jahr 100 Jahre Freibad und gibt damit schon einmal einen Grund, dies vor Ort zu feiern.
7: In Gossa gibt es wieder ein wohnnahes Angebot für die Arzneimittelversorgung. Am Standort der ehemaligen Apotheke an der Hauptstraße ist vergangene Woche ein neues Apothekenterminal offiziell eröffnet worden. Medikamente bestellen, Rezepte einlösen und sich die Arznei nach Hause liefern lassen, das soll künftig auch ohne eigene Apotheke im Ort möglich sein.
8: Ja, das Problem oder die Herausforderung war, dass die alte Apotheke aufgrund des Todesfalls des Betreibers weggebrochen ist. Und bereits vorher war der Standort vermutlich nicht wirklich wirtschaftlich. Es war ja ein Verbund aus mehreren Apotheken. Und dann haben wir geschaut, mit welchen Apotheken wir zusammenarbeiten können, weil wir für die Grundversorgung gerne eine Apotheke hätten. Hat sich aber sehr schnell herausgestellt, dass der Standort eben nicht wirtschaftlich ist, weil wir auch nicht so viele Ärzte haben. Und dann mussten wir ein bisschen flexibler werden, was die Versorgung angeht.
7: Eine einzelne Apotheke hätte sich in Gossa nicht gerechnet. Eine Lösung kam deshalb von der Heide Apotheke in Bad Düben. Inhaber Michael Kruschwitz schlug der Gemeinde ein E-Rezept-Terminal vor. Innerhalb eines Monats wurde es umgesetzt.
9: Leider ist der Inhaber der Apotheke in Gossa verstorben. Das heißt, die Leute aus Gossa haben einen relativ langen Weg in die nächstgelegene Apotheke, entweder zu uns oder nach Gräfenhainichen. Das sind beides so 15 Kilometer. Und als die Patienten bei uns waren, haben sie mir eben das Leid geklagt. Und da bin ich auf Ideensammlung gegangen, was man da machen könnte, weil eine einzelne Apotheke hätte sich nicht gelohnt hier. Und ich habe schon länger mit dem Gedanken gespielt, so ein

0: Rezeptterminal aufzubauen. Und dann war das für mich in dem Sinne erstmal der perfekte Standort dafür. Und bin dann auf den Bürgermeister Herr Giebler zugegangen, ob wir da gemeinsam eine Lösung finden können. Die haben wir relativ schnell und unkompliziert gefunden. Und ja, innerhalb von einem Monat haben wir das dann jetzt hier auf die Beine gestellt.
1: Die Bedienung ist einfach. Die Gesundheitskarte wird in das Terminal gesteckt. Anschließend können Patienten auswählen, welche Medikamente sie benötigen und wie sie diese erhalten möchten.
0: Er kann auswählen, ob er alle Medikamente haben möchte, die da drauf sind, oder ob er nur ein paar erstmal einlösen möchte. Dann gibt er seine Telefonnummer an, damit bei eventuellen Rückfragen wir ihn auch erreichen können. Und wenn er sonst noch Wünsche hat, kann er die gerne im Nachgang auch noch dazu schreiben. Er darf auch auswählen, ob er es abholen möchte, ob er es geliefert bekommen möchte, ob er es per Rechnung bekommen möchte, ob er ein Lastschriftmandat erstellen will oder ob er bar beim Boten bezahlen will. Also alles ist möglich.
1: Auch die ersten Nutzer zeigen sich zufrieden. Ein Bürger hat das Terminal bereits mit mehreren Rezepten ausprobiert.
2: Hat sich gerade so ergeben, weil wir von mir und von meiner Frau Rezepte hatten auf der Chipkarte. Und sie hatte auch noch ein Papierrezept, hat alles dreist gut funktioniert, konnte alle die zwei Chipkarten einlesen, absenden. Und das Papierrezept genauso. Also es hat eigentlich gut funktioniert.
1: Das Terminal soll vor allem lange Wege ersparen. Wer Fragen zur Einnahme oder zu einem Medikament hat, muss allerdings weiterhin den persönlichen Kontakt zur Apotheke suchen.
3: Hier in den Heideorten ist es schwieriger, da muss man eben fahren. Und wenn es gut läuft, angenommen wird und sich die Investition auch für den Herrn Gruschwitz rentiert, das war jetzt zum Glück auch eine Lösung, die nicht so sehr überteuert war, sage ich mal. Es gibt ja schon Lösungen in der Richtung, aber der Apotheker muss das auch natürlich finanzieren können. Und hat ja seinen Botendienst, der das dann herausfährt. Wenn es gut läuft, dann haben wir die Absicht, das in weiteren Orten auch noch zu installieren, ja.
1: Mit dem neuen Terminal soll die Arzneimittelversorgung in Gossa auch während der bevorstehenden zweijährigen Sperrung der Muldebrücke im Pook möglichst nah am Wohnort gesichert werden. Entscheidend ist nun, dass die Menschen das Angebot annehmen.
4: Unter dem Motto „Tauche ein in die Unterwasserwelt“ hat das Amt für Kinder- und Jugendförderung der Stadt Bernburg-Saale am 17. September von 9:30 Uhr bis 16 Uhr zum großen Weltkindertagsfest auf dem Karlsplatz eingeladen. Sowohl Kinder als auch Familien waren herzlichst willkommen, das vielfältige Angebot unter dem Motto „Unterwasserwelt“ zu erkunden.
5: Ja, wir feiern heute hier den Weltkindertag, der ja nächste Woche am 20. September stattfindet. Und da feiern wir hier heute schon mal ein großes Fest dazu, wo die ganzen Kinder gefeiert werden. Da schon seit vielen Jahren richtet die Stadt Bernburg das hier auf den Karlsplatz aus. Und ja, dieses Jahr findet das zum Thema Unterwasserwelt statt. Also tauche ein in die Unterwasserwelt und die Kinder können hier ein, ja, Meeresabenteuer erleben an ganz vielen Ständen.
4: Organisiert wurde das Fest zum Weltkindertag vom Amt für Kinder- und Jugendförderung der Stadt Bernburg. Seit Anfang der 1990er Jahre wird das Fest immer um den eigentlichen Weltkindertag am 20. September gefeiert. Jährlich wechseln sich die Themen ab, um so auch verschiedenen Mitwirkenden die Möglichkeit zu geben, ihr Angebot thematisch darzustellen.
5: Die Kinder dürfen heute mit ihren Meeresforscherpässen Stempel holen. Da gibt es ganz viele Akteure, die hier dabei sind. Zum einen unser Clubhaus der Jugend der Stadt Bernburg. Unser Amt für Kinder-Jugendförderung hat auch Stände. Dann ist der Rückenwind e.V. dabei. Dieses Jahr ist auch der Fachdienst Gesundheit vom Salzlandkreis dabei und feiert den Tag der Zahngesundheit. Die Salzlandsparkasse sind dabei. Wir haben die Stiftung Evangelische Jugendhilfe, die einen Stand hier haben, SOS Kinderdorf, Kids e.V. Zum wiederholten Mal ist auch die KVG dabei. Da dürfen die Kinder in einem Bus steigen und dürfen da das mal erleben. Wir haben die Ortsverkehrswacht, die dabei ist. Und dann haben wir dieses Jahr den Landesanglerverband dabei von Sachsen-Anhalt mit ihrem Fischinfomobil, weil das thematisch einfach auch super gepasst hat und die seit diesem Jahr auch sehr aktiv sind. Und dann dürfen die Kinder noch auf so einem großen Hindernisparcours sich austoben, was auch passend zum Motto ist.
4: Für die abwechslungsreiche Gestaltung des Festes hat das Amt für Kinder- und Jugendförderung der Stadt Bernburg verschiedene freie Träger Vereine und Institutionen eingeladen. Darunter zählen alle Mitwirkenden, die Stadt Bernburg sowie Sponsoren wie die Salzland Sparkasse.
5: Ja, unser Amt für Kinder- und Jugendförderung der Stadt Bernburg, wir organisieren ja sowieso ganz viele Veranstaltungen hier für die Kinder. Und dann ist das vor ganz langer Zeit entstanden, dass einfach für die Kitas hier so ein großer Tag geschaffen wird, um einmal auch die Kinder zu feiern, dass sie hier ganz viel erleben dürfen. Und dann hat sich das einfach die Jahre fortgesetzt. Ja, und ist irgendwie wahrscheinlich auch immer größer geworden.
4: Mit zahlreichen kreativen und thematisch passenden Angeboten sorgten sie für einen erlebnisreichen Tag voller Spiel, Spaß und spannender Entdeckungen. Jährlich besuchen rund 500 bis 600 Kinder die verschiedenen Aktionsstände, die jedes Jahr unter einem neuen Motto gestaltet werden.
5: Wir haben jedes Jahr ein unterschiedliches Thema. Die letzten Jahre fand zum Beispiel das Thema Piraten statt. Wir hatten letztes Jahr das Weltallthema und dieses Jahr wollen wir mal in das Meer eintauchen und erleben hier ganz viel. Ja.
4: Wie auch in den vergangenen Jahren war das Weltkindertagsfest in Bernburg ein großer Erfolg. Hunderte von Kindern erlebten abwechslungsreiche Stände zum Erkunden, konnten sich austoben und Spaß mit ihren Freunden und Familien haben.

0: In Sandersdorf-Brehna gab es viel zu besprechen. Beim Pressegespräch am 8. September wurden zahlreiche aktuelle Themen aus der Stadt und ihren Ortschaften auf den neuesten Stand gebracht. Darunter zählt auch die Skateanlage neben dem Sportplatz in Tscherndorf, die nun nach mehrmaligen Reparaturen vorübergehend geschlossen werden musste.
1: Ja, also wir haben halt einen ganz massiven Vandalismusschaden auf der Skateranlage. Wir hatten das ganze Jahr über schon immer mal wieder Vandalismusschäden, so dass wir einmal im Jahr die reparieren mussten. Jetzt sind uns aber mittlerweile die Ersatzteile ausgegangen und der Schaden ist jetzt wirklich sehr, sehr erheblich, so dass wir die jetzt erstmal vorübergehend sperren mussten. Darüber hinaus ist es halt auch mit der Sauberkeit vor Ort schwierig. Jeden Tag müssen dort die Glasflaschen eingesammelt werden, die zerdeppert wurden. Das muss nicht sein, es ist schade für diesen Ort und ich hoffe vielleicht auch gleich meinen Appell, ja, ehrt das, was wir haben, damit wir es auch nutzen können. Jetzt haben wir den Salat und jetzt müssen wir es halt auch einfach erstmal sperren vorübergehend.
0: Durch mehrere Befragungen an Schulen in den Ortschaften wird momentan an einem verbesserten Verkehrskonzept gearbeitet. Hierbei soll vor allem auf mehr Sicherheit im Straßenverkehr geachtet werden.
1: Ja, also unser Verkehrskonzept ist gerade in der Bearbeitung. Der Ist-Stand wird gerade erhoben. Es gab aber auch schon die Schülerbefragung bei uns an den Grundschulen, wie die Kinder halt in die Schule kommen, um diese Wege, die Schulwege, ein bisschen besser aufzeigen zu können und dann halt eben zu schauen, was kann man verbessern, wo kann man mehr Sicherheit reinbringen. Und das bedeutet es eigentlich auch für das gesamte Stadtgebiet, wo sind Stellen, die behoben oder ja, geändert werden können. Immer im Rahmen der Straßenverkehrsordnung natürlich. Nicht jeder Wunsch kann hierbei berücksichtigt werden. Aber wir machen dann jetzt auch eine große, ja, eine Informationsveranstaltung, wo wir alle Bürgerinnen und Bürger abholen zum Thema, wie ist der Stand und vor allem, wie soll es weitergehen. Denn danach startet auch gleich wieder eine Online-Befragung. Ganz wichtig für alle ist hierbei sicherlich, beim Stadtentwicklungskonzept sind ganz viele Meldungen schon eingegangen, die wir komplett übertragen haben.

0: haben schon jetzt hier in das Verkehrskonzept. Das muss nicht nochmal gemacht werden. Man sieht es dann auch in der Online-Beteiligung auf der digitalen Karte, dass schon sehr, sehr viele Meldungen drin sind. Das sind die Meldungen unserer Bürgerinnen und Bürger eben aus dem Stadtentwicklungskonzept schon.
1: Nicht nur das Verkehrskonzept war Thema, auch der weitere Verlauf der August-Bebel-Straße in Tscherndorf wurde erläutert, da es zwischenzeitlich nochmal Änderungen zum weiteren Vorgehen gab.
0: Ja, also erster Bauabschnitt ist abgeschlossen. Das war ja schon eine sehr hohe Belastung auch für die Anwohnerinnen, auch ringsrum und Anwohner. Und der zweite Bauabschnitt, hier sind wir nochmal ins Gespräch gegangen, haben auch mit unseren Planern und Ausführenden gesprochen. Hier haben wir jetzt doch nochmal gesagt, okay, nein, wir machen nicht einen zweiten nur, sondern wir machen einen zweiten und dritten Bauabschnitt, sodass die Durchfahrt gegeben ist und die Belastung für die Anwohner einfach auf Minimum reduziert werden kann. So hat sich jeder ein Stück weit aufeinander zubewegt. Und dann hoffen wir trotzdem, dass wir im Zeitplan, vor allem im Budgetplan bleiben.
1: Freudige Nachrichten gibt es für alle Besucher des Stadtbades Sandersdorf. Neue Parkplätze stehen allen Autofahrern zur Verfügung. Diese können ab der nächsten Badesaison ausgiebig benutzt werden.
0: Ja, ganz genau. Wir haben jetzt leider zum Ende der Badesaison, aber lieber spät als nie, konnten wir mit dem Eigentümer der Fläche eine Vereinbarung treffen, dass wir die nutzen können. Haben wir auch nochmal nicht unerheblich Geld in die Hand genommen, haben das platt gemacht, um einfach mehr Besucherparkplätze anbieten zu können, damit im nächsten Jahr dann eben nicht mehr direkt an der Straße geparkt werden muss, was erstens gefährlich ist, zweitens teuer auch und ja, muss ja dann auch nicht sein. Und wir hoffen, es reicht.
1: Damit wurden beim Pressegespräch noch einmal zahlreiche Themen aus den verschiedenen Ortschaften aufgegriffen. Von Verkehr und Infrastruktur bis hin zu Freizeitangeboten. Die Stadt hat aber auch noch mehr Grund zum Feiern. Am Wochenende des 18. bis 20. September wird das Stadtfest sowie das 650-jährige Bestehen von Petersroda und das 100-jährige Jubiläum der dort ansässigen Feuerwehr gefeiert.
2: Nach der Landtagswahl in Sachsen-Anhalt wollen die Landräte schnell ins Gespräch mit der künftigen Landesregierung kommen. Bei ihrer Tagung in Lutherstadt-Wittenberg haben sie deshalb ihre Erwartungen bekräftigt. Vor allem bei den Finanzen drängt die kommunale Ebene auf Veränderungen.
3: Natürlich beschäftigen wir uns auch mit Finanzfragen. Wir haben die höchstverschuldeten Kommunen in ganz Deutschland hier in Sachsen-Anhalt. Insofern spielt natürlich die Finanzausstattung der Kommunen durch das Land eine entscheidende Rolle. Dieses Gutachten sehen wir mit großer Skepsis. Wir erwarten, dass aufgabengerecht nach dem Prinzip, wer bestellt, bezahlt, uns das finanziert wird, was uns Bund und Länder an Aufgaben übertragen.
2: Die Landkreise organisieren unter anderem den öffentlichen Nahverkehr, sind Träger weiterführender Schulen und kümmern sich um soziale Aufgaben. Für all das brauchen sie nach eigener Einschätzung eine verlässliche Finanzierung. Die Forderung: Wer Aufgaben bestellt, soll auch für die Kosten aufkommen.
4: Die Landkreise leisten den ÖPNV, weiterführende Schulen, Sozialarbeit, Lebensmittelhygiene, alles, was uns menschenständlich betrifft, und wir können es uns nicht mehr leisten. Das heißt, wir müssen darüber reden, dass der Finanzausgleich auskömmlich ist. Und da spielt es auch keine Rolle, wie die Kassenlage des Landes ist. Wenn man eben nicht mehr alles bezahlen kann, muss man was rausnehmen. Wir müssen eine schlankere Verwaltung kriegen. Dazu haben wir viele Vorschläge gemacht. Da sind wir auch zu allen Diskussionen bereit. Wir wissen auch, dass wir selbst da auch die eine oder andere Hausaufgabe miterledigen müssen. Das machen wir gerne. Und so kann man das jetzt in alle Bereiche durchdeklinieren.
2: In einer Broschüre hat der Landkreistag 10 Kernforderungen an den neuen Landtag und die Landesregierung zusammengetragen. Neben einer aufgabengerechten Finanzausstattung geht es um weniger Bürokratie, eine moderne Verwaltung und eine bessere Unterstützung der Kommunen bei ihren Investitionen.
3: In der kommunalen Selbstverwaltung nehmen wir für uns natürlich in Anspruch, dass sowohl die Kreistage als auch die Landräte unmittelbar demokratisch gewählt sind und wir als Sachwalter, Interessenvertreter unserer Bürger natürlich die Stimme klar erheben werden zu Forderungen, die für unsere Region von großer Bedeutung sind. Und das adressieren wir an jede Landesregierung, unabhängig davon, welche politische Farbe sie haben wird.
2: Wie dringlich die Landräte Entscheidungen erwarten, zeigt ein Beispiel aus dem Familienalltag. Die Geschwisterkindermäßigung in den Kitas läuft zum Jahresende aus. Ohne eine Folgeregelung könnten Familien mit mehreren Kindern ab Januar mehr für die Betreuung zahlen.
4: Die Verfassung sieht bestimmte Korridore vor, bis wohin sich ein Landtag konstituiert haben muss. Das ist der 6. Oktober. Und ich appelliere aber, und ich glaube, wir können das auch durchaus zu einer Forderung erheben, dass die Landtagsabgeordneten insgesamt sich auf den Weg machen und ihre Verantwortung wahrnehmen, aber eben auch die wahrscheinliche nächste Regierung sich darüber im Klaren wird, dass jetzt der Wahlkampf vorbei ist. Die Zeit von schönen Bildern und lächelndem Winken, die sind vorbei. Jetzt geht's ums Arbeiten.
2: Die Landräte wollen die neue Landesregierung an ihren Entscheidungen messen. Sie bieten Zusammenarbeit an, erwarten aber, dass die konkreten Probleme der Kommunen jetzt angegangen werden.
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8: Welche Fördersumme reden wir? Gesamtvolumen wurde schon mal mitgeteilt, also ungefähr 2,43 Millionen.
9: Auch das Ehrenamt bekommt einen großen Platz. Auf der Festwiese in Köthen präsentierten zur Sommernacht der Wirtschaft verschiedene Vereine ihre Arbeit, begleitet von Mitmachangeboten und einem Bühnenprogramm. Am Nachmittag steht dann ein buntes Familienprogramm für Jung und Alt auf dem Plan.
10: In der Stabsstelle Bereich Landrat ist das Thema Heimatpflege angesiedelt. Und Heimatpflege bedeutet für uns, das Engagement der Vereine sichtbar zu machen, die Vereine in ihrer Weiterentwicklung zu stützen und zu stärken und hier einen Rahmen für die förderliche Entwicklung anbieten zu können. Und so ist es uns eingefallen, als wir über unsere Jahresplanung saßen, dass wir das am besten zeigen müssen. Wir hatten als Ziel, Vereine aus allen Regionen des Landkreises hier in die Landkreisverwaltung einzuladen, die ihr Portfolio zeigen sollten. Und so werden am Samstag, am 29.08. ab 10 Uhr hier Mitmachangebote verschiedenster Vereine möglich sein. Sie können sich sportlich betätigen, sie können rätseln, sie können sich weiterbilden, sie können sich für Naturschutz engagieren und ganz besonders können sie die Leistungsfähigkeit unserer Vereine auch auf der Bühne sehen. Es gibt Tanzdarbietungen, wir haben die verschiedenen Instrumentalgruppen auf der Bühne. Also der Vormittag bis zum frühen Nachmittag steht völlig im Zeichen des Engagements unserer Vereine im Landkreis. Ab dem Nachmittag wird es dann ein Familienprogramm geben. Wir werden die Geschichte von Schildegard, von der Schildkröte Schildegard, mit Pascal Bock, also Bocki, dem Sänger von Gotschefront, und Tobias Köppe weiter erleben können. Und wir haben Anna und Elsa eingeladen, doch auch mal vorbeizuschauen und erwarten also märchenhaften Besuch hier in Köthen auf unserer Festwiese.
9: Jüngere, Familien mit Kindern und Großeltern sind herzlich willkommen, um den Abend zu feiern.
10: Wir haben den Schlagerstar Kevin Neon eingeladen. Die Liveband Seamless wird uns durch den Abend feiern und natürlich gibt es auch noch DJ-Musik.
9: Ein weiterer Schwerpunkt liegt auf der regionalen Wirtschaft. Mit dem neuen Wirtschaftspreis Anhalt-Bitterfeld verbindet, sollen Unternehmen und ihr Engagement sichtbar gemacht werden. Dabei geht es vor allem um die Zukunft, Zusammenarbeit und die Arbeit hinter dem Unternehmen.
10: Wir wollten als Landkreis gerne ein Format schaffen, wo wir sowohl Industrie als auch Gewerbetreibende und Handwerker an einen Tisch bringen. Wir wollten ein Format schaffen, zu dem Austausch und Vernetzung möglich ist und wo wir gute Beispiele, also Best Practices aus der Wirtschaft vorstellen können oder den Rahmen bieten, das anderen vorzustellen. Weil voneinander lernen ist uns wichtig. Und wir nutzen dieses Format Sommer nach der Wirtschaft, um unseren neuen Wirtschaftspreis vorzustellen, der nicht umsonst heißt Anhalt-Bitterfeld verbindet. Aus Sicht des Landkreises sind Kooperationen zwischen Wissenschaft, Wirtschaft, Kommune und Engagement in der Zukunft immer wichtiger, um gegen die Welt der Krisen eine Antwort zu haben. Und zwar eine Antwort, die regional ist, die unsere Besonderheiten auffängt, die zeigt, wer wir sind. Und das war auch die Idee hinter dem neuen Preis. Der Mensch sollte in den Fokus und nicht nur Maschinen, Dinge, Strategien, sondern alles ist nichts ohne Menschen. Ausgelobt ist der Preis in zwei Kategorien. Eine Kategorie ist der Zukunftspreis Wirtschaft. Hier schauen wir darauf, wie gelingt es Unternehmen, sich an die Herausforderungen anzupassen. Wie entwickeln sie Resilienz? Und der zweite ist Mensch im Fokus und der zielt direkt auf die Mitarbeiter in Unternehmen. Wie ermöglichen Unternehmer ihren Mitarbeitern im Engagement tätig zu werden? Wie ist es, welche Möglichkeiten geben sie der Weiterentwicklung? Was tun sie für ihre Mitarbeiter, um Fachkräftesicherung und Fachkräfteentwicklung voranzutreiben? Das ist der Punkt. Es wird in beiden Kategorien ein Preis von 3.000 Euro ausgelobt und der kleine Gag ist, dass wir die Unternehmen bitten werden, ihren Herzensverein innerhalb des Landkreises zu benennen und das Preisgeld muss geteilt werden. Des Weiteren gibt es für jedes Unternehmen, was sich bewirbt und dann als Gewinner ausgelobt wird, ein Wissenstandem, wo Studenten der Hochschule, die das Unternehmen unterstützen, bei einem konkreten Problem, was beispielsweise im Unternehmen gerade aufgetaucht ist, wie beispielsweise die Unterstützung beim Marketing etc.
9: Neben dem Blick auf die aktuellen Herausforderungen soll die Veranstaltung vor allem Raum für Austausch, neue Ideen und konkrete Perspektiven schaffen. Im Mittelpunkt stand die Frage, wie die Region künftig gestärkt werden kann und welchen Beitrag Unternehmen, Institutionen und die Zivilgesellschaft dazu leisten können.
10: Hier geht es genau um die Herausforderungen der Vergangenheit. Was muss besser werden? Wo können wir ansetzen? Und welche Ideen für die Entwicklung der Automobilbranche gibt es? Wir schalten heute Abend ein Beteiligungsportal frei mit den Fragen. Unser Ziel ist es, im Rahmen einer zweistufigen Bewerbung sehr niedrigschwellig jedem die Möglichkeit zu geben, sein Unternehmen vorzuschlagen beziehungsweise sich dafür zu bewerben. Innerhalb von 15 Minuten kann das erledigt sein. Dann gibt es eine Jury, der viele Menschen angehören, zum Beispiel Professor Bagdan aus der Hochschule. Die EWG ist Partner. Wir haben zwei Handwerkermeister, wir haben die Kreissparkasse Anhalt-Bitterfeld gewinnen können, wirklich zu bewerten, wie Wertschöpfung regional bleiben kann und wie Menschen Teil der Entwicklung bleiben können.
9: Das sind also viele Themen, die den Landkreis aktuell beschäftigen. Einige Projekte laufen bereits, andere sollen in den kommenden Jahren umgesetzt werden.
1: Petersrode hatte kräftig zu feiern. Zum zweiten Mal schon veranstaltete die Stadt Sandersdorf-Brehna ihr Stadtfest. Nach Tscherndorf im letzten Jahr durfte sich die Ortschaft Petersrode darüber freuen, anlässlich ihres 650-jährigen Bestehens das Stadtfest in diesem Jahr auszutragen. Sowohl das Ortschaftsjubiläum als auch 100 Jahre Freiwillige Feuerwehr Petersrode ließen Grund zum Feiern. Vereine und freiwillige Helfer vor Ort verwandelten mithilfe der Stadt Sandersdorf-Brehna den Sportplatz in einen stimmungsvollen Ort.
0: Ja, wir feiern 100 Jahre Freiwillige Feuerwehr Petersroda. Das ist wirklich was ganz Besonderes. 100 Jahre, das ist ja auch sowieso ein Geburtstag, den man nicht alle Tage feiert. Und da hatten wir vorhin auch schon Ehrungen dazu. Und wir haben noch die 650 Jahre Ortschaft Petersroda. Deswegen sind wir eben auch in Petersroda dieses Jahr. Und auch das ist natürlich ein geschichtsträchtiges Datum. Und mit dem historischen Umzug, der heute Morgen stattgefunden hat, wurde dem auch gut Rechnung getragen.

0: Neben einer großen Bühne für Musik und Tanz war allen Altersklassen ein abwechslungsreiches Programm geboten. Von sportlichen Aktivitäten wie Fußball und Volleyball bis hin zum Rummel- und Lokalmarkt kamen alle Besucher auf ihre Kosten.
1: Ja, wir haben ein buntes Bühnenprogramm von örtlichen Vereinen, die Aufführungen machen, die singen. Wir hatten vorhin auch die Stadtmeisterschaft der Ortschaften, wo alle am Ruderergometer angetreten sind. Ramsin hat jetzt sich den Titel dieses Jahr geholt. Und wir haben einen Mitmachparcours für die Kinder, wir haben regionale Aussteller, viel gutes Essen, viel gutes zu trinken. Also eigentlich für jeden was dabei und natürlich ein Rummel.
0: Von jung bis alt konnten alle Besucher das ganze Wochenende lang Petersroda angemessen feiern. Vom ökumenischen Gottesdienst, Fahnenweihe und Festumzug bis hin zur Lasershow, Riesenfeuerwerk und Kidszone war es ein ausgefülltes Wochenende in Sandersdorf-Brehna.
1: Ja, es ist uns besonders wichtig, eben für alle Generationen hier ein Angebot zu machen, jung, alt, groß, klein, dass jeder sich wiederfindet, weil das ist ein Stadtfest. Das heißt, von der Stadt, für die Stadt und für die gesamte Gesellschaft ein Ort, wo man sich einfach mal treffen kann, sich auch vielleicht mal neu kennenlernen kann und ansonsten einfach schöne Zeit miteinander verbringt.
0: Auch die Besucher hatten sichtlich Freude am Feiern. Vor allem das vielfältige Programm und Angebot kam bei allen gut an.
2: Na, wir sind ja von Petersroda und wir freuen uns über die 650 Jahre hier. Und natürlich ist hier endlich mal richtig schön was los. Und man kommt zusammen und die Gemeinschaft wird hier so gestärkt, das finden wir richtig toll.
3: Ja, und ich finde prima, dass das so durch die Ortschaften wandert, also das Stadtfest. Und im nächsten Jahr wieder ein anderer Ort, sodass also jeder auch sich präsentieren kann. Ja, das ist ganz prima und Hut ab vor all den Organisatoren, insbesondere der Moderatorin Susanne Klugmann.
4: Ich finde es toll, dass es ganz viele Angebote und Aktionen für Kinder gibt, für alle Altersgruppen.
5: Hallo Herr Kunze.
4: Ja, Versorgung ist vorhanden und wir schauen auch mal, was das Abendangebot noch zu bieten hat.
6: Also ich finde es toll. Also die haben Stadt Sandersdorf-Brehna hat das ganz toll ausgerichtet. Es fing ja gestern an mit dem ökumenischen Gottesdienst. War ganz toll gewesen und Gänsehaut pur war, dass das erste Mal seit 2008 wieder die Glocken geläutet haben. Das war echt irre, weil das gibt es eigentlich gar nicht mehr in Petersroda. Und ja, gestern Abend war dann der DJ da, Lasershow, Feuerwerk und die ganze Logistik ist einfach fantastisch. Also ich finde es toll und für die Jugend haben sie unwahrscheinlich viel gemacht. Ich kann nur sagen, ich bin begeistert und ich denke mir, heute Abend wird es auch noch richtig voll. Also richtig toll für die Jugend, für uns und ich denke auch für die älteren Generationen. Na, und für die ganz Kleinen haben sie einen richtig schönen Parcours heute aufgebaut und die können wirklich viel machen und erleben. Und Wetter passt. Was will man mehr?
0: Nach einem weiteren Erfolg in diesem Jahr in Petersroda ist sich die Stadt Sandersdorf-Brehna sicher, auch im nächsten Jahr wieder ein Stadtfest zu veranstalten. Die Ortschaft Rotsch feiert im nächsten Jahr 100 Jahre Freibad und gibt damit schon einmal einen Grund, dies vor Ort zu feiern.
7: In Gossa gibt es wieder ein wohnnahes Angebot für die Arzneimittelversorgung. Am Standort der ehemaligen Apotheke an der Hauptstraße ist vergangene Woche ein neues Apothekenterminal offiziell eröffnet worden. Medikamente bestellen, Rezepte einlösen und sich die Arznei nach Hause liefern lassen, das soll künftig auch ohne eigene Apotheke im Ort möglich sein.
8: Ja, das Problem oder die Herausforderung war, dass die alte Apotheke aufgrund des Todesfalls des Betreibers weggebrochen ist. Und bereits vorher war der Standort vermutlich nicht wirklich wirtschaftlich. Es war ja ein Verbund aus mehreren Apotheken. Und dann haben wir geschaut, mit welchen Apotheken wir zusammenarbeiten können, weil wir für die Grundversorgung gerne eine Apotheke hätten. Hat sich aber sehr schnell herausgestellt, dass der Standort eben nicht wirtschaftlich ist, weil wir auch nicht so viele Ärzte haben. Und dann mussten wir ein bisschen flexibler werden, was die Versorgung angeht.
7: Eine einzelne Apotheke hätte sich in Gossa nicht gerechnet. Eine Lösung kam deshalb von der Heide Apotheke in Bad Düben. Inhaber Michael Kruschwitz schlug der Gemeinde ein E-Rezept-Terminal vor. Innerhalb eines Monats wurde es umgesetzt.
9: Leider ist der Inhaber der Apotheke in Gossa verstorben. Das heißt, die Leute aus Gossa haben einen relativ langen Weg in die nächstgelegene Apotheke, entweder zu uns oder nach Gräfenhainichen. Das sind beides so 15 Kilometer. Und als die Patienten bei uns waren, haben sie mir eben das Leid geklagt. Und da bin ich auf Ideensammlung gegangen, was man da machen könnte, weil eine einzelne Apotheke hätte sich nicht gelohnt hier. Und ich habe schon länger mit dem Gedanken gespielt, so ein E-Rezept.

0: Rezeptterminal aufzubauen. Und dann war das für mich in dem Sinne erstmal der perfekte Standort dafür. Und bin dann auf den Bürgermeister Herr Giebler zugegangen, ob wir da gemeinsam eine Lösung finden können. Die haben wir relativ schnell und unkompliziert gefunden. Und ja, innerhalb von einem Monat haben wir das dann jetzt hier auf die Beine gestellt.
1: Die Bedienung ist einfach. Die Gesundheitskarte wird in das Terminal gesteckt. Anschließend können Patienten auswählen, welche Medikamente sie benötigen und wie sie diese erhalten möchten.
0: Er kann auswählen, ob er alle Medikamente haben möchte, die da drauf sind, oder ob er nur ein paar erstmal einlösen möchte. Dann gibt er seine Telefonnummer an, damit bei eventuellen Rückfragen wir ihn auch erreichen können. Und wenn er sonst noch Wünsche hat, kann er die gerne im Nachgang auch noch dazu schreiben. Er darf auch auswählen, ob er es abholen möchte, ob er es geliefert bekommen möchte, ob er es per Rechnung bekommen möchte, ob er ein Lastschriftmandat erstellen will oder ob er bar beim Boten bezahlen will. Also alles ist möglich.
1: Auch die ersten Nutzer zeigen sich zufrieden. Ein Bürger hat das Terminal bereits mit mehreren Rezepten ausprobiert.
2: Hat sich gerade so ergeben, weil wir von mir und von meiner Frau Rezepte hatten auf der Chipkarte. Und sie hatte auch noch ein Papierrezept, hat alles dreist gut funktioniert, konnte alle die zwei Chipkarten einlesen, absenden und das Papierrezept genauso. Also es hat eigentlich gut funktioniert.
1: Das Terminal soll vor allem lange Wege ersparen. Wer Fragen zur Einnahme oder zu einem Medikament hat, muss allerdings weiterhin den persönlichen Kontakt zur Apotheke suchen.
3: Hier in den Heideorten ist es schwieriger, da muss man eben fahren. Und wenn es gut läuft, angenommen wird und sich die Investition auch für den Herrn Gruschwitz rentiert, das war jetzt zum Glück auch eine Lösung, die nicht so sehr überteuert war, sage ich mal. Es gibt ja schon Lösungen in der Richtung, aber der Apotheker muss das auch natürlich finanzieren können. Dann hat er seinen Botendienst, der das dann herausfährt. Wenn es gut läuft, dann haben wir die Absicht, das in weiteren Orten auch noch zu installieren. Ja.
1: Mit dem neuen Terminal soll die Arzneimittelversorgung in Gossa auch während der bevorstehenden zweijährigen Sperrung der Muldebrücke im Pook möglichst nah am Wohnort gesichert werden. Entscheidend ist nun, dass die Menschen das Angebot annehmen.
4: Unter dem Motto "Tauche ein in die Unterwasserwelt" hat das Amt für Kinder- und Jugendförderung der Stadt Bernburg-Saale am 17. September von 9.30 Uhr bis 16 Uhr zum großen Weltkindertagsfest auf dem Karlsplatz eingeladen. Sowohl Kinder als auch Familien waren herzlichst willkommen, das vielfältige Angebot unter dem Motto Unterwasserwelt zu erkunden.
5: Ja, wir feiern heute hier den Weltkindertag, der ja nächste Woche am 20. September stattfindet. Und da feiern wir hier heute schon mal ein großes Fest dazu, wo die ganzen Kinder gefeiert werden. Da schon seit vielen Jahren richtet die Stadt Bernburg das hier auf den Karlsplatz aus. Und ja, dieses Jahr findet das zum Thema Unterwasserwelt statt. Also tauche ein in die Unterwasserwelt und die Kinder können hier ein Meeresabenteuer erleben an ganz vielen Ständen.
4: Organisiert wurde das Fest zum Weltkindertag vom Amt für Kinder- und Jugendförderung der Stadt Bernburg. Seit Anfang der 1990er Jahre wird das Fest immer um den eigentlichen Weltkindertag am 20. September gefeiert. Jährlich wechseln sich die Themen ab, um so auch verschiedenen Mitwirkenden die Möglichkeit zu geben, ihr Angebot thematisch darzustellen.
5: Die Kinder dürfen heute mit ihren Meeresforscherpässen Stempel holen. Da gibt es ganz viele Akteure, die hier dabei sind. Zum einen unser Clubhaus der Jugend der Stadt Bernburg. Unser Amt für Kinder- und Jugendförderung hat auch Stände. Dann ist der Rückenwind e.V. dabei. Dieses Jahr ist auch der Fachdienst Gesundheit vom Salzlandkreis dabei und feiert den Tag der Zahngesundheit. Die Salzlandsparkasse sind dabei. Wir haben die Stiftung Evangelische Jugendhilfe, die einen Stand hier haben, SOS Kinderdorf, Kids e.V. Zum wiederholten Mal ist auch die KVG dabei. Da dürfen die Kinder in einem Bus steigen und dürfen da das mal erleben. Wir haben die Ortsverkehrswacht, die dabei ist. Und dann haben wir dieses Jahr den Landesanglerverband dabei von Sachsen-Anhalt mit ihrem Fischinfomobil, weil das thematisch einfach auch super gepasst hat und die seit diesem Jahr auch sehr aktiv sind. Und dann dürfen die Kinder noch auf so einem großen Hindernisparcours sich austoben, was auch passend zum Motto ist.
4: Für die abwechslungsreiche Gestaltung des Festes hat das Amt für Kinder- und Jugendförderung der Stadt Bernburg verschiedene freie Träger, Vereine und Institutionen eingeladen.

0: Darunter zählen alle Mitwirkenden, die Stadt Bernburg sowie Sponsoren wie die Salzland Sparkasse.
1: Ja, unser Amt für Kinder- und Jugendförderung der Stadt Bernburg. Wir organisieren ja sowieso ganz viele Veranstaltungen hier für die Kinder. Und dann ist das vor ganz langer Zeit entstanden, dass einfach für die Kitas hier so ein großer Tag geschaffen wird, um einmal auch die Kinder zu feiern, dass sie hier ganz viel erleben dürfen. Und dann hat sich das einfach die Jahre fortgesetzt. Ja, und ist irgendwie wahrscheinlich auch immer größer geworden.
0: Mit zahlreichen kreativen und thematisch passenden Angeboten sorgten sie für einen erlebnisreichen Tag voller Spiel, Spaß und spannender Entdeckungen. Jährlich besuchen rund 500 bis 600 Kinder die verschiedenen Aktionsstände, die jedes Jahr unter einem neuen Motto gestaltet werden.
1: Wir haben jedes Jahr ein unterschiedliches Thema. Die letzten Jahre fand zum Beispiel das Thema Piraten statt. Wir hatten letztes Jahr das Weltallthema. Und dieses Jahr wollen wir mal in das Meer eintauchen und erleben hier ganz viel. Ja.
0: Wie auch in den vergangenen Jahren war das Weltkindertagsfest in Bernburg ein großer Erfolg. Hunderte von Kindern erlebten abwechslungsreiche Stände zum Erkunden, konnten sich austoben und Spaß mit ihren Freunden und Familien haben.

0: In Sandersdorf-Brehna gab es viel zu besprechen. Beim Pressegespräch am 8. September wurden zahlreiche aktuelle Themen aus der Stadt und ihren Ortschaften auf den neuesten Stand gebracht. Darunter zählt auch die Skateanlage neben dem Sportplatz in Tscherndorf, die nun nach mehrmaligen Reparaturen vorübergehend geschlossen werden musste.
1: Ja, also wir haben halt einen ganz massiven Vandalismusschaden auf der Skateranlage. Wir hatten das ganze Jahr über schon immer mal wieder Vandalismusschäden, so dass wir einmal im Jahr die reparieren mussten. Jetzt sind uns aber mittlerweile die Ersatzteile ausgegangen und der Schaden ist jetzt wirklich sehr, sehr erheblich, so dass wir die jetzt erstmal vorübergehend sperren mussten. Darüber hinaus ist es halt auch mit der Sauberkeit vor Ort schwierig. Jeden Tag müssen dort die Glasflaschen eingesammelt werden, die zerdeppert wurden. Das muss nicht sein, es ist schade für diesen Ort und ich hoffe vielleicht auch gleich mal einen Appell. Ja, ehrt das, was wir haben, damit wir es auch nutzen können. Jetzt haben wir den Salat und jetzt müssen wir es halt auch einfach erstmal sperren vorübergehend.
0: Durch mehrere Befragungen an Schulen in den Ortschaften wird momentan an einem verbesserten Verkehrskonzept gearbeitet. Hierbei soll vor allem auf mehr Sicherheit im Straßenverkehr geachtet werden.
1: Ja, also unser Verkehrskonzept ist gerade in der Bearbeitung. Der Ist-Stand wird gerade erhoben. Es gab aber auch schon die Schülerbefragung bei uns an den Grundschulen, wie die Kinder halt in die Schule kommen, um diese Wege, die Schulwege, ein bisschen besser aufzeigen zu können und dann halt eben zu schauen, was kann man verbessern, wo kann man mehr Sicherheit reinbringen. Und das bedeutet es eigentlich auch für das gesamte Stadtgebiet, wo sind Stellen, die behoben oder ja, geändert werden können. Immer im Rahmen der Straßenverkehrsordnung natürlich. Nicht jeder Wunsch kann hierbei berücksichtigt werden. Aber wir machen dann jetzt auch eine große, ja, eine Informationsveranstaltung, wo wir alle Bürgerinnen und Bürger abholen zum Thema, wie ist der Stand und vor allem, wie soll es weitergehen. Denn danach startet auch gleich wieder eine Online-Befragung. Ganz wichtig für alle ist hierbei sicherlich, beim Stadtentwicklungskonzept sind ganz viele Meldungen schon eingegangen, die wir komplett übertragen haben.

0: zweite Bauabschnitt. Hier sind wir nochmal ins Gespräch gegangen, haben auch mit unseren Planern und Ausführenden gesprochen. Hier haben wir jetzt doch nochmal gesagt, okay, nein, wir machen nicht einen zweiten nur, sondern wir machen einen zweiten und dritten Bauabschnitt, sodass die Durchfahrt gegeben ist und die Belastung für die Anwohner einfach auf ein Minimum reduziert werden kann. So hat sich jeder ein Stück weit aufeinander zubewegt und dann hoffen wir trotzdem, dass wir im Zeitplan, vor allem im Budgetplan bleiben.
1: Freudige Nachrichten gibt es für alle Besucher des Stadtbades Sandersdorf. Neue Parkplätze stehen allen Autofahrern zur Verfügung. Diese können ab der nächsten Badesaison ausgiebig benutzt werden.
0: Ja, ganz genau. Wir haben jetzt leider zum Ende der Badesaison, aber lieber spät als nie, konnten wir mit dem Eigentümer der Fläche eine Vereinbarung treffen, dass wir die nutzen können. Haben wir auch nochmal nicht unerheblich Geld in die Hand genommen, haben das platt gemacht, um einfach mehr Besucherparkplätze anbieten zu können, damit im nächsten Jahr dann eben nicht mehr direkt an der Straße geparkt werden muss, was erstens gefährlich ist, zweitens teuer auch und ja, muss ja dann auch nicht sein. Und wir hoffen, es reicht.
1: Damit wurden beim Pressegespräch noch einmal zahlreiche Themen aus den verschiedenen Ortschaften aufgegriffen. Von Verkehr und Infrastruktur bis hin zu Freizeitangeboten. Die Stadt hat aber auch noch mehr Grund zum Feiern. Am Wochenende des 18. bis 20. September wird das Stadtfest sowie das 650-jährige Bestehen von Petersroda und das 100-jährige Jubiläum der dort ansässigen Feuerwehr gefeiert.
2: Nach der Landtagswahl in Sachsen-Anhalt wollen die Landräte schnell ins Gespräch mit der künftigen Landesregierung kommen. Bei ihrer Tagung in Lutherstadt-Wittenberg haben sie deshalb ihre Erwartungen bekräftigt. Vor allem bei den Finanzen drängt die kommunale Ebene auf Veränderungen.
3: Natürlich beschäftigen wir uns auch mit Finanzfragen. Wir haben die höchstverschuldeten Kommunen in ganz Deutschland hier in Sachsen-Anhalt. Insofern spielt natürlich die Finanzausstattung der Kommunen durch das Land eine entscheidende Rolle. Dieses Gutachten sehen wir mit großer Skepsis. Wir erwarten, dass aufgabengerecht nach dem Prinzip, wer bestellt, bezahlt, uns das finanziert wird, was uns Bund und Länder an Aufgaben übertragen.
2: Die Landkreise organisieren unter anderem den öffentlichen Nahverkehr, sind Träger weiterführender Schulen und kümmern sich um soziale Aufgaben. Für all das brauchen sie nach eigener Einschätzung eine verlässliche Finanzierung. Die Forderung: Wer Aufgaben bestellt, soll auch für die Kosten aufkommen.
4: Die Landkreise leisten den ÖPNV, weiterführende Schulen, Sozialarbeit, Lebensmittelhygiene, alles, was uns menschenständlich betrifft, und wir können es uns nicht mehr leisten. Das heißt, wir müssen darüber reden, dass der Finanzausgleich auskömmlich ist. Und da spielt es auch keine Rolle, wie die Kassenlage des Landes ist. Wenn man eben nicht mehr alles bezahlen kann, muss man was rausnehmen. Wir müssen eine schlankere Verwaltung kriegen. Dazu haben wir viele Vorschläge gemacht. Da sind wir auch zu allen Diskussionen bereit. Wir wissen auch, dass wir selbst da auch die ein oder andere Hausaufgabe miterledigen müssen. Das machen wir gerne. Und so kann man das jetzt in alle Bereiche durchdeklinieren.
2: In einer Broschüre hat der Landkreistag 10 Kernforderungen an den neuen Landtag und die Landesregierung zusammengetragen. Neben einer aufgabengerechten Finanzausstattung geht es um weniger Bürokratie, eine moderne Verwaltung und eine bessere Unterstützung der Kommunen bei ihren Investitionen.
3: In der kommunalen Selbstverwaltung nehmen wir für uns natürlich in Anspruch, dass sowohl die Kreistage als auch die Landräte unmittelbar demokratisch gewählt sind und wir als Sachwalter, Interessenvertreter unserer Bürger natürlich die Stimme klar erheben werden zu Forderungen, die für unsere Region von großer Bedeutung sind. Und das adressieren wir an jede Landesregierung, unabhängig davon, welche politische Farbe sie haben wird.
2: Wie dringlich die Landräte Entscheidungen erwarten, zeigt ein Beispiel aus dem Familienalltag. Die Geschwisterkindermäßigung in den Kitas läuft zum Jahresende aus. Ohne eine Folgeregelung könnten Familien mit mehreren Kindern ab Januar mehr für die Betreuung zahlen.
4: Die Verfassung sieht bestimmte Korridore vor, bis wohin sich ein Landtag konstituiert haben muss. Das ist der 6. Oktober. Und ich appelliere aber, und ich glaube, wir können das auch durchaus zu einer Forderung erheben, dass die Landtagsabgeordneten insgesamt sich auf den Weg machen und ihre Verantwortung wahrnehmen, aber eben auch die wahrscheinliche nächste Regierung sich darüber im Klaren wird, dass jetzt der Wahlkampf vorbei ist. Die Zeit von schönen Bildern und lächelndem Winken, die sind vorbei. Jetzt geht's ums Arbeiten.
2: Die Landräte wollen die neue Landesregierung an ihren Entscheidungen.

0: Entscheidungen messen. Sie bieten Zusammenarbeit an, erwarten aber, dass die konkreten Probleme der Kommunen jetzt angegangen werden.
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4: Welche Fördersumme reden wir? Gesamtvolumen wurde schon mal mitgeteilt, also ungefähr 2,43 Millionen.
5: Auch das Ehrenamt bekommt einen großen Platz. Auf der Festwiese in Köthen präsentierten zur Sommernacht der Wirtschaft verschiedene Vereine ihre Arbeit, begleitet von Mitmachangeboten und einem Bühnenprogramm. Am Nachmittag steht dann ein buntes Familienprogramm für Jung und Alt auf dem Plan.
6: In der Stabsstelle Bereich Landrat ist das Thema Heimatpflege angesiedelt. Und Heimatpflege bedeutet für uns, das Engagement der Vereine sichtbar zu machen, die Vereine in ihrer Weiterentwicklung zu stützen und zu stärken und hier einen Rahmen für die förderliche Entwicklung anbieten zu können. Und so ist es uns eingefallen, als wir über unsere Jahresplanung saßen, dass wir das am besten zeigen müssen. Wir hatten als Ziel, Vereine aus allen Regionen des Landkreises hier in die Landkreisverwaltung einzuladen, die ihr Portfolio zeigen sollten. Und so werden am Samstag, am 29.08. ab 10 Uhr hier Mitmachangebote verschiedenster Vereine möglich sein. Sie können sich sportlich betätigen, sie können rätseln, sie können sich weiterbilden, sie können sich für Naturschutz engagieren und ganz besonders können sie die Leistungsfähigkeit unserer Vereine auch auf der Bühne sehen. Es gibt Tanzdarbietungen, wir haben die verschiedenen Instrumentalgruppen auf der Bühne. Also der Vormittag bis zum frühen Nachmittag steht völlig im Zeichen des Engagements unserer Vereine im Landkreis. Ab dem Nachmittag wird es dann ein Familienprogramm geben. Wir werden die Geschichte von Schildegard, von der Schildkröte Schildegard, mit Pascal Bock, also Bocki, dem Sänger von Gotschefront, und Tobias Köppe weiter erleben können. Und wir haben Anna und Elsa eingeladen, doch auch mal vorbeizuschauen und erwarten also märchenhaften Besuch hier in Köthen auf unserer Festwiese.
5: Jüngere, Familien mit Kindern und Großeltern sind herzlich willkommen, um den Abend zu feiern.
6: Wir haben den Schlagerstar Kevin Neon eingeladen. Die Liveband Seamless wird uns durch den Abend feiern und natürlich gibt es auch noch DJ-Musik.
5: Ein weiterer Schwerpunkt liegt auf der regionalen Wirtschaft. Mit dem neuen Wirtschaftspreis Anhalt-Bitterfeld verbindet, sollen Unternehmen und ihr Engagement sichtbar gemacht werden. Dabei geht es vor allem um die Zukunft, Zusammenarbeit und die Arbeit hinter dem Unternehmen.
6: Wir wollten als Landkreis gerne ein Format schaffen, wo wir sowohl Industrie als auch Gewerbetreibende und Handwerker an einen Tisch bringen. Wir wollten ein Format schaffen, zu dem Austausch und Vernetzung möglich ist und wo wir gute Beispiele, also Best Practices aus der Wirtschaft vorstellen können oder den Rahmen bieten, das anderen vorzustellen. Weil voneinander lernen ist uns wichtig. Und wir nutzen dieses Format Sommer nach der Wirtschaft, um unseren neuen Wirtschaftspreis vorzustellen, der nicht umsonst heißt Anhalt-Bitterfeld verbindet. Aus Sicht des Landkreises sind Kooperationen zwischen Wissenschaft, Wirtschaft, Kommune und Engagement in der Zukunft immer wichtiger, um gegen die Welt der Krisen eine Antwort zu haben. Und zwar eine Antwort, die regional ist, die unsere Besonderheiten auffängt, die zeigt, wer wir sind. Und das war auch die Idee hinter dem neuen Preis. Der Mensch sollte in den Fokus und nicht nur Maschinen, Dinge, Strategien, sondern alles ist nichts ohne Menschen. Ausgelobt ist der Preis in zwei Kategorien. Eine Kategorie ist der Zukunftspreis Wirtschaft. Hier schauen wir darauf, wie gelingt es Unternehmen, sich an die Herausforderungen anzupassen. Wie entwickeln sie Resilienz? Und der zweite ist Mensch im Fokus und der zielt direkt auf die Mitarbeiter in Unternehmen. Wie ermöglichen Unternehmer ihren Mitarbeitern im Engagement tätig zu werden? Wie ist es, welche Möglichkeiten geben sie der Weiterentwicklung? Was tun sie für ihre Mitarbeiter, um Fachkräftesicherung und Fachkräfteentwicklung voranzutreiben? Das ist der Punkt. Es wird in beiden Kategorien ein Preis von 3.000 Euro ausgelobt und der kleine Gag ist, dass wir die Unternehmen bitten werden, ihren Herzensverein innerhalb des Landkreises zu benennen und das Preisgeld muss geteilt werden. Des Weiteren gibt es für jedes Unternehmen, was sich bewirbt und dann als Gewinner ausgelobt wird, ein Wissenstandem, wo Studenten der Hochschule, die das Unternehmen unterstützen bei einem konkreten Problem, was beispielsweise im Unternehmen gerade aufgetaucht ist, wie beispielsweise die Unterstützung beim Marketing etc.
5: Neben dem Blick auf die aktuellen Herausforderungen soll die Veranstaltung vor allem Raum für Austausch, neue Ideen und konkrete Perspektiven schaffen. Im Mittelpunkt stand die Frage, wie die Region künftig gestärkt werden kann und welchen Beitrag Unternehmen, Institutionen und die Zivilgesellschaft dazu leisten können.
6: Hier geht es genau um die Herausforderungen der Vergangenheit. Was muss besser werden? Wo können wir ansetzen? Und welche Ideen für die Entwicklung der Automobilbranche gibt es? Wir schalten heute Abend ein Beteiligungsportal frei mit den Fragen. Unser Ziel ist es, im Rahmen einer zweistufigen Bewerbung sehr niedrigschwellig jedem die Möglichkeit zu geben, sein Unternehmen vorzuschlagen beziehungsweise sich dafür zu bewerben. Innerhalb von 15 Minuten kann das erledigt sein. Dann gibt es eine Jury, der viele Menschen angehören, zum Beispiel Professor Bagdan aus der Hochschule. Die EWG ist Partner. Wir haben zwei Handwerkermeister, wir haben die Kreissparkasse Anhalt-Bitterfeld gewinnen können, wirklich zu bewerten, wie Wertschöpfung regional bleiben kann und wie Menschen Teil der Entwicklung bleiben können.
5: Das sind also viele Themen, die den Landkreis aktuell beschäftigen. Einige Projekte laufen bereits, andere sollen in den kommenden Jahren umgesetzt werden.
7: Petersrode hatte kräftig zu feiern. Zum zweiten Mal schon veranstaltete die Stadt Sandersdorf-Brehna ihr Stadtfest. Nach Tscherndorf im letzten Jahr durfte sich die Ortschaft Petersrode darüber freuen, anlässlich ihres 650-jährigen Bestehens das Stadtfest in diesem Jahr auszutragen. Sowohl das Ortschaftsjubiläum als auch 100 Jahre Freiwillige Feuerwehr Petersrode ließen Grund zum Feiern. Vereine und freiwillige Helfer vor Ort verwandelten mit Hilfe der Stadt Sandersdorf-Brehna den Sportplatz in einen stimmungsvollen Ort.
8: Ja, wir feiern 100 Jahre Freiwillige Feuerwehr Petersrode. Das ist wirklich was ganz Besonderes. 100 Jahre, das ist ja auch sowieso ein Geburtstag, den man nicht alle Tage feiert. Und da hatten wir vorhin auch schon Ehrungen dazu. Und wir haben noch die 650 Jahre Ortschaft Petersrode. Deswegen sind wir eben auch in Petersrode dieses Jahr. Und auch das ist natürlich ein geschichtsträchtiges Datum. Und mit dem historischen Umzug, der heute Morgen stattgefunden hat, wurde dem auch gut Rechnung getragen.
7: Neben einer großen Bühne für Musik und Tanz war allen Altersklassen ein abwechslungsreiches Programm geboten. Von sportlichen Aktivitäten wie Fußball und Volleyball bis hin zum Rummel- und Lokalmarkt kamen alle Besucher auf ihre Kosten.
8: Ja, wir haben ein buntes Bühnenprogramm von örtlichen Vereinen, die Aufführungen machen, die singen. Wir hatten vorhin auch die Stadtmeisterschaft der Ortschaften, wo alle am Ruderergometer angetreten sind. Ramsin hat jetzt sich den Titel dieses Jahr geholt. Und wir haben einen Mitmachparcours für die Kinder. Wir haben regionale Aussteller. Viel gutes Essen, viel gutes zu trinken. Also eigentlich für jeden was dabei und natürlich ein Rummel.
7: Von jung bis alt konnten alle Besucher das ganze Wochenende lang Petersroda angemessen feiern. Vom ökumenischen Gottesdienst, Fahnenweihe und Festumzug bis hin zur Lasershow, Riesenfeuerwerk und Kidszone war es ein ausgefülltes Wochenende in Sandersdorf-Brehna.
8: Ja, es ist uns besonders wichtig, eben für alle Generationen hier ein Angebot zu machen, jung, alt, groß, klein, dass jeder sich wiederfindet, weil das ist ein Stadtfest. Das heißt, von der Stadt, für die Stadt und für die gesamte Gesellschaft ein Ort, wo man sich einfach mal treffen kann, sich auch vielleicht mal neu kennenlernen kann und ansonsten einfach schöne Zeit miteinander verbringt.
7: Auch die Besucher hatten sichtlich Freude am Feiern. Vor allem das vielfältige Programm und Angebot kam bei allen gut an.
9: Na, wir sind ja von Petersroda und wir freuen uns über die 650 Jahre hier. Und natürlich ist hier endlich mal richtig schön was los. Und man kommt zusammen und die Gemeinschaft wird hier so gestärkt, das finden wir richtig toll.
10: Ja, und ich finde prima, dass das so durch die Ortschaften wandert, also das Stadtfest. Und im nächsten Jahr wieder ein anderer Ort, sodass also jeder auch sich präsentieren kann. Ja, das ist ganz prima und Hut ab vor all den Organisatoren, insbesondere der Moderatorin Susanne Klugmann.
11: Ich finde es toll, dass es ganz viele Angebote und Aktionen für Kinder gibt, für alle Altersgruppen.
12: Hallo Herr Kunze.
11: Ja, Versorgung ist vorhanden und wir schauen auch mal, was das Abendangebot noch zu bieten hat.
13: Also ich finde es toll. Also die haben Stadt Sandersdorf-Brehna hat das ganz toll ausgerichtet. Es fing ja gestern an mit dem ökumenischen Gottesdienst. War ganz toll gewesen und Gänsehaut pur war, dass das erste Mal seit 2008 wieder die Glocken geläutet haben. Das war echt irre, weil das gibt es eigentlich gar nicht mehr in Petersroda. Und ja, gestern Abend war dann der DJ da, Lasershow, Feuerwerk und die ganze Logistik ist einfach fantastisch. Also ich finde es toll und für die Jugend haben sie unwahrscheinlich viel gemacht. Ich kann nur sagen, ich bin begeistert und ich denke mir, heute Abend wird es auch noch richtig voll. Also richtig toll für die Jugend, für uns und ich denke auch für die älteren Generationen. Ja, und für die ganz Kleinen haben sie einen richtig schönen Parcours heute aufgebaut und die können wirklich viel machen und erleben. Und Wetter passt. Was will man mehr?
7: Nach einem weiteren Erfolg in diesem Jahr in Petersroda ist sich die Stadt Sandersdorf-Brehna sicher, auch im nächsten Jahr wieder ein Stadtfest zu veranstalten. Die Ortschaft Rotsch feiert im nächsten Jahr 100 Jahre Freibad und gibt damit schon einmal einen Grund, dies vor Ort zu feiern.
0: In Gossa gibt es wieder ein wohnnahes Angebot für die Arzneimittelversorgung. Am Standort der ehemaligen Apotheke an der Hauptstraße ist vergangene Woche ein neues Apothekenterminal offiziell eröffnet worden. Medikamente bestellen, Rezepte einlösen und sich die Arznei nach Hause liefern lassen, das soll künftig auch ohne eigene Apotheke im Ort möglich sein.
14: Ja, das Problem oder die Herausforderung war, dass die alte Apotheke aufgrund des Todesfalls des Betreibers weggebrochen ist. Und bereits vorher war der Standort vermutlich nicht wirklich wirtschaftlich. Es war ja ein Verbund aus mehreren Apotheken. Und dann haben wir geschaut, mit welchen Apotheken wir zusammenarbeiten können, weil wir für die Grundversorgung gerne eine Apotheke hätten. Hat sich aber sehr schnell herausgestellt, dass der Standort eben nicht wirtschaftlich ist, weil wir auch nicht so viele Ärzte haben. Und dann mussten wir ein bisschen flexibler werden, was die Versorgung angeht.
0: Eine einzelne Apotheke hätte sich in Gossa nicht gerechnet. Eine Lösung kam deshalb von der Heide Apotheke in Bad Düben. Inhaber Michael Kruschwitz schlug der Gemeinde ein E-Rezept-Terminal vor. Innerhalb eines Monats wurde es umgesetzt.
15: Leider ist der Inhaber der Apotheke in Gossa verstorben. Das heißt, die Leute aus Gossa haben einen relativ langen Weg in die nächstgelegene Apotheke, entweder zu uns oder nach Gräfenhainichen. Das sind beides so 15 Kilometer. Und als die Patienten bei uns waren, haben sie mir eben das Leid geklagt. Und da bin ich auf Ideensammlung gegangen, was man da machen könnte, weil eine einzelne Apotheke hätte sich nicht gelohnt hier. Und ich habe schon länger mit dem Gedanken gespielt, so ein E-Rezept-Terminal aufzubauen. Und dann war das für mich in dem Sinne erstmal der perfekte Standort dafür. Und bin dann auf den Bürgermeister Herr Giebler zugegangen, ob wir da gemeinsam eine Lösung finden können. Die haben wir relativ schnell und unkompliziert gefunden. Und ja, innerhalb von einem Monat haben wir das dann jetzt hier auf die Beine gestellt.
0: Die Bedienung ist einfach. Die Gesundheitskarte wird in das Terminal gesteckt. Anschließend können Patienten auswählen, welche Medikamente sie benötigen und wie sie diese erhalten möchten.

0: Er kann auswählen, ob er alle Medikamente haben möchte, die da drauf sind, oder ob er nur ein paar erstmal einlösen möchte. Dann gibt er seine Telefonnummer an, damit bei eventuellen Rückfragen wir ihn auch erreichen können. Und wenn er sonst noch Wünsche hat, kann er die gerne im Nachgang auch noch dazu schreiben. Er darf auch auswählen, ob er es abholen möchte, ob er es geliefert bekommen möchte, ob er es per Rechnung bekommen möchte, ob er ein Lastschriftmandat erstellen will oder ob er bar beim Boten bezahlen will. Also alles ist möglich.
1: Auch die ersten Nutzer zeigen sich zufrieden. Ein Bürger hat das Terminal bereits mit mehreren Rezepten ausprobiert.
2: Hat sich gerade so ergeben, weil wir von mir und von meiner Frau Rezepte hatten auf der Chipkarte. Und sie hatte auch noch ein Papierrezept, hat alles dreist gut funktioniert, konnte alle die zwei Chipkarten einlesen, absenden. Und das Papierrezept genauso. Und es hat eigentlich gut funktioniert.
1: Das Terminal soll vor allem lange Wege ersparen. Wer Fragen zur Einnahme oder zu einem Medikament hat, muss allerdings weiterhin den persönlichen Kontakt zur Apotheke suchen.
3: Hier in den Heideorten ist es schwieriger, da muss man eben fahren. Und wenn es gut läuft, angenommen wird und sich die Investition auch für den Herrn Groschwitz rentiert, das war jetzt zum Glück auch eine Lösung, die nicht so sehr überteuert war, sage ich mal. Es gibt ja schon Lösungen in der Richtung, aber der Apotheker muss das auch natürlich finanzieren können. Dann hat er seinen Botendienst, der das dann herausfährt. Wenn es gut läuft, dann haben wir die Absicht, das in weiteren Orten auch noch zu installieren. Ja.
1: Mit dem neuen Terminal soll die Arzneimittelversorgung in Gossa auch während der bevorstehenden zweijährigen Sperrung der Muldebrücke im Pook möglichst nah am Wohnort gesichert werden. Entscheidend ist nun, dass die Menschen das Angebot annehmen.
4: Unter dem Motto "Tauche ein in die Unterwasserwelt" hat das Amt für Kinder- und Jugendförderung der Stadt Bernburg-Saale am 17. September von 9.30 Uhr bis 16 Uhr zum großen Weltkindertagsfest auf dem Karlsplatz eingeladen. Sowohl Kinder als auch Familien waren herzlichst willkommen, das vielfältige Angebot unter dem Motto "Unterwasserwelt" zu erkunden.
5: Ja, wir feiern heute hier den Weltkindertag, der ja nächste Woche am 20. September stattfindet. Und da feiern wir hier heute schon mal ein großes Fest dazu, wo die ganzen Kinder gefeiert werden. Da schon seit vielen Jahren richtet die Stadt Bernburg das hier auf den Karlsplatz aus. Und ja, dieses Jahr findet das zum Thema Unterwasserwelt statt. Also tauche ein in die Unterwasserwelt und die Kinder können hier ein Meeresabenteuer erleben an ganz vielen Ständen.
4: Organisiert wurde das Fest zum Weltkindertag vom Amt für Kinder- und Jugendförderung der Stadt Bernburg. Seit Anfang der 1990er Jahre wird das Fest immer um den eigentlichen Weltkindertag am 20. September gefeiert. Jährlich wechseln sich die Themen ab, um so auch verschiedenen Mitwirkenden die Möglichkeit zu geben, ihr Angebot thematisch darzustellen.
5: Die Kinder dürfen heute mit ihren Meeresforscherpässen Stempel holen. Da gibt es ganz viele Akteure, die hier dabei sind. Zum einen unser Clubhaus der Jugend der Stadt Bernburg. Unser Amt für Kinder- und Jugendförderung hat auch Stände. Dann ist der Rückenwind e.V. dabei. Dieses Jahr ist auch der Fachdienst Gesundheit vom Salzlandkreis dabei und feiert den Tag der Zahngesundheit. Die Salzlandsparkasse sind dabei. Wir haben die Stiftung Evangelische Jugendhilfe, die einen Stand hier haben, SOS Kinderdorf, Kids e.V. Zum wiederholten Mal ist auch die KVG dabei. Da dürfen die Kinder in einem Bus steigen und dürfen da das mal erleben. Wir haben die Ortsverkehrswacht, die dabei ist. Und dann haben wir dieses Jahr den Landesanglerverband dabei von Sachsen-Anhalt mit ihrem Fischinfomobil, weil das thematisch einfach auch super gepasst hat und die seit diesem Jahr auch sehr aktiv sind. Und dann dürfen die Kinder noch auf so einem großen Hindernisparcours sich austoben, was auch passend zum Motto ist.
4: Für die abwechslungsreiche Gestaltung des Festes hat das Amt für Kinder- und Jugendförderung der Stadt Bernburg verschiedene freie Träger, Vereine und Institutionen eingeladen. Darunter zählen alle Mitwirkenden, die Stadt Bernburg sowie Sponsoren wie die Salzland Sparkasse.
5: Ja, unser Amt für Kinder- und Jugendförderung der Stadt Bernburg. Wir organisieren ja sowieso ganz viele Veranstaltungen hier für die Kinder. Und dann ist das vor ganz langer Zeit entstanden, dass einfach für die Kitas hier so ein großer Tag geschaffen wird, um einmal auch die Kinder zu feiern, dass sie ganz viel erleben dürfen. Und dann hat sich das einfach die Jahre fortgesetzt. Ja, und ist irgendwie wahrscheinlich auch immer größer geworden.
4: Mit zahlreichen kreativen und thematisch passenden Angeboten sorgten sie

0: Energie für einen erlebnisreichen Tag voller Spiel, Spaß und spannender Entdeckungen. Jährlich besuchen rund 500 bis 600 Kinder die verschiedenen Aktionsstände, die jedes Jahr unter einem neuen Motto gestaltet werden.
1: Wir haben jedes Jahr ein unterschiedliches Thema. Die letzten Jahre fand zum Beispiel das Thema Piraten statt. Wir hatten letztes Jahr das Weltallthema. Und dieses Jahr wollen wir mal in das Meer eintauchen und erleben hier ganz viel. Ja.
0: Wie auch in den vergangenen Jahren war das Weltkindertagsfest in Bernburg ein großer Erfolg. Hunderte von Kindern erlebten abwechslungsreiche Stände zum Erkunden, konnten sich austoben und Spaß mit ihren Freunden und Familien haben.

0: In Sandersdorf-Brehna gab es viel zu besprechen. Beim Pressegespräch am 8. September wurden zahlreiche aktuelle Themen aus der Stadt und ihren Ortschaften auf den neuesten Stand gebracht. Darunter zählt auch die Skateanlage neben dem Sportplatz in Scherndorf, die nun nach mehrmaligen Reparaturen vorübergehend geschlossen werden musste.
1: Ja, also wir haben halt einen ganz massiven Vandalismusschaden auf der Skateranlage. Wir hatten das ganze Jahr über schon immer mal wieder Vandalismusschäden, so dass wir einmal im Jahr die reparieren mussten. Jetzt sind uns aber mittlerweile die Ersatzteile ausgegangen und der Schaden ist jetzt wirklich sehr, sehr erheblich, so dass wir die jetzt erstmal vorübergehend sperren mussten. Darüber hinaus ist es halt auch mit der Sauberkeit vor Ort schwierig. Jeden Tag müssen dort die Glasflaschen eingesammelt werden, die zerdeppert wurden. Das muss nicht sein, es ist schade für diesen Ort und ich hoffe vielleicht auch gleich mal einen Appell. Ja, ehrt das, was wir haben, damit wir es auch nutzen können. Jetzt haben wir den Salat und jetzt müssen wir es halt auch einfach erstmal sperren vorübergehend.
0: Durch mehrere Befragungen an Schulen in den Ortschaften wird momentan an einem verbesserten Verkehrskonzept gearbeitet. Hierbei soll vor allem auf mehr Sicherheit im Straßenverkehr geachtet werden.
1: Ja, also unser Verkehrskonzept ist gerade in der Bearbeitung. Der Ist-Stand wird gerade erhoben. Es gab aber auch schon die Schülerbefragung bei uns an den Grundschulen, wie die Kinder halt in die Schule kommen, um diese Wege, die Schulwege, ein bisschen besser aufzeigen zu können und dann halt eben zu schauen, was kann man verbessern, wo kann man mehr Sicherheit reinbringen. Und das bedeutet es eigentlich auch für das gesamte Stadtgebiet, wo sind Stellen, die behoben oder ja, geändert werden können. Immer im Rahmen der Straßenverkehrsordnung natürlich. Nicht jeder Wunsch kann hierbei berücksichtigt werden. Aber wir machen dann jetzt auch eine große, ja, eine Informationsveranstaltung, wo wir alle Bürgerinnen und Bürger abholen zum Thema, wie ist der Stand und vor allem, wie soll es weitergehen. Denn danach startet auch gleich wieder eine Online-Befragung. Ganz wichtig für alle ist hierbei sicherlich, beim Stadtentwicklungskonzept sind ganz viele Meldungen schon eingegangen, die wir komplett übertragen haben, schon jetzt hier in das Verkehrskonzept. Das muss nicht nochmal gemacht werden. Man sieht es dann auch in der Online-Beteiligung auf der digitalen Karte, dass schon sehr, sehr viele Meldungen drin sind. Das sind die Meldungen unserer Bürgerinnen und Bürger eben aus dem Stadtentwicklungskonzept schon.
0: Nicht nur das Verkehrskonzept war Thema, auch der weitere Verlauf der August-Bebel-Straße in Scherndorf wurde erläutert, da es zwischenzeitlich nochmal Änderungen zum weiteren Vorgehen gab.
1: Ja, also erster Bauabschnitt ist abgeschlossen. Es war ja schon eine sehr hohe Belastung, auch für die Anwohnerinnen, auch ringsrum und Anwohner. Und der zweite Bauabschnitt, hier sind wir nochmal ins Gespräch gegangen, haben auch mit unseren Planern und Ausführenden gesprochen. Hier haben wir jetzt doch nochmal gesagt, okay, nein, wir machen nicht einen zweiten nur, sondern wir machen einen zweiten und dritten Bauabschnitt, sodass die Durchfahrt gegeben ist und die Belastung für die Anwohner einfach auf ein Minimum reduziert werden kann. So hat sich jeder ein Stück weit aufeinander zubewegt. Und dann hoffen wir trotzdem, dass wir im Zeitplan, vor allem im Budgetplan bleiben.
0: Freudige Nachrichten gibt es für alle Besucher des Stadtbades Sandersdorf. Neue Parkplätze stehen allen Autofahrern zur Verfügung. Diese können ab der nächsten Badesaison ausgiebig benutzt werden.
1: Ja, ganz genau. Wir haben jetzt leider zum Ende der Badesaison, aber lieber spät als nie, konnten wir mit dem Eigentümer der Fläche eine Vereinbarung treffen, dass wir die nutzen können. Haben wir auch nochmal nicht unerheblich Geld in die Hand genommen, haben das platt gemacht, um einfach mehr Besucherparkplätze anbieten zu können, damit im nächsten Jahr dann eben nicht mehr direkt an der Straße geparkt werden muss, was erstens gefährlich ist, zweitens teuer auch und ja, muss ja dann auch nicht sein. Und wir hoffen, es reicht.
0: Damit wurden beim Pressegespräch noch einmal zahlreiche Themen aus den verschiedenen Ortschaften aufgegriffen. Von Verkehr und Infrastruktur bis hin zu Freizeitangeboten. Die Stadt hat aber auch noch mehr Grund zum Feiern. Am Wochenende des 18. bis 20. September wird das Stadtfest sowie das 650-jährige Bestehen von Petersroda und das 100-jährige Jubiläum der dort ansässigen Feuerwehr gefeiert.
2: Nach der Landtagswahl in Sachsen-Anhalt wollen die Landräte schnell ins Gespräch mit der künftigen Landesregierung kommen. Bei ihrer Tagung in Lutherstadt-Wittenberg haben sie deshalb ihre Erwartungen bekräftigt. Vor allem bei den Finanzen drängt die kommunale Ebene auf Veränderungen.
3: Natürlich beschäftigen wir uns auch mit Finanzfragen. Wir haben die höchstverschuldeten Kommunen in ganz Deutschland hier in Sachsen-Anhalt. Insofern spielt natürlich die Finanzausstattung der Kommunen durch das Land eine entscheidende Rolle. Dieses Gutachten sehen wir mit großer Skepsis. Wir erwarten, dass aufgabengerecht nach dem Prinzip, wer bestellt, bezahlt, uns das finanziert wird, was uns Bund und Länder an Aufgaben übertragen.
2: Die Landkreise organisieren unter anderem den öffentlichen Nahverkehr, sind Träger weiterführender Schulen und kümmern sich um soziale Aufgaben. Für all das brauchen sie nach eigener Einschätzung eine verlässliche Finanzierung. Die Forderung: Wer Aufgaben bestellt, soll auch für die Kosten aufkommen.
4: Die Landkreise leisten den ÖPNV, weiterführende Schulen, Sozialarbeit, Lebensmittelhygiene, alles, was uns menschenständlich betrifft, und wir können es uns nicht mehr leisten. Das heißt, wir müssen darüber reden, dass der Finanzausgleich auskömmlich ist, und da spielt es auch keine Rolle, wie die Kassenlage des Landes ist. Wenn man eben nicht mehr alles bezahlen kann, muss man was rausnehmen. Wir müssen eine schlankere Verwaltung kriegen, dazu haben wir viele Vorschläge gemacht. Da sind wir auch zu allen Diskussionen bereit. Wir wissen auch, dass wir selbst da auch die ein oder andere Hausaufgabe miterledigen müssen. Das machen wir gerne. Und so kann man das jetzt in alle Bereiche durchdeklinieren.
2: In einer Broschüre hat der Landkreistag 10 Kernforderungen an den neuen Landtag und die Landesregierung zusammengetragen. Neben einer aufgabengerechten Finanzausstattung geht es um weniger Bürokratie, eine moderne Verwaltung und eine bessere Unterstützung der Kommunen bei ihren Investitionen.
3: In der kommunalen Selbstverwaltung nehmen wir für uns natürlich in Anspruch, dass sowohl die Kreistage als auch die Landräte unmittelbar demokratisch gewählt sind und wir als Sachwalter, Interessenvertreter unserer Bürger natürlich die Stimme klar erheben werden zu Forderungen, die für unsere Region von großer Bedeutung sind. Und das adressieren wir an jede Landesregierung, unabhängig davon, welche politische Farbe sie haben wird.
2: Wie dringlich die Landräte Entscheidungen erwarten, zeigt ein Beispiel aus dem Familienalltag. Die Geschwisterkindermäßigung in den Kitas läuft zum Jahresende aus. Ohne eine Folgeregelung könnten Familien mit mehreren Kindern ab Januar mehr für die Betreuung zahlen.
4: Die Verfassung sieht bestimmte Korridore vor, bis wohin sich ein Landtag konstituiert haben muss. Das ist der 6. Oktober. Und ich appelliere aber, und ich glaube, wir können das auch durchaus zu einer Forderung erheben, dass die Landtagsabgeordneten insgesamt sich auf den Weg machen und ihre Verantwortung wahrnehmen, aber eben auch die wahrscheinliche nächste Regierung sich darüber im Klaren wird, dass jetzt der Wahlkampf vorbei ist. Die Zeit von schönen Bildern und lächelndem Winken, die sind vorbei. Jetzt geht's ums Arbeiten.
2: Die Landräte wollen die neue Landesregierung an ihren Entscheidungen.

0: Entscheidungen messen. Sie bieten Zusammenarbeit an, erwarten aber, dass die konkreten Probleme der Kommunen jetzt angegangen werden.
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4: Welche Fördersumme reden wir? Gesamtvolumen wurde schon mal mitgeteilt, also ungefähr 2,43 Millionen.
5: Auch das Ehrenamt bekommt einen großen Platz. Auf der Festwiese in Köthen präsentierten zur Sommernacht der Wirtschaft verschiedene Vereine ihre Arbeit, begleitet von Mitmachangeboten und einem Bühnenprogramm. Am Nachmittag steht dann ein buntes Familienprogramm für Jung und Alt auf dem Plan.
6: In der Stabstelle Bereich Landrat ist das Thema Heimatpflege angesiedelt. Und Heimatpflege bedeutet für uns, das Engagement der Vereine sichtbar zu machen, die Vereine in ihrer Weiterentwicklung zu stützen und zu stärken und hier einen Rahmen für die förderliche Entwicklung anbieten zu können. Und so ist es uns eingefallen, als wir über unsere Jahresplanung saßen, dass wir das am besten zeigen müssen. Wir hatten als Ziel, Vereine aus allen Regionen des Landkreises hier in die Landkreisverwaltung einzuladen, die ihr Portfolio zeigen sollten. Und so werden am Samstag, am 29.08. ab 10 Uhr hier Mitmachangebote verschiedenster Vereine möglich sein. Sie können sich sportlich betätigen, sie können rätseln, sie können sich weiterbilden, sie können sich für Naturschutz engagieren und ganz besonders können sie die Leistungsfähigkeit unserer Vereine auch auf der Bühne sehen. Es gibt Tanzdarbietungen, wir haben die verschiedenen Instrumentalgruppen auf der Bühne. Also der Vormittag bis zum frühen Nachmittag steht völlig im Zeichen des Engagements unserer Vereine im Landkreis. Ab dem Nachmittag wird es dann ein Familienprogramm geben. Wir werden die Geschichte von Schildegard, von der Schildkröte Schildegard, mit Pascal Bock, also Bocki, dem Sänger von Gotschefront, und Tobias Köppe weiter erleben können. Und wir haben Anna und Elsa eingeladen, doch auch mal vorbeizuschauen und erwarten also märchenhaften Besuch hier in Köthen auf unserer Festwiese.
5: Jüngere, Familien mit Kindern und Großeltern sind herzlich willkommen, um den Abend zu feiern.
6: Wir haben den Schlagerstar Kevin Neon eingeladen. Die Liveband Seamless wird uns durch den Abend feiern und natürlich gibt es auch noch DJ-Musik.
5: Ein weiterer Schwerpunkt liegt auf der regionalen Wirtschaft. Mit dem neuen Wirtschaftspreis Anhalt-Bitterfeld verbindet, sollen Unternehmen und ihr Engagement sichtbar gemacht werden. Dabei geht es vor allem um die Zukunft, Zusammenarbeit und die Arbeit hinter dem Unternehmen.
6: Wir wollten als Landkreis gerne ein Format schaffen, wo wir sowohl Industrie als auch Gewerbetreibende und Handwerker an einen Tisch bringen. Wir wollten ein Format schaffen, zu dem Austausch und Vernetzung möglich ist und wo wir gute Beispiele, also Best Practices aus der Wirtschaft vorstellen können oder den Rahmen bieten, das anderen vorzustellen. Weil voneinander lernen ist uns wichtig. Und wir nutzen dieses Format Sommernacht der Wirtschaft, um unseren neuen Wirtschaftspreis vorzustellen, der nicht umsonst heißt Anhalt-Bitterfeld verbindet. Aus Sicht des Landkreises sind Kooperationen zwischen Wissenschaft, Wirtschaft, Kommune und Engagement in der Zukunft immer wichtiger, um gegen die Welt der Krisen eine Antwort zu haben. Und zwar eine Antwort, die regional ist, die unsere Besonderheiten auffängt, die zeigt, wer wir sind. Und das war auch die Idee hinter dem neuen Preis. Der Mensch sollte in den Fokus und nicht nur Maschinen, Dinge, Strategien, sondern alles ist nichts ohne Menschen. Ausgelobt ist der Preis in zwei Kategorien. Eine Kategorie ist der Zukunftspreis Wirtschaft. Hier schauen wir darauf, wie gelingt es Unternehmen, sich an die Herausforderungen anzupassen. Wie entwickeln sie Resilienz? Und der zweite ist Mensch im Fokus und der zielt direkt auf die Mitarbeiter in Unternehmen. Wie ermöglichen Unternehmer ihren Mitarbeitern im Engagement tätig zu werden? Wie ist es, welche Möglichkeiten geben sie der Weiterentwicklung? Was tun sie für ihre Mitarbeiter, um Fachkräftesicherung und Fachkräfteentwicklung voranzutreiben? Das ist der Punkt. Es wird in beiden Kategorien ein Preis von 3.000 Euro ausgelobt und der kleine Gag ist, dass wir die Unternehmen bitten werden, ihren Herzensverein innerhalb des Landkreises zu benennen und das Preisgeld muss geteilt werden. Des Weiteren gibt es für jedes Unternehmen, was sich bewirbt und dann als Gewinner ausgelobt wird, ein Wissenstandem, wo Studenten der Hochschule das Unternehmen unterstützen bei einem konkreten Problem, was beispielsweise im Unternehmen gerade aufgetaucht ist, wie beispielsweise die Unterstützung beim Marketing etc.
5: Neben dem Blick auf die aktuellen Herausforderungen soll die Veranstaltung vor allem Raum für Austausch, neue Ideen und konkrete Perspektiven schaffen. Im Mittelpunkt stand die Frage, wie die Region künftig gestärkt werden kann und welchen Beitrag Unternehmen, Institutionen und die Zivilgesellschaft dazu leisten können.
6: Hier geht es genau um die Herausforderungen der Vergangenheit. Was muss besser werden? Wo können wir ansetzen? Und welche Ideen für die Entwicklung der Automobilbranche gibt es? Wir schalten heute Abend ein Beteiligungsportal frei mit den Fragen. Unser Ziel ist es, im Rahmen einer zweistufigen Bewerbung sehr niedrigschwellig jedem die Möglichkeit zu geben, sein Unternehmen vorzuschlagen beziehungsweise sich dafür zu bewerben. Innerhalb von 15 Minuten kann das erledigt sein. Dann gibt es eine Jury, der viele Menschen angehören, zum Beispiel Professor Bagdan aus der Hochschule. Die EWG ist Partner. Wir haben zwei Handwerkermeister, wir haben die Kreissparkasse Anhalt-Bitterfeld gewinnen können, wirklich zu bewerten, wie Wertschöpfung regional bleiben kann und wie Menschen Teil der Entwicklung bleiben können.
5: Das sind also viele Themen, die den Landkreis aktuell beschäftigen. Einige Projekte laufen bereits, andere sollen in den kommenden Jahren umgesetzt werden.
7: Petersrode hatte kräftig zu feiern. Zum zweiten Mal schon veranstaltete die Stadt Sandersdorf-Brehna ihr Stadtfest. Nach Tscherndorf im letzten Jahr durfte sich die Ortschaft Petersrode darüber freuen, anlässlich ihres 650-jährigen Bestehens das Stadtfest in diesem Jahr auszutragen. Sowohl das Ortschaftsjubiläum als auch 100 Jahre Freiwillige Feuerwehr Petersrode ließen Grund zum Feiern. Vereine und freiwillige Helfer vor Ort verwandelten mit Hilfe der Stadt Sandersdorf-Brehna den Sportplatz in einen stimmungsvollen Ort.
8: Ja, wir feiern 100 Jahre Freiwillige Feuerwehr Petersrode. Das ist wirklich was ganz Besonderes. 100 Jahre, das ist ja auch sowieso ein Geburtstag, den man nicht alle Tage feiert. Und da hatten wir vorhin auch schon Ehrungen dazu. Und wir haben noch die 650 Jahre Ortschaft Petersrode. Deswegen sind wir eben auch in Petersrode dieses Jahr. Und auch das ist natürlich ein geschichtsträchtiges Datum. Und mit dem historischen Umzug, der heute Morgen stattgefunden hat, wurde dem auch gut Rechnung getragen.
7: Neben einer großen Bühne für Musik und Tanz war allen Altersklassen ein abwechslungsreiches Programm geboten. Von sportlichen Aktivitäten wie Fußball und Volleyball bis hin zum Rummel- und Lokalmarkt kamen alle Besucher auf ihre Kosten.
8: Ja, wir haben ein buntes Bühnenprogramm von örtlichen Vereinen, die Aufführungen machen, die singen. Wir hatten vorhin auch die Stadtmeisterschaft der Ortschaften, wo alle am Ruderergometer angetreten sind. Ramsin hat jetzt sich den Titel dieses Jahr geholt. Und wir haben einen Mitmachparcours für die Kinder, wir haben regionale Aussteller, viel gutes Essen, viel gutes zu trinken. Also eigentlich für jeden was dabei und natürlich ein Rummel.
7: Von jung bis alt konnten alle Besucher das ganze Wochenende lang Petersroda angemessen feiern. Vom ökumenischen Gottesdienst, Fahnenweihe und Festumzug bis hin zur Lasershow, Riesenfeuerwerk und Kidszone war es ein ausgefülltes Wochenende in Sandersdorf-Brehna.
8: Ja, es ist uns besonders wichtig, eben für alle Generationen hier ein Angebot zu machen, jung, alt, groß, klein, dass jeder sich wiederfindet, weil das ist ein Stadtfest. Das heißt, von der Stadt, für die Stadt und für die gesamte Gesellschaft ein Ort, wo man sich einfach mal treffen kann, sich auch vielleicht mal neu kennenlernen kann und ansonsten einfach schöne Zeit miteinander verbringt.
7: Auch die Besucher hatten sichtlich Freude am Feiern. Vor allem das vielfältige Programm und Angebot kam bei allen gut an.
9: Na, wir sind ja von Petersroda und wir freuen uns über die 650 Jahre hier. Und natürlich ist hier endlich mal richtig schön was los. Und man kommt zusammen und die Gemeinschaft wird hier so gestärkt, das finden wir richtig toll.
10: Ja, und ich finde prima, dass das so durch die Ortschaften wandert, also das Stadtfest. Und im nächsten Jahr wieder ein anderer Ort, sodass also jeder auch sich präsentieren kann. Ja, das ist ganz prima und Hut ab vor all den Organisatoren, insbesondere der Moderatorin Susanne Klugmann.
11: Ich finde es toll, dass es ganz viele Angebote und Aktionen für Kinder gibt, für alle Altersgruppen.
12: Hallo Herr Kunze.
11: Ja, Versorgung ist vorhanden und wir schauen auch mal, was das Abendangebot noch zu bieten hat.
13: Also ich finde es toll. Also die haben Stadt Sandersdorf-Brehna hat das ganz toll ausgerichtet. Es fing ja gestern an mit dem ökumenischen Gottesdienst. War ganz toll gewesen und Gänsehaut pur war, dass das erste Mal seit 2008 wieder die Glocken geläutet haben. Das war echt irre, weil das gibt es eigentlich gar nicht mehr in Petersroda. Und ja, gestern Abend war dann der DJ da, Lasershow, Feuerwerk und die ganze Logistik ist einfach fantastisch. Also ich finde es toll und für die Jugend haben sie unwahrscheinlich viel gemacht. Ich kann nur sagen, ich bin begeistert und ich denke mir, heute Abend wird es auch noch richtig voll. Also richtig toll für die Jugend, für uns und ich denke auch für die älteren Generationen. Ja, und für die ganz Kleinen haben sie einen richtig schönen Parcours heute aufgebaut und die können wirklich viel machen und erleben. Und Wetter passt. Was will man mehr?
7: Nach einem weiteren Erfolg in diesem Jahr in Petersroda ist sich die Stadt Sandersdorf-Brehna sicher, auch im nächsten Jahr wieder ein Stadtfest zu veranstalten. Die Ortschaft Rotsch feiert im nächsten Jahr 100 Jahre Freibad und gibt damit schon einmal einen Grund, dies vor Ort zu feiern.
0: In Gossa gibt es wieder ein wohnnahes Angebot für die Arzneimittelversorgung. Am Standort der ehemaligen Apotheke an der Hauptstraße ist vergangene Woche ein neues Apothekenterminal offiziell eröffnet worden. Medikamente bestellen, Rezepte einlösen und sich die Arznei nach Hause liefern lassen, das soll künftig auch ohne eigene Apotheke im Ort möglich sein.
14: Ja, das Problem oder die Herausforderung war, dass die alte Apotheke aufgrund des Todesfalls des Betreibers weggebrochen ist. Und bereits vorher war der Standort vermutlich nicht wirklich wirtschaftlich. Es war ja ein Verbund aus mehreren Apotheken. Und dann haben wir geschaut, mit welchen Apotheken wir zusammenarbeiten können, weil wir für die Grundversorgung gerne eine Apotheke hätten. Hat sich aber sehr schnell herausgestellt, dass der Standort eben nicht wirtschaftlich ist, weil wir auch nicht so viele Ärzte haben. Und dann mussten wir ein bisschen flexibler werden, was die Versorgung angeht.
0: Eine einzelne Apotheke hätte sich in Gossa nicht gerechnet. Eine Lösung kam deshalb von der Heide Apotheke in Bad Düben. Inhaber Michael Kruschwitz schlug der Gemeinde ein E-Rezept-Terminal vor. Innerhalb eines Monats wurde es umgesetzt.
15: Leider ist der Inhaber der Apotheke in Gossa verstorben. Das heißt, die Leute aus Gossa haben einen relativ langen Weg in die nächstgelegene Apotheke, entweder zu uns oder nach Gräfenhainichen. Das sind beides so 15 Kilometer. Und als die Patienten bei uns waren, haben sie mir eben das Leid geklagt. Und da bin ich auf Ideensammlung gegangen, was man da machen könnte, weil eine einzelne Apotheke hätte sich nicht gelohnt hier. Und ich habe schon länger mit dem Gedanken gespielt, so ein E-Rezept-Terminal aufzubauen. Und dann war das für mich in dem Sinne erstmal der perfekte Standort dafür. Und bin dann auf den Bürgermeister Herr Giebler zugegangen, ob wir da gemeinsam eine Lösung finden können, die haben wir relativ schnell und unkompliziert gefunden. Und ja, innerhalb von einem Monat haben wir das dann jetzt hier auf die Beine gestellt.
0: Die Bedienung ist einfach. Die Gesundheitskarte wird in das Terminal gesteckt. Anschließend können Patienten auswählen, welche Medikamente sie benötigen und wie sie diese erhalten möchten.
15: Er kann auswählen, ob er alle Medikamente haben möchte, die da drauf sind, oder ob er nur ein paar erstmal einlösen möchte. Dann gibt er seine Telefonnummer an, damit bei eventuellen Rückfragen wir ihn auch erreichen können. Und wenn er sonst noch Wünsche hat, kann er die gerne im Nachgang auch noch dazu schreiben. Er darf auch auswählen, ob er es abholen möchte, ob er es geliefert bekommen möchte, ob er es per Rechnung bekommen möchte, ob er ein Lastschriftmandat erstellen will oder ob er bar beim Boten bezahlen will. Also alles ist möglich.
0: Auch die ersten Nutzer zeigen sich zufrieden. Ein Bürger hat das Terminal bereits mit mehreren Rezepten ausprobiert.
12: Hat sich gerade so ergeben, weil wir von mir und von meiner Frau Rezepte hatten auf der Chipkarte. Und sie hatte auch noch ein Papierrezept, hat alles dreist gut funktioniert, konnte alle die zwei Chipkarten einlesen, absenden und das Papierrezept genauso. Also es hat eigentlich gut funktioniert.
0: Das Terminal soll vor allem lange Wege ersparen. Wer Fragen zur Einnahme oder zu einem Medikament hat, muss allerdings weiterhin den persönlichen Kontakt zur Apotheke suchen.
14: Hier in den Heideorten ist es schwieriger, da muss man eben fahren. Und wenn es gut läuft, angenommen wird und sich die Investition auch für den Herrn Gruschwitz rentiert, das war jetzt zum Glück auch eine Lösung, die nicht so sehr überteuert war, sage ich mal. Es gibt ja schon Lösungen in der Richtung, aber der Apotheker muss das auch natürlich finanzieren können. Dann hat er seinen Botendienst, der das dann herausfährt. Wenn es gut läuft, dann haben wir die Absicht, das in weiteren Orten auch noch zu installieren. Ja.
0: Mit dem neuen Terminal soll die Arzneimittelversorgung in Gossa auch während der bevorstehenden zweijährigen Sperrung der Muldebrücke im Pook möglichst nah am Wohnort gesichert werden. Entscheidend ist nun, dass die Menschen das Angebot annehmen.
7: Unter dem Motto "Tauche ein in die Unterwasserwelt" hat das Amt für Kinder- und Jugendförderung der Stadt Bernburg-Saale am 17. September von 9.30 Uhr bis 16 Uhr zum großen Weltkindertagsfest auf dem Karlsplatz eingeladen. Sowohl Kinder als auch Familien waren herzlichst willkommen, das vielfältige Angebot unter dem Motto Unterwasserwelt zu erkunden.
16: Ja, wir feiern heute hier den Weltkindertag, der ja nächste Woche am 20. September stattfindet. Und da feiern wir hier heute schon mal ein großes Fest dazu, wo die ganzen Kinder gefeiert werden. Da schon seit vielen Jahren richtet die Stadt Bernburg das hier auf den Karlsplatz aus. Und ja, dieses Jahr findet das zum Thema Unterwasserwelt statt. Also tauche ein in die Unterwasserwelt und die Kinder können hier ein Meeresabenteuer erleben an ganz vielen Ständen.
7: Organisiert wurde das Fest zum Weltkindertag vom Amt für Kinder- und Jugendförderung der Stadt Bernburg. Seit Anfang der 1990er Jahre wird das Fest immer um den eigentlichen Weltkindertag am 20. September gefeiert. Jährlich wechseln sich die Themen ab, um so auch verschiedenen Mitwirkenden die Möglichkeit zu geben, ihr Angebot thematisch darzustellen.
16: Die Kinder dürfen heute mit ihren Meeresforscherpässen Stempel holen. Da gibt es ganz viele Akteure, die hier dabei sind. Zum einen unser Clubhaus der Jugend der Stadt Bernburg. Unser Amt für Kinder- und Jugendförderung hat auch Stände. Dann ist der Rückenwind e.V. dabei. Dieses Jahr ist auch der Fachdienst Gesundheit vom Salzlandkreis dabei und feiert den Tag der Zahngesundheit. Die Salzlandsparkasse sind dabei. Wir haben die Stiftung Evangelische Jugendhilfe, die einen Stand hier haben, SOS Kinderdorf, Kids e.V. Zum wiederholten Mal ist auch die KVG dabei. Da dürfen die Kinder in einem Bus steigen und dürfen da das mal erleben. Wir haben die Ortsverkehrswacht, die dabei ist. Und dann haben wir dieses Jahr den Landesanglerverband dabei von Sachsen-Anhalt mit ihrem Fischinfomobil, weil das thematisch einfach auch super gepasst hat und die seit diesem Jahr auch sehr aktiv sind. Und dann dürfen die Kinder noch auf so einem großen Hindernisparcours sich austoben, was auch passend zum Motto ist.
7: Für die abwechslungsreiche Gestaltung des Festes hat das Amt für Kinder- und Jugendförderung der Stadt Bernburg verschiedene freie Träger, Vereine und Institutionen eingeladen. Darunter zählen alle Mitwirkenden, die Stadt Bernburg sowie Sponsoren wie die Salzland Sparkasse.
16: Ja, unser Amt für Kinder-Jugendförderung der Stadt Bernburg. Wir organisieren ja sowieso ganz viele Veranstaltungen hier für die Kinder. Und dann ist das vor ganz langer Zeit entstanden, dass einfach für die Kitas hier so ein großer Tag geschaffen wird, um einmal auch die Kinder zu feiern, dass sie hier ganz viel erleben dürfen. Und dann hat sich das einfach die Jahre fortgesetzt. Ja, und ist irgendwie wahrscheinlich auch immer größer geworden.
7: Mit zahlreichen kreativen und thematisch passenden Angeboten sorgten sie für einen erlebnisreichen Tag voller Spiel, Spaß und spannender Entdeckungen. Jährlich besuchen rund 500 bis 600 Kinder die verschiedenen Aktionsstände, die jedes Jahr unter einem neuen Motto gestaltet werden.
16: Wir haben jedes Jahr ein unterschiedliches Thema. Die letzten Jahre fand zum Beispiel das Thema Piraten statt. Wir hatten letztes Jahr das Weltallthema. Und dieses Jahr wollen wir mal in das Meer eintauchen und erleben hier ganz viel. Ja.
7: Wie auch in den vergangenen Jahren war das Weltkindertagsfest in Bernburg ein großer Erfolg. Hunderte von Kindern erlebten abwechslungsreiche Stände zum Erkunden, konnten sich austoben und Spaß mit ihren Freunden und Familien haben.

0: In Sandersdorf-Brehna gab es viel zu besprechen. Beim Pressegespräch am 8. September wurden zahlreiche aktuelle Themen aus der Stadt und ihren Ortschaften auf den neuesten Stand gebracht. Darunter zählt auch die Skateanlage neben dem Sportplatz in Tscherndorf, die nun nach mehrmaligen Reparaturen vorübergehend geschlossen werden musste.
1: Ja, also wir haben halt einen ganz massiven Vandalismusschaden auf der Skateranlage. Wir hatten das ganze Jahr über schon immer mal wieder Vandalismusschäden, so dass wir einmal im Jahr die reparieren mussten. Jetzt sind uns aber mittlerweile die Ersatzteile ausgegangen und der Schaden ist jetzt wirklich sehr, sehr erheblich, so dass wir die jetzt erstmal vorübergehend sperren mussten. Darüber hinaus ist es halt auch mit der Sauberkeit vor Ort schwierig. Jeden Tag müssen dort die Glasflaschen eingesammelt werden, die zerdeppert wurden. Das muss nicht sein, es ist schade für diesen Ort und ich hoffe vielleicht auch gleich mal einen Appell. Ja, ehrt das, was wir haben, damit wir es auch nutzen können. Jetzt haben wir den Salat und jetzt müssen wir es halt auch einfach erstmal sperren vorübergehend.
0: Durch mehrere Befragungen an Schulen in den Ortschaften wird momentan an einem verbesserten Verkehrskonzept gearbeitet. Hierbei soll vor allem auf mehr Sicherheit im Straßenverkehr geachtet werden.
1: Ja, also unser Verkehrskonzept ist gerade in der Bearbeitung. Der Ist-Stand wird gerade erhoben. Es gab aber auch schon die Schülerbefragung bei uns an den Grundschulen, wie die Kinder halt in die Schule kommen, um diese Wege, die Schulwege, ein bisschen besser aufzeigen zu können, um dann halt eben zu schauen, was kann man verbessern, wo kann man mehr Sicherheit reinbringen. Und das bedeutet es eigentlich auch für das gesamte Stadtgebiet. Wo sind Stellen, die behoben oder ja, geändert werden können? Immer im Rahmen der Straßenverkehrsordnung natürlich. Nicht jeder Wunsch kann hierbei berücksichtigt werden. Aber wir machen dann jetzt auch eine Informationsveranstaltung, wo wir alle Bürgerinnen und Bürger abholen zum Thema, wie ist der Stand und vor allem, wie soll es weitergehen. Denn danach startet auch gleich wieder eine Online-Befragung. Ganz wichtig für alle ist hierbei sicherlich, beim Stadtentwicklungskonzept sind ganz viele Meldungen schon eingegangen, die wir komplett übertragen haben, schon jetzt hier in das Verkehrskonzept. Das muss nicht nochmal gemacht werden. Man sieht es dann auch in der Online-Beteiligung auf der digitalen Karte, dass schon sehr, sehr viele Meldungen drin sind. Das sind die Meldungen unserer Bürgerinnen und Bürger eben aus dem Stadtentwicklungskonzept schon.
0: Nicht nur das Verkehrskonzept war Thema, auch der weitere Verlauf der August-Bebel-Straße in Tscherndorf wurde erläutert, da es zwischenzeitlich nochmal Änderungen zum weiteren Vorgehen gab.
1: Ja, also erster Bauabschnitt ist abgeschlossen. Das war ja schon eine sehr hohe Belastung, auch für die Anwohnerinnen, auch ringsrum und Anwohner. Und der

0: der nächsten Badesaison ausgiebig benutzt werden.
1: Ja, ganz genau. Wir haben jetzt leider zum Ende der Badesaison, aber lieber spät als nie, konnten wir mit dem Eigentümer der Fläche eine Vereinbarung treffen, dass wir die nutzen können. Haben wir auch noch mal nicht unerheblich Geld in die Hand genommen, haben das platt gemacht, um einfach mehr Besucherparkplätze anbieten zu können, damit im nächsten Jahr dann eben nicht mehr direkt an der Straße geparkt werden muss, was erstens gefährlich ist, zweitens teuer auch und ja, muss ja dann auch nicht sein. Und wir hoffen, es reicht.
0: Damit wurden beim Pressegespräch noch einmal zahlreiche Themen aus den verschiedenen Ortschaften aufgegriffen, von Verkehr und Infrastruktur bis hin zu Freizeitangeboten. Die Stadt hat aber auch noch mehr Grund zum Feiern. Am Wochenende des 18. bis 20. September wird das Stadtfest sowie das 650-jährige Bestehen von Petersroda und das 100-jährige Jubiläum der dort ansässigen Feuerwehr gefeiert.
2: Nach der Landtagswahl in Sachsen-Anhalt wollen die Landräte schnell ins Gespräch mit der künftigen Landesregierung kommen. Bei ihrer Tagung in Lutherstadt-Wittenberg haben sie deshalb ihre Erwartungen bekräftigt. Vor allem bei den Finanzen drängt die kommunale Ebene auf Veränderungen.
3: Natürlich beschäftigen wir uns auch mit Finanzfragen. Wir haben die höchstverschuldeten Kommunen in ganz Deutschland hier in Sachsen-Anhalt. Insofern spielt natürlich die Finanzausstattung der Kommunen durch das Land eine entscheidende Rolle. Dieses Gutachten sehen wir mit großer Skepsis. Wir erwarten, dass aufgabengerecht nach dem Prinzip, wer bestellt, bezahlt, uns das finanziert wird, was uns Bund und Länder an Aufgaben übertragen.
2: Die Landkreise organisieren unter anderem den öffentlichen Nahverkehr, sind Träger weiterführender Schulen und kümmern sich um soziale Aufgaben. Für all das brauchen sie nach eigener Einschätzung eine verlässliche Finanzierung. Die Forderung: Wer Aufgaben bestellt, soll auch für die Kosten aufkommen.
4: Die Landkreise leisten den ÖPNV, weiterführende Schulen, Sozialarbeit, Lebensmittelhygiene, alles, was uns menschenständlich betrifft. Und wir können es uns nicht mehr leisten. Das heißt, wir müssen darüber reden, dass der Finanzausgleich auskömmlich ist. Und da spielt es auch keine Rolle, wie die Kassenlage des Landes ist. Wenn man eben nicht mehr alles bezahlen kann, muss man was rausnehmen. Wir müssen eine schlankere Verwaltung kriegen. Dazu haben wir viele Vorschläge gemacht. Da sind wir auch zu allen Diskussionen bereit. Wir wissen auch, dass wir selbst da auch die ein oder andere Hausaufgabe miterledigen müssen. Das machen wir gerne. Und so kann man das jetzt in alle Bereiche durchdeklinieren.
2: In einer Broschüre hat der Landkreistag 10 Kernforderungen an den neuen Landtag und die Landesregierung zusammengetragen. Neben einer aufgabengerechten Finanzausstattung geht es um weniger Bürokratie, eine moderne Verwaltung und eine bessere Unterstützung der Kommunen bei ihren Investitionen.
3: In der kommunalen Selbstverwaltung nehmen wir für uns natürlich in Anspruch, dass sowohl die Kreistage als auch die Landräte unmittelbar demokratisch gewählt sind und wir als Sachwalter, Interessenvertreter unserer Bürger natürlich die Stimme klar erheben werden zu Forderungen, die für unsere Region von großer Bedeutung sind. Und das adressieren wir an jede Landesregierung, unabhängig davon, welche politische Farbe sie haben wird.
2: Wie dringlich die Landräte Entscheidungen erwarten, zeigt ein Beispiel aus dem Familienalltag. Die Geschwisterkindermäßigung in den Kitas läuft zum Jahresende aus. Ohne eine Folgeregelung könnten Familien mit mehreren Kindern ab Januar mehr für die Betreuung zahlen.
4: Die Verfassung sieht bestimmte Korridore vor, bis wohin sich ein Landtag konstituiert haben muss. Das ist der 6. Oktober. Und ich appelliere aber, und ich glaube, wir können das auch durchaus zu einer Forderung erheben, dass die Landtagsabgeordneten insgesamt sich auf den Weg machen und ihre Verantwortung wahrnehmen, aber eben auch die wahrscheinliche nächste Regierung sich darüber im Klaren wird, dass jetzt der Wahlkampf vorbei ist. Die Zeit von schönen Bildern und lächelndem Winken, die sind vorbei. Jetzt geht es ums Arbeiten.
2: Die Landräte wollen die neue Landesregierung an ihren Entscheidungen messen. Sie bieten Zusammenarbeit an, erwarten aber, dass die konkreten Probleme der Kommunen jetzt angegangen werden.
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3: Welche Fördersumme reden wir? Gesamtvolumen wurde schon mal mitgeteilt, also ungefähr 2,43 Millionen.
2: Auch das Ehrenamt bekommt einen großen Platz. Auf der Festwiese in Köthen präsentierten zur Sommernacht der Wirtschaft verschiedene Vereine ihre Arbeit, begleitet von Mitmachangeboten und einem Bühnenprogramm. Am Nachmittag steht dann ein buntes Familienprogramm für Jung und Alt auf dem Plan.
4: In der Stabstelle Bereich Landrat ist das Thema Heimatpflege angesiedelt. Und Heimatpflege bedeutet für uns, das Engagement der Vereine sichtbar zu machen, die Vereine in ihrer Weiterentwicklung zu stützen und zu stärken und hier einen Rahmen für die förderliche Entwicklung anbieten zu können. Und so ist es uns eingefallen, als wir über unsere Jahresplanung saßen, dass wir das am besten zeigen müssen. Wir hatten als Ziel, Vereine aus allen Regionen des Landkreises hier in die Landkreisverwaltung einzuladen, die ihr Portfolio zeigen sollten. Und so werden am Samstag, am 29.08. ab 10 Uhr hier Mitmachangebote verschiedenster Vereine möglich sein. Sie können sich sportlich betätigen, sie können rätseln, sie können sich weiterbilden, sie können sich für Naturschutz engagieren und ganz besonders können sie die Leistungsfähigkeit unserer Vereine auch auf der Bühne sehen. Es gibt Tanzdarbietungen, wir haben die verschiedenen Instrumentalgruppen auf der Bühne. Also der Vormittag bis zum frühen Nachmittag steht völlig im Zeichen des Engagements unserer Vereine im Landkreis. Ab dem Nachmittag wird es dann ein Familienprogramm geben. Wir werden die Geschichte von Schildegard, von der Schildkröte Schildegard, mit Pascal Bock, also Bocki, dem Sänger von Gotschefront, und Tobias Köppe weiter erleben können. Und wir haben Anna und Elsa eingeladen, doch auch mal vorbeizuschauen und erwarten also märchenhaften Besuch hier in Köthen auf unserer Festwiese.
2: Jüngere, Familien mit Kindern und Großeltern sind herzlich willkommen, um den Abend zu feiern.
4: Wir haben den Schlagerstar Kevin Neon eingeladen. Die Liveband Seamless wird uns durch den Abend feiern und natürlich gibt es auch noch DJ-Musik.
2: Ein weiterer Schwerpunkt liegt auf der regionalen Wirtschaft. Mit dem neuen Wirtschaftspreis Anhalt-Bitterfeld verbindet, sollen Unternehmen und ihr Engagement sichtbar gemacht werden. Dabei geht es vor allem um die Zukunft, Zusammenarbeit und die Arbeit hinter dem Unternehmen.
4: Wir wollten als Landkreis gerne ein Format schaffen, wo wir sowohl Industrie als auch Gewerbetreibende und Handwerker an einen Tisch bringen. Wir wollten ein Format schaffen, zu dem Austausch und Vernetzung möglich ist und wo wir gute Beispiele, also Best Practices aus der Wirtschaft vorstellen können oder den Rahmen bieten, das anderen vorzustellen. Weil voneinander lernen ist uns wichtig. Und wir nutzen dieses Format Sommernacht der Wirtschaft, um unseren neuen Wirtschaftspreis vorzustellen, der nicht umsonst heißt Anhalt-Bitterfeld verbindet. Aus Sicht des Landkreises sind Kooperationen zwischen Wissenschaft, Wirtschaft, Kommune und Engagement in der Zukunft immer wichtiger, um gegen die Welt der Krisen eine Antwort zu haben. Und zwar eine Antwort, die regional ist, die unsere Besonderheiten auffängt, die zeigt, wer wir sind. Und das war auch die Idee hinter dem neuen Preis. Der Mensch sollte in den Fokus und nicht nur Maschinen, Dinge, Strategien, sondern alles ist nichts ohne Menschen. Ausgelobt ist der Preis in zwei Kategorien. Eine Kategorie ist der Zukunftspreis Wirtschaft. Hier schauen wir darauf, wie gelingt es Unternehmen, sich an die Herausforderungen anzupassen, wie resilient entwickelt.

0: Denken Sie Resilienz. Und der zweite ist Mensch im Fokus und der zielt direkt auf die Mitarbeiter in Unternehmen. Wie ermöglichen Unternehmer ihren Mitarbeitern im Engagement tätig zu werden? Wie ist es, welche Möglichkeiten geben Sie der Weiterentwicklung? Was tun Sie für Ihre Mitarbeiter, um Fachkräftesicherung und Fachkräfteentwicklung voranzutreiben? Das ist der Punkt. Es wird in beiden Kategorien ein Preis von 3.000 € ausgelobt. Und der kleine Gag ist, dass wir die Unternehmen bitten werden, ihren Herzensverein innerhalb des Landkreises zu benennen. Und das Preisgeld muss geteilt werden. Des Weiteren gibt es für jedes Unternehmen, was sich bewirbt und dann als Gewinner ausgelobt wird, ein Wissenstandem, wo Studenten der Hochschule die das Unternehmen unterstützen bei einem konkreten Problem, was beispielsweise im Unternehmen gerade aufgetaucht ist, wie beispielsweise die Unterstützung beim Marketing etc.
1: Neben dem Blick auf die aktuellen Herausforderungen soll die Veranstaltung vor allem Raum für Austausch, neue Ideen und konkrete Perspektiven schaffen. Im Mittelpunkt stand die Frage, wie die Region künftig gestärkt werden kann und welchen Beitrag Unternehmen, Institutionen und die Zivilgesellschaft dazu leisten können.
0: Hier geht es genau um die Herausforderungen der Vergangenheit. Was muss besser werden? Wo können wir ansetzen? Und welche Ideen für die Entwicklung der Automobilbranche gibt es? Wir schalten heute Abend ein Beteiligungsportal frei mit den Fragen. Unser Ziel ist es, im Rahmen einer zweistufigen Bewerbung sehr niedrigschwellig jedem die Möglichkeit zu geben, sein Unternehmen vorzuschlagen, beziehungsweise sich dafür zu bewerben. Innerhalb von 15 Minuten kann das erledigt sein. Dann gibt es eine Jury, der viele Menschen angehören, zum Beispiel Professor Bakhtaran aus der Hochschule. Die EWG ist Partner. Wir haben zwei Handwerkermeister. Wir haben die Kreissparkasse Anhalt-Bitterfeld gewinnen können, wirklich zu bewerten, wie Wertschöpfung regional bleiben kann und wie Menschen Teil der Entwicklung bleiben können.
1: Das sind also viele Themen, die den Landkreis aktuell beschäftigen. Einige Projekte laufen bereits, andere sollen in den kommenden Jahren umgesetzt werden.
2: Petersroda hatte kräftig zu feiern. Zum zweiten Mal schon veranstaltete die Stadt Sandersdorf-Brehna ihr Stadtfest. Nach Tscherndorf im letzten Jahr durfte sich die Ortschaft Petersroda darüber freuen, anlässlich ihres 650-jährigen Bestehens das Stadtfest in diesem Jahr auszutragen. Sowohl das Ortschaftsjubiläum als auch 100 Jahre Freiwillige Feuerwehr Petersroda ließen Grund zum Feiern. Vereine und freiwillige Helfer vor Ort verwandelten mit Hilfe der Stadt Sandersdorf-Brehna den Sportplatz in einen stimmungsvollen Ort.
3: Ja, wir feiern 100 Jahre Freiwillige Feuerwehr Petersroda. Das ist wirklich was ganz Besonderes. 100 Jahre, das ist ja auch sowieso ein Geburtstag, den man nicht alle Tage feiert. Und da hatten wir vorhin auch schon Ehrungen dazu. Und wir haben noch die 650 Jahre Ortschaft Petersroda. Deswegen sind wir eben auch in Petersroda dieses Jahr. Und auch das ist natürlich ein geschichtsträchtiges Datum. Und mit dem historischen Umzug, der heute Morgen stattgefunden hat, wurde dem auch gut Rechnung getragen.
2: Neben einer großen Bühne für Musik und Tanz war allen Altersklassen ein abwechslungsreiches Programm geboten. Von sportlichen Aktivitäten wie Fußball und Volleyball bis hin zum Rummel- und Lokalmarkt kamen alle Besucher auf ihre Kosten.
3: Ja, wir haben ein buntes Bühnenprogramm von örtlichen Vereinen, die Aufführungen machen, die singen. Wir hatten vorhin auch die Stadtmeisterschaft der Ortschaften, wo alle am Ruderergometer angetreten sind. Ramsin hat jetzt sich den Titel dieses Jahr geholt. Und wir haben einen Mitmachparcours für die Kinder. Wir haben regionale Aussteller. Viel gutes Essen, viel gutes zu trinken. Also eigentlich für jeden was dabei und natürlich ein Rummel.
2: Von jung bis alt konnten alle Besucher das ganze Wochenende lang Petersroda angemessen feiern. Vom ökumenischen Gottesdienst, Fahnenweihe und Festumzug bis hin zur Lasershow, Riesenfeuerwerk und Kidszone war es ein ausgefülltes Wochenende in Sandersdorf-Brehna.
3: Ja, es ist uns besonders wichtig, eben für alle Generationen hier ein Angebot zu machen, jung, alt, groß, klein, dass jeder sich wiederfindet, weil das ist ein Stadtfest. Das heißt, von der Stadt, für die Stadt und für die gesamte Gesellschaft. Ein Ort, wo man sich einfach mal treffen kann, sich auch vielleicht mal neu kennenlernen kann und ansonsten einfach schöne Zeit miteinander verbringt.
2: Auch die Besucher hatten sichtlich Freude am Feiern. Vor allem das vielfältige Programm und Angebot kam bei allen gut an.
4: Na, wir sind ja von Petersroda und wir freuen uns über die 650 Jahre hier. Und natürlich ist hier endlich mal richtig schön was los. Und man kommt zusammen und die Gemeinschaft wird hier so gestärkt, das finden wir richtig toll.
5: Ja, und ich finde prima, dass das so durch die Ortschaften wandert, also das Stadtfest. Und im nächsten Jahr wieder ein anderer Ort, sodass also jeder auch sich präsentieren kann. Ja, das ist ganz prima und Hut ab vor all den Organisatoren, insbesondere der Moderatorin Susanne Klugmann.
6: Ich finde es toll, dass es ganz viele Angebote und Aktionen für Kinder gibt, für alle Altersgruppen.
7: Hallo Herr Kunze.
6: Ja, Versorgung ist vorhanden und wir schauen auch mal, was das Abendangebot noch zu bieten hat.
8: Also ich finde es toll. Also die haben Stadt Sandersdorf-Brenner hat das ganz toll ausgerichtet. Es fing ja gestern an mit dem ökumenischen Gottesdienst. War ganz toll gewesen und Gänsehaut pur war, dass das erste Mal seit 2008 wieder die Glocken geläutet haben. Das war echt irre, weil das gibt es eigentlich gar nicht mehr in Petersroda. Und ja, gestern Abend war dann der DJ da, Lasershow, Feuerwerk und die ganze Logistik ist einfach fantastisch. Also ich finde es toll und für die Jugend haben sie unwahrscheinlich viel gemacht. Ich kann nur sagen, ich bin begeistert und ich denke mir, heute Abend wird es auch noch richtig voll. Also richtig toll für die Jugend, für uns und ich denke auch für die älteren Generationen. Ja, und für die ganz Kleinen haben sie einen richtig schönen Parcours heute aufgebaut und die können wirklich viel machen und erleben. Und Wetter passt. Was will man mehr?
2: Nach einem weiteren Erfolg in diesem Jahr in Petersroda ist sich die Stadt Sandersdorf-Brenner sicher, auch im nächsten Jahr wieder ein Stadtfest zu veranstalten. Die Ortschaft Rotsch feiert im nächsten Jahr 100 Jahre Freibad und gibt damit schon einmal einen Grund, dies vor Ort zu feiern.
9: In Gossa gibt es wieder ein wohnnahes Angebot für die Arzneimittelversorgung. Am Standort der ehemaligen Apotheke an der Hauptstraße ist vergangene Woche ein neues Apothekenterminal offiziell eröffnet worden. Medikamente bestellen, Rezepte einlösen und sich die Arznei nach Hause liefern lassen, das soll künftig auch ohne eigene Apotheke im Ort möglich sein.
10: Ja, das Problem oder die Herausforderung war, dass die alte Apotheke aufgrund des Todesfalls des Betreibers weggebrochen ist. Und bereits vorher war der Standort vermutlich nicht wirklich wirtschaftlich. Es war ja ein Verbund aus mehreren Apotheken. Und dann haben wir geschaut, mit welchen Apotheken wir zusammenarbeiten können, weil wir für die Grundversorgung gerne eine Apotheke hätten. Hat sich aber sehr schnell herausgestellt, dass der Standort eben nicht wirtschaftlich ist, weil wir auch nicht so viele Ärzte haben. Und dann mussten wir ein bisschen flexibler werden, was die Versorgung angeht.
9: Eine einzelne Apotheke hätte sich in Gossa nicht gerechnet. Eine Lösung kam deshalb von der Heide Apotheke in Bad Düben. Inhaber Michael Kruschwitz schlug der Gemeinde ein E-Rezept-Terminal vor. Innerhalb eines Monats wurde es umgesetzt.
11: Leider ist der Inhaber der Apotheke in Gossa verstorben. Das heißt, die Leute aus Gossa haben einen relativ langen Weg in die nächstgelegene Apotheke, entweder zu uns oder nach Gräfenhainichen. Das sind beides so 15 Kilometer. Und als die Patienten bei uns waren, haben sie mir eben das Leid geklagt. Und da bin ich auf Ideensammlung gegangen, was man da machen könnte, weil eine einzelne Apotheke hätte sich nicht gelohnt hier. Und ich habe schon länger mit dem Gedanken gespielt, so ein E-Rezept-Terminal aufzubauen. Und dann war das für mich in dem Sinne erstmal der perfekte Standort dafür. Und bin dann auf den Bürgermeister Herr Giebler zugegangen, ob wir da gemeinsam eine Lösung finden können. Die haben wir relativ schnell und unkompliziert gefunden. Und ja, innerhalb von einem Monat haben wir das dann jetzt hier auf die Beine gestellt.
9: Die Bedienung ist einfach. Die Gesundheitskarte wird in das Terminal gesteckt. Anschließend können Patienten auswählen, welche Medikamente sie benötigen und wie sie diese erhalten möchten.
11: Er kann auswählen, ob er alle Medikamente haben möchte, die da drauf sind, oder ob er nur ein paar erstmal einlösen möchte. Dann gibt er seine Telefonnummer an, damit bei eventuellen Rückfragen wir ihn auch erreichen können. Und wenn er sonst noch Wünsche hat, kann er die gerne im Nachgang auch noch dazu schreiben. Er darf auch auswählen, ob er es abholen möchte, ob er es geliefert bekommen möchte, ob er es per Rechnung bekommen möchte, ob er ein Lastschriftmandat erstellen will oder ob er bar beim Boten bezahlen will. Also alles ist möglich.
9: Auch die ersten Nutzer zeigen sich zufrieden. Ein Bürger hat das Terminal bereits mit mehreren Rezepten ausprobiert.
7: Hat sich gerade so ergeben, weil wir von mir und von meiner Frau Rezepte hatten auf der Chipkarte. Und sie hatte auch noch ein Papierrezept, hat alles dreist gut funktioniert, konnte alle die zwei Chipkarten einlesen, absenden. Und das Papierrezept genauso. Und das hat eigentlich gut funktioniert.
9: Das Terminal soll vor allem lange Wege ersparen. Wer Fragen zur Einnahme oder zu einem Medikament hat, muss allerdings weiterhin den persönlichen Kontakt zur Apotheke suchen.
10: Hier in den Heideorten ist es schwieriger, da muss man eben fahren. Und wenn es gut läuft, angenommen wird und sich die Investition auch für den Herrn Gruschwitz rentiert, das war jetzt zum Glück auch eine Lösung, die nicht so sehr überteuert war, sage ich mal. Es gibt ja schon Lösungen in der Richtung, aber der Apotheker muss das auch natürlich finanzieren können. Dann hat er seinen Botendienst, der das dann herausfährt. Wenn es gut läuft, dann haben wir die Absicht, das in weiteren Orten auch noch zu installieren. Ja.
9: Mit dem neuen Terminal soll die Arzneimittelversorgung in Gossa auch während der bevorstehenden zweijährigen Sperrung der Muldebrücke im Pook möglichst nah am Wohnort gesichert werden. Entscheidend ist nun, dass die Menschen das Angebot annehmen.
2: Unter dem Motto "Tauche ein in die Unterwasserwelt" hat das Amt für Kinder- und Jugendförderung der Stadt Bernburg-Saale am 17. September von 9.30 Uhr bis 16 Uhr zum großen Weltkindertagsfest auf dem Karlsplatz eingeladen. Sowohl Kinder als auch Familien waren herzlichst willkommen, das vielfältige Angebot unter dem Motto "Unterwasserwelt" zu erkunden.
12: Ja, wir feiern heute hier den Weltkindertag, der ja nächste Woche am 20. September stattfindet. Und da feiern wir hier heute schon mal ein großes Fest dazu, wo die ganzen Kinder gefeiert werden. Da schon seit vielen Jahren richtet die Stadt Bernburg das hier auf den Karlsplatz aus. Und ja, dieses Jahr findet das zum Thema Unterwasserwelt statt. Also tauche ein in die Unterwasserwelt und die Kinder können hier ein Meeresabenteuer erleben an ganz vielen Ständen.
2: Organisiert wurde das Fest zum Weltkindertag vom Amt für Kinder- und Jugendförderung der Stadt Bernburg. Seit Anfang der 1990er Jahre wird das Fest immer um den eigentlichen Weltkindertag am 20. September gefeiert. Jährlich wechseln sich die Themen ab, um so auch verschiedenen Mitwirkenden die Möglichkeit zu geben, ihr Angebot thematisch darzustellen.
12: Die Kinder dürfen heute mit ihren Meeresforscherpässen Stempel holen. Da gibt es ganz viele Akteure, die hier dabei sind. Zum einen unser Clubhaus der Jugend der Stadt Bernburg. Unser Amt für Kinder- und Jugendförderung hat auch Stände. Dann ist der Rückenwind e.V. dabei. Dieses Jahr ist auch der Fachdienst Gesundheit vom Salzlandkreis dabei und feiert den Tag der Zahngesundheit. Die Salzlandsparkasse sind dabei. Wir haben die Stiftung Evangelische Jugendhilfe, die einen Stand hier haben, SOS Kinderdorf, Kids e.V. Zum wiederholten Mal ist auch die KVG dabei. Da dürfen die Kinder in einem Bus steigen und dürfen da das mal erleben. Wir haben die Ortsverkehrswacht, die dabei ist. Und dann haben wir dieses Jahr den Landesanglerverband dabei von Sachsen-Anhalt mit ihrem Fischinfomobil, weil das thematisch einfach auch super gepasst hat und die seit diesem Jahr auch sehr aktiv sind. Und dann dürfen die Kinder noch auf so einem großen Hindernisparcours sich austoben, was auch passend zum Motto ist.
2: Für die abwechslungsreiche Gestaltung des Festes hat das Amt für Kinder- und Jugendförderung der Stadt Bernburg verschiedene freie Träger, Vereine und Institutionen eingeladen. Darunter zählen alle Mitwirkenden, die Stadt Bernburg sowie Sponsoren wie die Salzland Sparkasse.
12: Ja, unser Amt für Kinder- und Jugendförderung der Stadt Bernburg. Wir organisieren ja sowieso ganz viele Veranstaltungen hier für die Kinder. Und dann ist das vor ganz langer Zeit entstanden, dass einfach für die Kitas hier so ein großer Tag geschaffen wird, um einmal auch die Kinder zu feiern, dass sie hier ganz viel erleben dürfen. Und dann hat sich das einfach die Jahre fortgesetzt. Ja, und ist irgendwie wahrscheinlich auch immer größer geworden.
2: Mit zahlreichen kreativen und thematisch passenden Angeboten sorgten sie für einen erlebnisreichen Tag voller Spiel, Spaß und spannender Entdeckungen. Jährlich besuchen rund 500 bis 600 Kinder die verschiedenen Aktionsstände, die jedes Jahr unter einem neuen Motto gestaltet werden.
12: Wir haben jedes Jahr ein unterschiedliches Thema. Die letzten Jahre fand zum Beispiel das Thema Piraten statt. Wir hatten letztes Jahr das Weltall-Thema und dieses Jahr wollen wir mal in das Meer eintauchen und erleben hier ganz viel. Ja.
2: Wie auch in den vergangenen Jahren war das Weltkindertagsfest in Bernburg ein großer Erfolg. Hunderte von Kindern erlebten abwechslungsreiche Stände zum Erkunden, konnten sich austoben und Spaß mit ihren Freunden und Familien haben.

0: In Sandersdorf-Brehna gab es viel zu besprechen. Beim Pressegespräch am 8. September wurden zahlreiche aktuelle Themen aus der Stadt und ihren Ortschaften auf den neuesten Stand gebracht. Darunter zählt auch die Skateanlage neben dem Sportplatz in Tscherndorf, die nun nach mehrmaligen Reparaturen vorübergehend geschlossen werden musste.
1: Ja, also wir haben halt einen ganz massiven Vandalismusschaden auf der Skateranlage. Wir hatten das ganze Jahr über schon immer mal wieder Vandalismusschäden, so dass wir einmal im Jahr die reparieren mussten. Jetzt sind uns aber mittlerweile die Ersatzteile ausgegangen und der Schaden ist jetzt wirklich sehr, sehr erheblich, so dass wir die jetzt erstmal vorübergehend sperren mussten. Darüber hinaus ist es halt auch mit der Sauberkeit vor Ort schwierig. Jeden Tag müssen dort die Glasflaschen eingesammelt werden, die zerdeppert worden. Das muss nicht sein, es ist schade für diesen Ort und ich hoffe vielleicht auch gleich mal einen Appell. Ja, ehrt das, was wir haben, damit wir es auch nutzen können. Jetzt haben wir den Salat und jetzt müssen wir es halt auch einfach erstmal sperren vorübergehend.
0: Durch mehrere Befragungen an Schulen in den Ortschaften wird momentan an einem verbesserten Verkehrskonzept gearbeitet. Hierbei soll vor allem auf mehr Sicherheit im Straßenverkehr geachtet werden.
1: Ja, also unser Verkehrskonzept ist gerade in der Bearbeitung. Der Ist-Stand wird gerade erhoben. Es gab aber auch schon die Schülerbefragung bei uns an den Grundschulen, wie die Kinder halt in die Schule kommen, um diese Wege, die Schulwege, ein bisschen besser aufzeigen zu können und dann halt eben zu schauen, was kann man verbessern, wo kann man mehr Sicherheit reinbringen. Und das bedeutet es eigentlich auch für das gesamte Stadtgebiet. Wo sind Stellen, die behoben oder ja, geändert werden können? Immer im Rahmen der Straßenverkehrsordnung natürlich. Nicht jeder Wunsch kann hierbei berücksichtigt werden. Aber wir machen dann jetzt auch eine Informationsveranstaltung, wo wir alle Bürgerinnen und Bürger abholen zum Thema, wie ist der Stand und vor allem, wie soll es weitergehen. Denn danach startet auch gleich wieder eine Online-Befragung. Ganz wichtig für alle ist hierbei sicherlich, beim Stadtentwicklungskonzept sind ganz viele Meldungen schon eingegangen, die wir komplett übertragen haben, schon jetzt hier in das Verkehrskonzept. Das muss nicht nochmal gemacht werden. Man sieht es dann auch in der Online-Beteiligung auf der digitalen Karte, dass schon sehr, sehr viele Meldungen drin sind. Das sind die Meldungen unserer Bürgerinnen und Bürger eben aus dem Stadtentwicklungskonzept schon.
0: Nicht nur das Verkehrskonzept war Thema, auch der weitere Verlauf der August-Bebel-Straße in Tscherndorf wurde erläutert, da es zwischenzeitlich nochmal Änderungen zum weiteren Vorgehen gab.
1: Ja, also erster Bauabschnitt ist abgeschlossen. Das war ja schon eine sehr hohe Belastung, auch für die Anwohnerinnen, auch ringsrum und Anwohner. Und der zweite Bauabschnitt, hier sind wir nochmal ins Gespräch gegangen, haben auch mit unseren Planern und Ausführenden gesprochen. Hier haben wir jetzt doch nochmal gesagt, okay, nein, wir machen nicht einen zweiten nur, sondern wir machen einen zweiten und dritten Bauabschnitt, sodass die Durchfahrt gegeben ist und die Belastung für die Anwohner einfach auf Minimum reduziert werden kann. So hat sich jeder ein Stück weit aufeinander zubewegt. Und dann hoffen wir trotzdem, dass wir im Zeitplan, vor allem im Budgetplan bleiben.
0: Freudige Nachrichten gibt es für alle Besucher des Stadtbades Sandersdorf. Neue Parkplätze stehen allen Autofahrern zur Verfügung. Diese können ab

0: der nächsten Badesaison ausgiebig benutzt werden.
1: Ja, ganz genau. Wir haben jetzt leider zum Ende der Badesaison, aber lieber spät als nie, konnten wir mit dem Eigentümer der Fläche eine Vereinbarung treffen, dass wir die nutzen können. Haben ja auch noch mal nicht unerheblich Geld in die Hand genommen, haben das platt gemacht, um einfach mehr Besucherparkplätze anbieten zu können, damit im nächsten Jahr dann eben nicht mehr direkt an der Straße geparkt werden muss, was erstens gefährlich ist, zweitens teuer auch und ja, muss ja dann auch nicht sein. Und wir hoffen, es reicht.
0: Damit wurden beim Pressegespräch noch einmal zahlreiche Themen aus den verschiedenen Ortschaften aufgegriffen. Von Verkehr und Infrastruktur bis hin zu Freizeitangeboten. Die Stadt hat aber auch noch mehr Grund zum Feiern. Am Wochenende des 18. bis 20. September wird das Stadtfest sowie das 650-jährige Bestehen von Petersroda und das 100-jährige Jubiläum der dort ansässigen Feuerwehr gefeiert.
2: Nach der Landtagswahl in Sachsen-Anhalt wollen die Landräte schnell ins Gespräch mit der künftigen Landesregierung kommen. Bei ihrer Tagung in Lutherstadt-Wittenberg haben sie deshalb ihre Erwartungen bekräftigt. Vor allem bei den Finanzen drängt die kommunale Ebene auf Veränderungen.
3: Natürlich beschäftigen wir uns auch mit Finanzfragen. Wir haben die höchstverschuldeten Kommunen in ganz Deutschland hier in Sachsen-Anhalt. Insofern spielt natürlich die Finanzausstattung der Kommunen durch das Land eine entscheidende Rolle. Dieses Gutachten sehen wir mit großer Skepsis. Wir erwarten, dass aufgabengerecht nach dem Prinzip, wer bestellt, bezahlt, uns das finanziert wird, was uns Bund und Länder an Aufgaben übertragen.
2: Die Landkreise organisieren unter anderem den öffentlichen Nahverkehr, sind Träger weiterführender Schulen und kümmern sich um soziale Aufgaben. Für all das brauchen sie nach eigener Einschätzung eine verlässliche Finanzierung. Die Forderung: Wer Aufgaben bestellt, soll auch für die Kosten aufkommen.
4: Die Landkreise leisten den ÖPNV, weiterführende Schulen, Sozialarbeit, Lebensmittelhygiene, alles, was uns menschenständlich betrifft, und wir können es uns nicht mehr leisten. Das heißt, wir müssen darüber reden, dass der Finanzausgleich auskömmlich ist. Und da spielt es auch keine Rolle, wie die Kassenlage des Landes ist. Wenn man eben nicht mehr alles bezahlen kann, muss man was rausnehmen. Wir müssen eine schlankere Verwaltung kriegen. Dazu haben wir viele Vorschläge gemacht. Da sind wir auch zu allen Diskussionen bereit. Wir wissen auch, dass wir selbst da auch die ein oder andere Hausaufgabe miterledigen müssen. Das machen wir gerne. Und so kann man das jetzt in alle Bereiche durchdeklinieren.
2: In einer Broschüre hat der Landkreistag 10 Kernforderungen an den neuen Landtag und die Landesregierung zusammengetragen. Neben einer aufgabengerechten Finanzausstattung geht es um weniger Bürokratie, eine moderne Verwaltung und eine bessere Unterstützung der Kommunen bei ihren Investitionen.
3: In der kommunalen Selbstverwaltung nehmen wir für uns natürlich in Anspruch, dass sowohl die Kreistage als auch die Landräte unmittelbar demokratisch gewählt sind und wir als Sachwalter, Interessenvertreter unserer Bürger natürlich die Stimme klar erheben werden zu Forderungen, die für unsere Region von großer Bedeutung sind. Und das adressieren wir an jede Landesregierung, unabhängig davon, welche politische Farbe sie haben wird.
2: Wie dringlich die Landräte Entscheidungen erwarten, zeigt ein Beispiel aus dem Familienalltag. Die Geschwisterkindermäßigung in den Kitas läuft zum Jahresende aus. Ohne eine Folgeregelung könnten Familien mit mehreren Kindern ab Januar mehr für die Betreuung zahlen.
4: Die Verfassung sieht bestimmte Korridore vor, bis wohin sich ein Landtag konstituiert haben muss. Das ist der 6. Oktober. Und ich appelliere aber, und ich glaube, wir können das auch durchaus zu einer Forderung erheben, dass die Landtagsabgeordneten insgesamt sich auf den Weg machen und ihre Verantwortung wahrnehmen, aber eben auch die wahrscheinliche nächste Regierung sich darüber im Klaren wird, dass jetzt der Wahlkampf vorbei ist. Die Zeit von schönen Bildern und lächelndem Winken, die sind vorbei. Jetzt geht's ums Arbeiten.
2: Die Landräte wollen die neue Landesregierung an ihren Entscheidungen messen. Sie bieten Zusammenarbeit an, erwarten aber, dass die konkreten Probleme der Kommunen jetzt angegangen werden.
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3: Welche Fördersumme reden wir? Gesamtvolumen wurde schon mal mitgeteilt, also ungefähr 2,43 Millionen.
2: Auch das Ehrenamt bekommt einen großen Platz. Auf der Festwiese in Köthen präsentierten zur Sommernacht der Wirtschaft verschiedene Vereine ihre Arbeit, begleitet von Mitmachangeboten und einem Bühnenprogramm. Am Nachmittag steht dann ein buntes Familienprogramm für Jung und Alt auf dem Plan.
4: In der Stabsstelle Bereich Landrat ist das Thema Heimatpflege angesiedelt. Und Heimatpflege bedeutet für uns, das Engagement der Vereine sichtbar zu machen, die Vereine in ihrer Weiterentwicklung zu stützen und zu stärken und hier einen Rahmen für die förderliche Entwicklung anbieten zu können. Und so ist es uns eingefallen, als wir über unsere Jahresplanung saßen, dass wir das am besten zeigen müssen. Wir hatten als Ziel, Vereine aus allen Regionen des Landkreises hier in die Landkreisverwaltung einzuladen, die ihr Portfolio zeigen sollten. Und so werden am Samstag, am 29.08. ab 10 Uhr hier Mitmachangebote verschiedenster Vereine möglich sein. Sie können sich sportlich betätigen, sie können rätseln, sie können sich weiterbilden, sie können sich für Naturschutz engagieren und ganz besonders können sie die Leistungsfähigkeit unserer Vereine auch auf der Bühne sehen. Es gibt Tanzdarbietungen, wir haben die verschiedenen Instrumentalgruppen auf der Bühne. Also der Vormittag bis zum frühen Nachmittag steht völlig im Zeichen des Engagements unserer Vereine im Landkreis. Ab dem Nachmittag wird es dann ein Familienprogramm geben. Wir werden die Geschichte von Schildegard, von der Schildkröte Schildegard, mit Pascal Bock, also Bocki, dem Sänger von Gotschefront, und Tobias Köppe weiter erleben können. Und wir haben Anna und Elsa eingeladen, doch auch mal vorbeizuschauen und erwarten also märchenhaften Besuch hier in Köthen auf unserer Festwiese.
2: Jüngere, Familien mit Kindern und Großeltern sind herzlich willkommen, um den Abend zu feiern.
4: Wir haben den Schlagerstar Kevin Neon eingeladen. Die Liveband Seamless wird uns durch den Abend feiern und natürlich gibt es auch noch DJ-Musik.
2: Ein weiterer Schwerpunkt liegt auf der regionalen Wirtschaft. Mit dem neuen Wirtschaftspreis Anhalt-Bitterfeld verbindet, sollen Unternehmen und ihr Engagement sichtbar gemacht werden. Dabei geht es vor allem um die Zukunft, Zusammenarbeit und die Arbeit hinter dem Unternehmen.
4: Wir wollten als Landkreis gerne ein Format schaffen, wo wir sowohl Industrie als auch Gewerbetreibende und Handwerker an einen Tisch bringen. Wir wollten ein Format schaffen, zu dem Austausch und Vernetzung möglich ist und wo wir gute Beispiele, also Best Practices aus der Wirtschaft vorstellen können oder den Rahmen bieten, das anderen vorzustellen. Weil voneinander lernen ist uns wichtig. Und wir nutzen dieses Format Sommernacht der Wirtschaft, um unseren neuen Wirtschaftspreis vorzustellen, der nicht umsonst heißt Anhalt-Bitterfeld verbindet. Aus Sicht des Landkreises sind Kooperationen zwischen Wissenschaft, Wirtschaft, Kommune und Engagement in der Zukunft immer wichtiger, um gegen die Welt der Krisen eine Antwort zu haben. Und zwar eine Antwort, die regional ist, die unsere Besonderheiten auffängt, die zeigt, wer wir sind. Und das war auch die Idee hinter dem neuen Preis. Der Mensch sollte in den Fokus und nicht nur Maschinen, Dinge, Strategien, sondern alles ist nichts ohne Menschen. Ausgelobt ist der Preis in zwei Kategorien. Eine Kategorie ist der Zukunftspreis Wirtschaft. Hier schauen wir darauf, wie gelingt es Unternehmen, sich an die Herausforderungen anzupassen, wie entwickeln sie Resilienz. Und der zweite ist Mensch im Fokus und der zielt direkt auf die Mitarbeiter in Unternehmen. Wie ermöglichen Unternehmer ihren Mitarbeitern im Engagement tätig zu werden? Wie ist es, welche Möglichkeiten geben sie der Weiterentwicklung? Was tun sie für ihre Mitarbeiter, um Fachkräftesicherung und Fachkräfteentwicklung voranzutreiben? Das ist der Punkt. Es wird in beiden Kategorien ein Preis von 3.000 Euro ausgelobt und der kleine Gag ist, dass wir die Unternehmen bitten werden, ihren Herzensverein innerhalb des Landkreises zu benennen und das Preisgeld muss geteilt werden. Des Weiteren gibt es für jedes Unternehmen, was sich bewirbt und dann als Gewinner ausgelobt wird, ein Wissenstandem, wo Studenten der Hochschule, die das Unternehmen unterstützen, bei einem konkreten Problem, was beispielsweise im Unternehmen gerade aufgetaucht ist, wie beispielsweise die Unterstützung beim Marketing etc.
2: Neben dem Blick auf die aktuellen Herausforderungen soll die Veranstaltung vor allem Raum für Austausch, neue Ideen und konkrete Perspektiven schaffen. Im Mittelpunkt stand die Frage, wie die Region künftig gestärkt werden kann und welchen Beitrag Unternehmen, Institutionen und die Zivilgesellschaft dazu leisten können.
4: Hier geht es genau um die Herausforderungen der Vergangenheit. Was muss besser werden? Wo können wir ansetzen? Und welche Ideen für die Entwicklung der Automobilbranche gibt es? Wir schalten heute Abend ein Beteiligungsportal frei mit den Fragen. Unser Ziel ist es, im Rahmen einer zweistufigen Bewerbung sehr niedrigschwellig jedem die Möglichkeit zu geben, sein Unternehmen vorzuschlagen beziehungsweise sich dafür zu bewerben. Innerhalb von 15 Minuten kann das erledigt sein. Dann gibt es eine Jury, der viele Menschen angehören, zum Beispiel Professor Bagdan aus der Hochschule. Die EWG ist Partner. Wir haben zwei Handwerkermeister, wir haben die Kreissparkasse Anhalt-Bitterfeld gewinnen können, wirklich zu bewerten, wie Wertschöpfung regional bleiben kann und wie Menschen Teil der Entwicklung bleiben können.
2: Das sind also viele Themen, die den Landkreis aktuell beschäftigen. Einige Projekte laufen bereits, andere sollen in den kommenden Jahren umgesetzt werden.
0: Petersrode hatte kräftig zu feiern. Zum zweiten Mal schon veranstaltete die Stadt Sandersdorf-Brehna ihr Stadtfest. Nach Tscherndorf im letzten Jahr durfte sich die Ortschaft Petersrode darüber freuen, anlässlich ihres 650-jährigen Bestehens das Stadtfest in diesem Jahr auszutragen. Sowohl das Ortschaftsjubiläum als auch 100 Jahre Freiwillige Feuerwehr Petersrode ließen Grund zum Feiern. Vereine und freiwillige Helfer vor Ort verwandelten mit Hilfe der Stadt Sandersdorf-Brehna den Sportplatz in einen stimmungsvollen Ort.
5: Ja, wir feiern 100 Jahre Freiwillige Feuerwehr Petersrode. Das ist wirklich was ganz Besonderes. 100 Jahre, das ist ja auch sowieso ein Geburtstag, den man nicht alle Tage feiert. Und da hatten wir vorhin auch schon Ehrungen dazu. Und wir haben noch die 650 Jahre Ortschaft Petersrode. Deswegen sind wir eben auch in Petersrode dieses Jahr. Und auch das ist natürlich ein geschichtsträchtiges Datum. Und mit dem historischen Umzug, der heute Morgen stattgefunden hat, wurde dem auch gut Rechnung getragen.
0: Neben einer großen Bühne für Musik und Tanz war allen Altersklassen ein abwechslungsreiches Programm geboten. Von sportlichen Aktivitäten wie Fußball und Volleyball bis hin zum Rummel- und Lokalmarkt kamen alle Besucher auf ihre Kosten.
5: Ja, wir haben ein buntes Bühnenprogramm von örtlichen Vereinen, die Aufführungen machen, die singen. Wir hatten vorhin auch die Stadtmeisterschaft der Ortschaften, wo alle am Ruderergometer angetreten sind. Ramsin hat jetzt sich den Titel dieses Jahr geholt. Und wir haben einen Mitmachparcours für die Kinder, wir haben regionale Aussteller, viel gutes Essen, viel gutes zu trinken. Also eigentlich für jeden was dabei und natürlich ein Rummel.
0: Von jung bis alt konnten alle Besucher das ganze Wochenende lang Petersrode angemessen feiern. Vom ökumenischen Gottesdienst, Fahnenweihe und Festumzug bis hin zur Lasershow, Riesenfeuerwerk und Kidszone war es ein ausgefülltes Wochenende in Sandersdorf-Brehna.
5: Ja, es ist uns besonders wichtig, eben für alle Generationen hier ein Angebot zu machen, jung, alt, groß, klein, dass jeder sich wiederfindet, weil das ist ein Stadtfest. Das heißt, von der Stadt, für die Stadt und für die gesamte Gesellschaft.

0: ein Ort, wo man sich einfach mal treffen kann, sich auch vielleicht mal neu kennenlernen kann und ansonsten einfach schöne Zeit miteinander verbringt.
1: Auch die Besucher hatten sichtlich Freude am Feiern. Vor allem das vielfältige Programm und Angebot kam bei allen gut an.
2: Na, wir sind ja von Petersroda und wir freuen uns über die 650 Jahre hier. Und natürlich ist hier endlich mal richtig schön was los. Und man kommt zusammen und die Gemeinschaft wird hier so gestärkt, das finden wir richtig toll.
3: Ja, und ich finde prima, dass das so durch die Ortschaften wandert, also das Stadtfest. Und im nächsten Jahr wieder ein anderer Ort, sodass also jeder auch sich präsentieren kann. Ja, das ist ganz prima und Hut ab vor all den Organisatoren, insbesondere der Moderatorin Susanne Klugmann.
4: Ich finde es toll, dass es ganz viele Angebote und Aktionen für Kinder gibt, für alle Altersgruppen.
5: Hallo Herr Kunze.
4: Ja, Versorgung ist vorhanden und wir schauen auch mal, was das Abendangebot noch zu bieten hat.
6: Also ich finde es toll. Also die haben Stadt Sandersdorf-Brenner hat das ganz toll ausgerichtet. Es fing ja gestern an mit dem ökumenischen Gottesdienst. War ganz toll gewesen und Gänsehaut pur war, dass das erste Mal seit 2008 wieder die Glocken geläutet haben. Das war echt irre, weil das gibt es eigentlich gar nicht mehr in Petersroda. Und ja, gestern Abend war dann der DJ da, Lasershow, Feuerwerk und die ganze Logistik ist einfach fantastisch. Also ich finde es toll und für die Jugend haben sie unwahrscheinlich viel gemacht. Ich kann nur sagen, ich bin begeistert und ich denke mir, heute Abend wird es auch noch richtig voll. Also richtig toll für die Jugend, für uns und ich denke auch für die älteren Generationen. Ja, und für die ganz Kleinen haben sie einen richtig schönen Parcours heute aufgebaut und die können wirklich viel machen und erleben. Und Wetter passt. Was will man mehr?
1: Nach einem weiteren Erfolg in diesem Jahr in Petersroda ist sich die Stadt Sandersdorf-Brenner sicher, auch im nächsten Jahr wieder ein Stadtfest zu veranstalten. Die Ortschaft Rotsch feiert im nächsten Jahr 100 Jahre Freibad und gibt damit schon einmal einen Grund, dies vor Ort zu feiern.
7: In Gossa gibt es wieder ein wohnnahes Angebot für die Arzneimittelversorgung. Am Standort der ehemaligen Apotheke an der Hauptstraße ist vergangene Woche ein neues Apothekenterminal offiziell eröffnet worden. Medikamente bestellen, Rezepte einlösen und sich die Arznei nach Hause liefern lassen, das soll künftig auch ohne eigene Apotheke im Ort möglich sein.
8: Ja, das Problem oder die Herausforderung war, dass die alte Apotheke aufgrund des Todesfalls des Betreibers weggebrochen ist. Und bereits vorher war der Standort vermutlich nicht wirklich wirtschaftlich. Es war ja ein Verbund aus mehreren Apotheken. Und dann haben wir geschaut, mit welchen Apotheken wir zusammenarbeiten können, weil wir für die Grundversorgung gerne eine Apotheke hätten. Hat sich aber sehr schnell herausgestellt, dass der Standort eben nicht wirtschaftlich ist, weil wir auch nicht so viele Ärzte haben. Und dann mussten wir ein bisschen flexibler werden, was die Versorgung angeht.
7: Eine einzelne Apotheke hätte sich in Gossa nicht gerechnet. Eine Lösung kam deshalb von der Heide Apotheke in Bad Düben. Inhaber Michael Kruschwitz schlug der Gemeinde ein E-Rezept-Terminal vor. Innerhalb eines Monats wurde es umgesetzt.
9: Leider ist der Inhaber der Apotheke in Gossa verstorben. Das heißt, die Leute aus Gossa haben einen relativ langen Weg in die nächstgelegene Apotheke, entweder zu uns oder nach Gräfenhainichen. Das sind beides so 15 Kilometer. Und als die Patienten bei uns waren, haben sie mir eben das Leid geklagt. Und da bin ich auf Ideensammlung gegangen, was man da machen könnte, weil eine einzelne Apotheke hätte sich nicht gelohnt hier. Und ich habe schon länger mit dem Gedanken gespielt, so ein E-Rezept-Terminal aufzubauen. Und dann war das für mich in dem Sinne erstmal der perfekte Standort dafür. Und bin dann auf den Bürgermeister Herr Giebler zugegangen, ob wir da gemeinsam eine Lösung finden können. Die haben wir relativ schnell und unkompliziert gefunden. Und ja, innerhalb von einem Monat haben wir das dann jetzt hier auf die Beine gestellt.
7: Die Bedienung ist einfach. Die Gesundheitskarte wird in das Terminal gesteckt. Anschließend können Patienten auswählen, welche Medikamente sie benötigen und wie sie diese erhalten möchten.
9: Er kann auswählen, ob er alle Medikamente haben möchte, die da drauf sind, oder ob er nur ein paar erstmal einlösen möchte. Dann gibt er seine Telefonnummer an, damit bei eventuellen Rückfragen wir ihn auch erreichen können. Und wenn er sonst noch Wünsche hat, kann er die gerne im Nachgang auch noch dazu schreiben. Er darf auch auswählen, ob er es abholen möchte, ob er es geliefert bekommen möchte, ob er es per Rechnung bekommen möchte, ob er ein Lastschriftmandat erstellen will oder ob er bar beim Boten bezahlen will. Also alles ist möglich.
7: Auch die ersten Nutzer zeigen sich zufrieden. Ein Bürger hat das Terminal bereits mit mehreren Rezepten

0: ausprobiert.
1: Hat sich gerade so ergeben, weil wir von mir und von meiner Frau Rezepte hatten auf der Chipkarte. Und sie hatte auch noch ein Papierrezept, hat alles dreist gut funktioniert, konnte alle die zwei Chipkarten einlesen, absenden. Und das Papierrezept genauso. Also es hat eigentlich gut funktioniert.
0: Das Terminal soll vor allem lange Wege ersparen. Wer Fragen zur Einnahme oder zu einem Medikament hat, muss allerdings weiterhin den persönlichen Kontakt zur Apotheke suchen.
2: Hier in den Heideorten ist es schwieriger, da muss man eben fahren. Und wenn es gut läuft, angenommen wird und sich die Investition auch für den Herrn Gruschwitz rentiert, das war jetzt zum Glück auch eine Lösung, die nicht so sehr überteuert war, sage ich mal. Es gibt ja schon Lösungen in der Richtung, aber der Apotheker muss das auch natürlich finanzieren können. Dann hat er seinen Botendienst, der das dann herausfährt. Wenn es gut läuft, dann haben wir die Absicht, das in weiteren Orten auch noch zu installieren. Ja.
0: Mit dem neuen Terminal soll die Arzneimittelversorgung in Gossa auch während der bevorstehenden zweijährigen Sperrung der Muldebrücke im Pook möglichst nah am Wohnort gesichert werden. Entscheidend ist nun, dass die Menschen das Angebot annehmen.
3: Unter dem Motto "Tauche ein in die Unterwasserwelt" hat das Amt für Kinder- und Jugendförderung der Stadt Bernburg-Saale am 17. September von 9.30 Uhr bis 16 Uhr zum großen Weltkindertagsfest auf dem Karlsplatz eingeladen. Sowohl Kinder als auch Familien waren herzlichst willkommen, das vielfältige Angebot unter dem Motto Unterwasserwelt zu erkunden.
4: Ja, wir feiern heute hier den Weltkindertag, der ja nächste Woche am 20. September stattfindet. Und da feiern wir hier heute schon mal ein großes Fest dazu, wo die ganzen Kinder gefeiert werden. Da schon seit vielen Jahren richtet die Stadt Bernburg das hier auf den Karlsplatz aus. Und ja, dieses Jahr findet das zum Thema Unterwasserwelt statt. Also tauche ein in die Unterwasserwelt und die Kinder können hier ein Meeresabenteuer erleben an ganz vielen Ständen.
3: Organisiert wurde das Fest zum Weltkindertag vom Amt für Kinder- und Jugendförderung der Stadt Bernburg. Seit Anfang der 1990er Jahre wird das Fest immer um den eigentlichen Weltkindertag am 20. September gefeiert. Jährlich wechseln sich die Themen ab, um so auch verschiedenen Mitwirkenden die Möglichkeit zu geben, ihr Angebot thematisch darzustellen.
4: Die Kinder dürfen heute mit ihren Meeresforscherpässen Stempel holen. Da gibt es ganz viele Akteure, die hier dabei sind. Zum einen unser Clubhaus der Jugend der Stadt Bernburg. Unser Amt für Kinder- und Jugendförderung hat auch Stände. Dann ist der Rückenwind e.V. dabei. Dieses Jahr ist auch der Fachdienst Gesundheit vom Salzlandkreis dabei und feiert den Tag der Zahngesundheit. Die Salzlandsparkasse sind dabei. Wir haben die Stiftung Evangelische Jugendhilfe, die einen Stand hier haben. SOS Kinderdorf, Kids e.V. Zum wiederholten Mal ist auch die KVG dabei. Da dürfen die Kinder in einem Bus steigen und dürfen da das mal erleben. Wir haben die Ortsverkehrswacht, die dabei ist. Und dann haben wir dieses Jahr den Landesanglerverband dabei von Sachsen-Anhalt mit ihrem Fischinfomobil, weil das thematisch einfach auch super gepasst hat und die seit diesem Jahr auch sehr aktiv sind. Und dann dürfen die Kinder noch auf so einem großen Hindernisparcours sich austoben, was auch passend zum Motto ist.
3: Für die abwechslungsreiche Gestaltung des Festes hat das Amt für Kinder- und Jugendförderung der Stadt Bernburg verschiedene freie Träger, Vereine und Institutionen eingeladen. Darunter zählen alle Mitwirkenden, die Stadt Bernburg sowie Sponsoren wie die Salzland-Sparkasse.
4: Ja, unser Amt für Kinder- und Jugendförderung der Stadt Bernburg. Wir organisieren ja sowieso ganz viele Veranstaltungen hier für die Kinder. Und dann ist das vor ganz langer Zeit entstanden, dass einfach für die Kitas hier so ein großer Tag geschaffen wird, um einmal auch die Kinder zu feiern und dass sie hier ganz viel erleben dürfen. Und dann hat sich das einfach die Jahre fortgesetzt. Ja, und ist irgendwie wahrscheinlich auch immer größer geworden.
3: Mit zahlreichen kreativen und thematisch passenden Angeboten sorgten sie für einen erlebnisreichen Tag voller Spiel, Spaß und spannender Entdeckungen. Jährlich besuchen rund 500 bis 600 Kinder die verschiedenen Aktionsstände, die jedes Jahr unter einem neuen Motto gestaltet werden.
4: Wir haben jedes Jahr ein unterschiedliches Thema. Die letzten Jahre fand zum Beispiel das Thema Piraten statt. Wir hatten letztes Jahr das Weltallthema und dieses Jahr wollen wir mal in das Meer eintauchen und erleben hier ganz viel. Ja.
3: Wie auch in den vergangenen Jahren war das Weltkindertagsfest in Bernburg ein großer Erfolg. Hunderte von Kindern erlebten abwechslungsreiche Stände zum Erkunden, konnten sich austoben und Spaß mit ihren Freunden und Familien haben.

0: In Sandersdorf-Brehna gab es viel zu besprechen. Beim Pressegespräch am 8. September wurden zahlreiche aktuelle Themen aus der Stadt und ihren Ortschaften auf den neuesten Stand gebracht. Darunter zählt auch die Skateanlage neben dem Sportplatz in Tscherndorf, die nun nach mehrmaligen Reparaturen vorübergehend geschlossen werden musste.
1: Ja, also wir haben halt einen ganz massiven Vandalismusschaden auf der Skateranlage. Wir hatten das ganze Jahr über schon immer mal wieder Vandalismusschäden, so dass wir einmal im Jahr die reparieren mussten. Jetzt sind uns aber mittlerweile die Ersatzteile ausgegangen und der Schaden ist jetzt wirklich sehr, sehr erheblich, so dass wir die jetzt erstmal vorübergehend sperren mussten. Darüber hinaus ist es halt auch mit der Sauberkeit vor Ort schwierig. Jeden Tag müssen dort die Glasflaschen eingesammelt werden, die zerdeppert wurden. Das muss nicht sein, es ist schade für diesen Ort und ich hoffe vielleicht auch gleich mal einen Appell. Ja, ehrt das, was wir haben, damit wir es auch nutzen können. Jetzt haben wir den Salat und jetzt müssen wir es halt auch einfach erstmal sperren vorübergehend.
0: Durch mehrere Befragungen an Schulen in den Ortschaften wird momentan an einem verbesserten Verkehrskonzept gearbeitet. Hierbei soll vor allem auf mehr Sicherheit im Straßenverkehr geachtet werden.
1: Ja, also unser Verkehrskonzept ist gerade in der Bearbeitung. Der Ist-Stand wird gerade erhoben. Es gab aber auch schon die Schülerbefragung bei uns an den Grundschulen, wie die Kinder halt in die Schule kommen, um diese Wege, die Schulwege, ein bisschen besser aufzeigen zu können und dann halt eben zu schauen, was kann man verbessern, wo kann man mehr Sicherheit reinbringen. Und das bedeutet es eigentlich auch für das gesamte Stadtgebiet, wo sind Stellen, die behoben oder ja, geändert werden können. Immer im Rahmen der Straßenverkehrsordnung natürlich. Nicht jeder Wunsch kann hierbei berücksichtigt werden. Aber wir machen dann jetzt auch eine Informationsveranstaltung, wo wir alle Bürgerinnen und Bürger abholen zum Thema, wie ist der Stand und vor allem, wie soll es weitergehen. Denn danach startet auch gleich wieder eine Online-Befragung. Ganz wichtig für alle ist hierbei sicherlich, beim Stadtentwicklungskonzept sind ganz viele Meldungen schon eingegangen, die wir komplett übertragen haben, schon jetzt hier in das Verkehrskonzept. Das muss nicht nochmal gemacht werden. Man sieht es dann auch in der Online-Beteiligung auf der digitalen Karte, dass schon sehr, sehr viele Meldungen drin sind. Das sind die Meldungen unserer Bürgerinnen und Bürger eben aus dem Stadtentwicklungskonzept schon.
0: Nicht nur das Verkehrskonzept war Thema, auch der weitere Verlauf der August-Bebel-Straße in Tscherndorf wurde erläutert, da es zwischenzeitlich nochmal Änderungen zum weiteren Vorgehen gab.
1: Ja, also erster Bauabschnitt ist abgeschlossen. Es war ja schon eine sehr hohe Belastung auch für die Anwohnerinnen, auch ringsrum und Anwohner. Und der zweite Bauabschnitt, hier sind wir nochmal ins Gespräch gegangen, haben auch mit unseren Planern und Ausführenden gesprochen. Hier haben wir jetzt doch nochmal gesagt, okay, nein, wir machen nicht einen zweiten nur, sondern wir machen einen zweiten und dritten Bauabschnitt, sodass die Durchfahrt gegeben ist und die Belastung für die Anwohner einfach auf Minimum reduziert werden kann. So hat sich jeder ein Stück weit aufeinander zubewegt. Und dann hoffen wir trotzdem, dass wir im Zeitplan, vor allem im Budgetplan bleiben.
0: Freudige Nachrichten gibt es für alle Besucher des Stadtbades Sandersdorf. Neue Parkplätze stehen allen Autofahrern zur Verfügung. Diese können ab

0: noch einmal zahlreiche Themen aus den verschiedenen Ortschaften aufgegriffen. Von Verkehr und Infrastruktur bis hin zu Freizeitangeboten. Die Stadt hat aber auch noch mehr Grund zum Feiern. Am Wochenende des 18. bis 20. September wird das Stadtfest sowie das 650-jährige Bestehen von Petersroda und das 100-jährige Jubiläum der dort ansässigen Feuerwehr gefeiert.
1: Nach der Landtagswahl in Sachsen-Anhalt wollen die Landräte schnell ins Gespräch mit der künftigen Landesregierung kommen. Bei ihrer Tagung in Lutherstadt-Wittenberg haben sie deshalb ihre Erwartungen bekräftigt. Vor allem bei den Finanzen drängt die kommunale Ebene auf Veränderungen.
2: Natürlich beschäftigen wir uns auch mit Finanzfragen. Wir haben die höchstverschuldeten Kommunen in ganz Deutschland hier in Sachsen-Anhalt. Insofern spielt natürlich die Finanzausstattung der Kommunen durch das Land eine entscheidende Rolle. Dieses Gutachten sehen wir mit großer Skepsis. Wir erwarten, dass aufgabengerecht nach dem Prinzip, wer bestellt, bezahlt, uns das finanziert wird, was uns Bund und Länder an Aufgaben übertragen.
1: Die Landkreise organisieren unter anderem den öffentlichen Nahverkehr, sind Träger weiterführender Schulen und kümmern sich um soziale Aufgaben. Für all das brauchen sie nach eigener Einschätzung eine verlässliche Finanzierung. Die Forderung: Wer Aufgaben bestellt, soll auch für die Kosten aufkommen.
3: Die Landkreise leisten den ÖPNV, weiterführende Schulen, Sozialarbeit, Lebensmittelhygiene, alles, was uns menschenständlich betrifft, und wir können es uns nicht mehr leisten. Das heißt, wir müssen darüber reden, dass der Finanzausgleich auskömmlich ist, und da spielt es auch keine Rolle, wie die Kassenlage des Landes ist. Wenn man eben nicht mehr alles bezahlen kann, muss man was rausnehmen. Wir müssen eine schlankere Verwaltung kriegen, dazu haben wir viele Vorschläge gemacht. Da sind wir auch zu allen Diskussionen bereit. Wir wissen auch, dass wir selbst da auch die ein oder andere Hausaufgabe miterledigen müssen. Das machen wir gerne. Und so kann man das jetzt in alle Bereiche durchdeklinieren.
1: In einer Broschüre hat der Landkreistag 10 Kernforderungen an den neuen Landtag und die Landesregierung zusammengetragen. Neben einer aufgabengerechten Finanzausstattung geht es um weniger Bürokratie, eine moderne Verwaltung und eine bessere Unterstützung der Kommunen bei ihren Investitionen.
2: In der kommunalen Selbstverwaltung nehmen wir für uns natürlich in Anspruch, dass sowohl die Kreistage als auch die Landräte unmittelbar demokratisch gewählt sind und wir als Sachwalter, Interessenvertreter unserer Bürger natürlich die Stimme klar erheben werden zu Forderungen, die für unsere Region von großer Bedeutung sind. Und das adressieren wir an jede Landesregierung, unabhängig davon, welche politische Farbe sie haben wird.
1: Wie dringlich die Landräte Entscheidungen erwarten, zeigt ein Beispiel aus dem Familienalltag. Die Geschwisterkindermäßigung in den Kitas läuft zum Jahresende aus. Ohne eine Folgeregelung könnten Familien mit mehreren Kindern ab Januar mehr für die Betreuung zahlen.
3: Die Verfassung sieht bestimmte Korridore vor, bis wohin sich ein Landtag konstituiert haben muss. Das ist der 6. Oktober. Und ich appelliere aber, und ich glaube, wir können das auch durchaus zu einer Forderung erheben, dass die Landtagsabgeordneten insgesamt sich auf den Weg machen und ihre Verantwortung wahrnehmen, aber eben auch die wahrscheinliche nächste Regierung sich darüber im Klaren wird, dass jetzt der Wahlkampf vorbei ist. Die Zeit von schönen Bildern und lächelndem Winken, die sind vorbei. Jetzt geht's ums Arbeiten.
1: Die Landräte wollen die neue Landesregierung an ihren Entscheidungen messen. Sie bieten Zusammenarbeit an, erwarten aber, dass die konkreten Probleme der Kommunen jetzt angegangen werden.
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0: welche Fördersumme reden wir? Gesamtvolumen wurde schon mal mitgeteilt, also ungefähr 2,43 Millionen.
1: Auch das Ehrenamt bekommt einen großen Platz. Auf der Festwiese in Köthen präsentierten zur Sommernacht der Wirtschaft verschiedene Vereine ihre Arbeit, begleitet von Mitmachangeboten und einem Bühnenprogramm. Am Nachmittag steht dann ein buntes Familienprogramm für Jung und Alt auf dem Plan.
2: In der Stabsstelle Bereich Landrat ist das Thema Heimatpflege angesiedelt. Und Heimatpflege bedeutet für uns, das Engagement der Vereine sichtbar zu machen, die Vereine in ihrer Weiterentwicklung zu stützen und zu stärken und hier einen Rahmen für die förderliche Entwicklung anbieten zu können. Und so ist es uns eingefallen, als wir über unsere Jahresplanung saßen, dass wir das am besten zeigen müssen. Wir hatten als Ziel, Vereine aus allen Regionen des Landkreises hier in die Landkreisverwaltung einzuladen, die ihr Portfolio zeigen sollten. Und so werden am Samstag, am 29.08. ab 10 Uhr hier Mitmachangebote verschiedenster Vereine möglich sein. Sie können sich sportlich betätigen, sie können rätseln, sie können sich weiterbilden, sie können sich für Naturschutz engagieren und ganz besonders können sie die Leistungsfähigkeit unserer Vereine auch auf der Bühne sehen. Es gibt Tanzdarbietungen, wir haben die verschiedenen Instrumentalgruppen auf der Bühne. Also der Vormittag bis zum frühen Nachmittag steht völlig im Zeichen des Engagements unserer Vereine im Landkreis. Ab dem Nachmittag wird es dann ein Familienprogramm geben. Wir werden die Geschichte von Schildegard, von der Schildkröte Schildegard, mit Pascal Bock, also Bocki, dem Sänger von Gotschefront, und Tobias Köppe weiter erleben können. Und wir haben Anna und Elsa eingeladen, doch auch mal vorbeizuschauen und erwarten also märchenhaften Besuch hier in Köthen auf unserer Festwiese.
1: Jüngere, Familien mit Kindern und Großeltern sind herzlich willkommen, um den Abend zu feiern.
2: Wir haben den Schlagerstar Kevin Neon eingeladen. Die Liveband Seamless wird uns durch den Abend feiern und natürlich gibt es auch noch DJ-Musik.
1: Ein weiterer Schwerpunkt liegt auf der regionalen Wirtschaft. Mit dem neuen Wirtschaftspreis Anhalt-Bitterfeld verbindet, sollen Unternehmen und ihr Engagement sichtbar gemacht werden. Dabei geht es vor allem um die Zukunft, Zusammenarbeit und die Arbeit hinter dem Unternehmen.
2: Wir wollten als Landkreis gerne ein Format schaffen, wo wir sowohl Industrie als auch Gewerbetreibende und Handwerker an einen Tisch bringen. Wir wollten ein Format schaffen, zu dem Austausch und Vernetzung möglich ist und wo wir gute Beispiele, also Best Practices aus der Wirtschaft vorstellen können oder den Rahmen bieten, das anderen vorzustellen. Weil voneinander lernen ist uns wichtig. Und wir nutzen dieses Format Sommernacht der Wirtschaft, um unseren neuen Wirtschaftspreis vorzustellen, der nicht umsonst heißt Anhalt-Bitterfeld verbindet. Aus Sicht des Landkreises sind Kooperationen zwischen Wissenschaft, Wirtschaft, Kommune und Engagement in der Zukunft immer wichtiger, um gegen die Welt der Krisen eine Antwort zu haben. Und zwar eine Antwort, die regional ist, die unsere Besonderheiten auffängt, die zeigt, wer wir sind. Und das war auch die Idee hinter dem neuen Preis. Der Mensch sollte in den Fokus und nicht nur Maschinen, Dinge, Strategien, sondern alles ist nichts ohne Menschen. Ausgelobt ist der Preis in zwei Kategorien. Eine Kategorie ist der Zukunftspreis Wirtschaft. Hier schauen wir darauf, wie gelingt es Unternehmen, sich an die Herausforderungen anzupassen. Wie entwickeln sie Resilienz? Und der zweite ist Mensch im Fokus und der zielt direkt auf die Mitarbeiter in Unternehmen. Wie ermöglichen Unternehmer ihren Mitarbeitern im Engagement tätig zu werden? Wie ist es, welche Möglichkeiten geben sie der Weiterentwicklung? Was tun sie für ihre Mitarbeiter, um Fachkräftesicherung und Fachkräfteentwicklung voranzutreiben? Das ist der Punkt. Es wird in beiden Kategorien ein Preis von 3.000 Euro ausgelobt. Und der kleine Gag ist, dass wir die Unternehmen bitten werden, ihren Herzensverein innerhalb des Landkreises zu benennen. Und das Preisgeld muss geteilt werden. Des Weiteren gibt es für jedes Unternehmen, was sich bewirbt und dann als Gewinner ausgelobt wird, ein Wissenstandem, wo Studenten der Hochschule, die das Unternehmen unterstützen bei einem konkreten Problem, was beispielsweise im Unternehmen gerade aufgetaucht ist, wie beispielsweise die Unterstützung beim Marketing etc.
1: Neben dem Blick auf die aktuellen Herausforderungen soll die Veranstaltung vor allem Raum für Austausch, neue Ideen und konkrete Perspektiven schaffen. Im Mittelpunkt stand die Frage, wie die Region künftig gestärkt werden kann und welchen Beitrag Unternehmen, Institutionen und die Zivilgesellschaft dazu leisten können.
2: Hier geht es genau um die Herausforderungen der Vergangenheit. Was muss besser werden? Wo können wir ansetzen? Und welche Ideen für die Entwicklung der Automobilbranche gibt es? Wir schalten heute Abend ein Beteiligungsportal frei mit den Fragen. Unser Ziel ist es, im Rahmen einer zweistufigen Bewerbung sehr niedrigschwellig jedem die Möglichkeit zu geben, sein Unternehmen vorzuschlagen bzw. Sich dafür zu bewerben. Innerhalb von 15 Minuten kann das erledigt sein. Dann gibt es eine Jury, der viele Menschen angehören, zum Beispiel Professor Bagdan aus der Hochschule. Die EWG ist Partner. Wir haben zwei Handwerkermeister, wir haben die Kreissparkasse Anhalt-Bitterfeld gewinnen können, wirklich zu bewerten, wie Wertschöpfung regional bleiben kann und wie Menschen Teil der Entwicklung bleiben können.
1: Das sind also viele Themen, die den Landkreis aktuell beschäftigen. Einige Projekte laufen bereits, andere sollen in den kommenden Jahren umgesetzt werden.
3: Petersroda hatte kräftig zu feiern. Zum zweiten Mal schon veranstaltete die Stadt Sandersdorf-Brehna ihr Stadtfest. Nach Tscherndorf im letzten Jahr durfte sich die Ortschaft Petersroda darüber freuen, anlässlich ihres 650-jährigen Bestehens das Stadtfest in diesem Jahr auszutragen. Sowohl das Ortschaftsjubiläum als auch 100 Jahre Freiwillige Feuerwehr Petersroda ließen Grund zum Feiern. Vereine und freiwillige Helfer vor Ort verwandelten mit Hilfe der Stadt Sandersdorf-Brehna den Sportplatz in einen stimmungsvollen Ort.
4: Ja, wir feiern 100 Jahre Freiwillige Feuerwehr Petersroda. Das ist wirklich was ganz Besonderes. 100 Jahre, das ist ja auch sowieso ein Geburtstag, den man nicht alle Tage feiert. Und da hatten wir vorhin auch schon Ehrungen dazu. Und wir haben noch die 650 Jahre Ortschaft Petersroda. Deswegen sind wir eben auch in Petersroda dieses Jahr. Und auch das ist natürlich ein geschichtsträchtiges Datum. Und mit dem historischen Umzug, der heute Morgen stattgefunden hat, wurde dem auch gut Rechnung getragen.
3: Neben einer großen Bühne für Musik und Tanz war allen Altersklassen ein abwechslungsreiches Programm geboten. Von sportlichen Aktivitäten wie Fußball und Volleyball bis hin zum Rummel- und Lokalmarkt kamen alle Besucher auf ihre Kosten.
4: Ja, wir haben ein buntes Bühnenprogramm von örtlichen Vereinen, die Aufführungen machen, die singen. Wir hatten vorhin auch die Stadtmeisterschaft der Ortschaften, wo alle am Ruderergometer angetreten sind. Ramsin hat jetzt sich den Titel dieses Jahr geholt. Und wir haben einen Mitmachparcours für die Kinder, wir haben regionale Aussteller, viel gutes Essen, viel gutes zu trinken. Also eigentlich für jeden was dabei und natürlich ein Rummel.
3: Von jung bis alt konnten alle Besucher das ganze Wochenende lang Petersroda angemessen feiern. Vom ökumenischen Gottesdienst, Fahnenweihe und Festumzug bis hin zur Lasershow, Riesenfeuerwerk und Kidszone war es ein ausgefülltes Wochenende in Sandersdorf-Brehna.
4: Ja, es ist uns besonders wichtig, eben für alle Generationen hier ein Angebot zu machen, jung, alt, groß, klein, dass jeder sich wiederfindet, weil das ist ein Stadtfest. Das heißt, von der Stadt, für die Stadt und für die gesamte Gesellschaft ein Ort, wo man sich einfach mal treffen kann, sich auch vielleicht mal neu kennenlernen kann und ansonsten einfach schöne Zeit miteinander verbringt.
3: Auch die Besucher hatten sichtlich Freude am Feiern. Vor allem das vielfältige Programm und Angebot kam bei allen gut an.
5: Na, wir sind ja von Petersroda und wir freuen uns über die 650 Jahre hier. Und natürlich ist ja endlich mal richtig schön was los. Und man kommt zusammen und die Gemeinschaft wird hier so gestärkt, das finden wir richtig toll.
6: Ja, und ich finde prima, dass das so durch die Ortschaften wandert, also das Stadtfest. Und im nächsten Jahr wieder ein anderer Ort, sodass also jeder auch sich präsentieren kann. Ja, das ist ganz prima und Hut ab vor all den Organisatoren, insbesondere der Moderatorin Susanne Klugmann.
7: Ich finde es toll, dass es ganz viele Angebote und Aktionen für Kinder gibt, für alle Altersgruppen.
8: Hallo Herr Kunze.
7: Ja, Versorgung ist vorhanden und wir schauen auch mal, was das Abendangebot noch zu bieten hat.
9: Also ich finde es toll. Also die haben Stadt Sandersdorf-Brenner hat das ganz toll ausgerichtet. Es fing ja gestern an mit dem ökumenischen Gottesdienst. War ganz toll gewesen und Gänsehaut pur war, dass das erste Mal seit 2008 wieder die Glocken geläutet haben. Das war echt irre, weil das gibt es eigentlich gar nicht mehr in Petersroda. Und ja, gestern Abend war dann der DJ da, Lasershow, Feuerwerk und die ganze Logistik ist einfach fantastisch. Also ich finde es toll und für die Jugend haben sie unwahrscheinlich viel gemacht. Ich kann nur sagen, ich bin begeistert und ich denke mir, heute Abend wird es auch noch richtig voll. Also richtig toll für die Jugend, für uns und ich denke auch für die älteren Generationen. Na, und für die ganz Kleinen haben sie einen richtig schönen Parcours heute aufgebaut und die können wirklich viel machen und erleben. Und Wetter passt. Was will man mehr?
3: Nach einem weiteren Erfolg in diesem Jahr in Petersroda ist sich die Stadt Sandersdorf-Brenner sicher, auch im nächsten Jahr wieder ein Stadtfest zu veranstalten. Die Ortschaft Rotsch feiert im nächsten Jahr 100 Jahre Freibad und gibt damit schon einmal einen Grund, dies vor Ort zu feiern.
10: In Gossa gibt es wieder ein wohnnahes Angebot für die Arzneimittelversorgung. Am Standort der ehemaligen Apotheke an der Hauptstraße ist vergangene Woche ein neues Apothekenterminal offiziell eröffnet worden. Medikamente bestellen, Rezepte einlösen und sich die Arznei nach Hause liefern lassen, das soll künftig auch ohne eigene Apotheke im Ort möglich sein.
11: Ja, das Problem oder die Herausforderung war, dass die alte Apotheke aufgrund des Todesfalls des Betreibers weggebrochen ist. Und bereits vorher war der Standort vermutlich nicht wirklich wirtschaftlich. Es war ja ein Verbund aus mehreren Apotheken. Und dann haben wir geschaut, mit welchen Apotheken wir zusammenarbeiten können, weil wir für die Grundversorgung gerne eine Apotheke hätten. Hat sich aber sehr schnell herausgestellt, dass der Standort eben nicht wirtschaftlich ist, weil wir auch nicht so viele Ärzte haben. Und dann mussten wir ein bisschen flexibler werden, was die Versorgung angeht.
10: Eine einzelne Apotheke hätte sich in Gossa nicht gerechnet. Eine Lösung kam deshalb von der Heide Apotheke in Bad Düben. Inhaber Michael Kruschwitz schlug der Gemeinde ein E-Rezept-Terminal vor. Innerhalb eines Monats wurde es umgesetzt.
12: Leider ist der Inhaber der Apotheke in Gossa verstorben. Das heißt, die Leute aus Gossa haben einen relativ langen Weg in die nächstgelegene Apotheke, entweder zu uns oder nach Gräfenhainichen. Das sind beides so 15 Kilometer. Und als die Patienten bei uns waren, haben sie mir eben das Leid geklagt. Und da bin ich auf Ideensammlung gegangen, was man da machen könnte, weil eine einzelne Apotheke hätte sich nicht gelohnt hier. Und ich habe schon länger mit dem Gedanken gespielt, so ein E-Rezept-Terminal aufzubauen. Und dann war das für mich in dem Sinne erstmal der perfekte Standort dafür. Und bin dann auf den Bürgermeister Herr Giebler zugegangen, ob wir da gemeinsam eine Lösung finden können. Die haben wir relativ schnell und unkompliziert gefunden. Und ja, innerhalb von einem Monat haben wir das dann jetzt hier auf die Beine gestellt.
10: Die Bedienung ist einfach. Die Gesundheitskarte wird in das Terminal gesteckt. Anschließend können Patienten auswählen, welche Medikamente sie benötigen und wie sie diese erhalten möchten.
12: Er kann auswählen, ob er alle Medikamente haben möchte, die da drauf sind, oder ob er nur ein paar erstmal einlösen möchte. Dann gibt er seine Telefonnummer an, damit bei eventuellen Rückfragen wir ihn auch erreichen können. Und wenn er sonst noch Wünsche hat, kann er die gerne im Nachgang auch noch dazu schreiben. Er darf auch auswählen, ob er es abholen möchte, ob er es geliefert bekommen möchte, ob er es per Rechnung bekommen möchte, ob er ein Lastschriftmandat erstellen will oder ob er bar beim Boten bezahlen will. Also alles ist möglich.
10: Auch die ersten Nutzer zeigen sich zufrieden. Ein Bürger hat das Terminal bereits mit mehreren Rezepten ausprobiert.
13: Hat sich gerade so ergeben, weil wir von mir und von meiner Frau Rezepte hatten auf der Chipkarte. Und sie hatte auch noch ein Papierrezept, hat alles dreist gut funktioniert, konnte alle die zwei Chipkarten einlesen, absenden und das Papierrezept genauso. Also es hat eigentlich gut funktioniert.
10: Das Terminal soll vor allem lange Wege ersparen. Wer Fragen zur Einnahme oder zu einem Medikament hat, muss allerdings weiterhin den persönlichen Kontakt zur Apotheke suchen.
11: Hier in den Heideroten ist es schwieriger, da muss man eben fahren. Und wenn es gut läuft, angenommen wird und sich die Investition auch für den Herrn Groschwitz rentiert, das war jetzt zum Glück auch eine Lösung, die nicht so sehr überteuert war, sage ich mal. Es gibt ja schon Lösungen in der Richtung, aber der Apotheker muss das auch natürlich finanzieren können. Dann hat er seinen Botendienst, der das dann herausfährt. Wenn es gut läuft, dann haben wir die Absicht, das in weiteren Orten auch noch zu installieren. Ja.
10: Mit dem neuen Terminal soll die Arzneimittelversorgung in Gossa auch während der bevorstehenden zweijährigen Sperrung der Muldebrücke im Pook möglichst nah am Wohnort gesichert werden. Entscheidend ist nun, dass die Menschen das Angebot annehmen.
3: Unter dem Motto "Tauche ein in die Unterwasserwelt" hat das Amt für Kinder- und Jugendförderung der Stadt Bernburg-Saale am 17. September von 9.30 Uhr bis 16 Uhr zum großen Weltkindertagsfest auf dem Karlsplatz eingeladen. Sowohl Kinder als auch Familien waren herzlichst willkommen, das vielfältige Angebot unter dem Motto Unterwasserwelt zu erkunden.
8: Ja, wir feiern heute hier den Weltkindertag, der ja nächste Woche am 20. September stattfindet. Und da feiern wir hier heute schon mal ein großes Fest dazu, wo die ganzen Kinder gefeiert werden. Da schon seit vielen Jahren richtet die Stadt Bernburg das hier auf den Karlsplatz aus. Und ja, dieses Jahr findet das zum Thema Unterwasserwelt statt. Also tauche ein in die Unterwasserwelt und die Kinder können hier ein Meeresabenteuer erleben an ganz vielen Ständen.
3: Organisiert wurde das Fest zum Weltkindertag vom Amt für Kinder- und Jugendförderung der Stadt Bernburg. Seit Anfang der 1990er Jahre wird das Fest immer um den eigentlichen Weltkindertag am 20. September gefeiert. Jährlich wechseln sich die Themen ab, um so auch verschiedenen Mitwirkenden die Möglichkeit zu geben, ihr Angebot thematisch darzustellen.
8: Die Kinder dürfen heute mit ihren Meeresforscherpässen Stempel holen. Da gibt es ganz viele Akteure, die hier dabei sind. Zum einen unser Clubhaus der Jugend der Stadt Bernburg. Unser Amt für Kinder- und Jugendförderung hat auch Stände. Dann ist der Rückenwind e.V. dabei. Dieses Jahr ist auch der Fachdienst Gesundheit vom Salzlandkreis dabei und feiert den Tag der Zahngesundheit. Die Salzlandsparkasse sind dabei. Wir haben die Stiftung Evangelische Jugendhilfe, die einen Stand hier haben, SOS Kinderdorf, Kids e.V. Zum wiederholten Mal ist auch die KVG dabei. Da dürfen die Kinder in einem Bus steigen und dürfen da das Mal erleben. Wir haben die Ortsverkehrswacht, die dabei ist. Und dann haben wir dieses Jahr den Landesanglerverband dabei von Sachsen-Anhalt mit ihrem Fischinfomobil, weil das thematisch einfach auch super gepasst hat und die seit diesem Jahr auch sehr aktiv sind. Und dann dürfen die Kinder noch auf so einem großen Hindernisparcours sich austoben, was auch passend zum Motto ist.
3: Für die abwechslungsreiche Gestaltung des Festes hat das Amt für Kinder- und Jugendförderung der Stadt Bernburg verschiedene freie Träger, Vereine und Institutionen eingeladen. Darunter zählen alle Mitwirkenden, die Stadt Bernburg sowie Sponsoren wie die Salzland-Sparkasse.
8: Ja, unser Amt für Kinder- und Jugendförderung der Stadt Bernburg, wir organisieren ja sowieso ganz viele Veranstaltungen hier für die Kinder. Und dann ist das vor ganz langer Zeit entstanden, dass einfach für die Kitas hier so ein großer Tag geschaffen wird, um einmal auch die Kinder zu feiern, dass sie ganz viel erleben dürfen. Und dann hat sich das einfach die Jahre fortgesetzt. Ja, und ist irgendwie wahrscheinlich auch immer größer geworden.
3: Mit zahlreichen kreativen und thematisch passenden Angeboten sorgten sie für einen erlebnisreichen Tag voller Spiel, Spaß und spannender Entdeckungen. Jährlich besuchen rund 500 bis 600 Kinder die verschiedenen Aktionsstände, die jedes Jahr unter einem neuen Motto gestaltet werden.
8: Wir haben jedes Jahr ein unterschiedliches Thema. Die letzten Jahre fand zum Beispiel das Thema Piraten statt. Wir hatten letztes Jahr das Weltall-Thema. Und dieses Jahr wollen wir mal in das Meer eintauchen und erleben hier ganz viel. Ja.
3: Wie auch in den vergangenen Jahren war das Weltkindertagsfest in Bernburg ein großer Erfolg. Hunderte von Kindern erlebten abwechslungsreiche Stände zum Erkunden, konnten sich austoben und Spaß mit ihren Freunden und Familien haben.

0: In Sandersdorf-Brehna gab es viel zu besprechen. Beim Pressegespräch am 8. September wurden zahlreiche aktuelle Themen aus der Stadt und ihren Ortschaften auf den neuesten Stand gebracht. Darunter zählt auch die Skateanlage neben dem Sportplatz in Tscherndorf, die nun nach mehrmaligen Reparaturen vorübergehend geschlossen werden musste.
1: Ja, also wir haben halt einen ganz massiven Vandalismusschaden auf der Skateranlage. Wir hatten das ganze Jahr über schon immer mal wieder Vandalismusschäden, so dass wir einmal im Jahr die reparieren mussten. Jetzt sind uns aber mittlerweile die Ersatzteile ausgegangen und der Schaden ist jetzt wirklich sehr, sehr erheblich, so dass wir die jetzt erstmal vorübergehend sperren mussten. Darüber hinaus ist es halt auch mit der Sauberkeit vor Ort schwierig. Jeden Tag müssen dort die Glasflaschen eingesammelt werden, die zerdeppert wurden. Das muss nicht sein, es ist schade für diesen Ort und ich hoffe vielleicht auch gleich mal einen Appell, ja, ehrt das, was wir haben, damit wir es auch nutzen können. Jetzt haben wir den Salat und jetzt müssen wir es halt auch einfach erstmal sperren vorübergehend.
0: Durch mehrere Befragungen an Schulen in den Ortschaften wird momentan an einem verbesserten Verkehrskonzept gearbeitet. Hierbei soll vor allem auf mehr Sicherheit im Straßenverkehr geachtet werden.
1: Ja, also unser Verkehrskonzept ist gerade in der Bearbeitung. Der Ist-Stand wird gerade erhoben. Es gab aber auch schon die Schülerbefragung bei uns an den Grundschulen, wie die Kinder halt in die Schule kommen, um diese Wege, die Schulwege, ein bisschen besser aufzeigen zu können und dann halt eben zu schauen, was kann man verbessern, wo kann man mehr Sicherheit reinbringen. Und das bedeutet es eigentlich auch für das gesamte Stadtgebiet. Wo sind Stellen, die behoben oder ja, geändert werden können? Immer im Rahmen der Straßenverkehrsordnung natürlich. Nicht jeder Wunsch kann hierbei berücksichtigt werden. Aber wir machen dann jetzt auch eine Informationsveranstaltung, wo wir alle Bürgerinnen und Bürger abholen zum Thema, wie ist der Stand und vor allem, wie soll es weitergehen. Denn danach startet auch gleich wieder eine Online-Befragung. Ganz wichtig für alle ist hierbei sicherlich, beim Stadtentwicklungskonzept sind ganz viele Meldungen schon eingegangen, die wir komplett übertragen haben, schon jetzt hier in das Verkehrskonzept. Das muss nicht nochmal gemacht werden. Man sieht es dann auch in der Online-Beteiligung auf der digitalen Karte, dass schon sehr, sehr viele Meldungen drin sind. Das sind die Meldungen unserer Bürgerinnen und Bürger eben aus dem Stadtentwicklungskonzept schon.
0: Nicht nur das Verkehrskonzept war Thema, auch der weitere Verlauf der August-Bebel-Straße in Tscherndorf wurde erläutert, da es zwischenzeitlich nochmal Änderungen zum weiteren Vorgehen gab.
1: Ja, also erster Bauabschnitt ist abgeschlossen. Das war ja schon eine sehr hohe Belastung, auch für die Anwohnerinnen, auch ringsrum und Anwohner. Und der zweite Bauabschnitt, hier sind wir nochmal ins Gespräch gegangen, haben auch mit unseren Planern und Ausführenden gesprochen. Hier haben wir jetzt doch nochmal gesagt, okay, nein, wir machen nicht einen zweiten nur, sondern wir machen einen zweiten und dritten Bauabschnitt, sodass die Durchfahrt gegeben ist und die Belastung für die Anwohner einfach auf Minimum reduziert werden kann. So hat sich jeder ein Stück weit aufeinander zubewegt. Und dann hoffen wir trotzdem, dass wir im Zeitplan, vor allem im Budgetplan bleiben.
0: Freudige Nachrichten gibt es für alle Besucher des Stadtbades Sandersdorf. Neue Parkplätze stehen allen Autofahrern zur Verfügung. Diese können ab der nächsten Badesaison ausgiebig benutzt werden.
1: Ja, ganz genau. Wir haben jetzt leider zum Ende der Badesaison, aber lieber spät als nie, konnten wir mit dem Eigentümer der Fläche eine Vereinbarung treffen, dass wir die nutzen können. Haben wir auch nochmal nicht unerheblich Geld in die Hand genommen, haben das platt gemacht, um einfach mehr Besucherparkplätze anbieten zu können, damit im nächsten Jahr dann eben nicht mehr direkt an der Straße geparkt werden muss, was erstens gefährlich ist, zweitens teuer auch und ja, muss ja dann auch nicht sein. Und wir hoffen, es reicht.
0: Damit wurden beim Pressegespräch

0: Gespräch noch einmal zahlreiche Themen aus den verschiedenen Ortschaften aufgegriffen. Von Verkehr und Infrastruktur bis hin zu Freizeitangeboten. Die Stadt hat aber auch noch mehr Grund zum Feiern. Am Wochenende des 18. bis 20. September wird das Stadtfest sowie das 650-jährige Bestehen von Petersroda und das 100-jährige Jubiläum der dort ansässigen Feuerwehr gefeiert.
1: Nach der Landtagswahl in Sachsen-Anhalt wollen die Landräte schnell ins Gespräch mit der künftigen Landesregierung kommen. Bei ihrer Tagung in Lutherstadt-Wittenberg haben sie deshalb ihre Erwartungen bekräftigt. Vor allem bei den Finanzen drängt die kommunale Ebene auf Veränderungen.
2: Natürlich beschäftigen wir uns auch mit Finanzfragen. Wir haben die höchstverschuldeten Kommunen in ganz Deutschland hier in Sachsen-Anhalt. Insofern spielt natürlich die Finanzausstattung der Kommunen durch das Land eine entscheidende Rolle. Dieses Gutachten sehen wir mit großer Skepsis. Wir erwarten, dass aufgabengerecht nach dem Prinzip, wer bestellt, bezahlt, uns das finanziert wird, was uns Bund und Länder an Aufgaben übertragen.
1: Die Landkreise organisieren unter anderem den öffentlichen Nahverkehr, sind Träger weiterführender Schulen und kümmern sich um soziale Aufgaben. Für all das brauchen sie nach eigener Einschätzung eine verlässliche Finanzierung. Die Forderung: Wer Aufgaben bestellt, soll auch für die Kosten aufkommen.
3: Die Landkreise leisten den ÖPNV, weiterführende Schulen, Sozialarbeit, Lebensmittelhygiene, alles, was uns Menschen ständig betrifft, und wir können es uns nicht mehr leisten. Das heißt, wir müssen darüber reden, dass der Finanzausgleich auskömmlich ist, und da spielt es auch keine Rolle, wie die Kassenlage des Landes ist. Wenn man eben nicht mehr alles bezahlen kann, muss man was rausnehmen. Wir müssen eine schlankere Verwaltung kriegen, dazu haben wir viele Vorschläge gemacht. Da sind wir auch zu allen Diskussionen bereit. Wir wissen auch, dass wir selbst da auch die eine oder andere Hausaufgabe miterledigen müssen. Das machen wir gerne. Und so kann man das jetzt in alle Bereiche durchdeklinieren.
1: In einer Broschüre hat der Landkreistag 10 Kernforderungen an den neuen Landtag und die Landesregierung zusammengetragen. Neben einer aufgabengerechten Finanzausstattung geht es um weniger Bürokratie, eine moderne Verwaltung und eine bessere Unterstützung der Kommunen bei ihren Investitionen.
2: In der kommunalen Selbstverwaltung nehmen wir für uns natürlich in Anspruch, dass sowohl die Kreistage als auch die Landräte unmittelbar demokratisch gewählt sind und wir als Sachwalter, Interessenvertreter unserer Bürger natürlich die Stimme klar erheben werden zu Forderungen, die für unsere Region von großer Bedeutung sind. Und das adressieren wir an jede Landesregierung, unabhängig davon, welche politische Farbe sie haben.
1: Wie dringlich die Landräte Entscheidungen erwarten, zeigt ein Beispiel aus dem Familienalltag. Die Geschwisterkindermäßigung in den Kitas läuft zum Jahresende aus. Ohne eine Folgeregelung könnten Familien mit mehreren Kindern ab Januar mehr für die Betreuung zahlen.
3: Die Verfassung sieht bestimmte Korridore vor, bis wohin sich ein Landtag konstituiert haben muss. Das ist der 6. Oktober. Und ich appelliere aber, und ich glaube, wir können das auch durchaus zu einer Forderung erheben, dass die Landtagsabgeordneten insgesamt sich auf den Weg machen und ihre Verantwortung wahrnehmen, aber eben auch die wahrscheinliche nächste Regierung sich darüber im Klaren wird, dass jetzt der Wahlkampf vorbei ist. Die Zeit von schönen Bildern und lächelndem Winken, die sind vorbei. Jetzt geht's ums Arbeiten.
1: Die Landräte wollen die neue Landesregierung an ihren Entscheidungen messen. Sie bieten Zusammenarbeit an, erwarten aber, dass die konkreten Probleme der Kommunen jetzt angegangen werden.
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0: über welche Fördersumme reden wir? Gesamtvolumen wurde schon mal mitgeteilt, also ungefähr 2,43 Millionen.
1: Auch das Ehrenamt bekommt einen großen Platz. Auf der Festwiese in Köthen präsentierten zur Sommernacht der Wirtschaft verschiedene Vereine ihre Arbeit, begleitet von Mitmachangeboten und einem Bühnenprogramm. Am Nachmittag steht dann ein buntes Familienprogramm für Jung und Alt auf dem Plan.
2: In der Stabsstelle Bereich Landrat ist das Thema Heimatpflege angesiedelt. Und Heimatpflege bedeutet für uns, das Engagement der Vereine sichtbar zu machen, die Vereine in ihrer Weiterentwicklung zu stützen und zu stärken und hier einen Rahmen für die förderliche Entwicklung anbieten zu können. Und so ist es uns eingefallen, als wir über unsere Jahresplanung saßen, dass wir das am besten zeigen müssen. Wir hatten als Ziel, Vereine aus allen Regionen des Landkreises hier in die Landkreisverwaltung einzuladen, die ihr Portfolio zeigen sollten. Und so werden am Samstag, am 29.08. ab 10 Uhr hier Mitmachangebote verschiedenster Vereine möglich sein. Sie können sich sportlich betätigen, sie können rätseln, sie können sich weiterbilden, sie können sich für Naturschutz engagieren und ganz besonders können sie die Leistungsfähigkeit unserer Vereine auch auf der Bühne sehen. Es gibt Tanzdarbietungen, wir haben die verschiedenen Instrumentalgruppen auf der Bühne. Also der Vormittag bis zum frühen Nachmittag steht völlig im Zeichen des Engagements unserer Vereine im Landkreis. Ab dem Nachmittag wird es dann ein Familienprogramm geben. Wir werden die Geschichte von Schildegard, von der Schildkröte Schildegard, mit Pascal Bock, also Bocki, dem Sänger von Gotschefront, und Tobias Köppe weiter erleben können. Und wir haben Anna und Elsa eingeladen, doch auch mal vorbeizuschauen und erwarten also märchenhaften Besuch hier in Köthen auf unserer Festwiese.
1: Jüngere, Familien mit Kindern und Großeltern sind herzlich willkommen, um den Abend zu feiern.
2: Wir haben den Schlagerstar Kevin Neon eingeladen. Die Liveband Seamless wird uns durch den Abend feiern und natürlich gibt es auch noch DJ-Musik.
1: Ein weiterer Schwerpunkt liegt auf der regionalen Wirtschaft. Mit dem neuen Wirtschaftspreis Anhalt-Bitterfeld verbindet, sollen Unternehmen und ihr Engagement sichtbar gemacht werden. Dabei geht es vor allem um die Zukunft, Zusammenarbeit und die Arbeit hinter dem Unternehmen.
2: Wir wollten als Landkreis gerne ein Format schaffen, wo wir sowohl Industrie als auch Gewerbetreibende und Handwerker an einen Tisch bringen. Wir wollten ein Format schaffen, zu dem Austausch und Vernetzung möglich ist und wo wir gute Beispiele, also Best Practices aus der Wirtschaft vorstellen können oder den Rahmen bieten, das anderen vorzustellen. Weil voneinander lernen ist uns wichtig. Und wir nutzen dieses Format Sommer nach der Wirtschaft, um unseren neuen Wirtschaftspreis vorzustellen, der nicht umsonst heißt Anhalt-Bitterfeld verbindet. Aus Sicht des Landkreises sind Kooperationen zwischen Wissenschaft, Wirtschaft, Kommune und Engagement in der Zukunft immer wichtiger, um gegen die Welt der Krisen eine Antwort zu haben. Und zwar eine Antwort, die regional ist, die unsere Besonderheiten auffängt, die zeigt, wer wir sind. Und das war auch die Idee hinter dem neuen Preis. Der Mensch sollte in den Fokus und nicht nur Maschinen, Dinge, Strategien, sondern alles ist nichts ohne Menschen. Ausgelobt ist der Preis in zwei Kategorien. Eine Kategorie ist der Zukunftspreis Wirtschaft. Hier schauen wir darauf, wie gelingt es Unternehmen, sich an die Herausforderungen anzupassen. Wie entwickeln sie Resilienz? Und der zweite ist Mensch im Fokus und der zielt direkt auf die Mitarbeiter in Unternehmen. Wie ermöglichen Unternehmer ihren Mitarbeitern im Engagement tätig zu werden? Wie ist es, welche Möglichkeiten geben sie der Weiterentwicklung? Was tun sie für ihre Mitarbeiter, um Fachkräftesicherung und Fachkräfteentwicklung voranzutreiben? Das ist der Punkt. Es wird in beiden Kategorien ein Preis von 3.000 Euro ausgegeben. ausgelobt. Und der kleine Gag ist, dass wir die Unternehmen bitten werden, ihren Herzensverein innerhalb des Landkreises zu benennen, und das Preisgeld muss geteilt werden. Des Weiteren gibt es für jedes Unternehmen, was sich bewirbt und dann als Gewinner ausgelobt wird, ein Wissenstandem, wo Studenten der Hochschule das Unternehmen unterstützen bei einem konkreten Problem, was beispielsweise im Unternehmen gerade aufgetaucht ist, wie beispielsweise die Unterstützung beim Marketing etc.
1: Neben dem Blick auf die aktuellen Herausforderungen soll die Veranstaltung vor allem Raum für Austausch, neue Ideen und konkrete Perspektiven schaffen. Im Mittelpunkt stand die Frage, wie die Region künftig gestärkt werden kann und welchen Beitrag Unternehmen, Institutionen und die Zivilgesellschaft dazu leisten können.
2: Hier geht es genau um die Herausforderungen der Vergangenheit. Was muss besser werden? Wo können wir ansetzen? Und welche Ideen für die Entwicklung der Automobilbranche gibt es? Wir schalten heute Abend ein Beteiligungsportal frei mit den Fragen. Unser Ziel ist es, im Rahmen einer zweistufigen Bewerbung sehr niedrigschwellig jedem die Möglichkeit zu geben, sein Unternehmen vorzuschlagen bzw. Sich dafür zu bewerben. Innerhalb von 15 Minuten kann das erledigt sein. Dann gibt es eine Jury, der viele Menschen angehören, zum Beispiel Professor Bagdan aus der Hochschule. Die EWG ist Partner. Wir haben zwei Handwerkermeister, wir haben die Kreissparkasse Anhalt-Bitterfeld gewinnen können, wirklich zu bewerten, wie Wertschöpfung regional bleiben kann und wie Menschen Teil der Entwicklung bleiben können.
1: Das sind also viele Themen, die den Landkreis aktuell beschäftigen. Einige Projekte laufen bereits, andere sollen in den kommenden Jahren umgesetzt werden.
3: Petersrode hatte kräftig zu feiern. Zum zweiten Mal schon veranstaltete die Stadt Sandersdorf-Brehna ihr Stadtfest. Nach Tscherndorf im letzten Jahr durfte sich die Ortschaft Petersrode darüber freuen, anlässlich ihres 650-jährigen Bestehens das Stadtfest in diesem Jahr auszutragen. Sowohl das Ortschaftsjubiläum als auch 100 Jahre Freiwillige Feuerwehr Petersrode ließen Grund zum Feiern. Vereine und freiwillige Helfer vor Ort verwandelten mit Hilfe der Stadt Sandersdorf-Brehna den Sportplatz in einen stimmungsvollen Ort.
4: Ja, wir feiern 100 Jahre Freiwillige Feuerwehr Petersrode. Das ist wirklich etwas ganz Besonderes. 100 Jahre, das ist ja auch sowieso ein Geburtstag, den man nicht alle Tage feiert. Und da hatten wir vorhin auch schon Ehrungen dazu. Und wir haben noch die 650 Jahre Ortschaft Petersrode. Deswegen sind wir eben auch in Petersrode dieses Jahr. Und auch das ist natürlich ein geschichtsträchtiges Datum. Und mit dem historischen Umzug, der heute Morgen stattgefunden hat, wurde dem auch gut Rechnung getragen.
3: Neben einer großen Bühne für Musik und Tanz war allen Altersklassen ein abwechslungsreiches Programm geboten. Von sportlichen Aktivitäten wie Fußball und Volleyball bis hin zum Rummel- und Lokalmarkt kamen alle Besucher auf ihre Kosten.
4: Ja, wir haben ein buntes Bühnenprogramm von örtlichen Vereinen, die Aufführungen machen, die singen. Wir hatten vorhin auch die Stadtmeisterschaft der Ortschaften, wo alle am Ruderergometer angetreten sind. Ramsin hat sich den Titel dieses Jahr geholt. Und wir haben einen Mitmachparcours für die Kinder, wir haben regionale Aussteller, viel gutes Essen, viel gutes zu trinken. Also eigentlich für jeden was dabei und natürlich ein Rummel.
3: Von jung bis alt konnten alle Besucher das ganze Wochenende lang Petersrode angemessen feiern. Vom ökumenischen Gottesdienst, Fahnenweihe und Festumzug bis hin zur Lasershow, Riesenfeuerwerk und Kidszone war es ein ausgefülltes Wochenende in Sandersdorf-Brehna.
4: Ja, es ist uns besonders wichtig, eben für alle Generationen hier ein Angebot zu machen, jung, alt, groß, klein, dass jeder sich wiederfindet, weil das ist ein Stadtfest. Das heißt, von der Stadt, für die Stadt und für die gesamte Gesellschaft ein Ort, wo man sich einfach mal treffen kann, sich auch vielleicht mal neu kennenlernen kann und ansonsten einfach schöne Zeit miteinander verbringt.
3: Auch die Besucher hatten sichtlich Freude am Feiern. Vor allem das vielfältige Programm und Angebot kam bei allen gut an.
5: Na, wir sind ja von Petersrode und wir freuen uns über die 650 Jahre hier. Und natürlich ist hier endlich mal richtig schön was los. Und man kommt zusammen und die Gemeinschaft wird hier so gestärkt, das finden wir richtig toll.
6: Ja, und ich finde prima, dass das so durch die Ortschaften wandert, also das Stadtfest. Und im nächsten Jahr wieder ein anderer Ort, sodass also jeder auch sich präsentieren kann. Ja, das ist ganz prima und Hut ab vor all den Organisatoren, insbesondere der Moderatorin Susanne Klugmann.
7: Ich finde es toll, dass es ganz viele Angebote und Aktionen für Kinder gibt, für alle Altersgruppen.
8: Hallo Herr Kunze.
7: Ja, Versorgung ist vorhanden und wir schauen auch mal, was das Abendangebot noch zu bieten hat.
9: Also ich finde es toll. Also die haben Stadt Sandersdorf-Brenner hat das ganz toll ausgerichtet. Es fing ja gestern an mit dem ökumenischen Gottesdienst. War ganz toll gewesen und Gänsehaut pur war, dass das erste Mal seit 2008 wieder die Glocken geläutet haben. Das war echt irre, weil das gibt es eigentlich gar nicht mehr in Petersroda. Und ja, gestern Abend war dann der DJ da, Lasershow, Feuerwerk und die ganze Logistik ist einfach fantastisch. Also ich finde es toll und für die Jugend haben sie unwahrscheinlich viel gemacht. Ich kann nur sagen, ich bin begeistert und ich denke mal, heute Abend wird es auch noch richtig voll. Also richtig toll für die Jugend, für uns und ich denke auch für die älteren Generationen. Na, und für die ganz Kleinen haben sie einen richtig schönen Parcours heute aufgebaut und die können wirklich viel machen und erleben. Und Wetter passt. Was will man mehr?
3: Nach einem weiteren Erfolg in diesem Jahr in Petersroda ist sich die Stadt Sandersdorf-Brenner sicher, auch im nächsten Jahr wieder ein Stadtfest zu veranstalten. Die Ortschaft Rotsch feiert im nächsten Jahr 100 Jahre Freibad und gibt damit schon einmal einen Grund, dies vor Ort zu feiern.
10: In Gossa gibt es wieder ein wohnnahes Angebot für die Arzneimittelversorgung. Am Standort der ehemaligen Apotheke an der Hauptstraße ist vergangene Woche ein neues Apothekenterminal offiziell eröffnet worden. Medikamente bestellen, Rezepte einlösen und sich die Arznei nach Hause liefern lassen, das soll künftig auch ohne eigene Apotheke im Ort möglich sein.
11: Ja, das Problem oder die Herausforderung war, dass die alte Apotheke aufgrund des Todesfalls des Betreibers weggebrochen ist. Und bereits vorher war der Standort vermutlich nicht wirklich wirtschaftlich. Es war ja ein Verbund aus mehreren Apotheken. Und dann haben wir geschaut, mit welchen Apotheken wir zusammenarbeiten können, weil wir für die Grundversorgung gerne eine Apotheke hätten. Hat sich aber sehr schnell herausgestellt, dass der Standort eben nicht wirtschaftlich ist, weil wir auch nicht so viele Ärzte haben. Und dann mussten wir ein bisschen flexibler werden, was die Versorgung angeht.
10: Eine einzelne Apotheke hätte sich in Gossa nicht gerechnet. Eine Lösung kam deshalb von der Heide Apotheke in Bad Düben. Inhaber Michael Kruschwitz schlug der Gemeinde ein E-Rezept-Terminal vor. Innerhalb eines Monats wurde es umgesetzt.
12: Leider ist der Inhaber der Apotheke in Gossa verstorben. Das heißt, die Leute aus Gossa haben einen relativ langen Weg in die nächstgelegene Apotheke, entweder zu uns oder nach Gräfenhainichen. Das sind beides so 15 Kilometer. Und als die Patienten bei uns waren, haben sie mir eben das Leid geklagt. Und da bin ich auf Ideensammlung gegangen, was man da machen könnte, weil eine einzelne Apotheke hätte sich nicht gelohnt hier. Und ich habe schon länger mit dem Gedanken gespielt, so ein E-Rezept-Terminal aufzubauen. Und dann war das für mich in dem Sinne erstmal der perfekte Standort dafür. Und bin dann auf den Bürgermeister Herr Giebler zugegangen, ob wir da gemeinsam eine Lösung finden können. Die haben wir relativ schnell und unkompliziert gefunden. Und ja, innerhalb von einem Monat haben wir das dann jetzt hier auf die Beine gestellt.
10: Die Bedienung ist einfach. Die Gesundheitskarte wird in das Terminal gesteckt. Anschließend können Patienten auswählen, welche Medikamente sie benötigen und wie sie diese erhalten möchten.
12: Er kann auswählen, ob er alle Medikamente haben möchte, die da drauf sind, oder ob er nur ein paar erstmal einlösen möchte. Dann gibt er seine Telefonnummer an, damit bei eventuellen Rückfragen wir ihn auch erreichen können. Und wenn er sonst noch Wünsche hat, kann er die gerne im Nachgang auch noch dazu schreiben. Er darf auch auswählen, ob er es abholen möchte, ob er es geliefert bekommen möchte, ob er es per Rechnung bekommen möchte, ob er ein Lastschriftmandat erstellen will oder ob er bar beim Boten bezahlen will. Also alles ist möglich.
10: Auch die ersten Nutzer zeigen sich zufrieden. Ein Bürger hat das Terminal bereits mit mehreren Rezepten ausprobiert.
13: Hat sich gerade so ergeben, weil wir von mir und von meiner Frau Rezepte hatten auf der Chipkarte. Und sie hatte auch noch ein Papierrezept, hat alles dreist gut funktioniert, konnte alle die zwei Chipkarten einlesen, absenden und das Papierrezept genauso. Also es hat eigentlich gut funktioniert.
10: Das Terminal soll vor allem lange Wege ersparen. Wer Fragen zur Einnahme oder zu einem Medikament hat, muss allerdings weiterhin den persönlichen Kontakt zur Apotheke suchen.
11: Hier in den Heideorten ist es schwieriger, da muss man eben fahren. Und wenn es gut läuft, angenommen wird und sich die Investition auch für den Herrn Gruschwitz rentiert, das war jetzt zum Glück auch eine Lösung, die nicht so sehr überteuert war, sage ich mal. Es gibt ja schon Lösungen in der Richtung, aber der Apotheker muss das auch natürlich finanzieren können. Dann hat er seinen Botendienst, der das dann herausfährt. Wenn es gut läuft, dann haben wir die Absicht, das in weiteren Orten auch noch zu installieren. Ja.
10: Mit dem neuen Terminal soll die Arzneimittelversorgung in Gossa auch während der bevorstehenden zweijährigen Sperrung der Muldebrücke im Pook möglichst nah am Wohnort gesichert werden. Entscheidend ist nun, dass die Menschen das Angebot annehmen.
3: Unter dem Motto "Tauche ein in die Unterwasserwelt" hat das Amt für Kinder- und Jugendförderung der Stadt Bernburg-Saale am 17. September von 9.30 Uhr bis 16 Uhr zum großen Weltkindertagsfest auf dem Karlsplatz eingeladen. Sowohl Kinder als auch Familien waren herzlichst willkommen, das vielfältige Angebot unter dem Motto "Unterwasserwelt" zu erkunden.
8: Ja, wir feiern heute hier den Weltkindertag, der ja nächste Woche am 20. September stattfindet. Und da feiern wir hier heute schon mal ein großes Fest dazu, wo die ganzen Kinder gefeiert werden. Da schon seit vielen Jahren richtet die Stadt Bernburg das hier auf den Karlsplatz aus. Und ja, dieses Jahr findet das zum Thema Unterwasserwelt statt. Also tauche ein in die Unterwasserwelt und die Kinder können hier ein Meeresabenteuer erleben an ganz vielen Ständen.
3: Organisiert wurde das Fest zum Weltkindertag vom Amt für Kinder- und Jugendförderung der Stadt Bernburg. Seit Anfang der 1990er Jahre wird das Fest immer um den eigentlichen Weltkindertag am 20. September gefeiert. Jährlich wechseln sich die Themen ab, um so auch verschiedenen Mitwirkenden die Möglichkeit zu geben, ihr Angebot thematisch darzustellen.
8: Die Kinder dürfen heute mit ihren Meeresforscherpässen Stempel holen. Da gibt es ganz viele Akteure, die hier dabei sind. Zum einen unser Clubhaus der Jugend der Stadt Bernburg. Unser Amt für Kinder- und Jugendförderung hat auch Stände. Dann ist der Rückenwind e.V. dabei. Dieses Jahr ist auch der Fachdienst Gesundheit vom Salzlandkreis dabei und feiert den Tag der Zahngesundheit. Die Salzlandsparkasse sind dabei. Wir haben die Stiftung Evangelische Jugendhilfe, die einen Stand hier haben. SOS Kinderdorf, Kids e.V. Zum wiederholten Mal ist auch die KVG dabei. Da dürfen die Kinder in einem Bus steigen und dürfen da das mal erleben. Wir haben die Ortsverkehrswacht, die dabei ist. Und dann haben wir dieses Jahr den Landesanglerverband dabei von Sachsen-Anhalt mit ihrem Fischinfomobil, weil das thematisch einfach auch super gepasst hat und die seit diesem Jahr auch sehr aktiv sind. Und dann dürfen die Kinder noch auf so einem großen Hindernisparcours sich austoben, was auch passend zum Motto ist.
3: Für die abwechslungsreiche Gestaltung des Festes hat das Amt für Kinder- und Jugendförderung der Stadt Bernburg verschiedene freie Träger, Vereine und Institutionen eingeladen. Darunter zählen alle Mitwirkenden, die Stadt Bernburg sowie Sponsoren wie die Salzland-Sparkasse.
8: Ja, unser Amt für Kinder- und Jugendförderung der Stadt Bernburg. Wir organisieren ja sowieso ganz viele Veranstaltungen hier für die Kinder. Und dann ist das vor ganz langer Zeit entstanden, dass einfach für die Kitas hier so ein großer Tag geschaffen wird, um einmal auch die Kinder zu feiern, dass sie hier ganz viel erleben dürfen. Und dann hat sich das einfach die Jahre fortgesetzt. Ja, und ist irgendwie wahrscheinlich auch immer größer geworden.
3: Mit zahlreichen kreativen und thematisch passenden Angeboten sorgten sie für einen erlebnisreichen Tag voller Spiel, Spaß und spannender Entdeckungen. Jährlich besuchen rund 500 bis 600 Kinder die verschiedenen Aktionsstände, die jedes Jahr unter einem neuen Motto gestaltet werden.
8: Wir haben jedes Jahr ein unterschiedliches Thema. Die letzten Jahre fand zum Beispiel das Thema Piraten statt. Wir hatten letztes Jahr das Weltallthema. Und dieses Jahr wollen wir mal in das Meer eintauchen und erleben hier ganz viel. Ja.
3: Wie auch in den vergangenen Jahren war das Weltkindertagsfest in Bernburg ein großer Erfolg. Hunderte von Kindern erlebten abwechslungsreiche Stände zum Erkunden, konnten sich austoben und Spaß mit ihren Freunden und Familien haben.

0: Sehr geehrte Damen und Herren, ich begrüße alle Stadtratsmitglieder, den Oberbürgermeister, die Bürgermeisterin, die Mitarbeiter der Verwaltung, anwesende Ortsbürgermeister sowie alle Gäste und Vertreter der Presse zu unserer heutigen Tagung und eröffne die heutige 27. Sitzung des Stadtrates Bitterfeld-Wolfen. Vorab muss ich sagen, ist der Stadtratsvorsitzende und der erste Stellvertreter wegen Krankheit heute nicht da. Sie müssen also mit dem zweiten Stellvertreter Vorlieb nehmen. Wenn es ein bisschen holpert, bitte ich um Nachsicht. Ich denke, wir werden das gemeinsam hier heute meistern, diese Stadtratssitzung. Gibt es Einwände gegen die ordnungsgemäße Einleitung der Sitzung? Das sehe ich nicht. Wenn dies nicht der Fall ist, stelle ich die Ordnungsmäßigkeit der Einladung fest. Die Protokollantinnen sind heute Diana Kittler und Anke Bruder. Mir wurde mitgeteilt, 18 Uhr waren 31 Stadträte plus Oberbürgermeister anwesend. Somit ist die Beschlussfähigkeit hergestellt. Ich komme nun zum Tagesordnungspunkt 2. Gibt es Änderungsanträge zur Tagesordnung? Herr Backes?
1: Ja, schönen guten Abend. Ich würde beantragen, den Tagesordnungspunkt 12 von der Tagesordnung zu nehmen, da der im Haupt- und Finanzausschuss nicht vorberaten ist.
0: Entfernen, Tagesordnungspunkt 12. Gut, dann würde ich darüber abstimmen lassen. Wer ist dafür, dass dieser Punkt von der Tagesordnung...
2: Entschuldigung, Herr Vorsitzender, ich würde gerne erstmal das Rechtsamt fragen, ob das jetzt nun so ist, dass wir überhaupt, wenn jetzt das moniert wird und es nicht vorbereitet wurde, ich war jetzt nicht im Haupt- und Finanzausschuss, ob wir dann überhaupt heute darüber abstimmen dürfen, wenn es jemand moniert. Diese Frage erst beantworten, bevor wir die Abstimmung machen.
0: Gut, ich würde dann das Wort dem Amt übergeben.

0: Sehr geehrter Herr Vorsitzender, Herr Oberbürgermeister, Frau Bürgermeisterin, liebe sehr geehrte Mitglieder des Stadtrates. Ich bin mir jetzt nicht sicher, ob Herr Backes das als Fraktion beantragt hat, zur Rückverweisung in den Ausschuss, in dem es vorberaten werden muss, oder ob er das einfach in Anführungsstrichen als Mitglied des Stadtrates beantragt hat. Das wäre ein Unterschied. Das wäre nett, wenn Herr Backes das nochmal darstellen könnte.
1: Herr Backes?
2: Ich habe das als Fraktion CDU beantragt.
0: Gut. Und wenn ich das richtig verstanden habe, auch zur Rückverweisung in den beratenden Ausschuss, in den es vorzuberaten ist, dann ist der automatisch von der Tagesordnung und da muss nicht darüber abgestimmt werden.
1: Herr Backes?
2: Ja, genau so dann.
1: Gut. Dann würden wir darüber abstimmen, diesen Punkt von der Tagesordnung zu nehmen. Brauchen wir nicht? Automatisch runter, gut, okay, dann stimmt.

0: Abstimmung über die Niederschrift der letzten Sitzung des Stadtrates vom 19.08.26. Gibt es hier Einwände, Hinweise zur Niederschrift? Das sehe ich nicht. Auch hier würde ich dann zur Abstimmung kommen. Wer dafür ist, dass die Niederschrift so bestätigt wird? Sehe ich eine große Mehrheit. Gegenstimmen? Stimmenthaltung? 1, 2, 3, 4. 4 Enthaltungen. Gut, Dankeschön. So, wir kommen zum Tagesordnungspunkt 4. Bericht des Oberbürgermeisters über wichtige Stadtangelegenheiten und getroffene Eilentscheidungen sowie Bekanntgabe der nicht öffentlicher Sitzung gefassten Beschlüsse, sofern nicht das öffentliche Wohl oder berechtigte Interessen Einzelner entgegenstehen. Herr Oberbürgermeister, Sie haben das Wort.
1: Grüßen und willkommen heißen zu dieser Stadtratssitzung. Gestatten Sie mir, unter wichtige Stadtangelegenheiten kurz einzugehen, dass weitere Zuwendungsbescheide für Fördervorhaben in den Jugendclubs eingegangen sind. Hierzu hatte ich Sie bereits im letzten Stadtrat am 19.08. über den Eingang bzw. die Übergabe des Zuwendungsbescheides durch die zuständige Ministerin für den Jugendclub 83 informiert. Am 25.08. ist der Zuwendungsbescheid für die bauliche Ertüchtigung des Jugendclub Phoenix eingegangen. Insgesamt stehen für die Einrichtung und Errichtung eines rollstuhlgerechten WCs, für den Wechsel der Fenster, den Einbau einer neuen Eingangstür und für den Heizungsumbau insgesamt 68.129,62 € zur Verfügung. Ebenso zugegangen ist der Zuwendungsbescheid für den Jugendfreizeittreff Krepin mit einem Umfang von 98.491,92 €. Das ist am 2.9.2026 dann in der Stadt Bitterfeld-Wolfen eingetroffen, dieser Zuwendungsbescheid. Auch hier wird ein rollstuhlgerechtes WC gebaut, zudem wird ein barrierefreier Eingangsbereich errichtet, Brandschutzmaßnahmen werden umgesetzt sowie Renovierungs- und Sanierungsarbeiten sollen erfolgen. Es sollen hierbei die Maßnahmen, ich korrigiere, es handelt sich hierbei um eine 100-prozentige Förderung durch den Landesamt des Landessozialministeriums im Rahmen der Infrastrukturförderung. Insgesamt fließen also über den Landesarm somit 243.937,84 € in die Sanierung der kommunalen Gebäude. Ohne diese Förderung wären wir aufgrund unserer finanziellen Zwänge nicht in der Lage gewesen, diese Maßnahmen umzusetzen. Insofern bedanke ich mich nochmal an dieser Stelle bei allen Beteiligten, die innerhalb kürzester Zeit von der Idee bis zur Antragstellung Unterstützung geleistet haben. Ich denke, das ist ein toller Erfolg für unsere Stadt. Ich hatte dann im weiteren Jahr Ihnen immer mitgeteilt, dass ich zum Projekt Demokratie leben berichte. Sie alle wissen das, mittlerweile ist das Jahr 2026 9 Monate alt. Und seit der Vergabe der Trägerschaft an den Stadtring Bitterfeld-Wolfen 4.0 e.V. im April sind fast 6 Monate vergangen. Ich habe Sie also regelmäßig über den Stand informiert. Und auch heute muss ich Ihnen leider berichten, dass uns für das Förderjahr 2026 immer noch keine Freigabe der Projektmittel mitgeteilt wurde. Aber, wie bereits angekündigt, hatte ich ein Gespräch mit dem zuständigen Bundesstaatssekretär Herrn Ingo Behnel. Und im Ergebnis des Gespräches erfolgte die erneute Übersendung eines Schreibens an das Ministerium mit der Bitte um kurzfristige Freigabe der Mittel. Und ich hoffe jetzt, Ihnen zeitnah dann von einem Erfolg berichten zu können. Es gibt keine getroffenen Eilentscheidungen, darf dann weitergehen in der Bekanntgabe der an nicht öffentlicher Sitzung gefassten Beschlüsse, sofern nicht das öffentliche Wohl oder berechtigte Interessen Einzelner entgegenstehen. in dem nicht öffentlichen Teil der 26. Sitzung des Stadtrates am 19.

0: 28/26 wurde gefasst der Beschluss 108/26, Aufhebung des Stadtratsbeschlusses 260/2025, Grundstücksangelegenheit, Verkauf eines bebauten Grundstückes im Ortsteil Stadt Wolfen vom 18.02.2026. Und der Beschluss 117/2026, eine Grundstücksangelegenheit, hier Eintragung einer Baulast. Sowie der Beschluss 132/2026, Antrag auf Akteneinsicht. Im nicht öffentlichen Teil der 29. Sitzung des Stadtentwicklungs-, Bau- und Vergabeausschusses vom 26.08.2026 wurden folgende Beschlüsse gefasst. Hier der Beschluss 114/2026, Vergabe der Bauleistung für die Teilsanierung weiterer Fassadenabschnitte Grundschule Steinfurt. Und der Beschluss 116/2026, eine Vergabeangelegenheit nach UVGO, Bereitstellung und Nutzung von einem Produktionsdrucksystem mit Endverarbeitung für die Hausdruckerei der Stadt Bitterfeld-Wolfen, sowie der Beschluss 130/2026, Vergabeangelegenheit, Böschungssicherung, Teilabschnitt 2, Gondelteich im Ortsteil Stadt Wolfen. Im nicht öffentlichen Teil der 37. Sitzung des Haupt- und Finanzausschusses am 27.08.2026 sind folgende Beschlüsse gefasst worden. Der Beschluss 135/2026, eine Personalangelegenheit, sowie der Beschluss 174/2026, eine Vergabe hier des Verkehrsteilers der K2025 Röthken-Thalheim. Im nicht öffentlichen Teil der 38. Sitzung des Haupt- und Finanzausschusses vom 17.09.2026 und folgender Beschluss gefasst, der Beschluss 156/2026, eine Personalangelegenheit. Seit der letzten Stadtratssitzung hatten Geburtstag Stadtrat Dirk Scharschmidt am 31.08. und Stadtrat Sebastian Sterl am 13.09. Ich darf an dieser Stelle nochmal ausdrücklich nachträglich gratulieren, beste Gesundheit wünschen, Glück und Erfolg und wie immer das richtige Geschick bei all Ihren Entscheidungen zum Wohle der Stadt Bitterfeld-Wolfen. Herzlichen Dank für Ihre Aufmerksamkeit.
1: Dankeschön, Herr Oberbürgermeister. Ich schließe Tagesordnungspunkt 4 und komme jetzt zum Tagesordnungspunkt 5, die Einwohnerfragestunde. Hier frage ich, gibt es Einwohner, die Fragen äußern möchten? Dann bitte ich Sie zum Mikrofon. So, zunächst würde ich Sie darüber belehren. Gemäß § 7 der Geschäftsordnung des Stadtrates der Stadt Bitterfeld-Wolfen und seiner Ausschüsse. Der Vorsitzende des Stadtrates stellte den Beginn und das Ende der Fragestunde fest. Findet sich zu Beginn der Fragestunde kein Einwohner ein, kann sie geschlossen werden. Die Fragestunde sollte auf höchstens 30 Minuten begrenzt sein. Jeder Einwohner ist nach Angabe seines Namens und seiner Anschrift berechtigt, grundsätzlich eine Frage und zwei Zusatzfragen, die sich auf den Gegenstand der ersten Frage beziehen, zu stellen. Zugelassen werden nur Fragen von allgemeinem Interesse, die in die Zuständigkeit der Stadt fallen. Bestehen Zweifel, dass der Fragesteller Einwohner der Gemeinde ist, so hat sich dieser gegenüber einem Beauftragten der Stadt auszuweisen. Die Erhebung und Verarbeitung der personenbezogenen Daten des Fragestellers erfolgt auf der Grundlage des Artikels 6 Absatz 1 Buchstabe c der Datenschutzgrundverordnung und nur zum Zwecke der schriftlichen Beantwortung der Anfrage, sofern diese nicht sofort und vollständig mündlich beantwortet werden kann. Nach Beantwortung werden die Daten gelöscht bzw. anonymisiert. In die Niederschrift werden nur anonymisierte Daten übernommen. Die Beantwortung der Fragen erfolgt in der Regel mündlich durch den Oberbürgermeister, einen vom Oberbürgermeister beauftragten Vertreter oder den Vorsitzenden des Stadtrates. Eine Aussprache findet nicht statt. Ist die Beantwortung der Frage in der Sitzung nicht möglich, erhält der Einwohner eine schriftliche Antwort, die innerhalb von 2 Wochen erteilt werden muss. Kann diese Frist nicht eingehalten werden, ist eine Zwischennachricht zu erteilen. Die Antwort des Oberbürgermeisters ist dem Protokoll der Stadtratssitzung beizufügen. Mit Ihrer Fragestellung in der Einwohnerfragestellung nehmen Sie selbst freiwillig ein Recht in Anspruch, dass bestimmten Bedingungen

0: darunter liegt. Die Möglichkeit der Fragestellung eröffnet sich nur für Einwohner der Stadt Bitterfeld-Wolfen oder ist in bestimmten Fällen beschränkt auf Teile des Stadtgebietes. Zur Prüfung dieser Voraussetzung ist es entweder erforderlich, dass Sie Ihren Namen und Ihre Anschrift öffentlich nennen und sich gegenüber einem Beauftragten der Stadt ausweisen. Ferner weise ich Sie vorsorglich darauf hin, dass in öffentlichen Sitzungen und Versammlungen meist Presse oder andere Medienvertreter anwesend sind und gegebenenfalls das RBB Regionalfernsehen aufzeichnet. Außerdem verweise ich auf den Umgang der Stadt Bitterfeld-Wolfen mit Ihren Daten und Rechten, den Sie unter folgendem Link einsehen können. Das www.bitterfeldwolfen.de Datenschutz. Gut, ich würde Sie jetzt bitten, Name und Adresse zu nennen.
1: Ja, also mein Name ist Hobusch, ich komme aus Wolfen, die Pappelgasse 7. Und ich habe eine Frage an Oberbürgermeister. Ich hätte gerne gewusst, wieso immer zu Montagsdemos zwei Veranstaltungen auf dem Markt zugelassen sind, die gegensätzlich sind. Das wäre meine erste Frage.
2: Gut, Herr Oberbürgermeister.
3: Sehr geehrter Herr Hobusch, das handelt sich hier um Versammlungen. Diese Versammlungen werden beim Landkreis angezeigt. Der Landkreis ist die zuständige Behörde und der Landkreis lässt diese Versammlung jeweils zu. Und insofern ist das außerhalb des Entscheidungsbereiches der Stadtverwaltung Bitterfeld-Wolfen.
2: Haben Sie noch eine?
1: Dann habe ich noch eine Nachfrage.
2: Zusatzfrage, ja, zum selben Thema.
1: Das Ordnungsamt. Ihm hat ja jedes Mal Lautstärken gemessen. Komischerweise nur bei der AfD. Und bei den anderen Demonstranten eigentlich nicht, weil wenn die ihre Demonstration, dann wurden die Lautsprecher so laut aufgedreht, dass wir nicht mal unsere eigenen Worte verstanden haben. Wer ist denn dafür zuständig?
3: Herr Hobusch, auch das kann ich beantworten. Auch dafür ist der Landkreis Anhalt-Bitterfeld zuständig. Die entsprechenden Mitarbeiterinnen und Mitarbeiter der Landkreisverwaltung führen das vor Ort durch. Es ist keine Aufgabe, die die Stadtverwaltung Bitterfeld-Wolfen wahrnimmt.
1: Gut, dann habe ich mal noch ganz kurz eine Anmerkung. Ich hatte das letzte Mal den Parkplätzen auf hier drüben, wo die Wohnmobile immer stehen. Es handelte sich dabei aber nicht um den Buschkin-Platz selber, der hat Abfallbehälter, sondern um den großen, den ehemaligen Hubschrauberlandeplatz der Filmfabrik. Ob da nicht eventuell Möglichkeiten bestehen, ein, zwei Papierkörbe aufzustellen. Danke, das war's.
2: Gut, ich bedanke mich.
0: Wir schließen dann den Tagesordnungspunkt 5, die Einwohnerfragestunde, und wir kommen zum Tagesordnungspunkt 6. Dem Beschlussantrag 124/2026. Der Antragsinhalt liegt Ihnen vor. Gibt es dazu Bemerkungen zum Einreicher? Sehe ich nicht. Im Ortschaftsrat Bitterfeld ist dieser Antrag mit 5 Ja, 5 Nein, einer Enthaltung eigentlich abgelehnt. Im Stadtentwicklungs- und Bauvergabeausschuss gab es 7 Ja, keine Nein-Stimme und eine Enthaltung. Ich würde damit jetzt, bitte. Ja, dürfen. Ja. Nein, er wollte nichts sagen, hat ab.
4: Guten Abend zusammen. Ich habe drei Punkte, auf die ich jetzt etwas eingehen will, mit denen ich bitte, diesen Änderungsantrag abzulehnen. Und ich möchte auch, dass die drei Punkte im Protokoll so drin sind, dass ich sie nachlesen kann. Es geht mir erstens um den Ufervertrag. Halt das Thema. Aber der Ufervertrag sagt, die Ufer sind als öffentlicher Raum zu respektieren und zu entwickeln. Und dazu hat jetzt in Anlage 2 der Herr Kiebler als Bürgermeister von Muldenstein das etwas anders gefasst, aber hat es deutlich in die Anlage reingeschrieben. Wir möchten jedoch, ich mache das mal wörtliches Zitat. Wir möchten jedoch darauf hinweisen, dass der ursprüngliche Gedanke des Anrainer, der Anrainer Kommunen, den Bereich zwischen Ufer- und Rundwanderweg von jeglicher Bebauung freizuhalten, beachtet werden sollte. Das hat Ihnen der Herr Giebler reingeschrieben. Das ist ein sehr interessanter Brief. Es sind auch noch ein paar andere Sachen, wo ich vielleicht nachher drauf komme. Im Ufervertrag steht auch drin, dass die Entwicklung des Tourismus gefördert werden kann. Das war genau der Grund, warum der ursprüngliche Bebauungsplan an der Stelle einen Schiffsanleger vorgesehen hatte, wo man mit dem Boot hinfahren könnte. Und ich kann mal bitten, wenn man sich das vorstellt, man wäre irgendwo in Bitterfeld, Hafen oder an der Villa oder irgendwo am Pegelturm, steigt in ein Schiff ein und wird von dem Schiff dann zu der Ecke gefahren, wo Restaurant, Campingplatz, der Eingang zur Goltsche und auch die Sportstätten sind. Also das wäre eigentlich ein hochattraktiver Zustand, wo man sagen würde, wenn wir dieses hätten, dann würde es uns gut gehen. Und dann würde man auch verstehen können, dass man dafür vielleicht den Blick um ein paar Meter nicht auf die Goltsche hat. Also ich will damit sagen, damals hat man das Filetgrundstück deswegen mit dem Investor gegeben, weil man eine Idee hatte, wie es zu entwickeln ist. Jetzt kommt der Investor und sagt, ich mache da 5 Häuschen draus. 5 Häuschen, ich glaube 50 Quadratmeter. Das ist kein wesentlicher Punkt für die Entwicklung der Tourismus an der Goltsche. Sie können überall auf der anderen Seite des Uferwegs Häuser bauen. 100 Stück, meiner Meinung nach, allein schon da hinten, wo jetzt dieses Haus, die großen Sachen neben dem Campingplatz abgerissen werden. Überall anders kann man das machen. Aber hier wird ein Filetstück, das mit sehr viel Geld gefördert worden ist, dann dafür verwendet, 5 kleine Häuschen zu bauen. Und das Ganze wird dann als touristische Erweiterung gefeiert. Es ist keine wesentliche Entwicklung im Tourismus. Und ich möchte jetzt damit auch auf den zweiten Punkt kommen. Wir machen da auch einen Präzedenzfall mit auf. Es gibt wahnsinnig viele private Eigentümer an der Goltsche. Also ich weiß das jetzt zumindest nach der Geschichte um die Privatisierung der Goltsche, dass es da viele Leute gibt, die Seegrundstücke haben. Und warum sollen die nicht kommen und auch sagen, ich mache eine Änderung des Bebauungsplans, ich zahle die auch selber und dafür erlaubt ihr mir, dass ich dann auf meinem privaten Grundstück direkt am See ein Häuschen aufbaue. Die haben ein Gleichberechtigungsrecht. Wir haben das jetzt einmal genehmigt. Jeder andere kann auch seinen Bebauungsplan ändern lassen und verweisen, aber ihr habt es der Firma erlaubt, also müsst ihr es auch mir erlauben. Man kann sich da vorstellen, wie schnell die Ufer verbaut sind, vor allen Dingen, wenn man ein bisschen weiß, wem was alles privat da eigentlich gehört. Dann ist es eine Ungerechtigkeit gegenüber den Leuten, die sich jetzt bis jetzt an den Bebauungsplan gehalten haben. Die haben nämlich auf einmal Häuschen in der zweiten Reihe. Die stehen auf der anderen Seite des Uferweges zur Stadt hin und könnten jetzt zum Beispiel Häuser vor sich haben oder nur, wenn sie damit werben müssen. Der eine kann werben mit direktem Seezugang. Und der andere, der sich an den ordentlichen Bebauungsplan gehalten hat, ist der Dumme in dem Effekt. Das ist auch gefährlich, wenn man sowas einreißen lässt. Der dritte Punkt, den ich habe, das ist Transparenz. Da will ich einen Vorsatz machen, weil persönlich bin ich der Meinung, dass private Unternehmer auch mit Grundstücken Geld verdienen dürfen. Ganz klar. Also wenn da was übrig bleibt für die Firma Vetter, ist das vollkommen für mich vollkommen legal. Und ich freue mich auch, wenn Firmen wie Vetter gutes Geschäft machen. Das ist für uns alle gut, da gibt es Steuereinnahmen. Es gibt aber einen anderen Grund, dass ich um Transparenz bitte, weil der Gewinn, der da gemacht wird, der wird ja von Steuermitteln bezahlt und uns bezahlt. Also da gibt es für uns ein spezielles Interesse zu wissen, was denn da eigentlich der Hintergrund ist. Und da würde mich interessieren, was hat denn der Betreiber eigentlich ursprünglich, also was hat der Investor gezahlt für diesen Grundstück? Hat der Investor irgendwelche Beiträge geleistet für die Erschließungskosten? Denn die Grundstücke, deswegen Filetstücke, sind bestens erschlossen. Da geht der Uferweg dran vorbei und dann geht die Straße zum Seeblick dran vorbei. Die Straße vom Seeblick ist hochgefördert von EU-Mitteln. Wir haben damals die EU-Mittel bekommen, weil man ja an sich die Fähre bauen wollte. Und was ich vorher als Idealbild geschrieben habe, die Touristen kommen daran, das hat was damit zusammen, deswegen ist auch die Straße über den Campingplatz an der Stelle so gefördert worden. Also mich interessiert, hat der Investor dafür was gegeben? Dann interessiert mich auch, welche Interessen

0: Kosten sind dem Investor entstanden. Der Hintergrund ist, da gab es eine schöne Anregung vom Ortschaftsrat Hennecke im letzten Ortschaftsrat in Bitterfeld. Und zwar, wenn möglich, könnte man vielleicht das Grundstück zurückerwerben und dann zu einem anderen Investor übertragen. Mit der Idee, das ist ein Filetgrundstück und da kann man einiges machen. Also ich bitte mal ein bisschen Fantasie, was man auf so einem Grundstück machen könnte, um die Gotsche wirklich touristisch attraktiver zu machen. Also mich fährt ein Strandbar, Stranddisco, Seekaffee, Bootsverleih, Segelschule, Anleihe, Anlegestelle für vielleicht einen anderen, kleineren Fährbootbetrieb, der die Fährboote machen will. Vielleicht auch mal ein Jugendhostel, Youth Hostel, so ein Billighotel, das ein bisschen hip ist und schön ist und direkt am See liegt. Also es ist weit mehr, was an dem Grundstück möglich ist, als die Nutzung für 5 kleine Einfamilienhäuser. Und ich will nur mal darauf hinweisen, Gotsche-Vertrag, dann die Gefährlichkeit, dass wir hier Präzedenzfälle schaffen. Denn ich weiß wirklich nicht, wie wir dastehen, wenn irgendeiner der anderen Eigentümer, der ein Seegrundstück hat, sagt, er will das bebauen und er lässt den jeweiligen Bebauungsplan ändern, wie wir dann argumentieren, warum wir es dem einen erlaubt haben und dem anderen nicht. Ich hoffe, dass das ein bisschen geholfen hat und zähle auf viele ablehnende Stimmen. Danke.
1: Dankeschön. Gibt es weitere Diskussionen? Beiträge? Herr Gröwitz?
2: Ja, sehr geehrte Damen und Herren, ich muss dann doch dazu was sagen, weil Herr Dr. Klump, ich weiß nicht, ob Sie es aus Unwissenheit machen oder bewusst hier gewisse Falschdarstellungen im Raum stellen. Es geht hier nicht um Einfamilienhäuser, es geht um Ferienhäuser. Das müssen wir erstmal klipp und klar voneinander trennen. Und das war auch in die Intention des Stadtrates, dass in dem Bebauungsplan eine Klausel aufgenommen wird, dass es eine wechselnde Belegung gibt, damit gerade nicht Einfamilienhäuser an diesem Standort entstehen. Also so viel erstmal zur Klarstellung. Und dann stelle ich die Frage nochmal im Raum und das können wir hoch und runter diskutieren. Ich frage mich, was ein Investor, der in der Stadt Bitterfeld-Wolfen investieren will, tun soll. Der Investor, ja, in der letzten Legislaturperiode kam auf die Fraktionsvorsitzenden drauf zu und hat angefragt, könnt ihr euch vorstellen, hier eine touristische Entwicklung zu ermöglichen in Form von Ferienhäusern. Alle Fraktionsvorsitzenden der letzten Legislatur haben erklärt, ja, das können wir uns vorstellen, wir würden das unterstützen. Daraufhin hat die Stadtverwaltung Bitterfeld-Wolfen den Beschluss Nummer 81 aus 2024 gefasst, den Aufstellungsbeschluss zur Änderung des B-Planes. Der wurde am 15. Mai 2024 im Ortschaftsrat Bitterfeld mit 8 Ja-Stimmen, einer Nein-Stimme und einer Enthaltung bestätigt. Eine Woche später im Stadtentwicklungsbau- und Vergabeausschuss am 22.05. mit 5 Ja-Stimmen, einer Nein-Stimme, einer Enthaltung. Daraufhin am Stadtrat am 29. Mai 2024 mit 35 Ja-Stimmen, einer Nein-Stimme und keiner Enthaltung. Dann sind wir bei der nächsten Legislatur. Aus diesem Aufstellungsbeschluss resultierte der Beschluss 252 aus 2025, der Entwurfs- und Auslegungsbeschluss. Am 4. Februar diesen Jahres Ortschaftsrat Bitterfeld, 5 Ja-Stimmen, 4 Nein-Stimmen, 8 Enthaltungen. 11. Februar Stadtentwicklungsbau- und Vergabeausschuss dieses Jahr, 8 Ja-Stimmen, eine Nein-Stimme, keine Enthaltung. 18. Februar dieses Jahr Stadtrat, 19 Ja-Stimmen, 8 Nein-Stimmen, 7 Enthaltungen. Zwischendurch hat der Stadtentwicklungsbau- und Vergabeausschuss noch mit großer Mehrheit den städtebaulichen Vertrag verabschiedet und Investor beschlossen, dass der sämtliche Kosten dieses Planungsverfahrens trägt. Da wurde eingefügt, dass es die wechselnde Belegung gibt, da wurde eingefügt im B-Plan, dass die Zäune verschwinden, dass es nur noch Einfriedung maximal, ich glaube, 1,20 Meter gibt. Alle Wünsche des Stadtrates hat der Investor übernommen. Und jetzt kommen wir und sagen, alles Pustekuchen, du hast dein Planungsbüro umsonst bezahlt, wir wollen alles was anderes. Ich sage es jetzt provokativ, wir wollen Gottsche Land in Volkes Hand, wir nehmen das Grundstück einfach mal zurück. Warum soll der das denn überhaupt machen? Und sie behaupten, dass wir Tür und Tor öffnen. Wie viele Grundstückseigentümer, und die Zahl möchte ich jetzt gerne von Ihnen hören, gibt es zwischen Blauer Bank in Bitterfeld und Villa am Bernsteinsee? Wie viele Grundstücke wasserseitig bis zum Rundweg gibt es außer der Stadt Bitterfeld-Wolfen in diesem Bereich? Die Zahl möchte ich jetzt gerne von Ihnen hören. Und von daher werbe ich einfach nur dafür, hier ein verlässlicher Partner zu sein. So können wir mit Investoren nicht umgehen. Die Tippel-Tappel-Tour seit 2 Jahren. Ich weiß nicht, wie viele Jahre wir noch warten wollen, bis hier in der Stadt mal irgendwas entsteht. Und von daher bitte ich ausdrücklich, diesem Antrag zuzustimmen.
1: Herr Dr. Klum.
0: Sie sind mir vielleicht rhetorisch überlegen, aber ich lasse mir nicht sagen, dass ich hier die Unwahrheit gesagt habe. Nein, wenn ich von Einfamilienhäusern gesprochen habe, dann war es vielleicht ein Versprecher. Aber es ist doch ganz klar, es geht hier nur um Ferienhäuser. Die Einfamilienhäuser haben mich auf eine andere Idee gerade gebracht. Ich bitte Sie mal, den Brief von Herrn Giebler durchzulesen. Der weiß nämlich ganz genau, was passiert, wie schnell Ferienwohnungen in Einfamilienhäuser umgewandelt werden sollen. Das kann passieren. Ich habe es aber, wenn, dann war es ein Versprecher. Es geht ganz klar um Ferienwohnungen. Und das ist ja gerade der Ansatzpunkt, dass da nur 5 Häuser mit 50 Quadratmetern stehen und wir dafür die ganze Planung, die Herr Giebler ja auch meint, dass wir das freihalten müssen, wegwerfen. Das ist eine böse Sache. Die andere Story, dass Sie sagen, der Ortschaftsrat hat beschlossen oder hat beschlossen, ganz klar. Aber wir stehen doch da hier, um die aktuelle Entscheidung zu machen. Es kann uns kein Mensch hinten klüger zu werden. Und ich habe überall, wo ich das jetzt gesagt habe, das auch immer so vertreten. Das ist nichts Neues. Dann Investoren, die Häuser bauen wollen im Bitterfeld. Dafür gibt es jede Möglichkeit. Es ist doch nicht verboten, wie Sie das eben darstellen, dass wir dem Investor verbieten, Ferienhäuser zu bauen. Sondern wir haben nur den einen Grund, nicht an dem Platz. Auf der anderen Seite kann der Hunderte von Ferienhäusern hinstellen. Und das läuft doch auch in Bitterfeld, das ist gut so. Also ich bitte, bei solchen Diskussionen etwas mehr auf dem Boden zu bleiben und wirklich die Tatsache zu sehen. Ich weiß auch, dass das anders abgelaufen ist. Ich werde da nachher noch was sagen. Ich finde es auch nicht gut, dass wir uns die Bebauungspläne, die Änderung von Bebauungsplänen oder zu viele Notarverträge von Dritten zahlen lassen, weil das uns genau in den Druck reinbringt. Natürlich habe ich ein schlechtes Gefühl gegenüber dem guten Büro, das diesen Bauplan gemacht hat, dass ich ihm jetzt zum Schluss sage, Schluss. Aber jetzt ist der Zeitpunkt zu entscheiden. Nur hier und heute wird über den Bebauungsplan beschlossen. Ob wie viele Vorgänge der hatte vorher, dass man gesagt hat, wir machen das, das und das, ist ganz klar. Heute ist der springende Punkt. Sagen Sie heute ja, werden Sie die anderen Fälle haben, dass irgendwelche privaten Eigentümer, und das braucht nicht nur die Gemeinde Bitterfeld sein, das kann auch bei Herrn Giebler sein, dass jemand sagt, ich habe ein privates Grundstück und das private Grundstück will ich jetzt werten. In Bitterfeld kenne ich 1, 2 Investoren, also ich weiß nicht, ob Sie die Diskussion damals mit Heidrich kannten, die da ist. Da gibt es auch noch ein größeres Grundstück von dem Altersheim, das jemand gehört. Ich weiß es aber nicht, weil das wird ja hier geheim gehalten. Wer private Grundstücke hat, weiß man nicht, ich kriege keine Auskunft und so weiter. Also das ist auch eine Sache, die sehr dunkel ist. Und nochmal, es geht nicht darum, Investoren zu verschrecken. Ich gehöre zu den Leuten, die hier Geld hergebracht haben in die Region und mich für Investoren sehr sitze. Ich will, dass man Häuser baut und ich will auch eine touristische Erschließung, aber ich will nicht, dass ein Filetstück mit fünf Ferienhäusern bebaut wird, weil das kein Beitrag zu einer großen touristischen Entwicklung ist, sondern das ist städtebaulich genau falsch.
1: Dankeschön, Herr Dr. Klum. Herr Gröbitz.
2: Ich sage noch mal einen Satz dazu, wenn Sie den, Herr Dr. Klum, wenn Sie sich den bestehenden B-Plan angucken, dann könnte der Grundstückseigentümer laut bestehendem B-Plan eine mehrere hundert Quadratmeter große Werkhalle heute zur Schiffswartung, Bootswartung dort errichten. Ob das dann optisch das Aushängeschild ist, da mache ich mal ein Fragezeichen dahinter, das muss jeder für sich selber beantworten, das ist geltendes Recht des alten bestandskräftigen BP-Plans. Und ich halte nochmal fest, Sie reden immer, dass wir Tür und Tor öffnen und Präzedenzfall

0: für die zahlreichen oder diese Grundstückseigentümer, die es dort gibt. Sie wissen nicht, wie viele es gibt, außer die Stadt Bitterfeld-Wolfen, im Bereich Bitterfeld-Wolfen. Ich bin ja nicht Stadtrat von Mulde-Stausee oder Gemeinderat, Entschuldigung, Gemeinderat. Ich rede hier über Bitterfeld-Wolfen. Ich denke, ich weiß es, wie viele Grundstückseigentümer es gibt zwischen Villa am Bernsteinsee und Blauer Bank. Und Sie reden immer von mehreren, aber wir haben ja gerade zugegeben, dass Sie es nicht wissen.
1: Es gab eine Wortmeldung aus der Verwaltung, ich bitte. Und Herr Klump, dann letzte Möglichkeit.
2: Herr Vorsitzender, Herr Oberbürgermeister, Frau Bürgermeisterin, meine sehr verehrten Damen und Herren, gestatten Sie mir noch zwei, drei Bemerkungen zu der Diskussion hier. Heute entscheiden, ob gebaut wird oder nicht. Herr Klump, die Entscheidung ist 2024 gefallen, wo dieses Haus hier gesagt hat, wir nehmen die Planungshoheit in Angriff, wir nehmen die Planungshoheit der Stadt Bitterfeld-Wolfen wahr und befürworten diese Entwicklung an dieser Stelle. Das war die Entscheidung. Heute ist der letzte Punkt nur. Und das hat aus meiner Sicht auch etwas mit Vertrauen zu tun. Präzedenzfall. Den Präzedenzfall gibt es in der Gemeinde Mulde-Stausee schon. Den Präzedenzfall gibt es auch in Bitterfeld-Wolfen mit den schwimmenden Häusern schon. Hier nochmal von einem Präzedenzfall zu sprechen, halte ich überzogen, zumal, wie auch schon erwähnt, eine andere Bebauung an dieser Stelle bereits seit 2006 in dem Bebauungsplan Stadthafen Ost und nur, in dem Bebauungsplan Wassersportzentrum und nur in diesem Bebauungsplan festgesetzt wird. Und da gibt es auch keine Bebauung in der zweiten Reihe, weil in der zweiten Reihe ist das Gotsche-Camp. Sodass also hier die Argumentation, dass also in der Bebauung zweiten Reihe in diesem Bebauungsplan noch was möglich ist, auch nicht gegeben ist. Grundstückseigentümer im Bereich der Wasserfront. Und jetzt spreche ich ausdrücklich für die Stadt Bitterfeld-Wolfen. Es gibt nur noch einen privaten Grundstück, was aber einer öffentlichen Nutzung nach wie vor unterlegen ist, weil nämlich auch hier dieses Haus vor ca. 3 Jahren entschieden hat, es nicht konzeptionell weiterzuentwickeln. Ob das dem Eigentümer gefällt oder nicht, das sei jetzt mal völlig dahingestellt. Aber die Entscheidung steht. Und insofern kann ich an der Stelle versichern, dass von der Villa Bernstein bis zu diesem Grundstück, wie gesagt, bis auf diese eine Fläche, alles andere in öffentlicher Hand ist, zumindest das, was uferseitig vom Grundweg ist. Ja, insofern glaube ich an dieser Stelle, dass das Thema mit diesem Bebauungskonzept, und auch da möchte ich Ihnen widersprechen, auch eine kleine Entwicklung, eine kleine touristische Entwicklung trägt für die Gesamtentwicklung dieser Region bei. Und insofern sehen wir nach wie vor auch aus unserer Sicht den Bebauungsplan an dieser Stelle für änderbar an. Vielen Dank.
1: Okay. Herr Dr. Klump nochmal.
3: Also egal, wie die Vordiskussion funktioniert hat und ob das dazu geführt hat, dass der Investor vielleicht viel Arbeit und Geld reingesteckt hat, tut mir leid in dem Fall, aber es tut nichts daran. Heute ist der Punkt, wo Sie hier Ja oder Nein sagen müssen zur Änderung des Bebauungsplans. Und ich weiß das nicht, Herr Grewitz, vielleicht wissen Sie es genauer, wem was gehört an der Gotsche. Ich hatte mal gehört, am Hafen gibt es auch diese Schachen mit dem Wasser, kostet dem, gehört dem einen, der Ofen gehört dem anderen. Also es gibt ziemlich viele Inhaber und so weiter. Es geht mir aber nicht nur um Bitterfeld, weil das war ja das Gute am Gotsche-Ufervertrag. Man hat da weitergedacht, man hat an den ganzen See gedacht und alle drum und dran. Und wenn wir hier einen Präzedenzfall machen, und der kann ähnlich laufen wie der vom Herrn Giebler in Muldenstein, hoffe ich nicht. Denn das, beim Giebler ist ja schon der Beweis, dass es daneben gegangen ist. Der hat nur Feriensiedlung gemacht, aus der Feriensiedlung ist eine fertige Siedlung geworden. Der hat noch das Glück, dass es auf der anderen Uferseite sitzt. Deswegen, ich werbe nochmal, heute ist der Punkt, wo Sie Ja oder Nein sagen zu der Entwicklung. Nichts anderes.
1: Gut, danke. Gibt es... Ja, bitte.
4: Ich möchte an dieser Stelle einfach nur eine Frage stellen. Im Februar im Ortschaftsrat wurde darüber diskutiert, dass genau dieser Ufervertrag rechtlich nicht bindend ist, weil er nur einseitig unterschrieben war. Stimmt das?
1: Verwaltung, bitte.
2: Meine auch nicht. Der Ufervertrag sollte eine gemeinsame Willensbekundung der Kommunen, der Landkreise und der LMBV sein. Unterzeichnet wurde er nur von den fünf Anrainerkommunen, die hier mit aufgeführt worden waren, weder von der LMBV noch von den Landkreisen.
1: Herr Klump nur. Dr. Klump. Ja, wir machen mal eine Ausnahme, bitte.
3: Ich bin fast allein und halte ja. Es gibt bei Verträgen die Sache der Konklusivität. Also Verträge müssen nicht immer unterschrieben werden, sondern man kann sie auch per Handschlag machen zum Beispiel. Oder wenn man die Verträge dazu nutzt, dass man zum Beispiel öffentliche Gelder bekommt, dann hat man auch eingewilligt. Und der Ufervertrag ist ja nicht zum Spaß gemacht worden, sondern soviel ich weiß, hat man den damals gemacht, als es bei der Expo darum ging, viele Gelder in die Gotsche zu bekommen. Da brauchte man einen Vertrag, mit dem man nachgewiesen hat, dass man sich als Kommunen rund um den See einig ist, was man eigentlich mit der Entwicklung des Sees machen wollte. Ob der mal unterschrieben ist oder nicht, das ist eine formaljuristische Geschichte. Und ich kann nur jeden warnen, daran zu gehen. Denn wenn der Ufervertrag nicht bestehen würde, wäre er von Anfang an nichtig. Und was von Anfang an Nichtigkeit bedeutet, kann bei Rückforderung, bei Investitionen und Förderung bedeuten. Also Finger weg von dem angeblich nicht gültigen Ufervertrag, nur weil einer nicht unterschrieben hat. Ich kann Ihnen sagen, es gibt viele Verträge, die man nicht mal mehr finden, in die wir uns halten müssen. In Bitterfeld kenne ich so einen, wo man auch Schwierigkeiten, da hatte ich gestern gehört, den Vertrag zu finden überhaupt, der ist trotzdem gültig.
1: So, danke. Gibt es noch weitere Wortmeldungen dazu? Bitte schön.
5: Ja, vielen Dank, Herr Vorsitzender. Zum Ufervertrag kann man jetzt lange hin und her diskutieren. Fakt ist allerdings auch, dass der Zweckverband, wo diese Kommune Mitglied ist, genauso wie alle anderen, die damals den mit unterzeichnet haben oder nicht haben, hat man das jahrzehntelang auf die Webseite gestellt und Vertrag drüber geschrieben. Also entweder führt man die Leute irre oder man weiß selbst nicht, wie man das einschätzen soll. Aber bei mir ist eigentlich die Frage, mich interessiert, im Endeffekt hat man diese Fläche damals verkauft, mit höchstwahrscheinlich einem günstigen Preis, weil das wurde ja, seit wir diese Diskussion haben, bis jetzt auch noch nicht beantwortet, wie die Modalitäten damals waren, wie die Grundstückspreise waren. Aber sicherlich hat man gesagt, ja, ihr habt die Schifffahrt im Endeffekt dort, ihr braucht eine Wartungsfläche, deswegen werden wir euch das Grundstück hier zum Kauf anbieten, vergünstigt, wenn diese Bedingung da ist. Es ist nachvollziehbar, kann man auch sagen, touristische Entwicklung ist sinnvoll. Aber jetzt ist das, wie lange ist das her? 10 Jahre, 20 Jahre? Auf der Fläche ist nichts passiert, wo man eigentlich da die Stadt, die die touristische Entwicklung voranbringen will, die letzten Jahrzehnte, und hat da einfach nochmal nachgehakt. Da ist nichts passiert. Und jetzt sagt sich natürlich Vetter, naja, gut, ich kann das natürlich jetzt umwandeln und mache Ferienhäuser drauf. Ist auch okay, ich bin doch für eine touristische Entwicklung. Aber für mich ist die Frage, in jeder anderen Kommune hätte man geguckt, kann man das vielleicht zurücknehmen und kann man das dann einfach sagen, man wandelt es um und würde die Fläche dann einfach öffentlich anbieten, von mir aus für Ferienhäuser, wenn der Stadtrat da eine Mehrheit hat. Und dann hätte man auch verschiedene Leute, die darauf bieten könnte. Erstens hätte man als Stadt einen Mehrwert, weil man einfach da auch eine größere Einnahme hat. Und zweitens wäre das auch mehr Fairness. Weil mich haben auch Gewerbetreibende angesprochen, die im touristischen Bereich tätig sind und die sagen, hey, ihr wandelt das jetzt um, jetzt gibt es ja diese Möglichkeiten, jetzt kann man damit auch Geld verdienen. Wir würden vielleicht auch mehr bieten, wenn wir das gewusst hätten, wenn das überhaupt frei verfügbar wäre. Aber nein, das gibt es natürlich nicht. Hier gibt es keine Fairness zwischen Gewerbetreibenden und Leuten, die Tourismus entwickeln. Hier gibt es nur diese Einzelprojekte. Und ich verstehe nicht, und das wurde auch, seit wir diesen Tagesordnungspunkt haben oder dieses Anliegen, wurde nicht nachgefragt nach dem Motto, hätte es eine Möglichkeit gegeben, das als Stadt zurückzunehmen, das vielleicht selbst zu entwickeln oder das einfach ganz normal auszuschreiben und zu sagen, wer könnte sich da Ferienhäuser vorstellen und dann kann man gucken, was da für Angebote einkommen. Wurde wieder nicht gemacht, wurde wieder irgendwelche separaten Sachen gemacht, da habe ich kein Verständnis dafür und da werde ich heute auch dagegen stimmen, weil dieses Prinzip haben wir schon in den letzten Jahren oft genug erlebt und ich trage das nicht mit. Vielen Dank.
1: Dankeschön. Ist das das dritte Mal jetzt? Gut, okay. Herr Gröwitz nochmal. Gut.
0: Also, Herr Hennecke, ich will es nochmal versuchen zu erklären. Im Jahr 2024 waren Sie Stadtrat. Da hätten Sie vorbringen können hier, wäre ja gutes Recht gewesen, so heute ja gutes Recht, davon abgesehen, ich möchte das nicht, Stadt, frag doch mal den Investor, ob er es uns wieder zurückverkauft, zu welchem Preis XY, wir wollen selber was entwickeln. Habe ich hier nicht gehört. Wäre Ihr gutes Recht gewesen, hätte Sie jederzeit und jeder andere machen können. Und Sie waren ja auch mal Aufsichtsratsvorsitzender Stadtentwicklungsgesellschaft. Wenn Sie sich damit den Themen dann vielleicht mal ein bisschen befasst hätten, dann wüssten Sie, dass die Firma Vetter das Grundstück damals nicht von der Stadt gekauft hat. Vergünstigt, nicht vergünstigt, wie hier wieder suggeriert wird, weiß ich nicht, was für Sie vergünstigt ist. Sie stellen das ja hier wieder in Raum. Und es hat es von der EBV gekauft. Und vielleicht waren die in der EBV ja so schlau zu sagen, wenn sich der B-Plan mal ändert, gibt es hier eine Kaufpreisnachzahlung. Ich unterstelle mal, die waren so schlau. Könnten Sie im Stegaufsichtsrat nochmal fragen. Weil wenn die nämlich so schlau waren, ist der Rechtsnachfolger der Stadtentwicklungsgesellschaft Bitterfeld-Wolfen und die würde dementsprechend einen Mehrwert erzielen, wenn der B-Plan hier heute beschlossen wird.
1: Herr Dr. Klump, ich muss leider Ihnen jetzt die weitere Wortmeldung verwehren. Ich habe schon eine Ausnahme zugelassen. Gibt es noch weitere Diskussionsbeiträge zu diesem Punkt? So würde ich dann zur Abstimmung schreiten. Wie gesagt, der Inhalt liegt Ihnen vor. Beschlussantrag 124 aus 2026, Änderung des Bebauungsplans Warschauer Zentrum im Ortsteil Stadt Bitterfeld, Abwägungs- und Satzungsbeschluss. Wer dafür ist, bitte ich jetzt um die Stimme. Wir müssen auszählen. 1, 2, 3, 4, 5, 6, 7, 8, 9, 10, 11, 12, 13, 14, 15, 16, 17, 18, 19, 20, 21. Liege ich da richtig? Damit, ja, oder? 21, gut. Gegenstimmen? 1, 2, 3, 4, 5, 6, 7, 8. Stimmenthaltung? 1, 2, 3, 4, 5. 5, stimmt's? Okay. Gut, damit ist dieser Beschluss angenommen. Wir kommen zum Tagesordnungspunkt 7, Beschlussantrag 126/2024, Gewässerumlagesatzung 2026. Der Antragsinhalt liegt Ihnen vor. Gibt es von Antragsteller noch Bemerkungen dazu, Herr Oberbürgermeister?
6: Nein, Herr Vorsitzender, meine sehr geehrten Damen und Herren Stadträte, das ist ja ein geübtes Prozedere, die Gewässerumlagesatzung, jetzt diesmal für das Jahr 2026. Wir verzichten da auf eine umfassende Einführung. Es ist ja auch bereits im Haupt- und Finanzausschuss behandelt worden, aber natürlich steht der Kollege Mario Schulze für Fragen sehr, sehr gern zur Verfügung.
1: Gibt es weitere Diskussionsbeiträge? Das sehe ich nicht. Dann würde ich um die Abstimmung bitten, wer dafür ist. Sehe ich eine große Mehrheit Gegenstimmen. Eins. Eine Gegenstimme. Stimmenthaltung. Eins, zwei, drei, vier. Vier Enthaltungen. Liegen wir richtig? Ja, gut.
7: Dann ist dieser Beschluss angenommen. Wir kommen zum Tagesordnungspunkt 8, Beschlussantrag 127 aus 2026, Bestätigung Jahresbericht 2025 der Ernst.

0: Vordergründige Stiftung. Der Antragsinhalt liegt Ihnen vor. Gibt es hier Redebeiträge dazu, Herr Oberbürgermeister?
1: Ja, Herr Vorsitzender, meine sehr geehrten Damen und Herren Stadträte, auch das ist natürlich geübtes Prozedere, der Jahresbericht des jeweils im Stadtrat vorzustellen und dann auch zu bestätigen. Ich will das aber nutzen an dieser Stelle, um mich ausdrücklich bei dem Kuratorium zu bedanken, welches die Ernst-Tronicke-Stiftung begleitet. Das sind ja von vornherein aus dem Stiftungsgeschäft der Oberbürgermeister, der Ortsbürgermeister der Stadt Bitterfeld, also hier Herr Ziegler, dann Herr Mengel, Frau Sachenbacher und Herr Dr. Gülland. Das sind diejenigen, die sozusagen die Tätigkeit im Kuratorium vollziehen. Und natürlich besonderen Dank an die Kollegin aus der Stadtverwaltung, die hier Unterstützung leistet, Frau Reidl-Rustalski.
0: Gut, danke schön. Gibt es weitere Redebeiträge? Das sehe ich nicht. Dann würde ich auch hier zur Abstimmung aufrufen, wer dafür ist. Jetzt. Ich sehe eine große Mehrheit. Jawohl. Gegenstimmen? Sehe ich nicht. Stimmenthaltung? Auch nicht. Gut, damit ist dieser Beschluss einstimmig angenommen. So, wir kommen zum Tagesordnungspunkt 9. Beschlussantrag 141 aus 2026. Das Spielplatzkonzept 2026 bis 2036. Hier liegt ein Änderungsantrag des Ortsbürgermeisters Stadt Bitterfeld vor. Möchte der Antragsteller dazu sich äußern? Herr Ziegler, bitte.
2: Ja, wir hatten, Herr Stadtratsvorsitzender, Herr Oberbürgermeister, Frau Bürgermeisterin, wir hatten schon eine längere Diskussion und hatten aufgrund der Örtlichkeiten, und zwar die Idee, dass man in der Nähe vom Robert-Schumann-Platz, und zwar, was heißt näher, das ist also wirklich der Bereich vor dem aktuellen Toilettenhäuschen, dass man wirklich dort noch einen kleinen Spielplatz errichtet mit drei Anspruchspunkten. Das heißt also einmal das Café Goldstein, das El Rancho und wenn Veranstaltungen auf dem Robert-Schumann-Platz sind. Und deswegen war unsere Idee, und das ist auch mit großer Mehrheit im Ortschaftsrat besprochen und abgestimmt worden, dass wir dort in diesem Bereich noch einen kleinen Spielplatz haben möchten. Das ist die Begründung. Dankeschön.
0: Gut, gibt es Herr
1: Schulze, würde bitte sprechen.

0: Ja, Herr Vorsitzender, Herr Oberbürgermeister, Frau Bürgermeisterin, sehr geehrte Stadträte und Stadträtinnen. Thema Spielplatzkonzept, Änderungsantrag ist eingegangen. Zunächst mein Dank an alle Gestalter des hier vorliegenden Spielplatzkonzeptes aus den Ausschüssen, Ortschaftsräten, den Beiräten, Jugendbeirat, Seniorenbeirat, allen Ausschüssen, auch die angeregte Diskussion in den Ortschaftsräten haben dazu beigetragen, dass das Papier so entsteht, wie es entstehen konnte. Der Änderungsantrag betrifft einen Bereich im Stadtgebiet des Ortsteils Stadt Bitterfeld, der fußläufig nicht mal 120 Meter entfernt eine Spielanlage und eine Freizeit- und Fitnessanlage beherbergt. Der Beschluss ist vom Ortschaftsrat einstimmig gefasst worden am letzten Montag. Wir konnten leider im Vorfeld zur heutigen Sitzung nicht noch mal intensiver damit reden. Es liegt jetzt am Stadtrat, diesem Änderungsantrag zuzustimmen. Ich kann nur sagen, die Erarbeitung dieses Konzeptes als Teil des zukünftigen Stadtentwicklungskonzeptes für die Stadt Bitterfeld-Wolfen ist uns gemeinschaftlich gelungen und zeigt den positiven Weg für die Entwicklung unserer Spielplätze im Stadtgebiet. Danke.
1: Ich danke auch. Herr Weiser.
2: Vielen Dank. Ich habe da mal nur eine Frage an die Verwaltung. Ist das denn jetzt ein so Riesenproblem, wenn dieser Änderungsantrag da jetzt übernommen werden würde? Oder kann der Spielplatz dann nicht einfach mit aufgenommen werden und dann ist gut? Also irgendwie

0: verstehe ich jetzt nicht, warum der nicht übernommen wurde, wo das Problem liegt.
1: Ja, bitte.
2: Ja, Herr Weiser, danke für die Anfrage. Ganz vorsichtige Aussage, Spielplatzanlagen sind Teil der freiwilligen Aufgabenerfüllung im Stadtgebiet, im Haushalt. Und damit haben wir von Seiten der Verwaltung erstmal gesagt, wir können diesen Antrag so nicht übernehmen, weil eben fußläufige Entfernung rund 120 Meter eine Kleinkind- und eine Spielanlage bereits vorhanden ist. Danke.
1: Frau Zoschke, bitte.
3: Danke, Herr Vorsitzender. Also wenn wir dann keine inhaltlichen Argumente mehr haben, kommen wir dann mit der Finanzkeule. Und das schreckt dann natürlich die Stadträte ab, weil die genau wissen, das Geld für einen Spielplatz zusätzlich finden wir so ad hoc im Haushalt nicht. Ich halte das ein bisschen für unfair. Und wenn ich mir angucke, dass das Spielplatzkonzept für den Zeitraum von 2026 bis 2036 geschrieben ist, dann können Sie mir, Herr Schulze, nicht erzählen, dass jetzt alle Spielplätze, alle Sanierungsmaßnahmen sofort im Jahr 2026 und 2027 erfolgen, sondern es ist bewusst auf 10 Jahre gestreckt. Und ich finde, da kann man auch in diesen 10 Jahren darüber nachdenken, ob relativ stadtkernnah noch ein kleiner Spielplatz errichtet werden kann. Also für meine Begriffe ist die Finanzkeule-Argumentation keine richtige Argumentation, um solch etwas zu verhindern. Wenn uns Kinder wichtig sind, sollten wir auch gucken, dass wir das in den 10 Jahren bewerkstelligt kriegen.
1: Fraktion Pro Wolfen war als nächstes dran.
4: Ja, Herr Kalisch.
1: Herr Kalisch. Danke.
4: Werter Vorsitzende, meine Damen und Herren, das Spielplatzkonzept 26-36 wurde von der Verwaltung sehr ordentlich und übersichtlich abgearbeitet. Wir haben diesen Vortrag im BKJS einstimmig für dieses Konzept votiert. Ich werde heute auch zustimmen für den Änderungsantrag Kinderspielplatz Robert-Schumann-Platz Grüne Lunge, weil ich sage, es kann nicht genug Spielplätze für unsere Kinder in der Stadt Bitterfeld-Wolfen geben. Ich habe selber keine mehr, aber ich hoffe, ich habe ein paar Enkel, dass da vielleicht mal was nachkommt. Die möchten dann sicherlich auch mal ordentliche Spielplätze vorfinden. Ich habe auch noch mal eine Anfrage an die Stadt. Die Fertigstellung Kinderspielplatz Bertolt-Brecht-Straße, der war schon sehr sauber abgearbeitet, aber jetzt stocken die Arbeiten, ist mit dem Bauzaun abgesperrt und das Unkraut hat jetzt schon wieder praktisch so viel Einzug gehalten in diesem Objekt, dass das nicht sehr schön aussieht. Nun sind dort neue Spielgeräte aufgebaut worden, die mit Beton vergossen wurden und. Ich habe mich kundig gemacht, es gibt da eine Regelung über den Beton, dass da so und so lange aushärten muss, um dass da die Spielplatzgeräte ordentlich genutzt werden können. Aber ich wohne ja nun gleich 100 Meter davon weg und sehe es von meinem Balkon aus. Ich stelle die Frage, warum sieht dieser Spielplatz kurz vor seiner Fertigstellung so aus? Und warum ist er noch nicht fertiggestellt worden?
1: So möchte da die Verwaltung noch sich äußern. Ja, bitte.
2: Ja, Anfrage ist angekommen. Die Fertigstellung hängt natürlich auch immer ein Stück weit am Umfeld. Und bevor die Freigabe erfolgt, müssen wir natürlich eine Wartezeit einräumen. Und Nacharbeiten sind in der Zeit vorgesehen und zur Übergabe und feierlichen Freigabe des Spielplatzes wird das alles fertig sein.
1: Gut, Dankeschön, Herr

0: Klaus?
1: Ja, nur ganz kurz zum Änderungsantrag. Also ich kann es nur begrüßen, wenn wir da vielleicht noch eine Spielgelegenheit ermöglichen. Grundsätzlich ist es so, wie gesagt, wir haben 10 Jahre Zeit, wie das Spielplatzkonzept jetzt erstmal läuft. Und wir haben es in anderen Ortsteilen auch schon so gehandhabt, in den kleineren, dass wir durchaus mit der Verwaltung zusammen auch schon mal ein Spendenkonto eröffnet haben, wo dann auch Firmen oder Anwohner eine Kleinigkeit für ein Spielgerät gezielt investieren konnten oder spenden konnten. Ich würde mich freuen, wenn das die Ortsteile allgemein ein bisschen mehr noch nutzen. Da ist, glaube ich, immer mal noch Potenzial da, wo wir vielleicht das ein oder andere Spielgerät noch ermöglichen können, wenn die Verwaltung in einer angespannten finanziellen Situation vielleicht gerade nicht die Möglichkeit hat. Also ja, auch ruhig die Bitte nach Bitterfeld, nutzt die Möglichkeit auch. Ich denke, da kommt auch mal ein, 2 Spielgeräte zusammen, dann wird er vielleicht ja schnell Realität dort an der Stelle. Und ansonsten wollte ich nur noch mal persönlich hier auch der Frau Pötsch, die ja federführend vorangegangen ist mit dem Spielplatzkonzept, ein großes Lob aussprechen. Also sie hat das ja vor ein paar Jahren übernommen, alles in dem Bereich mit den Spielplätzen, und macht da wirklich eine super Arbeit. Da merkt man, da ist mit viel Engagement und Herzblut ist sie dabei. Und das wollte ich nur mal hier gesagt haben. Also das läuft in den letzten Jahren sehr gut mit den Spielplätzen. Und ich glaube, da brauchen wir uns bei anderen Städten auch nicht verstecken. Da haben wir teilweise mehr zu bieten, wie manche Städte hier im Umland.
0: Dankeschön, Herr Klaus. Und Herr Ziegler hat noch.
2: Nur noch mal kurz eine Ergänzung, weil jetzt von 120 Metern gesprochen worden ist. Der Gedanke, den wir hatten, war wirklich, wenn man im Café Goldstein draußen sitzt, wenn man drin sitzt, ist die Sichtachse so, dass dieser Spielplatz von dort einsehbar ist. So ist der Gedanke, weil man kann da an dem Toilettenhäuschen vorbeigucken und dann ist das durch Bäume wie so eine kleine Allee. Wir haben ja auch immer das Thema Sonne oder Schatten. Dann wäre dort nämlich gleich durch die Bäume ein gewisser Sonnen- und Wetterschutz. Das war der Gedanke dazu. Und wenn man sich das Publikum an dem anderen Spielplatz anguckt, das ist ziemlich erwachsen, jugendlich. Und ich glaube, dass Eltern von kleineren Kindern es wirklich toll finden würden, wenn die dort essen gehen, wenn die sich dort aufhalten, wenn die ihre Kinder dort sehen und aus Gründen der inneren Sicherheit eigentlich auch so beobachten können, dass es für alle passt. Das war der Grund und deswegen wollten wir das so machen. Danke.
0: Gut, danke schön. Gibt es, ja, bitte.
3: Ja, vielen Dank, Herr Vorsitzender. Ich kann mich da nur anschließen. Ich bin ein bisschen verwundert, wo wir das am Montag diskutiert haben im Ortschaftsrat, gab es von der Verwaltung zumindest noch die Aussage, wenn sich jetzt die Zielgruppen nicht überschneiden, wäre das eine Option. Dass es sich jetzt grundsätzlich Ablehnung entwickelt hat, finde ich schade. Ansonsten wurde es ja gesagt, die Fläche ist hoch frequentiert, wird genutzt, gerade mit Café Goldstein. Wir haben da auch mit dem Friedensfest und dem Stadtfest und Kindertagsfest im Endeffekt auch größere Veranstaltungen. Und da gibt es eine Möglichkeit, auch kleine Kinder in höheren Sichtweite dann dort vor Ort zu haben. Und es sollte sich auch eher um einen kleineren Spielplatz, gibt ja auch die Fläche im Endeffekt nur her, handeln. Und deswegen finde ich es halt schade. Und das war aber der Gedanke, den wir als Ortschaftsrat da auch hatten.
0: Gut, danke schön. Gibt es noch weitere Wortmeldungen, Herr Oberbürgermeister?
4: Ja, Herr Vorsitzender, meine sehr geehrten Damen und Herren Stadträte. Ja, natürlich haben wir Verständnis von der Stadtverwaltung für weitere Kinderspielplätze. Das ist ja ganz normal, dass eine Stadt, die kinderfreundlich sein will, auch in dieser Frage dem Rechnung trägt. Aber wenn Sie sich das Konzept anschauen, dann ist ausschließlich eine Neuanlage dazugekommen. Das ist der Kinderspielplatz am Bernsteinweg gegenüber der Wasserwelt. Und über diesen Spielplatz haben wir hier in der Entwicklung schon mehrfach auch im Stadtrat gesprochen. Und insofern haben wir den zusätzlich aufgenommen. Und ich bitte darum Verständnis, dass wir als Verwaltung jetzt zunächst erstmal daran arbeiten, dass die Spielplätze, die vorhanden sind, dass sie immer wieder in einen ordnungsgemäßen und auch erneuerten Zustand versetzt werden. Viele von Ihnen haben wahrgenommen, dass wir gerade in den letzten Zeit tatsächlich Erneuerung, Entwicklung vorgenommen haben. Die kosten Geld. Wir tun das gemeinschaftlich gern. Der Stadtrat stellt die entsprechenden Mittel im Haushalt zur Verfügung und dementsprechend kann es umgesetzt werden. Aber ich bitte um Verständnis, dass aus unserer Sicht erstmal der Bestand und diese eine Weiterentwicklung aufgenommen worden ist. Und wenn es der politische Wille im Stadtrat so ist, dann wird natürlich dem auch Rechnung getragen, ganz klar, entsprechend dann der Möglichkeiten, die der Stadt zur Verfügung stehen. Und Haushaltsgeber ist der Stadtrat, er entscheidet dann am Ende, ob das gebaut werden kann oder auch nicht.
0: Gut, danke schön.

0: dann werden können. Gut, das wäre jetzt meine Meinung dazu. Können wir jetzt dazu abstimmen, wenn es keine weiteren Meinungen gibt? Wir würden zunächst über den Änderungsantrag des Ortsbürgermeisters der Stadt Bitterfeld abstimmen. Wer dafür ist? Sehe ich eine große Mehrheit gegen Stimmen? Stimmenthaltung? Eins, zwei, drei. Gut, drei Stimmenthaltungen. Damit ist der Änderungsantrag mit eingefügt. Wir kommen jetzt zum Gesamtbeschluss. Wer das Spielplatzkonzept so befürwortet, dann bitte ich jetzt auch um die Stimmabgabe. Ich sehe auch hier eine große Mehrheit. Gegenstimmen sehe ich nicht. Stimmenthaltung auch nicht. Gut, damit ist dieser Antrag mit dem Änderungsantrag des Ortsbürgermeisters Bitterfeld angenommen. Wir kommen zum Tagesordnungspunkt 10. Zweite Änderung des Bebauungsplans Nummer 01 aus 2009 am Brenauer Überbau Ostseite im Ortsteil Stadt Bitterfeld. Abwägung zweiter Entwurf sowie Satzungsbeschluss. Das ist der Beschlussantrag 142 aus 2026. Gibt es hier von der Verwaltung oder vom Oberbürgermeister noch Diskussionsbeiträge, sonst weitere Beiträge zur Diskussion? Gut, im Ortschaftsrat Bitterfeld wurde dieser Antrag mit 10 Ja und einer Nein-Stimme bestätigt. Wir kommen zur Abstimmung. Wer dafür ist? Ich sehe auch eine große Mehrheit. Gegenstimmen? Stimmenthaltung? Keine. Gut, damit ist dieser Antrag einstimmig angenommen. So. Gut, wir kommen zum Tagesordnungspunkt 11, Beschlussantrag 148 aus 2026, Annahme einer Spende für den Hort der Grundschule Erich Weinert. Der Antragsinhalt liegt Ihnen auch vor. Gibt es hier Diskussionsbeiträge? Oberbürgermeister hat auch nichts dazu. Nicht? Gut. Dann würde ich auch hier zur Abstimmung schreiten. Wer dafür ist, bitte ich um das Zeichen. Ich sehe auch hier eine große Mehrheit. Gegenstimmen? Stimmenthaltung? Keine. Gut, okay. Gut. Dann war das. Kommen wir zum Tagesordnungspunkt Neu 12. Beschlussantrag 166 aus 2026, Trägerschaft der externen Koordinierungs- und Fachstelle der Partnerschaft für Demokratie Bitterfeld-Wolfen, Bundesprogramm Demokratie Leben im Förderjahr 2027. Gibt es hier Diskussions? Herr Berger?
1: Ja, ich habe die Aufgabe gehabt, den Tagesordnungspunkt im Haupt- und Finanzausschuss aufzurufen und auch zur Diskussion zu stellen. Und deswegen möchte ich den Beschlussantrag dahingehend ergänzen, dass der Haupt- und Finanzausschuss mit Mehrheit dem Stadtrat empfohlen hat, dort einzusetzen, Stadtring 4.0. Das heißt, die Partnerschaft, die Koordinierung, Fachstelle für Partnerschaft der Demokratie Leben im Förderjahr 2027 an den Stadtring 4.0 zu vergeben.
0: Gut, danke. Gibt es weitere Diskussionsbeiträge dazu? Ja, bitte.
2: Ja, vielen Dank, Herr Vorsitzender. Mich würde mal interessieren, von den beiden, die hier Bewerbung eingereicht haben, was im Jahr 2026 im Bereich der Demokratieförderung an Projekten passiert ist in diesen beiden Vereinen, beziehungsweise welche Projekte die Vereine überhaupt betreut haben. Vielleicht können die beiden Vereine dazu noch mal was sagen. Danke.
0: Gibt es da Vertreter? Sind Vertreter der Vereine sind nicht da? Das, oder? Dann, wie gesagt, würde ich mal das Wort erteilen.

0: Vielen Dank, Herr Stadtratsvorsitzender. Dann darf ich ganz kurz zum Verein Connect People e.V. sprechen und vortragen. Vielleicht einmal generell, wir sind ja ein recht junger Verein, erst seit 2023 in der Stadt aktiv, aber dennoch haben wir schon einige Projektpartner gewinnen können und haben auch schon eine Vielfalt an Projekten umgesetzt und auch selber durchgeführt. Ich denke, die Frage von Herrn Hennecke ging ja jetzt explizit in die Richtung Demokratieförderung. Da möchte ich zum Beispiel dieses Jahr unsere Teilnahme an der Demokratiemeile hier im Rathaus hervorheben. Und außerdem ist auch unser politischer Nikolaus nun in diesem Jahr zum vierten Mal geplant. Für alle, die damit vielleicht jetzt nichts anfangen können, wir laden dazu immer die Schulen ein. Und die Klassen können dann mit uns gemeinsam an dem Tag quasi eine Unterrichtsstunde verbringen. Wir reden dabei über verschiedene Themen, zum Beispiel auch in der Kommunalpolitik, aber auch zum Beispiel Themen wie das Grundgesetz und andere. Generell ist uns in unserem Verein politische Bildung vor allem von jungen Menschen sehr wichtig. Das heißt, wir setzen uns auch bei Ständen, wo wir uns generell präsentieren, dafür ein, diese Leute zu hören und sind auch sehr oft darauf bedacht, einfach eine Meinung aus dem Stadt zu bekommen, indem wir eben fragen, was ist euch wichtig, wie soll sich die Stadt entwickeln, wo seht ihr die Stadt in 10 Jahren, denn auch das ist unserer Meinung Demokratie. Vielen Dank.
1: Dankeschön. So, dann den zweiten Vertreter, was war Herr Krivitz, genau.
2: Ich weiß gar nicht, ob ich überhaupt was sagen darf, weil über Rederecht wurde ja nicht abgestimmt, aber ich beantworte trotzdem die Frage. Also unter anderem hat unser Verein zahlreiche andere Aktivitäten in der Stadt unterstützt, unter anderem letztens jetzt den Tag des Denkmals in Wolfen. Ich habe auch noch Dinge in anderen Ortsteilen und wenn Sie es konkret auf Demokratiearbeit beziehen wollen, haben mehrere Vertreter unseres Vereins unter anderem im Sozialkundeunterricht der 9. Klasse des Heinrich-Heine-Gymnasiums an einer Veranstaltung daran teilgenommen, wo die Jugendlichen wählen konnten, selber Parteien gründen konnten und mal über dieses politische Leben Informationen erhalten haben, wie Demokratie, wie Wahlen funktionieren.
1: Gut, Dankeschön. So, ja, wir würden dann zur Abstimmung schreiten. Mein Plan wäre, wenn nichts dagegen ist, würde ich über die zwei Bewerber einzeln abstimmen. Wäre das so in Ordnung? Regt sich da eine Gegenstimme dazu? Nicht? Gut, okay. Dann würde ich sagen, wir stimmen als erstes über den Bewerber Connect People ab. Wer dafür ist, dass Connect People das übernimmt, dann möge sich jetzt dazu äußern. 1, 2, 3, 4, 5, 6. Ist das richtig? So, wer ist dagegen? Sehe ich das richtig? 15? Enthaltung? 1, 2, 3, 4, 5, 6 Enthaltung. Gut, damit ist dieser Bewerber abgelehnt. Wir kommen jetzt zum zweiten Bewerber, Stadtring Bitterfeld-Wolfen, 4.0 e.V. Wer dafür ist, dass der Bewerber es übernimmt? 21. Ist das richtig? 21? Gegenstimmen? 1, 2, 3, 4, 5, 6. Nochmal, bitte. 3, 4, 5, 6. Ja, sehe ich das richtig? Es sind 6, ja?

0: Enthaltung? 1, 2, 3, 4, 4 Enthaltungen. Gut, damit geht der Zuschlag an den Stadtring Bitterfeld e.V. Und wer dem Gesamt, müssen wir darüber abstimmen, ja, den Gesamtbeschluss so zustimmt mit der Option, dass der Stadtring Bitterfeld Wolfen 4.0 e.V. das übernimmt, dann würde ich jetzt zur Abstimmung, wer dafür ist. Da sehe ich eine große Mehrheit, Gegenstimmen. 1, 2, 3, 4, 5, 6 Stimmenthaltung. 1, 2 Stimmenthaltung. Gut, damit ist der Antrag so angenommen mit der Option, dass der Stadtring Bitterfeld-Wolfen e.V. das übernimmt. So. Gut. Wir gehen dann so. Dann wäre, gut, wäre jetzt Tagesordnungspunkt 13 neu, Beschlussantrag 120 aus 2026, Berufung von Stadtchronisten sowie Ortschronisten, wie zwei Chronisten für historisch wichtige Themen, welche die Stadt Bitterfeld-Wolfen betreffen. Ja, das ist. Gibt es dazu vom Antragsteller, vom Einreicher eine Wortmeldung, Herr Berger? Nicht? Nein. Noch weitere Diskussionsbeiträge? Frau Zoschke?
1: Danke, Herr Vorsitzender. Hier ist es wieder die Stellungnahme, die mich ein bisschen umtreibt. Wenn der Oberbürgermeister beauftragt wird, diese Ortschronisten, die Stadtchronisten und die Ortschronisten quasi einzuwerben und dafür zu sorgen, dass sie, ich sag mal, gebildet werden und tätig werden können, dann kann der Oberbürgermeister bei der Berufung auch dafür sorgen, dass es eine aktive Zusammenarbeit mit dem Archiv gibt und dass das, was die Ortschronisten zusammenschreiben oder die Stadtchronisten zusammenschreiben, dass das tatsächlich dann irgendwann in Duplikat auch im Stadtarchiv landet. Wenn man das aber jetzt so als Mauer aufbaut und beschreibt, dass, wenn das nicht passiert, kein Mehrwert entsteht, dann sieht das wieder so aus, als würden hier zwei Stränge gegeneinander arbeiten. Und ich glaube, das ist mit dem Antrag nicht gewollt. Und so wie ich Herrn Berger in der Diskussion, also ich habe mit ihm darüber mehrmals diskutiert, erlebt habe, denke ich, will er genau dieses Konträre gegeneinander nicht, sondern er will schon, dass die Arbeit sowohl des ehrenamtlichen Stadtchronisten als auch der ehrenamtlichen Ortschronisten und dem Archiv gut funktioniert. Und dafür sorgt letztendlich dann auch nicht nur dieser Beschluss, den wir dann demnächst fassen, da kann ja dann auch drinstehen, dass diejenigen, die sich dafür bewerben und als geeignet empfinden, dass sie tatsächlich ganz intensiv mit dem Archiv zusammenarbeiten. Und wer schon mal so im Archiv gesessen hat, der weiß um die Wertigkeit des Archives, der weiß auch, dass die dankbar sind für jede Sache, die sie zusätzlich bekommen. Und diejenigen, die sich schon mal mit Geschichte dieser Stadt in Teilen oder in Gänze auseinandergesetzt haben, die wissen auch, dass das eine Fundgrube ist für diejenigen, die dort arbeiten. Und diejenigen, die dann nicht nur das ist, Stadtentwicklung chronologisch aufarbeiten, sondern auch das, was vorher war und vielleicht auch kleine Blicke in die Zukunft gewähren werden, dass die natürlich auch im Ehrenamt ein bisschen Unterstützung finden müssen. Finde ich richtig, das sollte man tatsächlich prüfen und das kann auch, glaube ich, nicht zum großen Ruin der Stadt Bitterfeld-Wolfen beitragen. Das bisschen Geld findet man mit Sicherheit auch.
0: Herr Oberbürgermeister.

0: Ja, schönen guten Abend an die Runde, an die Herren und Damen Stadträte. Ich möchte dazu Folgendes ausführen. Vielleicht ist das jetzt mit der Stellungnahme auch ein bisschen missverständlich. Wir hatten ja schon Vorbereitungen auch in dieser Sache und wir haben eigentlich zu verstehen gegeben, dass wir ein Regelungswerk auch gerne aufstellen wollen, dass die gemeinsamen Interessen dort drin verbindet. Zum einen für die Ortschronisten dann ein Regelungswerk ist, aber eben auch definiert die Fakten im Grunde, wie mit dem Archiv und mit den Mitarbeitern zusammengearbeitet wird. Dazu möchte ich zunächst sagen, dass im Moment die aktuelle Situation es keine Schwierigkeiten gibt hinsichtlich der Zusammenarbeit. Also jedenfalls liegen uns hier keine Beschwerden vor, dass die sogenannten Ortschronisten, die jetzt unterwegs sind in unserem Archiv, vorwiegend ja in Bitterfeld, dass es da Schwierigkeiten gibt im Rahmen der Zusammenarbeit, Unterstützung oder dergleichen. Wenn wir jetzt also, aber so verstehe ich den Beschlussantrag, ein Stück weitergehen wollen, dass eben auch das, was die Orts- oder Stadtchronisten erarbeiten, dann auch im Archiv abgelegt werden soll und im Grunde, wenn Sie für die Stadt Bitterfeld-Wolfen diese Arbeit tätigen, ja auch dann muss, dann brauchen wir eben das, und das würden wir auch gerne erstellen und zusammenarbeiten. Dafür ist aber unserer Ansicht auch erforderlich, dass wir mit diesem Regelungswerk, was wir dann hier im Stadtrat auch vorstellen sollen, durch die Ortschaften gehen und das dort besprechen, weil es einfach auch die Belange der Ortschaften betrifft. Und wir würden das gerne dort vorbesprechen und auch absprechen, damit dann am Ende auch etwas vorgelegt werden kann, was dann einvernehmlich aufgestellt ist, dass wir also dann nicht in der Stadtratssitzung dann hier erstmals gegebenenfalls dann diese unterschiedlichen Vorstellungen dann erst abarbeiten müssen. Das sehen wir jetzt bis zum Jahresende als nicht möglich, weil ja diese Regelung, wir sind schon dabei, daran zu arbeiten. Es sind schon auch Entwürfe entstanden, die sind aber jetzt noch nicht reif, um das hier zu präsentieren. Und das würden wir auch gerne weitermachen und dann mit dem Personenkreis, der ja hier genannt ist, dann auch über die Ortschaftsräte ins Gespräch zu kommen. Und deswegen können wir diesen Auftrag gerne annehmen, würde aber anregen, dass es eben eine größere Frist gibt, weil wir das mit dem Gremium dann nicht bis zum Jahresende schaffen. Danke.
1: Frau Zoschke.
2: Danke, Herr Vorsitzender. Sehen Sie, Frau Kraul, genau das hätte ich als Stellungnahme erwartet und nicht so eine blumige Ablehnung im Grunde genommen dessen, was hier drin steht. Und ich glaube auch nicht, dass Ihnen Herr Berger oder wer auch immer hier einen Kopf abreißt, wenn das nicht bis zum 31.12.2026, sondern erst bis zum 30. März 2027 geschieht. Aber ich finde, es ist richtig und wichtig, dass es angefangen wird. Und nochmal, es wäre besser, wenn dann solche Stellungnahmen auch tatsächlich so einen positiven Ausblick beinhalten, den Sie jetzt im Redebeitrag uns offeriert haben.
1: Gut, Herr Klaus.
3: Ja, ich möchte eigentlich hier auch nochmal für den Antrag werben. Krepin hat schon vor vielen Jahren mit dem Ortschaftsrat einen Ortschronisten berufen, vor Ortsteil intern quasi, unseren Herrn Sabiniertz, der seit vielen Jahren eine gute Arbeit macht. Ich denke, wer in Krepin mal in der Heimatstube zu Gast war und dort sieht, wie dort die ganzen Geschichtstafeln ausgearbeitet sind, die ganzen Chroniken, die wir haben, sind digitalisiert, zigtausend Seiten, sind kleine Themenblätter zu verschiedenen Themen der Ortsgeschichte über Jahre veröffentlicht worden. Jedes Jahr kommt ein Kalender raus zu geschichtlichen Themen. Also die Arbeit ist enorm, die er dort gemacht hatte. Wir hatten auch einmal, wir hatten ihn selber jetzt zu dem Thema im Ortschaftsrat mit eingeladen und mit zu Gast. Wir hatten auch einmal die Möglichkeit zur 625-Jahr-Feier des Ortsteils Krepin, wo wir kostenlos aufs Archiv zurückgreifen konnten im Zuge der Recherchearbeiten, um dort verschiedene geschichtliche Themen auszuarbeiten, aber sonst hat er uns natürlich auch von, also zum einen, dass sie gut zusammenarbeiten sowieso, aber auch davon berichtet, dass er halt jedes Mal, wenn er das Archiv der Stadt nutzen möchte, muss er halt einen gewissen Beitrag bezahlen und Obolus bezahlen, was natürlich, wenn man das privat mehr oder weniger macht, dann irgendwann auch ein bisschen ins Geld geht, gerade wenn man schon in einem älteren Alter ist und im Rentnerdasein und im Ruhestand, geht das irgendwann ins Geld. Insofern kann ich es nur begrüßen, wenn wir den Ortschronisten hier eine offizielle Möglichkeit geben, die als offizielle Vertreter, sage ich mal, für unsere Geschichtsentdeckung und Niederschreibung, die hier zu benennen und die vielleicht dann auch die Möglichkeit haben, entweder mit dem kleinen Obolus, den sie kriegen, oder vielleicht durch eine Zusammenarbeit mit dem Stadtarchiv, dass sie dann da auch kostenlos mal zugreifen könnten. Das wird die Arbeit bereichern, denn es gibt noch jede Menge Ortsgeschichte in allen Ortsteilen zu entdecken. Ich sage mal, zwischen unseren ersten Funden, Siedlungsfunden in Krepin und zu dem, was erst urkundlich erwähnt ist, liegen auch über 4000 Jahre, die noch nicht entdeckt sind. Wir würden uns freuen, wenn da das ein oder andere Archiv irgendwann mal jetzt auch digital die Möglichkeit gibt, da noch Einblicke zu bekommen. Ja, insofern, es gibt genug zu entdecken. Lassen Sie uns die Möglichkeiten nutzen, wenn es Ortschronisten gibt, die das im Ehrenamt machen. Und die machen eine tolle Arbeit für die Ortsteile. Das ist auch die Geschichte dieser Stadt. Und insofern sollten wir die Möglichkeiten da alle nutzen, die Stadtgeschichte weiter zu entdecken und denen, die es machen wollen, auch die Möglichkeit geben, dass sie es machen können, ohne dass sie es irgendwann nicht mehr bezahlen können.
4: Gut, danke schön, Herr Berger, nochmal.
5: Sehr geehrter Herr Vorsitzender, sehr geehrter Herr Oberbürgermeister, sehr geehrte Frau Bürgermeisterin, ich wollte Ihnen den Vortritt lassen, deswegen habe ich den Antrag nicht eingebracht. Ich habe nämlich am Montag auch dann einen Anruf bekommen, da sollte ich dann nochmal Argumente in das Amt liefern, was ich dann inhaltlich dann überhaupt damit bezwecken will. Das steht im Beschlussantrag, was ich bezwecken möchte. Und hier geht es noch nicht mal um eine inhaltliche Bindung, sondern hier geht es einfach darum, der Oberbürgermeister wird beauftragt, einen Beschlussantrag einzubringen, wie es möglich ist, Ortschronisten zu ernennen. Nicht mehr und nicht weniger. Und man kommt uns, und wir lieben ja Richtlinien und Satzungen, das lieben wir ja alles, haben wir noch nicht genügend, das lieben wir natürlich und deswegen haben wir gleich angefangen, inhaltlich zu arbeiten, sehr löblich von der Verwaltung, aber erstmal brauchen wir den Beschluss, dass wir es überhaupt machen wollen, bevor wir dann an die Inhalte kommen. Aber ich habe dann auch mal, also KI macht ja heutzutage vieles möglich und da gibt man ein paar Fragen ein und geht noch mal ein bisschen hinterher. Aber ich möchte eigentlich mal zur inhaltlichen Intention kommen. Wir schreiben nächstes Jahr 20 Jahre Stadt Bitterfeld-Wolfen. Wie viele Stadtchronisten haben wir, die jährlich die Chronik weiterschreiben für unsere Stadt? Null. Keinen. Seit 20 Jahren. Die Archive sind wirklich, und die, die in Archiven tätig sind, sind wirklich fleißig, aber die sind auch heillos überfordert. Weil bevor ich den Beschlussantrag geschrieben habe, habe ich natürlich auch mit Rücksprache in den Archiven oder mit Mitarbeitern in den Archiven gehalten, wie denn ihr derzeitiger Stand ist. Unsere erste Ortschronistin wurde offiziell von Gemeinderat Bobau 1986 ernannt, hat eine Ernennungsurkunde bekommen. Sie, wie Sie es kennen, von der Feuerwehr, wie wir als Ortsbürgermeister Ernennungsurkunden bekommen. Wir müssen das Ehrenamt auch anfangen, auf ein gewisses Niveau zu heben und auch denen die Wertschätzung einfach entgegenbringen für diese Arbeit, die diese Menschen leisten. Freiwillig und im Ehrenamt. Und das sollte der Beschlussantrag bringen. Dann habe ich einfach mal KI benutzt und habe gefragt, ob rechtlich, es wird ja immer juristisch betrachtet, ob rechtlich denn notwendig ist, dass man eine Richtlinie braucht. Nö, ist nicht vorgeschrieben. Es wird empfohlen, dass man Inhalte, also dass man die Augenhöhe der Zusammenarbeit einfach auch festlegt und auch die Erwartungshaltung definiert. Das ist richtig. Aber ich habe aus der Diskussion im Haupt- und Finanzausschuss vor allen Dingen, und das ist mir sehr bitter aufgestanden, man wollte sich dort in die inhaltliche, also man wollte inhaltliche Vorgaben machen, was die Ortschronisten machen sollen. Nee, das ist nicht die Aufgabe dieser Richtlinie und das ist ausdrücklich von Chronisten nicht gewünscht, dass inhaltliche Vorgaben gemacht werden. Sie werden nämlich durch den Stadtrat berufen und das ist unser Ziel mit diesem Beschlussantrag. Und sie arbeiten nicht im Auftrag der Verwaltung. Sie arbeiten im Auftrag des Stadtrates, des Souveräns. Deswegen, ja, die Zusammenarbeit soll geregelt werden mit dem Archiv. Das ist der Zweck. Es soll eine wechselseitige

0: Partnerschaft auf Augenhöhe entstehen. Und wenn Sie das wollen, dass das Souverän eine Richtlinie dort erlässt, dann schlagen Sie uns das vor in dem Beschlussantrag. Das können Sie doch gerne machen und dann werden wir das inhaltlich gerne diskutieren. Aber wichtig ist es eben, dass wir erstmal sagen, wollen wir Ortschronisten und Stadtchronisten? Und dann setzen wir uns inhaltlich damit auseinander. Herzlichen Dank.
1: Dankeschön. Gut, gibt es weitere Redebeiträge dazu? Dann sehe ich nicht. Dann würde ich jetzt zur Abstimmung schreiten, wer dafür ist. Ich sehe eine große Mehrheit. Gegenstimmen. Keine Stimmenthaltung. 1, 2, 3 Stimmenthaltung. Gut, damit ist dieser Antrag angenommen. Ich würde jetzt dafür plädieren, dass wir an eine 15-minütige Pause eintreten. Es ist die Möglichkeit gegeben, einen kleinen Snack zu nehmen.

0: So, wir würden jetzt unsere Sitzung fortsetzen mit dem Tagesordnungspunkt Neu 14, Beschlussantrag 168 aus 2026, Abschlussbericht Liquidation Firmenverbund BQP. Der Antragsinhalt liegt Ihnen vor. Gibt es dazu Diskussionsbeiträge? Herr Oberbürgermeister zunächst. Ja.
1: Ja, ich muss nur, sehr geehrter Vorsitzender, meine sehr geehrten Damen und Herren Stadträte, das Thema ist ja bereits auch im öffentlichen Teil des Gotsche-Ausschusses beraten und eine Abstimmung vorgenommen worden. Ich habe da bereits informiert und würde das hier noch einmal tun, dass wir aus Sicht der Stadtverwaltung diesem Beschlussantrag keine Zustimmung geben können. Ersteller des Gutachtens hat im Gutachten und in dem Bericht bereits vermerkt, dass es nur mit seiner Zustimmung möglich ist, Teile oder das Ganze zu veröffentlichen. Und das ist dann nochmal in einer Anfrage von uns im Schreiben von Degen Kraft und Barth vom 11. September nochmals der Stadtverwaltung gegenüber mitgeteilt worden, dass es eine Zustimmung zu einer Veröffentlichung nicht gibt.
0: Dankeschön. Gibt es weitere Diskussionsbeiträge? Herr Gröwitz.
2: Ja, also das Thema hat uns ja über viele Jahre hier beschäftigt und wir haben als Stadt dafür auch viel Geld ausgegeben und von daher sind wir der Meinung, dass unsere Einwohner auch das Recht haben, zu wissen, was da rausgekommen ist, was uns dazu bewogen hat, den einen oder anderen Beschluss zu fassen, den einen oder anderen Schritt zu gehen. Und ich kann mich immer erinnern, dass die Diskussion immer so weit war, dass die Rechtsanwaltskanzlei gesagt hat, sie möchte nicht, dass dieser Bericht an die Öffentlichkeit gelangt, weil wir ja noch im Verfahren sind, aus prozesstaktischen Gründen. Das konnte ich auch alles oder wir konnten das alles auch soweit nachvollziehen. Aber jetzt ist das Urteil gesprochen. Es wird auch niemand mehr in Berufung und Revision gehen. Und von daher ist aus unserer Sicht, spricht nichts dagegen, diesen Bericht zu veröffentlichen. Klar, wenn da der eine oder andere Name geschwärzt werden muss aus datenschutzrechtlichen Gründen, dann soll das so sein. Aber grundsätzlich sollte dieses Papier veröffentlicht werden und den Einwohnern und allen Interessierten zur Verfügung gestellt werden.
0: Gut, danke schön. Weitere Wortmeldung? Das sehe ich nicht. Ich würde jetzt, wie gesagt, der Antragsinhalt liegt Ihnen vor. Ich würde jetzt zur Abstimmung kommen, wer dafür ist, dass der Abschlussbericht Liquidation Firmenverbund BQP öffentlich gemacht wird. Der möge sich jetzt melden. Ich sehe eine große Mehrheit. Gegenstimmen? 1, 2, 3, 4 Gegenstimmen, Stimmenthaltung? 1, 2 Stimmenthaltung. Damit ist dieser Beschlussantrag angenommen. Wir kommen zum neuen Tagesordnungspunkt Neu 15, Mitteilungsvorlagen. Ja, gibt es dazu Redebeiträge? Das sehe ich nicht damit. Ah, ja.
3: Wieder Galisch.
0: Ja, bitteschön.
3: Ich hätte mal eine Anfrage zur Durchführung der Veranstaltung, die anstelle des Stadtfestes in Bitterfeld vom 4. bis 6.9. stattfand und ob an den Landkreis eine Auswertung vorgetragen wurde. Ich habe vom Hörensagen, ich gebe zwar nicht viel auf Hörensagen, aber hier ist das eine gute Quelle gewesen. Die Texte, die diese Musikgruppe vorgetragen hat, da waren ja auch Kinder auf dieser Veranstaltung sehr wenig, aber auch die Kinder, die da waren, die haben diese Texte gehört und da waren Passagen drin, die gehen einen schon fast unter die Gürtellinie. Also war von Fäkalsprache die Rede und. Und ob das natürlich Sinn und Zweck ist, von solchen Veranstaltungen würdevolle Stadtfeste ausfallen zu lassen, um sowas durchzuziehen, glaube ich nicht. Aber ich würde gerne mal jemanden hören, der zu der Veranstaltung ein bisschen mehr sagen könnte. Oh, Entschuldigung. Ich war schon bei Punkt 15, Mitteilung, Berichte, Anfragen. Ich habe 14 übersprungen.
0: Bin ich auch gerade darauf hingewiesen worden, aber wie gesagt, ist alles nicht so schlimm. Das ist für mich das erste Mal, dass ich das hier mache. Ich bitte um Verständnis. Also wir schließen den Tagesordnungspunkt 15, Mitteilungsvorlagen. Und da keine Diskussionsbeiträge waren, sind wir dann nahtlos zum Punkt 16 übergegangen, Mitteilungen, Berichte, Anfragen. Und Herr Kalisch hat das schon gleich genutzt. Gut, okay. So, wer war Frau Prochnow-Walzen und dann Dr. Prochnow-Walzen.

0: Sehr geehrter Herr Stadtratsvorsitzender, Herr Oberbürgermeister, Frau Bürgermeisterin, werte Stadträte. Ich möchte ganz kurz zu dieser Versammlung ein paar Worte sagen. Ich bin am Samstag auf meinen Raten hin mit einem Vereinsmitglied von dem Bitterfelder Innenstadtverein zu der Grünen Lunge gefahren. Es war so am Samstag gegen 18.45 Uhr. Wir haben uns da getroffen und auf mein Bitten hin, das Vereinsmitglied und ich sind auf den äußersten Parkweg geblieben, um, ich weiß jetzt nicht, Konfrontation würde ich zu dem Zeitpunkt noch nicht sagen, zu verhindern. Es war eine Versammlung, wir hätten im Grunde bis zur Bühne gehen können, alles gut, aber wir standen da, bis wir bemerkt worden waren, ob zu diesem Zeitpunkt jemand wusste, um wen es sich handelt, bezweifle ich. Jedenfalls hat sich ein Versammlungsmitglied von dieser Gruppe auf uns drauf zubewegt. Der erste Zwischenfall für mich war, dass er von Park aus obszöne Handlungen zu mir gegenüber an sich vorgenommen hat. Ich möchte da jetzt nicht sehr detailliert drauf eingehen. Das war der erste Schritt. Für mich war der Bürger oder das Versammlungsmitglied stark alkoholisiert. Dieser Herr kam explizit erstmal auf mich drauf zu. Ich hatte ein Bild machen wollen von der Gruppe, die da gespielt hat. Er hat mein Handy attackiert und somit auch das Handy in mein Gesicht reingedrückt. Der Kollege von mir hat sich dann vor mich gestellt und versucht, mich zu schützen. Wie gesagt, ich möchte behaupten, der Herr hat uns nicht erkannt. Er hat uns dann mit Worten attackiert, verpiss dich, du Wichser, zu dem anderen Vereinsmitglied, zu mir, du Fotze, warum filmst du mich? Ihr werdet schon noch sehen, was passiert. Wir kriegen eins aufs Maul, all solche Worte. Wir können gar nicht alles wiedergeben, was da gefallen ist. Mir wurde von meinem Verein, von einem Mitglied mal gesagt, ich bin zu gutmütig. Ich denke immer noch das Gute in jeden Menschen. Deshalb bin ich auch mit keinem Hintergedanken zu dieser Versammlung gegangen. Ich wollte mir die ganze Sache einfach in Ruhe mal anschauen. Wir haben dann, als da noch zwei Personen von der Gruppe hinzugekommen sind, die eine wollte es ein bisschen runterfahren lassen, aber wie gesagt, die haben uns auch aufgefordert, das Gelände zu verlassen, warum auch immer. Und wenn ich mich da auf die Bank gesetzt hätte, dann wäre es auch so gewesen. Ich kann mir nicht verbieten, also ich lasse mir nicht verbieten, dort die Grüne Lunge zu besuchen, wenn da eine Veranstaltung ist oder eine Versammlung. Das kann mir gar keiner verwehren. Wir sind zur Polizei, haben Anzeige erstattet. Und die Sache ist richtig hoch eskaliert durch diesen einen Menschen, der sich gar nicht hat beruhigen lassen, weil wir dann auch zur Polizei gegangen sind. Im Großen und Ganzen muss ich sagen, dass wir uns von so etwas nicht einschüchtern lassen. Es war eine öffentlich angemeldete Versammlung. Wir hätten das dokumentieren können von Anfang bis Ende, hätte uns auch keiner verwehren können. Und es rechtfertigt absolut nicht, dass wir uns Beleidigungen, Bedrohungen oder körperliche Angriffe antun lassen müssen. Das geht gar nicht. Wir sind da friedlich hingegangen. Für mich ist das auch Demokratie. Ich hätte mir gewünscht, wo der Versammlungsleiter uns gesehen hat und der hat uns erkannt, dass er auf uns zugekommen wäre und hätte, ich weiß es jetzt nicht mit welchen Worten, ist dumm gelaufen oder wie auch immer. So hat es ein sehr unschönes Ende gegeben und für sowas haben wir nun unser Stadtfest absagen müssen. Dankeschön.
1: Dankeschön. Wortmeldung war Herr Dr. Klump als nächstes. Ja. Naja, nee, nicht zum allgemein zum Punkt Mitteilung, Berichte, Anfragen. Entschuldigung. Ich kann meinen Kopf nicht so schnell drehen.
2: Herr Vorsitzender, Sie haben ja das Thema angesprochen worden in Bezug auf die Versammlung in der Grünen Lunge. Und ich denke, es waren jetzt zwei Sachverhalte dazu, dass Frau Kraul dazu sprechen darf.
1: Ja. Gut.
3: Ja, vielen Dank. Dann möchte ich auch hier noch einmal zu den Themen, die wir eben hatten, oder besonderen Fragen oder Anmerkungen. Wir haben ja hier dann am Sonntag einen Bericht bekommen von der Kommunalaufsicht, von dort die Zuständigen, die dort die Versammlung mit besucht und die dafür zuständig waren. Hinsichtlich der Lieder und der Texte kann ich sagen, dass die Liste der Bands mit ihren Liedern auch vorher eingereicht worden ist bei der Versammlungsbehörde. Und seitens der Behörde auch keine Einwände kam, weil keines dieser dort angezeigten Lieder auf einem sogenannten Index steht. Insofern durften die dann eben dort auch gespielt werden. Das wäre jetzt die Antwort zu der ersten Frage. Hinsichtlich des Vorfalls, den Frau Prochnow hier geschildert hat, sind wir auch informiert worden. Das ist natürlich auch aus Sicht der Verwaltung ein mehr als unglücklicher Umstand, der dort passiert ist. Die Versammlungsbehörde ist das auch berichtet worden. Nach unserer Kenntnis, so sagte Frau Prochnow es auch, ist dann auch die Polizei eingeschaltet worden und aktuell soll es dazu ja auch ein Ermittlungsverfahren geben.

0: aufgrund dann der Schwierigkeiten und dieser Anzeige mit der Person hat sich die Polizei eingeschaltet. Dort gibt es ja auch eine Deeskalationsbeamtin, die da eingewirkt hat. Am Ende soll es dann so gewesen sein, dass dann auch dieser ja wohl angetrunkene Teilnehmer dann auch von dem Versammlungsleiter des Protestcamps aufgefordert worden ist, die Versammlung zu verlassen und dem dann wohl auch später nachgekommen ist. Das ist soweit nur der Sachverhalt, den ich dazu benennen kann, der uns so geschildert worden ist. Ansonsten, wie gesagt, gibt es dazu ein behördliches Verfahren bei der Polizei.
1: Gut, Dankeschön. Ich würde Herrn Ziegler mal vorziehen, er wollte zu diesem Thema noch mal was sagen.
2: Vielen Dank. Ich hoffe, Herr Dr. Klump hat kurz Verständnis dafür. Also eigentlich geht es mir nur um eins. Ich kann mich erinnern, wir haben im Vorfeld darüber gesprochen und da wurde vom Oberbürgermeister gesagt, dort wäre kein Alkohol erlaubt. Wir alle wissen, oder wer dort mal war, und ich bin da einmal langgefahren, hat gesehen, wie viele Kisten Sternburger da standen. Insofern konnte ich mir schon ausrechnen, dass das mit dem Alkoholverbot wohl nicht klappt. Und als wir im Kreistag zu dem Thema nachgefragt haben, hat der Landrat gesagt, dass Alkohol wohl nicht verboten ist. Ich würde darum bitten, dass wir in Zukunft, wenn wir so eine Frage stellen, dass wir irgendwie eine Antwort können, auf die wir uns verlassen können, weil ansonsten müssen wir diese Fragen ja nicht stellen, weil Alkohol war dann doch eher in Größenordnung vorhanden und das muss man halt entsprechend vielleicht berücksichtigen. Um mehr geht es nicht. Dankeschön.
1: Gut, danke schön, Herr Oberbürgermeister.
3: Frau Bürgermeister. Vorsitzende, dass wir gleich mal darauf antworten wollen, damit hier nicht ein falscher Eindruck entsteht über eine Aussage, die da gemacht worden ist.
1: Also Frau Bürgermeister.
3: Muss man immer im entsprechenden Kontext sehen.
0: Ja, nochmal vielen Dank. Die Auflagen für diese Versammlung sind in einer Entwicklungsphase. Wir haben teilgenommen an einem ersten und an einem zweiten Kooperationsgespräch. Und bei dem ersten Kooperationsgespräch war das im Grunde genommen noch ein Thema. So ist das auch dann mir wiedergegeben worden. Aber die Versammlungsbehörde nimmt natürlich immer wieder bis zum Schluss, bis sie ihre Auflagen verschriftlicht, eine neue Gefährdungsbeurteilung vor und hat sich dann am Ende auch in der ihr möglichen wohl rechtlichen Rahmen dann dazu veranlasst gesehen, hier ein Alkoholverbot nicht auszusprechen. Also insofern geben wir hier keine bewusst falschen Informationen, sondern wir sind ja nur Teilnehmer in diesem Verfahren, was sich hier ja über mehrere Monate hingezogen hat, bis es dann kurz vor der Versammlung dann diese Auflagen gibt und da hat sich dann die Gefährdungsbeurteilung bei der Versammlungsbehörde nochmal verändert.
1: So, gut, jetzt Herr Dr. Klump.
4: Ja, also ich möchte den Trick über die Anfragen nutzen, um doch hier zum vierten Mal was sagen zu dürfen. Und zwar, es tut mir leid, aber die Geschichte mit, dass mir gesagt worden ist, wir müssen jetzt so entscheiden, weil wir mehrheitlich der Vorbereitung dieser finalen Entscheidung in vielen Gremien zugestimmt haben. Herr Grillwitz, Sie haben dann genau die Details aufgelistet. Das habe ich genauso empfunden. Da gab es in mir auch so einen Zwang, wo ich mir gesagt habe, warum machst du denn jetzt zum Schluss den Aufstand oder warum passiert das Ganze? Und zum Nachdenken für sowas, wir haben nicht, wie Herr Henninger gesagt hat, uns von der Stadt oder vom Stadtrat gemeldet, dass hier ein Investor nicht seinen Pflichten nachkommt, sondern das Grundstück jahrelang liegt, sondern wir haben immer das den Investor machen lassen. Der Investor hat alles gemacht und hat uns geführt. Er hat den Antrag gestellt, den Bebauungsplan zu ändern. Er hat auch am Bebauungsplan mitgearbeitet und so weiter. Also es ist da für mich die Frage, inwieweit man eigentlich solche unterschwelligen Einflussnahmen als Einflussnahmen bezeichnen darf oder nicht. Und das ist auch die Anfrage, dass man das mal für die Zukunft prüft, wie weit eigentlich die dauernde Zusammenarbeit mit einem Investor nicht dazu führt, dass man zu stark geführt wird und ob es nicht noch manchmal besser ist, dass man aus dem Stadtrat heraus oder aus anderen Gremien heraus da keinen Automatismus macht, weil das Gefühl, wir haben das so vorbereitet, jetzt muss es final so sein, das habe ich da auch vollzogen. Ich danke für die Aufmerksamkeit.
1: Dankeschön, Herr Dr. Klump.
5: Ja, vielen Dank, Herr Vorsitzender. Es geht um einen älteren Beschluss, und zwar den Beschluss 106 aus 2022. Die Frage geht an die Verwaltung, was da der Stand ist. Hintergrund ist, das sind irgendwie Hundewiesen, die sind irgendwie nicht ausgeschildert, und die Leute, die da mit ihrem Hund spazieren gehen, die werden vom Ordnungsamt gefragt, warum der Hund nicht auf der Hundewiese warum der Hund auf der Hundewiese nicht an der Leine geführt wird. Und da einfach mal die Nachfrage, was ist der Stand zu dem Beschluss? Kann zu Protokoll geführt werden, würde ausreichen. Danke.
3: Gut. Wird man auch so tun, Herr Vorsitzender, zu Protokoll nehmen.
1: Gut, danke schön.
6: Nochmal Galisch. Ich bedanke mich bei der Frau Bürgermeisterin für die Aussage. Ich akzeptiere Ihre Aussage. Ich habe jetzt bloß festgestellt, in meinem Alter, vielleicht passt diese Wortwahl nicht mehr in das Zeitalter, wo ich geboren bin. Vielleicht muss man sich die Sache überdenken und vielleicht muss man das akzeptieren, wenn da solche Texte wirklich gesungen werden. Ich mache hier kein Jux mehr draus, aber wie gesagt, danke für die Ausführung. Und ich werde mein Ohr ein bisschen anders einrichten.
1: Gut, danke schön, Herr Kalisch. Gibt es weitere Diskussionsbeiträge zum Punkt 16? Das sehe ich nicht. Damit würde ich auch diesen Punkt schließen. Wir kommen zum Tagesordnungspunkt 17 neu. Ihr bitte? Ah, ja. Bitte schön.
7: Ja, vielen Dank, Herr Vorsitzender. Mich hat das Thema mit diesen Liedtexten mal kurz interessiert und ich bin jetzt kein Medienschaffender, sodass ich da rechtlich nicht weiter bewandert bin, aber ich habe mal ganz kurz die allseits beliebte KI zu dem Thema befragt. Und die erklärt mir, dass eine Indizierung von einem Lied nicht unbedingt die Notwendigkeit ist dafür, dass das Lied irgendwelche verherrlichenden Inhalte haben kann. Oder anders ausgedrückt, nur weil das Lied irgendwelche verherrlichenden oder, ich sag mal, nicht gesetzeskonforme Inhalte hat, heißt das noch lange nicht, dass es auf dem Index stehen muss. Weil für die Indizierung muss eine Prüfung durch beispielsweise ein Amt, einen öffentlichen Träger, das könnte zum Beispiel auch ein Jugendverein oder ähnliches sein. Diese Indizierung oder mögliche Indizierung, da muss erstmal eine Überprüfung beantragt werden. Und wenn das jetzt beispielsweise ein Lied ist, was nur auf Konzerten gespielt wird und sonst nur Szene bekannt ist, dann ist es durchaus möglich, dass das Lied nicht auf dem allgemeinen Index landet. Zumal im Regelfall, zumindest laut der Information, die hier gegeben wird, nicht einzelne Lieder auf dem Index landen, sondern im Regelfall beispielsweise ganze Alben oder aber zum Beispiel, ich sage jetzt mal, die Umverpackung, sogenannte Booklets oder ähnliches, wie man das früher noch von CDs kannte, weil beispielsweise die Bilder entsprechende indizierungsfähige Inhalte besitzen. Und was auch genannt wird, ist der Umstand, dass aber auch die Behörde, die eine Veranstaltung genehmigt, dazu in der Lage ist, vor Ort entsprechende Geh- oder Verbote auszusprechen, wenn sie denn der Meinung ist, dass dort jugendgefährdende oder allgemein rechtswidrige Inhalte vorgetragen werden. Das wollte ich hier nur mal zur Kenntnis geben. Also ganz machtlos ist man bei solchen Sachen nicht, wollte ich da als Fazit ziehen. Vielen Dank.
1: Gut, danke schön, Herr Neumann. Ja, gibt es weitere Redebeiträge?

Ich könnte vielleicht noch dazu sagen, einerseits, sagen wir mal, Pornografie ist ja auch nicht verboten, steht nicht auf dem Index, aber ich würde sagen, pornografische Filme würden auf solcher Veranstaltung nicht hingehören. Damit, wie gesagt, muss man das auch mal abwägen können für bestimmte Dinge, wenn Texte vorliegen, die nicht ganz sauber sind. Gut, ich beende jetzt also diesen Tagesordnungspunkt. Komme zur Schließung des öffentlichen Teils und bitte darum, die Nichtöffentlichkeit herzustellen.

Es ist weltweit als Ikone der Moderne renommiert. Von Walter Gropius 1919 in Weimar gegründet, siedelte das Bauhaus im Jahr 1925 nach Dessau. In dem von Walter Gropius gebauten Schulgebäude, das am 4. Dezember 1996 eröffnet wurde, lebte und arbeitete in den folgenden 6 Jahren die Avantgarde aus Kunst, Architektur, Theater, Musik und Gestaltung. Bis heute ist die Bauhausschule in Dessau über die ganze Stadt verteilt, an vielen Orten zu sehen und zu erleben. Die Bauhausarchitektur konnte sich über die Zeit des Nationalsozialismus und den Zweiten Weltkrieg sowie auch über die Zeit der DDR erhalten. Im Jahr 1945 wurde das Gebäude teilweise zerstört. Notdürftig repariert, fand es in den folgenden Jahrzehnten immer wieder Verwendung als Schulgebäude für eine Berufsschule sowie als Hilfskrankenhaus. Erst 1976 entdeckt die DDR das Bauhauserbe und rekonstruiert das Haus denkmalgerecht. Es wird das Wissenschaftlich-Kulturelle Zentrum gegründet, das unter anderem den Aufbau der Sammlung initiiert und die Bauhausbühne reaktiviert. Als Folge der Wiedervereinigung wird im Jahr 1994 die Stiftung Bauhaus Dessau gegründet, die bis heute das Bauhauserbe in Form der Bauten, der Sammlung und der Vielfalt der Themen zu Architektur, Design und Kunst erforscht, erhält und vermittelt. Die Stiftung hat einen künstlerisch-wissenschaftlichen Auftrag. Seit 1996 zählt das Bauhaus mit den Meisterhäusern zum UNESCO-Weltkulturerbe. Außerdem ist es das Zuhause der Stiftung Bauhaus Dessau. Sie besitzt mit ihren ca. 40.000 Exponaten die zweitgrößte Sammlung zum Bauhaus weltweit. Hier ist Geschichte und Vielfalt der Hochschule für Gestaltung umfassend zu sehen und zu spüren. Jährlich kommen etwa 100.000 Besucher aus der ganzen Welt nach Dessau, um die Bauhausbauten zu besichtigen, sowie als Wissenschaftler, Architekt, Designer oder Student hier zu forschen, zu arbeiten und künstlerisch tätig zu sein. Seit Ende 2019 lohnt sich der Weg auch in das Stadtinnere. Nur wenige Minuten entfernt vom historischen Bauhaus entstand das neue Bauhausmuseum Dessau, das anlässlich des 100-jährigen Bauhausjubiläums im Jahr 2019 eröffnet wurde. Darin ist es erstmals möglich, Besuchern aus aller Welt in Dessau die Geschichte und Vielfalt der Hochschule für Gestaltung umfassend zu erzählen. Schwerpunkt der Museumsarbeit ist die Präsentation der wertvollen Sammlung der Stiftung, die mit ihren ca. 40.000 Exponaten die zweitgrößte Sammlung zum Bauhaus weltweit ist. Dessau-Roßlau ist demnach nicht nur für Architekturfans, sondern auch für Kunstliebhaber eine Reise wert.

0: In Sandersdorf-Brehna gab es viel zu besprechen. Beim Pressegespräch am 8. September wurden zahlreiche aktuelle Themen aus der Stadt und ihren Ortschaften auf den neuesten Stand gebracht. Darunter zählt auch die Skateanlage neben dem Sportplatz in Tscherndorf, die nun nach mehrmaligen Reparaturen vorübergehend geschlossen werden musste.
1: Ja, also wir haben halt einen ganz massiven Vandalismusschaden auf der Skateranlage. Wir hatten das ganze Jahr über schon immer mal wieder Vandalismusschäden, so dass wir einmal im Jahr die reparieren mussten. Jetzt sind uns aber mittlerweile die Ersatzteile ausgegangen und der Schaden ist jetzt wirklich sehr, sehr erheblich, so dass wir die jetzt erstmal vorübergehend sperren mussten. Darüber hinaus ist es halt auch mit der Sauberkeit vor Ort schwierig. Jeden Tag müssen dort die Glasflaschen eingesammelt werden, die zerdeppert wurden. Das muss nicht sein, es ist schade für diesen Ort und ich hoffe vielleicht auch gleich mal einen Appell. Ja, ehrt das, was wir haben, damit wir es auch nutzen können. Jetzt haben wir den Salat und jetzt müssen wir es halt auch einfach erstmal sperren vorübergehend.
0: Durch mehrere Befragungen an Schulen in den Ortschaften wird momentan an einem verbesserten Verkehrskonzept gearbeitet. Hierbei soll vor allem auf mehr Sicherheit im Straßenverkehr geachtet werden.
1: Ja, also unser Verkehrskonzept ist gerade in der Bearbeitung. Der Ist-Stand wird gerade erhoben. Es gab aber auch schon die Schülerbefragung bei uns an den Grundschulen, wie die Kinder halt in die Schule kommen, um diese Wege, die Schulwege, ein bisschen besser aufzeigen zu können und dann halt eben zu schauen, was kann man verbessern, wo kann man mehr Sicherheit reinbringen. Und das bedeutet es eigentlich auch fürs gesamte Stadtgebiet. Wo sind Stellen, die behoben oder ja, geändert werden können? Immer im Rahmen der Straßenverkehrsordnung natürlich. Nicht jeder Wunsch kann hierbei berücksichtigt werden. Aber wir machen dann jetzt auch eine Informationsveranstaltung, wo wir alle Bürgerinnen und Bürger abholen zum Thema, wie ist der Stand und vor allem, wie soll es weitergehen. Denn danach startet auch gleich wieder eine Online-Befragung. Ganz wichtig für alle ist hierbei sicherlich, beim Stadtentwicklungskonzept sind ganz viele Meldungen schon eingegangen, die wir komplett übertragen haben, schon jetzt hier in das Verkehrskonzept. Das muss nicht nochmal gemacht werden. Man sieht es dann auch in der Online-Beteiligung auf der digitalen Karte, dass schon sehr, sehr viele Meldungen drin sind. Das sind die Meldungen unserer Bürgerinnen und Bürger eben aus dem Stadtentwicklungskonzept schon.
0: Nicht nur das Verkehrskonzept war Thema, auch der weitere Verlauf der August-Bebel-Straße in Tscherndorf wurde erläutert, da es zwischenzeitlich nochmal Änderungen zum weiteren Vorgehen gab.
1: Ja, also erster Bauabschnitt ist abgeschlossen. Das war ja schon eine sehr hohe Belastung, auch für die Anwohnerinnen, auch ringsrum und Anwohner. Und der zweite Bauabschnitt, hier sind wir nochmal ins Gespräch gegangen, haben auch mit unseren Planern und Ausführenden gesprochen. Hier haben wir jetzt doch nochmal gesagt, okay, nein, wir machen nicht einen zweiten nur, sondern wir machen einen zweiten und dritten Bauabschnitt, sodass die Durchfahrt gegeben ist und die Belastung für die Anwohner einfach auf Minimum reduziert werden kann. So hat sich jeder ein Stück weit aufeinander zubewegt. Und dann hoffen wir trotzdem, dass wir im Zeitplan, vor allem im Budgetplan bleiben.
0: Freudige Nachrichten gibt es für alle Besucher des Stadtbades Sandersdorf. Neue Parkplätze stehen allen Autofahrern zur Verfügung. Diese können ab der nächsten Badesaison ausgiebig benutzt werden.
1: Ja, ganz genau. Wir haben jetzt leider zum Ende der Badesaison, aber lieber spät als nie, konnten wir mit dem Eigentümer der Fläche eine Vereinbarung treffen, dass wir die nutzen können. Haben wir auch nochmal nicht unerheblich Geld in die Hand genommen, haben das platt gemacht, um einfach mehr Besucherparkplätze anbieten zu können, damit im nächsten Jahr dann eben nicht mehr direkt an der Straße geparkt werden muss, was erstens gefährlich ist, zweitens teuer auch und ja, muss ja dann auch nicht sein. Und wir hoffen, es reicht.
0: Damit wurden beim Pressegespräch noch einmal zahlreiche Themen aus den verschiedenen Ortschaften aufgegriffen. Von Verkehr und Infrastruktur bis hin zu Freizeitangeboten. Die Stadt hat aber auch noch mehr Grund zum Feiern. Am Wochenende des 18. bis 20. September wird das Stadtfest sowie das 650-jährige Bestehen von Petersroda und das 100-jährige Jubiläum der dort ansässigen Feuerwehr gefeiert.
2: Nach der Landtagswahl in Sachsen-Anhalt wollen die Landräte schnell ins Gespräch mit der künftigen Landesregierung kommen. Bei ihrer Tagung in Lutherstadt-Wittenberg haben sie deshalb ihre Erwartungen bekräftigt. Vor allem bei den Finanzen drängt die kommunale Ebene auf Veränderungen.
3: Natürlich beschäftigen wir uns auch mit Finanzfragen. Wir haben die höchstverschuldeten Kommunen in ganz Deutschland hier in Sachsen-Anhalt. Insofern spielt natürlich die Finanzausstattung der Kommunen durch das Land eine entscheidende Rolle. Dieses Gutachten sehen wir mit großer Skepsis. Wir erwarten, dass aufgabengerecht nach dem Prinzip, wer bestellt, bezahlt, uns das finanziert wird, was uns Bund und Länder an Aufgaben übertragen.
2: Die Landkreise organisieren unter anderem den

0: Wir müssen eine schlankere Verwaltung kriegen. Dazu haben wir viele Vorschläge gemacht. Da sind wir auch zu allen Diskussionen bereit. Wir wissen auch, dass wir selbst da auch die ein oder andere Hausaufgabe miterledigen müssen. Das machen wir gerne. Und so kann man das jetzt in alle Bereiche durchdeklinieren.
1: In einer Broschüre hat der Landkreistag 10 Kernforderungen an den neuen Landtag und die Landesregierung zusammengetragen. Neben einer aufgabengerechten Finanzausstattung geht es um weniger Bürokratie, eine moderne Verwaltung und eine bessere Unterstützung der Kommunen bei ihren Investitionen.
2: In der kommunalen Selbstverwaltung nehmen wir für uns natürlich in Anspruch, dass sowohl die Kreistage als auch die Landräte unmittelbar demokratisch gewählt sind und wir als Sachwalter, Interessenvertreter unserer Bürger natürlich die Stimme klar erheben werden zu Forderungen, die für unsere Region von großer Bedeutung sind. Und das adressieren wir an jede Landesregierung, unabhängig davon, welche politische Farbe sie haben wird.
1: Wie dringlich die Landräte Entscheidungen erwarten, zeigt ein Beispiel aus dem Familienalltag. Die Geschwisterkindermäßigung in den Kitas läuft zum Jahresende aus. Ohne eine Folgeregelung könnten Familien mit mehreren Kindern ab Januar mehr für die Betreuung zahlen.
0: Die Verfassung sieht bestimmte Korridore vor, bis wohin sich ein Landtag konstituiert haben muss. Das ist der 6. Oktober. Und ich appelliere aber, und ich glaube, wir können das auch durchaus zu einer Forderung erheben, dass die Landtagsabgeordneten insgesamt sich auf den Weg machen und ihre Verantwortung wahrnehmen, aber eben auch die wahrscheinliche nächste Regierung sich darüber im Klaren wird, dass jetzt der Wahlkampf vorbei ist. Die Zeit von schönen Bildern und lächelndem Winken, die sind vorbei. Jetzt geht es ums Arbeiten.
1: Die Landräte wollen die neue Landesregierung an ihren Entscheidungen messen. Sie bieten Zusammenarbeit an, erwarten aber, dass die konkreten Probleme der Kommunen jetzt angegangen werden.
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6: Über welche Fördersumme reden wir? Gesamtvolumen wurde schon mal mitgeteilt, also ungefähr 2,43 Millionen.
7: Auch das Ehrenamt bekommt einen großen Platz. Auf der Festwiese in Köthen präsentierten zur Sommernacht der Wirtschaft verschiedene Vereine ihre Arbeit, begleitet von Mitmachangeboten und einem Bühnenprogramm. Am Nachmittag steht dann ein buntes Familienprogramm für Jung und Alt auf dem Plan.
8: In der Stabstelle Bereich Landrat ist das Thema Heimatpflege angesiedelt. Und Heimatpflege bedeutet für uns, das Engagement der Vereine sichtbar zu machen, die Vereine in ihrer Weiterentwicklung zu stützen und zu stärken und hier einen Rahmen für die förderliche Entwicklung anbieten zu können. Und so ist es uns eingefallen, als wir über unsere Jahresplanung saßen, dass wir das am besten zeigen müssen. Wir hatten als Ziel, Vereine aus allen Regionen des Landkreises hier in die Landkreisverwaltung einzuladen, die ihr Portfolio zeigen sollten. Und so werden am Samstag, am 29.08. ab 10 Uhr hier Mitmachangebote verschiedenster Vereine möglich sein. Sie können sich sportlich betätigen, sie können rätseln, sie können sich weiterbilden, sie können sich für Naturschutz engagieren und ganz besonders können sie die Leistungsfähigkeit unserer Vereine auch auf der Bühne sehen. Es gibt Tanzdarbietungen, wir haben die verschiedenen Instrumentalgruppen auf der Bühne. Also der Vormittag bis zum frühen Nachmittag steht völlig im Zeichen des Engagements unserer Vereine im Landkreis. Ab dem Nachmittag wird es dann ein Familienprogramm geben. Wir werden die Geschichte von

0: Schildegard von der Schildkröte Schildegard mit Pascal Bock, also Bocki, dem Sänger von Gotschefront und Tobias Köppe, weiter erleben können. Und wir haben Anna und Elsa eingeladen, doch auch mal vorbeizuschauen und erwarten also märchenhaften Besuch hier in Köthen auf unserer Festwiese.
1: Jüngere, Familien mit Kindern und Großeltern sind herzlich willkommen, um den Abend zu feiern.
0: Wir haben den Schlagerstar Kevin Neon eingeladen. Die Liveband Seamless wird uns durch den Abend feiern und natürlich gibt es auch noch DJ-Musik.
1: Ein weiterer Schwerpunkt liegt auf der regionalen Wirtschaft. Mit dem neuen Wirtschaftspreis Anhalt-Bitterfeld verbindet sollen Unternehmen und ihr Engagement sichtbar gemacht werden. Dabei geht es vor allem um die Zukunft, Zusammenarbeit und die Arbeit hinter dem Unternehmen.
0: Wir wollten als Landkreis gerne ein Format schaffen, wo wir sowohl Industrie als auch Gewerbetreibende und Handwerker an einen Tisch bringen. Wir wollten ein Format schaffen, zu dem Austausch und Vernetzung möglich ist und wo wir gute Beispiele, also Best Practices aus der Wirtschaft vorstellen können oder den Rahmen bieten, das anderen vorzustellen. Weil voneinander lernen ist uns wichtig. Und wir nutzen dieses Format Sommer nach der Wirtschaft, um unseren neuen Wirtschaftspreis vorzustellen, der nicht umsonst heißt Anhalt-Bitterfeld verbindet. Aus Sicht des Landkreises sind Kooperationen zwischen Wissenschaft, Wirtschaft, Kommune und Engagement in der Zukunft immer wichtiger, um gegen die Welt der Krisen eine Antwort zu haben. Und zwar eine Antwort, die regional ist, die unsere Besonderheiten auffängt, die zeigt, wer wir sind. Und das war auch die Idee hinter dem neuen Preis. Der Mensch sollte in den Fokus und nicht nur Maschinen, Dinge, Strategien, sondern alles ist nichts ohne Menschen. Ausgelobt ist der Preis in zwei Kategorien. Eine Kategorie ist der Zukunftspreis Wirtschaft. Hier schauen wir darauf, wie gelingt es Unternehmen, sich an die Herausforderungen anzupassen. Wie entwickeln sie Resilienz? Und der zweite ist Mensch im Fokus und der zielt direkt auf die Mitarbeiter in Unternehmen. Wie ermöglichen Unternehmer ihren Mitarbeitern im Engagement tätig zu werden? Wie ist es, welche Möglichkeiten geben sie der Weiterentwicklung? Was tun sie für ihre Mitarbeiter, um Fachkräftesicherung und Fachkräfteentwicklung voranzutreiben? Das ist der Punkt. Es wird in beiden Kategorien ein Preis von 3.000 Euro ausgelobt und der kleine Gag ist, dass wir die Unternehmen bitten werden, ihren Herzensverein innerhalb des Landkreises zu benennen und das Preisgeld muss geteilt werden. Des Weiteren gibt es für jedes Unternehmen, was sich bewirbt und dann als Gewinner ausgelobt wird, ein Wissenstandem, wo Studenten der Hochschule, die das Unternehmen unterstützen, bei einem konkreten Problem, was beispielsweise im Unternehmen gerade aufgetaucht ist, wie beispielsweise die Unterstützung beim Marketing etc.
1: Neben dem Blick auf die aktuellen Herausforderungen soll die Veranstaltung vor allem Raum für Austausch, neue Ideen und konkrete Perspektiven schaffen. Im Mittelpunkt stand die Frage, wie die Region künftig gestärkt werden kann und welchen Beitrag Unternehmen, Institutionen und die Zivilgesellschaft dazu leisten können.
0: Hier geht es genau um die Herausforderungen der Vergangenheit. Was muss besser werden? Wo können wir ansetzen? Und welche Ideen für die Entwicklung der Automobilbranche gibt es? Wir schalten heute Abend ein Beteiligungsportal frei mit den Fragen. Unser Ziel ist es, im Rahmen einer zweistufigen Bewerbung sehr niedrigschwellig jedem die Möglichkeit zu geben, sein Unternehmen vorzuschlagen beziehungsweise sich dafür zu bewerben. Innerhalb von 15 Minuten kann das erledigt sein. Dann gibt es eine Jury, der viele Menschen angehören, zum Beispiel Professor Bagdaran aus der Hochschule. Die EWG ist Partner. Wir haben zwei Handwerkermeister, wir haben die Kreissparkasse Anhalt-Bitterfeld gewinnen können, wirklich zu bewerten, wie Wertschöpfung regional bleiben kann und wie Menschen Teil der Entwicklung.

0: bleiben können.
1: Das sind also viele Themen, die den Landkreis aktuell beschäftigen. Einige Projekte laufen bereits, andere sollen in den kommenden Jahren umgesetzt werden.
2: Petersrode hatte kräftig zu feiern. Zum zweiten Mal schon veranstaltete die Stadt Sandersdorf-Brehna ihr Stadtfest. Nach Tscherndorf im letzten Jahr durfte sich die Ortschaft Petersroda darüber freuen, anlässlich ihres 650-jährigen Bestehens das Stadtfest in diesem Jahr auszutragen. Sowohl das Ortschaftsjubiläum als auch 100 Jahre Freiwillige Feuerwehr Petersroda ließen Grund zum Feiern. Vereine und freiwillige Helfer vor Ort verwandelten mit Hilfe der Stadt Sandersdorf-Brehna den Sportplatz in einen stimmungsvollen Ort.
3: Ja, wir feiern 100 Jahre Freiwillige Feuerwehr Petersroda. Das ist wirklich was ganz Besonderes. 100 Jahre, das ist ja auch sowieso ein Geburtstag, den man nicht alle Tage feiert. Und da hatten wir vorhin auch schon Ehrungen dazu. Und wir haben noch die 650 Jahre Ortschaft Petersroda. Deswegen sind wir eben auch in Petersroda dieses Jahr. Und auch das ist natürlich ein geschichtsträchtiges Datum. Und mit dem historischen Umzug, der heute Morgen stattgefunden hat, wurde dem auch gut Rechnung getragen.
2: Neben einer großen Bühne für Musik und Tanz war allen Altersklassen ein abwechslungsreiches Programm geboten. Von sportlichen Aktivitäten wie Fußball und Volleyball bis hin zum Rummel- und Lokalmarkt kamen alle Besucher auf ihre Kosten.
3: Ja, wir haben ein buntes Bühnenprogramm von örtlichen Vereinen, die Aufführungen machen, die singen. Wir hatten vorhin auch die Stadtmeisterschaft der Ortschaften, wo alle am Ruderergometer angetreten sind. Ramsin hat jetzt sich den Titel dieses Jahr geholt. Und wir haben einen Mitmachparcours für die Kinder. Wir haben regionale Aussteller. Viel gutes Essen, viel Gutes zu trinken. Also eigentlich für jeden was dabei und natürlich ein Rummel.
2: Von jung bis alt konnten alle Besucher das ganze Wochenende lang Petersroda angemessen feiern. Vom ökumenischen Gottesdienst, Fahnenweihe und Festumzug bis hin zur Lasershow, Riesenfeuerwerk und Kidszone war es ein ausgefülltes Wochenende in Sandersdorf-Brehna.
3: Ja, es ist uns besonders wichtig, eben für alle Generationen hier ein Angebot zu machen, jung, alt, groß, klein, dass jeder sich wiederfindet, weil das ist ein Stadtfest. Das heißt, von der Stadt, für die Stadt und für die gesamte Gesellschaft ein Ort, wo man sich einfach mal treffen kann, sich auch vielleicht mal neu kennenlernen kann und ansonsten einfach schöne Zeit miteinander verbringt.
2: Auch die Besucher hatten sichtlich Freude am Feiern. Vor allem das vielfältige Programm und Angebot kam bei allen gut an.
4: Na, wir sind ja von Petersroda und wir freuen uns über die 650 Jahre hier. Und natürlich ist hier endlich mal richtig schön was los. Und man kommt zusammen und die Gemeinschaft wird hier so gestärkt, das finden wir richtig toll.
5: Ja, und ich finde prima, dass das so durch die Ortschaften wandert, also das Stadtfest. Und im nächsten Jahr wieder ein anderer Ort, sodass also jeder auch sich präsentieren kann. Ja, das ist ganz prima und Hut ab vor all den Organisatoren, insbesondere der Moderatorin Susanne Klugmann.
6: Ich finde es toll, dass es ganz viele Angebote und Aktionen für Kinder gibt, für alle Altersgruppen.
7: Hallo Herr Kunze.
6: Ja, Versorgung ist vorhanden und wir schauen auch mal, was das Abendangebot noch zu bieten hat.
8: Also ich finde es toll. Also die haben Stadt Sandersdorf-Brehna das ganz toll ausgerichtet. Es fing ja gestern an mit dem ökumenischen Gottesdienst. War ganz toll gewesen und Gänsehaut pur war, dass das erste Mal seit 2008 wieder die Glocken geläutet haben. Das war echt irre, weil das gibt es eigentlich gar nicht mehr in Petersroda. Und ja, gestern Abend war dann der DJ da, Lasershow, Feuerwerk und die ganze Logistik ist einfach fantastisch. Also ich finde es toll und für die Jugend haben sie unwahrscheinlich viel gemacht. Ich kann nur sagen, ich bin begeistert und ich denke mir, heute Abend wird es auch noch richtig voll. Also richtig toll für die Jugend, für uns und ich denke auch für die älteren Generationen. Ja, und für die ganz Kleinen haben sie einen richtig schönen Parcours heute aufgebaut und die können wirklich viel machen und erleben. Und Wetter passt. Was will man mehr?
2: Nach einem weiteren Erfolg in diesem Jahr in Petersroda ist sich die Stadt Sandersdorf-Brehna sicher, auch im nächsten Jahr wieder ein Stadtfest zu veranstalten. Die Ortschaft Rotsch feiert im nächsten Jahr 100 Jahre Freibad und gibt damit schon einmal einen Grund, dies vor Ort zu feiern.
9: In Gossa gibt es wieder ein wohnnahes Angebot für die Arzneimittelversorgung. Am Standort der ehemaligen Apotheke an der Hauptstraße ist vergangene Woche ein neues Apothekenterminal offiziell eröffnet worden. Medikamente bestellen, Rezepte einlösen und sich die Arznei nach Hause liefern lassen, das soll künftig auch ohne eigene Apotheke im Ort möglich sein.
0: Ja, das Problem oder die Herausforderung war, dass die alte Apotheke aufgrund des Todesfalls des Betreibers weggebrochen ist. Und bereits vorher war der Standort vermutlich nicht wirklich wirtschaftlich. Es war ja ein Verbund aus mehreren Apotheken. Und dann haben wir geschaut, mit welchen Apotheken wir zusammenarbeiten können, weil wir für die Grundversorgung gerne eine Apotheke hätten. Hat sich aber sehr schnell herausgestellt, dass der Standort eben nicht wirtschaftlich ist, weil wir auch nicht so viele Ärzte haben. Und dann mussten wir ein bisschen flexibler werden, was die Versorgung angeht.
9: Eine einzelne Apotheke hätte sich in Gossar nicht gerechnet. Eine Lösung kam deshalb von der Heide Apotheke in Bad Düben. Inhaber Michael Kruschwitz schlug der Gemeinde ein E-Rezept-Terminal vor. Innerhalb eines Monats wurde es umgesetzt.
7: Leider ist der Inhaber der Apotheke in Gossar verstorben. Das heißt, die Leute aus Gossar haben einen relativ langen Weg in die nächstgelegene Apotheke, entweder zu uns oder nach Gräfenhainichen. Das sind beides so 15 Kilometer. Und als die Patienten bei uns waren, haben sie mir eben das Leid geklagt. Und da bin ich auf Ideensammlung gegangen, was man da machen könnte, weil eine einzelne Apotheke hätte sich nicht gelohnt hier. Und ich habe schon länger mit dem Gedanken gespielt, so ein E-Rezept-Terminal aufzubauen. Und dann war das für mich in dem Sinne erstmal der perfekte Standort dafür. Und bin dann auf den Bürgermeister Herr Giebler zugegangen, ob wir da gemeinsam eine Lösung finden können. Die haben wir relativ schnell und unkompliziert gefunden. Und ja, innerhalb von einem Monat haben wir das dann jetzt hier auf die Beine gestellt.
9: Die Bedienung ist einfach. Die Gesundheitskarte wird in das Terminal gesteckt. Anschließend können Patienten auswählen, welche Medikamente sie benötigen und wie sie diese erhalten möchten.
7: Er kann auswählen, ob er alle Medikamente haben möchte, die da drauf sind, oder ob er nur ein paar erstmal einlösen möchte. Dann gibt er seine Telefonnummer an, damit bei eventuellen Rückfragen wir ihn auch erreichen können. Und wenn er sonst noch Wünsche hat, kann er die gerne im Nachgang auch noch dazu schreiben. Er darf auch auswählen, ob er es abholen möchte, ob er es geliefert bekommen möchte, ob er es per Rechnung bekommen möchte, ob er ein Lastschriftmandat erstellen will oder ob er bar beim Boten bezahlen will. Also alles ist möglich.
9: Auch die ersten Nutzer zeigen sich zufrieden. Ein Bürger hat das Terminal bereits mit mehreren Rezepten ausprobiert.
10: Hat sich gerade so ergeben, weil wir von mir und von meiner Frau Rezepte hatten auf der Chipkarte. Und sie hatte auch noch ein Papierrezept, hat alles dreist gut funktioniert, konnte alle die zwei Chipkarten einlesen, absenden und das Papierrezept genauso. Also es hat eigentlich gut funktioniert.
9: Das Terminal soll vor allem lange Wege ersparen. Wer Fragen zur Einnahme oder zu einem Medikament hat, muss allerdings weiterhin den persönlichen Kontakt zur Apotheke suchen.
0: Hier in den Heideorten ist es schwieriger, da muss man eben fahren. Und wenn es gut läuft, angenommen wird und sich die Investition auch für den Herrn Kruschwitz rentiert, das war jetzt zum Glück auch eine Lösung, die nicht so sehr überteuert war, sage ich mal. Es gibt ja schon Lösungen in der Richtung, aber der Apotheker muss das auch natürlich finanzieren können. Dann hat er seinen Botendienst, der das dann herausfährt. Wenn es gut läuft, dann haben wir die Absicht, das in weiteren Orten auch noch zu installieren. Ja.
9: Mit dem neuen Terminal soll die Arzneimittelversorgung in Gossar auch während der bevorstehenden zweijährigen Sperrung der Muldebrücke im Pook möglichst nah am Wohnort gesichert werden. Entscheidend ist nun, dass die Menschen das Angebot annehmen.
2: Unter dem Motto "Tauche ein in die Unterwasserwelt" hat das Amt für Kinder- und Jugendförderung der Stadt Bernburg-Saale am 17. September von 9.30 Uhr bis 16 Uhr zum großen Weltkindertagsfest auf dem Karlsplatz eingeladen. Sowohl Kinder als auch Familien waren herzlichst willkommen, das vielfältige Angebot unter dem Motto Unterwasserwelt zu erkunden.
11: Ja, wir feiern heute hier den Weltkindertag, der ja nächste Woche am 20. September stattfindet. Und da feiern wir hier heute schon mal ein großes Fest dazu, wo die ganzen Kinder gefeiert werden. Da schon seit vielen Jahren richtet die Stadt Bernburg das hier auf den Karlsplatz aus. Und ja, dieses Jahr findet das zum Thema Unterwasserwelt statt. Also tauche ein in die Unterwasserwelt und die Kinder können hier ein Meeresabenteuer erleben an ganz vielen Ständen.
2: Organisiert wurde das Fest zum Weltkindertag vom Amt für Kinder- und Jugendförderung der Stadt Bernburg. Seit Anfang der 1990er Jahre wird das Fest immer um den eigentlichen Weltkindertag am 20. September

0: Mal gefeiert. Jährlich wechseln sich die Themen ab, um so auch verschiedenen Mitwirkenden die Möglichkeit zu geben, ihr Angebot thematisch darzustellen.
1: Die Kinder dürfen heute mit ihren Meeresforscherpässen Stempel holen. Da gibt es ganz viele Akteure, die hier dabei sind. Zum einen unser Clubhaus der Jugend der Stadt Bernburg. Unser Amt für Kinder-Jugendförderung hat auch Stände. Dann ist der Rückenwind e.V. dabei. Dieses Jahr ist auch der Fachdienst Gesundheit vom Salzlandkreis dabei und feiert den Tag der Zahngesundheit. Die Salzlandsparkasse sind dabei. Wir haben die Stiftung Evangelische Jugendhilfe, die einen Stand hier haben, SOS Kinderdorf, Kids e.V. Zum wiederholten Mal ist auch die KVG dabei. Da dürfen die Kinder in einem Bus steigen und dürfen da das mal erleben. Wir haben die Ortsverkehrswacht, die dabei ist. Und dann haben wir dieses Jahr den Landesanglerverband dabei von Sachsen-Anhalt mit ihrem Fischinfomobil, weil das thematisch einfach auch super gepasst hat und die seit diesem Jahr auch sehr aktiv sind. Und dann dürfen die Kinder noch auf so einem großen Hindernisparcours sich austoben, was auch passend zum Motto ist.
0: Für die abwechslungsreiche Gestaltung des Festes hat das Amt für Kinder- und Jugendförderung der Stadt Bernburg verschiedene freie Träger, Vereine und Institutionen eingeladen. Darunter zählen alle Mitwirkenden, die Stadt Bernburg sowie Sponsoren wie die Salzland-Sparkasse.
1: Ja, unser Amt für Kinder-Jugendförderung der Stadt Bernburg, wir organisieren ja sowieso ganz viele Veranstaltungen hier für die Kinder. Und dann ist das vor ganz langer Zeit entstanden, dass einfach für die Kitas hier so ein großer Tag geschaffen wird, um einmal auch die Kinder zu feiern, dass sie hier ganz viel erleben dürfen. Und dann hat sich das einfach die Jahre fortgesetzt. Ja, und ist irgendwie wahrscheinlich auch immer größer geworden.
0: Mit zahlreichen kreativen und thematisch passenden Angeboten sorgten sie für einen erlebnisreichen Tag voller Spiel, Spaß und spannender Entdeckungen. Jährlich besuchen rund 500 bis 600 Kinder die verschiedenen Aktionsstände, die jedes Jahr unter einem neuen Motto gestaltet werden.
1: Wir haben jedes Jahr ein unterschiedliches Thema. Die letzten Jahre fand zum Beispiel das Thema Piraten statt. Wir hatten letztes Jahr das Weltallthema. Und dieses Jahr wollen wir mal in das Meer eintauchen und erleben hier ganz viel. Ja.
0: Wie auch in den vergangenen Jahren war das Weltkindertagsfest in Bernburg ein großer Erfolg. Hunderte von Kindern erlebten abwechslungsreiche Stände zum Erkunden, konnten sich austoben und Spaß mit ihren Freunden und Familien haben.

0: In Sandersdorf-Brehna gab es viel zu besprechen. Beim Pressegespräch am 8. September wurden zahlreiche aktuelle Themen aus der Stadt und ihren Ortschaften auf den neuesten Stand gebracht. Darunter zählt auch die Skateanlage neben dem Sportplatz in Tscherndorf, die nun nach mehrmaligen Reparaturen vorübergehend geschlossen werden musste.
1: Ja, also wir haben halt einen ganz massiven Vandalismusschaden auf der Skateranlage. Wir hatten das ganze Jahr über schon immer mal wieder Vandalismusschäden, so dass wir einmal im Jahr die reparieren mussten. Jetzt sind uns aber mittlerweile die Ersatzteile ausgegangen und der Schaden ist jetzt wirklich sehr, sehr erheblich, so dass wir die jetzt erstmal vorübergehend sperren mussten. Darüber hinaus ist es halt auch mit der Sauberkeit vor Ort schwierig. Jeden Tag müssen dort die Glasflaschen eingesammelt werden, die zerdeppert wurden. Das muss nicht sein. Es ist schade für diesen Ort und ich hoffe vielleicht auch gleich meinen Appell, ja, ehrt das, was wir haben, damit wir es auch nutzen können. Jetzt haben wir den Salat und jetzt müssen wir es halt auch einfach erstmal sperren vorübergehend.
0: Durch mehrere Befragungen an Schulen in den Ortschaften wird momentan an einem verbesserten Verkehrskonzept gearbeitet. Hierbei soll vor allem auf mehr Sicherheit im Straßenverkehr geachtet werden.
1: Ja, also unser Verkehrskonzept ist gerade in der Bearbeitung. Der Ist-Stand wird gerade erhoben. Es gab aber auch schon die Schülerbefragung bei uns an den Grundschulen, wie die Kinder halt in die Schule kommen, um diese Wege, die Schulwege, ein bisschen besser aufzeigen zu können, um dann halt eben zu schauen, was kann man verbessern, wo kann man mehr Sicherheit reinbringen. Und das bedeutet es eigentlich auch für das gesamte Stadtgebiet. Wo sind Stellen, die behoben oder ja, geändert werden können? Immer im Rahmen der Straßenverkehrsordnung natürlich. Nicht jeder Wunsch kann hierbei berücksichtigt werden. Aber wir machen dann jetzt auch eine Informationsveranstaltung, wo wir alle Bürgerinnen und Bürger abholen zum Thema, wie ist der Stand und vor allem, wie soll es weitergehen. Denn danach startet auch gleich wieder eine Online-Befragung. Ganz wichtig für alle ist hierbei sicherlich, beim Stadtentwicklungskonzept sind ganz viele Meldungen schon eingegangen, die wir komplett übertragen haben, schon jetzt hier in das Verkehrskonzept. Das muss nicht nochmal gemacht werden. Man sieht es dann auch in der Online-Beteiligung auf der digitalen Karte, dass schon sehr, sehr viele Meldungen drin sind. Das sind die Meldungen unserer Bürgerinnen und Bürger eben aus dem Stadtentwicklungskonzept schon.
0: Nicht nur das Verkehrskonzept war Thema, auch der weitere Verlauf der August-Bebel-Straße in Tscherndorf wurde erläutert, da es zwischenzeitlich nochmal Änderungen zum weiteren Vorgehen gab.
1: Ja, also erster Bauabschnitt ist abgeschlossen. Das war ja schon eine sehr hohe Belastung, auch für die Anwohnerinnen, auch ringsrum und Anwohner. Und der zweite Bauabschnitt, hier sind wir nochmal ins Gespräch gegangen, haben auch mit unseren Planern und Ausführenden gesprochen. Hier haben wir jetzt doch nochmal gesagt, okay, nein, wir machen nicht einen zweiten nur, sondern wir machen einen zweiten und dritten Bauabschnitt, sodass die Durchfahrt gegeben ist und die Belastung für die Anwohner einfach auf Minimum reduziert werden kann. So hat sich jeder ein Stück weit aufeinander zubewegt. Und dann hoffen wir trotzdem, dass wir im Zeitplan, vor allem im Budgetplan bleiben.
0: Freudige Nachrichten gibt es für alle Besucher des Stadtbades Sandersdorf. Neue Parkplätze stehen allen Autofahrern zur Verfügung. Diese können ab der nächsten Badesaison ausgiebig benutzt werden.
1: Ja, ganz genau. Wir haben jetzt leider zum Ende der Badesaison, aber lieber spät als nie, konnten wir mit dem Eigentümer der Fläche eine Vereinbarung treffen, dass wir die nutzen können. Haben wir auch nochmal nicht unerheblich Geld in die Hand genommen, haben das platt gemacht, um einfach mehr Besucherparkplätze anbieten zu können, damit im nächsten Jahr dann eben nicht mehr direkt an der Straße geparkt werden muss, was erstens gefährlich ist, zweitens teuer auch und ja, muss ja dann auch nicht sein. Und wir hoffen, es reicht.
0: Damit wurden beim Pressegespräch noch einmal zahlreiche Themen aus den verschiedenen Ortschaften aufgegriffen. Von Verkehr und Infrastruktur bis hin zu Freizeitangeboten. Die Stadt hat aber auch noch mehr Grund zum Feiern. Am Wochenende des 18. bis 20. September wird das Stadtfest sowie das 650-jährige Bestehen von Petersroda und das 100-jährige Jubiläum der dort ansässigen Feuerwehr gefeiert.
2: Nach der Landtagswahl in Sachsen-Anhalt wollen die Landräte schnell ins Gespräch mit der künftigen Landesregierung kommen. Bei ihrer Tagung in Lutherstadt-Wittenberg haben sie deshalb ihre Erwartungen bekräftigt. Vor allem bei den Finanzen drängt die kommunale Ebene auf Veränderungen.
3: Natürlich beschäftigen wir uns auch mit Finanzfragen. Wir haben die höchstverschuldeten Kommunen in ganz Deutschland hier in Sachsen-Anhalt. Insofern spielt natürlich die Finanzausstattung der Kommunen durch das Land eine entscheidende Rolle. Dieses Gutachten sehen wir mit großer Skepsis. Wir erwarten, dass aufgabengerecht nach dem Prinzip, wer bestellt, bezahlt, uns das finanziert wird, was uns Bund und Länder an Aufgaben übertragen.
2: Die Landkreise organisieren unter anderem den öffentlichen Nahverkehr, sind Träger weiterführender Schulen und kümmern sich um soziale Aufgaben. Für all das brauchen sie nach eigener Einschätzung eine verlässliche Finanzierung. Die Forderung: Wer Aufgaben bestellt, soll auch für die Kosten aufkommen.
4: Die Landkreise leisten den ÖPNV, weiterführende Schulen, Sozialarbeit, Lebensmittelhygiene, alles, was uns Menschen ständig betrifft, und wir können es uns nicht mehr leisten. Das heißt, wir müssen darüber reden, dass der Finanzausgleich auskömmlich ist, und da spielt es auch keine Rolle, wie die Kassenlage des Landes ist. Wenn man eben nicht mehr alles bezahlen kann, muss man was rausnehmen. Wir müssen eine schlankere Verwaltung kriegen, dazu haben wir viele Vorschläge gemacht. Da sind wir auch zu allen Diskussionen bereit. Wir wissen auch, dass wir selbst da auch die ein oder andere Hausaufgabe miterledigen müssen. Das machen wir gerne. Und so kann man das jetzt in alle Bereiche durchdeklinieren.
2: In einer Broschüre hat der Landkreistag 10 Kernforderungen an den neuen Landtag und die Landesregierung zusammengetragen. Neben einer aufgabengerechten Finanzausstattung geht es um weniger Bürokratie, eine moderne Verwaltung und eine bessere Unterstützung der Kommunen bei ihren Investitionen.
3: In der kommunalen Selbstverwaltung nehmen wir für uns natürlich in Anspruch, dass sowohl die Kreistage als auch die Landräte unmittelbar demokratisch gewählt sind und wir als Sachwalter, Interessenvertreter unserer Bürger natürlich die Stimme klar erheben werden zu Forderungen, die für unsere Region von großer Bedeutung sind. Und das adressieren wir an jede Landesregierung, unabhängig davon, welche politische Farbe sie haben wird.
2: Wie dringlich die Landräte Entscheidungen erwarten, zeigt ein Beispiel aus dem Familienalltag. Die Geschwisterkindermäßigung in den Kitas läuft zum Jahresende aus. Ohne eine Folgeregelung könnten Familien mit mehreren Kindern ab Januar mehr für die Betreuung zahlen.
4: Die Verfassung sieht bestimmte Korridore vor, bis wohin sich ein Landtag konstituiert haben muss. Das ist der 6. Oktober. Und ich appelliere aber, und ich glaube, wir können das auch durchaus zu einer Forderung erheben, dass die Landtagsabgeordneten insgesamt sich auf den Weg machen und ihre Verantwortung wahrnehmen, aber eben auch die wahrscheinliche nächste Regierung sich darüber im Klaren wird, dass jetzt der Wahlkampf vorbei ist. Die Zeit von schönen Bildern und lächelndem Winken, die sind vorbei. Jetzt geht's ums Arbeiten.
2: Die Landräte wollen die neue Landesregierung an ihren Entscheidungen messen. Sie bieten Zusammenarbeit an, erwarten aber, dass die konkreten Probleme der Kommunen jetzt angegangen werden.
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8: Über welche Fördersumme reden wir? Gesamtvolumen wurde schon mal mitgeteilt, also ungefähr 2,43 Millionen.
9: Auch das Ehrenamt bekommt einen großen Platz. Auf der Festwiese in Köthen präsentierten zur Sommernacht der Wirtschaft verschiedene Vereine ihre Arbeit, begleitet von Mitmachangeboten und einem Bühnenprogramm. Am Nachmittag steht dann ein buntes Familienprogramm für Jung und Alt auf dem Plan.
10: In der Stabstelle Bereich Landrat ist das Thema Heimatpflege angesiedelt. Und Heimatpflege bedeutet für uns, das Engagement der Vereine sichtbar zu machen, die Vereine in ihrer Weiterentwicklung zu stützen und zu stärken und hier einen Rahmen für die förderliche Entwicklung anbieten zu können. Und so ist es uns eingefallen, als wir über unsere Jahresplanung saßen, dass wir das am besten zeigen müssen. Wir hatten als Ziel Vereine aus allen Regionen des Landkreises hier in die Landkreise Landkreisverwaltung einzuladen, die ihr Portfolio zeigen sollten. Und so werden am Samstag, am 29.08. ab 10 Uhr hier Mitmachangebote verschiedenster Vereine möglich sein. Sie können sich sportlich betätigen, sie können rätseln, sie können sich weiterbilden, sie können sich für Naturschutz engagieren und ganz besonders können sie die Leistungsfähigkeit unserer Vereine auch auf der Bühne sehen. Es gibt Tanzdarbietungen, wir haben die verschiedenen Instrumentalgruppen auf der Bühne. Also der Vormittag bis zum frühen Nachmittag steht völlig im Zeichen des Engagements unserer Vereine im Landkreis. Ab dem Nachmittag wird es dann ein Familienprogramm geben. Wir werden die Geschichte von Schildegard, von der Schildkröte Schildegard, mit Pascal Bock, also Bocki, dem Sänger von Gotschefront, und Tobias Köppe weiter erleben können. Und wir haben Anna und Elsa eingeladen, doch auch mal vorbeizuschauen und erwarten also märchenhaften Besuch hier in Köthen auf unserer Festwiese.
9: Jüngere, Familien mit Kindern und Großeltern sind herzlich willkommen, um den Abend zu feiern.
10: Wir haben den Schlagerstar Kevin Neon eingeladen. Die Liveband Seamless wird uns durch den Abend feiern und natürlich gibt es auch noch DJ-Musik.
9: Ein weiterer Schwerpunkt liegt auf der regionalen Wirtschaft. Mit dem neuen Wirtschaftspreis Anhalt-Bitterfeld verbindet sollen Unternehmen und ihr Engagement sichtbar gemacht werden. Dabei geht es vor allem um die Zukunft, Zusammenarbeit und die Arbeit hinter dem Unternehmen.
10: Wir wollten als Landkreis gerne ein Format schaffen, wo wir sowohl Industrie als auch Gewerbetreibende und Handwerker an einen Tisch bringen. Wir wollten ein Format schaffen, zu dem Austausch und Vernetzung möglich ist und wo wir gute Beispiele, also Best Practices aus der Wirtschaft vorstellen können oder den Rahmen bieten, das anderen vorzustellen. Weil voneinander lernen ist uns wichtig. Und wir nutzen dieses Format Sommer nach der Wirtschaft, um unseren neuen Wirtschaftspreis vorzustellen, der nicht umsonst heißt Anhalt-Bitterfeld verbindet. Aus Sicht des Landkreises sind Kooperationen zwischen Wissenschaft, Wirtschaft, Kommune und Engagement in der Zukunft immer wichtiger, um gegen die Welt der Krisen eine Antwort zu haben. Und zwar eine Antwort, die regional ist, die unsere Besonderheiten auffängt, die zeigt, wer wir sind. Und das war auch die Idee hinter dem neuen Preis. Der Mensch sollte in den Fokus und nicht nur Maschinen, Dinge, Strategien, sondern alles ist nichts ohne Menschen. Ausgelobt ist der Preis in zwei Kategorien. Eine Kategorie ist der Zukunftspreis Wirtschaft. Hier schauen wir darauf, wie gelingt es Unternehmen, sich an die Herausforderungen anzupassen. Wie entwickeln sie Resilienz? Und der zweite ist Mensch im Fokus und der zielt direkt auf die Mitarbeiter in Unternehmen. Wie ermöglichen Unternehmer ihren Mitarbeitern im Engagement tätig zu werden? Wie ist es, welche Möglichkeiten geben sie der Weiterentwicklung? Was tun sie für ihre Mitarbeiter, um Fachkräftesicherung und Fachkräfteentwicklung voranzutreiben? Das ist der Punkt. Es wird in beiden Kategorien ein Preis von 3.000 Euro ausgelobt und der kleine Gag ist, dass wir die Unternehmen bitten werden, ihren Herzensverein innerhalb des Landkreises zu benennen und das Preisgeld muss geteilt werden. Des Weiteren gibt es für jedes Unternehmen, was sich bewirbt und dann als Gewinner ausgelobt wird, ein Wissenstandem, wo Studenten der Hochschule das Unternehmen unterstützen bei einem konkreten Problem, was beispielsweise im Unternehmen gerade aufgetaucht ist, wie beispielsweise die Unterstützung beim Marketing etc.
9: Neben dem Blick auf die aktuellen Herausforderungen soll die Veranstaltung vor allem Raum für Austausch, neue Ideen und konkrete Perspektiven schaffen. Im Mittelpunkt stand die Frage, wie die Region künftig gestärkt werden kann und welchen Beitrag Unternehmen, Institutionen und die Zivilgesellschaft dazu leisten können.
10: Hier geht es genau um die Herausforderungen der Vergangenheit. Was muss besser werden? Wo können wir ansetzen? Und welche Ideen für die Entwicklung der Automobilbranche gibt es? Wir schalten heute Abend ein Beteiligungsportal frei mit den Fragen. Unser Ziel ist es, im Rahmen einer zweistufigen Bewerbung sehr niedrigschwellig jedem die Möglichkeit zu geben, sein Unternehmen vorzuschlagen beziehungsweise sich dafür zu bewerben. Innerhalb von 15 Minuten kann das erledigt sein. Dann gibt es eine Jury, der viele Menschen angehören, zum Beispiel Professor Bagdan aus der Hochschule. Die EWG ist Partner. Wir haben zwei Handwerkermeister, wir haben die Kreissparkasse Anhalt-Bitterfeld gewinnen können, wirklich zu bewerten, wie Wertschöpfung regional bleiben kann und wie Menschen Teil der Entwicklung.

0: bleiben können.
1: Das sind also viele Themen, die den Landkreis aktuell beschäftigen. Einige Projekte laufen bereits, andere sollen in den kommenden Jahren umgesetzt werden.
2: Petersroda hatte kräftig zu feiern. Zum zweiten Mal schon veranstaltete die Stadt Sandersdorf-Brehna ihr Stadtfest. Nach Tscherndorf im letzten Jahr durfte sich die Ortschaft Petersroda darüber freuen, anlässlich ihres 650-jährigen Bestehens das Stadtfest in diesem Jahr auszutragen. Sowohl das Ortschaftsjubiläum als auch 100 Jahre Freiwillige Feuerwehr Petersroda ließen Grund zum Feiern. Vereine und freiwillige Helfer vor Ort verwandelten mit Hilfe der Stadt Sandersdorf-Brehna den Sportplatz in einen stimmungsvollen Ort.
3: Ja, wir feiern 100 Jahre Freiwillige Feuerwehr Petersroda. Das ist wirklich etwas ganz Besonderes. 100 Jahre, das ist ja auch sowieso ein Geburtstag, den man nicht alle Tage feiert. Und da hat man vorhin auch schon Ehrungen dazu. Und wir haben noch die 650 Jahre Ortschaft Petersroda. Deswegen sind wir eben auch in Petersroda dieses Jahr. Und auch das ist natürlich ein geschichtsträchtiges Datum. Und mit dem historischen Umzug, der heute Morgen stattgefunden hat, wurde dem auch gut Rechnung getragen.
2: Neben einer großen Bühne für Musik und Tanz war allen Altersklassen ein abwechslungsreiches Programm geboten. Von sportlichen Aktivitäten wie Fußball und Volleyball bis hin zum Rummel- und Lokalmarkt kamen alle Besucher auf ihre Kosten.
3: Ja, wir haben ein buntes Bühnenprogramm von örtlichen Vereinen, die Aufführungen machen, die singen. Wir hatten vorhin auch die Stadtmeisterschaft der Ortschaften, wo alle am Ruderergometer angetreten sind. Ramsin hat jetzt sich den Titel dieses Jahr geholt. Und wir haben einen Mitmachparcours für die Kinder, wir haben regionale Aussteller, viel gutes Essen, viel gutes zu trinken. Also eigentlich für jeden was dabei und natürlich ein Rummel.
2: Von jung bis alt konnten alle Besucher das ganze Wochenende lang Petersroda angemessen feiern. Vom ökumenischen Gottesdienst, Fahnenweihe und Festumzug bis hin zur Lasershow, Riesenfeuerwerk und Kidszone war es ein ausgefülltes Wochenende in Sandersdorf-Brehna.
3: Ja, es ist uns besonders wichtig, eben für alle Generationen hier ein Angebot zu machen, jung, alt, groß, klein, dass jeder sich wiederfindet, weil das ist ein Stadtfest. Das heißt, von der Stadt, für die Stadt und für die gesamte Gesellschaft ein Ort, wo man sich einfach mal treffen kann, sich auch vielleicht mal neu kennenlernen kann und ansonsten einfach schöne Zeit miteinander verbringt.
2: Auch die Besucher hatten sichtlich Freude am Feiern. Vor allem das vielfältige Programm und Angebot kam bei allen gut an.
4: Na, wir sind ja von Petersroda und wir freuen uns über die 650 Jahre hier. Und natürlich ist ja endlich mal richtig schön was los. Und man kommt zusammen und die Gemeinschaft wird hier so gestärkt, das finden wir richtig toll.
5: Ja, und ich finde prima, dass das so durch die Ortschaften wandert, also das Stadtfest. Und im nächsten Jahr wieder ein anderer Ort, sodass also jeder auch sich präsentieren kann. Ja, das ist ganz prima und Hut ab vor all den Organisatoren, insbesondere der Moderatorin Susanne Klugmann.
6: Ich finde es toll, dass es ganz viele Angebote und Aktionen für Kinder gibt, für alle Altersgruppen.
7: Hallo Herr Kunze.
6: Ja, Versorgung ist vorhanden und wir schauen auch mal, was das Abendangebot noch zu bieten hat.
8: Also ich finde es toll. Also die haben Stadt Sandersdorf-Brehna das ganz toll ausgerichtet. Es fing ja gestern an mit dem ökumenischen Gottesdienst. War ganz toll gewesen und Gänsehaut pur war, dass das erste Mal seit 2008 wieder die Glocken geläutet haben. Das war echt irre, weil das gibt es eigentlich gar nicht mehr in Petersroda. Und ja, gestern Abend war dann der DJ da, Lasershow, Feuerwerk und die ganze Logistik ist einfach fantastisch. Also ich finde es toll und für die Jugend haben sie unwahrscheinlich viel gemacht. Ich kann nur sagen, ich bin begeistert und ich denke mir, heute Abend wird es auch noch richtig voll. Also richtig toll für die Jugend, für uns und ich denke auch für die älteren Generationen. Na, und für die ganz Kleinen haben sie einen richtig schönen Parcours heute aufgebaut und die können wirklich viel machen und erleben. Und Wetter passt. Was will man mehr?
2: Nach einem weiteren Erfolg in diesem Jahr in Petersroda ist sich die Stadt Sandersdorf-Brehna sicher, auch im nächsten Jahr wieder ein Stadtfest zu veranstalten. Die Ortschaft Rotsch feiert im nächsten Jahr 100 Jahre Freibad und gibt damit schon einmal einen Grund, dies vor Ort zu feiern.
9: In Gossa gibt es wieder ein wohnnahes Angebot für die Arzneimittelversorgung. Am Standort der ehemaligen Apotheke an der Hauptstraße ist vergangene Woche ein neues Apothekenterminal offiziell eröffnet worden. Medikamente

0: bestellen, Rezepte einlösen und sich die Arznei nach Hause liefern lassen, das soll künftig auch ohne eigene Apotheke im Ort möglich sein.
1: Ja, das Problem oder die Herausforderung war, dass die alte Apotheke aufgrund des Todesfalls des Betreibers weggebrochen ist. Und bereits vorher war der Standort vermutlich nicht wirklich wirtschaftlich. Es war ja ein Verbund aus mehreren Apotheken. Und dann haben wir geschaut, mit welchen Apotheken wir zusammenarbeiten können, weil wir für die Grundversorgung gerne eine Apotheke hätten. Hat sich aber sehr schnell herausgestellt, dass der Standort eben nicht wirtschaftlich ist, weil wir auch nicht so viele Ärzte haben. Und dann mussten wir ein bisschen flexibler werden, was die Versorgung angeht.
0: Eine einzelne Apotheke hätte sich in Goslar nicht gerechnet. Eine Lösung kam deshalb von der Heide Apotheke in Bad Düben. Inhaber Michael Kruschwitz schlug der Gemeinde ein E-Rezept-Terminal vor. Innerhalb eines Monats wurde es umgesetzt.
2: Leider ist der Inhaber der Apotheke in Goslar verstorben. Das heißt, die Leute aus Goslar haben einen relativ langen Weg in die nächstgelegene Apotheke, entweder zu uns oder nach Gräfenhainichen. Das sind beides so 15 Kilometer. Und als die Patienten bei uns waren, haben sie mir eben das Leid geklagt. Und da bin ich auf Ideensammlung gegangen, was man da machen könnte, weil eine einzelne Apotheke hätte sich nicht gelohnt hier. Und ich habe schon länger mit dem Gedanken gespielt, so ein E-Rezept-Terminal aufzubauen. Und dann war das für mich in dem Sinne erstmal der perfekte Standort dafür. Und bin dann auf den Bürgermeister Herr Giebler zugegangen, ob wir da gemeinsam eine Lösung finden können. Die haben wir relativ schnell und unkompliziert gefunden. Und ja, innerhalb von einem Monat haben wir das dann jetzt hier auf die Beine gestellt.
0: Die Bedienung ist einfach. Die Gesundheitskarte wird in das Terminal gesteckt. Anschließend können Patienten auswählen, welche Medikamente sie benötigen und wie sie diese erhalten möchten.
2: Er kann auswählen, ob er alle Medikamente haben möchte, die da drauf sind, oder ob er nur ein paar erstmal einlösen möchte. Dann gibt er seine Telefonnummer an, damit bei eventuellen Rückfragen wir ihn auch erreichen können. Und wenn er sonst noch Wünsche hat, kann er die gerne im Nachgang auch noch dazu schreiben. Er darf auch auswählen, ob er es abholen möchte, ob er es geliefert bekommen möchte, ob er es per Rechnung bekommen möchte, ob er ein Lastschriftmandat erstellen will oder ob er bar beim Boten bezahlen will. Also alles ist möglich.
0: Auch die ersten Nutzer zeigen sich zufrieden. Ein Bürger hat das Terminal bereits mit mehreren Rezepten ausprobiert.
3: Hat sich gerade so ergeben, weil wir von mir und von meiner Frau Rezepte hatten auf der Chipkarte. Und sie hatte auch noch ein Papierrezept, hat alles dreist gut funktioniert, konnte alle die zwei Chipkarten einlesen, absenden. Und das Papierrezept genauso. Also es hat eigentlich gut funktioniert.
0: Das Terminal soll vor allem lange Wege ersparen. Wer Fragen zur Einnahme oder zu einem Medikament hat, muss allerdings weiterhin den persönlichen Kontakt zur Apotheke suchen.
1: Hier in den Heideorten ist es schwieriger, da muss man eben fahren. Und wenn es gut läuft, angenommen wird und sich die Investition auch für den Herrn Kruschwitz rentiert, das war jetzt zum Glück auch eine Lösung, die nicht so sehr überteuert war, sage ich mal. Es gibt ja schon Lösungen in der Richtung, aber der Apotheker muss das auch natürlich finanzieren können. Dann hat er seinen Botendienst, der das dann herausfährt. Wenn es gut läuft, dann haben wir die Absicht, das in weiteren Orten auch noch zu installieren. Ja.
0: Mit dem neuen Terminal soll die Arzneimittelversorgung in Goslar auch während der bevorstehenden zweijährigen Sperrung der Muldebrücke im Pook möglichst nah am Wohnort gesichert werden. Entscheidend ist nun, dass die Menschen das Angebot annehmen.
4: Unter dem Motto "Tauche ein in die Unterwasserwelt" hat das Amt für Kinder- und Jugendförderung der Stadt Bernburg-Saale am 17. September von 9.30 Uhr bis 16 Uhr zum großen Weltkindertagsfest auf dem Karlsplatz eingeladen. Sowohl Kinder als auch Familien waren herzlichst willkommen, das vielfältige Angebot unter dem Motto Unterwasserwelt zu erkunden.
5: Ja, wir feiern heute hier den Weltkindertag, der ja nächste Woche am 20. September stattfindet. Und da feiern wir hier heute schon mal ein großes Fest dazu, wo die ganzen Kinder gefeiert werden. Da schon seit vielen Jahren richtet die Stadt Bernburg das hier auf den Karlsplatz aus. Und ja, dieses Jahr findet das zum Thema Unterwasserwelt statt. Also tauche ein in die Unterwasserwelt und die Kinder können hier ein Meeresabenteuer erleben an ganz vielen Ständen.
4: Organisiert wurde das Fest zum Weltkindertag vom Amt für Kinder- und Jugendförderung der Stadt Bernburg. Seit Anfang der 1990er Jahre wird das Fest immer um den eigentlichen Weltkindertag am 20. September

0: Mal gefeiert. Jährlich wechseln sich die Themen ab, um so auch verschiedenen Mitwirkenden die Möglichkeit zu geben, ihr Angebot thematisch darzustellen.
1: Die Kinder dürfen heute mit ihren Meeresforscherpässen Stempel holen. Da gibt es ganz viele Akteure, die hier dabei sind. Zum einen unser Clubhaus der Jugend der Stadt Bernburg. Unser Amt für Kinder-Jugendförderung hat auch Stände. Dann ist der Rückenwind e.V. dabei. Dieses Jahr ist auch der Fachdienst Gesundheit vom Salzlandkreis dabei und feiert den Tag der Zahngesundheit. Die Salzlandsparkasse sind dabei. Wir haben die Stiftung Evangelische Jugendhilfe, die einen Stand hier haben, SOS Kinderdorf, Kids e.V. Zum wiederholten Mal ist auch die KVG dabei. Da dürfen die Kinder in einem Bus steigen und dürfen da das mal erleben. Wir haben die Ortsverkehrswacht, die dabei ist. Und dann haben wir dieses Jahr den Landesanglerverband dabei von Sachsen-Anhalt mit ihrem Fischinfomobil, weil das thematisch einfach auch super gepasst hat und die seit diesem Jahr auch sehr aktiv sind. Und dann dürfen die Kinder noch auf so einem großen Hindernisparcours sich austoben, was auch passend zum Motto ist.
0: Für die abwechslungsreiche Gestaltung des Festes hat das Amt für Kinder- und Jugendförderung der Stadt Bernburg verschiedene freie Träger, Vereine und Institutionen eingeladen. Darunter zählen alle Mitwirkenden, die Stadt Bernburg sowie Sponsoren wie die Salzland-Sparkasse.
1: Ja, unser Amt für Kinder-Jugendförderung der Stadt Bernburg. Wir organisieren ja sowieso ganz viele Veranstaltungen hier für die Kinder. Und dann ist das vor ganz langer Zeit entstanden, dass einfach für die Kitas hier so ein großer Tag geschaffen wird, um einmal auch die Kinder zu feiern, dass sie ganz viel erleben dürfen. Und dann hat sich das einfach die Jahre fortgesetzt. Ja, und ist irgendwie wahrscheinlich auch immer größer geworden.
0: Mit zahlreichen kreativen und thematisch passenden Angeboten sorgten sie für einen erlebnisreichen Tag voller Spiel, Spaß und spannender Entdeckungen. Jährlich besuchen rund 500 bis 600 Kinder die verschiedenen Aktionsstände, die jedes Jahr unter einem neuen Motto gestaltet werden.
1: Wir haben jedes Jahr ein unterschiedliches Thema. Die letzten Jahre fand zum Beispiel das Thema Piraten statt. Wir hatten letztes Jahr das Weltall-Thema. Und dieses Jahr wollen wir mal in das Meer eintauchen und erleben hier ganz viel. Ja.
0: Wie auch in den vergangenen Jahren war das Weltkindertagsfest in Bernburg ein großer Erfolg. Hunderte von Kindern erlebten abwechslungsreiche Stände zum Erkunden, konnten sich austoben und Spaß mit ihren Freunden und Familien haben.

0: In Sandersdorf-Brehna gab es viel zu besprechen. Beim Pressegespräch am 8. September wurden zahlreiche aktuelle Themen aus der Stadt und ihren Ortschaften auf den neuesten Stand gebracht. Darunter zählt auch die Skateanlage neben dem Sportplatz in Tscherndorf, die nun nach mehrmaligen Reparaturen vorübergehend geschlossen werden musste.
1: Ja, also wir haben halt einen ganz massiven Vandalismusschaden auf der Skateranlage. Wir hatten das ganze Jahr über schon immer mal wieder Vandalismusschäden, so dass wir einmal im Jahr die reparieren mussten. Jetzt sind uns aber mittlerweile die Ersatzteile ausgegangen und der Schaden ist jetzt wirklich sehr, sehr erheblich, so dass wir die jetzt erstmal vorübergehend sperren mussten. Darüber hinaus ist es halt auch mit der Sauberkeit vor Ort schwierig. Jeden Tag müssen dort die

0: Glasflaschen eingesammelt, wären die zerdeppert worden. Das muss nicht sein, es ist schade für diesen Ort und ich hoffe vielleicht auch gleich meinen Appell. Ja, ehrt das, was wir haben, damit wir es auch nutzen können. Jetzt haben wir den Salat und jetzt müssen wir es halt auch einfach erstmal sperren vorübergehend.
1: Durch mehrere Befragungen an Schulen in den Ortschaften wird momentan an einem verbesserten Verkehrskonzept gearbeitet. Hierbei soll vor allem auf mehr Sicherheit im Straßenverkehr geachtet werden.
0: Ja, also unser Verkehrskonzept ist gerade in der Bearbeitung. Der Ist-Stand wird gerade erhoben. Es gab aber auch schon die Schülerbefragung bei uns an den Grundschulen, wie die Kinder halt in die Schule kommen, um diese Wege, die Schulwege, ein bisschen besser aufzeigen zu können, um dann halt eben zu schauen, was kann man verbessern, wo kann man mehr Sicherheit reinbringen. Und das bedeutet es eigentlich auch für das gesamte Stadtgebiet, wo sind Stellen, die behoben oder ja, geändert werden können. Immer im Rahmen der Straßenverkehrsordnung natürlich. Nicht jeder Wunsch kann hierbei berücksichtigt werden. Aber wir machen dann jetzt auch eine Informationsveranstaltung, wo wir alle Bürgerinnen und Bürger abholen zum Thema, wie ist der Stand und vor allem, wie soll es weitergehen. Denn danach startet auch gleich wieder eine Online-Befragung. Ganz wichtig für alle ist hierbei sicherlich, beim Stadtentwicklungskonzept sind ganz viele Meldungen schon eingegangen, die wir komplett übertragen haben, schon jetzt hier in das Verkehrskonzept. Das muss nicht nochmal gemacht werden. Man sieht es dann auch in der Online-Beteiligung auf der digitalen Karte, dass schon sehr, sehr viele Meldungen drin sind. Das sind die Meldungen unserer Bürgerinnen und Bürger eben aus dem Stadtentwicklungskonzept schon.
1: Nicht nur das Verkehrskonzept war Thema, auch der weitere Verlauf der August-Bebel-Straße in Tscherndorf wurde erläutert, da es zwischenzeitlich nochmal Änderungen zum weiteren Vorgehen gab.
0: Ja, also erster Bauabschnitt ist abgeschlossen. Das war ja schon eine sehr hohe Belastung, auch für die Anwohnerinnen, auch ringsrum und Anwohner. Und der zweite Bauabschnitt, hier sind wir nochmal ins Gespräch gegangen, haben auch mit unseren Planern und Ausführenden gesprochen. Hier haben wir jetzt doch nochmal gesagt, okay, nein, wir machen nicht einen zweiten nur, sondern wir machen einen zweiten und dritten Bauabschnitt, sodass die Durchfahrt gegeben ist und die Belastung für die Anwohner einfach auf Minimum reduziert werden kann. So hat sich jeder ein Stück weit aufeinander zubewegt. Und dann hoffen wir trotzdem, dass wir im Zeitplan, vor allem im Budgetplan bleiben.
1: Freudige Nachrichten gibt es für alle Besucher des Stadtbades Sandersdorf. Neue Parkplätze stehen allen Autofahrern zur Verfügung. Diese können ab der nächsten Badesaison ausgiebig benutzt werden.
0: Ja, ganz genau. Wir haben jetzt leider zum Ende der Badesaison, aber lieber spät als nie, konnten wir mit dem Eigentümer der Fläche eine Vereinbarung treffen, dass wir die nutzen können. Haben wir auch noch mal nicht unerheblich Geld in die Hand genommen, haben das platt gemacht, um einfach mehr Besucherparkplätze anbieten zu können, damit im nächsten Jahr dann eben nicht mehr direkt an der Straße geparkt werden muss, was erstens gefährlich ist, zweitens teuer auch und ja, muss ja dann auch nicht sein. Und wir hoffen, es reicht.
1: Damit wurden beim Pressegespräch noch einmal zahlreiche Themen aus den verschiedenen Ortschaften aufgegriffen, von Verkehr und Infrastruktur bis hin zu Freizeitangeboten. Die Stadt hat aber auch noch mehr Grund zum Feiern. Am Wochenende des 18. bis 20. September wird das Stadtfest sowie das 650-jährige Bestehen von Petersroda und das 100-jährige Jubiläum der dort ansässigen Feuerwehr gefeiert.
2: Nach der Landtagswahl in Sachsen-Anhalt wollen die Landräte schnell ins Gespräch mit der künftigen Landesregierung kommen. Bei ihrer Tagung in Lutherstadt-Wittenberg haben sie deshalb ihre Erwartungen bekräftigt. Vor allem bei den Finanzen drängt die kommunale Ebene auf Veränderungen.
3: Natürlich beschäftigen wir uns auch mit Finanzfragen. Wir haben die höchstverschuldeten Kommunen in ganz Deutschland hier in Sachsen-Anhalt. Insofern spielt natürlich die Finanzausstattung der Kommunen durch das Land eine entscheidende Rolle. Dieses Gutachten sehen wir mit großer Skepsis. Wir erwarten, dass aufgabengerecht nach dem Prinzip, wer bestellt, bezahlt, uns das finanziert wird, was uns Bund und Länder an Aufgaben übertragen.
2: Die Landkreise organisieren unter anderem den öffentlichen Nahverkehr, sind Träger weiterführender Schulen und kümmern sich um soziale Aufgaben. Für all das brauchen sie nach eigener Einschätzung eine verlässliche Finanzierung. Die Forderung: Wer Aufgaben bestellt, soll auch für die Kosten aufkommen.
4: Die Landkreise leisten den ÖPNV, weiterführende Schulen, Sozialarbeit, Lebensmittelhygiene, alles, was uns Menschen ständig betrifft, und wir können es uns nicht mehr leisten. Das heißt, wir müssen darüber reden, dass der Finanzausgleich auskömmlich ist. Und da spielt es auch keine Rolle, wie die Kassenlage des Landes ist. Wenn man eben nicht mehr alles bezahlen kann, muss man was rausnehmen.

0: Haltung nehmen wir für uns natürlich in Anspruch, dass sowohl die Kreistage als auch die Landräte unmittelbar demokratisch gewählt sind und wir als Sachwalter, Interessenvertreter unserer Bürger natürlich die Stimme klar erheben werden zu Forderungen, die für unsere Region von großer Bedeutung sind. Und das adressieren wir an jede Landesregierung, unabhängig davon, welche politische Farbe sie haben wird.
1: Wie dringlich die Landräte Entscheidungen erwarten, zeigt ein Beispiel aus dem Familienalltag. Die Geschwisterkindermäßigung in den Kitas läuft zum Jahresende aus. Ohne eine Folgeregelung könnten Familien mit mehreren Kindern ab Januar mehr für die Betreuung zahlen.
2: Die Verfassung sieht bestimmte Korridore vor, bis wohin sich ein Landtag konstituiert haben muss. Das ist der 6. Oktober. Und ich appelliere aber, und ich glaube, wir können das auch durchaus zu einer Forderung erheben, dass die Landtagsabgeordneten insgesamt sich auf den Weg machen und ihre Verantwortung wahrnehmen, aber eben auch die wahrscheinliche nächste Regierung sich darüber im Klaren wird, dass jetzt der Wahlkampf vorbei ist. Die Zeit von schönen Bildern und lächelndem Winken, die sind vorbei. Jetzt geht's ums Arbeiten.
1: Die Landräte wollen die neue Landesregierung an ihren Entscheidungen messen. Sie bieten Zusammenarbeit an, erwarten aber, dass die konkreten Probleme der Kommunen jetzt angegangen werden.
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6: Welche Fördersumme reden wir? Gesamtvolumen wurde schon mal mitgeteilt, also ungefähr 2,43 Millionen.
7: Auch das Ehrenamt bekommt einen großen Platz. Auf der Festwiese in Köthen präsentierten zur Sommernacht der Wirtschaft verschiedene Vereine ihre Arbeit, begleitet von Mitmachangeboten und einem Bühnenprogramm. Am Nachmittag steht dann ein buntes Familienprogramm für Jung und Alt auf dem Plan.
8: In der Stabstelle Bereich Landrat ist das Thema Heimatpflege angesiedelt. Und Heimatpflege bedeutet für uns, das Engagement der Vereine sichtbar zu machen, die Vereine in ihrer Weiterentwicklung zu stützen und zu stärken und hier einen Rahmen für die förderliche Entwicklung anbieten zu können. Und so ist es uns eingefallen, als wir über unsere Jahresplanung saßen, dass wir das am besten zeigen müssen. Wir hatten als Ziel, Vereine aus allen Regionen des Landkreises hier in die Landkreisverwaltung einzuladen, die ihr Portfolio zeigen sollten. Und so werden am Samstag, am 29.08. ab 10 Uhr hier Mitmachangebote verschiedenster Vereine möglich sein. Sie können sich sportlich betätigen, sie können rätseln, sie können sich weiterbilden, sie können sich für Naturschutz engagieren und ganz besonders können sie die Leistungsfähigkeit unserer Vereine auch auf der Bühne sehen. Es gibt Tanzdarbietungen, wir haben die verschiedenen Instrumentalgruppen auf der Bühne. Also der Vormittag bis zum frühen Nachmittag steht völlig im Zeichen des Engagements unserer Vereine im Landkreis. Ab dem Nachmittag wird es dann ein Familienprogramm geben. Wir werden die Geschichte von Schildegard, von der Schildkröte Schildegard, mit Pascal Bock, also Bocki, dem Sänger von Gotschefront, und Tobias Köppe weiter erleben können. Und wir haben Anna und Elsa eingeladen, doch auch mal vorbeizuschauen und erwarten also märchenhaften Besuch hier in Köthen auf unserer Festwiese.
7: Jüngere, Familien mit Kindern und Großeltern sind herzlich willkommen, um den Abend zu feiern.
8: Wir haben den Schlagerstar Kevin Neon eingeladen. Die Liveband Seamless wird uns durch den Abend feiern. Und natürlich gibt es auch noch die

0: DJ-Musik.
1: Ein weiterer Schwerpunkt liegt auf der regionalen Wirtschaft. Mit dem neuen Wirtschaftspreis Anhalt-Bitterfeld verbindet sollen Unternehmen und ihr Engagement sichtbar gemacht werden. Dabei geht es vor allem um die Zukunft, Zusammenarbeit und die Arbeit hinter dem Unternehmen.
0: Wir wollten als Landkreis gerne ein Format schaffen, wo wir sowohl Industrie als auch Gewerbetreibende und Handwerker an einen Tisch bringen. Wir wollten ein Format schaffen, zu dem Austausch und Vernetzung möglich ist und wo wir gute Beispiele, also Best Practices aus der Wirtschaft vorstellen können oder den Rahmen bieten, das anderen vorzustellen. Weil voneinander lernen ist uns wichtig. Und wir nutzen dieses Format Sommer nach der Wirtschaft, um unseren neuen Wirtschaftspreis vorzustellen, der nicht umsonst heißt Anhalt-Bitterfeld verbindet. Aus Sicht des Landkreises sind Kooperationen zwischen Wissenschaft, Wirtschaft, Kommune und Engagement in der Zukunft immer wichtiger, um gegen die Welt der Krisen eine Antwort zu haben. Und zwar eine Antwort, die regional ist, die unsere Besonderheiten auffängt, die zeigt, wer wir sind. Und das war auch die Idee hinter dem neuen Preis. Der Mensch sollte in den Fokus und nicht nur Maschinen, Dinge, Strategien, sondern alles ist nichts ohne Menschen. Ausgelobt ist der Preis in zwei Kategorien. Eine Kategorie ist der Zukunftspreis Wirtschaft. Hier schauen wir darauf, wie gelingt es Unternehmen, sich an die Herausforderungen anzupassen. Entwickeln sie Resilienz. Und der zweite ist Mensch im Fokus und der zielt direkt auf die Mitarbeiter in Unternehmen. Wie ermöglichen Unternehmer ihren Mitarbeitern im Engagement tätig zu werden? Wie ist es, welche Möglichkeiten geben sie der Weiterentwicklung? Was tun sie für ihre Mitarbeiter, um Fachkräftesicherung und Fachkräfteentwicklung voranzutreiben? Das ist der Punkt. Es wird in beiden Kategorien ein Preis von 3.000 Euro ausgelobt und der kleine Gag ist, dass wir die Unternehmen bitten werden, ihren Herzensverein innerhalb des Landkreises zu benennen und das Preisgeld muss geteilt werden. Des Weiteren gibt es für jedes Unternehmen, was sich bewirbt und dann als Gewinner ausgelobt wird, ein Wissenstandem, wo Studenten der Hochschule, die das Unternehmen unterstützen bei einem konkreten Problem, was beispielsweise im Unternehmen gerade aufgetaucht ist, wie beispielsweise die Unterstützung beim Marketing etc.
1: Neben dem Blick auf die aktuellen Herausforderungen soll die Veranstaltung vor allem Raum für Austausch, neue Ideen und konkrete Perspektiven schaffen. Im Mittelpunkt stand die Frage, wie die Region künftig gestärkt werden kann und welchen Beitrag Unternehmen, Institutionen und die Zivilgesellschaft dazu leisten können.
0: Hier geht es genau um die Herausforderungen der Vergangenheit. Was muss besser werden? Wo können wir ansetzen? Und welche Ideen für die Entwicklung der Automobilbranche gibt es? Wir schalten heute Abend ein Beteiligungsportal frei mit den Fragen. Unser Ziel ist es, im Rahmen einer zweistufigen Bewerbung sehr niedrigschwellig jedem die Möglichkeit zu geben, sein Unternehmen vorzuschlagen beziehungsweise sich dafür zu bewerben. Innerhalb von 15 Minuten kann das erledigt sein. Dann gibt es eine Jury, der viele Menschen angehören, zum Beispiel Professor Bagdan aus der Hochschule. Die EWG ist Partner. Wir haben zwei Handwerkermeister. Wir haben die Kreissparkasse Anhalt-Bitterfeld gewinnen können, wirklich zu bewerten, wie Wertschöpfung regional bleiben kann und wie Menschen Teil der Entwicklung bleiben können.
1: Das sind also viele Themen, die den Landkreis aktuell beschäftigen. Einige Projekte laufen bereits, andere sollen in den kommenden Jahren umgesetzt werden.
2: Petersrode hatte kräftig zu feiern. Zum zweiten Mal schon veranstaltete die Stadt Sandersdorf-Brehna ihr Stadtfest. Nach Tscherndorf im letzten Jahr durfte sich die Ortschaft Petersrode darüber freuen, anlässlich ihres 650-jährigen Bestehens das Stadtfest in diesem Jahr auszuprobieren.

0: auszutragen. Sowohl das Ortschaftsjubiläum als auch 100 Jahre Freiwillige Feuerwehr Petersroda ließen Grund zum Feiern. Vereine und freiwillige Helfer vor Ort verwandelten mit Hilfe der Stadt Sandersdorf-Brehna den Sportplatz in einen stimmungsvollen Ort.
1: Ja, wir feiern 100 Jahre Freiwillige Feuerwehr Petersroda. Das ist wirklich was ganz Besonderes. 100 Jahre, das ist ja auch sowieso ein Geburtstag, den man nicht alle Tage feiert. Und da hatten wir vorhin auch schon Ehrungen dazu. Und wir haben noch die 650 Jahre Ortschaft Petersroda. Deswegen sind wir eben auch in Petersroda dieses Jahr. Und auch das ist natürlich ein geschichtsträchtiges Datum. Und mit dem historischen Umzug, der heute Morgen stattgefunden hat, wurde dem auch gut Rechnung getragen.
0: Neben einer großen Bühne für Musik und Tanz war allen Altersklassen ein abwechslungsreiches Programm geboten. Von sportlichen Aktivitäten wie Fußball und Volleyball bis hin zum Rummel- und Lokalmarkt kamen alle Besucher auf ihre Kosten.
1: Ja, wir haben ein buntes Bühnenprogramm von örtlichen Vereinen, die Aufführungen machen, die singen. Wir hatten vorhin auch die Stadtmeisterschaft der Ortschaften, wo alle am Ruderergometer angetreten sind. Ramsin hat jetzt sich den Titel dieses Jahr geholt. Und wir haben einen Mitmachparcours für die Kinder, wir haben regionale Aussteller, viel gutes Essen, viel gutes zu trinken. Also eigentlich für jeden was dabei und natürlich ein Rummel.
0: Von jung bis alt konnten alle Besucher das ganze Wochenende lang Petersroda angemessen feiern. Vom ökumenischen Gottesdienst, Fahnenweihe und Festumzug bis hin zur Lasershow, Riesenfeuerwerk und Kidszone war es ein ausgefülltes Wochenende in Sandersdorf-Brehna.
1: Ja, es ist uns besonders wichtig, eben für alle Generationen hier ein Angebot zu machen, jung, alt, groß, klein, dass jeder sich wiederfindet, weil das ist ein Stadtfest. Das heißt, von der Stadt, für die Stadt und für die gesamte Gesellschaft ein Ort, wo man sich einfach mal treffen kann, sich auch vielleicht mal neu kennenlernen kann und ansonsten einfach schöne Zeit miteinander verbringt.
0: Auch die Besucher hatten sichtlich Freude am Feiern. Vor allem das vielfältige Programm und Angebot kam bei allen gut an.
2: Na, wir sind ja von Petersroda und wir freuen uns über die 650 Jahre hier. Und natürlich ist ja endlich mal richtig schön was los. Und man kommt zusammen und die Gemeinschaft wird hier so gestärkt, das finden wir richtig toll.
3: Ja, und ich finde prima, dass das so durch die Ortschaften wandert, also das Stadtfest. Und im nächsten Jahr wieder ein anderer Ort, sodass also jeder auch sich präsentieren kann. Ja, das ist ganz prima und Hut ab vor all den Organisatoren, insbesondere der Moderatorin Susanne Klugmann.
4: Ich finde es toll, dass es ganz viele Angebote und Aktionen für Kinder gibt, für alle Altersgruppen.
5: Hallo Herr Kunze.
4: Ja, Versorgung ist vorhanden und wir schauen auch mal, was das Abendangebot noch zu bieten hat.
6: Also ich finde es toll. Also die haben Stadt Sandersdorf-Brehna hat das ganz toll ausgerichtet. Es fing ja gestern an mit dem ökumenischen Gottesdienst. War ganz toll gewesen und Gänsehaut pur war, dass das erste Mal seit 2008 wieder die Glocken geläutet haben. Das war echt irre, weil das gibt es eigentlich gar nicht mehr in Petersroda. Und ja, gestern Abend war dann der DJ da, Lasershow, Feuerwerk und die ganze Logistik ist einfach fantastisch. Also ich finde es toll und für die Jugend haben sie unwahrscheinlich viel gemacht. Ich kann nur sagen, ich bin begeistert und ich denke mir, heute Abend wird es auch noch richtig voll. Also richtig toll für die Jugend, für uns und ich denke auch für die älteren Generationen. Ja, und für die ganz Kleinen haben sie einen richtig schönen Parcours heute aufgebaut und die können wirklich viel machen und erleben. Und Wetter passt. Was will man mehr?
0: Nach einem weiteren Erfolg in diesem Jahr in Petersroda ist sich die Stadt Sandersdorf-Brehna sicher, auch im nächsten Jahr wieder ein Stadtfest zu veranstalten. Die Ortschaft Rotsch feiert im nächsten Jahr 100 Jahre Freibad und gibt damit schon einmal einen Grund, dies vor Ort zu feiern.
7: In Gossa gibt es wieder ein wohnnahes Angebot für die Arzneimittelversorgung. Am Standort der ehemaligen Apotheke an der Hauptstraße ist vergangene Woche ein neues Apothekenterminal offiziell eröffnet worden. Medikamente bestellen, Rezepte einlösen und sich die Arznei nach Hause liefern lassen, das soll künftig auch ohne eigene Apotheke im Ort möglich sein.
8: Ja, das Problem oder die Herausforderung war, dass die alte Apotheke aufgrund des Todesfalls des Betreibers weggebrochen ist. Und bereits vorher war der Standort vermutlich nicht wirklich wirtschaftlich. Es war ja ein Verbund aus mehreren Apotheken. Und dann haben wir geschaut, mit welchen Apotheken wir zusammenarbeiten können, weil wir für die Grundversorgung gerne eine Apotheke hätten. Hat sich aber sehr schnell herausgestellt, dass der Standort eben nicht wirtschaftlich ist, weil wir auch nicht so viele Ärzte haben. Und dann mussten wir ein bisschen flexibler werden, was die Versorgung angeht.
7: Eine einzelne Apotheke hätte sich in Gossa nicht gerechnet. Eine Lösung kam deshalb von der Heide Apotheke in Bad Düben. Inhaber Michael Kruschwitz schlug der Gemeinde ein E-Rezept-Terminal vor. Innerhalb eines Monats wurde es umgesetzt.
5: Leider ist der Inhaber der Apotheke in Gossa verstorben. Das heißt, die Leute aus Gossa haben einen relativ langen Weg in die nächstgelegene Apotheke, entweder zu uns oder nach Gräfenhainichen. Das sind beides so 15 Kilometer. Und als die Patienten bei uns waren, haben sie mir eben das Leid geklagt. Und da bin ich auf Ideensammlung gegangen, was man da machen könnte, weil eine einzelne Apotheke hätte sich nicht gelohnt hier. Und ich habe schon länger mit dem Gedanken gespielt, so ein E-Rezept-Terminal aufzubauen. Und dann war das für mich in dem Sinne erstmal der perfekte Standort dafür. Und bin dann auf den Bürgermeister Herr Giebler zugegangen, ob wir da gemeinsam eine Lösung finden können. Die haben wir relativ schnell und unkompliziert gefunden. Und ja, innerhalb von einem Monat haben wir das dann jetzt hier auf die Beine gestellt.
7: Die Bedienung ist einfach. Die Gesundheitskarte wird in das Terminal gesteckt. Anschließend können Patienten auswählen, welche Medikamente sie benötigen und wie sie diese erhalten möchten.
5: Er kann auswählen, ob er alle Medikamente haben möchte, die da drauf sind, oder ob er nur ein paar erstmal einlösen möchte. Dann gibt er seine Telefonnummer an, damit bei eventuellen Rückfragen wir ihn auch erreichen können. Und wenn er sonst noch Wünsche hat, kann er die gerne im Nachgang auch noch dazu schreiben. Er darf auch auswählen, ob er es abholen möchte, ob er es geliefert bekommen möchte, ob er es per Rechnung bekommen möchte, ob er ein Lastschriftmandat erstellen will oder ob er bar beim Boten bezahlen will. Also alles ist möglich.
7: Auch die ersten Nutzer zeigen sich zufrieden. Ein Bürger hat das Terminal bereits mit mehreren Rezepten ausprobiert.
9: Hat sich gerade so ergeben, weil wir von mir und von meiner Frau Rezepte hatten auf der Chipkarte. Und sie hatte auch noch ein Papierrezept, hat alles dreist gut funktioniert, konnte alle die zwei Chipkarten einlesen, absenden und das Papierrezept genauso. Also es hat eigentlich gut funktioniert.
7: Das Terminal soll vor allem lange Wege ersparen. Wer Fragen zur Einnahme oder zu einem Medikament hat, muss allerdings weiterhin den persönlichen Kontakt zur Apotheke suchen.
8: Hier in den Heideorten ist es schwieriger, da muss man eben fahren. Und wenn es gut läuft, angenommen wird und sich die Investition auch für den Herrn Kruschwitz rentiert, das war jetzt zum Glück auch eine Lösung, die nicht so sehr überteuert war, sage ich mal. Es gibt ja schon Lösungen in der Richtung, aber der Apotheker muss das auch natürlich finanzieren können. Dann hat er seinen Botendienst, der das dann herausfährt. Wenn es gut läuft, dann haben wir die Absicht, das in weiteren Orten auch noch zu installieren. Ja.
7: Mit dem neuen Terminal soll die Arzneimittelversorgung in Gossa auch während der bevorstehenden zweijährigen Sperrung der Muldebrücke im Pook möglichst nah am Wohnort gesichert werden. Entscheidend ist nun, dass die Menschen das Angebot annehmen.
0: Unter dem Motto "Tauche ein in die Unterwasserwelt" hat das Amt für Kinder- und Jugendförderung der Stadt Bernburg-Saale am 17. September von 9.30 Uhr bis 16 Uhr zum großen Weltkindertagsfest auf dem Karlsplatz eingeladen. Sowohl Kinder als auch Familien waren herzlichst willkommen, das vielfältige Angebot unter dem Motto Unterwasserwelt zu erkunden.
10: Ja, wir feiern heute hier den Weltkindertag, der ja nächste Woche am 20. September stattfindet. Und da feiern wir hier heute schon mal ein großes Fest dazu, wo die ganzen Kinder gefeiert werden. Da schon seit vielen Jahren richtet die Stadt Bernburg das hier auf den Karlsplatz aus. Und ja, dieses Jahr findet das zum Thema Unterwasserwelt statt. Also tauche ein in die Unterwasserwelt und die Kinder können hier ein Meeresabenteuer erleben an ganz vielen Ständen.
0: Organisiert wurde das Fest zum Weltkindertag vom Amt für Kinder- und Jugendförderung der Stadt Bernburg. Seit Anfang der 1990er Jahre wird das Fest immer um den eigentlichen Weltkindertag am 20. September gefeiert. Jährlich wechseln sich die Themen ab, um so auch verschiedenen Mitwirkenden die Möglichkeit zu geben, ihr Angebot thematisch darzustellen.
10: Die Kinder dürfen heute mit ihren Meeresforscherpässen Stempel holen. Da gibt es ganz viele Akteure, die hier dabei sind. Zum einen unser Clubhaus der Jugend der Stadt Bernburg, Unser Amt für Kinder- und Jugendförderung hat auch Stände. Dann ist der Rückenwind e.V. dabei. Dieses Jahr ist auch der Fachdienst Gesundheit vom Salzlandkreis dabei und feiert den Tag der Zahngesundheit. Die Salzlandsparkasse sind dabei. Wir haben die Stiftung Evangelische Jugendhilfe, die einen Stand hier haben. SOS Kinderdorf, Kids e.V. Zum wiederholten Mal ist auch die KVG dabei. Da dürfen die Kinder in einem Bus steigen und dürfen da das mal erleben. Wir haben die Ortsverkehrswacht, die dabei ist. Und dann haben wir dieses Jahr den Landesanglerverband dabei von Sachsen-Anhalt mit ihrem Fischinfomobil, weil das thematisch einfach auch super gepasst hat und die seit diesem Jahr auch sehr aktiv sind. Und dann dürfen die Kinder noch auf so einem großen Hindernisparcours sich austoben, was auch passend zum Motto ist.
0: Für die abwechslungsreiche Gestaltung des Festes hat das Amt für Kinder- und Jugendförderung der Stadt Bernburg verschiedene freie Träger, Vereine und Institutionen eingeladen. Darunter zählen alle Mitwirkenden, die Stadt Bernburg sowie Sponsoren wie die Salzland Sparkasse.
10: Ja, unser Amt für Kinder- und Jugendförderung der Stadt Bernburg, wir organisieren ja sowieso ganz viele Veranstaltungen hier für die Kinder und dann ist das vor ganz langer Zeit entstanden, dass einfach für die Kitas hier so ein großer Tag geschaffen wird, um einmal auch die Kinder zu feiern und dass sie hier ganz viel erleben dürfen. Und dann hat sich das einfach die Jahre fortgesetzt. Ja, und ist irgendwie wahrscheinlich auch immer größer geworden.
0: Mit zahlreichen kreativen und thematisch passenden Angeboten sorgten sie für einen erlebnisreichen Tag voller Spiel, Spaß und spannender Entdeckungen. Jährlich besuchen rund 500 bis 600 Kinder die verschiedenen Aktionsstände, die jedes Jahr unter einem neuen Motto gestaltet werden.
10: Wir haben jedes Jahr ein unterschiedliches Thema. Die letzten Jahre fand zum Beispiel das Thema Piraten statt. Wir hatten letztes Jahr das Weltallthema. Und dieses Jahr wollen wir mal in das Meer eintauchen und erleben hier ganz viel. Ja.
0: Wie auch in den vergangenen Jahren war das Weltkindertagsfest in Bernburg ein großer Erfolg. Hunderte von Kindern erlebten abwechslungsreiche Stände zum Erkunden, konnten sich austoben und Spaß mit ihren Freunden und Familien haben.

0: In Sandersdorf-Brehna gab es viel zu besprechen. Beim Pressegespräch am 8. September wurden zahlreiche aktuelle Themen aus der Stadt und ihren Ortschaften auf den neuesten Stand gebracht. Darunter zählt auch die Skateanlage neben dem Sportplatz in Tscherndorf, die nun nach mehrmaligen Reparaturen vorübergehend geschlossen werden musste.
1: Ja, also wir haben halt einen ganz massiven Vandalismusschaden auf der Skateranlage. Wir hatten das ganze Jahr über schon immer mal wieder Vandalismusschäden, so dass wir einmal im Jahr die reparieren mussten. Jetzt sind uns aber mittlerweile die Ersatzteile ausgegangen und der Schaden ist jetzt wirklich sehr, sehr erheblich, so dass wir die jetzt erstmal vorübergehend sperren mussten. Darüber hinaus ist es halt auch mit der Sauberkeit vor Ort schwierig. Jeden Tag müssen dort die Glasflaschen eingesammelt werden, die zerdeppert wurden. Das muss nicht sein, es ist schade für diesen Ort und ich hoffe vielleicht auch gleich meinen Appell, ja, ehrt das, was wir haben, damit wir es auch nutzen können. Jetzt haben wir den Salat und jetzt müssen wir es halt auch einfach erstmal sperren vorübergehend.
0: Durch mehrere Befragungen an Schulen in den Ortschaften wird momentan an einem verbesserten Verkehrskonzept gearbeitet. Hierbei soll vor allem auf mehr Sicherheit im Straßenverkehr geachtet werden.
1: Ja, also unser Verkehrskonzept ist gerade in der Bearbeitung. Der Ist-Stand wird gerade erhoben. Es gab aber auch schon die Schülerbefragung bei uns an den Grundschulen.

0: wie die Kinder halt in die Schule kommen, um diese Wege, die Schulwege, ein bisschen besser aufzeigen zu können und dann halt eben zu schauen, was kann man verbessern, wo kann man mehr Sicherheit reinbringen. Und das bedeutet es eigentlich auch für das gesamte Stadtgebiet, wo sind Stellen, die behoben oder ja, geändert werden können. Immer im Rahmen der Straßenverkehrsordnung natürlich. Nicht jeder Wunsch kann hierbei berücksichtigt werden. Aber wir machen dann jetzt auch eine Informationsveranstaltung, wo wir alle Bürgerinnen und Bürger abholen zum Thema, wie ist der Stand und vor allem, wie soll es weitergehen. Denn danach startet auch gleich wieder eine Online-Befragung. Ganz wichtig für alle ist hierbei sicherlich, beim Stadtentwicklungskonzept sind ganz viele Meldungen schon eingegangen, die wir komplett übertragen haben, schon jetzt hier in das Verkehrskonzept. Das muss nicht nochmal gemacht werden. Man sieht es dann auch in der Online-Beteiligung auf der digitalen Karte, dass schon sehr, sehr viele Meldungen drin sind. Das sind die Meldungen unserer Bürgerinnen und Bürger eben aus dem Stadtentwicklungskonzept schon.
1: Nicht nur das Verkehrskonzept war Thema, auch der weitere Verlauf der August-Bebel-Straße in Tscherndorf wurde erläutert, da es zwischenzeitlich nochmal Änderungen zum weiteren Vorgehen gab.
0: Ja, also erster Bauabschnitt ist abgeschlossen. Das war ja schon eine sehr hohe Belastung, auch für die Anwohnerinnen, auch ringsrum und Anwohner. Und der zweite Bauabschnitt, hier sind wir nochmal ins Gespräch gegangen, haben auch mit unseren Planern und Ausführenden gesprochen. Hier haben wir jetzt doch nochmal gesagt, okay, nein, wir machen nicht einen zweiten nur, sondern wir machen einen zweiten und dritten Bauabschnitt, sodass die Durchfahrt gegeben ist und die Belastung für die Anwohner einfach auf Minimum reduziert werden kann. So hat sich jeder ein Stück weit aufeinander zubewegt. Und dann hoffen wir trotzdem, dass wir im Zeitplan, vor allem im Budgetplan bleiben.
1: Freudige Nachrichten gibt es für alle Besucher des Stadtbades Sandersdorf. Neue Parkplätze stehen allen Autofahrern zur Verfügung. Diese können ab der nächsten Badesaison ausgiebig benutzt werden.
0: Ja, ganz genau. Wir haben jetzt leider zum Ende der Badesaison, aber lieber spät als nie, konnten wir mit dem Eigentümer der Fläche eine Vereinbarung treffen, dass wir die nutzen können. Haben wir auch noch mal nicht unerheblich Geld in die Hand genommen, haben das platt gemacht, um einfach mehr Besucherparkplätze anbieten zu können, damit im nächsten Jahr dann eben nicht mehr direkt an der Straße geparkt werden muss, was erstens gefährlich ist, zweitens teuer auch und ja, muss ja dann auch nicht sein. Und wir hoffen, es reicht.
1: Damit wurden beim Pressegespräch noch einmal zahlreiche Themen aus den verschiedenen Ortschaften aufgegriffen, von Verkehr und Infrastruktur bis hin zu Freizeitangeboten. Die Stadt hat aber auch noch mehr Grund zum Feiern. Am Wochenende des 18. bis 20. September wird das Stadtfest sowie das 650-jährige Bestehen von Petersroda und das 100-jährige Jubiläum der dort ansässigen Feuerwehr gefeiert.
2: Nach der Landtagswahl in Sachsen-Anhalt wollen die Landräte schnell ins Gespräch mit der künftigen Landesregierung kommen. Bei ihrer Tagung in Lutherstadt-Wittenberg haben sie deshalb ihre Erwartungen bekräftigt. Vor allem bei den Finanzen drängt die kommunale Ebene auf Veränderungen.
3: Natürlich beschäftigen wir uns auch mit Finanzfragen. Wir haben die höchstverschuldeten Kommunen in ganz Deutschland hier in Sachsen-Anhalt. Insofern spielt natürlich die Finanzausstattung der Kommunen durch das Land eine entscheidende Rolle. Dieses Gutachten sehen wir mit großer Skepsis. Wir erwarten, dass aufgabengerecht nach dem Prinzip, wer bestellt, bezahlt, uns das finanziert wird, was uns Bund und Länder an Aufgaben übertragen.
2: Die Landkreise organisieren unter anderem den öffentlichen Nahverkehr, sind Träger weiterführender Schulen und kümmern sich um soziale Aufgaben. Für all das brauchen sie nach eigener Einschätzung eine verlässliche Finanzierung. Die Forderung: Wer Aufgaben bestellt, soll auch für die Kosten aufkommen.
4: Die Landkreise leisten den ÖPNV, weiterführende Schulen, Sozialarbeit, Lebensmittelhygiene, alles, was uns menschenständlich betrifft, und wir können es uns nicht mehr leisten. Das heißt, wir müssen darüber reden, dass der Finanzausgleich auskömmlich ist. Und da spielt es auch keine Rolle, wie die Kassenlage des Landes ist. Wenn man eben nicht mehr alles bezahlen kann, muss man was rausnehmen. Wir müssen eine schlankere Verwaltung kriegen. Dazu haben wir viele Vorschläge gemacht. Da sind wir auch zu allen Diskussionen bereit. Wir wissen auch, dass wir selbst da auch die eine oder andere Hausaufgabe miterledigen müssen. Das machen wir gerne. Und so kann man das jetzt in alle Bereiche durchdeklinieren.
2: In einer Broschüre hat der Landkreistag 10 Kernforderungen an den neuen Landtag und die Landesregierung zusammengetragen. Neben einer aufgabengerechten Finanzausstattung geht es um weniger Bürokratie, eine moderne Verwaltung und eine bessere Unterstützung der Kommunen bei ihren Investitionen.
3: In der kommunalen Selbstverwaltung nehmen wir für uns natürlich in Anspruch, dass sowohl die Kreistage als auch die Landräte unmittelbar demokratisch gewählt sind und wir als Sachwalter, Interessenvertreter unserer Bürger natürlich die Stimme klar erheben werden zu Forderungen, die für unsere Region von großer Bedeutung sind. Und das adressieren wir an jede Landesregierung, unabhängig davon, welche politische Farbe sie haben.
2: Wie dringlich die Landräte Entscheidungen erwarten, zeigt ein Beispiel aus dem Familienalltag. Die Geschwisterkindermäßigung in den Kitas läuft zum Jahresende aus. Ohne eine Folgeregelung könnten Familien mit mehreren Kindern ab Januar mehr für die Betreuung zahlen.
4: Die Verfassung sieht bestimmte Korridore vor, bis wohin sich ein Landtag konstituiert haben muss. Das ist der 6. Oktober. Und ich appelliere aber, und ich glaube, wir können das auch durchaus zu einer Forderung erheben, dass die Landtagsabgeordneten insgesamt sich auf den Weg machen und ihre Verantwortung wahrnehmen, aber eben auch die wahrscheinliche nächste Regierung sich darüber im Klaren wird, dass jetzt der Wahlkampf vorbei ist. Die Zeit von schönen Bildern und lächelndem Winken, die sind vorbei. Jetzt geht's ums Arbeiten.
2: Die Landräte wollen die neue Landesregierung an ihren Entscheidungen messen. Sie bieten Zusammenarbeit an, erwarten aber, dass die konkreten Probleme der Kommunen jetzt angegangen werden.
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8: Über welche Fördersumme reden wir? Gesamtvolumen wurde schon mal mitgeteilt, also ungefähr 2,43 Millionen.
9: Auch das Ehrenamt bekommt einen großen Platz. Auf der Festwiese in Köthen präsentierten zur Sommernacht der Wirtschaft verschiedene Vereine ihre Arbeit, begleitet von Mitmachangeboten und einem Bühnenprogramm. Am Nachmittag steht dann ein buntes Familienprogramm für Jung und Alt auf dem Plan.
10: In der Stabstelle Bereich Landrat ist das Thema Heimatpflege angesiedelt. Und Heimatpflege bedeutet für uns, das Engagement der Vereine sichtbar zu machen, die Vereine in ihrer Weiterentwicklung zu stützen und zu stärken und hier einen Rahmen für die förderliche Entwicklung anbieten zu können. Und so ist es uns eingefallen, als wir über unsere Jahresplanung saßen, dass wir das am besten zeigen müssen. Wir hatten als Ziel, Vereine aus allen Regionen des Landkreises hier in die Landkreisverwaltung einzuladen, die ihr Portfolio zeigen sollten. Und so werden am Samstag, am 29.08. ab 10 Uhr hier Mitmachangebote verschiedenster Vereine möglich sein. Sie können sich sportlich betätigen, sie können rätseln, sie können sich weiterbilden, sie können sich für Naturschutz engagieren und ganz besonders können sie die Leistungsfähigkeit unserer Vereine auch auf der Bühne sehen. Es gibt Tanzdarbietungen, wir haben die verschiedenen Instrumentalgruppen auf der Bühne. Also der Vormittag bis zum frühen Nachmittag steht völlig im Zeichen des Engagements unserer Vereine im Landkreis. Ab dem Nachmittag wird es dann ein Familienprogramm geben. Wir werden die Geschichte von Schildegard, von der Schildkröte Schildegard, mit Pascal Bock, also Bocki, dem Sänger von Gotschefront, und Tobias Köppe weiter erleben können. Und wir haben Anna und Elsa eingeladen, doch auch mal vorbeizuschauen und erwarten also märchenhaften Besuch hier in Köthen auf unserer Festwiese.
9: Jüngere, Familien mit Kindern und Großeltern sind herzlich willkommen, um den Abend zu feiern.
10: Wir haben den Schlagerstar Kevin Neon eingeladen. Die Liveband Seamless wird uns durch den Abend feiern und natürlich gibt es auch noch DJ-Musik.
9: Ein weiterer Schwerpunkt liegt auf der regionalen Wirtschaft. Mit dem neuen Wirtschaftspreis Anhalt-Bitterfeld verbindet, sollen Unternehmen und ihr Engagement sichtbar gemacht werden. Dabei geht es vor allem um die Zukunft, Zusammenarbeit und die Arbeit hinter dem Unternehmen.
10: Wir wollten als Landkreis gerne ein Format schaffen, wo wir sowohl Industrie als auch Gewerbetreibende und Handwerker an einen Tisch bringen. Wir wollten ein Format schaffen, zu dem Austausch und Vernetzung möglich ist und wo wir gute Beispiele, also Best Practices aus der Wirtschaft vorstellen können oder den Rahmen bieten, das anderen vorzustellen. Weil voneinander lernen ist uns wichtig. Und wir nutzen dieses Format Sommer nach der Wirtschaft, um unseren neuen Wirtschaftspreis vorzustellen, der nicht umsonst heißt Anhalt-Bitterfeld verbindet. Aus Sicht des Landkreises sind Kooperationen zwischen Wissenschaft, Wirtschaft, Kommune und Engagement in der Zukunft immer wichtiger, um gegen die Welt der Krisen eine Antwort zu haben. Und zwar eine Antwort, die regional ist, die unsere Besonderheiten auffängt, die zeigt, wer wir sind. Und das war auch die Idee hinter dem neuen Preis. Der Mensch sollte in den Fokus und nicht nur Maschinen, Dinge, Strategien, sondern alles ist nichts ohne Menschen. Ausgelobt ist der Preis in zwei Kategorien. Eine Kategorie ist der Zukunftspreis Wirtschaft. Hier schauen wir darauf, wie gelingt es Unternehmen, sich an die Herausforderungen anzupassen. Wie entwickeln sie Resilienz? Und der zweite ist Mensch im Fokus und der zielt direkt auf die Mitarbeiter in Unternehmen. Wie ermöglichen Unternehmer ihren Mitarbeitern im Engagement tätig zu werden? Wie ist es, welche Möglichkeiten geben sie der Weiterentwicklung? Was tun sie für ihre Mitarbeiter, um Fachkräftesicherung und Fachkräfteentwicklung voranzutreiben? Das ist der Punkt. Es wird in beiden Kategorien ein Preis von 3.000 Euro ausgelobt und der kleiner Gag ist, dass wir die Unternehmen bitten werden, ihren Herzensverein innerhalb des Landkreises zu benennen und das Preisgeld muss geteilt werden. Des Weiteren gibt es für jedes Unternehmen, was sich bewirbt und dann als Gewinner ausgelobt wird, ein Wissenstandem, wo Studenten der Hochschule, die das Unternehmen unterstützen bei einem konkreten Problem, was beispielsweise im Unternehmen gerade aufgetaucht ist, wie beispielsweise die Unterstützung beim Marketing etc.
9: Neben dem Blick auf die aktuellen Herausforderungen soll die Veranstaltung vor allem Raum für Austausch, neue Ideen und konkrete Perspektiven schaffen. Im Mittelpunkt stand die Frage, wie die Region künftig gestärkt werden kann und welchen Beitrag Unternehmen, Institutionen und die Zivilgesellschaft dazu leisten können.
10: Hier geht es genau um die Herausforderungen der Vergangenheit. Was muss besser werden? Wo können wir ansetzen? Und welche Ideen für die Entwicklung der Automobilbranche gibt es? Wir schalten heute Abend ein Beteiligungsportal frei mit den Fragen. Unser Ziel ist es, im Rahmen einer zweistufigen Bewerbung sehr niedrigschwellig jedem die Möglichkeit zu geben, sein Unternehmen vorzuschlagen beziehungsweise sich dafür zu bewerben. Innerhalb von 15 Minuten kann das erledigt sein. Dann gibt es eine Jury, der viele Menschen angehören, zum Beispiel Professor Bagdaran aus der Hochschule. Die EWG ist Partner. Wir haben zwei Handwerkermeister, wir haben die Kreissparkasse Anhalt-Bitterfeld gewinnen können, wirklich zu bewerten, wie Wertschöpfung regional bleiben kann und wie Menschen Teil der Entwicklung bleiben können.
9: Das sind also viele Themen, die den Landkreis aktuell beschäftigen. Einige Projekte laufen bereits, andere sollen in den kommenden Jahren umgesetzt werden.
1: P Petersrode hatte kräftig zu feiern. Zum zweiten Mal schon veranstaltete die Stadt Sandersdorf-Brehna ihr Stadtfest. Nach Tscherndorf im letzten Jahr durfte sich die Ortschaft Petersroda darüber freuen, anlässlich ihres 650-jährigen Bestehens das Stadtfest in diesem Jahr auszutragen. Sowohl das Ortschaftsjubiläum als auch 100 Jahre Freiwillige Feuerwehr Petersroda ließen Grund zum Feiern. Vereine und freiwillige Helfer vor Ort verwandelten mithilfe der Stadt Sandersdorf-Brehna den Sportplatz in einen stimmungsvollen Ort.
0: Ja, wir feiern 100 Jahre Freiwillige Feuerwehr Petersroda. Das ist wirklich was ganz Besonderes. 100 Jahre, das ist ja auch sowieso ein Geburtstag, den man nicht alle Tage feiert. Und da hatten wir vorhin auch schon Ehrungen dazu. Und wir haben noch die 650 Jahre Ortschaft Petersroda. Deswegen sind wir eben auch in Petersroda dieses Jahr. Und auch das ist natürlich ein geschichtsträchtiges Datum. Und mit dem historischen Umzug, der heute Morgen stattgefunden hat, wurde dem auch gut Rechnung getragen.
1: Neben einer großen Bühne für Musik und Tanz war allen Altersklassen ein abwechslungsreiches Programm geboten. Von sportlichen Aktivitäten wie Fußball und Volleyball bis hin zum Rummel- und Lokalmarkt kamen alle Besucher auf ihre Kosten.
0: Ja, wir haben ein buntes Bühnenprogramm von örtlichen Vereinen, die Aufführungen machen, die singen. Wir hatten vorhin auch die Stadtmeisterschaft der Ortschaften, wo alle am Ruderergometer angetreten sind. Ramsin hat jetzt sich den Titel dieses Jahr geholt. Und wir haben einen Mitmachparcours für die Kinder, wir haben regionale Aussteller, viel gutes Essen, viel gutes zu trinken. Also eigentlich für jeden was dabei und natürlich ein Rummel.
1: Von jung bis alt konnten alle Besucher das ganze Wochenende lang Petersroda angemessen feiern. Vom ökumenischen Gottesdienst, Fahnenweihe und Festumzug bis hin zur Lasershow, Riesenfeuerwerk und Kidszone war es ein ausgefülltes Wochenende in Sandersdorf-Brehna.
0: Ja, es ist uns besonders wichtig, eben für alle Generationen hier ein Angebot zu machen, jung, alt, groß, klein, dass jeder sich wiederfindet, weil das ist ein Stadtfest. Das heißt, von der Stadt, für die Stadt und für die gesamte Gesellschaft ein Ort, wo man sich einfach mal treffen kann, sich auch vielleicht mal neu kennenlernen kann und ansonsten einfach schöne Zeit miteinander verbringt.
1: Auch die Besucher hatten sichtlich Freude am Feiern. Vor allem das vielfältige Programm und Angebot kam bei allen gut an.
11: Na, wir sind ja von Petersroda und wir freuen uns über die 650 Jahre hier. Und natürlich ist hier endlich mal richtig schön was los. Und man kommt zusammen und die Gemeinschaft wird hier so gestärkt, das finden wir richtig toll.
12: Ja, und ich finde prima, dass das so durch die Ortschaften wandert, also das Stadtfest. Und im nächsten Jahr wieder ein anderer Ort, sodass also jeder auch sich präsentieren kann. Ja, das ist ganz prima und Hut ab vor all den Organisatoren, insbesondere der Moderatorin Susanne Klugmann.
13: Ich finde es toll, dass es ganz viele Angebote und Aktionen für Kinder gibt, für alle Altersgruppen.
14: Hallo Herr Kunze.
13: Ja, Versorgung ist vorhanden und wir schauen auch mal, was das Abendangebot noch zu bieten hat.
15: Also ich finde es toll. Also die haben Stadt Sandersdorf-Brehna hat das ganz toll ausgerichtet. Es fing ja gestern an mit dem ökumenischen Gottesdienst. War ganz toll gewesen und Gänsehaut pur war, dass das erste Mal seit 2008 wieder die Glocken geläutet haben. Das war echt irre, weil das gibt es eigentlich gar nicht mehr in Petersroda. Und ja, gestern Abend war dann der DJ da, Lasershow, Feuerwerk und die ganze Logistik ist einfach fantastisch. Also ich finde es toll und für die Jugend haben sie unwahrscheinlich viel gemacht. Ich kann nur sagen, ich bin begeistert und ich denke mir, heute Abend wird es auch noch richtig voll. Also richtig toll für die Jugend, für uns und ich denke auch für die älteren Generationen. Na, und für die ganz Kleinen haben sie einen richtig schönen Parcours heute aufgebaut und die können wirklich viel machen und erleben. Und Wetter passt. Was will man mehr?
1: Nach einem weiteren Erfolg in diesem Jahr in Petersroda ist sich die Stadt Sandersdorf-Brehna sicher, auch im nächsten Jahr wieder ein Stadtfest zu veranstalten. Die Ortschaft Rotsch feiert im nächsten Jahr 100 Jahre Freibad und gibt damit schon einmal einen Grund, dies vor Ort zu feiern.
2: In Gossa gibt es wieder ein wohnnahes Angebot für die Arzneimittelversorgung. Am Standort der ehemaligen Apotheke an der Hauptstraße ist vergangene Woche ein neues Apothekenterminal offiziell eröffnet worden. Medikamente bestellen, Rezepte einlösen und sich die Arznei nach Hause liefern lassen, das soll künftig auch ohne eigene Apotheke im Ort möglich sein.
16: Ja, das Problem oder die Herausforderung war, dass die alte Apotheke aufgrund des Todesfalls des Betreibers weggebrochen ist.
14: Und bereits vorher war der Standort vermutlich nicht wirklich wirtschaftlich. Es war ja ein Verbund aus mehreren Apotheken. Und dann haben wir geschaut, mit welchen Apotheken wir zusammenarbeiten können, weil wir für die Grundversorgung gerne eine Apotheke hätten. Hat sich aber sehr schnell herausgestellt, dass der Standort eben nicht wirtschaftlich ist, weil wir auch nicht so viele Ärzte haben. Und dann mussten wir ein bisschen flexibler werden, was die Versorgung angeht.

0: Eine einzelne Apotheke hätte sich in Goslar nicht gerechnet. Eine Lösung kam deshalb von der Heide Apotheke in Bad Düben. Inhaber Michael Kruschwitz schlug der Gemeinde ein E-Rezept-Terminal vor. Innerhalb eines Monats wurde es umgesetzt.
1: Leider ist der Inhaber der Apotheke in Goslar verstorben. Das heißt, die Leute aus Goslar haben einen relativ langen Weg in die nächstgelegene Apotheke, entweder zu uns oder nach Gräfenhainichen. Das sind beides so 15 Kilometer. Und als die Patienten bei uns waren, haben sie mir eben das Leid geklagt. Und da bin ich auf Ideensammlung gegangen, was man da machen könnte, weil eine einzelne Apotheke hätte sich nicht gelohnt hier. Und ich habe schon länger mit dem Gedanken gespielt, so ein E-Rezept-Terminal aufzubauen. Und dann war das für mich in dem Sinne erstmal der perfekte Standort dafür. Und bin dann auf den Bürgermeister Herr Giebler zugegangen, ob wir da gemeinsam eine Lösung finden können. Die haben wir relativ schnell und unkompliziert gefunden. Und ja, innerhalb von einem Monat haben wir das dann jetzt hier auf die Beine gestellt.
0: Die Bedienung ist einfach. Die Gesundheitskarte wird in das Terminal gesteckt. Anschließend können Patienten auswählen, welche Medikamente sie benötigen und wie sie diese erhalten möchten.
1: Er kann auswählen, ob er alle Medikamente haben möchte, die da drauf sind, oder ob er nur ein paar erstmal einlösen möchte. Dann gibt er seine Telefonnummer an, damit bei eventuellen Rückfragen wir ihn auch erreichen können. Und wenn er sonst noch Wünsche hat, kann er die gerne im Nachgang auch noch dazu schreiben. Er darf auch auswählen, ob er es abholen möchte, ob er es geliefert bekommen möchte, ob er es per Rechnung bekommen möchte, ob er ein Lastschriftmandat erstellen will oder ob er bar beim Boten bezahlen will. Also alles ist möglich.
0: Auch die ersten Nutzer zeigen sich zufrieden. Ein Bürger hat das Terminal bereits mit mehreren Rezepten ausprobiert.
2: Hat sich gerade so ergeben, weil wir von mir und von meiner Frau Rezepte hatten auf der Chipkarte. Und sie hatte auch noch ein Papierrezept, hat alles dreist gut funktioniert, konnte alle die zwei Chipkarten einlesen, absenden und das Papierrezept genauso. Also es hat eigentlich gut funktioniert.
0: Das Terminal soll vor allem lange Wege ersparen. Wer Fragen zur Einnahme oder zu einem Medikament hat, muss allerdings weiterhin den persönlichen Kontakt zur Apotheke suchen.
3: Hier in den Heideorten ist es schwieriger, da muss man eben fahren. Und wenn es gut läuft, angenommen wird und sich die Investition auch für den Herrn Kruschwitz rentiert, das war jetzt zum Glück auch eine Lösung, die nicht so sehr überteuert war, sage ich mal. Es gibt ja schon Lösungen in der Richtung, aber der Apotheker muss das auch natürlich finanzieren können. Dann hat er seinen Botendienst, der das dann herausfährt. Wenn es gut läuft, dann haben wir die Absicht, das in weiteren Orten auch noch zu installieren. Ja.
0: Mit dem neuen Terminal soll die Arzneimittelversorgung in Goslar auch während der bevorstehenden zweijährigen Sperrung der Muldebrücke im Pook möglichst nah am Wohnort gesichert werden. Entscheidend ist nun, dass die Menschen das Angebot annehmen.
4: Unter dem Motto "Tauche ein in die Unterwasserwelt" hat das Amt für Kinder- und Jugendförderung der Stadt Bernburg-Saale am 17. September von 9.30 Uhr bis 16 Uhr zum großen Weltkindertagsfest auf dem Karlsplatz eingeladen. Sowohl Kinder als auch Familien waren herzlichst willkommen, das vielfältige Angebot unter dem Motto Unterwasserwelt zu erkunden.
5: Ja, wir feiern halt hier den Weltkindertag, der ja nächste Woche am 20. September stattfindet. Und da feiern wir hier heute schon mal ein großes Fest dazu, wo die ganzen Kinder gefeiert werden. Da schon seit vielen Jahren richtet die Stadt Bernburg das hier auf den Karlsplatz aus. Und ja, dieses Jahr findet das zum Thema Unterwasserwelt statt. Also tauche ein in die Unterwasserwelt und die Kinder können hier ein Meeresabenteuer erleben an ganz vielen Ständen.
4: Organisiert wurde das Fest zum Weltkindertag vom Amt für Kinder- und Jugendförderung der Stadt Bernburg. Seit Anfang der 1990er Jahre wird das Fest immer um den eigentlichen Weltkindertag am 20. September gefeiert. Jährlich wechseln sich die Themen ab, um so auch verschiedenen Mitwirkenden die Möglichkeit zu geben, ihr Angebot thematisch darzustellen.
5: Die Kinder dürfen heute mit ihren Meeresforscherpässen Stempel holen. Da gibt es ganz viele Akteure, die hier dabei sind. Zum einen unser Clubhaus der Jugend der Stadt Bernburg. Unser Amt für Kinder- und Jugendförderung hat auch Stände. Dann ist der Rückenwind e.V. dabei. Dieses Jahr ist auch der Fachdienst Gesundheit vom Salzlandkreis dabei und feiert den Tag der Zahngesundheit. Die Salzland-Sparkasse sind dabei. Wir haben die Stiftung Evangelische Jugendhilfe, die einen Stand hier haben, SOS Kinderdorf, Kids e.V. Zum wiederholten Mal ist auch die KVG dabei. Da dürfen die Kinder in einem Bus steigen und dürfen da das mal erleben. Wir haben die Ortsverkehrswacht, die dabei ist. Und dann haben wir dieses Jahr den Landesanglerverband dabei von Sachsen-Anhalt mit ihrem Fischinfomobil, weil das thematisch einfach auch super gepasst hat und die seit diesem Jahr auch sehr aktiv sind. Und dann dürfen die Kinder noch auf so einem großen Hindernisparcours sich austoben, was auch passend zum Motto ist.
4: Für die abwechslungsreiche Gestaltung des Festes hat das Amt für Kinder- und Jugendförderung der Stadt Bernburg verschiedene freie Träger, Vereine und Institutionen eingeladen. Darunter zählen alle Mitwirkenden, die Stadt Bernburg sowie Sponsoren wie die Salzland Sparkasse.
5: Ja, unser Amt für Kinder- und Jugendförderung der Stadt Bernburg. Wir organisieren ja sowieso ganz viele Veranstaltungen hier für die Kinder. Und dann ist das vor ganz langer Zeit entstanden, dass einfach für die Kitas hier so ein großer Tag geschaffen wird, um einmal auch die Kinder zu feiern, dass sie hier ganz viel erleben dürfen. Und dann hat sich das einfach die Jahre fortgesetzt. Ja, und ist irgendwie wahrscheinlich auch immer größer geworden.
4: Mit zahlreichen kreativen und thematisch passenden Angeboten sorgten sie für einen erlebnisreichen Tag voller Spiel, Spaß und spannender Entdeckungen. Jährlich besuchen rund 500 bis 600 Kinder die verschiedenen Aktionsstände, die jedes Jahr unter einem neuen Motto gestaltet werden.
5: Wir haben jedes Jahr ein unterschiedliches Thema. Die letzten Jahre fand zum Beispiel das Thema Piraten statt. Wir hatten letztes Jahr das Weltallthema. Und dieses Jahr wollen wir mal in das Meer eintauchen und erleben hier ganz viel. Ja.
4: Wie auch in den vergangenen Jahren war das Weltkindertagsfest in Bernburg ein großer Erfolg. Hunderte von Kindern erlebten abwechslungsreiche Stände zum Erkunden, konnten sich austoben und Spaß mit ihren Freunden und Familien haben.

0: In Sandersdorf-Brehna gab es viel zu besprechen. Beim Pressegespräch am 8. September wurden zahlreiche aktuelle Themen aus der Stadt und ihren Ortschaften auf den neuesten Stand gebracht. Darunter zählt auch die Skateanlage neben dem Sportplatz in Tscherndorf, die nun nach mehrmaligen Reparaturen vorübergehend geschlossen werden musste.
1: Ja, also wir haben halt einen ganz massiven Vandalismusschaden auf der Skateranlage. Wir hatten das ganze Jahr über schon immer mal wieder Vandalismusschäden, so dass wir einmal im Jahr die reparieren mussten. Jetzt sind uns aber mittlerweile die Ersatzteile ausgegangen und der Schaden ist jetzt wirklich sehr, sehr erheblich, so dass wir die jetzt erstmal vorübergehend sperren mussten. Darüber hinaus ist es halt auch mit der Sauberkeit vor Ort schwierig. Jeden Tag müssen dort die Glasflaschen eingesammelt werden, die zerdeppert wurden. Das muss nicht sein. Es ist schade für diesen Ort und ich hoffe vielleicht auch gleich mal einen Appell. Ja, ehrt das, was wir haben, damit wir es auch nutzen können. Jetzt haben wir den Salat und jetzt müssen wir es halt auch einfach erstmal sperren vorübergehend.
0: Durch mehrere Befragungen an Schulen in den Ortschaften wird momentan an einem verbesserten Verkehrskonzept gearbeitet. Hierbei soll vor allem auf mehr Sicherheit im Straßenverkehr geachtet werden.
1: Ja, also unser Verkehrskonzept ist gerade in der Bearbeitung. Der Ist-Stand wird gerade erhoben. Es gab aber auch schon die Schülerbefragung bei uns an den Grundschulen.

0: Und wie die Kinder halt in die Schule kommen, um diese Wege, die Schulwege, ein bisschen besser aufzeigen zu können und dann halt eben zu schauen, was kann man verbessern, wo kann man mehr Sicherheit reinbringen. Und das bedeutet es eigentlich auch für das gesamte Stadtgebiet, wo sind Stellen, die behoben oder ja, geändert werden können. Immer im Rahmen der Straßenverkehrsordnung natürlich. Nicht jeder Wunsch kann hierbei berücksichtigt werden. Aber wir machen dann jetzt auch eine Informationsveranstaltung, wo wir alle Bürgerinnen und Bürger abholen zum Thema, wie ist der Stand und vor allem, wie soll es weitergehen. Denn danach startet auch gleich wieder eine Online-Befragung. Ganz wichtig für alle ist hierbei sicherlich, beim Stadtentwicklungskonzept sind ganz viele Meldungen schon eingegangen, die wir komplett übertragen haben, schon jetzt hier in das Verkehrskonzept. Das muss nicht nochmal gemacht werden. Man sieht es dann auch in der Online-Beteiligung auf der digitalen Karte, dass schon sehr, sehr viele Meldungen drin sind. Das sind die Meldungen unserer Bürgerinnen und Bürger eben aus dem Stadtentwicklungskonzept schon.
1: Nicht nur das Verkehrskonzept war Thema, auch der weitere Verlauf der August-Bebel-Straße in Tscherndorf wurde erläutert, da es zwischenzeitlich nochmal Änderungen zum weiteren Vorgehen gab.
0: Ja, also erster Bauabschnitt ist abgeschlossen. Das war ja schon eine sehr hohe Belastung, auch für die Anwohnerinnen, auch ringsrum und Anwohner. Und der zweite Bauabschnitt, hier sind wir nochmal ins Gespräch gegangen, haben auch mit unseren Planern und Ausführenden gesprochen. Hier haben wir jetzt doch nochmal gesagt, okay, nein, wir machen nicht einen zweiten nur, sondern wir machen einen zweiten und dritten Bauabschnitt, sodass die Durchfahrt gegeben ist und die Belastung für die Anwohner einfach auf ein Minimum reduziert werden kann. So hat sich jeder ein Stück weit aufeinander zubewegt. Und dann hoffen wir trotzdem, dass wir im Zeitplan, vor allem im Budgetplan bleiben.
1: Freudige Nachrichten gibt es für alle Besucher des Stadtbades Sandersdorf. Neue Parkplätze stehen allen Autofahrern zur Verfügung. Diese können ab der nächsten Badesaison ausgiebig benutzt werden.
0: Ja, ganz genau. Wir haben jetzt leider zum Ende der Badesaison, aber lieber spät als nie, konnten wir mit dem Eigentümer der Fläche eine Vereinbarung treffen, dass wir die nutzen können. Haben wir auch nochmal nicht unerheblich Geld in die Hand genommen, haben das platt gemacht, um einfach mehr Besucherparkplätze anbieten zu können, damit im nächsten Jahr dann eben nicht mehr direkt an der Straße geparkt werden muss, was erstens gefährlich ist, zweitens teuer auch und ja, muss ja dann auch nicht sein. Und wir hoffen, es reicht.
1: Damit wurden beim Pressegespräch noch einmal zahlreiche Themen aus den verschiedenen Ortschaften aufgegriffen, von Verkehr und Infrastruktur bis hin zu Freizeitangeboten. Die Stadt hat aber auch noch mehr Grund zum Feiern. Am Wochenende des 18. bis 20. September wird das Stadtfest sowie das 650-jährige Bestehen von Petersroda und das 100-jährige Jubiläum der dort ansässigen Feuerwehr gefeiert.
2: Nach der Landtagswahl in Sachsen-Anhalt wollen die Landräte schnell ins Gespräch mit der künftigen Landesregierung kommen. Bei ihrer Tagung in Lutherstadt-Wittenberg haben sie deshalb ihre Erwartungen bekräftigt. Vor allem bei den Finanzen drängt die kommunale Ebene auf Veränderungen.
3: Natürlich beschäftigen wir uns auch mit Finanzfragen. Wir haben die höchstverschuldeten Kommunen ganz Deutschland hier in Sachsen-Anhalt. Insofern spielt natürlich die Finanzausstattung der Kommunen durch das Land eine entscheidende Rolle. Dieses Gutachten sehen wir mit großer Skepsis. Wir erwarten, dass aufgabengerecht nach dem Prinzip, wer bestellt, bezahlt, uns das finanziert wird, was uns Bund und Länder an Aufgaben übertragen.
2: Die Landkreise organisieren unter anderem den öffentlichen Nahverkehr, sind Träger weiterführender Schulen und kümmern sich um soziale Aufgaben. Für all das brauchen sie nach eigener Einschätzung eine verlässliche Finanzierung. Die Forderung: Wer Aufgaben bestellt, soll auch für die Kosten aufkommen.
4: Die Landkreise leisten den ÖPNV, weiterführende Schulen, Sozialarbeit, Lebensmittelhygiene, alles, was uns menschenständlich betrifft, und wir können es uns nicht mehr leisten. Das heißt, wir müssen darüber reden, dass der Finanzausgleich auskömmlich ist. Und da spielt es auch keine Rolle, wie die Kassenlage des Landes ist. Wenn man eben nicht mehr alles bezahlen kann, muss man was rausnehmen. Wir müssen eine schlankere Verwaltung kriegen. Dazu haben wir viele Vorschläge gemacht. Da sind wir auch zu allen Diskussionen bereit. Wir wissen auch, dass wir selbst da auch die ein oder andere Hausaufgabe miterledigen müssen. Das machen wir gerne. Und so kann man das jetzt in alle Bereiche durchdeklinieren.
2: In einer Broschüre hat der Landkreistag 10 Kernforderungen an den neuen Landtag und die Landesregierung zusammengetragen. Neben einer aufgabengerechten Finanzausstattung geht es um weniger Bürokratie, eine moderne Verwaltung und eine bessere Unterstützung der Kommunen bei ihren Investitionen.
3: In der kommunalen Selbstverwaltung.

0: könnten Familien mit mehreren Kindern ab Januar mehr für die Betreuung zahlen.
1: Die Verfassung sieht bestimmte Korridore vor, bis wohin sich ein Landtag konstituiert haben muss. Das ist der 6. Oktober. Und ich appelliere aber, und ich glaube, wir können das auch durchaus zu einer Forderung erheben, dass die Landtagsabgeordneten insgesamt sich auf den Weg machen und ihre Verantwortung wahrnehmen, aber eben auch die wahrscheinliche nächste Regierung sich darüber im Klaren wird, dass jetzt der Wahlkampf vorbei ist. Die Zeit von schönen Bildern und lächelndem Winken, die sind vorbei. Jetzt geht's ums Arbeiten.
0: Die Landräte wollen die neue Landesregierung an ihren Entscheidungen messen. Sie bieten Zusammenarbeit an, erwarten aber, dass die konkreten Probleme der Kommunen jetzt angegangen werden.
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5: Über welche Fördersumme reden wir? Gesamtvolumen wurde schon mal mitgeteilt, also ungefähr 2,43 Millionen.
6: Auch das Ehrenamt bekommt einen großen Platz. Auf der Festwiese in Köthen präsentierten zur Sommernacht der Wirtschaft verschiedene Vereine ihre Arbeit, begleitet von Mitmachangeboten und einem Bühnenprogramm. Am Nachmittag steht dann ein buntes Familienprogramm für Jung und Alt auf dem Plan.
7: In der Stabstelle Bereich Landrat ist das Thema Heimatpflege angesiedelt. Und Heimatpflege bedeutet für uns, das Engagement der Vereine sichtbar zu machen, die Vereine in ihrer Weiterentwicklung zu stützen und zu stärken und hier einen Rahmen für die förderliche Entwicklung anbieten zu können. Und so ist es uns eingefallen, als wir über unsere Jahresplanung saßen, dass wir das am besten zeigen müssen. Wir hatten als Ziel, Vereine aus allen Regionen des Landkreises hier in die Landkreisverwaltung einzuladen, die ihr Portfolio zeigen sollten. Und so werden am Samstag, am 29.08. ab 10 Uhr hier Mitmachangebote verschiedenster Vereine möglich sein. Sie können sich sportlich betätigen, sie können rätseln, sie können sich weiterbilden, sie können sich für Naturschutz engagieren und ganz besonders können sie die Leistungsfähigkeit unserer Vereine auch auf der Bühne sehen. Es gibt Tanzdarbietungen, wir haben die verschiedenen Instrumentalgruppen auf der Bühne. Also der Vormittag bis zum frühen Nachmittag steht völlig im Zeichen des Engagements unserer Vereine im Landkreis. Ab dem Nachmittag wird es dann ein Familienprogramm geben. Wir werden die Geschichte von Schildegard, von der Schildkröte Schildegard, mit Pascal Bock, also Bocki, dem Sänger von Gotschefront, und Tobias Köppe weiter erleben können. Und wir haben Anna und Elsa eingeladen, doch auch mal vorbeizuschauen und erwarten also märchenhaften Besuch hier in Köthen auf unserer Festwiese.
6: Jüngere, Familien mit Kindern und Großeltern sind herzlich willkommen, um den Abend zu feiern.
7: Wir haben den Schlagerstar Kevin Neon eingeladen. Die Liveband Seamless wird uns durch den Abend feiern und natürlich gibt es auch noch DJ-Musik.
6: Ein weiterer Schwerpunkt liegt auf der regionalen Wirtschaft. Mit dem neuen Wirtschaftspreis Anhalt-Bitterfeld verbindet, sollen Unternehmen und ihr Engagement sichtbar gemacht werden. Dabei geht es vor allem um die Zukunft, Zusammenarbeit und die Arbeit hinter dem Unternehmen.
7: Wir wollten als Landkreis gerne ein Format schaffen, wo wir sowohl Industrie als auch Gewerbetreibende und Handwerker an einen Tisch bringen. Wir wollten ein Format schaffen, zu dem Austausch und Vernetzung möglich ist und wo wir gute Beispiele, also Best Practices,

0: aus der Wirtschaft vorstellen können oder den Rahmen bieten, das anderen vorzustellen. Weil voneinander lernen ist uns wichtig. Und wir nutzen dieses Format Sommer nach der Wirtschaft, um unseren neuen Wirtschaftspreis vorzustellen, der nicht umsonst heißt Anhalt-Bitterfeld verbindet. Aus Sicht des Landkreises sind Kooperationen zwischen Wissenschaft, Wirtschaft, Kommune und Engagement in der Zukunft immer wichtiger, um gegen die Welt der Krisen eine Antwort zu haben. Und zwar eine Antwort, die regional ist, die unsere Besonderheiten auffängt, die zeigt, wer wir sind. Und das war auch die Idee hinter dem neuen Preis. Der Mensch sollte in den Fokus. Und nicht nur Maschinen, Dinge, Strategien, sondern alles ist nichts ohne Menschen. Ausgelobt ist der Preis in zwei Kategorien. Eine Kategorie ist der Zukunftspreis Wirtschaft. Hier schauen wir darauf, wie gelingt es Unternehmen, sich an die Herausforderungen anzupassen. Wie entwickeln sie Resilienz? Und der zweite ist Mensch im Fokus und der zielt direkt auf die Mitarbeiter in Unternehmen. Wie ermöglichen Unternehmer ihren Mitarbeitern im Engagement tätig zu werden? Wie ist es, welche Möglichkeiten geben sie der Weiterentwicklung? Was tun sie für ihre Mitarbeiter, um Fachkräftesicherung und Fachkräfteentwicklung voranzutreiben? Das ist der Punkt. Es wird in beiden Kategorien ein Preis von 3.000 Euro ausgelobt und der kleine Gag ist, dass wir die Unternehmen bitten werden, ihren Herzensverein innerhalb des Landkreises zu benennen und das Preisgeld muss geteilt werden. Des Weiteren gibt es für jedes Unternehmen, was sich bewirbt und dann als Gewinner ausgelobt wird, ein Wissenstandem, wo Studenten der Hochschule das Unternehmen unterstützen bei einem konkreten Problem, was beispielsweise im Unternehmen gerade aufgetaucht ist, wie beispielsweise die Unterstützung beim Marketing, etc.
1: Neben dem Blick auf die aktuellen Herausforderungen soll die Veranstaltung vor allem Raum für Austausch, neue Ideen und konkrete Perspektiven schaffen. Im Mittelpunkt stand die Frage, wie die Region künftig gestärkt werden kann und welchen Beitrag Unternehmen, Institutionen und die Zivilgesellschaft dazu leisten können.
0: Hier geht es genau um die Herausforderungen der Vergangenheit. Was muss besser werden? Wo können wir ansetzen? Und welche Ideen für die Entwicklung der Automobilbranche gibt es? Wir schalten heute Abend ein Beteiligungsportal frei mit den Fragen. Unser Ziel ist es, im Rahmen einer zweistufigen Bewerbung sehr niedrigschwellig jedem die Möglichkeit zu geben, sein Unternehmen vorzuschlagen, beziehungsweise sich dafür zu bewerben. Innerhalb von 15 Minuten kann das erledigt sein. Dann gibt es eine Jury, der viele Menschen angehören, zum Beispiel Professor Bagdan aus der Hochschule. Die EWG ist Partner. Wir haben zwei Handwerkermeister. Wir haben die Kreissparkasse Anhalt-Bitterfeld gewinnen können, wirklich zu bewerten, wie Wertschöpfung regional bleiben kann und wie Menschen Teil der Entwicklung bleiben können.
1: Das sind also viele Themen, die den Landkreis aktuell beschäftigen. Einige Projekte laufen bereits, andere sollen in den kommenden Jahren umgesetzt werden.
2: Petersroda hatte kräftig zu feiern. Zum zweiten Mal schon veranstaltete die Stadt Sandersdorf-Brehna ihr Stadtfest. Nach Tscherndorf im letzten Jahr durfte sich die Ortschaft Petersroda darüber freuen, anlässlich ihres 650-jährigen Bestehens das Stadtfest in diesem Jahr auszutragen. Sowohl das Ortschaftsjubiläum als auch 100 Jahre Freiwillige Feuerwehr Petersroda ließen Grund zum Feiern. Vereine und freiwillige Helfer vor Ort verwandelten mit Hilfe der Stadt Sandersdorf-Brehna den Sportplatz in einen stimmungsvollen Ort.
3: Ja, wir feiern 100 Jahre Freiwillige Feuerwehr Petersroda. Das ist wirklich was ganz Besonderes. 100 Jahre, das ist ja auch sowieso ein Geburtstag, den man nicht alle Tage feiert. Und da hatten wir vorhin auch schon Ehrungen dazu. Und wir haben noch die 650 Jahre Ortschaft Petersroda. Deswegen sind wir eben auch in Petersroda dieses Jahr. Und auch das ist natürlich ein geschichtsträchtiges Datum. Und

0: Mit dem historischen Umzug, der heute Morgen stattgefunden hat, wurde dem auch gut Rechnung getragen.
1: Neben einer großen Bühne für Musik und Tanz war allen Altersklassen ein abwechslungsreiches Programm geboten. Von sportlichen Aktivitäten wie Fußball und Volleyball bis hin zum Rummel- und Lokalmarkt kamen alle Besucher auf ihre Kosten.
0: Ja, wir haben ein buntes Bühnenprogramm von örtlichen Vereinen, die Aufführungen machen, die singen. Wir hatten vorhin auch die Stadtmeisterschaft der Ortschaften, wo alle am Ruderergometer angetreten sind. Ramsin hat jetzt sich den Titel dieses Jahr geholt. Und wir haben einen Mitmachparcours für die Kinder, wir haben regionale Aussteller, viel gutes Essen, viel gutes zu trinken. Also eigentlich für jeden was dabei und natürlich ein Rummel.
1: Von jung bis alt konnten alle Besucher das ganze Wochenende lang Petersroda angemessen feiern. Vom ökumenischen Gottesdienst, Fahnenweihe und Festumzug bis hin zur Lasershow, Riesenfeuerwerk und Kidszone war es ein ausgefülltes Wochenende in Sandersdorf-Brehna.
0: Ja, es ist uns besonders wichtig, eben für alle Generationen hier ein Angebot zu machen, jung, alt, groß, klein, dass jeder sich wiederfindet, weil das ist ein Stadtfest. Das heißt, von der Stadt, für die Stadt und für die gesamte Gesellschaft ein Ort, wo man sich einfach mal treffen kann, sich auch vielleicht mal neu kennenlernen kann und ansonsten einfach schöne Zeit miteinander verbringt.
1: Auch die Besucher hatten sichtlich Freude am Feiern. Vor allem das vielfältige Programm und Angebot kam bei allen gut an.
2: Na, wir sind ja von Petersroda und wir freuen uns über die 650 Jahre hier. Und natürlich ist ja endlich mal richtig schön was los. Und man kommt zusammen und die Gemeinschaft wird hier so gestärkt, das finden wir richtig toll.
3: Ja, und ich finde prima, dass das so durch die Ortschaften wandert, also das Stadtfest. Und im nächsten Jahr wieder ein anderer Ort, sodass also jeder auch sich präsentieren kann. Ja, das ist ganz prima und Hut ab vor all den Organisatoren, insbesondere der Moderatorin Susanne Klugmann.
4: Ich finde es toll, dass es ganz viele Angebote und Aktionen für Kinder gibt, für alle Altersgruppen.
5: Hallo Herr Kunze.
4: Ja, Versorgung ist vorhanden und wir schauen auch mal, was das Abendangebot noch zu bieten hat.
6: Also ich finde es toll. Also die haben Stadt Sandersdorf-Brehna hat das ganz toll ausgerichtet. Es fing ja gestern an mit dem ökumenischen Gottesdienst. War ganz toll gewesen und Gänsehaut pur war, dass das erste Mal seit 2008 wieder die Glocken geläutet haben. Das war echt irre, weil das gibt es eigentlich gar nicht mehr in Petersroda. Und ja, gestern Abend war dann der DJ da, Lasershow, Feuerwerk und die ganze Logistik ist einfach fantastisch. Also ich finde es toll und für die Jugend haben sie unwahrscheinlich viel gemacht. Ich kann nur sagen, ich bin begeistert und ich denke mir, heute Abend wird es auch noch richtig voll. Also richtig toll für die Jugend, für uns und ich denke auch für die älteren Generationen. Na, und für die ganz Kleinen haben sie einen richtig schönen Parcours heute aufgebaut und die können wirklich viel machen und erleben. Und Wetter passt. Was will man mehr?
1: Nach einem weiteren Erfolg in diesem Jahr in Petersroda ist sich die Stadt Sandersdorf-Brehna sicher, auch im nächsten Jahr wieder ein Stadtfest zu veranstalten. Die Ortschaft Rotsch feiert im nächsten Jahr 100 Jahre Freibad und gibt damit schon einmal einen Grund, dies vor Ort zu feiern.
7: In Gossa gibt es wieder ein wohnnahes Angebot für die Arzneimittelversorgung. Am Standort der ehemaligen Apotheke an der Hauptstraße ist vergangene Woche ein neues Apothekenterminal offiziell eröffnet worden. Medikamente bestellen, Rezepte einlösen und sich die Arznei nach Hause liefern lassen, das soll künftig auch ohne eigene Apotheke im Ort möglich sein.
8: Ja, das Problem oder die Herausforderung war, dass die alte Apotheke aufgrund des Todesfalls des Betreibers weggebrochen ist. Und bereits vorher war der Standort vermutlich nicht wirklich wirtschaftlich. Es war ja ein Verbund aus mehreren Apotheken. Und dann haben wir geschaut, mit welchen Apotheken wir zusammenarbeiten können, weil wir für die Grundversorgung gerne eine Apotheke hätten. Hat sich aber sehr schnell herausgestellt, dass der Standort eben nicht wirtschaftlich ist, weil wir auch nicht so viele Ärzte haben. Und dann mussten wir ein bisschen flexibler werden, was die Versorgung angeht.
7: Eine einzelne Apotheke hätte sich in Gossa nicht gerechnet. Eine Lösung kam deshalb von der Heide Apotheke in Bad Düben. Inhaber Michael Kruschwitz schlug der Gemeinde ein E-Rezept-Terminal vor. Innerhalb eines Monats wurde es umgesetzt.
9: Leider ist der Inhaber der Apotheke in Gossa verstorben. Das heißt, die Leute aus Gossa haben einen relativ langen Weg in die nächstgelegene Apotheke, entweder zu uns oder nach Gräfenhainichen. Das sind beides so 15 Kilometer. Und als die Patienten bei uns waren, haben sie mir eben das Leid geklagt. Und da bin ich auf Ideensammlung gegangen, was man da machen könnte, weil eine einzelne Apotheke hätte sich

0: nicht gelohnt hier. Und ich habe schon länger mit dem Gedanken gespielt, so ein E-Rezept-Terminal aufzubauen. Und dann war das für mich in dem Sinne erstmal der perfekte Standort dafür. Und bin dann auf den Bürgermeister Herr Giebler zugegangen, ob wir da gemeinsam eine Lösung finden können. Die haben wir relativ schnell und unkompliziert gefunden. Und ja, innerhalb von einem Monat haben wir das dann jetzt hier auf die Beine gestellt.
1: Die Bedienung ist einfach. Die Gesundheitskarte wird in das Terminal gesteckt. Anschließend können Patienten auswählen, welche Medikamente sie benötigen und wie sie diese erhalten möchten.
0: Er kann auswählen, ob er alle Medikamente haben möchte, die da drauf sind, oder ob er nur ein paar erstmal einlösen möchte. Dann gibt er seine Telefonnummer an, damit bei eventuellen Rückfragen wir ihn auch erreichen können. Und wenn er sonst noch Wünsche hat, kann er die gerne im Nachgang auch noch dazu schreiben. Er darf auch auswählen, ob er es abholen möchte, ob er es geliefert bekommen möchte, ob er es per Rechnung bekommen möchte, ob er ein Lastschriftmandat erstellen will oder ob er bar beim Boten bezahlen will. Also alles ist möglich.
1: Auch die ersten Nutzer zeigen sich zufrieden. Ein Bürger hat das Terminal bereits mit mehreren Rezepten ausprobiert.
2: Hat sich gerade so ergeben, weil wir von mir und von meiner Frau Rezepte hatten auf der Chipkarte. Und sie hatte auch noch ein Papierrezept, hat alles dreist gut funktioniert, konnte alle die zwei Chipkarten einlesen, absenden. Und das Papierrezept genauso. Also es hat eigentlich gut funktioniert.
1: Das Terminal soll vor allem lange Wege ersparen. Wer Fragen zur Einnahme oder zu einem Medikament hat, muss allerdings weiterhin den persönlichen Kontakt zur Apotheke suchen.
3: Hier in den Heideorten ist es schwieriger, da muss man eben fahren. Und wenn es gut läuft, angenommen wird und sich die Investition auch für den Herrn Gruschwitz rentiert, das war jetzt zum Glück auch eine Lösung, die nicht so sehr überteuert war, sage ich mal. Es gibt ja schon Lösungen in der Richtung, aber der Apotheker muss das auch natürlich finanzieren können. Dann hat er ja seinen Botendienst, der das dann herausfährt. Wenn es gut läuft, dann haben wir die Absicht, das in weiteren Orten auch noch zu installieren. Ja.
1: Mit dem neuen Terminal soll die Arzneimittelversorgung in Gossa auch während der bevorstehenden zweijährigen Sperrung der Muldebrücke im Pook möglichst nah am Wohnort gesichert werden. Entscheidend ist nun, dass die Menschen das Angebot annehmen.
4: Unter dem Motto „Tauche ein in die Unterwasserwelt“ hat das Amt für Kinder- und Jugendförderung der Stadt Bernburg-Saale am 17. September von 9:30 Uhr bis 16 Uhr zum großen Weltkindertagsfest auf dem Karlsplatz eingeladen. Sowohl Kinder als auch Familien waren herzlichst willkommen, das vielfältige Angebot unter dem Motto „Unterwasserwelt“ zu erkunden.
5: Ja, wir feiern heute hier den Weltkindertag, der ja nächste Woche am 20. September stattfindet. Und da feiern wir hier heute schon mal ein großes Fest dazu, wo die ganzen Kinder gefeiert werden. Da schon seit vielen Jahren richtet die Stadt Bernburg das hier auf den Karlsplatz aus. Und ja, dieses Jahr findet das zum Thema Unterwasserwelt statt. Also tauche ein in die Unterwasserwelt und die Kinder können hier ein, ja, Meeresabenteuer erleben an ganz vielen Ständen.
4: Organisiert wurde das Fest zum Weltkindertag vom Amt für Kinder- und Jugendförderung der Stadt Bernburg. Seit Anfang der 1990er Jahre wird das Fest immer um den eigentlichen Weltkindertag am 20. September gefeiert. Jährlich wechseln sich die Themen ab, um so auch verschiedenen Mitwirkenden die Möglichkeit zu geben, ihr Angebot thematisch darzustellen.
5: Die Kinder dürfen heute mit ihren Meeresforscherpässen Stempel holen. Da gibt es ganz viele Akteure, die hier dabei sind. Zum einen unser Clubhaus der Jugend der Stadt Bernburg. Unser Amt für Kinder- und Jugendförderung hat auch Stände. Dann ist der Rückenwind e.V. dabei. Dieses Jahr ist auch der Fachdienst Gesundheit vom Salzlandkreis dabei und feiert den Tag der Zahngesundheit. Die Salzlandsparkasse sind dabei. Wir haben die Stiftung Evangelische Jugendhilfe, die einen Stand hier haben, SOS Kinderdorf, Kids e.V. Zum wiederholten Mal ist auch die KVG dabei. Da dürfen die Kinder in einem Bus steigen und dürfen da das Mal erleben. Wir haben die Ortsverkehrswacht, die dabei ist. Und dann haben wir dieses Jahr den Landesanglerverband dabei von Sachsen-Anhalt mit ihrem Fisch-Info-Mobil, weil das thematisch einfach auch super gepasst hat und die seit diesem Jahr auch sehr aktiv sind. Und dann dürfen die Kinder noch auf so einem großen Hindernisparcours sich austoben, was auch passend zum Motto ist.
4: Für die abwechslungsreiche Gestaltung des Festes hat das Amt für Kinder- und Jugendförderung der Stadt Bernburg

0: verschiedene freie Träger, Vereine und Institutionen eingeladen. Darunter zählen alle Mitwirkenden, die Stadt Bernburg sowie Sponsoren wie die Salzland Sparkasse.
1: Ja, unser Amt für Kinder- und Jugendförderung der Stadt Bernburg. Wir organisieren ja sowieso ganz viele Veranstaltungen hier für die Kinder. Und dann ist das vor ganz langer Zeit entstanden, dass einfach für die Kitas hier so ein großer Tag geschaffen wird, um einmal auch die Kinder zu feiern, dass sie ganz viel erleben dürfen. Und dann hat sich das einfach die Jahre fortgesetzt. Ja, und ist irgendwie wahrscheinlich auch immer größer geworden.
0: Mit zahlreichen kreativen und thematisch passenden Angeboten sorgten sie für einen erlebnisreichen Tag voller Spiel, Spaß und spannender Entdeckungen. Jährlich besuchen rund 500 bis 600 Kinder die verschiedenen Aktionsstände, die jedes Jahr unter einem neuen Motto gestaltet werden.
1: Wir haben jedes Jahr ein unterschiedliches Thema. Die letzten Jahre fand zum Beispiel das Thema Piraten statt. Wir hatten letztes Jahr das Weltallthema und dieses Jahr wollen wir mal in das Meer eintauchen und erleben hier ganz viel. Ja.
0: Wie auch in den vergangenen Jahren war das Weltkindertagsfest in Bernburg ein großer Erfolg. Hunderte von Kindern erlebten abwechslungsreiche Stände zum Erkunden, konnten sich austoben und Spaß mit ihren Freunden und Familien haben.

0: In Sandersdorf-Brehna gab es viel zu besprechen. Beim Pressegespräch am 8. September wurden zahlreiche aktuelle Themen aus der Stadt und ihren Ortschaften auf den neuesten Stand gebracht. Darunter zählt auch die Skateanlage neben dem Sportplatz in Tscherndorf, die nun nach mehrmaligen Reparaturen vorübergehend geschlossen werden musste.
1: Ja, also wir haben halt einen ganz massiven Vandalismusschaden auf der Skateranlage. Wir hatten das ganze Jahr über schon immer mal wieder Vandalismusschäden, so dass wir einmal im Jahr die reparieren mussten. Jetzt sind uns aber mittlerweile die Ersatzteile ausgegangen und der Schaden ist jetzt wirklich sehr, sehr erheblich, so dass wir die jetzt erstmal vorübergehend sperren mussten. Darüber hinaus ist es halt auch mit der Sauberkeit vor Ort schwierig. Jeden Tag müssen dort die Glasflaschen eingesammelt werden, die zerdeppert worden. Das muss nicht sein. Es ist schade für diesen Ort und ich hoffe vielleicht auch gleich mal einen Appell. Ja, ehrt das, was wir haben, damit wir es auch nutzen können. Jetzt haben wir den Salat und jetzt müssen wir es halt auch einfach erstmal sperren vorübergehend.
0: Durch mehrere Befragungen an Schulen in den Ortschaften wird momentan an einem verbesserten Verkehrskonzept gearbeitet. Hierbei soll vor allem auf mehr Sicherheit im Straßenverkehr geachtet werden.
1: Ja, also unser Verkehrskonzept ist gerade in der Bearbeitung. Der Ist-Stand wird gerade erhoben. Es gab aber auch schon die Schülerbefragung bei uns an den Grundschulen, wie die Kinder halt in die Schule kommen, um diese Wege, die Schulwege, ein bisschen besser aufzeigen zu können und dann halt eben zu schauen, was kann man verbessern, wo kann man mehr Sicherheit reinbringen. Und das bedeutet es eigentlich auch für das gesamte Stadtgebiet, wo sind Stellen, die behoben oder ja, geändert werden können. Immer im Rahmen der Straßenverkehrsordnung natürlich. Nicht jeder Wunsch kann hierbei berücksichtigt werden. Aber wir machen dann jetzt auch eine Informationsveranstaltung, wo wir alle Bürgerinnen und Bürger abholen zum Thema, wie ist der Stand und vor allem, wie soll es weitergehen. Denn danach startet auch gleich wieder eine Online-Befragung. Ganz wichtig für alle ist hierbei sicherlich beim Stadtentwicklungsprogramm.

0: Konzept sind ganz viele Meldungen schon eingegangen, die wir komplett übertragen haben, schon jetzt hier in das Verkehrskonzept. Das muss nicht nochmal gemacht werden. Man sieht es dann auch in der Online-Beteiligung auf der digitalen Karte, dass schon sehr, sehr viele Meldungen drin sind. Das sind die Meldungen unserer Bürgerinnen und Bürger eben aus dem Stadtentwicklungskonzept schon.
1: Nicht nur das Verkehrskonzept war Thema, auch der weitere Verlauf der August-Bebel-Straße in Tscherndorf wurde erläutert, da es zwischenzeitlich nochmal Änderungen zum weiteren Vorgehen gab.
0: Ja, also erster Bauabschnitt ist abgeschlossen. Das war ja schon eine sehr hohe Belastung auch für die Anwohnerinnen, auch ringsrum und Anwohner. Und der zweite Bauabschnitt, hier sind wir nochmal ins Gespräch gegangen, haben auch mit unseren Planern und Ausführenden gesprochen. Hier haben wir jetzt doch nochmal gesagt, okay, nein, wir machen nicht einen zweiten nur, sondern wir machen einen zweiten und dritten Bauabschnitt, sodass die Durchfahrt gegeben ist und die Belastung für die Anwohner einfach auf Minimum reduziert werden kann. So hat sich jeder ein Stück weit aufeinander zubewegt. Und dann hoffen wir trotzdem, dass wir im Zeitplan, vor allem im Budgetplan bleiben.
1: Freudige Nachrichten gibt es für alle Besucher des Stadtbades Sandersdorf. Neue Parkplätze stehen allen Autofahrern zur Verfügung. Diese können ab der nächsten Badesaison ausgiebig benutzt werden.
0: Ja, ganz genau. Wir haben jetzt leider zum Ende der Badesaison, aber lieber spät als nie, konnten wir mit dem Eigentümer der Fläche eine Vereinbarung treffen, dass wir die nutzen können. Haben wir auch noch mal nicht unerheblich Geld in die Hand genommen, haben das platt gemacht, um einfach mehr Besucherparkplätze anbieten zu können, damit im nächsten Jahr dann eben nicht mehr direkt an der Straße geparkt werden muss, was erstens gefährlich ist, zweitens teuer auch und ja, muss ja dann auch nicht sein. Und wir hoffen, es reicht.
1: Damit wurden beim Pressegespräch noch einmal zahlreiche Themen aus den verschiedenen Ortschaften aufgegriffen. Von Verkehr und Infrastruktur bis hin zu Freizeitangeboten. Die Stadt hat aber auch noch mehr Grund zum Feiern. Am Wochenende des 18. bis 20. September wird das Stadtfest sowie das 650-jährige Bestehen von Petersroda und das 100-jährige Jubiläum der dort ansässigen Feuerwehr gefeiert.
2: Nach der Landtagswahl in Sachsen-Anhalt wollen die Landräte schnell ins Gespräch mit der künftigen Landesregierung kommen. Bei ihrer Tagung in Lutherstadt-Wittenberg haben sie deshalb ihre Erwartungen bekräftigt. Vor allem bei den Finanzen drängt die kommunale Ebene auf Veränderungen.
3: Natürlich beschäftigen wir uns auch mit Finanzfragen. Wir haben die höchstverschuldeten Kommunen in ganz Deutschland hier in Sachsen-Anhalt. Insofern spielt natürlich die Finanzausstattung der Kommunen durch das Land eine entscheidende Rolle. Dieses Gutachten sehen wir mit großer Skepsis. Wir erwarten, dass aufgabengerecht nach dem Prinzip, wer bestellt, bezahlt, uns das finanziert wird, was uns Bund und Länder an Aufgaben übertragen.
2: Die Landkreise organisieren unter anderem den öffentlichen Nahverkehr, sind Träger weiterführender Schulen und kümmern sich um soziale Aufgaben. Für all das brauchen sie nach eigener Einschätzung eine verlässliche Finanzierung. Die Forderung: Wer Aufgaben bestellt, soll auch für die Kosten aufkommen.
4: Die Landkreise leisten den ÖPNV, weiterführende Schulen, Sozialarbeit, Lebensmittelhygiene, alles, was uns menschenständig betrifft, und wir können es uns nicht mehr leisten. Das heißt, wir müssen darüber reden, dass der Finanzausgleich auskömmlich ist. Und da spielt es auch keine Rolle, wie die Kassenlage des Landes ist. Wenn man eben nicht mehr alles bezahlen kann, muss man was rausnehmen. Wir müssen eine schlankere Verwaltung kriegen. Dazu haben wir viele Vorschläge gemacht. Da sind wir auch zu allen Diskussionen bereit. Wir wissen auch, dass wir selbst da auch die ein oder andere Hausaufgabe miterledigen müssen. Das machen wir gerne. Und so kann man das jetzt in alle Bereiche durchdeklinieren.
2: In einer Broschüre hat der Landkreistag 10 Kernforderungen an den neuen Landtag und die Landesregierung zusammengetragen. Neben einer aufgabengerechten Finanzausstattung geht es um weniger Bürokratie, eine moderne Verwaltung und eine bessere Unterstützung der Kommunen bei ihren Investitionen.
3: In der kommunalen Selbstverwaltung nehmen wir für uns natürlich in Anspruch, dass sowohl die Kreistage als auch die Landräte unmittelbar demokratisch gewählt sind und wir als Sachwalter, Interessenvertreter unserer Bürger natürlich die Stimme klar erheben werden zu Forderungen, die für unsere Region von großer Bedeutung sind. Und das adressieren wir an jede Landesregierung, unabhängig davon, welche politische Farbe sie haben wird.
2: Wie dringlich die Landräte Entscheidungen erwarten, zeigt ein Beispiel aus dem Familienalltag. Die Geschwisterkindermäßigung in den Kitas läuft zum Jahresende aus. Ohne eine Folgeregelung

0: könnten Familien mit mehreren Kindern ab Januar mehr für die Betreuung zahlen.
1: Die Verfassung sieht bestimmte Korridore vor, bis wohin sich ein Landtag konstituiert haben muss. Das ist der 6. Oktober. Und ich appelliere aber, und ich glaube, wir können das auch durchaus zu einer Forderung erheben, dass die Landtagsabgeordneten insgesamt sich auf den Weg machen und ihre Verantwortung wahrnehmen, aber eben auch die wahrscheinliche nächste Regierung sich darüber im Klaren wird, dass jetzt der Wahlkampf vorbei ist. Die Zeit von schönen Bildern und lächelndem Winken, die sind vorbei. Jetzt geht's ums Arbeiten.
0: Die Landräte wollen die neue Landesregierung an ihren Entscheidungen messen. Sie bieten Zusammenarbeit an, erwarten aber, dass die konkreten Probleme der Kommunen jetzt angegangen werden.
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5: Welche Fördersumme reden wir? Gesamtvolumen wurde schon mal mitgeteilt, also ungefähr 2,43 Millionen.
6: Auch das Ehrenamt bekommt einen großen Platz. Auf der Festwiese in Köthen präsentierten zur Sommernacht der Wirtschaft verschiedene Vereine ihre Arbeit, begleitet von Mitmachangeboten und einem Bühnenprogramm. Am Nachmittag steht dann ein buntes Familienprogramm für Jung und Alt auf dem Plan.
7: In der Stabstelle Bereich Landrat ist das Thema Heimatpflege angesiedelt. Und Heimatpflege bedeutet für uns, das Engagement der Vereine sichtbar zu machen, die Vereine in ihrer Weiterentwicklung zu stützen und zu stärken und hier einen Rahmen für die förderliche Entwicklung anbieten zu können. Und so ist es uns eingefallen, als wir über unsere Jahresplanung saßen, dass wir das am besten zeigen müssen. Wir hatten als Ziel, Vereine aus allen Regionen des Landkreises hier in die Landkreisverwaltung einzuladen, die ihr Portfolio zeigen sollten. Und so werden am Samstag, am 29.08. ab 10 Uhr hier Mitmachangebote verschiedenster Vereine möglich sein. Sie können sich sportlich betätigen, sie können rätseln, sie können sich weiterbilden, sie können sich für Naturschutz engagieren und ganz besonders können sie die Leistungsfähigkeit unserer Vereine auch auf der Bühne sehen. Es gibt Tanzdarbietungen, wir haben die verschiedenen Instrumentalgruppen auf der Bühne. Also der Vormittag bis zum frühen Nachmittag steht völlig im Zeichen des Engagements unserer Vereine im Landkreis. Ab dem Nachmittag wird es dann ein Familienprogramm geben. Wir werden die Geschichte von Schildegard, von der Schildkröte Schildegard, mit Pascal Bock, also Bocki, dem Sänger von Gotschefront, und Tobias Köppe weiter erleben können. Und wir haben Anna und Elsa eingeladen, doch auch mal vorbeizuschauen und erwarten also märchenhaften Besuch hier in Köthen auf unserer Festwiese.
6: Jüngere, Familien mit Kindern und Großeltern sind herzlich willkommen, um den Abend zu feiern.
7: Wir haben den Schlagerstar Kevin Neon eingeladen. Die Liveband Seamless wird uns durch den Abend feiern und natürlich gibt es auch noch DJ-Musik.
6: Ein weiterer Schwerpunkt liegt auf der regionalen Wirtschaft. Mit dem neuen Wirtschaftspreis Anhalt-Bitterfeld verbindet, sollen Unternehmen und ihr Engagement sichtbar gemacht werden. Dabei geht es vor allem um die Zukunft, Zusammenarbeit und die Arbeit hinter dem Unternehmen.
7: Wir wollten als Landkreis gerne ein Format schaffen, wo wir sowohl Industrie als auch Gewerbetreibende und Handwerker an einen Tisch bringen. Wir wollten ein Format schaffen, zu dem Austausch und Vernetzung möglich ist und wo wir gute Beispiele, also Best Practices aus der Wirtschaft vorstellen können oder den Rahmen bieten, das anderen vorzustellen. Weil voneinander lernen ist uns wichtig. Und wir nutzen dieses Format Sommer nach der Wirtschaft, um unseren neuen Wirtschaftspreis vorzustellen, der nicht umsonst heißt Anhalt-Bitterfeld verbindet. Aus Sicht des Landkreises sind Kooperationen zwischen Wissenschaft, Wirtschaft, Kommune und Engagement in der Zukunft immer wichtiger, um gegen die Welt der Krisen eine Antwort zu haben. Und zwar eine Antwort, die regional ist, die unsere Besonderheiten auffängt, die zeigt, wer wir sind. Und das war auch die Idee hinter dem neuen Preis. Der Mensch sollte in den Fokus und nicht nur Maschinen, Dinge, Strategien, sondern alles ist nichts ohne Menschen. Ausgelobt ist der Preis in zwei Kategorien. Eine Kategorie ist der Zukunftspreis Wirtschaft. Hier schauen wir darauf, wie gelingt es Unternehmen, sich an die Herausforderungen anzupassen. Wie entwickeln sie Resilienz? Und der zweite ist Mensch im Fokus und der zielt direkt auf die Mitarbeiter in Unternehmen. Wie ermöglichen Unternehmer ihren Mitarbeitern im Engagement tätig zu werden? Wie ist es, welche Möglichkeiten geben sie der Weiterentwicklung? Was tun sie für ihre Mitarbeiter, um Fachkräftesicherung und Fachkräfteentwicklung voranzutreiben? Das ist der Punkt. Es wird in beiden Kategorien ein Preis von 3.000 Euro ausgelobt und der kleiner Gag ist, dass wir die Unternehmen bitten werden, ihren Herzensverein innerhalb des Landkreises zu benennen und das Preisgeld muss geteilt werden. Des Weiteren gibt es für jedes Unternehmen, was sich bewirbt und dann als Gewinner ausgelobt wird, ein Wissenstandem, wo Studenten der Hochschule, die das Unternehmen unterstützen bei einem konkreten Problem, was beispielsweise im Unternehmen gerade aufgetaucht ist, wie beispielsweise die Unterstützung beim Marketing etc.
6: Neben dem Blick auf die aktuellen Herausforderungen soll die Veranstaltung vor allem Raum für Austausch, neue Ideen und konkrete Perspektiven schaffen. Im Mittelpunkt stand die Frage, wie die Region künftig gestärkt werden kann und welchen Beitrag Unternehmen, Institutionen und die Zivilgesellschaft dazu leisten können.
7: Hier geht es genau um die Herausforderungen der Vergangenheit. Was muss besser werden? Wo können wir ansetzen? Und welche Ideen für die Entwicklung der Automobilbranche gibt es? Wir schalten heute Abend ein Beteiligungsportal frei mit den Fragen. Unser Ziel ist es, im Rahmen einer zweistufigen Bewerbung sehr niedrigschwellig jedem die Möglichkeit zu geben, sein Unternehmen vorzuschlagen beziehungsweise sich dafür zu bewerben. Innerhalb von 15 Minuten kann das erledigt sein. Dann gibt es eine Jury, der viele Menschen angehören, zum Beispiel Professor Bagdan aus der Hochschule. Die EWG ist Partner. Wir haben zwei Handwerkermeister, wir haben die Kreissparkasse Anhalt-Bitterfeld gewinnen können, wirklich zu bewerten, wie Wertschöpfung regional bleiben kann und wie Menschen Teil der Entwicklung bleiben können.
6: Das sind also viele Themen, die den Landkreis aktuell beschäftigen. Einige Projekte laufen bereits, andere sollen in den kommenden Jahren umgesetzt werden.
8: Petersrode hatte kräftig zu feiern. Zum zweiten Mal schon veranstaltete die Stadt Sandersdorf-Brehna ihr Stadtfest. Nach Tscherndorf im letzten Jahr durfte sich die Ortschaft Petersrode darüber freuen, anlässlich ihres 650-jährigen Bestehens das Stadtfest in diesem Jahr auszutragen. Sowohl das Ortschaftsjubiläum als auch 100 Jahre Freiwillige Feuerwehr Petersrode ließen Grund zum Feiern. Vereine und freiwillige Helfer vor Ort verwandelten mithilfe der Stadt Sandersdorf-Brehna den Sportplatz in einen stimmungsvollen Ort.
9: Ja, wir feiern 100 Jahre Freiwillige Feuerwehr Petersroda. Das ist wirklich was ganz Besonderes. 100 Jahre, das ist ja auch sowieso ein Geburtstag, den man nicht alle Tage feiert. Und da hatten wir vorhin auch schon Ehrungen dazu. Und wir haben noch die 650 Jahre Ortschaft Petersroda. Deswegen sind wir eben auch in Petersroda dieses Jahr. Und auch das ist natürlich ein geschichtsträchtiges Datum. Und mit

0: dem historischen Umzug, der heute Morgen stattgefunden hat, wurde dem auch gut Rechnung getragen.
1: Neben einer großen Bühne für Musik und Tanz war allen Altersklassen ein abwechslungsreiches Programm geboten. Von sportlichen Aktivitäten wie Fußball und Volleyball bis hin zum Rummel- und Lokalmarkt kamen alle Besucher auf ihre Kosten.
0: Ja, wir haben ein buntes Bühnenprogramm von örtlichen Vereinen, die Aufführungen machen, die singen. Wir hatten vorhin auch die Stadtmeisterschaft der Ortschaften, wo alle am Ruderergometer angetreten sind. Ramsin hat jetzt sich den Titel dieses Jahr geholt. Und wir haben einen Mitmachparcours für die Kinder, wir haben regionale Aussteller, viel gutes Essen, viel gutes zu trinken. Also eigentlich für jeden was dabei und natürlich ein Rummel.
1: Von jung bis alt konnten alle Besucher das ganze Wochenende lang Petersroda angemessen feiern. Vom ökumenischen Gottesdienst, Fahnenweihe und Festumzug bis hin zur Lasershow, Riesenfeuerwerk und Kidszone war es ein ausgefülltes Wochenende in Sandersdorf-Brehna.
0: Ja, es ist uns besonders wichtig, eben für alle Generationen hier ein Angebot zu machen, jung, alt, groß, klein, dass jeder sich wiederfindet, weil das ist ein Stadtfest. Das heißt, von der Stadt, für die Stadt und für die gesamte Gesellschaft ein Ort, wo man sich einfach mal treffen kann, sich auch vielleicht mal neu kennenlernen kann und ansonsten einfach schöne Zeit miteinander verbringt.
1: Auch die Besucher hatten sichtlich Freude am Feiern. Vor allem das vielfältige Programm und Angebot kam bei allen gut an.
2: Na, wir sind ja von Petersroda und wir freuen uns über die 650 Jahre hier. Und natürlich ist hier endlich mal richtig schön was los. Und man kommt zusammen und die Gemeinschaft wird hier so gestärkt, das finden wir richtig toll.
3: Ja, und ich finde prima, dass das so durch die Ortschaften wandert, also das Stadtfest. Und im nächsten Jahr wieder ein anderer Ort, sodass also jeder auch sich präsentieren kann. Ja, das ist ganz prima und Hut ab vor all den Organisatoren, insbesondere der Moderatorin Susanne Klugmann.
4: Ich finde es toll, dass es ganz viele Angebote und Aktionen für Kinder gibt, für alle Altersgruppen.
5: Hallo Herr Kunze.
4: Ja, Versorgung ist vorhanden und wir schauen auch mal, was das Abendangebot noch zu bieten hat.
6: Also ich finde es toll. Also die haben Stadt Sandersdorf-Brehna hat das ganz toll ausgerichtet. Es fing ja gestern an mit dem ökumenischen Gottesdienst. War ganz toll gewesen und Gänsehaut pur war, dass das erste Mal seit 2008 wieder die Glocken geläutet haben. Das war echt irre, weil das gibt es eigentlich gar nicht mehr in Petersroda. Und ja, gestern Abend war dann der DJ da, Lasershow, Feuerwerk und die ganze Logistik ist einfach fantastisch. Also ich finde es toll und für die Jugend haben sie unwahrscheinlich viel gemacht. Ich kann nur sagen, ich bin begeistert und ich denke mir, heute Abend wird es auch noch richtig voll. Also richtig toll für die Jugend, für uns und ich denke auch für die älteren Generationen. Na, und für die ganz Kleinen haben sie einen richtig schönen Parcours heute aufgebaut und die können wirklich viel machen und erleben. Und Wetter passt. Was will man mehr?
1: Nach einem weiteren Erfolg in diesem Jahr in Petersroda ist sich die Stadt Sandersdorf-Brehna sicher, auch im nächsten Jahr wieder ein Stadtfest zu veranstalten. Die Ortschaft Rotsch feiert im nächsten Jahr 100 Jahre Freibad und gibt damit schon einmal einen Grund, dies vor Ort zu feiern.
7: In Gossa gibt es wieder ein wohnnahes Angebot für die Arzneimittelversorgung. Am Standort der ehemaligen Apotheke an der Hauptstraße ist vergangene Woche ein neues Apothekenterminal offiziell eröffnet worden. Medikamente bestellen, Rezepte einlösen und sich die Arznei nach Hause liefern lassen, das soll künftig auch ohne eigene Apotheke im Ort möglich sein.
8: Ja, das Problem oder die Herausforderung war, dass die alte Apotheke aufgrund des Todesfalls des Betreibers weggebrochen ist. Und bereits vorher war der Standort vermutlich nicht wirklich wirtschaftlich. Es war ja ein Verbund aus mehreren Apotheken. Und dann haben wir geschaut, mit welchen Apotheken wir zusammenarbeiten können, weil wir für die Grundversorgung gerne eine Apotheke hätten. Hat sich aber sehr schnell herausgestellt, dass der Standort eben nicht wirtschaftlich ist, weil wir auch nicht so viele Ärzte haben. Und dann mussten wir ein bisschen flexibler werden, was die Versorgung angeht.
7: Eine einzelne Apotheke hätte sich in Gossa nicht gerechnet. Eine Lösung kam deshalb von der Heide Apotheke in Bad Düben. Inhaber Michael Kruschwitz schlug der Gemeinde ein E-Rezept-Terminal vor. Innerhalb eines Monats wurde es umgesetzt.
9: Leider ist der Inhaber der Apotheke in Gossa verstorben. Das heißt, die Leute aus Gossa haben einen relativ langen Weg in die nächstgelegene Apotheke, entweder zu uns oder nach Gräfenhainichen. Das sind beides so 15 Kilometer. Und als die Patienten bei uns waren, haben sie mir eben das Leid geklagt. Und da bin ich auf Ideensammlung gegangen, was man da machen könnte, weil eine einzelne Apotheke hätte sich

0: nicht gelohnt hier. Und ich habe schon länger mit dem Gedanken gespielt, so ein E-Rezept-Terminal aufzubauen. Und dann war das für mich in dem Sinne erstmal der perfekte Standort dafür. Und bin dann auf den Bürgermeister Herr Giebler zugegangen, ob wir da gemeinsam eine Lösung finden können. Die haben wir relativ schnell und unkompliziert gefunden. Und ja, innerhalb von einem Monat haben wir das dann jetzt hier auf die Beine gestellt.
1: Die Bedienung ist einfach. Die Gesundheitskarte wird in das Terminal gesteckt. Anschließend können Patienten auswählen, welche Medikamente sie benötigen und wie sie diese erhalten möchten.
0: Er kann auswählen, ob er alle Medikamente haben möchte, die da drauf sind, oder ob er nur ein paar erstmal einlösen möchte. Dann gibt er seine Telefonnummer an, damit bei eventuellen Rückfragen wir ihn auch erreichen können. Und wenn er sonst noch Wünsche hat, kann er die gerne im Nachgang auch noch dazu schreiben. Er darf auch auswählen, ob er es abholen möchte, ob er es geliefert bekommen möchte, ob er es per Rechnung bekommen möchte, ob er ein Lastschriftmandat erstellen will oder ob er bar beim Boten bezahlen will. Also alles ist möglich.
1: Auch die ersten Nutzer zeigen sich zufrieden. Ein Bürger hat das Terminal bereits mit mehreren Rezepten ausprobiert.
2: Hat sich gerade so ergeben, weil wir von mir und von meiner Frau Rezepte hatten auf der Chipkarte. Und sie hatte auch noch ein Papierrezept, hat alles dreist gut funktioniert, konnte alle die zwei Chipkarten einlesen, absenden. Und das Papierrezept genauso. Also es hat eigentlich gut funktioniert.
1: Das Terminal soll vor allem lange Wege ersparen. Wer Fragen zur Einnahme oder zu einem Medikament hat, muss allerdings weiterhin den persönlichen Kontakt zur Apotheke suchen.
3: Hier in den Heideorten ist es schwieriger, da muss man eben fahren. Und wenn es gut läuft, angenommen wird und sich die Investition auch für den Herrn Gruschwitz rentiert, das war jetzt zum Glück auch eine Lösung, die nicht so sehr überteuert war, sage ich mal. Es gibt ja schon Lösungen in der Richtung, aber der Apotheker muss das auch natürlich finanzieren können. Und hat ja seinen Botendienst, der das dann herausfährt. Wenn es gut läuft, dann haben wir die Absicht, das in weiteren Orten auch noch zu installieren, ja.
1: Mit dem neuen Terminal soll die Arzneimittelversorgung in Gossa auch während der bevorstehenden zweijährigen Sperrung der Muldebrücke im Pook möglichst nah am Wohnort gesichert werden. Entscheidend ist nun, dass die Menschen das Angebot annehmen.
4: Unter dem Motto „Tauche ein in die Unterwasserwelt“ hat das Amt für Kinder- und Jugendförderung der Stadt Bernburg-Saale am 17. September von 9:30 Uhr bis 16 Uhr zum großen Weltkindertagsfest auf dem Karlsplatz eingeladen. Sowohl Kinder als auch Familien waren herzlichst willkommen, das vielfältige Angebot unter dem Motto „Unterwasserwelt“ zu erkunden.
5: Ja, wir feiern heute hier den Weltkindertag, der ja nächste Woche am 20. September stattfindet. Und da feiern wir hier heute schon mal ein großes Fest dazu, wo die ganzen Kinder gefeiert werden. Da schon seit vielen Jahren richtet die Stadt Bernburg das hier auf den Karlsplatz aus. Und ja, dieses Jahr findet das zum Thema Unterwasserwelt statt. Also tauche ein in die Unterwasserwelt und die Kinder können hier ein, ja, Meeresabenteuer erleben an ganz vielen Ständen.
4: Organisiert wurde das Fest zum Weltkindertag vom Amt für Kinder- und Jugendförderung der Stadt Bernburg. Seit Anfang der 1990er Jahre wird das Fest immer um den eigentlichen Weltkindertag am 20. September gefeiert. Jährlich wechseln sich die Themen ab, um so auch verschiedenen Mitwirkenden die Möglichkeit zu geben, ihr Angebot thematisch darzustellen.
5: Die Kinder dürfen heute mit ihren Meeresforscherpässen Stempel holen. Da gibt es ganz viele Akteure, die hier dabei sind. Zum einen unser Clubhaus der Jugend der Stadt Bernburg. Unser Amt für Kinder-Jugendförderung hat auch Stände. Dann ist der Rückenwind e.V. dabei. Dieses Jahr ist auch der Fachdienst Gesundheit vom Salzlandkreis dabei und feiert den Tag der Zahngesundheit. Die Salzlandsparkasse sind dabei. Wir haben die Stiftung Evangelische Jugendhilfe, die einen Stand hier haben, SOS Kinderdorf, Kids e.V. Zum wiederholten Mal ist auch die KVG dabei. Da dürfen die Kinder in einem Bus steigen und dürfen da das mal erleben. Wir haben die Ortsverkehrswacht, die dabei ist. Und dann haben wir dieses Jahr den Landesanglerverband dabei von Sachsen-Anhalt mit ihrem Fischinfomobil, weil das thematisch einfach auch super gepasst hat und die seit diesem Jahr auch sehr aktiv sind. Und dann dürfen die Kinder noch auf so einem großen Hindernisparcours sich austoben, was auch passend zum Motto ist.
4: Für die abwechslungsreiche Gestaltung des Festes hat das Amt für Kinder- und Jugendförderung der Stadt Bernburg

0: verschiedene freie Träger, Vereine und Institutionen eingeladen. Darunter zählen alle Mitwirkenden, die Stadt Bernburg sowie Sponsoren wie die Salzland Sparkasse.
1: Ja, unser Amt für Kinder- und Jugendförderung der Stadt Bernburg. Wir organisieren ja sowieso ganz viele Veranstaltungen hier für die Kinder. Und dann ist das vor ganz langer Zeit entstanden, dass einfach für die Kitas hier so ein großer Tag geschaffen wird, um einmal auch die Kinder zu feiern, dass sie hier ganz viel erleben dürfen. Und dann hat sich das einfach die Jahre fortgesetzt. Ja, und ist irgendwie wahrscheinlich auch immer größer geworden.
0: Mit zahlreichen kreativen und thematisch passenden Angeboten sorgten sie für einen erlebnisreichen Tag voller Spiel, Spaß und spannender Entdeckungen. Jährlich besuchen rund 500 bis 600 Kinder die verschiedenen Aktionsstände, die jedes Jahr unter einem neuen Motto gestaltet werden.
1: Wir haben jedes Jahr ein unterschiedliches Thema. Die letzten Jahre fand zum Beispiel das Thema Piraten statt. Wir hatten letztes Jahr das Weltallthema. Und dieses Jahr wollen wir mal in das Meer eintauchen und erleben hier ganz viel. Ja.
0: Wie auch in den vergangenen Jahren war das Weltkindertagsfest in Bernburg ein großer Erfolg. Hunderte von Kindern erlebten abwechslungsreiche Stände zum Erkunden, konnten sich austoben und Spaß mit ihren Freunden und Familien haben.

0: In Sandersdorf-Brehna gab es viel zu besprechen. Beim Pressegespräch am 8. September wurden zahlreiche aktuelle Themen aus der Stadt und ihren Ortschaften auf den neuesten Stand gebracht. Darunter zählt auch die Skateanlage neben dem Sportplatz in Tscherndorf, die nun nach mehrmaligen Reparaturen vorübergehend geschlossen werden musste.
1: Ja, also wir haben halt einen ganz massiven Vandalismusschaden auf der Skateranlage. Wir hatten das ganze Jahr über schon immer mal wieder Vandalismusschäden, so dass wir einmal im Jahr die reparieren mussten. Jetzt sind uns aber mittlerweile die Ersatzteile ausgegangen und der Schaden ist jetzt wirklich sehr, sehr erheblich, so dass wir die jetzt erstmal vorübergehend sperren mussten. Darüber hinaus ist es halt auch mit der Sauberkeit vor Ort schwierig. Jeden Tag müssen dort die Glasflaschen eingesammelt werden, die zerdeppert wurden. Das muss nicht sein, es ist schade für diesen Ort und ich hoffe vielleicht auch gleich mal einen Appell, ja, ehrt das, was wir haben, damit wir es auch nutzen können. Jetzt haben wir den Salat und jetzt müssen wir es halt auch einfach erstmal sperren vorübergehend.
0: Durch mehrere Befragungen an Schulen in den Ortschaften wird momentan an einem verbesserten Verkehrskonzept gearbeitet. Hierbei soll vor allem auf mehr Sicherheit im Straßenverkehr geachtet werden.
1: Ja, also unser Verkehrskonzept ist gerade in der Bearbeitung. Der Ist-Stand wird gerade erhoben. Es gab aber auch schon die Schülerbefragung bei uns an den Grundschulen, wie die Kinder halt in die Schule kommen, um diese Wege, die Schulwege, ein bisschen besser aufzeigen zu können, um dann halt eben zu schauen, was kann man verbessern, wo kann man mehr Sicherheit reinbringen. Und das bedeutet es eigentlich auch für das gesamte Stadtgebiet, wo sind Stellen, die behoben oder ja, geändert werden können. Immer im Rahmen der Straßenverkehrsordnung natürlich. Nicht jeder Wunsch kann hierbei berücksichtigt werden. Aber wir machen dann jetzt auch eine große, ja, eine Informationsveranstaltung, wo wir alle Bürgerinnen und Bürger abholen zum Thema, wie ist der Stand und vor allem, wie soll es weitergehen. Denn danach startet auch gleich wieder eine Online-Befragung. Ganz wichtig für alle ist hierbei sicherlich, beim Stadtentwicklungskonzept sind ganz viele Meldungen schon eingegangen, die wir komplett übertragen haben, schon jetzt hier in das Verkehrskonzept. Das muss nicht nochmal gemacht werden. Man sieht es dann auch in der Online-Beteiligung auf der digitalen Karte, dass schon sehr, sehr viele Meldungen drin sind. Das sind die Meldungen unserer Bürgerinnen und Bürger eben aus dem Stadtentwicklungskonzept schon.
0: Nicht nur das Verkehrskonzept war Thema, auch der weitere Verlauf der August-Bebel-Straße in Tscherndorf wurde erläutert, da es zwischenzeitlich nochmal Änderungen zum weiteren Vorgehen gab.
1: Ja, also erster Bauabschnitt ist abgeschlossen. Das war ja schon eine sehr hohe Belastung auch für die Anwohnerinnen, auch ringsrum und Anwohner. Und der zweite Bauabschnitt, hier sind wir nochmal ins Gespräch gegangen, haben auch mit unseren Planern und Ausführenden gesprochen. Hier haben wir jetzt doch nochmal gesagt, okay, nein, wir machen nicht einen zweiten nur, sondern wir machen einen zweiten und dritten Bauabschnitt, sodass die Durchfahrt gegeben ist und die Belastung für die Anwohner einfach auf ein Minimum reduziert werden kann. So hat sich jeder ein Stück weit aufeinander zubewegt. Und dann hoffen wir trotzdem, dass wir im Zeitplan, vor allem im Budgetplan bleiben.
0: Freudige Nachrichten gibt es für alle Besucher des Stadtbades Sandersdorf. Neue Parkplätze stehen allen Autofahrern zur Verfügung. Diese können ab der nächsten Badesaison ausgiebig benutzt werden.
1: Ja, ganz genau. Wir haben jetzt leider zum Ende der Badesaison, aber lieber spät als nie, konnten wir mit dem Eigentümer der Fläche eine Vereinbarung treffen, dass wir die nutzen können. Haben wir auch nochmal nicht unerheblich Geld in die Hand genommen, haben das platt gemacht, um einfach mehr Besucherparkplätze anbieten zu können, damit im nächsten Jahr dann eben nicht mehr direkt an der Straße geparkt werden muss, was erstens gefährlich ist, zweitens teuer auch und ja, muss ja dann auch nicht sein. Und wir hoffen, es reicht.
0: Damit wurden beim Pressegespräch noch einmal zahlreiche Themen aus den verschiedenen Ortschaften aufgegriffen. Von Verkehr und Infrastruktur bis hin zu Freizeitangeboten. Die Stadt hat aber auch noch mehr Grund zum Feiern. Am Wochenende des 18. bis 20. September wird das Stadtfest sowie das 650-jährige Bestehen von Petersroda und das 100-jährige Jubiläum der dort ansässigen Feuerwehr gefeiert.
2: Nach der Landtagswahl in Sachsen-Anhalt wollen die Landräte schnell ins Gespräch mit der künftigen Landesregierung kommen. Bei ihrer Tagung in Lutherstadt-Wittenberg haben sie deshalb ihre Erwartungen bekräftigt. Vor allem bei den Finanzen drängt die kommunale Ebene auf Veränderungen.
3: Natürlich beschäftigen wir uns auch mit Finanzfragen. Wir haben die höchstverschuldeten Kommunen in ganz Deutschland hier in Sachsen-Anhalt. Insofern spielt natürlich die Finanzausstattung der Kommunen durch das Land eine entscheidende Rolle. Dieses Gutachten sehen wir mit großer Skepsis. Wir erwarten, dass aufgabengerecht nach dem Prinzip, wer bestellt, bezahlt, uns das finanziert wird, was uns Bund und Länder an Aufgaben übertragen.
2: Die Landkreise organisieren unter anderem den öffentlichen Nahverkehr, sind Träger weiterführender Schulen und kümmern sich um soziale Aufgaben. Für all das brauchen sie nach eigener Einschätzung eine verlässliche Finanzierung. Die Forderung: Wer Aufgaben bestellt, soll auch für die Kosten aufkommen.
4: Die Landkreise leisten den ÖPNV, weiterführende Schulen, Sozialarbeit, Lebensmittelhygiene, alles, was uns Menschen ständig betrifft, und wir können es uns nicht mehr leisten. Das heißt, wir müssen darüber reden, dass der Finanzausgleich auskömmlich ist, und da spielt es auch keine Rolle, wie die Kassenlage des Landes ist. Wenn man eben nicht mehr alles bezahlen kann, muss man was rausnehmen. Wir müssen eine schlankere Verwaltung kriegen, dazu haben wir viele Vorschläge gemacht. Da sind wir auch zu allen Diskussionen bereit. Wir wissen auch, dass wir selbst da auch die ein oder andere Hausaufgabe miterledigen müssen. Das machen wir gerne. Und so kann man das jetzt in alle Bereiche durchdeklinieren.
2: In einer Broschüre hat der Landkreistag 10 Kernforderungen an den neuen Landtag und die Landesregierung zusammengetragen. Neben einer aufgabengerechten Finanzausstattung geht es um weniger Bürokratie, eine moderne Verwaltung und eine bessere Unterstützung der Kommunen bei ihren Investitionen.
3: In der kommunalen Selbstverwaltung nehmen wir für uns natürlich in Anspruch, dass sowohl die Kreistage als auch die Landräte unmittelbar demokratisch gewählt sind und wir als Sachwalter, Interessenvertreter unserer Bürger natürlich die Stimme klar erheben werden zu Forderungen, die für unsere Region von großer Bedeutung sind. Und das adressieren wir an jede Landesregierung, unabhängig davon, welche politische Farbe sie haben wird.
2: Wie dringlich die Landräte Entscheidungen erwarten, zeigt ein Beispiel aus dem Familienalltag. Die Geschwisterkindermäßigung in den Kitas läuft zum Jahresende aus. Ohne eine Folgeregelung

0: neue Landesregierung an ihren Entscheidungen messen. Sie bieten Zusammenarbeit an, erwarten aber, dass die konkreten Probleme der Kommunen jetzt angegangen werden.
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4: Welche Fördersumme reden wir? Gesamtvolumen wurde schon mal mitgeteilt, also ungefähr 2,43 Millionen.
5: Auch das Ehrenamt bekommt einen großen Platz. Auf der Festwiese in Köthen präsentierten zur Sommernacht der Wirtschaft verschiedene Vereine ihre Arbeit, begleitet von Mitmachangeboten und einem Bühnenprogramm. Am Nachmittag steht dann ein buntes Familienprogramm für Jung und Alt auf dem Plan.
6: In der Stabstelle Bereich Landrat ist das Thema Heimatpflege angesiedelt. Und Heimatpflege bedeutet für uns, das Engagement der Vereine sichtbar zu machen, die Vereine in ihrer Weiterentwicklung zu stützen und zu stärken und hier einen Rahmen für die förderliche Entwicklung anbieten zu können. Und so ist es uns eingefallen, als wir über unsere Jahresplanung saßen, dass wir das am besten zeigen müssen. Wir hatten als Ziel, Vereine aus allen Regionen des Landkreises hier in die Landkreisverwaltung einzuladen, die ihr Portfolio zeigen sollten. Und so werden am Samstag, am 29.08. ab 10 Uhr hier Mitmachangebote verschiedenster Vereine möglich sein. Sie können sich sportlich betätigen, sie können rätseln, sie können sich weiterbilden, sie können sich für Naturschutz engagieren und ganz besonders können sie die Leistungsfähigkeit unserer Vereine auch auf der Bühne sehen. Es gibt Tanzdarbietungen, wir haben die verschiedenen Instrumentalgruppen auf der Bühne. Also der Vormittag bis zum frühen Nachmittag steht völlig im Zeichen des Engagements unserer Vereine im Landkreis. Ab dem Nachmittag wird es dann ein Familienprogramm geben. Wir werden die Geschichte von Schildegard, von der Schildkröte Schildegard, mit Pascal Bock, also Bocki, dem Sänger von Gotschefront, und Tobias Köppe weiter erleben können. Und wir haben Anna und Elsa eingeladen, doch auch mal vorbeizuschauen und erwarten also märchenhaften Besuch hier in Köthen auf unserer Festwiese.
5: Jüngere, Familien mit Kindern und Großeltern sind herzlich willkommen, um den Abend zu feiern.
6: Wir haben den Schlagerstar Kevin Neon eingeladen. Die Liveband Seamless wird uns durch den Abend feiern und natürlich gibt es auch noch DJ-Musik.
5: Ein weiterer Schwerpunkt liegt auf der regionalen Wirtschaft. Mit dem neuen Wirtschaftspreis Anhalt-Bitterfeld verbindet, sollen Unternehmen und ihr Engagement sichtbar gemacht werden. Dabei geht es vor allem um die Zukunft, Zusammenarbeit und die Arbeit hinter dem Unternehmen.
6: Wir wollten als Landkreis gerne ein Format schaffen, wo wir sowohl Industrie als auch Gewerbetreibende und Handwerker an einen Tisch bringen. Wir wollten ein Format schaffen, zu dem Austausch und Vernetzung möglich ist und wo wir gute Beispiele, also Best Practices aus der Wirtschaft vorstellen können oder den Rahmen bieten, das anderen vorzustellen. Weil voneinander lernen ist uns wichtig. Und wir nutzen dieses Format Sommernacht der Wirtschaft, um unseren neuen Wirtschaftspreis vorzustellen, der nicht umsonst heißt Anhalt-Bitterfeld verbindet. Aus Sicht des Landkreises sind Kooperationen zwischen Wissenschaft, Wirtschaft, Kommune und Engagement in der Zukunft immer wichtiger, um gegen die Welt der Krisen eine Antwort zu haben.

0: Und zwar eine Antwort, die regional ist, die unsere Besonderheiten auffängt, die zeigt, wer wir sind. Und das war auch die Idee hinter dem neuen Preis. Der Mensch sollte in den Fokus und nicht nur Maschinen, Dinge, Strategien, sondern alles ist nichts ohne Menschen. Ausgelobt ist der Preis in zwei Kategorien. Eine Kategorie ist der Zukunftspreis Wirtschaft. Hier schauen wir darauf, wie gelingt es Unternehmen, sich an die Herausforderungen anzupassen. Wie entwickeln sie Resilienz? Und der zweite ist Mensch im Fokus und der zielt direkt auf die Mitarbeiter in Unternehmen. Wie ermöglichen Unternehmer ihren Mitarbeitern im Engagement tätig zu werden? Wie ist es, welche Möglichkeiten geben sie der Weiterentwicklung? Was tun Sie für Ihre Mitarbeiter, um Fachkräftesicherung und Fachkräfteentwicklung voranzutreiben? Das ist der Punkt. Es wird in beiden Kategorien ein Preis von 3.000 Euro ausgelobt. Und der kleine Gag ist, dass wir die Unternehmen bitten werden, ihren Herzensverein innerhalb des Landkreises zu benennen und das Preisgeld muss geteilt werden. Des Weiteren gibt es für jedes Unternehmen, was sich bewirbt und dann als Gewinner ausgelobt wird, ein Wissenstandem, wo Studenten der Hochschule, die das Unternehmen unterstützen bei einem konkreten Problem, was beispielsweise im Unternehmen gerade aufgetaucht ist, wie beispielsweise die Unterstützung beim Marketing, etc.
1: Neben dem Blick auf die aktuellen Herausforderungen soll die Veranstaltung vor allem Raum für Austausch, neue Ideen und konkrete Perspektiven schaffen. Im Mittelpunkt stand die Frage, wie die Region künftig gestärkt werden kann und welchen Beitrag Unternehmen, Institutionen und die Zivilgesellschaft dazu leisten können.
0: Hier geht es genau um die Herausforderungen der Vergangenheit. Was muss besser werden? Wo können wir ansetzen? Und welche Ideen für die Entwicklung der Automobilbranche gibt es? Wir schalten heute Abend ein Beteiligungsportal frei mit den Fragen. Unser Ziel ist es, im Rahmen einer zweistufigen Bewerbung sehr niedrigschwellig jedem die Möglichkeit zu geben, sein Unternehmen vorzuschlagen, beziehungsweise sich dafür zu bewerben. Innerhalb von 15 Minuten kann das erledigt sein. Dann gibt es eine Jury, der viele Menschen angehören, zum Beispiel Professor Bagdan aus der Hochschule. Die EWG ist Partner. Wir haben zwei Handwerkermeister. Wir haben die Kreissparkasse Anhalt-Bitterfeld gewinnen können, wirklich zu bewerten, wie Wertschöpfung regional bleiben kann und wie Menschen Teil der Entwicklung bleiben können.
1: Das sind also viele Themen, die den Landkreis aktuell beschäftigen. Einige Projekte laufen bereits, andere sollen in den kommenden Jahren umgesetzt werden.
2: Petersroda hatte kräftig zu feiern. Zum zweiten Mal schon veranstaltete die Stadt Sandersdorf-Brehna ihr Stadtfest. Nach Tscherndorf im letzten Jahr durfte sich die Ortschaft Petersroda darüber freuen, anlässlich ihres 650-jährigen Bestehens das Stadtfest in diesem Jahr auszutragen. Sowohl das Ortschaftsjubiläum als auch 100 Jahre Freiwillige Feuerwehr Petersroda ließen Grund zum Feiern. Vereine und freiwillige Helfer vor Ort verwandelten mit Hilfe der Stadt Sandersdorf-Brehna den Sportplatz in einen stimmungsvollen Ort.
3: Ja, wir feiern 100 Jahre Freiwillige Feuerwehr Petersroda. Das ist wirklich was ganz Besonderes. 100 Jahre, das ist ja auch sowieso ein Geburtstag, den man nicht alle Tage feiert. Und da hat man vorhin auch schon Ehrungen dazu. Und wir haben noch die 650 Jahre Ortschaft Petersroda. Deswegen sind wir eben auch in Petersroda dieses Jahr. Und auch das ist natürlich ein geschichtsträchtiges Datum. Und mit dem historischen Umzug, der heute Morgen stattgefunden hat, wurde dem auch gut Rechnung getragen.
2: Neben einer großen Bühne für Musik und Tanz war allen Altersklassen ein abwechslungsreiches Programm geboten. Von sportlichen Aktivitäten wie Fußball und Volleyball bis hin zum Rummel- und Lokalmarkt kamen alle Besucher auf ihre Kosten.
3: Ja, wir haben ein buntes Bühnenprogramm von örtlichen Vereinen, die Aufführungen machen, die singen. Wir hatten vorhin auch die Stadtmeisterschaft der Ortschaften, wo alle am Ruderergometer angetreten sind. Ramsin hat jetzt sich den Titel dieses Jahr geholt. Und wir haben einen Mitmachparcours für die Kinder. Wir haben

0: Alle Aussteller, viel gutes Essen, viel gutes zu trinken. Also eigentlich für jeden was dabei und natürlich ein Rummel.
1: Von jung bis alt konnten alle Besucher das ganze Wochenende lang Petersroda angemessen feiern. Vom ökumenischen Gottesdienst, Fahnenweihe und Festumzug bis hin zur Lasershow, Riesenfeuerwerk und Kidszone war es ein ausgefülltes Wochenende in Sandersdorf-Brehna.
0: Ja, es ist uns besonders wichtig, eben für alle Generationen hier ein Angebot zu machen, jung, alt, groß, klein, dass jeder sich wiederfindet, weil das ist ein Stadtfest. Das heißt, von der Stadt, für die Stadt und für die gesamte Gesellschaft ein Ort, wo man sich einfach mal treffen kann, sich auch vielleicht mal neu kennenlernen kann und ansonsten einfach schöne Zeit miteinander verbringt.
1: Auch die Besucher hatten sichtlich Freude am Feiern. Vor allem das vielfältige Programm und Angebot kam bei allen gut an.
2: Na, wir sind ja von Petersroda und wir freuen uns über die 650 Jahre hier. Und natürlich ist hier endlich mal richtig schön was los. Und man kommt zusammen und die Gemeinschaft wird hier so gestärkt, das finden wir richtig toll.
3: Ja, und ich finde prima, dass das so durch die Ortschaften wandert, also das Stadtfest. Und im nächsten Jahr wieder ein anderer Ort, sodass also jeder auch sich präsentieren kann. Ja, das ist ganz prima und Hut ab vor all den Organisatoren, insbesondere der Moderatorin Susanne Klugmann.
4: Ich finde es toll, dass es ganz viele Angebote und Aktionen für Kinder gibt, für alle Altersgruppen.
5: Hallo Herr Kunze.
4: Ja, Versorgung ist vorhanden und wir schauen auch mal, was das Abendangebot noch zu bieten hat.
6: Also ich finde es toll. Also die haben Stadt Sandersdorf-Brehna das ganz toll ausgerichtet. Es fing ja gestern an mit dem ökumenischen Gottesdienst. War ganz toll gewesen und Gänsehaut pur war, dass das erste Mal seit 2008 wieder die Glocken geläutet haben. Das war echt irre, weil das gibt es eigentlich gar nicht mehr in Petersroda. Und ja, gestern Abend war dann der DJ da, Lasershow, Feuerwerk und die ganze Logistik ist einfach fantastisch. Also ich finde es toll und für die Jugend haben sie unwahrscheinlich viel gemacht. Ich kann nur sagen, ich bin begeistert und ich denke mir, heute Abend wird es auch noch richtig voll. Also richtig toll für die Jugend, für uns und ich denke auch für die älteren Generationen. Ja, und für die ganz Kleinen haben sie einen richtig schönen Parcours heute aufgebaut und die können wirklich viel machen und erleben. Und Wetter passt. Was will man mehr?
1: Nach einem weiteren Erfolg in diesem Jahr in Petersroda ist sich die Stadt Sandersdorf-Brehna sicher, auch im nächsten Jahr wieder ein Stadtfest zu veranstalten. Die Ortschaft Rotsch feiert im nächsten Jahr 100 Jahre Freibad und gibt damit schon einmal einen Grund, dies vor Ort zu feiern.
7: In Gossa gibt es wieder ein wohnnahes Angebot für die Arzneimittelversorgung. Am Standort der ehemaligen Apotheke an der Hauptstraße ist vergangene Woche ein neues Apothekenterminal offiziell eröffnet worden. Medikamente bestellen, Rezepte einlösen und sich die Arznei nach Hause liefern lassen, das soll künftig auch ohne eigene Apotheke im Ort möglich sein.
8: Ja, das Problem oder die Herausforderung war, dass die alte Apotheke aufgrund des Todesfalls des Betreibers weggebrochen ist. Und bereits vorher war der Standort vermutlich nicht wirklich wirtschaftlich. Es war ja ein Verbund aus mehreren Apotheken. Und dann haben wir geschaut, mit welchen Apotheken wir zusammenarbeiten können, weil wir für die Grundversorgung gerne eine Apotheke hätten. Hat sich aber sehr schnell herausgestellt, dass der Standort eben nicht wirtschaftlich ist, weil wir auch nicht so viele Ärzte haben. Und dann mussten wir ein bisschen flexibler werden, was die Versorgung angeht.
7: Eine einzelne Apotheke hätte sich in Gossa nicht gerechnet. Eine Lösung kam deshalb von der Heide Apotheke in Bad Düben. Inhaber Michael Kruschwitz schlug der Gemeinde ein E-Rezept-Terminal vor. Innerhalb eines Monats wurde es umgesetzt.
9: Leider ist der Inhaber der Apotheke in Gossa verstorben. Das heißt, die Leute aus Gossa haben einen relativ langen Weg in die nächstgelegene Apotheke, entweder zu uns oder nach Gräfenhainichen. Das sind beides so 15 Kilometer. Und als die Patienten bei uns waren, haben sie mir eben das Leid geklagt. Und da bin ich auf Ideensammlung gegangen, was man da machen könnte, weil eine einzelne Apotheke hätte sich nicht gelohnt hier. Und ich habe schon länger mit dem Gedanken gespielt, so ein E-Rezept-Terminal aufzubauen. Und dann war das für mich in dem Sinne erstmal der perfekte Standort dafür. Und bin dann auf den Bürgermeister Herr Giebler zugegangen, ob wir da gemeinsam eine Lösung finden können. Die haben wir relativ schnell und unkompliziert gefunden. Und ja, innerhalb von einem Monat haben wir das dann jetzt hier auf die Beine gestellt.
7: Die Bedienung ist einfach. Die Gesundheitskarte wird in das Terminal gesteckt. Anschließend können Patienten auswählen, welche Medikamente sie benötigen und wie.

0: wie Sie diese erhalten möchten.
1: Er kann auswählen, ob er alle Medikamente haben möchte, die da drauf sind, oder ob er nur ein paar erstmal einlösen möchte. Dann gibt er seine Telefonnummer an, damit bei eventuellen Rückfragen wir ihn auch erreichen können. Und wenn er sonst noch Wünsche hat, kann er die gerne im Nachgang auch noch dazu schreiben. Er darf auch auswählen, ob er es abholen möchte, ob er es geliefert bekommen möchte, ob er es per Rechnung bekommen möchte, ob er ein Lastschriftmandat erstellen will oder ob er bar beim Boten bezahlen will. Also alles ist möglich.
0: Auch die ersten Nutzer zeigen sich zufrieden. Ein Bürger hat das Terminal bereits mit mehreren Rezepten ausprobiert.
2: Hat sich gerade so ergeben, weil wir von mir und von meiner Frau Rezepte hatten auf der Chipkarte. Und sie hatte auch noch ein Papierrezept, hat alles dreist gut funktioniert, konnte alle die zwei Chipkarten einlesen, absenden. Und das Papierrezept genauso. Und das hat eigentlich gut funktioniert.
0: Das Terminal soll vor allem lange Wege ersparen. Wer Fragen zur Einnahme oder zu einem Medikament hat, muss allerdings weiterhin den persönlichen Kontakt zur Apotheke suchen.
3: Hier in den Heideorten ist es schwieriger, da muss man eben fahren. Und wenn es gut läuft, angenommen wird und sich die Investition auch für den Herrn Groschwitz rentiert, das war jetzt zum Glück auch eine Lösung, die nicht so sehr überteuert war, sage ich mal. Es gibt ja schon Lösungen in der Richtung, aber der Apotheker muss das auch natürlich finanzieren können. Dann hat er seinen Botendienst, der das dann herausfährt. Wenn es gut läuft, dann haben wir die Absicht, das in weiteren Orten auch noch zu installieren. Ja.
0: Mit dem neuen Terminal soll die Arzneimittelversorgung in Gossa auch während der bevorstehenden zweijährigen Sperrung der Muldebrücke im Pook möglichst nah am Wohnort gesichert werden. Entscheidend ist nun, dass die Menschen das Angebot annehmen.
4: Unter dem Motto "Tauche ein in die Unterwasserwelt" hat das Amt für Kinder- und Jugendförderung der Stadt Bernburg-Saale am 17. September von 9.30 Uhr bis 16 Uhr zum großen Weltkindertagsfest auf dem Karlsplatz eingeladen. Sowohl Kinder als auch Familien waren herzlichst willkommen, das vielfältige Angebot unter dem Motto "Unterwasserwelt" zu erkunden.
5: Ja, wir feiern heute hier den Weltkindertag, der ja nächste Woche am 20. September stattfindet. Und da feiern wir hier heute schon mal ein großes Fest dazu, wo die ganzen Kinder gefeiert werden. Da schon seit vielen Jahren richtet die Stadt Bernburg das hier auf den Karlsplatz aus. Und ja, dieses Jahr findet das zum Thema Unterwasserwelt statt. Also tauche ein in die Unterwasserwelt und die Kinder können hier ein Meeresabenteuer erleben an ganz vielen Ständen.
4: Organisiert wurde das Fest zum Weltkindertag vom Amt für Kinder- und Jugendförderung der Stadt Bernburg. Seit Anfang der 1990er Jahre wird das Fest immer um den eigentlichen Weltkindertag am 20. September gefeiert. Jährlich wechseln sich die Themen ab, um so auch verschiedenen Mitwirkenden die Möglichkeit zu geben, ihr Angebot thematisch darzustellen.
5: Die Kinder dürfen heute mit ihren Meeresforscherpässen Stempel holen. Da gibt es ganz viele Akteure, die hier dabei sind. Zum einen unser Clubhaus der Jugend der Stadt Bernburg. Unser Amt für Kinder- und Jugendförderung hat auch Stände. Dann ist der Rückenwind e.V. dabei. Dieses Jahr ist auch der Fachdienst Gesundheit vom Salzlandkreis dabei und feiert den Tag der Zahngesundheit. Die Salzlandsparkasse sind dabei. Wir haben die Stiftung Evangelische Jugendhilfe, die einen Stand hier haben. SOS Kinderdorf, Kids e.V. Zum wiederholten Mal ist auch die KVG dabei. Da dürfen die Kinder in einem Bus steigen und dürfen da das Mal erleben. Wir haben die Ortsverkehrswacht, die dabei ist. Und dann haben wir dieses Jahr den Landesanglerverband dabei von Sachsen-Anhalt mit ihrem Fischinfomobil, weil das thematisch einfach auch super gepasst hat und die seit diesem Jahr auch sehr aktiv sind. Und dann dürfen die Kinder noch auf so einem großen Hindernisparcours sich austoben, was auch passend zum Motto ist.
4: Für die abwechslungsreiche Gestaltung des Festes hat das Amt für Kinder- und Jugendförderung der Stadt Bernburg verschiedene freie Träger, Vereine und Institutionen eingeladen. Darunter zählen alle Mitwirkenden, die Stadt Bernburg sowie Sponsoren wie die Salzland-Sparkasse.
5: Ja, unser Amt für Kinder- und Jugendförderung der Stadt Bernburg. Wir organisieren ja sowieso ganz viele Veranstaltungen hier für die Kinder. Und dann ist das vor ganz langer Zeit entstanden, dass einfach für die Kitas hier so ein großer Tag geschaffen wird, um einmal auch die Kinder zu feiern, dass sie ganz viel erleben dürfen. Und dann hat sich das einfach die Jahre fortgesetzt. Ja, und ist irgendwie wahrscheinlich auch immer größer geworden.
4: Mit zahlreichen kreativen und thematisch

0: passenden Angeboten sorgten sie für einen erlebnisreichen Tag voller Spiel, Spaß und spannender Entdeckungen. Jährlich besuchen rund 500 bis 600 Kinder die verschiedenen Aktionsstände, die jedes Jahr unter einem neuen Motto gestaltet werden.
1: Wir haben jedes Jahr ein unterschiedliches Thema. Die letzten Jahre fand zum Beispiel das Thema Piraten statt. Wir hatten letztes Jahr das Weltallthema. Und dieses Jahr wollen wir mal in das Meer eintauchen und erleben hier ganz viel. Ja.
0: Wie auch in den vergangenen Jahren war das Weltkindertagsfest in Bernburg ein großer Erfolg. Hunderte von Kindern erlebten abwechslungsreiche Stände zum Erkunden, konnten sich austoben und Spaß mit ihren Freunden und Familien haben.

0: In Sandersdorf-Brehna gab es viel zu besprechen. Beim Pressegespräch am 8. September wurden zahlreiche aktuelle Themen aus der Stadt und ihren Ortschaften auf den neuesten Stand gebracht. Darunter zählt auch die Skateanlage neben dem Sportplatz in Tscherndorf, die nun nach mehrmaligen Reparaturen vorübergehend geschlossen werden musste.
1: Ja, also wir haben halt einen ganz massiven Vandalismusschaden auf der Skateranlage. Wir hatten das ganze Jahr über schon immer mal wieder Vandalismusschäden, so dass wir einmal im Jahr die reparieren mussten. Jetzt sind uns aber mittlerweile die Ersatzteile ausgegangen und der Schaden ist jetzt wirklich sehr, sehr erheblich, so dass wir die jetzt erstmal vorübergehend sperren mussten. Darüber hinaus ist es halt auch mit der Sauberkeit vor Ort schwierig. Jeden Tag müssen dort die Glasflaschen eingesammelt werden, die zerdeppert worden. Das muss nicht sein, es ist schade für diesen Ort und ich hoffe vielleicht auch gleich mal einen Appell. Ja, ehrt das, was wir haben, damit wir es auch nutzen können. Jetzt haben wir den Salat und jetzt müssen wir es halt auch einfach erstmal sperren vorübergehend.
0: Durch mehrere Befragungen an Schulen in den Ortschaften wird momentan an einem verbesserten Verkehrskonzept gearbeitet. Hierbei soll vor allem auf mehr Sicherheit im Straßenverkehr geachtet werden.
1: Ja, also unser Verkehrskonzept ist gerade in der Bearbeitung. Der Ist-Stand wird gerade erhoben. Es gab aber auch schon die Schülerbefragung bei uns an den Grundschulen, wie die Kinder halt in die Schule kommen, um diese Wege, die Schulwege, ein bisschen besser aufzeigen zu können, um dann halt eben zu schauen, was kann man verbessern, wo kann man mehr Sicherheit reinbringen. Und das bedeutet es eigentlich auch für das gesamte Stadtgebiet, wo sind Stellen, die behoben oder ja, geändert werden können. Immer im Rahmen der Straßenverkehrsordnung natürlich. Nicht jeder Wunsch kann hierbei berücksichtigt werden. Aber wir machen dann jetzt auch eine Informationsveranstaltung, wo wir alle Bürgerinnen und Bürger abholen zum Thema, wie ist der Stand und vor allem, wie soll es weitergehen. Denn danach startet auch gleich wieder eine Online-Befragung. Ganz wichtig für alle ist hierbei sicherlich, beim Stadtentwicklungskonzept sind ganz viele Meldungen schon eingegangen, die wir komplett übertragen haben, schon jetzt hier in das Verkehrskonzept. Das muss nicht nochmal gemacht werden. Man sieht es dann auch in der Online-Beteiligung auf der digitalen Karte, dass schon sehr, sehr viele Meldungen drin sind. Das sind die Meldungen unserer Bürgerinnen und Bürger eben aus dem Stadtentwicklungskonzept schon.
0: Nicht nur das Verkehrskonzept war Thema, auch der weitere Verlauf der August-Bebel-Straße in Tscherndorf wurde erläutert, da es zwischenzeitlich nochmal Änderungen zum weiteren Vorgehen gab.
1: Ja, also erster Bauabschnitt ist abgeschlossen. Das war ja schon eine sehr hohe Belastung, auch für die Anwohnerinnen, auch ringsrum und Anwohner. Und der zweite Bauabschnitt, hier sind wir nochmal ins Gespräch gegangen, haben auch mit unseren Planern und Ausführenden gesprochen. Hier haben wir jetzt doch nochmal gesagt, okay, nein, wir machen nicht einen zweiten nur, sondern wir machen einen zweiten und dritten Bauabschnitt, sodass die Durchfahrt gegeben ist und die Belastung für die Anwohner einfach auf Minimum reduziert werden kann. So hat sich jeder ein Stück weit aufeinander zubewegt. Und dann hoffen wir trotzdem, dass wir im Zeitplan, vor allem im Budgetplan bleiben.
0: Freudige Nachrichten gibt es für alle Besucher des Stadtbades Sandersdorf. Neue Parkplätze stehen allen Autofahrern zur Verfügung. Diese können ab der nächsten Badesaison ausgiebig benutzt werden.
1: Ja, ganz genau. Wir haben jetzt leider zum Ende der Badesaison, aber lieber spät als nie, konnten wir mit dem Eigentümer der Fläche eine Vereinbarung treffen, dass wir die nutzen können. Haben wir auch nochmal nicht unerheblich Geld in die Hand genommen, haben das platt gemacht, um einfach mehr Besucherparkplätze anbieten zu können, damit im nächsten Jahr dann eben nicht mehr direkt an der Straße geparkt werden muss, was erstens gefährlich ist, zweitens teuer auch und ja, muss ja dann auch nicht sein. Und wir hoffen, es reicht.
0: Damit wurden beim Pressegespräch noch einmal zahlreiche Themen aus den verschiedenen Ortschaften aufgegriffen. Von Verkehr und Infrastruktur bis hin zu Freizeitangeboten. Die Stadt hat aber auch noch mehr Grund zum Feiern. Am Wochenende des 18. bis 20. September wird das Stadtfest sowie das 650-jährige Bestehen von Petersroda und das 100-jährige Jubiläum der dort ansässigen Feuerwehr gefeiert.
2: Nach der Landtagswahl in Sachsen-Anhalt wollen die Landräte schnell ins Gespräch mit der künftigen Landesregierung kommen. Bei ihrer Tagung in Lutherstadt-Wittenberg haben sie deshalb ihre Erwartungen bekräftigt. Vor allem bei den Finanzen drängt die kommunale Ebene auf Veränderungen.
3: Natürlich beschäftigen wir uns auch mit Finanzfragen. Wir haben die höchstverschuldeten Kommunen in ganz Deutschland hier in Sachsen-Anhalt. Insofern spielt natürlich die Finanzausstattung der Kommunen durch das Land eine entscheidende Rolle. Dieses Gutachten sehen wir mit großer Skepsis. Wir erwarten, dass aufgabengerecht nach dem Prinzip, wer bestellt, bezahlt, uns das finanziert wird, was uns Bund und Länder an Aufgaben übertragen.
2: Die Landkreise organisieren unter anderem den öffentlichen Nahverkehr, sind Träger weiterführender Schulen und kümmern sich um soziale Aufgaben. Für all das brauchen sie nach eigener Einschätzung eine verlässliche Finanzierung. Die Forderung: Wer Aufgaben bestellt, soll auch für die Kosten aufkommen.
4: Die Landkreise leisten den ÖPNV, weiterführende Schulen, Sozialarbeit, Lebensmittelhygiene, alles, was uns Menschen ständig betrifft, und wir können es uns nicht mehr leisten. Das heißt, wir müssen darüber reden, dass der Finanzausgleich auskömmlich ist, und da spielt es auch keine Rolle, wie die Kassenlage des Landes ist. Wenn man eben nicht mehr alles bezahlen kann, muss man was rausnehmen. Wir müssen eine schlankere Verwaltung kriegen, dazu haben wir viele Vorschläge gemacht. Da sind wir auch zu allen Diskussionen bereit. Wir wissen auch, dass wir selbst da auch die ein oder andere Hausaufgabe miterledigen müssen. Das machen wir gerne. Und so kann man das jetzt in alle Bereiche durchdeklinieren.
2: In einer Broschüre hat der Landkreistag 10 Kernforderungen an den neuen Landtag und die Landesregierung zusammengetragen. Neben einer aufgabengerechten Finanzausstattung geht es um weniger Bürokratie, eine moderne Verwaltung und eine bessere Unterstützung der Kommunen bei ihren Investitionen.
3: In der kommunalen Selbstverwaltung nehmen wir für uns natürlich in Anspruch, dass sowohl die Kreistage als auch die Landräte unmittelbar demokratisch gewählt sind und wir als Sachwalter, Interessenvertreter unserer Bürger natürlich die Stimme klar erheben werden zu Forderungen, die für unsere Region von großer Bedeutung sind. Und das adressieren wir an jede Landesregierung, unabhängig davon, welche politische Farbe sie haben wird.
2: Wie dringlich die Landräte Entscheidungen erwarten, zeigt ein Beispiel aus dem Familienalltag. Die Geschwisterkindermäßigung in den Kitas läuft zum Jahresende aus. Ohne eine Folgeregelung könnten Familien mit mehreren Kindern ab Januar mehr für die Betreuung zahlen.
4: Die Verfassung sieht bestimmte Korridore vor, bis wohin sich ein Landtag konstituiert haben muss. Das ist der 6. Oktober. Und ich appelliere aber, und ich glaube, wir können das auch durchaus zu einer Forderung erheben, dass die Landtagsabgeordneten insgesamt sich auf den Weg machen und ihre Verantwortung wahrnehmen, aber eben auch die wahrscheinliche nächste Regierung sich darüber im Klaren wird, dass jetzt der Wahlkampf vorbei ist. Die Zeit von schönen Bildern und lächelndem Winken, die sind vorbei. Jetzt geht's ums Arbeiten.
2: Die Landräte wollen die neue Landesregierung an ihren Entscheidungen messen. Sie bieten Zusammenarbeit an, erwarten aber, dass die konkreten Probleme der Kommunen jetzt angegangen werden.
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8: Über welche Fördersumme reden wir? Gesamtvolumen wurde schon mal mitgeteilt, also ungefähr 2,43 Millionen.
9: Auch das Ehrenamt bekommt einen großen Platz. Auf der Festwiese in Köthen präsentierten zur Sommernacht der Wirtschaft verschiedene Vereine ihre Arbeit, begleitet von Mitmachangeboten und einem Bühnenprogramm. Am Nachmittag steht dann ein buntes Familienprogramm für Jung und Alt auf dem Plan.
10: In der Stabstelle Bereich Landrat ist das Thema Heimatpflege angesiedelt. Und Heimatpflege bedeutet für uns, das Engagement der Vereine sichtbar zu machen, die Vereine in ihrer Weiterentwicklung zu stützen und zu stärken und hier einen Rahmen für die förderliche Entwicklung anbieten zu können. Und so ist es uns eingefallen, als wir über unsere Jahresplanung saßen, dass wir das am besten zeigen müssen. Wir hatten als Ziel Vereine aus allen Regionen des Landkreises hier in die Landkreise Landkreisverwaltung einzuladen, die ihr Portfolio zeigen sollten. Und so werden am Samstag, am 29.08. ab 10 Uhr hier Mitmachangebote verschiedenster Vereine möglich sein. Sie können sich sportlich betätigen, Sie können rätseln, Sie können sich weiterbilden, Sie können sich für Naturschutz engagieren und ganz besonders können Sie die Leistungsfähigkeit unserer Vereine auch auf der Bühne sehen. Es gibt Tanzdarbietungen, wir haben die verschiedenen Instrumentalgruppen auf der Bühne. Also der Vormittag bis zum frühen Nachmittag steht völlig im Zeichen des Engagements unserer Vereine im Landkreis. Ab dem Nachmittag wird es dann ein Familienprogramm geben. Wir werden die Geschichte von Schildegard, von der Schildkröte Schildegard, mit Pascal Bock, also Bocki, dem Sänger von Gotschefront, und Tobias Köppe weiter erleben können. Und wir haben Anna und Elsa eingeladen, doch auch mal vorbeizuschauen und erwarten also märchenhaften Besuch hier in Köthen auf unserer Festwiese.
9: Jüngere, Familien mit Kindern und Großeltern sind herzlich willkommen, um den Abend zu feiern.
10: Wir haben den Schlagerstar Kevin Neon eingeladen. Die Liveband Seamless wird uns durch den Abend feiern und natürlich gibt es auch noch DJ-Musik.
9: Ein weiterer Schwerpunkt liegt auf der regionalen Wirtschaft. Mit dem neuen Wirtschaftspreis Anhalt-Bitterfeld verbindet, sollen Unternehmen und ihr Engagement sichtbar gemacht werden. Dabei geht es vor allem um die Zukunft, Zusammenarbeit und die Arbeit hinter dem Unternehmen.
10: Wir wollten als Landkreis gerne ein Format schaffen, wo wir sowohl Industrie als auch Gewerbetreibende und Handwerker an einen Tisch bringen. Wir wollten ein Format schaffen, zu dem Austausch und Vernetzung möglich ist und wo wir gute Beispiele, also Best Practices aus der Wirtschaft vorstellen können oder den Rahmen bieten, das anderen vorzustellen. Weil voneinander lernen ist uns wichtig. Und wir nutzen dieses Format Sommer nach der Wirtschaft, um unseren neuen Wirtschaftspreis vorzustellen, der nicht umsonst heißt Anhalt-Bitterfeld verbindet. Aus Sicht des Landkreises sind Kooperationen zwischen Wissenschaft, Wirtschaft, Kommune und Engagement in der Zukunft immer wichtiger, um gegen die Welt der Krisen eine Antwort zu haben. Und

0: Und zwar eine Antwort, die regional ist, die unsere Besonderheiten auffängt, die zeigt, wer wir sind. Und das war auch die Idee hinter dem neuen Preis. Der Mensch sollte in den Fokus und nicht nur Maschinen, Dinge, Strategien, sondern alles ist nichts ohne Menschen. Ausgelobt ist der Preis in zwei Kategorien. Eine Kategorie ist der Zukunftspreis Wirtschaft. Hier schauen wir darauf, wie gelingt es Unternehmen, sich an die Herausforderungen anzupassen, wie entwickeln sie Resilienz. Und der zweite ist Mensch im Fokus und der zielt direkt auf die Mitarbeiter in Unternehmen. Wie ermöglichen Unternehmer ihren Mitarbeitern im Engagement tätig zu werden? Wie ist es, welche Möglichkeiten geben sie der Weiterentwicklung? Was tun Sie für Ihre Mitarbeiter, um Fachkräftesicherung und Fachkräfteentwicklung voranzutreiben? Das ist der Punkt. Es wird in beiden Kategorien ein Preis von 3.000 Euro ausgelobt. Und der kleine Gag ist, dass wir die Unternehmen bitten werden, ihren Herzensverein innerhalb des Landkreises zu benennen und das Preisgeld muss geteilt werden. Des Weiteren gibt es für jedes Unternehmen, was sich bewirbt und dann als Gewinner ausgelobt wird, ein Wissenstandem, wo Studenten der Hochschule, die das Unternehmen unterstützen bei einem konkreten Problem, was beispielsweise im Unternehmen gerade aufgetaucht ist, wie beispielsweise die Unterstützung beim Marketing, etc.
1: Neben dem Blick auf die aktuellen Herausforderungen soll die Veranstaltung vor allem Raum für Austausch, neue Ideen und konkrete Perspektiven schaffen. Im Mittelpunkt stand die Frage, wie die Region künftig gestärkt werden kann und welchen Beitrag Unternehmen, Institutionen und die Zivilgesellschaft dazu leisten können.
0: Hier geht es genau um die Herausforderungen der Vergangenheit. Was muss besser werden? Wo können wir ansetzen? Und welche Ideen für die Entwicklung der Automobilbranche gibt es? Wir schalten heute Abend ein Beteiligungsportal frei mit den Fragen. Unser Ziel ist es, im Rahmen einer zweistufigen Bewerbung sehr niedrigschwellig jedem die Möglichkeit zu geben, sein Unternehmen vorzuschlagen, beziehungsweise sich dafür zu bewerben. Innerhalb von 15 Minuten kann das erledigt sein. Dann gibt es eine Jury, der viele Menschen angehören, zum Beispiel Professor Bagdan aus der Hochschule. Die EWG ist Partner. Wir haben zwei Handwerkermeister. Wir haben die Kreissparkasse Anhalt-Bitterfeld gewinnen können, wirklich zu bewerten, wie Wertschöpfung regional bleiben kann und wie Menschen Teil der Entwicklung bleiben können.
1: Das sind also viele Themen, die den Landkreis aktuell beschäftigen. Einige Projekte laufen bereits, andere sollen in den kommenden Jahren umgesetzt werden.
2: Petersroda hatte kräftig zu feiern. Zum zweiten Mal schon veranstaltete die Stadt Sandersdorf-Brehna ihr Stadtfest. Nach Tscherndorf im letzten Jahr durfte sich die Ortschaft Petersroda darüber freuen, anlässlich ihres 650-jährigen Bestehens das Stadtfest in diesem Jahr auszutragen. Sowohl das Ortschaftsjubiläum als auch 100 Jahre Freiwillige Feuerwehr Petersroda ließen Grund zum Feiern. Vereine und freiwillige Helfer vor Ort verwandelten mit Hilfe der Stadt Sandersdorf-Brehna den Sportplatz in einen stimmungsvollen Ort.
3: Ja, wir feiern 100 Jahre Freiwillige Feuerwehr Petersroda. Das ist wirklich was ganz Besonderes. 100 Jahre, das ist ja auch sowieso ein Geburtstag, den man nicht alle Tage feiert. Und da hatten wir vorhin auch schon Ehrungen dazu. Und wir haben noch die 650 Jahre Ortschaft Petersroda. Deswegen sind wir eben auch in Petersroda dieses Jahr. Und auch das ist natürlich ein geschichtsträchtiges Datum. Und mit dem historischen Umzug, der heute Morgen stattgefunden hat, wurde dem auch gut Rechnung getragen.
2: Neben einer großen Bühne für Musik und Tanz war allen Altersklassen ein abwechslungsreiches Programm geboten. Von sportlichen Aktivitäten wie Fußball und Volleyball bis hin zum Rummel- und Lokalmarkt kamen alle Besucher auf ihre Kosten.
3: Ja, wir haben ein buntes Bühnenprogramm von örtlichen Vereinen, die Aufführungen machen, die singen. Wir hatten vorhin auch die Stadtmeisterschaft der Ortschaften, wo alle am Ruderergometer angetreten sind. Ramsin hat jetzt sich den Titel dieses Jahr geholt. Und wir haben einen Mitmachparcours für die Kinder. Wir haben regional

0: Alle Aussteller, viel gutes Essen, viel gutes zu trinken. Also eigentlich für jeden was dabei und natürlich ein Rummel.
1: Von jung bis alt konnten alle Besucher das ganze Wochenende lang Petersroda angemessen feiern. Vom ökumenischen Gottesdienst, Fahnenweihe und Festumzug bis hin zur Lasershow, Riesenfeuerwerk und Kidszone war es ein ausgefülltes Wochenende in Sandersdorf-Brehna.
0: Ja, es ist uns besonders wichtig, eben für alle Generationen hier ein Angebot zu machen, jung, alt, groß, klein, dass jeder sich wiederfindet, weil das ist ein Stadtfest. Das heißt, von der Stadt, für die Stadt und für die gesamte Gesellschaft ein Ort, wo man sich einfach mal treffen kann, sich auch vielleicht mal neu kennenlernen kann und ansonsten einfach schöne Zeit miteinander verbringt.
1: Auch die Besucher hatten sichtlich Freude am Feiern. Vor allem das vielfältige Programm und Angebot kam bei allen gut an.
2: Na, wir sind ja von Petersroda und wir freuen uns über die 650 Jahre hier. Und natürlich ist hier endlich mal richtig schön was los. Und man kommt zusammen und die Gemeinschaft wird hier so gestärkt, das finden wir richtig toll.
3: Ja, und ich finde prima, dass das so durch die Ortschaften wandert, also das Stadtfest. Und im nächsten Jahr wieder ein anderer Ort, sodass also jeder auch sich präsentieren kann. Ja, das ist ganz prima und Hut ab vor all den Organisatoren, insbesondere der Moderatorin Susanne Klugmann.
4: Ich finde es toll, dass es ganz viele Angebote und Aktionen für Kinder gibt, für alle Altersgruppen.
5: Hallo Herr Kunze.
4: Ja, Versorgung ist vorhanden und wir schauen auch mal, was das Abendangebot noch zu bieten hat.
6: Also ich finde es toll. Also die haben Stadt Sandersdorf-Brehna hat das ganz toll ausgerichtet. Es fing ja gestern an mit dem ökumenischen Gottesdienst. War ganz toll gewesen und Gänsehaut pur war, dass das erste Mal seit 2008 wieder die Glocken geläutet haben. Das war echt irre, weil das gibt es eigentlich gar nicht mehr in Petersroda. Und ja, gestern Abend war dann der DJ da, Lasershow, Feuerwerk und die ganze Logistik ist einfach fantastisch. Also ich finde es toll und für die Jugend haben sie unwahrscheinlich viel gemacht. Ich kann nur sagen, ich bin begeistert und ich denke mir, heute Abend wird es auch noch richtig voll. Also richtig toll für die Jugend, für uns und ich denke auch für die älteren Generationen. Ja, und für die ganz Kleinen haben sie einen richtig schönen Parcours heute aufgebaut und die können wirklich viel machen und erleben. Und Wetter passt. Was will man mehr?
1: Nach einem weiteren Erfolg in diesem Jahr in Petersroda ist sich die Stadt Sandersdorf-Brehna sicher, auch im nächsten Jahr wieder ein Stadtfest zu veranstalten. Die Ortschaft Rotsch feiert im nächsten Jahr 100 Jahre Freibad und gibt damit schon einmal einen Grund, dies vor Ort zu feiern.
7: In Gossa gibt es wieder ein wohnnahes Angebot für die Arzneimittelversorgung. Am Standort der ehemaligen Apotheke an der Hauptstraße ist vergangene Woche ein neues Apothekenterminal offiziell eröffnet worden. Medikamente bestellen, Rezepte einlösen und sich die Arznei nach Hause liefern lassen, das soll künftig auch ohne eigene Apotheke im Ort möglich sein.
8: Ja, das Problem oder die Herausforderung war, dass die alte Apotheke aufgrund des Todesfalls des Betreibers weggebrochen ist. Und bereits vorher war der Standort vermutlich nicht wirklich wirtschaftlich. Es war ja ein Verbund aus mehreren Apotheken. Und dann haben wir geschaut, mit welchen Apotheken wir zusammenarbeiten können, weil wir für die Grundversorgung gerne eine Apotheke hätten. Hat sich aber sehr schnell herausgestellt, dass der Standort eben nicht wirtschaftlich ist, weil wir auch nicht so viele Ärzte haben. Und dann mussten wir ein bisschen flexibler werden, was die Versorgung angeht.
7: Eine einzelne Apotheke hätte sich in Gossa nicht gerechnet. Eine Lösung kam deshalb von der Heide Apotheke in Bad Düben. Inhaber Michael Kruschwitz schlug der Gemeinde ein E-Rezept-Terminal vor. Innerhalb eines Monats wurde es umgesetzt.
9: Leider ist der Inhaber der Apotheke in Gossa verstorben. Das heißt, die Leute aus Gossa haben einen relativ langen Weg in die nächstgelegene Apotheke, entweder zu uns oder nach Gräfenhainichen. Das sind beides so 15 Kilometer. Und als die Patienten bei uns waren, haben sie mir eben das Leid geklagt. Und da bin ich auf Ideensammlung gegangen, was man da machen könnte, weil eine einzelne Apotheke hätte sich nicht gelohnt hier. Und ich habe schon länger mit dem Gedanken gespielt, so ein E-Rezept-Terminal aufzubauen. Und dann war das für mich in dem Sinne erstmal der perfekte Standort dafür. Und bin dann auf den Bürgermeister Herr Giebler zugegangen, ob wir da gemeinsam eine Lösung finden können. Die haben wir relativ schnell und unkompliziert gefunden. Und ja, innerhalb von einem Monat haben wir das dann jetzt hier auf die Beine gestellt.
7: Die Bedienung ist einfach. Die Gesundheitskarte wird in das Terminal gesteckt. Anschließend können Patienten auswählen, welche Medikamente sie benötigen und wie

0: wie sie diese erhalten möchten.
1: Er kann auswählen, ob er alle Medikamente haben möchte, die da drauf sind, oder ob er nur ein paar erstmal einlösen möchte. Dann gibt er seine Telefonnummer an, damit bei eventuellen Rückfragen wir ihn auch erreichen können. Und wenn er sonst noch Wünsche hat, kann er die gerne im Nachgang auch noch dazu schreiben. Er darf auch auswählen, ob er es abholen möchte, ob er es geliefert bekommen möchte, ob er es per Rechnung bekommen möchte, ob er ein Lastschriftmandat erstellen will oder ob er bar beim Boten bezahlen will. Also alles ist möglich.
0: Auch die ersten Nutzer zeigen sich zufrieden. Ein Bürger hat das Terminal bereits mit mehreren Rezepten ausprobiert.
2: Hat sich gerade so ergeben, weil wir von mir und von meiner Frau Rezepte hatten auf der Chipkarte. Und sie hatte auch noch ein Papierrezept, hat alles dreist gut funktioniert, konnte alle die zwei Chipkarten einlesen, absenden. Und das Papierrezept genauso. Und das hat eigentlich gut funktioniert.
0: Das Terminal soll vor allem lange Wege ersparen. Wer Fragen zur Einnahme oder zu einem Medikament hat, muss allerdings weiterhin den persönlichen Kontakt zur Apotheke suchen.
3: Hier in den Heideorten ist es schwieriger, da muss man eben fahren. Und wenn es gut läuft, angenommen wird und sich die Investition auch für den Herrn Gruschwitz rentiert, das war jetzt zum Glück auch eine Lösung, die nicht so sehr überteuert war, sage ich mal. Es gibt ja schon Lösungen in der Richtung, aber der Apotheker muss das auch natürlich finanzieren können. Dann hat er seinen Botendienst, der das dann herausfährt. Wenn es gut läuft, dann haben wir die Absicht, das in weiteren Orten auch noch zu installieren. Ja.
0: Mit dem neuen Terminal soll die Arzneimittelversorgung in Gossa auch während der bevorstehenden zweijährigen Sperrung der Muldebrücke im Pook möglichst nah am Wohnort gesichert werden. Entscheidend ist nun, dass die Menschen das Angebot annehmen.
4: Unter dem Motto "Tauche ein in die Unterwasserwelt" hat das Amt für Kinder- und Jugendförderung der Stadt Bernburg-Saale am 17. September von 9.30 Uhr bis 16 Uhr zum großen Weltkindertagsfest auf dem Karlsplatz eingeladen. Sowohl Kinder als auch Familien waren herzlichst willkommen, das vielfältige Angebot unter dem Motto "Unterwasserwelt" zu erkunden.
5: Ja, wir feiern heute hier den Weltkindertag, der ja nächste Woche am 20. September stattfindet. Und da feiern wir hier heute schon mal ein großes Fest dazu, wo die ganzen Kinder gefeiert werden. Da schon seit vielen Jahren richtet die Stadt Bernburg das hier auf den Karlsplatz aus. Und ja, dieses Jahr findet das zum Thema Unterwasserwelt statt. Also tauche ein in die Unterwasserwelt und die Kinder können hier ein Meeresabenteuer erleben an ganz vielen Ständen.
4: Organisiert wurde das Fest zum Weltkindertag vom Amt für Kinder- und Jugendförderung der Stadt Bernburg. Seit Anfang der 1990er Jahre wird das Fest immer um den eigentlichen Weltkindertag am 20. September gefeiert. Jährlich wechseln sich die Themen ab, um so auch verschiedenen Mitwirkenden die Möglichkeit zu geben, ihr Angebot thematisch darzustellen.
5: Die Kinder dürfen heute mit ihren Meeresforscherpässen Stempel holen. Da gibt es ganz viele Akteure, die hier dabei sind. Zum einen unser Clubhaus der Jugend der Stadt Bernburg. Unser Amt für Kinder- und Jugendförderung hat auch Stände. Dann ist der Rückenwind e.V. dabei. Dieses Jahr ist auch der Fachdienst Gesundheit vom Salzlandkreis dabei und feiert den Tag der Zahngesundheit. Die Salzlandsparkasse sind dabei. Wir haben die Stiftung Evangelische Jugendhilfe, die einen Stand hier haben, SOS Kinderdorf, Kids e.V. Zum wiederholten Mal ist auch die KVG dabei. Da dürfen die Kinder in einem Bus steigen und dürfen da das mal erleben. Wir haben die Ortsverkehrswacht, die dabei ist. Und dann haben wir dieses Jahr den Landesanglerverband dabei von Sachsen-Anhalt mit ihrem Fischinfomobil, weil das thematisch einfach auch super gepasst hat und die seit diesem Jahr auch sehr aktiv sind. Und dann dürfen die Kinder noch auf so einem großen Hindernisparcours sich austoben, was auch passend zum Motto ist.
4: Für die abwechslungsreiche Gestaltung des Festes hat das Amt für Kinder- und Jugendförderung der Stadt Bernburg verschiedene freie Träger, Vereine und Institutionen eingeladen. Darunter zählen alle Mitwirkenden, die Stadt Bernburg sowie Sponsoren wie die Salzland-Sparkasse.
5: Ja, unser Amt für Kinder- und Jugendförderung der Stadt Bernburg, wir organisieren ja sowieso ganz viele Veranstaltungen hier für die Kinder. Und dann ist das vor ganz langer Zeit entstanden, dass einfach für die Kitas hier so ein großer Tag geschaffen wird, um einmal auch die Kinder zu feiern, dass sie hier ganz viel erleben dürfen. Und dann hat sich das einfach die Jahre fortgesetzt. Ja, und ist irgendwie wahrscheinlich auch immer größer geworden.
4: Mit zahlreichen kreativen und thematisch passenden Angeboten sorgten sie für einen erlebnisreichen Tag voller Spiel, Spaß und spannender Entdeckungen. Jährlich besuchen rund 500 bis 600 Kinder die verschiedenen Aktionsstände, die jedes Jahr unter einem neuen Motto gestaltet werden.
5: Wir haben jedes Jahr ein unterschiedliches Thema. Die letzten Jahre fand zum Beispiel das Thema Piraten statt. Wir hatten letztes Jahr das Weltallthema. Und dieses Jahr wollen wir mal in das Meer eintauchen und erleben hier ganz viel. Ja.
4: Wie auch in den vergangenen Jahren war das Weltkindertagsfest in Bernburg ein großer Erfolg. Hunderte von Kindern erlebten abwechslungsreiche Stände zum Erkunden, konnten sich austoben und Spaß mit ihren Freunden und Familien haben.

0: Sehr geehrte Damen und Herren, ich begrüße alle Stadtratsmitglieder, den Oberbürgermeister, die Bürgermeisterin, die Mitarbeiter der Verwaltung, anwesende Ortsbürgermeister sowie alle Gäste und Vertreter der Presse zu unserer heutigen Tagung und eröffne die heutige 27. Sitzung des Stadtrates Bitterfeld-Wolfen. Vorab muss ich sagen, ist der Stadtratsvorsitzende und der erste Stellvertreter wegen Krankheit heute nicht da. Sie müssen also mit dem zweiten Stellvertreter Vorlieb nehmen. Wenn es ein bisschen holpert, bitte ich um Nachsicht. Ich denke, wir werden das gemeinsam hier heute meistern, diese Stadtratssitzung. Gibt es Einwände gegen die ordnungsgemäße Einleitung der Sitzung? Das sehe ich nicht. Wenn dies nicht der Fall ist, stelle ich die Ordnungsmäßigkeit der Einladung fest. Die Protokollantinnen sind heute Diana Kittler und Anke Bruder. Mir wurde mitgeteilt, 18 Uhr waren 31 Stadträte plus Oberbürgermeister anwesend. Somit ist die Beschlussfähigkeit hergestellt. Ich komme nun zum Tagesordnungspunkt 2. Gibt es Änderungsanträge zur Tagesordnung? Herr Backes?
1: Ja, schönen guten Abend. Ich würde beantragen, den Tagesordnungspunkt 12 von der Tagesordnung zu nehmen, da der im Haupt- und Finanzausschuss nicht vorberaten ist.
0: Entfernen, Tagesordnungspunkt 12. Gut, dann würde ich darüber abstimmen lassen. Wer ist dafür, dass dieser Punkt von der Tagesordnung?
2: Entschuldigung, Herr Vorsitzender, ich würde gerne erstmal das Rechtsamt fragen, ob das jetzt nun so ist, dass wir überhaupt, wenn jetzt das moniert wird und es nicht vorbereitet wurde, ich war jetzt nicht im Haupt- und Finanzausschuss, ob wir dann überhaupt heute darüber abstimmen dürfen, wenn es jemand moniert. Diese Frage erst beantworten, bevor wir die Abstimmung machen.
0: Gut, ich würde dann das Wort dem Amt übergeben.

0: Sehr geehrter Herr Vorsitzender, Herr Oberbürgermeister, Frau Bürgermeisterin, liebe sehr geehrte Mitglieder des Stadtrates. Ich bin mir jetzt nicht sicher, ob Herr Backes das als Fraktion beantragt hat, Zurückverweisung in den Ausschuss, in dem es vorbereitet werden muss, oder ob er das einfach in Anführungsstrichen als Mitglied des Stadtrates beantragt hat. Das wäre ein Unterschied. Das wäre nett, wenn Herr Backes das nochmal darstellen könnte.
1: Herr Backes?
2: Ich habe das als Fraktion CDU beantragt.
0: Gut. Und wenn ich das richtig verstanden habe, auch Zurückverweisung in den beratenden Ausschuss, in den es vorzuberaten ist, dann ist der automatisch von der Tagesordnung und da muss nicht darüber abgestimmt werden.
1: Herr Backes?
2: Ja, genau so dann.
1: Gut. Dann würden wir darüber abstimmen, diesen Punkt von der Tagesordnung zu nehmen. Brauchen wir nicht? Warum? Automatisch runter. Gut, okay. Dann stimmen wir über die Tagesordnung ab. Wer dafür ist, dann bitte ich um das Zeichen. Ich sehe eine große Mehrheit. Sind es Gegenstimmen? Stimmenthaltung? Eine Stimmenthaltung? Gut. Damit ist die Tagesordnung so bestätigt. Wir kommen zum Tagesordnungspunkt 3, Abstimmung über die Niederschrift der letzten. Ja. Wir kommen zum Tagesordnungspunkt 3, Abstimmung über die Niederschrift der letzten Sitzung des Stadtrates vom 19.08.26. Gibt es hier Einwände, Hinweise zur Niederschrift? Das sehe ich nicht. Auch hier würde ich dann zur Abstimmung kommen. Wer dafür ist, dass die Niederschrift so bestätigt wird? Sehe ich eine große Mehrheit. Gegenstimmen? Stimmenthaltung? 1, 2, 3, 4. 4 Enthaltungen. Gut, Dankeschön. So, wir kommen zum Tagesordnungspunkt 4. Bericht des Oberbürgermeisters über wichtige Stadtangelegenheiten und getroffene Eilentscheidungen sowie Bekanntgabe der nicht öffentlicher Sitzung gefassten Beschlüsse, sofern nicht das öffentliche Wohl oder berechtigte Interessen Einzelner entgegenstehen. Herr Oberbürgermeister, Sie haben das Wort.
3: Grüßen und willkommen heißen zu dieser Stadtratssitzung. Gestatten Sie mir, unter wichtige Stadtangelegenheiten kurz einzugehen, dass weitere Zuwendungsbescheide für Fördervorhaben in den Jugendclubs eingegangen sind. Hierzu hatte ich Sie bereits im letzten Stadtrat am 19.08. über den Eingang bzw. die Übergabe des Zuwendungsbescheides durch die zuständige Ministerin für den Jugendclub 83 informiert. Am 25.08. ist der Zuwendungsbescheid für die bauliche Ertüchtigung des Jugendclub Phoenix eingegangen. Insgesamt stehen für die Einrichtung und Errichtung eines rollstuhlgerechten WCs, für den Wechsel der Fenster, den Einbau einer neuen Eingangstür und für den Heizungsumbau insgesamt 68.129,62 € zur Verfügung. Ebenso zugegangen ist der Zuwendungsbescheid für den Jugendfreizeittreff Krepin mit einem Umfang von 98.491,92 €. Das ist am 2.9.2026 dann in der Stadt Bitterfeld-Wolfen eingetroffen, dieser Zuwendungsbescheid. Auch hier wird ein rollstuhlgerechtes WC gebaut. Zudem wird ein barrierefreier Eingangsbereich errichtet. Brandschutzmaßnahmen werden umgesetzt sowie Renovierungs- und Sanierungsarbeiten sollen erfolgen. Es sollen hierbei die Maßnahmen, ich korrigiere, es handelt sich hierbei um eine 100-prozentige Förderung durch den Landesamt des Landessozialministeriums im Rahmen der Infrastrukturförderung. Insgesamt fließen also über den Landesarm somit 243.

0: Sie alle wissen das, mittlerweile ist das Jahr 2026 9 Monate alt und seit der Vergabe der Trägerschaft an den Stadtring Bitterfeld-Wolfen 4.0 e.V. im April sind fast 6 Monate vergangen. Ich habe Sie also regelmäßig über den Stand informiert und auch heute muss ich Ihnen leider berichten, dass uns für das Förderjahr 2026 immer noch keine Freigabe der Projektmittel mitgeteilt wurde. Aber wie bereits angekündigt, hatte ich ein Gespräch mit dem zuständigen Bundesstaatssekretär Herrn Ingo Behnel und im Ergebnis des Gesprächs erfolgte die erneute Übersendung eines Schreibens an das Ministerium mit der Bitte um kurzfristige Freigabe der Mittel und ich hoffe jetzt, Ihnen zeitnah dann von einem Erfolg berichten zu können. Es gibt keine getroffenen Eilentscheidungen, darf dann weitergehen in der Bekanntgabe der an nicht öffentlicher Sitzung gefassten Beschlüsse, sofern nicht das öffentliche Wohl oder berechtigte Interessen Einzelner entgegenstehen. In dem nicht öffentlichen Teil der 26. Sitzung des Stadtrates am 19.08.2026 wurde gefasst der Beschluss 108/2026, Aufhebung des Stadtratsbeschlusses 260/2025, Grundstücksangelegenheit, Verkauf eines bebauten Grundstückes im Ortsteil Stadtwolfen vom 18.02.2026. Und der Beschluss 117/2026, eine Grundstücksangelegenheit, hier Eintragung einer Baulast. Sowie der Beschluss 132/2026, Antrag auf Akteneinsicht. Im nicht öffentlichen Teil der 29. Sitzung des Stadtentwicklungs-, Bau- und Vergabeausschusses vom 26.08.2026 wurden folgende Beschlüsse gefasst. Hier der Beschluss 114/2026, Vergabe der Bauleistung für die Teilsanierung weiterer Fassadenabschnitte Grundschule Steinfurt. Und der Beschluss 116/2026, eine Vergabeangelegenheit nach UVGO, Bereitstellung und Nutzung von einem Produktionsdrucksystem mit Endverarbeitung für die Hausdruckerei der Stadt Bitterfeld-Wolfen, sowie der Beschluss 130/2026, Vergabeangelegenheit, Böschungssicherung, Teilabschnitt 2, Gondelteich im Ortsteil Stadtwolfen. Im nicht öffentlichen Teil der 37. Sitzung des Haupt- und Finanzausschusses am 27.08.2026 sind folgende Beschlüsse gefasst worden. Der Beschluss 135/2026, eine Personalangelegenheit, sowie der Beschluss 174/2026, eine Vergabe hier des Verkehrsteilers der K2025 Röthgen-Thalheim. Im nicht öffentlichen Teil der 38. Sitzung des Haupt- und Finanzausschusses vom 17.09.2026 und folgender Beschluss gefasst, der Beschluss 156/2026, eine Personalangelegenheit. Seit der letzten Stadtratssitzung hatten Geburtstag Stadtrat Dirk Scharschmidt am 31.08. und Stadtrat Sebastian Sterl am 13.09. Ich darf an dieser Stelle nochmal ausdrücklich nachträglich gratulieren, beste Gesundheit wünschen, Glück und Erfolg und wie immer das richtige Geschick bei all Ihren Entscheidungen zum Wohle der Stadt Bitterfeld-Wolfen. Herzlichen Dank für Ihre Aufmerksamkeit.
1: Dankeschön, Herr Oberbürgermeister. Ich schließe Tagesordnungspunkt 4 und komme zum Tagesordnungspunkt 5, die Einwohnerfragestunde. Hier frage ich, gibt es Einwohner, die Fragen äußern möchten? Dann bitte ich Sie zum Mikrofon. So, zunächst würde ich Sie darüber belehren. Gemäß § 7 der Geschäftsordnung des Stadtrates der Stadt Bitterfeld-Wolfen und seiner Ausschüsse. Der Vorsitzende des Stadtrates stellte den Beginn und das Ende der Fragestunde fest. Findet sich zu Beginn der Fragestunde kein Einwohner ein, kann sie geschlossen werden. Die Fragestunde sollte auf höchstens 30 Minuten begrenzt sein. Jeder Einwohner ist nach Angabe seines Namens und seiner Anschrift berechtigt, grundsätzlich eine Frage und zwei Zusatzfragen, die sich auf den Gegenstand der ersten Frage beziehen, zu stellen. Zugelassen werden nur Fragen von allgemeinem Interesse, die in die Zuständigkeit der Stadt fallen. Bestehen Zweifel, dass der Fragesteller Einwohner der Gemeinde ist, so hat sich dieser gegenüber einem Beauftragten

0: der Stadt auszuweisen. Die Erhebung und Verarbeitung der personenbezogenen Daten des Fragestellers erfolgt auf der Grundlage des Artikels 6 Absatz 1 Buchstabe c der Datenschutzgrundverordnung und nur zum Zwecke der schriftlichen Beantwortung der Anfrage, sofern diese nicht sofort und vollständig mündlich beantwortet werden kann. Nach Beantwortung werden die Daten gelöscht bzw. anonymisiert. In die Niederschrift werden nur anonymisierte Daten übernommen. Die Beantwortung der Fragen erfolgt in der Regel mündlich durch den Oberbürgermeister, einen vom Oberbürgermeister beauftragten Vertreter oder den Vorsitzenden des Stadtrates. Eine Aussprache findet nicht statt. Ist die Beantwortung der Frage in der Sitzung nicht möglich, erhält der Einwohner eine schriftliche Antwort, die innerhalb von 2 Wochen erteilt werden muss. Kann diese Frist nicht eingehalten werden, ist eine Zwischennachricht zu erteilen. Die Antwort des Oberbürgermeisters ist dem Protokoll der Stadtratssitzung beizufügen. Mit Ihrer Fragestellung in der Einwohnerfragestellung nehmen Sie selbst freiwillig ein Recht in Anspruch, das bestimmten Bedingungen unterliegt. Die Möglichkeit der Fragestellung eröffnet sich nur für Einwohner der Stadt Bitterfeld-Wolfen oder ist in bestimmten Fällen beschränkt auf Teile des Stadtgebietes. Zur Prüfung dieser Voraussetzung ist es entweder erforderlich, dass Sie Ihren Namen und Ihre Anschrift öffentlich nennen und sich gegenüber einem Beauftragten der Stadt ausweisen. Ferner weise ich Sie vorsorglich darauf hin, dass in öffentlichen Sitzungen und Versammlungen meist Presse oder andere Medienvertreter anwesend sind und gegebenenfalls das RBB Regionalfernsehen aufzeichnet. Außerdem verweise ich auf den Umgang der Stadt Bitterfeld-Wolfen mit Ihren Daten und Rechten, den Sie unter folgendem Link einsehen können. Das www.bitterfeldwolfen.de Datenschutz. Gut, ich würde Sie jetzt bitten, Name und Adresse zu nennen.
1: Ja, also mein Name ist Hobusch, ich komme aus Wolfen, die Pappelgasse 7. Und ich habe eine Frage an den Oberbürgermeister. Ich hätte gerne gewusst, wieso immer zu Montagsdemos 2 Veranstaltungen auf dem Markt zugelassen sind, die gegensätzlich sind. Das wäre meine erste Frage.
2: Gut, Herr Oberbürgermeister.
3: Sehr geehrter Herr Hobusch, das handelt sich hier um Versammlungen. Diese Versammlungen werden beim Landkreis angezeigt. Der Landkreis ist die zuständige Behörde und der Landkreis lässt diese Versammlung jeweils zu. Und insofern ist das außerhalb des Entscheidungsbereiches der Stadtverwaltung Bitterfeld-Wolfen.
2: Haben Sie noch eine?
1: Dann habe ich noch eine Nachfrage.
2: Zusatzfrage, ja, zum selben Thema.
1: Das Ordnungsamt hat ja jedes Mal Lautstärken gemessen. Komischerweise nur bei der AfD. Und bei den anderen Demonstranten eigentlich nicht, weil wenn die ihre Demonstration, dann wurden die Lautsprecher so laut aufgedreht, dass wir nicht mal unsere eigenen Worte verstanden haben. Wer ist denn dafür zuständig?
3: Herr Hobusch, auch das kann ich beantworten. Auch dafür ist der Landkreis Anhalt-Bitterfeld zuständig. Die entsprechenden Mitarbeiterinnen und Mitarbeiter der Landkreisverwaltung führen das vor Ort durch. Es ist keine Aufgabe, die die Stadtverwaltung Bitterfeld-Wolfen wahrnimmt.
1: Gut, dann habe ich mal noch ganz kurz eine Anmerkung. Ich hatte das letzte Mal hier den Parkplätzen auf hier drüben, wo die Wohnmobile immer stehen. Es handelte sich dabei aber nicht um den Buschkienplatz selber, der hat Abfallbehälter, sondern um den großen, den ehemaligen Hubschrauberlandeplatz der Filmfabrik. Ob da nicht eventuell Möglichkeiten bestehen, 1-2 Papierkörbe aufzustellen. Danke, das war's.
2: Gut, ich bedanke mich.
0: Wir schließen dann den Tagesordnungspunkt 5, die Einwohnerfragestunde, und wir kommen zum Tagesordnungspunkt 6. Den Beschlussantrag 124/2026. Der Antragsinhalt liegt Ihnen vor. Gibt es dazu Bemerkungen zum Einreicher? Sehe ich nicht. Im Ortschaftsrat Bitterfeld ist dieser Antrag mit 5 Ja, 5 Nein, einer Enthaltung eigentlich abgelehnt.

0: abgelehnt. Im Stadtentwicklungs- und Bauvergabeausschuss gab es 7 Ja, keine Nein-Stimme und eine Enthaltung. Ich würde damit jetzt, bitte, ja, dürfen. Ja. Naja, wollte nichts sagen, hat ab.
1: Guten Abend zusammen. Ich habe 3 Punkte, auf die ich jetzt etwas eingehen will, mit denen ich bitte, diesen Änderungsantrag abzulehnen. Und ich möchte auch, dass die 3 Punkte im Protokoll so drin sind, dass ich sie nachlesen kann. Es geht mir erstens um den Ufervertrag. Altes Thema. Aber der Ufervertrag sagt, die Ufer sind als öffentlicher Raum zu respektieren und zu entwickeln. Und dazu hat jetzt in Anlage 2 der Herr Kiebler als Bürgermeister von Muldenstein das etwas anders gefasst, aber hat es deutlich in die Anlage reingeschrieben. Wir möchten jedoch, ich mache das mal wörtliches Zitat, wir möchten jedoch darauf hinweisen, dass der ursprüngliche Gedanke der Anrainer Kommunen, den Bereich zwischen Ufer und Rundwanderweg von jeglicher Bebauung freizuhalten, beachtet werden sollte. Das hat Ihnen der Herr Kiebler reingeschrieben. Das ist ein sehr interessanter Brief. Es sind auch noch ein paar andere Sachen, wo ich vielleicht nachher drauf komme. Im Ufervertrag steht auch drin, dass die Entwicklung des Tourismus gefördert werden kann. Das war genau der Grund, warum der ursprüngliche Bebauungsplan an der Stelle einen Schiffsanleger vorgesehen hatte, wo man mit dem Boot hinfahren könnte. Und ich kann mal bitten, wenn man sich das vorstellt, man wäre irgendwo in Bitterfeld, Hafen oder an der Villa oder irgendwo am Pegelturm, steigt in ein Schiff ein und wird von dem Schiff dann zu der Ecke gefahren, wo Restaurant, Campingplatz, der Eingang zur Goltsche und auch die Sportstätten sind. Also das wäre eigentlich ein hochattraktiver Zustand, wo man sagen würde, wenn wir dieses hätten, dann würde es uns gut gehen und dann würde man auch verstehen können, dass man dafür vielleicht den Blick um ein paar Meter nicht auf die Goltsche hat. Also ich will damit sagen, damals hat man das Filetgrundstück deswegen mit dem Investor gegeben, weil man eine Idee hatte, wie es zu entwickeln ist. Jetzt kommt der Investor und sagt, ich mache da 5 Häuschen draus. 5 Häuschen, ich glaube 50 Quadratmeter. Das ist kein wesentlicher Punkt für die Entwicklung der Tourismus an der Goltsche. Sie können überall auf der anderen Seite des Uferwegs Häuser bauen. 100 Stück, meiner Meinung nach, allein schon da hinten, wo jetzt dieses Haus, die großen Sachen neben dem Campingplatz abgerissen werden. Überall anders kann man das machen. Aber hier wird ein Filetstück, das mit sehr viel Geld gefördert worden ist, dann dafür verwendet, 5 kleine Häuschen zu bauen. Und das Ganze wird dann als touristische Erweiterung gefeiert. Es ist keine wesentliche Entwicklung im Tourismus. Und ich möchte jetzt damit auch auf den zweiten Punkt kommen. Wir machen da auch einen Präzedenzfall mit auf. Es gibt wahnsinnig viele private Eigentümer an der Goltsche. Also ich weiß das jetzt zumindest nach der Geschichte um die Privatisierung der Goltsche, dass es da viele Leute gibt, die Seegrundstücke haben. Und warum sollen die nicht kommen und auch sagen, ich mache eine Änderung des Bebauungsplans, ich zahle die auch selber und dafür erlaubt ihr mir, dass ich dann auf meinem privaten Grundstück direkt am See ein Häuschen aufbaue. Die haben ein Gleichberechtigungsrecht. Wir haben das jetzt einmal genehmigt. Jeder andere kann auch seinen Bebauungsplan ändern lassen und verweisen, aber ihr habt es der Firma erlaubt, also müsst ihr es auch mir erlauben. Man kann sich da vorstellen, wie schnell die Ufer verbaut sind, vor allen Dingen, wenn man ein bisschen weiß, wem was alles privat da eigentlich gehört. Dann ist es eine Ungerechtigkeit gegenüber den Leuten, die sich jetzt bis jetzt an den Bebauungsplan gehalten haben. Die haben nämlich auf einmal Häuschen in der zweiten Reihe. Die stehen auf der anderen Seite des Uferweges zur Stadt hin und könnten jetzt zum Beispiel Häuser vor sich haben oder nur, wenn sie damit werben müssen. Der eine kann werben mit direktem Seezugang und der andere, der sich an den ordentlichen Bebauungsplan gehalten hat, ist der Dumme in dem Effekt. Das ist auch gefährlich, wenn man sowas einreißen lässt. Den dritten Punkt, den ich habe, das ist Transparenz. Da will ich einen Vorsatz machen, weil persönlich bin ich der Meinung, dass private Unternehmer auch mit Grundstücken Geld verdienen dürfen. Ganz klar. Also wenn da was übrig bleibt für die Firma Vetter, ist das vollkommen für mich vollkommen legal. Und ich freue mich auch, wenn Firmen wie Vetter gutes Geschäft machen. Das ist für uns alle gut, da gibt es Steuereinnahmen. Es gibt aber einen anderen Grund, dass ich um Transparenz bitte, weil der Gewinn, der da gemacht wird, der wird ja von Steuermitteln bezahlt und uns bezahlt. Also da gibt es für uns ein spezielles Interesse zu wissen, was denn da eigentlich der Hintergrund ist. Und da würde mich interessieren, was hat denn der Betreiber eigentlich ursprünglich, also was hat der Investor gezahlt für diesen Grundstück? Hat der Investor irgendwelche Beiträge geleistet für die Erschließungskosten? Denn die Grundstücke, deswegen Filetstücke, sind bestens erschlossen. Da geht der Uferweg dran vorbei und dann geht die Straße zum Seefleck dran vorbei. Die Straße vom Seefleck ist hochgefördert von EU-Mitteln. Wir haben damals die EU-Mittel bekommen, weil man ja an sich die Fähre bauen wollte. Und was ich vorher als Idealbild geschrieben habe, die Touristen kommen daran, das hat was damit zusammen, deswegen ist auch die Straße für den Campingplatz an der Stelle so gefördert worden. Also mich interessiert, hat der Investor dafür was gegeben? Dann interessiert mich auch, welche Kosten sind dem Investor entstanden? Der Hintergrund ist, da gab es eine schöne Anregung vom Ortschaftsrat Hennecke im letzten Ortschaftsrat in Bitterfeld. Und zwar, wenn möglich, könnte man vielleicht das Grundstück zurückerwerben und dann zu einem anderen Investor übertragen. Mit der Idee, das ist ein Filetgrundstück und da kann man einiges machen. Also ich bitte mal ein bisschen Fantasie, was man auf so einem Grundstück machen könnte, um die Gotsche wirklich touristisch attraktiver zu machen. Also mich fährt ein Strandbar, Stranddisco, Seekaffee, Bootsverleih, Segelschule, Anleihe, Anlegestelle für vielleicht einen anderen, kleineren Fährbootbetrieb, der die Fährboote machen will. Vielleicht auch mal ein Jugendhostel, Youth Hostel, so ein Billighotel, das ein bisschen hip ist und schön ist und direkt am See liegt. Also es ist weit mehr, was an dem Grundstück möglich ist, als die Nutzung für 5 kleine Einfamilienhäuser. Und ich will nur mal darauf hinweisen, Gotsche-Vertrag, dann die Gefährlichkeit, dass wir hier Präzedenzfälle schaffen. Denn ich weiß wirklich nicht, wie wir dastehen, wenn irgendeiner der anderen Eigentümer, der ein Seegrundstück hat, sagt, er will das bebauen und er lässt den jeweiligen Bebauungsplan ändern, wie wir dann argumentieren, warum wir es dem einen erlaubt haben und dem anderen nicht. Ich hoffe, dass das ein bisschen geholfen hat und zähle auf viele ablehnende Stimmen. Danke.
0: Dankeschön. Gibt es weitere Diskussionen, Beiträge? Herr Gröwitz?
2: Ja, sehr geehrte Damen und Herren, ich muss dann doch dazu was sagen, weil Herr Dr. Klump, ich weiß nicht, ob Sie es aus Unwissenheit machen oder bewusst hier gewisse Falschdarstellungen im Raum stellen. Es geht hier nicht um Einfamilienhäuser, es geht um Ferienhäuser. Das müssen wir erstmal klipp und klar voneinander trennen. Und das war auch in die Intention des Stadtrates, dass in dem Bebauungsplan eine Klausel aufgenommen wird, dass es eine wechselnde Belegung gibt, damit gerade nicht Einfamilienhäuser an diesem Standort entstehen. Also so viel erstmal zur Klarstellung. Und dann stelle ich die Frage nochmal in den Raum und das können wir hoch und runter diskutieren. Ich frage mich, was ein Investor, der in der Stadt Bitterfeld-Wolfen investieren will, tun soll. Der Investor, ja, in der letzten Legislaturperiode kam auf die Fraktionsvorsitzenden drauf zu und hat angefragt, könnt ihr euch vorstellen, hier eine touristische Entwicklung zu ermöglichen in Form von Ferienhäusern. Alle Fraktionsvorsitzenden der letzten Legislatur haben erklärt, ja, das können wir uns vorstellen, wir würden das unterstützen. Daraufhin hat die Stadtverwaltung Bitterfeld-Wolfen den Beschluss Nummer 81 aus 2024 gefasst, den Aufstellungsbeschluss zur Änderung des B-Planes. Der wurde am 15. Mai 2024 im Ortschaftsrat Bitterfeld mit 8 Ja-Stimmen, einer Nein-Stimme und einer Enthaltung bestätigt. Eine Woche später im Stadtentwicklungsbau- und Vergabeausschuss am 22.05. mit 5 Ja-Stimmen, einer Nein-Stimme, einer Enthaltung. Daraufhin am Stadtrat am 29. Mai 2024 mit 35 Ja-Stimmen, einer Nein-Stimme und keiner Enthaltung. Dann sind wir beim bei der nächsten Legislatur.

0: Februar. Aus diesem Aufstellungsbeschluss resultierte der Beschluss 252 aus 2025, der Entwurfs- und Auslegungsbeschluss. Am 4. Februar diesen Jahres Ortschaftsrat Bitterfeld. 5 Ja-Stimmen, 4 Nein-Stimmen, 8 Enthaltungen. 11. Februar Stadtentwicklungsbau- und Vergabeausschuss dieses Jahr. 8 Ja-Stimmen, 1 Nein-Stimme, keine Enthaltung. 18. Februar dieses Jahr Stadtrat, 19 Ja-Stimmen, 8 Nein-Stimmen, 7 Enthaltungen. Zwischendurch hat der Stadtentwicklungsbau- und Vergabeausschuss noch mit großer Mehrheit den städtebaulichen Vertrag verabschiedet und Investor beschlossen, dass der sämtliche Kosten dieses Planungsverfahrens trägt. Da wurde eingefügt, dass es die wechselnde Belegung gibt. Da wurde eingefügt im B-Plan, dass die Zäune verschwinden, dass es nur noch Einfriedung maximal, ich glaube, 1,20 Meter gibt. Alle Wünsche des Stadtrates hat der Investor übernommen. Und jetzt kommen wir und sagen, alles Pustekuchen, du hast dein Planungsbüro umsonst bezahlt, wir wollen alles was anderes. Ich sage es jetzt provokativ, wir wollen Gotscheland in Volkeshand, wir nehmen das Grundstück einfach mal zurück. Warum soll der das denn überhaupt machen? Und sie behaupten, dass wir Tür und Tor öffnen. Wie viele Grundstückseigentümer, und die Zahl möchte ich jetzt gerne von Ihnen hören, gibt es zwischen Blauer Bank in Bitterfeld und Villa am Bernsteinsee? Wie viele Grundstücke wasserseitig bis zum Rundweg gibt es außer der Stadt Bitterfeld-Wolfen in diesem Bereich? Die Zahl möchte ich jetzt gerne von Ihnen hören. Und von daher werbe ich einfach nur dafür, hier ein verlässlicher Partner zu sein. So können wir mit Investoren nicht umgehen. Die Tippel-Tappel-Tour seit 2 Jahren. Ich weiß nicht, wie viele Jahre wir noch warten wollen, bis hier in der Stadt mal irgendwas entsteht. Und von daher bitte ich ausdrücklich, diesem Antrag zuzustimmen.
1: Herr Dr. Klum.
2: Sie sind mir vielleicht rhetorisch überlegen, aber ich lasse mir nicht sagen, dass ich hier die Unwahrheit gesagt habe. Nein, wenn ich von Einfamilienhäusern gesprochen habe, dann war es vielleicht ein Versprecher. Aber es ist doch ganz klar, es geht hier nur um Ferienhäuser. Die Einfamilienhäuser haben mich auf eine andere Idee gerade gebracht. Ich bitte Sie mal, den Brief von Herrn Giebler durchzulesen. Der weiß nämlich ganz genau, was passiert, wie schnell Ferienwohnungen in Einfamilienhäuser umgewandelt werden sollen. Das kann passieren. Ich habe es aber... Wenn, dann war es ein Versprecher. Es geht ganz klar um Ferienwohnungen. Und das ist ja gerade der Ansatzpunkt, dass da nur 5 Häuser mit 50 Quadratmetern entstehen. Und wir dafür die ganze Planung, die Herr Giebler ja auch meint, dass wir das freihalten müssen, wegwerfen. Das ist eine böse Sache. Die andere Story, dass Sie sagen, der Ortschaftsrat hat beschlossen oder hat beschlossen, ganz klar. Aber wir stehen doch da hier, um die aktuelle Entscheidung zu machen. Es kann uns kein Mensch hinten klüger zu werden. Und ich habe überall, wo ich das jetzt gesagt habe, das auch immer so vertreten. Das ist nichts Neues. Dann Investoren, die Häuser bauen wollen im Bitterfeld. Dafür gibt es jede Möglichkeit. Es ist doch nicht verboten, wie Sie das eben darstellen, dass wir dem Investor verbieten, Ferienhäuser zu bauen. Sondern wir haben nur den einen Grund, nicht an dem Platz. Auf der anderen Seite kann der Hunderte von Ferienhäusern hinstellen. Und das läuft doch auch in Bitterfeld. Das ist gut so. Also ich bitte, bei solchen Diskussionen etwas mehr auf dem Boden zu bleiben und wirklich die Tatsache zu sehen. Ich weiß auch, dass das anders abgelaufen ist. Ich werde da nachher noch was sagen. Ich finde es auch nicht gut, dass wir uns die Bebauungspläne, die Änderung von Bebauungsplänen oder zu viele Notarverträge von Dritten zahlen lassen, weil das uns genau in den Druck reinbringt. Natürlich habe ich ein schlechtes Gefühl gegenüber dem guten Büro, das diesen Bauplan gemacht hat, dass ich ihm jetzt zum Schluss sage, Schluss. Aber jetzt ist der Zeitpunkt zu entscheiden. Nur hier und heute wird über den Bebauungsplan beschlossen. Ob wie viele Vorgänge der hatte vorher, dass man gesagt hat, wir machen das, das und das, ist ganz klar. Heute ist der springende Punkt. Sagen Sie heute ja, werden Sie die anderen Fälle haben, dass irgendwelche privaten Eigentümer, das braucht nicht nur die Gemeinde Bitterfeld sein, das kann auch bei Herrn Giebler sein, dass jemand sagt, ich habe ein privates Grundstück und das private Grundstück will ich jetzt werten. In Bitterfeld kenne ich 1, 2 Investoren, also ich weiß nicht, ob Sie die Diskussion damals mit Heidrich kannten, die da ist. Da gibt es auch noch ein größeres Grundstück von dem Altersheim, das jemand gehört. Ich weiß es aber nicht, weil das wird ja hier geheim gehalten. Wer private Grundstücke hat, weiß man nicht, ich kriege keine Auskunft und so weiter. Also das ist auch eine Sache, die sehr dunkel ist. Und nochmal, es geht nicht darum, Investoren zu verschrecken. Ich gehöre zu den Leuten, die hier Geld hergebracht

0: haben in die Region und mich für Investoren sehr sitze. Ich will, dass man Häuser baut und ich will auch eine touristische Erschließung, aber ich will nicht, dass ein Filetstück mit fünf, jetzt muss ich einfach mit fünf Ferienhäusern bebaut wird, weil das kein Beitrag zu einer großen touristischen Entwicklung ist, sondern das ist städtebaulich genau falsch.
1: Dankeschön, Herr Dr. Klump. Herr Gröbitz.
2: Ich sage noch mal einen Satz dazu. Wenn Sie den, Herr Dr. Klump, wenn Sie sich den bestehenden B-Plan angucken, dann könnte der Grundstückseigentümer laut bestehendem B-Plan eine mehrere hundert Quadratmeter große Werkhalle heute zur Schiffswartung, Bootswartung dort errichten. Ob das dann optisch das Aushängeschild ist, da mache ich mal ein Fragezeichen dahinter, das muss jeder für sich selber beantworten. Das ist geltendes Recht des alten bestandskräftigen BP-Plans. Und ich halte nochmal fest, Sie reden immer, dass wir Tür und Tor öffnen und einen Präzedenzfall für die zahlreichen oder diese Grundstückseigentümer, die es dort gibt. Sie wissen nicht, wie viele es gibt, außer die Stadt Bitterfeld-Wolfen, im Bereich Bitterfeld-Wolfen. Ich bin ja nicht Stadtrat von Mulde-Stausee oder Gemeinderat, Entschuldigung, Gemeinderat. Ich rede hier über Bitterfeld-Wolfen. Ich denke, ich weiß es, wie viele Grundstückseigentümer es gibt zwischen Villa am Bernsteinsee und Blauer Bank. Und Sie reden immer von mehreren, aber wir haben ja gerade zugegeben, dass Sie es nicht wissen.
1: Es gab eine Wortmeldung aus der Verwaltung. Ich bitte. Und Herr Klump, dann letzte Möglichkeit.
3: Herr Vorsitzender, Herr Oberbürgermeister, Frau Bürgermeisterin, meine sehr verehrten Damen und Herren, gestatten Sie mir noch zwei, drei Bemerkungen zu der Diskussion hier. Heute entscheiden, ob gebaut wird oder nicht. Herr Klump, die Entscheidung ist 2024 gefallen, wo dieses Haus hier gesagt hat, wir nehmen die Planungshoheit in Angriff, wir nehmen die Planungshoheit der Stadt Bitterfeld-Wolfen wahr und befürworten diese Entwicklung an dieser Stelle. Das war die Entscheidung. Heute ist der letzte Punkt nur. Und das hat aus meiner Sicht auch etwas mit Vertrauen zu tun. Präzedenzfall. Den Präzedenzfall gibt es in der Gemeinde Mulde-Stausee schon. Den Präzedenzfall gibt es auch in Bitterfeld-Wolfen mit den schwimmenden Häusern schon. Hier nochmal von einem Präzedenzfall zu sprechen, halte ich überzogen, zumal, wie auch schon erwähnt, eine andere Bebauung an dieser Stelle bereits seit 2006 in dem Bebauungsplan Stadt Hafen Ost und nur, in dem Bebauungsplan Wassersportzentrum und nur in diesem Bebauungsplan festgesetzt wird. Und da gibt es auch keine Bebauung in der zweiten Reihe, weil in der zweiten Reihe ist das Gotsche-Camp. Sodass also hier die Argumentation, dass also in der Bebauung zweiten Reihe in diesem Bebauungsplan noch was möglich ist, auch nicht gegeben ist. Grundstückseigentümer im Bereich der Wasserfront. Und jetzt spreche ich ausdrücklich für die Stadt Bitterfeld-Wolfen. Es gibt nur noch einen Privatgrundstück, was aber einer öffentlichen Nutzung nach wie vor unterlegen ist, weil nämlich auch hier dieses Haus vor ca. 3 Jahren entschieden hat, es nicht konzeptionell weiterzuentwickeln. Ob das dem Eigentümer gefällt oder nicht, das sei jetzt mal völlig dahingestellt. Aber die Entscheidung steht. Und insofern kann ich an der Stelle versichern, dass von der Villa Bernstein bis zu diesem Grundstück, wie gesagt, bis auf diese eine Fläche, alles andere in öffentlicher Hand ist, zumindest das, was uferseitig vom Grundweg ist. Ja, insofern glaube ich an dieser Stelle, dass das Thema mit diesem Bebauungskonzept, und auch da möchte ich Ihnen widersprechen, auch eine kleine Entwicklung, eine kleine touristische Entwicklung trägt für die Gesamtentwicklung dieser Region bei. Und insofern sehen wir nach wie vor auch aus unserer Sicht den Bebauungsplan an dieser Stelle für änderbar an. Vielen Dank.
1: Herr Dr. Klump nochmal.

0: Also egal, wie die Vordiskussion funktioniert hat und ob das dazu geführt hat, dass der Investor vielleicht viel Arbeit und Geld reingesteckt hat, tut mir leid in dem Fall, aber es tut nichts daran. Heute ist der Punkt, wo Sie hier Ja oder Nein sagen müssen zur Änderung des Bebauungsplans. Und ich weiß das nicht, Herr Grewitz, vielleicht wissen Sie es genauer, wem was gehört an der Gotsche. Ich hatte mal gehört, am Hafen gibt es auch diese Schachen mit dem Wasser, kostet dem, gehört dem einen, der Ofen gehört dem anderen. Also es gibt ziemlich viele Inhaber und so weiter. Es geht mir aber nicht nur um Bitterfeld, weil das war ja das Gute am Gotsche-Ufervertrag. Man hat da weitergedacht, man hat an den ganzen See gedacht und alle drum und dran. Und wenn wir hier einen Präzedenzfall machen und der kann ähnlich laufen wie der vom Herrn Giebler in Muldenstein, hoffe ich nicht. Denn das, beim Giebler ist ja schon der Beweis, dass es daneben gegangen ist. Der hat eine Feriensiedlung gemacht. Aus der Feriensiedlung ist eine fertige Siedlung geworden. Der hat noch das Glück, dass es auf der anderen Uferseite sitzt. Deswegen, ich werbe nochmal, heute ist der Punkt, wo Sie Ja oder Nein sagen zu der Entwicklung. Nichts anderes.
1: Gut, danke. Gibt es... Ja, bitte.
2: Ich möchte an dieser Stelle einfach nur eine Frage stellen. Im Februar im Ortschaftsrat wurde darüber diskutiert, dass genau dieser Ufervertrag rechtlich nicht bindend ist, weil er nur einseitig unterschrieben war. Stimmt das?
1: Verwaltung, bitte.
3: Meine auch nicht. Der Ufervertrag sollte eine gemeinsame Willensbekundung der Kommunen, der Landkreise und der LMBV sein. Unterzeichnet wurde er nur von den fünf Anrainerkommunen, die hier mit aufgeführt worden waren, weder von der LMBV noch von den Landkreisen.
1: Herr Klump noch? Dr. Klump. Ja, wir machen mal eine Ausnahme, bitte.
0: Ich bin fast allein und halte ja. Es gibt bei Verträgen die Sache der Konklusivität. Also Verträge müssen nicht immer unterschrieben werden, sondern man kann sie auch per Handschlag machen zum Beispiel. Oder wenn man die Verträge dazu nutzt, dass man zum Beispiel öffentliche Gelder bekommt, dann hat man auch eingewilligt. Und der Ufervertrag ist ja nicht zum Spaß gemacht worden, sondern soviel ich weiß, hat man den damals gemacht, als es bei der Expo darum ging, viele Gelder in die Gotsche zu bekommen. Da brauchte man einen Vertrag, mit dem man nachgewiesen hat, dass man sich als Kommunen rund um den See einig ist, was man eigentlich mit der Entwicklung des Sees machen wollte. Ob der mal unterschrieben ist oder nicht, das ist eine formaljuristische Geschichte. Und ich kann nur jeden warnen, daran zu gehen. Denn wenn der Ufervertrag nicht bestehen würde, wäre er von Anfang an nichtig. Und was von Anfang an Nichtigkeit bedeutet, kann bei Rückforderung, bei Investitionen und Förderung bedeuten. Also Finger weg von dem angeblich nicht gültigen Ufervertrag, nur weil einer nicht unterschrieben hat. Ich kann Ihnen sagen, es gibt viele Verträge, die man nicht mal mehr finden, in die wir uns halten müssen. In Bitterfeld kenne ich so einen, wo man auch Schwierigkeiten, da hatte ich gestern gehört, den Vertrag zu finden überhaupt, der ist trotzdem gültig.
1: So, danke. Gibt es noch weitere Wortmeldungen dazu? Bitte schön.
4: Ja, vielen Dank, Herr Vorsitzender. Zum Ufervertrag kann man jetzt lange hin und her diskutieren. Fakt ist allerdings auch, dass der Zweckverband, wo diese Kommune Mitglied ist, genauso wie alle anderen, die damals den mit unterzeichnet haben oder nicht haben, hat man das jahrzehntelang auf die Webseite gestellt und Vertrag drüber geschrieben. Also entweder führt man die Leute irre oder man weiß selbst nicht, wie man das einschätzen soll. Aber bei mir ist eigentlich die Frage, mich interessiert, im Endeffekt hat man diese Fläche damals verkauft, mit höchstwahrscheinlich einem günstigen Preis, weil das wurde ja, seit wir die Schifffahrt im Endeffekt dort, ihr braucht eine Wartungsfläche, deswegen werden wir euch das Grundstück hier zum Kauf anbieten, vergünstigt, wenn diese Bedingung da ist. Es ist nachvollziehbar, kann man auch sagen, touristische Entwicklung ist sinnvoll. Aber jetzt ist das, wie lange ist das her? 10 Jahre, 20 Jahre? Auf der Fläche ist nichts passiert, wovon eigentlich da die Stadt, die touristische Entwicklung voranbringen will, die letzten Jahrzehnte, und hat da einfach nochmal nachgehakt, da ist nichts passiert. Und jetzt sagt sich natürlich Vetter, naja, gut, ich kann das natürlich

0: jetzt umwandeln und mache Ferienhäuser drauf, ist okay, ist auch okay, ich bin doch für eine touristische Entwicklung. Aber für mich ist die Frage, in jeder anderen Kommune hätte man geguckt, kann man das vielleicht zurücknehmen und kann man das dann einfach sagen, man wandelt es um und würde die Fläche dann einfach öffentlich anbieten, von mir aus für Ferienhäuser, wenn der Stadtrat da eine Mehrheit hat. Und dann hätte man auch verschiedene Leute, die darauf bieten könnte. Erstens hätte man als Stadt einen Mehrwert, weil man einfach da auch eine größere Einnahme hat. Und zweitens wäre das auch mehr Fairness. Weil mich haben auch Gewerbetreibende angesprochen, die im touristischen Bereich tätig sind und die sagen, hey, ihr wandelt das jetzt um, jetzt gibt es ja diese Möglichkeiten, jetzt kann man damit auch Geld verdienen. Wir würden vielleicht auch mehr bieten, wenn wir das gewusst hätten, wenn das überhaupt frei verfügbar wäre. Aber nein, das gibt es natürlich nicht. Hier gibt es keine Fairness zwischen Gewerbetreibenden und Leuten, die Tourismus entwickeln. Hier gibt es nur diese Einzelprojekte. Und ich verstehe nicht, und das wurde auch, seit wir diesen Tagesordnungspunkt haben oder dieses Anliegen, wurde nicht nachgefragt nach dem Motto, hätte es eine Möglichkeit gegeben, das als Stadt zurückzunehmen, das vielleicht selbst zu entwickeln oder das einfach ganz normal auszuschreiben und zu sagen, wer könnte sich da Ferienhäuser vorstellen und dann kann man gucken, was da für Angebote einkommen. Wurde wieder nicht gemacht, wurde wieder irgendwelche separaten Sachen gemacht, da habe ich kein Verständnis dafür und da werde ich heute auch dagegen stimmen, weil dieses Prinzip haben wir schon in den letzten Jahren oft genug erlebt und ich trage das nicht mit. Vielen Dank.
1: Dankeschön. Ist das das dritte Mal jetzt? Gut, okay. Herr Gröwitz nochmal? Gut.
2: Also, Herr Hennicke, ich will es noch mal versuchen zu erklären. Im Jahr 2024 waren Sie Stadtrat. Da hätten Sie vorbringen können, hier wäre ja gutes Recht gewesen, so heute ja gutes Recht davon abgesehen. Ich möchte das nicht. Stadt, fragt doch mal den Investor, ob er es uns wieder zurückverkauft, zu welchem Preis XY. Wir wollen selber was entwickeln. Habe ich hier nicht gehört. Wäre Ihr gutes Recht gewesen, hätte Sie jederzeit und jeder andere machen können. Und Sie waren ja auch mal Aufsichtsratsvorsitzender Stadtentwicklungsgesellschaft. Wenn Sie sich damit den Themen dann vielleicht mal ein bisschen befasst hätten, dann wüssten Sie, dass die Firma Vetter das Grundstück damals nicht von der Stadt gekauft hat. Vergünstigt, nicht vergünstigt, wie hier wieder suggeriert wird, weiß ich nicht. Was für Sie vergünstigt ist, Sie stellen das ja hier wieder in den Raum. Und es hat es von der EBV gekauft. Und vielleicht waren die in der EBV ja so schlau zu sagen, wenn sich der B-Plan mal ändert, gibt es hier eine Kaufpreisnachzahlung. Ich unterstelle mal, die waren so schlau. Könnten Sie im Stegaufsichtsrat nochmal fragen. Weil wenn die nämlich so schlau waren, ist der Rechtsnachfolger der Stadtentwicklungsgesellschaft Bitterfeld-Wolfen und die würde dementsprechend einen Mehrwert erzielen, wenn der B-Plan hier heute beschlossen wird.
1: Herr Dr. Klump, ich muss leider Ihnen jetzt die weitere Wortmeldung verwehren. Ich habe schon eine Ausnahme zugelassen. Gibt es noch weitere Diskussionsbeiträge zu diesem Punkt? So würde ich dann zur Abstimmung schreiten. Wie gesagt, der Inhalt liegt Ihnen vor. Beschlussantrag 124 aus 2026, Änderung des Bebauungsplans Warschauer Zentrum im Ortsteil Stadt Bitterfeld, Abwägungs- und Satzungsbeschluss. Wer dafür ist, bitte ich jetzt um die Stimme. Wir müssen auszählen. 1, 2, 3, 4, 5, 6, 7, 8, 9, 10, 11, 12, 13, 14, 15, 16, 17, 18, 19, 20, 21. Liege ich da richtig? Damit, ja, ne? 21, gut. Gegenstimmen? 1, 2, 3, 4, 5, 6, 7, 8. Stimmenthaltung? 1, 2, 3, 4, 5. 5, stimmt's? Okay. Gut, damit ist dieser Beschluss angenommen. Wir kommen zum Tagesordnungspunkt 7, Beschlussantrag 126/2024, Gewässerumlagesatzung 2026. Der Antragsinhalt liegt Ihnen vor. Gibt es von Antragsteller noch Bemerkungen dazu, Herr Oberbürgermeister?
3: Nein, Herr Vorsitzender, meine sehr geehrten Damen und Herren Stadträte, das ist

0: ein geübtes Prozedere, die Gewässerumlagesatzung, jetzt diesmal für das Jahr 2026. Wir verzichten da auf eine umfassende Einführung. Es ist ja auch bereits im Haupt- und Finanzausschuss behandelt worden. Aber natürlich steht der Kollege Mario Schulze für Fragen sehr, sehr gern zur Verfügung.
1: Gibt es weitere Diskussionsbeiträge? Das sehe ich nicht. Dann würde ich um die Abstimmung bitten, während dafür ist, sehe ich eine große Mehrheit Gegenstimmen. Eins, eine Gegenstimme, Stimmenthaltung. Eins, zwei, drei, vier, vier Enthaltungen. Liegen wir richtig? Ja, okay. Dann ist dieser Beschluss angenommen. Wir kommen zum Tagesordnungspunkt 8, Beschlussantrag 127 aus 2026, Bestätigung Jahresbericht 2025 der Ernst-Tronigge-Stiftung. Der Antragsinhalt liegt Ihnen vor. Gibt es hier Redebeiträge dazu, Herr Oberbürgermeister?
0: Ja, Herr Vorsitzender, meine sehr geehrten Damen und Herren Stadträte, auch das ist natürlich geübtes Prozedere, der Jahresbericht ist jeweils im Stadtrat vorzustellen und dann auch zu bestätigen. Ich will das aber nutzen an dieser Stelle, um mich ausdrücklich bei dem Kuratorium zu bedanken, welches die Ernst-Tronigge-Stiftung begleitet. Das sind ja von vornherein aus dem Stiftungsgeschäft der Oberbürgermeister, der Ortsbürgermeister der Stadt Bitterfeld, also hier Herr Ziegler, dann Herr Mengel, Frau Sachenbacher und Herr Dr. Gülland. Das sind diejenigen, die sozusagen die Tätigkeit im Kuratorium vollziehen, und natürlich besonderen Dank an die Kollegin aus der Stadtverwaltung, die hier Unterstützung leistet, Frau Reidl-Rustalski.
1: Gut, danke schön. Gibt es weitere Redebeiträge? Das sehe ich nicht. Dann würde ich auch hier zur Abstimmung aufrufen, wer dafür ist. Jetzt. Ja, ich sehe eine große Mehrheit. Jawohl. Gegenstimmen? Sehe ich nicht. Stimmenthaltung? Auch nicht. Gut, damit ist dieser Beschluss einstimmig angenommen. So, wir kommen zum Tagesordnungspunkt 9, Beschlussantrag 141 aus 2026. Das Spielplatzkonzept 2026 bis 2036. Hier liegt ein Änderungsantrag des Ortsbürgermeisters Stadt Bitterfeld vor. Möchte der Antragsteller dazu sich äußern? Herr Ziegler, bitte.
2: Ja, wir hatten, Herr Stadtratsvorsitzender, Herr Oberbürgermeister, Frau Bürgermeisterin, wir hatten schon eine längere Diskussion und hatten aufgrund der Örtlichkeiten, und zwar die Idee, dass man in der Nähe vom Robert-Schumann-Platz, und zwar, was heißt näher, das ist also wirklich der Bereich vor dem aktuellen Toilettenhäuschen, dass man wirklich dort noch einen kleinen Spielplatz errichtet mit drei Anspruchspunkten. Das heißt also einmal das Café Goldstein, das El Rancho und wenn Veranstaltungen auf dem Robert-Schumann-Platz sind. Und deswegen war unsere Idee, und das ist auch mit großer Mehrheit im Ortschaftsrat besprochen und abgestimmt worden, dass wir dort in diesem Bereich noch einen kleinen Spielplatz haben möchten. Das ist die Begründung. Dankeschön.
1: Gut, gibt es Herr
0: Schulze, würde bitte sprechen.

Ja, Herr Vorsitzender, Herr Oberbürgermeister, Frau Bürgermeisterin, sehr geehrte Stadträte und Stadträtinnen. Thema Spielplatzkonzept, Änderungsantrag ist eingegangen. Zunächst mein Dank an alle Gestalter des hier vorliegenden Spielplatzkonzeptes aus den Ausschüssen, Ortschaftsräten, den Beiräten, Jugendbeirat, Seniorenbeirat, allen Ausschüssen, auch die angeregte Diskussion in den Ortschaftsräten haben dazu beigetragen, dass das Papier so entsteht, wie es entstehen konnte. Der Änderungsantrag betrifft einen Bereich im Stadtgebiet des Ortsteils Stadt Bitterfeld, der

0: fußläufig nicht mal 120 Meter entfernt eine Spielanlage und eine Freizeit- und Fitnessanlage beherbergt. Der Beschluss ist vom Ortschaftsrat einstimmig gefasst worden am letzten Montag. Wir konnten leider im Vorfeld zur heutigen Sitzung nicht noch mal intensiver damit reden. Es liegt jetzt am Stadtrat, diesem Änderungsantrag zuzustimmen. Ich kann nur sagen, die Erarbeitung dieses Konzeptes als Teil des zukünftigen Stadtentwicklungskonzeptes für die Stadt Bitterfeld-Wolfen ist uns gemeinschaftlich gelungen und zeigt den positiven Weg für die Entwicklung unserer Spielplätze im Stadtgebiet. Danke.
1: Ich danke auch. Herr Weiser.
2: Vielen Dank. Ich habe da mal nur eine Frage an die Verwaltung. Ist das denn jetzt ein so Riesenproblem, wenn dieser Änderungsantrag da jetzt übernommen werden würde? Oder kann der Spielplatz dann nicht einfach mit aufgenommen werden und dann ist gut? Also irgendwie verstehe ich jetzt nicht, warum der nicht übernommen wurde, wo das Problem liegt.
1: Ja, bitte.
0: Ja, Herr Weiser, danke für die Anfrage. Ganz vorsichtige Aussage. Spielplatzanlagen sind Teil der freiwilligen Aufgabenerfüllung im Stadtgebiet, im Haushalt. Und damit haben wir von Seiten der Verwaltung erstmal gesagt, wir können diesen Antrag so nicht übernehmen, weil eben fußläufige Entfernung rund 120 Meter eine Kleinkind- und eine Spielanlage bereits vorhanden ist. Danke.
1: Frau Zoschke, bitte.
3: Danke, Herr Vorsitzender. Also wenn wir dann keine inhaltlichen Argumente mehr haben, kommen wir dann mit der Finanzkeule. Und das schreckt dann natürlich die Stadträte ab, weil die genau wissen, das Geld für einen Spielplatz zusätzlich finden wir so ad hoc im Haushalt nicht. Ich halte das ein bisschen für unfair. Und wenn ich mir angucke, dass das Spielplatzkonzept für den Zeitraum von 2026 bis 2036 geschrieben ist, dann können Sie mir, Herr Schulze, nicht erzählen, dass jetzt alle Spielplätze, alle Sanierungsmaßnahmen sofort im Jahr 2026 und 2027 erfolgen, sondern es ist bewusst auf 10 Jahre gestreckt. Und ich finde, da kann man auch in diesen 10 Jahren darüber nachdenken, ob relativ stadtkernnah noch ein kleiner Spielplatz errichtet werden kann. Also für meine Begriffe ist die Finanzkeule-Argumentation keine richtige Argumentation, um solch etwas zu verhindern. Wenn uns Kinder wichtig sind, sollten wir auch gucken, dass wir das in den 10 Jahren bewerkstelligt kriegen.
1: Fraktion Pro Wolfen war als nächstes dran.
4: Ja, Herr Kalisch.
1: Herr Kalisch. Danke.
4: Werter Vorsitzender, meine Damen und Herren, das Spielplatzkonzept 26-36 wurde von der Verwaltung sehr ordentlich und übersichtlich abgearbeitet. Wir haben diesen Vortrag im BKJS einstimmig für dieses Konzept votiert. Ich werde heute auch zustimmen für den Änderungsantrag Kinderspielplatz Robert-Schumann-Platz Grüne Lunge, weil ich sage, es kann nicht genug Spielplätze für unsere Kinder in der Stadt Bitterfeld-Wolfen geben. Ich habe selber keine mehr, aber ich hoffe, ich habe ein paar Enkel, dass da vielleicht mal was nachkommt. Die möchten dann sicherlich auch mal ordentliche Spielplätze vorfinden. Ich habe auch noch mal eine Anfrage an die Stadt. Die Fertigstellung Kinderspielplatz Bertolt-Brecht-Straße, der war schon sehr sauber abgearbeitet, aber jetzt stocken die Arbeiten, ist mit dem Bauzaun abgesperrt und das Unkraut hat jetzt schon wieder praktisch so viel Einzug gehalten in diesem Objekt, dass das nicht sehr schön aussieht. Nun sind dort neue Spielgeräte aufgebaut worden, die mit Beton vergossen wurden und, und.

0: Ich habe mich kundig gemacht. Es gibt da eine Regelung über den Pendant, dass der Sohn so lange aushärten muss, um dass da die Spielplatzgeräte ordentlich genutzt werden können. Aber ich wohne ja nun gleich 100 Meter davon weg und selbst von meinem Balkon aus. Ich stelle die Frage, warum sieht dieser Spielplatz kurz vor seiner Fertigstellung so aus und warum ist er noch nicht fertiggestellt worden?
1: So, möchte da die Verwaltung noch sich äußern? Ja, bitte.
2: Ja, Anfrage ist angekommen. Die Fertigstellung hängt natürlich auch immer ein Stück weit am Umfeld. Und bevor die Freigabe erfolgt, müssen wir natürlich eine Wartezeit einräumen und Nacharbeiten sind in der Zeit vorgesehen. Und zur Übergabe und feierlichen Freigabe des Spielplatzes wird das alles fertig sein.
1: Gut, Dankeschön, Herr Klaus.
3: Ja, nur ganz kurz zum Änderungsantrag. Also ich kann es nur begrüßen, wenn wir da vielleicht noch eine Spielgelegenheit ermöglichen. Grundsätzlich ist es so, wie gesagt, wir haben 10 Jahre Zeit, wie das Spielplatzkonzept jetzt erstmal läuft. Und wir haben es in anderen Ortsteilen auch schon so gehandhabt, in den kleineren, dass wir durchaus mit der Verwaltung zusammen auch schon mal ein Spendenkonto eröffnet haben, wo dann auch Firmen oder Anwohner eine Kleinigkeit für ein Spielgerät gezielt investieren konnten oder spenden konnten. Ich würde mich freuen, wenn das die Ortsteile allgemein ein bisschen mehr noch nutzen. Da ist, glaube ich, immer mal noch Potenzial da, wo wir vielleicht das ein oder andere Spielgerät noch ermöglichen können, wenn die Verwaltung in einer angespannten finanziellen Situation vielleicht gerade nicht die Möglichkeit hat. Also ja, auch ruhig die Bitte nach Bitterfeld nutzt die Möglichkeit auch. Ich denke, da kommt auch mal ein, 2 Spielgeräte zusammen, dann wird er vielleicht ja eine Schnellrealität dort an der Stelle. Und ansonsten wollte ich nur noch mal persönlich hier auch der Frau Pötsch, die ja federführend vorangegangen ist mit dem Spielplatzkonzept, ein großes Lob aussprechen. Also sie hat das ja vor ein paar Jahren übernommen alles in dem Bereich mit den Spielplätzen und macht da wirklich eine super Arbeit. Da merkt man, da ist mit viel Engagement und Herzblut ist sie dabei. Und das wollte ich nur mal hier gesagt haben. Also das läuft in den letzten Jahren sehr gut mit den Spielplätzen und ich glaube, da brauchen wir uns bei anderen Städten auch nicht verstecken. Da haben wir teilweise mehr zu bieten wie manche Städte hier im Umland.
1: Dankeschön, Herr Klaus. Und Herr Ziegler hat noch.
4: Nur noch mal kurz eine Ergänzung, weil jetzt von 120 Metern gesprochen worden ist. Der Gedanke, den wir hatten, war wirklich, wenn man im Café Goldstein draußen sitzt, wenn man drin sitzt, ist die Sichtachse so, dass dieser Spielplatz von dort einsehbar ist. So ist der Gedanke, weil man kann da an dem Toilettenhäuschen vorbeigucken und dann ist das durch Bäume wie so eine kleine Allee. Wir haben ja auch immer das Thema Sonne oder Schatten. Dann wäre dort nämlich gleich durch die Bäume ein gewisser Sonnen- und Wetterschutz. Das war der Gedanke dazu. Und wenn man sich das Publikum an dem anderen Spielplatz anguckt, das ist ziemlich erwachsen, jugendlich. Und ich glaube, dass Eltern von kleineren Kindern es wirklich toll finden würden, wenn die dort essen gehen, wenn die sich dort aufhalten, wenn die ihre Kinder dort sehen und aus Gründen der inneren Sicherheit eigentlich auch so beobachten können, dass es für alle passt. Das war der Grund und deswegen wollten wir das so machen. Danke.
1: Gut, danke schön. Gibt's, ja, bitte.
5: Ja, vielen Dank, Herr Vorsitzender. Ich kann mich da nur anschließen. Ich bin ein bisschen verwundert, wo wir das am Montag diskutiert haben im Ortschaftsrat, gab es von der Verwaltung zumindest noch die Aussage, wenn sich jetzt die Zielgruppen nicht überschneiden, wäre das eine Option, dass es sich jetzt grundsätzlich Ablehnung entwickelt hat, finde ich schade. Ansonsten wurde es ja gesagt, die Fläche ist hoch frequentiert, wird genutzt, gerade mit Café Goldstein. Wir haben da auch mit dem Friedensfest und dem Stadtfest und Kindertagsfest im Endeffekt auch größere Veranstaltungen. Und da gibt es eine Möglichkeit, auch kleine Kinder in höheren Sichtweite dann dort vor Ort zu haben. Und es sollte sich auch eher um einen kleineren Spielplatz, gibt ja auch die Fläche im Endeffekt nur her, handeln. Und deswegen finde ich es halt schade. Und das war aber der Gedanke, den wir als Ortschaftsrat da auch hatten.
1: Gut, danke schön. Gibt es noch weitere Wortmeldungen, Herr Oberbürgermeister?
6: Ja, Herr Vorsitzender, meine sehr geehrten Damen und Herren Stadträte. Ja, natürlich haben wir Verständnis von der Stadtverwaltung für weitere Kinderspielplätze. Das ist ja ganz normal, dass eine Stadt, die kinderfreundlich sein will, auch in dieser Frage dem Rechnung trägt. Aber wenn Sie sich das Konzept anschauen,

0: Dann ist ausschließlich eine Neuanlage dazugekommen. Das ist der Kinderspielplatz am Bernsteinweg gegenüber der Wasserwelt. Und über diesen Spielplatz haben wir hier in der Entwicklung schon mehrfach auch im Stadtrat gesprochen. Und insofern haben wir den zusätzlich aufgenommen. Und ich bitte darum Verständnis, dass wir als Verwaltung jetzt zunächst erstmal daran arbeiten, dass die Spielplätze, die vorhanden sind, dass sie immer wieder in einen ordnungsgemäßen und auch erneuerten Zustand versetzt werden. Viele von Ihnen haben wahrgenommen, dass wir gerade in den letzten Zeit tatsächlich Erneuerung, Entwicklung vorgenommen haben. Die kosten Geld. Wir tun das gemeinschaftlich gern. Der Stadtrat stellt die entsprechenden Mittel im Haushalt zur Verfügung und dementsprechend kann es umgesetzt werden. Aber ich bitte um Verständnis, dass aus unserer Sicht erstmal der Bestand und diese eine Weiterentwicklung aufgenommen worden ist. Und wenn es der politische Wille im Stadtrat so ist, dann wird natürlich dem auch Rechnung getragen, ganz klar, entsprechend dann der Möglichkeiten, die der Stadt zur Verfügung stehen. Und Haushaltsgeber ist der Stadtrat, er entscheidet dann am Ende, ob das gebaut werden kann oder auch nicht.
1: Gut, danke schön. Ich würde jetzt auch mal was dazu sagen wollen. Also ich bin da sehr, gehe mit Herrn Klaus da mit. Ich sehe das auch positiv, dass dort ein kleiner Spielplatz geschaffen wird. Es muss jetzt mehr für kleinere Kinder und wie gesagt für Kinder, die mit ihren Eltern dort vielleicht in der Gaststätte dort sich aufhalten. Und wie gesagt, wir haben 10 Jahre Zeit, das zu verwirklichen. Und der nächste Punkt wäre die Gewinnung von vielleicht Sponsoren und so weiter fort. Also da denke ich mal, gibt es bestimmt Möglichkeiten, die in diesen 10 Jahren aufgetan werden können. Gut, das wäre jetzt meine Meinung dazu. Können wir jetzt dazu abstimmen, wenn es keine weiteren Meinung gibt? Wir würden zunächst über den Änderungsantrag des Ortsbürgermeisters der Stadt Bitterfeld abstimmen, wer dafür ist. Jetzt sehe ich eine große Mehrheit Gegenstimmen. Stimmenthaltung. 1, 2, 3. Gut, 3 Stimmenthaltungen. Damit ist der Änderungsantrag mit eingefügt. Wir kommen jetzt zum Gesamtbeschluss, wer das Spielplatzkonzept so befürwortet. Da bitte ich jetzt auch um die Stimmabgabe. Ich sehe auch hier eine große Mehrheit. Gegenstimmen sehe ich nicht. Stimmenthaltungen auch nicht. Gut, damit ist dieser Antrag mit dem Änderungsantrag des Ortsbürgermeisters Bitterfeld angenommen. Wir kommen zum Tagesordnungspunkt 10. Zweite Änderung des Bebauungsplans Nummer 01 aus 2009 am Brenauer Überbau Ostseite im Ortsteil Stadt Bitterfeld. Abwägung zweiter Entwurf sowie Satzungsbeschluss. Das ist der Beschlussantrag 142 aus 2026. Gibt es hier von der Verwaltung oder vom Oberbürgermeister noch Diskussionsbeiträge, sonst weitere Beiträge zur Diskussion? Gut, im Ortschaftsrat Bitterfeld wurde dieser Antrag mit 10 Ja und einer Nein-Stimme bestätigt. Wir kommen zur Abstimmung, wer dafür ist. Ich sehe auch eine große Mehrheit Gegenstimmen, Stimmenthaltung keine. Gut, damit ist dieser Antrag einstimmig angenommen. So. Gut, wir kommen zum Tagesordnungspunkt 11, Beschlussantrag 148 aus 2026, Annahme einer Spende für den Hort der Grundschule Erich-Weinert. Der Antragsinhalt liegt Ihnen auch vor. Gibt es hier Diskussionsbeiträge? Oberbürgermeister hat auch nichts dazu. Nicht? Gut. Dann würde ich auch hier zur Abstimmung schreiten. Wer dafür ist, bitte ich um das Zeichen. Ich sehe auch hier eine große Mehrheit. Gegenstimmen? Stimmenthaltung? Keine. Gut, okay. Gut. Dann war das. Kommen wir zum Tagesordnungspunkt 9.12.

0: möchte ich den Beschlussantrag dahingehend ergänzen, dass der Haupt- und Finanzausschuss mit Mehrheit dem Stadtrat empfohlen hat, dort einzusetzen, Stadtring 4.0. Das heißt, die Partnerschaft, die Koordinierung, Fachstelle für Partnerschaft der Demokratie Leben im Förderjahr 2027 an den Stadtring 4.0 zu vergeben.
1: Gut, danke. Gibt es weitere Diskussionsbeiträge dazu? Ja, bitte.
2: Ja, vielen Dank, Herr Vorsitzender. Mich würde mal interessieren, von den beiden, die hier Bewerbung eingereicht haben, was im Jahr 2026 im Bereich der Demokratieförderung an Projekten passiert ist in diesen beiden Vereinen, beziehungsweise welche Projekte die Vereine überhaupt betreut haben. Vielleicht können die beiden Vereine dazu noch mal was sagen. Danke.
1: Gibt es da Vertreter? Sind Vertreter der Vereine sind nicht da? Das, oder? Dann, wie gesagt, würde ich mal das Wort erteilen.
3: Vielen Dank, Herr Stadtratsvorsitzender. Dann darf ich ganz kurz zum Verein Connect People e.V. sprechen und vortragen. Vielleicht einmal generell, wir sind ja ein recht junger Verein, erst seit 2023 in der Stadt aktiv, aber dennoch haben wir schon einige Projektpartner gewinnen können und haben auch schon eine Vielfalt an Projekten umgesetzt und auch selber durchgeführt. Ich denke, die Frage von Herrn Hennecke ging ja jetzt explizit in die Richtung Demokratieförderung. Da möchte ich zum Beispiel dieses Jahr unsere Teilnahme an der Demokratiemeile hier im Rathaus hervorheben. Und außerdem ist auch unser politischer Nikolaus nun in diesem Jahr zum vierten Mal geplant. Für alle, die damit vielleicht jetzt nichts anfangen können, wir laden dazu immer die Schulen ein und die Klassen können dann mit uns gemeinsam an dem Tag quasi eine Unterrichtsstunde verbringen. Wir reden dabei über verschiedene Themen, zum Beispiel auch in der Kommunalpolitik, aber auch zum Beispiel Themen wie das Grundgesetz und andere. Generell ist uns in unserem Verein politische Bildung vor allem von jungen Menschen sehr wichtig. Das heißt, wir setzen uns auch bei Ständen, wo wir uns generell präsentieren, dafür ein, diese Leute zu hören und sind auch sehr oft darauf bedacht, einfach eine Meinung aus dem Stadt zu bekommen, indem wir eben fragen, was ist euch wichtig, wie soll sich die Stadt entwickeln, wo seht ihr die Stadt in 10 Jahren, denn auch das ist unserer Meinung Demokratie. Vielen Dank.
1: Dankeschön. So, dann den zweiten Vertreter, was war Herr Krewitz, genau.
4: Ich weiß gar nicht, ob ich überhaupt was sagen darf, weil über Rederecht wurde ja nicht abgestimmt, aber ich beantworte trotzdem die Frage. Also unter anderem hat unser Verein zahlreiche andere Aktivitäten in der Stadt unterstützt, unter anderem letztens jetzt den Tag des Denkmals in Wolfen. Ich habe auch noch Dinge in anderen Ortsteilen und wenn Sie es konkret auf Demokratiearbeit beziehen wollen, haben mehrere Vertreter unseres Vereins unter anderem im Sozialkundeunterricht der 9. Klasse des Heinrich-Heine-Gymnasiums an einer Veranstaltung dran teilgenommen, wo die Jugendlichen wählen konnten, selber Parteien gründen konnten und mal über dieses politische Leben Informationen erhalten haben, wie Demokratie, wie Wahlen funktionieren.
1: Gut, Dankeschön. So, ja, wir würden dann zur Abstimmung schreiten. Mein Plan wäre, wenn nichts dagegen ist, würde ich über die zwei Bewerber einzeln abstimmen. Wäre das so in Ordnung? Regt sich da eine Gegenstimme dazu? Nicht? Gut, okay. Dann würde ich sagen, wir stimmen als erstes über den Bewerber Connect People ab. Wer dafür ist, dass Connect People das übernimmt, dann möge sich jetzt dazu äußern. 1, 2, 3, 4, 5, 6. Ist das richtig? So, wer ist dagegen? Eins, 4, 5,

0: 7, 8, 9, 10, 11, 12, 13, 14, 15. Sehe ich das richtig? 15? Enthaltung. 1, 2, 3, 4, 5, 6 Enthaltung. Gut, damit ist dieser Bewerber abgelehnt. Wir kommen jetzt zum zweiten Bewerber, Stadtring Bitterfeld-Wolfen, 4.0 e.V. Wer dafür ist, dass der Bewerber das übernimmt? 1, 2, 3, 4, 5, 6, 7, 8, 9, 10, 11, 14, 15, 16, 17, 18, 21. Hier ist richtig, 21. Gegenstimmen? 1, 2, 3, 4, 5, 6. Nochmal, bitte. 3, 4, 5, 6. Ja, sehe ich das richtig? Es sind 6, ja. Stimmenthaltung? 1, 2, 3, 4, 4 Enthaltungen. Gut, damit geht der Zuschlag an den Stadtring Bitterfeld e.V. Und wer dem Gesamt, müssen wir darüber abstimmen, ja, den Gesamtbeschluss so zustimmt mit der Option, dass der Stadtring Bitterfeld Wolfen 4.0 e.V. das übernimmt, dann würde ich jetzt zur Abstimmung, wer dafür ist, sehe ich eine große Mehrheit, Gegenstimmen, 1, 2, 3, 4, 5, 6, Stimmenthaltung, 1, 2, Stimmenthaltung. Gut, damit ist der Antrag so angenommen mit der Option, dass der Stadtring Bitterfeld-Wolfen e.V. das übernimmt. So. Gut, wir gehen dann so, dann wäre, gut, wäre jetzt Tagesordnungspunkt 13 neu, Beschlussantrag 120 aus 2026, Berufung von Stadtchronisten sowie Ortschronisten, wie zwei Chronisten für historisch wichtige Themen, welche die Stadt Bitterfeld-Wolfen betreffen. Ja, das ist. Gibt es dazu vom Antragsteller, vom Einreicher eine Wortmeldung, Herr Berger? Nicht? Nein. Noch weitere Diskussionsbeiträge? Frau Zoschke?
1: Danke, Herr Vorsitzender. Hier ist es wieder die Stellungnahme, die mich ein bisschen umtreibt. Wenn der Oberbürgermeister beauftragt wird, diese Ortschronisten, die Stadtchronisten und die Ortschronisten quasi einzuwerben und dafür zu sorgen, dass sie, ich sag mal, gebildet werden und tätig werden können, dann kann der Oberbürgermeister bei der Berufung auch dafür sorgen, dass es eine aktive Zusammenarbeit mit dem Archiv gibt und dass das, was die Ortschronisten zusammenschreiben oder die Stadtchronisten zusammenschreiben, dass das tatsächlich dann irgendwann in Duplikat auch im Stadtarchiv landet. Wenn man das aber jetzt so als Mauer aufbaut und beschreibt, dass, wenn das nicht passiert, kein Mehrwert entsteht, dann sieht das wieder so aus, als würden hier zwei Stränge gegeneinander arbeiten. Und ich glaube, das ist mit dem Antrag nicht gewollt. Und so wie ich Herrn Berger in der Diskussion, also ich habe mit ihm darüber mehrmals diskutiert, erlebt habe, denke ich, will er genau dieses Konträre gegeneinander nicht, sondern er will schon, dass die Arbeit sowohl des ehrenamtlichen Stadtchronisten als

0: auch der ehrenamtlichen Ortschronisten und dem Archiv gut funktioniert. Und dafür sorgt letztendlich dann auch nicht nur dieser Beschluss, den wir dann demnächst fassen, da kann ja dann auch drinstehen, dass diejenigen, die sich dafür bewerben und als geeignet empfinden, dass sie tatsächlich ganz intensiv mit dem Archiv zusammenarbeiten. Und wer schon mal so im Archiv gesessen hat, der weiß um die Wertigkeit des Archives, der weiß auch, dass die dankbar sind für jede Sache, die sie zusätzlich bekommen. Und diejenigen, die sich schon mal mit Geschichte dieser Stadt in Teilen oder in Gänze auseinandergesetzt haben, die wissen auch, dass das eine Fundgrube ist für diejenigen, die dort arbeiten. Und diejenigen, die dann nicht nur das ist, Stadtentwicklung chronologisch aufarbeiten, sondern auch das, was vorher war und vielleicht auch kleine Blicke in die Zukunft gewähren werden, dass die natürlich auch im Ehrenamt ein bisschen Unterstützung finden müssen. Finde ich richtig, das sollte man tatsächlich prüfen und das kann auch, glaube ich, nicht zum großen Ruin der Stadt Bitterfeld-Wolfen beitragen. Das bisschen Geld findet man mit Sicherheit auch.
1: Ja, Oberbürgermeister? Okay, gut.
2: Ja, schönen guten Abend an die Runde, an die Herren und Damen Stadträte. Ich möchte dazu Folgendes ausführen. Vielleicht ist das jetzt mit der Stellungnahme auch ein bisschen missverständlich. Wir hatten ja schon Vorbereitungen auch in dieser Sache und wir haben eigentlich zu verstehen gegeben, dass wir ein Regelungswerk auch gerne aufstellen wollen, dass die gemeinsamen Interessen dort drin verbindet. Zum einen für die Ortschronisten dann ein Regelungswerk ist, aber eben auch definiert, die Fakten im Grunde, wie mit dem Archiv und mit den Mitarbeitern zusammengearbeitet wird. Dazu möchte ich zunächst sagen, dass im Moment die aktuelle Situation es keine Schwierigkeiten gibt hinsichtlich der Zusammenarbeit. Also jedenfalls liegen uns hier keine Beschwerden vor, dass die sogenannten Ortschronisten, die jetzt unterwegs sind in unserem Archiv, vorwiegend ja in Bitterfeld, dass es da Schwierigkeiten gibt im Rahmen der Zusammenarbeit, Unterstützung oder dergleichen. Wenn wir jetzt also, aber so verstehe ich den Beschlussantrag, ein Stück weitergehen wollen, dass eben auch das, was die Orts- oder Stadtchronisten erarbeiten, dann auch im Archiv abgelegt werden soll und im Grunde, wenn Sie für die Stadt Bitterfeld-Wolfen diese Arbeit tätigen, ja auch dann muss, dann brauchen wir eben das, und das würden wir auch gerne erstellen und zusammenarbeiten. Dafür ist aber unserer Ansicht auch erforderlich, dass wir mit diesem Regelungswerk, was wir dann hier im Stadtrat auch vorstellen sollen, durch die Ortschaften gehen und das dort besprechen, weil es einfach auch die Belange der Ortschaften betrifft. Und wir würden das gerne dort vorbesprechen und auch absprechen, damit dann am Ende auch etwas vorgelegt werden kann, was dann einvernehmlich aufgestellt ist. Dass wir also dann nicht in der Stadtratssitzung dann hier erstmals gegebenenfalls dann diese unterschiedlichen Vorstellungen dann erst abarbeiten müssen. Das sehen wir jetzt bis zum Jahresende als nicht möglich, weil ja diese Regelung, wir sind schon dabei, daran zu arbeiten. Es sind schon auch Entwürfe entstanden, die sind aber jetzt noch nicht reif, um das hier zu präsentieren. Und das würden wir auch gerne weitermachen und dann mit dem Personenkreis, der ja hier genannt ist, dann auch über die Ortschaftsräte ins Gespräch zu kommen. Und deswegen können wir diesen Auftrag gerne annehmen, würde aber anregen, dass es eben eine größere Frist gibt, weil wir das mit dem Gremium dann nicht bis zum Jahresende schaffen. Danke.
1: Frau Zoschke.
0: Danke, Herr Vorsitzender. Sehen Sie, Frau Kraul, genau das hätte ich als Stellungnahme erwartet und nicht so eine blumige Ablehnung im Grunde genommen dessen, was hier drin steht. Und ich glaube auch nicht, dass Ihnen Herr Berger oder wer auch immer hier einen Kopf abreißt, wenn das nicht bis zum 31.12.2026, sondern erst bis zum 30. März 2027 geschieht. Aber ich finde, es ist richtig und wichtig, dass es angefangen wird. Und nochmal, es wäre besser, wenn dann solche Stellungnahmen auch tatsächlich so einen positiven Ausblick beinhalten, den Sie jetzt im Redebeitrag uns offeriert haben.
1: Gut, Herr Klaus.
3: Ja, ich möchte eigentlich hier auch nochmal für den Antrag werben. Krippin hat schon vor vielen Jahren mit dem Ortschaftsrat einen Ortschronisten berufen, vor Ortsteil intern quasi, unseren Herrn Sabiniertz, der seit vielen Jahren eine gute Arbeit macht. Ich denke, wer in Krippin mal in der Heimatstube zu Gast war und dort sieht, wie dort die ganzen Geschichtstafeln ausgearbeitet sind, die ganzen Chroniken, die wir haben, sind digitalisiert, zigtausend Seiten, sind kleine Themenblätter zu verschiedenen Themen der Ortsgeschichte über Jahre veröffentlicht worden. Jedes Jahr kommt ein Kalender raus zu geschichtlichen Themen. Also die Arbeit ist enorm, die er dort gemacht hatte. Wir hatten auch einmal, wir hatten ihn selber jetzt zu dem Thema im Ortschaftsrat mit eingeladen und mit zu Gast. Wir hatten auch einmal die Möglichkeit zur 625-Jahr-Feier des Ortsteils Krippin, wo wir kostenlos aufs Archiv zurückgreifen konnten im Zuge der Recherchearbeiten, um dort verschiedene geschichtliche Themen auszuarbeiten, aber sonst hat er uns natürlich auch von, also zum einen, dass sie gut zusammenarbeiten sowieso, aber auch davon berichtet, dass er halt jedes Mal, wenn er das Archiv der Stadt nutzen möchte, muss er halt einen gewissen Beitrag bezahlen und Obolus bezahlen, was natürlich, wenn man das privat mehr oder weniger macht, dann irgendwann auch ein bisschen ins Geld geht, gerade wenn man schon in einem älteren Alter ist und im Rentnerdasein und im Ruhestand. Geht das irgendwann ins Geld. Insofern kann ich es nur begrüßen, wenn wir den Ortschronisten hier eine offizielle Möglichkeit geben, die als offizielle Vertreter, sage ich mal, für unsere Geschichtsentdeckung und Niederschreibung, die hier zu benennen und die vielleicht dann auch die Möglichkeit haben, entweder mit dem kleinen Obolus, den sie kriegen, oder vielleicht durch eine Zusammenarbeit mit dem Stadtarchiv, dass sie dann da auch kostenlos mal zugreifen könnten, das wird die Arbeit bereichern, denn es gibt noch jede Menge Ortsgeschichte in allen Ortsteilen zu entdecken. Ich sage mal, zwischen unseren ersten Funden, Siedlungsfunden in Krippin und zu dem, was erst urkundlich erwähnt ist, liegen auch über 4000 Jahre, die noch nicht entdeckt sind. Wir würden uns freuen, wenn da das ein oder andere Archiv irgendwann mal jetzt auch digital die Möglichkeit gibt, da noch Einblicke zu bekommen. Ja, insofern, es gibt genug zu entdecken. Lassen Sie uns die Möglichkeiten nutzen, wenn es Ortschronisten gibt, die das im Ehrenamt machen. Und die machen eine tolle Arbeit für die Ortsteile. Das ist auch die Geschichte dieser Stadt. Und insofern sollten wir die Möglichkeiten da alle nutzen, die Stadtgeschichte weiter zu entdecken und denen, die es machen wollen, auch die Möglichkeit geben, dass sie es machen können, ohne dass sie es irgendwann nicht mehr bezahlen können.
1: Gut, danke schön, Herr Berger, nochmal.
4: Sehr geehrter Herr Vorsitzender, sehr geehrter Herr Oberbürgermeister, sehr geehrte Frau Bürgermeisterin, ich wollte Ihnen den Vortritt lassen, deswegen habe ich den Antrag nicht eingebracht. Ich habe nämlich am Montag auch dann einen Anruf bekommen, da sollte ich dann nochmal Argumente in das Amt liefern, was ich dann inhaltlich dann überhaupt damit bezwecken will. Das steht im Beschlussantrag, was ich bezwecken möchte. Und hier geht es noch nicht mal um eine inhaltliche Bindung, sondern hier geht es einfach darum, der Oberbürgermeister wird beauftragt, einen Beschlussantrag einzubringen, wie es möglich ist, Ortschronisten zu ernennen. Nicht mehr und nicht weniger. Und man kommt uns, und wir lieben ja Richtlinien und Satzungen, das lieben wir ja alles, haben wir noch nicht genügend, das lieben wir natürlich und deswegen haben wir gleich angefangen, inhaltlich zu arbeiten, sehr löblich von der Verwaltung, aber erstmal brauchen wir den Beschluss, dass wir es überhaupt machen wollen, bevor wir dann an die Inhalte kommen. Aber ich habe dann auch mal, also KI macht ja heutzutage vieles möglich und da gibt man ein paar Fragen ein und geht noch mal ein bisschen hinterher. Aber ich möchte eigentlich mal zur inhaltlichen Intention kommen. Wir schreiben nächstes Jahr 20 Jahre Stadt Bitterfeld-Wolfen. Wie viele Stadtchronisten haben wir, die jährlich die Chronik weiterschreiben für unsere Stadt? Null. Keinen. Seit 20 Jahren. Die Archive sind wirklich, und die, die in Archiven tätig sind, sind wirklich fleißig, aber die sind auch heillos überfordert. Weil bevor ich den Beschlussantrag geschrieben habe, habe ich natürlich auch mit Rücksprache in den Archiven oder mit Mitarbeitern in den Archiven gehalten, wie denn ihr derzeitiger Stand ist. Unsere erste Ortschronistin wurde offiziell von Gemeinderat Bobau 1986 ernannt, hat eine Ernennungsurkunde bekommen. Sie, wie Sie es kennen, von der Feuerwehr, wie wir als Ortsbürgermeister Ernennungsurkunden bekommen. Wir müssen das Ehrenamt auch anfangen, auf ein gewisses Niveau zu heben und auch denen die Wertschätzung einfach entgegenbringen für diese Arbeit, die diese Menschen leisten. Freiwillig und im Ehrenamt. Und das sollte der Beschlussantrag bringen. Dann habe ich einfach mal KI benutzt und habe gefragt, ob rechtlich, es wird ja immer juristisch betrachtet, ob rechtlich denn notwendig ist, dass man eine Richtlinie braucht. Nö, ist nicht vorgeschrieben. Es wird empfohlen, dass man Inhalte, also dass man die Augenhöhe der Zusammenarbeit einfach auch festlegt und auch die Erwartungshaltung definiert. Das ist richtig. Aber ich habe aus der Diskussion im Haupt- und Finanzausschuss vor allen Dingen, und das ist mir sehr bitter aufgestanden, man wollte sich dort in die inhaltliche, also man wollte inhaltliche Vorgaben machen, was die Ortschronisten machen sollen. Nee, das ist nicht die Aufgabe dieser Richtlinie. Und das ist ausdrücklich für Chronisten nicht gewünscht, dass inhaltliche Vorgaben gemacht werden. Sie werden nämlich durch den Stadtrat berufen, und das ist unser Ziel mit diesem Beschlussantrag. Und sie arbeiten nicht im Auftrag der Verwaltung. Sie arbeiten im Auftrag des Stadtrates, des Souveräns. Deswegen, ja, die Zusammenarbeit soll geregelt werden mit dem Archiv. Das ist der Zweck. Es soll eine wechselseitige Partnerschaft auf Augenhöhe entstehen. Und wenn Sie das wollen, dass das Souverän eine Richtlinie dort erlässt, dann schlagen Sie uns das vor in dem Beschlussantrag, das können Sie doch gerne machen und dann werden wir das inhaltlich gerne diskutieren. Aber wichtig ist es eben, dass wir erstmal sagen, wollen wir Ortschronisten und Stadtchronisten? Und dann setzen wir uns inhaltlich damit auseinander. Herzlichen Dank.
1: Dankeschön. Gut, gibt es weitere Redebeiträge dazu? Dann sehe ich nicht. Dann würde ich jetzt zur Abstimmung schreiten, wer dafür ist. Ich sehe eine große Mehrheit. Gegenstimmen. Keine Stimmenthaltung. 1, 2, 3 Stimmenthaltung. Gut, damit ist dieser Antrag angenommen. Ich würde jetzt dafür plädieren, dass wir an eine 15-minütige Pause eintreten. Es ist die Möglichkeit gegeben, einen kleinen Snack zu nehmen.

0: So, wir würden jetzt unsere Sitzung fortsetzen mit dem Tagesordnungspunkt Neu 14, Beschlussantrag 168 aus 2026, Abschlussbericht Liquidation Firmenverbund BQP. Der Antragsinhalt liegt Ihnen vor. Gibt es dazu Diskussionsbeiträge? Herr Oberbürgermeister zunächst. Ja.
1: Ja, ich muss nur, sehr geehrter Vorsitzender, meine sehr geehrten Damen und Herren Stadträte, das Thema ist ja bereits auch im öffentlichen Teil des Gotsche-Ausschusses beraten und eine Abstimmung vorgenommen worden. Ich habe da bereits informiert und würde das hier noch einmal tun, dass wir aus Sicht der Stadtverwaltung diesem Beschlussantrag keine Zustimmung geben können. Der Ersteller des Gutachtens hat im Gutachten und in dem Bericht bereits vermerkt, dass es nur mit seiner Zustimmung möglich ist, Teile oder das Ganze zu veröffentlichen. Und das ist dann nochmal in einer Anfrage von uns im Schreiben von Degen Kraft und Barth vom 11. September nochmals der Stadtverwaltung gegenüber mitgeteilt worden, dass es eine Zustimmung zu einer Veröffentlichung nicht gibt.
0: Dankeschön. Gibt es weitere Diskussionsbeiträge? Herr Köbitz.
2: Ja, also das Thema hat uns ja über viele Jahre hier beschäftigt und wir haben als Stadt dafür auch viel Geld ausgegeben und von daher sind wir der Meinung, dass unsere Einwohner auch das Recht haben, zu wissen, was da rausgekommen ist, was uns dazu bewogen hat, den einen oder anderen Beschluss zu fassen, den einen oder anderen Schritt zu gehen. Und ich kann mich immer erinnern, dass die Diskussion immer so weit war, dass die Rechtsanwaltskanzlei gesagt hat, sie möchte nicht, dass dieser Bericht an die Öffentlichkeit gelangt, weil wir ja noch im Verfahren sind, aus prozesstaktischen Gründen. Das konnte ich auch alles oder wir konnten das alles auch soweit nachvollziehen. Aber jetzt ist das Urteil gesprochen. Es wird auch niemand mehr an Berufung und Revision gehen. Und von daher ist aus unserer Sicht spricht nichts dagegen, diesen Bericht zu veröffentlichen. Klar, wenn da der eine oder andere Name geschwärzt werden muss aus datenschutzrechtlichen Gründen, dann soll das so sein. Aber grundsätzlich sollte dieses Papier veröffentlicht werden und den Einwohnern und allen Interessierten zur Verfügung gestellt werden.
0: Gut, danke schön. Weitere Wortmeldung? Das sehe ich nicht. Ich würde jetzt, wie gesagt, der Antragsinhalt liegt Ihnen vor. Ich würde jetzt zur Abstimmung kommen, wer dafür ist, dass der Abschlussbericht Liquidation Firmenverbund BQP öffentlich gemacht wird. Der möge sich jetzt melden. Ich sehe eine große Mehrheit Gegenstimmen. Eins, zwei, drei, vier Gegenstimmen, Stimmenthaltung. Eins, zwei Stimmenthaltungen. Damit ist dieser Beschlussantrag angenommen. Wir kommen zum neuen Tagesordnungspunkt Neu 15, Mitteilungsvorlagen. Ja, gibt es dazu Redebeiträge? Das sehe ich nicht. Damit. Ah, ja.
3: Wieder Galisch.
0: Bitte schön,
3: Ich hätte mal eine Anfrage zur Durchführung der Veranstaltung, die anstelle des Stadtfestes in Bitterfeld vom 4. bis 6.9. stattfand und ob an den Landkreis eine Auswertung vorgetragen wurde. Ich habe vom Hörensagen, ich gebe zwar nicht viel auf Hörensagen, aber hier ist das eine gute Quelle gewesen. Die Texte, die diese Musikgruppe vorgetragen hat, da waren ja auch Kinder auf dieser Veranstaltung sehr wenig, aber auch die Kinder, die da waren, die haben diese Texte gehört und da waren Passagen drin, die gehen einen schon fast unter die Gürtellinie. Also da war von Fäkalsprache die Rede und. Und ob das natürlich Sinn und Zweck ist, von solchen Veranstaltungen würdevolle Stadtfeste ausfallen zu lassen, um sowas durchzuziehen, glaube ich nicht. Aber ich würde gerne mal jemanden hören, der zu der Veranstaltung ein bisschen mehr sagen könnte. Oh, Entschuldigung. Ich war schon bei Punkt 15, Mitteilung, Berichte, Anfragen. Ich habe 14 übersprungen.
0: Bin ich auch gerade darauf hingewiesen worden, aber wie gesagt, ist alles nicht so schlimm. Das ist für mich das erste Mal, dass ich das hier mache. Ich bitte um Verständnis. Also wir schließen den Tagesordnungspunkt 15, Mitteilungsvorlagen. Und da keine Diskussionsbeiträge waren, sind wir dann nahtlos zum Punkt 16 übergegangen, Mitteilungen, Berichte, Anfragen. Und Herr Kalisch hat das schon gleich genutzt. Gut, okay. So, wer war Frau Prochnow-Walzen und dann Dr. Pöhl.

Sehr geehrter Herr Stadtratsvorsitzender, Herr Oberbürgermeister, Frau Bürgermeisterin, werte Stadträte. Ich möchte ganz kurz zu dieser Versammlung ein paar Worte sagen. Ich bin am Samstag auf meinen Raten hin mit einem Vereinsmitglied von dem Bitterfelder Innenstadtverein zu der Grünen Lunge gefahren. Es war so am Samstag gegen 18.45 Uhr. Wir haben uns da getroffen und auf mein Bitten hin, das Vereinsmitglied und ich sind auf den äußersten Parkweg geblieben, um, ich weiß jetzt nicht, Konfrontation würde ich zu dem Zeitpunkt noch nicht sagen, zu

0: verhindern. Es war eine Versammlung, wir hätten im Grunde bis zur Bühne gehen können, alles gut, aber wir standen da, bis wir bemerkt worden waren, ob zu diesem Zeitpunkt jemand wusste, um wen es sich handelt, bezweifle ich. Jedenfalls hat sich ein Versammlungsmitglied von dieser Gruppe auf uns drauf zubewegt. Der erste Zwischenfall für mich war, dass er von Park aus obszöne Handlungen zu mir gegenüber an sich vorgenommen hat. Ich möchte da jetzt nicht sehr detailliert drauf eingehen. Das war der erste Schritt. Für mich war der Bürger oder das Versammlungsmitglied stark alkoholisiert. Dieser Herr kam explizit erstmal auf mich drauf zu. Ich hatte ein Bild machen wollen von der Gruppe, die da gespielt hat. Er hat mein Handy attackiert und somit auch das Handy in mein Gesicht reingedrückt. Der Kollege von mir hat sich dann vor mich gestellt und versucht, mich zu schützen. Wie gesagt, ich möchte behaupten, der Herr hat uns nicht erkannt. Er hat uns dann mit Worten attackiert, verpiss dich, du Wichser, zu dem anderen Vereinsmitglied, zu mir, du Fotze, warum filmst du mich? Ihr werdet schon noch sehen, was passiert. Wir kriegen eins aufs Maul, all solche Worte, wir können gar nicht alles wiedergeben, was da gefallen ist. Mir wurde von meinem Verein, von einem Mitglied mal gesagt, ich bin zu gutmütig. Ich denke immer noch das Gute in jedem Menschen. Deshalb bin ich auch mit keinem Hintergedanken zu dieser Versammlung gegangen. Ich wollte mir die ganze Sache einfach in Ruhe mal anschauen. Wir haben dann, als dann noch zwei Personen von der Gruppe hinzugekommen sind, die eine wollte es ein bisschen runterfahren lassen, aber wie gesagt, die haben uns auch aufgefordert, das Gelände zu verlassen, warum auch immer. Und wenn ich mich da auf die Bank gesetzt hätte, dann wäre es auch so gewesen. Ich kann mir nicht verbieten, also ich lasse mir nicht verbieten, dort die Grüne Lunge zu besuchen, wenn da eine Veranstaltung ist oder eine Versammlung. Das kann mir gar keiner verwehren. Wir sind zur Polizei, haben Anzeige erstattet. Und die Sache ist richtig hoch eskaliert durch diesen einen Menschen, der sich gar nicht hat beruhigen lassen, weil wir dann auch zur Polizei gegangen sind. Im Großen und Ganzen muss ich sagen, dass wir uns von so etwas nicht einschüchtern lassen. Es war eine öffentlich angemeldete Versammlung. Wir hätten das dokumentieren können von Anfang bis Ende, hätte uns auch keiner verwehren können. Und es rechtfertigt absolut nicht, dass wir uns Beleidigungen, Bedrohungen oder körperliche Angriffe antun lassen müssen. Das geht gar nicht. Wir sind da friedlich hingegangen. Für mich ist das auch Demokratie. Ich hätte mir gewünscht, wo der Versammlungsleiter uns gesehen hat und der hat uns erkannt, dass er auf uns zugekommen wäre und hätte, ich weiß es jetzt nicht mit welchen Worten, ist dumm gelaufen oder wie auch immer. So hat es ein sehr unschönes Ende gegeben und für sowas haben wir nun unser Stadtfest absagen müssen. Dankeschön.
1: Dankeschön. Wortmeldung war Herr Dr. Klump als nächstes, ja. Naja, nee, nicht zum allgemein zum Punkt Mitteilung, Berichte, Anfragen. Entschuldigung. Ich kann meinen Kopf nicht so schnell drehen.
2: Herr Vorsitzender, Sie hat ja das Thema angesprochen worden in Bezug auf die Versammlung in der Grünen Lunge. Und ich denke, es waren jetzt zwei Sachverhalte dazu, dass Frau Kaul dazu sprechen darf.
3: Ja. Gut. Ja, vielen Dank. Dann möchte ich auch hier noch einmal
4: zu den Themen, die wir eben hatten, oder besonderen Fragen oder Anmerkungen. Wir haben ja hier dann am Sonntag einen Bericht bekommen von der Kommunalaufsicht, von dort die Zuständigen, die dort die Versammlung mit besucht und die dafür zuständig waren. Hinsichtlich der Lieder und der Texte kann ich sagen, dass die Liste der Bands mit ihren Liedern auch vorher eingereicht worden ist bei der Versammlungsbehörde und seitens der Behörde auch keine Einwände kam, weil keines dieser dort angezeigten Lieder auf einem sogenannten Index steht. Insofern durften die dann eben dort auch gespielt werden. Das wäre jetzt die Antwort zu der ersten Frage. Hinsichtlich des Vorfalls, den Frau Prochnow hier geschildert hat, sind wir auch informiert worden. Das ist natürlich auch aus Sicht der Verwaltung ein mehr als unglücklicher Umstand, der dort passiert ist. Die Versammlungsbehörde ist das auch berichtet worden. Nach unserer Kenntnis, so sagte Frau Prochnow es auch, ist dann auch die Polizei eingeschaltet worden und aktuell soll es dazu ja auch ein Ermittlungsverfahren geben, aufgrund dann der Schwierigkeiten und dieser Anzeige mit der Person hat sich die Polizei eingeschaltet. Dort gibt es ja auch eine Deeskalationsbeamtin, die da eingewirkt hat. Am Ende soll es dann so gewesen sein, dass dann auch dieser ja wohl angetrunkene Teilnehmer dann auch von dem Versammlungsleiter des Protestcamps aufgefordert worden ist, die Versammlung zu verlassen und dem dann wohl auch später nachgekommen ist. Das ist soweit nur der Sachverhalt, den ich dazu benennen kann, der uns so geschildert worden ist. Ansonsten, wie gesagt, gibt es dazu ein behördliches Verfahren bei der Polizei.
3: Gut, Dankeschön. Ich würde Herrn Ziegler mal vorziehen, er wollte zu diesem Thema noch mal was sagen.
5: Vielen Dank. Ich hoffe, Herr Dr. Klump hat kurz Verständnis dafür. Also eigentlich geht es mir nur um eins. Ich kann mich erinnern, wir haben im Vorfeld darüber gesprochen und da wurde vom Oberbürgermeister gesagt, dort wäre kein Alkohol erlaubt. Wir alle wissen, oder wer dort mal war, und ich bin da einmal langgefahren, hat gesehen, wie viele Kisten Sternburger da standen. Insofern konnte ich mir schon ausrechnen, dass das mit dem Alkoholverbot wohl nicht klappt. Und als wir im Kreistag zu dem Thema nachgefragt haben, hat der Landrat gesagt, dass Alkohol wohl nicht verboten ist. Ich würde darum bitten, dass wir in Zukunft, wenn wir so eine Frage stellen, dass wir irgendwie eine Antwort können, auf die wir uns verlassen können, weil ansonsten müssen wir diese Fragen ja nicht stellen, weil Alkohol war dann doch eher in Größenordnung vorhanden und das muss man halt entsprechend vielleicht berücksichtigen. Um mehr geht es nicht. Dankeschön.
3: Gut, danke schön, Herr Oberbürgermeister, Frau Bürgermeister.
2: Vorsitzender, was wir gleich mal darauf antworten wollen, damit hier nicht ein falscher Eindruck entsteht über eine Aussage, die da gemacht worden ist.
3: Also Frau Bürgermeister.
2: Muss man immer im entsprechenden Kontext sehen.
4: Ja, nochmal vielen Dank. Die Auflagen für diese Versammlung sind in einer Entwicklungsphase. Wir haben teilgenommen an einem ersten und an einem zweiten Kooperationsgespräch. Und bei dem ersten Kooperationsgespräch war das im Grunde genommen noch ein Thema. So ist das auch dann mir wiedergegeben worden. Aber die Versammlungsbehörde nimmt natürlich immer wieder bis zum Schluss, bis sie ihre Auflagen verschriftlicht, eine neue Gefährdungsbeurteilung vor und hat sich dann am Ende auch in der ihr möglichen wohl rechtlichen Rahmen dann dazu veranlasst gesehen, hier ein Alkoholverbot nicht auszusprechen. Also insofern geben wir hier keine bewusst falschen Informationen, sondern wir sind ja nur Teilnehmer in diesem Verfahren, was sich hier ja über mehrere Monate hingezogen hat, bis es dann kurz vor der Versammlung dann diese Auflagen gibt und da hat sich dann die Gefährdungsbeurteilung bei der Versammlungsbehörde nochmal verändert.
3: So, gut, jetzt Herr Dr. Klump.
6: Ja, also ich möchte den Trick über die Anfragen nutzen, um doch hier zum vierten Mal was sagen zu dürfen. Und zwar, es tut mir leid, aber die Geschichte mit, dass mir gesagt worden ist, wir müssen jetzt so entscheiden, weil wir mehrheitlich der Vorbereitung dieser finalen Entscheidung in vielen Gremien zugestimmt haben. Herr Grillwitz, Sie haben dann genau die Details aufgelistet. Das habe ich genauso empfunden. Da gab es in mir auch so einen Zwang, wo ich mir gesagt habe, warum machst du denn jetzt zum Schluss den Aufstand oder warum passiert das Ganze? Und zum Nachdenken für sowas, wir haben nicht, wie Herr Henninger gesagt hat, uns von der Stadt oder vom Stadtrat gemeldet, dass hier ein Investor nicht seinen Pflichten nachkommt, sondern das Grundstück jahrelang liegt, sondern wir haben immer das den Investor machen lassen. Der Investor hat alles gemacht und hat uns geführt. Er hat den Antrag gestellt, den Bebauungsplan zu ändern. Er hat auch am Bebauungsplan mitgearbeitet und so weiter. Also es ist da für mich die Frage, inwieweit man eigentlich solche unterschwelligen Einflussnahmen als Einflussnahmen bezeichnen darf oder nicht. Und das ist auch die Anfrage, dass man das mal für die Zukunft prüft, wie weit eigentlich die dauernde Zusammenarbeit mit einem Investor nicht dazu führt, dass man zu stark geführt wird und ob es nicht noch manchmal besser ist, dass man aus dem Stadtrat heraus oder aus anderen Gremien heraus da keinen Automatismus macht, weil das Gefühl, wir haben das so vorbereitet, jetzt muss es final so sein, das habe ich da auch vollzogen. Ich danke für die Aufmerksamkeit.
3: Dankeschön, Herr Dr. Klump.
7: Ja, vielen Dank, Herr Vorsitzender. Es geht um einen älteren Beschluss, und zwar den Beschluss 106 aus 2022. Die Frage geht an die Verwaltung, was da der Stand ist. Hintergrund ist, das sind irgendwie Hundewiesen, die sind irgendwie nicht ausgeschildert und die Leute, die da mit ihrem Hund spazieren gehen, die werden vom Ordnungsamt gefragt, warum der Hund nicht auf der Hundewiese, warum der Hund auf der Hundewiese nicht an der Leine geführt wird. Und da einfach mal die Nachfrage, was ist der Stand zu dem Beschluss? Kann zu Protokoll geführt werden, würde ausreichen. Danke.
2: Gut. Würden wir auch so tun, Herr Vorsitzender, zu Protokoll nehmen.
3: Gut, danke schön.
8: Nochmal Galisch. Ich bedanke mich bei der Frau Bürgermeisterin für die Aussage. Ich akzeptiere Ihre Aussage. Ich habe jetzt bloß festgestellt, in meinem Alter, vielleicht passt diese Wortwahl nicht mehr in das Zeitalter, wo ich geboren bin. Vielleicht muss man sich die Sache überdenken und vielleicht muss man das akzeptieren, wenn da solche Texte wirklich gesungen werden. Ich mache hier kein Jux mehr draus, aber wie gesagt, danke für die Ausführung. Und ich werde mein Ohr ein bisschen anders einrichten.
3: Gut, danke schön, Herr Kalisch. Gibt es weitere Diskussionsbeiträge zum Punkt 16? Das sehe ich nicht. Damit würde ich auch diesen Punkt schließen. Wir kommen zum Tagesordnungspunkt 17 neu. Ihr bitte? Ah, ja. Bitte schön.
9: Ja, vielen Dank, Herr Vorsitzender. Mich hat das Thema mit diesen Liedtexten mal kurz interessiert und ich bin jetzt kein Medienschaffender, sodass ich da rechtlich nicht weiter bewandert bin, aber ich habe mal ganz kurz die allseits beliebte KI zu dem Thema befragt. Und die erklärt mir, dass eine Indizierung von einem Lied nicht unbedingt die Notwendigkeit ist dafür, dass das Lied irgendwelche verherrlichenden Inhalte haben kann. Oder anders ausgedrückt, nur weil das Lied irgendwelche verherrlichenden oder, ich sag mal, nicht gesetzeskonforme Inhalte hat, heißt das noch lange nicht, dass es auf dem Index stehen muss. Weil für die Indizierung muss eine Prüfung durch beispielsweise ein Amt, einen öffentlichen Träger, das könnte zum Beispiel auch ein ein Jugendverein oder Ähnliches sein. Diese Indizierung oder mögliche Indizierung, muss erstmal eine Überprüfung beantragt werden. Und wenn das jetzt beispielsweise ein Lied ist, was nur auf Konzerten gespielt wird und sonst nur Szene bekannt ist, dann ist es durchaus möglich, dass das Lied nicht auf dem allgemeinen Index landet. Zumal im Regelfall, zumindest laut der Information, die hier gegeben wird, nicht einzelne Lieder auf dem Index landen, sondern im Regelfall beispielsweise ganze Alben oder aber zum Beispiel, ich sage jetzt mal, die Umverpackung, sogenannte Booklets oder Ähnliches, wie man das so früher noch von CDs kannte, weil beispielsweise die Bilder entsprechende indizierungsfähige Inhalte besitzen. Und was auch genannt wird, ist der Umstand, dass aber auch die Behörde, die eine Veranstaltung genehmigt, dazu in der Lage ist, vor Ort entsprechende Geh- oder Verbote auszusprechen, wenn sie denn der Meinung ist, dass dort jugendgefährdende oder allgemein rechtswidrige Inhalte vorgetragen werden. Das wollte ich hier nur mal zur Kenntnis geben. Also ganz machtlos ist man bei solchen Sachen nicht, wollte ich da als Fazit ziehen. Vielen Dank.
3: Gut, danke schön, Herr Neumann. Ja, gibt es weitere Redebeiträge? Ich könnte vielleicht noch dazu sagen, einerseits, sagen wir mal, Pornografie ist ja auch nicht verboten, steht nicht auf dem Index, aber ich würde sagen, pornografische Filme würden auf solcher Veranstaltung nicht hingehören. Damit, wie gesagt, muss man das auch mal abwägen können für bestimmte Dinge, wenn Texte vorliegen, die nicht ganz sauber sind. Gut, ich beende jetzt also diesen Tagesordnungspunkt, komme zur Schließung des öffentlichen Teils und bitte darum, die Nichtöffentlichkeit herzustellen.

Es ist weltweit als Ikone der Moderne renommiert. Von Walter Gropius 1919 in Weimar gegründet, siedelte das Bauhaus im Jahr 1925 nach Dessau. In dem von Walter Gropius gebauten Schulgebäude, das am 4. Dezember 1996 eröffnet wurde, lebte und arbeitete in den folgenden 6 Jahren die Avantgarde aus Kunst, Architektur, Theater, Musik und Gestaltung. Bis heute ist die Bauhausschule in Dessau über die ganze Stadt verteilt, an vielen Orten zu sehen und zu erleben. Die Bauhausarchitektur konnte sich über die Zeit des Nationalsozialismus und den Zweiten Weltkrieg sowie auch über die Zeit der DDR erhalten. Im Jahr 1945 wurde das Gebäude teilweise zerstört. Notdürftig repariert, fand es in den folgenden Jahrzehnten immer wieder Verwendung als Schulgebäude für eine Berufsschule sowie als Hilfskrankenhaus. Erst 1976 entdeckt die DDR das Bauhauserbe und rekonstruiert das Haus denkmalgerecht. Es wird das Wissenschaftlich-Kulturelle Zentrum gegründet, das unter anderem den Aufbau der Sammlung initiiert und die Bauhausbühne reaktiviert. Als Folge der Wiedervereinigung wird im Jahr 1994 die Stiftung Bauhaus Dessau gegründet, die bis heute das Bauhauserbe in Form der Bauten, der Sammlung und der Vielfalt der Themen zu Architektur, Design und Kunst erforscht, erhält und vermittelt. Die Stiftung hat einen künstlerisch-wissenschaftlichen Auftrag. Seit 1996 zählt das Bauhaus mit den Meisterhäusern zum UNESCO-Weltkulturerbe. Außerdem ist es das Zuhause der Stiftung Bauhaus Dessau. Sie besitzt mit ihren ca. 40.000 Exponaten die zweitgrößte Sammlung zum Bauhaus weltweit. Hier ist Geschichte und Vielfalt der Hochschule für Gestaltung umfassend zu sehen und zu spüren. Jährlich kommen etwa 100.000 Besucher aus der ganzen Welt nach Dessau, um die Bauhausbauten zu besichtigen, sowie als Wissenschaftler, Architekt, Designer oder Student hier zu forschen, zu arbeiten und künstlerisch tätig zu sein. Seit Ende 2019 lohnt sich der Weg auch in das Stadtinnere. Nur wenige Minuten entfernt vom historischen Bauhaus entstand das neue Bauhausmuseum Dessau, das anlässlich des 100-jährigen Bauhausjubiläums im Jahr 2019 eröffnet wurde. Darin ist es erstmals möglich, Besuchern aus aller Welt in Dessau die Geschichte und Vielfalt der Hochschule für Gestaltung umfassend zu erzählen. Schwerpunkt der Museumsarbeit ist die Präsentation der wertvollen Sammlung der Stiftung, die mit ihren ca. 40.000 Exponaten die zweitgrößte Sammlung zum Bauhaus weltweit ist. Dessau-Roßlau ist demnach nicht nur für Architekturfans, sondern auch für Kunstliebhaber eine Reise wert.

0: In Sandersdorf-Brehna gab es viel zu besprechen. Beim Pressegespräch am 8. September wurden zahlreiche aktuelle Themen aus der Stadt und ihren Ortschaften auf den neuesten Stand gebracht. Darunter zählt auch die Skateanlage neben dem Sportplatz in Tscherndorf, die nun nach mehrmaligen Reparaturen vorübergehend geschlossen werden musste.
1: Ja, also wir haben halt einen ganz massiven Vandalismusschaden auf der Skateranlage. Wir hatten das ganze Jahr über schon immer mal wieder Vandalismusschäden, so dass wir einmal im Jahr die reparieren mussten. Jetzt sind uns aber mittlerweile die Ersatzteile ausgegangen und der Schaden ist jetzt wirklich sehr, sehr erheblich, so dass wir die jetzt erstmal vorübergehend sperren mussten. Darüber hinaus ist es halt auch mit der Sauberkeit vor Ort schwierig. Jeden Tag müssen dort die Glasflaschen eingesammelt werden, die zerdeppert wurden. Das muss nicht sein, es ist schade für diesen Ort und ich hoffe vielleicht auch gleich mal einen Appell. Ja, ehrt das, was wir haben, damit wir es auch nutzen können. Jetzt haben wir den Salat und jetzt müssen wir es halt auch einfach erstmal sperren vorübergehend.
0: Durch mehrere Befragungen an Schulen in den Ortschaften wird momentan an einem verbesserten Verkehrskonzept gearbeitet. Hierbei soll vor allem auf mehr Sicherheit im Straßenverkehr geachtet werden.
1: Ja, also unser Verkehrskonzept ist gerade in der Bearbeitung. Der Ist-Stand wird gerade erhoben. Es gab aber auch schon die Schülerbefragung bei uns an den Grundschulen, wie die Kinder halt in die Schule kommen, um diese Wege, die Schulwege, ein bisschen besser aufzeigen zu können, um dann halt eben zu schauen, was kann man verbessern, wo kann man mehr Sicherheit reinbringen. Und das bedeutet es eigentlich auch für das gesamte Stadtgebiet, wo sind Stellen, die behoben oder ja, geändert werden können. Immer im Rahmen der Straßenverkehrsordnung natürlich. Nicht jeder Wunsch kann hierbei berücksichtigt werden. Aber wir machen dann jetzt auch eine große, ja, eine Informationsveranstaltung, wo wir alle Bürgerinnen und Bürger abholen zum Thema, wie ist der Stand und vor allem, wie soll es weitergehen. Denn danach startet auch gleich wieder eine Online-Befragung. Ganz wichtig für alle ist hierbei sicherlich, beim Stadtentwicklungskonzept sind ganz viele Meldungen schon eingegangen, die wir komplett übertragen haben, schon jetzt hier in das Verkehrskonzept. Das muss nicht nochmal gemacht werden. Man sieht es dann auch in der Online-Beteiligung auf der digitalen Karte, dass schon sehr, sehr viele Meldungen drin sind. Das sind die Meldungen unserer Bürgerinnen und Bürger eben aus dem Stadtentwicklungskonzept schon.
0: Nicht nur das Verkehrskonzept war Thema, auch der weitere Verlauf der August-Bebel-Straße in Tscherndorf wurde erläutert, da es zwischenzeitlich nochmal Änderungen zum weiteren Vorgehen gab.
1: Ja, also erster Bauabschnitt ist abgeschlossen. Das war ja schon eine sehr hohe Belastung, auch für die Anwohnerinnen, auch ringsrum und Anwohner. Und der zweite Bauabschnitt, hier sind wir nochmal ins Gespräch gegangen, haben auch mit unseren Planern und Ausführenden gesprochen. Hier haben wir jetzt doch nochmal gesagt, okay, nein, wir machen nicht einen zweiten nur, sondern wir machen einen zweiten und dritten Bauabschnitt, sodass die Durchfahrt gegeben ist und die Belastung für die Anwohner einfach auf ein Minimum reduziert werden kann. So hat sich jeder ein Stück weit aufeinander zubewegt. Und dann hoffen wir trotzdem, dass wir im Zeitplan, vor allem im Budgetplan bleiben.
0: Freudige Nachrichten gibt es für alle Besucher des Stadtbades Sandersdorf. Neue Parkplätze stehen allen Autofahrern zur Verfügung. Diese können ab der nächsten Badesaison ausgiebig benutzt werden.
1: Ja, ganz genau. Wir haben jetzt leider zum Ende der Badesaison, aber lieber spät als nie, konnten wir mit dem Eigentümer der Fläche eine Vereinbarung treffen, dass wir die nutzen können. Haben wir auch nochmal nicht unerheblich Geld in die Hand genommen, haben das platt gemacht, um einfach mehr Besucherparkplätze anbieten zu können, damit im nächsten Jahr dann eben nicht mehr direkt an der Straße geparkt werden muss, was erstens gefährlich ist, zweitens teuer auch und ja, muss ja dann auch nicht sein. Und wir hoffen, es reicht.
0: Damit wurden beim Pressegespräch noch einmal zahlreiche Themen aus den verschiedenen Ortschaften aufgegriffen. Von Verkehr und Infrastruktur bis hin zu Freizeitangeboten. Die Stadt hat aber auch noch mehr Grund zum Feiern. Am Wochenende des 18. bis 20. September wird das Stadtfest sowie das 650-jährige Bestehen von Petersroda und das 100-jährige Jubiläum der dort ansässigen Feuerwehr gefeiert.
2: Nach der Landtagswahl in Sachsen-Anhalt wollen die Landräte schnell ins Gespräch mit der künftigen Landesregierung kommen. Bei ihrer Tagung in Lutherstadt-Wittenberg haben sie deshalb ihre Erwartungen bekräftigt. Vor allem bei den Finanzen drängt die kommunale Ebene auf Veränderungen.
3: Natürlich beschäftigen wir uns auch mit Finanzfragen. Wir haben die höchstverschuldeten Kommunen in ganz Deutschland hier in Sachsen-Anhalt. Insofern spielt natürlich die Finanzausstattung der Kommunen durch das Land eine entscheidende Rolle. Dieses Gutachten sehen wir mit großer Skepsis. Wir erwarten, dass aufgabengerecht nach dem Prinzip, wer bestellt, bezahlt, uns das finanziert wird, was uns Bund und Länder an Aufgaben übertragen.
2: Die Landkreise organisieren unter anderem den öffentlichen Nahverkehr, sind Träger weiterführender Schulen und kümmern sich um soziale Aufgaben. Für all das brauchen sie nach eigener Einschätzung eine verlässliche Finanzierung. Die Forderung: Wer Aufgaben bestellt, soll auch für die Kosten aufkommen.
4: Die Landkreise leisten den ÖPNV, weiterführende Schulen, Sozialarbeit, Lebensmittelhygiene, alles, was uns menschenständlich betrifft, und wir können es uns nicht mehr leisten. Das heißt, wir müssen darüber reden, dass der Finanzausgleich auskömmlich ist, und da spielt es auch keine Rolle, wie die Kassenlage des Landes ist. Wenn man eben nicht mehr alles bezahlen kann, muss man was rausnehmen. Wir müssen eine schlankere Verwaltung kriegen, dazu haben wir viele Vorschläge gemacht. Da sind wir auch zu allen Diskussionen bereit. Wir wissen auch, dass wir selbst da auch die ein oder andere Hausaufgabe miterledigen müssen. Das machen wir gerne. Und so kann man das jetzt in alle Bereiche durchdeklinieren.
2: In einer Broschüre hat der Landkreistag 10 Kernforderungen an den neuen Landtag und die Landesregierung zusammengetragen. Neben einer aufgabengerechten Finanzausstattung geht es um weniger Bürokratie, eine moderne Verwaltung und eine bessere Unterstützung der Kommunen bei ihren Investitionen.
3: In der kommunalen Selbstverwaltung nehmen wir für uns natürlich in Anspruch, dass sowohl die Kreistage als auch die Landräte unmittelbar demokratisch gewählt sind und wir als Sachwalter, Interessenvertreter unserer Bürger natürlich die Stimme klar erheben werden zu Forderungen, die für unsere Region von großer Bedeutung sind. Und das adressieren wir an jede Landesregierung, unabhängig davon, welche politische Farbe sie haben wird.
2: Wie dringlich die Landräte Entscheidungen erwarten, zeigt ein Beispiel aus dem Familienalltag. Die Geschwisterkindermäßigung in den Kitas läuft zum Jahresende aus. Ohne eine Folgeregelung könnten Familien mit mehreren Kindern ab Januar mehr für die Betreuung zahlen.
4: Die Verfassung sieht bestimmte Korridore vor, bis wohin sich ein Landtag konstituiert haben muss. Das ist der 6. Oktober. Und ich appelliere aber, und ich glaube, wir können das auch durchaus zu einer Forderung erheben, dass die Landtagsabgeordneten insgesamt sich auf den Weg machen und ihre Verantwortung wahrnehmen, aber eben auch die wahrscheinliche nächste Regierung sich darüber im Klaren wird, dass jetzt der Wahlkampf vorbei ist. Die Zeit von schönen Bildern und lächelndem Winken, die sind vorbei. Jetzt geht's ums Arbeiten.
2: Die Landräte wollen die neue Landesregierung an ihren Entscheidungen messen. Sie bieten Zusammenarbeit an, erwarten aber, dass die konkreten Probleme der Kommunen jetzt angegangen werden.
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0: Und Heimatpflege bedeutet für uns, das Engagement der Vereine sichtbar zu machen, die Vereine in ihrer Weiterentwicklung zu stützen und zu stärken und hier einen Rahmen für die förderliche Entwicklung anbieten zu können. Und so ist es uns eingefallen, als wir über unsere Jahresplanung saßen, dass wir das am besten zeigen müssen. Wir hatten als Ziel, Vereine aus allen Regionen des Landkreises hier in die Landkreisverwaltung einzuladen, die ihr Portfolio zeigen sollten. Und so werden am Samstag, am 29.08. ab 10 Uhr hier Mitmachangebote verschiedenster Vereine möglich sein. Sie können sich sportlich betätigen, sie können rätseln, sie können sich weiterbilden, sie können sich für Naturschutz engagieren und ganz besonders können sie die Leistungsfähigkeit unserer Vereine auch auf der Bühne sehen. Es gibt Tanzdarbietungen, wir haben die verschiedenen Instrumentalgruppen auf der Bühne. Also der Vormittag bis zum frühen Nachmittag steht völlig im Zeichen des Engagements unserer Vereine im Landkreis. Ab dem Nachmittag wird es dann ein Familienprogramm geben. Wir werden die Geschichte von Schildegard, von der Schildkröte Schildegard, mit Pascal Bock, also Bocki, dem Sänger von Gotschefront, und Tobias Köppe weiter erleben können. Und wir haben Anna und Elsa eingeladen, doch auch mal vorbeizuschauen und erwarten also märchenhaften Besuch hier in Köthen auf unserer Festwiese.
1: Jüngere, Familien mit Kindern und Großeltern sind herzlich willkommen, um den Abend zu feiern.
0: Wir haben den Schlagerstar Kevin Neon eingeladen. Die Liveband Seamless wird uns durch den Abend feiern und natürlich gibt es auch noch DJ-Musik.
1: Ein weiterer Schwerpunkt liegt auf der regionalen Wirtschaft. Mit dem neuen Wirtschaftspreis Anhalt-Bitterfeld verbindet sollen Unternehmen und ihr Engagement sichtbar gemacht werden. Dabei geht es vor allem um die Zukunft, Zusammenarbeit und die Arbeit hinter dem Unternehmen.
0: Wir wollten als Landkreis gerne ein Format schaffen, wo wir sowohl Industrie als auch Gewerbetreibende und Handwerker an einen Tisch bringen. Wir wollten ein Format schaffen, zu dem Austausch und Vernetzung möglich ist und wo wir gute Beispiele, also Best Practices aus der Wirtschaft vorstellen können oder den Rahmen bieten, das anderen vorzustellen. Weil voneinander lernen ist uns wichtig. Und wir nutzen dieses Format Sommer nach der Wirtschaft, um unseren neuen Wirtschaftspreis vorzustellen, der nicht umsonst heißt Anhalt-Bitterfeld verbindet. Aus Sicht des Landkreises sind Kooperationen zwischen Wissenschaft, Wirtschaft, Kommune und Engagement in der Zukunft immer wichtiger, um gegen die Welt der Krisen eine Antwort zu haben. Und zwar eine Antwort, die regional ist, die unsere Besonderheiten auffängt, die zeigt, wer wir sind. Und das war auch die Idee hinter dem neuen Preis. Der Mensch sollte in den Fokus und nicht nur Maschinen, Dinge, Strategien, sondern alles ist nichts ohne Menschen. Ausgelobt ist der Preis in zwei Kategorien. Eine Kategorie ist der Zukunftspreis Wirtschaft. Hier schauen wir darauf, wie gelingt es Unternehmen, sich an die Herausforderungen anzupassen. Entwickeln Sie Resilienz. Und der zweite ist Mensch im Fokus und der zielt direkt auf die Mitarbeiter in Unternehmen. Wie ermöglichen Unternehmer ihren Mitarbeitern im Engagement tätig zu werden? Wie ist es, welche Möglichkeiten geben Sie der Weiterentwicklung? Was tun Sie für Ihre Mitarbeiter, um Fachkräftesicherung und Fachkräfteentwicklung voranzutreiben? Das ist der Punkt. Es wird in beiden Kategorien ein Preis von 3.000 Euro ausgelobt. Und der kleine Gag ist, dass wir die Unternehmen bitten werden, ihren Herzensverein innerhalb des Landkreises zu benennen. Und das Preisgeld muss geteilt werden. Des Weiteren gibt es für jedes Unternehmen, was sich bewirbt und dann als Gewinner ausgelobt wird, ein Wissenstandem, wo Studenten der Hochschule die das Unternehmen unterstützen bei einem konkreten Problem, was beispielsweise im Unternehmen gerade aufgetaucht ist, wie beispielsweise die Unterstützung.

0: beim Marketing etc.
1: Neben dem Blick auf die aktuellen Herausforderungen soll die Veranstaltung vor allem Raum für Austausch, neue Ideen und konkrete Perspektiven schaffen. Im Mittelpunkt stand die Frage, wie die Region künftig gestärkt werden kann und welchen Beitrag Unternehmen, Institutionen und die Zivilgesellschaft dazu leisten können.
0: Hier geht es genau um die Herausforderungen der Vergangenheit. Was muss besser werden? Wo können wir ansetzen? Und welche Ideen für die Entwicklung der Automobilbranche gibt es? Wir schalten heute Abend ein Beteiligungsportal frei mit den Fragen. Unser Ziel ist es, im Rahmen einer zweistufigen Bewerbung sehr niedrigschwellig jedem die Möglichkeit zu geben, sein Unternehmen vorzuschlagen beziehungsweise sich dafür zu bewerben. Innerhalb von 15 Minuten kann das erledigt sein. Dann gibt es eine Jury, der viele Menschen angehören, zum Beispiel Professor Bagdan aus der Hochschule. Die EWG ist Partner. Wir haben zwei Handwerkermeister. Wir haben die Kreissparkasse Anhalt-Bitterfeld gewinnen können, wirklich zu bewerten, wie Wertschöpfung regional bleiben kann und wie Menschen Teil der Entwicklung bleiben können.
1: Es sind also viele Themen, die den Landkreis aktuell beschäftigen. Einige Projekte laufen bereits, andere sollen in den kommenden Jahren umgesetzt werden.
2: Petersroda hatte kräftig zu feiern. Zum zweiten Mal schon veranstaltete die Stadt Sandersdorf-Brehna ihr Stadtfest. Nach Tscherndorf im letzten Jahr durfte sich die Ortschaft Petersroda darüber freuen, anlässlich ihres 650-jährigen Bestehens das Stadtfest in diesem Jahr auszutragen. Sowohl das Ortschaftsjubiläum als auch 100 Jahre Freiwillige Feuerwehr Petersroda ließen Grund zum Feiern. Vereine und freiwillige Helfer vor Ort verwandelten mithilfe der Stadt Sandersdorf-Brehna den Sportplatz in einen stimmungsvollen Ort.
3: Ja, wir feiern 100 Jahre Freiwillige Feuerwehr Petersroda. Das ist wirklich was ganz Besonderes. 100 Jahre, das ist ja auch sowieso ein Geburtstag, den man nicht alle Tage feiert. Und da hatten wir vorhin auch schon Ehrungen dazu. Und wir haben noch die 650 Jahre Ortschaft Petersroda. Deswegen sind wir eben auch in Petersroda dieses Jahr. Und auch das ist natürlich ein geschichtsträchtiges Datum. Und mit dem historischen Umzug, der heute Morgen stattgefunden hat, wurde dem auch gut Rechnung getragen.
2: Neben einer großen Bühne für Musik und Tanz war allen Altersklassen ein abwechslungsreiches Programm geboten. Von sportlichen Aktivitäten wie Fußball und Volleyball bis hin zum Rummel- und Lokalmarkt kamen alle Besucher auf ihre Kosten.
3: Ja, wir haben ein buntes Bühnenprogramm von örtlichen Vereinen, die Aufführungen machen, die singen. Wir hatten vorhin auch die Stadtmeisterschaft der Ortschaften, wo alle am Ruderergometer angetreten sind. Ramsin hat jetzt sich den Titel dieses Jahr geholt. Und wir haben einen Mitmachparcours für die Kinder, wir haben regionale Aussteller, viel gutes Essen, viel gutes zu trinken. Also eigentlich für jeden was dabei und natürlich ein Rummel.
2: Von jung bis alt konnten alle Besucher das ganze Wochenende lang Petersroda angemessen feiern. Vom ökumenischen Gottesdienst, Fahnenweihe und Festumzug bis hin zur Lasershow, Riesenfeuerwerk und Kidszone war es ein ausgefülltes Wochenende in Sandersdorf-Brehna.
3: Ja, es ist uns besonders wichtig, eben für alle Generationen hier ein Angebot zu machen, jung, alt, groß, klein, dass jeder sich wiederfindet, weil das ist ein Stadtfest. Das heißt, von der Stadt, für die Stadt und für die gesamte Gesellschaft ein Ort, wo man sich einfach mal treffen kann, sich auch vielleicht mal neu kennenlernen kann und ansonsten einfach schöne Zeit miteinander verbringt.
2: Auch die Besucher hatten sichtlich Freude am Feiern. Vor allem das vielfältige Programm und Angebot kam bei allen gut an.
4: Na, wir sind ja von Petersroda und wir freuen uns über die 650 Jahre hier. Und natürlich ist ja endlich mal richtig schön was los. Und man kommt zusammen und die Gemeinschaft wird hier so gestärkt, das finden wir richtig toll.
5: Ja, und ich finde prima, dass das so durch die Ortschaften wandert, also das Stadtfest. Und im nächsten Jahr wieder ein anderer Ort, sodass also jeder auch sich präsentieren kann. Ja, das ist ganz prima und Hut ab vor all den Organisatoren, insbesondere der Moderatorin Susanne Klugmann.
6: Ich finde es toll, dass es ganz viele Angebote und Aktionen für Kinder gibt, für alle Altersgruppen.
7: Hallo Herr Kunze.
6: Ja, Versorgung ist vorhanden und wir schauen auch mal, was das Abendangebot noch zu bieten hat.
8: Also ich finde es toll. Also die haben Stadt Sandersdorf-Brehna hat das ganz toll ausgerichtet. Es fing ja gestern an mit dem ökumenischen Gottesdienst. war ganz toll gewesen und Gänsehaut pur war, dass das erste Mal seit 2008 wieder die Glocken geläutet haben. Das war echt irre, weil das gibt es eigentlich gar nicht mehr in Petersroda. Und ja, gestern Abend war dann der DJ da, Lasershow, Feuerwerk und die ganze, ja, Logistik ist einfach fantastisch. Also ich finde es toll und für die Jugend haben sie unwahrscheinlich viel gemacht. Ich kann nur sagen, ich bin begeistert und ich denke mir, heute Abend wird es auch noch richtig voll. Also richtig toll für die Jugend, für uns und ich denke auch für die ältere Generation. Na, und für die ganz Kleinen haben sie einen richtig schönen Parcours heute aufgebaut und die können wirklich viel machen und erleben. Und Wetter passt. Was will man mehr?
2: Nach einem weiteren Erfolg in diesem Jahr in Petersroda ist sich die Stadt Sandersdorf-Brehna sicher, auch im nächsten Jahr wieder ein Stadtfest zu veranstalten. Die Ortschaft Rotsch feiert im nächsten Jahr 100 Jahre Freibad und gibt damit schon einmal einen Grund, dies vor Ort zu feiern.
7: In Gossa gibt es wieder ein wohnnahes Angebot für die Arzneimittelversorgung. Am Standort der ehemaligen Apotheke an der Hauptstraße ist vergangene Woche ein neues Apothekenterminal offiziell eröffnet worden. Medikamente bestellen, Rezepte einlösen und sich die Arznei nach Hause liefern lassen, das soll künftig auch ohne eigene Apotheke im Ort möglich sein.
9: Ja, das Problem oder die Herausforderung war, dass die alte Apotheke aufgrund des Todesfalls des Betreibers weggebrochen ist. Und bereits vorher war der Standort vermutlich nicht wirklich wirtschaftlich. Es war ja ein Verbund aus mehreren Apotheken. Und dann haben wir geschaut, mit welchen Apotheken wir zusammenarbeiten können, weil wir für die Grundversorgung gerne eine Apotheke hätten. Hat sich aber sehr schnell herausgestellt, dass der Standort eben nicht wirtschaftlich ist, weil wir auch nicht so viele Ärzte haben. Und dann mussten wir ein bisschen flexibler werden, was die Versorgung angeht.
7: Eine einzelne Apotheke hätte sich in Gossa nicht gerechnet. Eine Lösung kam deshalb von der Heide Apotheke in Bad Düben. Inhaber Michael Kruschwitz schlug der Gemeinde ein E-Rezept-Terminal vor. Innerhalb eines Monats wurde es umgesetzt.
10: Leider ist der Inhaber der Apotheke in Gossa verstorben. Das heißt, die Leute aus Gossa haben einen relativ langen Weg in die nächstgelegene Apotheke, entweder zu uns oder nach Gräfenhainichen. Das sind beides so 15 Kilometer. Und als die Patienten bei uns waren, haben sie mir eben das Leid geklagt. Und da bin ich auf Ideensammlung gegangen, was man da machen könnte, weil eine einzelne Apotheke hätte sich nicht gelohnt hier. Und ich habe schon länger mit dem Gedanken gespielt, so ein E-Rezept-Terminal aufzubauen. Und dann war das für mich in dem Sinne erstmal der perfekte Standort dafür. Und bin dann auf den Bürgermeister Herr Giebler zugegangen, ob wir da gemeinsam eine Lösung finden können. Die haben wir relativ schnell und unkompliziert gefunden. Und ja, innerhalb von einem Monat haben wir das dann jetzt hier auf die Beine gestellt.
7: Die Bedienung ist einfach. Die Gesundheitskarte wird in das Terminal gesteckt. Anschließend können Patienten auswählen, welche Medikamente sie benötigen und wie sie diese erhalten möchten.
10: Er kann auswählen, ob er alle Medikamente haben möchte, die da drauf sind, oder ob er nur ein paar erstmal einlösen möchte. Dann gibt er seine Telefonnummer an, damit bei eventuellen Rückfragen wir ihn auch erreichen können. Und wenn er sonst noch Wünsche hat, kann er die gerne im Nachgang auch noch dazu schreiben. Er darf auch auswählen, ob er es abholen möchte, ob er es geliefert bekommen möchte, ob er es per Rechnung bekommen möchte, ob er ein Lastschriftmandat erstellen will oder ob er bar beim Boten bezahlen will. Also alles ist möglich.
7: Auch die ersten Nutzer zeigen sich zufrieden. Ein Bürger hat das Terminal bereits mit mehreren Rezepten ausprobiert.
11: Hat sich gerade so ergeben, weil wir von mir und von meiner Frau Rezepte hatten auf der Chipkarte. Und sie hatte auch noch ein Papierrezept, hat alles dreist gut funktioniert, konnte alle die zwei Chipkarten einlesen, absenden und das Papierrezept genauso. Also es hat eigentlich gut funktioniert.
7: Das Terminal soll vor allem lange Wege ersparen. Wer Fragen zur Einnahme oder zu einem Medikament hat, muss allerdings weiterhin den persönlichen Kontakt zur Apotheke suchen.
9: Hier in den Heideorten ist es schwieriger, da muss man eben fahren. Und wenn es gut läuft, angenommen wird und sich die Investition auch für den Herrn Kruschwitz rentiert, das war jetzt zum Glück auch eine Lösung, die nicht so sehr überteuert war, sage ich mal. Es gibt ja schon Lösungen in der Richtung, aber der Apotheker muss das auch natürlich finanzieren können. Und dann hat er seinen Botendienst, der das dann herausfährt. Wenn es gut läuft, dann haben wir die Absicht, das in weiteren Orten auch noch zu installieren. Ja.
7: Mit dem neuen Terminal soll die Arzneimittelversorgung in Gossa auch während der bevorstehenden zweijährigen Sperrung der Muldebrücke im Pook möglichst nah am Wohnort gesichert werden. Entscheidend ist nun, dass die Menschen das Angebot annehmen.
2: Unter dem Motto "Tauche ein in die Unterwasserwelt" hat das Amt für Kinder- und Jugendförderung der Stadt Bernburg-Saale am 17. September von 9.30 Uhr bis 16 Uhr zum großen Weltkindertagsfest auf dem Karlsplatz eingeladen. Sowohl Kinder als auch Familien waren herzlichst willkommen, das vielfältige Angebot unter dem Motto Unterwasserwelt zu erkunden.
12: Ja, wir feiern heute hier den Weltkindertag, der ja nächste Woche am 20. September stattfindet. Und da feiern wir hier heute schon mal ein großes Fest dazu, wo die ganzen Kinder gefeiert werden. Da schon seit vielen Jahren richtet die Stadt Bernburg das hier auf den Karlsplatz aus. Und ja, dieses Jahr findet das zum Thema Unterwasserwelt statt. Also tauche ein in die Unterwasserwelt und die Kinder können hier ein Meeresabenteuer erleben an ganz vielen Ständen.
2: Organisiert wurde das Fest zum Weltkindertag vom Amt für Kinder- und Jugendförderung der Stadt Bernburg. Seit Anfang der 1990er Jahre wird das Fest immer um den eigentlichen Weltkindertag am 20. September gefeiert. Jährlich wechseln sich die Themen ab, um so auch verschiedenen Mitwirkenden die Möglichkeit zu geben, ihr Angebot thematisch darzustellen.
12: Die Kinder dürfen heute mit ihren Meeresforscherpässen Stempel holen. Da gibt es ganz viele Akteure, die hier dabei sind. Zum einen unser Clubhaus der Jugend der Stadt Bernburg. Unser Amt für Kinder- und Jugendförderung hat auch Stände. Dann ist der Rückenwind e.V. dabei. Dieses Jahr ist auch der Fachdienst Gesundheit vom Salzlandkreis dabei und feiert den Tag der Zahngesundheit. Die Salzlandsparkasse sind dabei. Wir haben die Stiftung Evangelische Jugendhilfe, die einen Stand hier haben. SOS Kinderdorf, Kids e.V. Zum wiederholten Mal ist auch die KVG dabei. Da dürfen die Kinder in einem Bus steigen und dürfen da das mal erleben. Wir haben die Ortsverkehrswacht, die dabei ist. Und dann haben wir dieses Jahr den Landesanglerverband dabei von Sachsen-Anhalt mit ihrem Fischinfomobil, weil das thematisch einfach auch super gepasst hat und die seit diesem Jahr auch sehr aktiv sind. Und dann dürfen die Kinder noch auf so einem großen Hindernisparcours sich austoben, was auch passend zum Motto ist.
2: Für die abwechslungsreiche Gestaltung des Festes hat das Amt für Kinder- und Jugendförderung der Stadt Bernburg verschiedene freie Träger, Vereine und Institutionen eingeladen. Darunter zählen alle Mitwirkenden, die Stadt Bernburg sowie Sponsoren wie die Salzland-Sparkasse.
12: Ja, unser Amt für Kinder- und Jugendförderung der Stadt Bernburg. Wir organisieren ja sowieso ganz viele Veranstaltungen hier für die Kinder. Und dann ist das vor ganz langer Zeit entstanden, dass einfach für die Kitas hier so ein großer Tag geschaffen wird, um einmal auch die Kinder zu feiern, dass sie ganz viel erleben dürfen. Und dann hat sich das einfach die Jahre fortgesetzt. Ja, und ist irgendwie wahrscheinlich auch immer größer geworden.
2: Mit zahlreichen kreativen und thematisch passenden Angeboten sorgten sie für einen erlebnisreichen Tag voller Spiel, Spaß und spannender Entdeckungen. Jährlich besuchen rund 500 bis 600 Kinder die verschiedenen Aktionsstände, die jedes Jahr unter einem neuen Motto gestaltet werden.
12: Wir haben jedes Jahr ein unterschiedliches Thema. Die letzten Jahre fand zum Beispiel das Thema Piraten statt. Wir hatten letztes Jahr das Weltallthema und dieses Jahr wollen wir mal in das Meer eintauchen und erleben hier ganz viel. Ja.
2: Wie auch in den vergangenen Jahren war das Weltkindertagsfest in Bernburg ein großer Erfolg. Hunderte von Kindern erlebten abwechslungsreiche Stände zum Erkunden, konnten sich austoben und Spaß mit ihren Freunden und Familien haben.

0: In Sandersdorf-Brehna gab es viel zu besprechen. Beim Pressegespräch am 8. September wurden zahlreiche aktuelle Themen aus der Stadt und ihren Ortschaften auf den neuesten Stand gebracht. Darunter zählt auch die Skateanlage neben dem Sportplatz in Tscherndorf, die nun nach mehrmaligen Reparaturen vorübergehend geschlossen werden musste.
1: Ja, also wir haben halt einen ganz massiven Vandalismusschaden auf der Skateranlage. Wir hatten das ganze Jahr über schon immer mal wieder Vandalismusschäden, so dass wir einmal im Jahr die reparieren mussten. Jetzt sind uns aber mittlerweile die Ersatzteile ausgegangen und der Schaden ist jetzt wirklich sehr, sehr erheblich, so dass wir die jetzt erstmal vorübergehend sperren mussten. Darüber hinaus ist es halt auch mit der Sauberkeit vor Ort schwierig. Jeden Tag müssen dort die Glasflaschen eingesammelt werden, die zerdeppert wurden. Das muss nicht sein. Es ist schade für diesen Ort und ich hoffe vielleicht auch gleich mal einen Appell. Ja, ehrt das, was wir haben, damit wir es auch nutzen können. Jetzt haben wir den Salat und jetzt müssen wir es halt auch einfach erstmal sperren vorübergehend.
0: Durch mehrere Befragungen an Schulen in den Ortschaften wird momentan an einem verbesserten Verkehrskonzept gearbeitet. Hierbei soll vor allem auf mehr Sicherheit im Straßenverkehr geachtet werden.
1: Ja, also unser Verkehrskonzept ist gerade in der Bearbeitung. Der Ist-Stand wird gerade erhoben. Es gab aber auch schon die Schülerbefragung bei uns an den Grundschulen, wie die Kinder halt in die Schule kommen, um diese Wege, die Schulwege, ein bisschen besser aufzeigen zu können und dann halt eben zu schauen, was kann man verbessern, wo kann man mehr Sicherheit reinbringen. Und das bedeutet es eigentlich auch für das gesamte Stadtgebiet. Wo sind Stellen, die behoben oder geändert werden können? Immer im Rahmen der Straßenverkehrsordnung natürlich. Nicht jeder Wunsch kann hierbei berücksichtigt werden. Aber wir machen dann jetzt auch eine Informationsveranstaltung, wo wir alle Bürgerinnen und Bürger abholen zum Thema, wie ist der Stand und vor allem, wie soll es weitergehen. Denn danach startet auch gleich wieder eine Online-Befragung. Ganz wichtig für alle ist hierbei sicherlich, beim Stadtentwicklungskonzept sind ganz viele Meldungen schon eingegangen, die wir komplett übertragen haben, schon jetzt hier in das Verkehrskonzept. Das muss nicht nochmal gemacht werden. Man sieht es dann auch in der Online-Beteiligung auf der digitalen Karte, dass schon sehr, sehr viele Meldungen drin sind. Das sind die Meldungen unserer Bürgerinnen und Bürger eben aus dem Stadtentwicklungskonzept schon.
0: Nicht nur das Verkehrskonzept war Thema, auch der weitere Verlauf der August-Bebel-Straße in Tscherndorf wurde erläutert, da es zwischenzeitlich nochmal Änderungen zum weiteren Vorgehen gab.
1: Ja, also erster Bauabschnitt ist abgeschlossen. Das war ja schon eine sehr hohe Belastung, auch für die Anwohnerinnen, auch ringsrum und Anwohner. Und der zweite Bauabschnitt, hier sind wir nochmal ins Gespräch gegangen, haben auch mit unseren Planern und Ausführenden gesprochen. Hier haben wir jetzt doch nochmal gesagt, okay, nein, wir machen nicht einen zweiten nur, sondern wir machen einen zweiten und dritten Bauabschnitt, sodass die Durchfahrt gegeben ist und die Belastung für die Anwohner einfach auf Minimum reduziert werden kann. So hat sich jeder ein Stück weit aufeinander zubewegt. Und dann hoffen wir trotzdem, dass wir im Zeitplan, vor allem im Budgetplan bleiben.
0: Freudige Nachrichten gibt es für alle Besucher des Stadtbades Sandersdorf. Neue Parkplätze stehen allen Autofahrern zur Verfügung. Diese können ab der nächsten Badesaison ausgiebig benutzt werden.
1: Ja, ganz genau. Wir haben jetzt leider zum Ende der Badesaison, aber lieber spät als nie, konnten wir mit dem Eigentümer der Fläche eine Vereinbarung treffen, dass wir die nutzen können. Haben wir auch nochmal nicht unerheblich Geld in die Hand genommen, haben das platt gemacht, um einfach mehr Besucherparkplätze anbieten zu können, damit im nächsten Jahr dann eben nicht mehr direkt an der Straße geparkt werden muss, was erstens gefährlich ist, zweitens teuer auch und ja, muss ja dann auch nicht sein. Und wir hoffen, es reicht.
0: Damit wurden beim Pressegespräch noch einmal zahlreiche Themen aus den verschiedenen Ortschaften aufgegriffen. Von Verkehr und Infrastruktur bis hin zu Freizeitangeboten. Die Stadt hat aber auch noch mehr Grund zum Feiern. Am Wochenende des 18. bis 20. September wird das Stadtfest sowie das 650-jährige Bestehen von Petersroda und das 100-jährige Jubiläum der dort ansässigen Feuerwehr gefeiert.
2: Nach der Landtagswahl in Sachsen-Anhalt wollen die Landräte schnell ins Gespräch mit der künftigen Landesregierung.

0: bekommen. Bei ihrer Tagung in Lutherstadt-Wittenberg haben sie deshalb ihre Erwartungen bekräftigt. Vor allem bei den Finanzen drängt die kommunale Ebene auf Veränderungen.
1: Natürlich beschäftigen wir uns auch mit Finanzfragen. Wir haben die höchstverschuldeten Kommunen in ganz Deutschland hier in Sachsen-Anhalt. Insofern spielt natürlich die Finanzausstattung der Kommunen durch das Land eine entscheidende Rolle. Dieses Gutachten sehen wir mit großer Skepsis. Wir erwarten, dass aufgabengerecht nach dem Prinzip, wer bestellt, bezahlt, uns das finanziert wird, was uns Bund und Länder an Aufgaben übertragen.
0: Die Landkreise organisieren unter anderem den öffentlichen Nahverkehr, sind Träger weiterführender Schulen und kümmern sich um soziale Aufgaben. Für all das brauchen sie nach eigener Einschätzung eine verlässliche Finanzierung. Die Forderung: Wer Aufgaben bestellt, soll auch für die Kosten aufkommen.
2: Die Landkreise leisten den ÖPNV, weiterführende Schulen, Sozialarbeit, Lebensmittelhygiene, alles, was uns menschenständlich betrifft, und wir können es uns nicht mehr leisten. Das heißt, wir müssen darüber reden, dass der Finanzausgleich auskömmlich ist, und da spielt es auch keine Rolle, wie die Kassenlage des Landes ist. Wenn man eben nicht mehr alles bezahlen kann, muss man was rausnehmen. Wir müssen eine schlankere Verwaltung kriegen, dazu haben wir viele Vorschläge gemacht. Da sind wir auch zu allen Diskussionen bereit. Wir wissen auch, dass wir selbst da auch die ein oder andere Hausaufgabe miterledigen müssen. Das machen wir gerne. Und so kann man das jetzt in alle Bereiche durchdeklinieren.
0: In einer Broschüre hat der Landkreistag 10 Kernforderungen an den neuen Landtag und die Landesregierung zusammengetragen. Neben einer aufgabengerechten Finanzausstattung geht es um weniger Bürokratie, eine moderne Verwaltung und eine bessere Unterstützung der Kommunen bei ihren Investitionen.
1: In der kommunalen Selbstverwaltung nehmen wir für uns natürlich in Anspruch, dass sowohl die Kreistage als auch die Landräte unmittelbar demokratisch gewählt sind und wir als Sachwalter, Interessenvertreter unserer Bürger natürlich die Stimme klar erheben werden zu Forderungen, die für unsere Region von großer Bedeutung sind. Und das adressieren wir an jede Landesregierung, unabhängig davon, welche politische Farbe sie haben wird.
0: Wie dringlich die Landräte Entscheidungen erwarten, zeigt ein Beispiel aus dem Familienalltag. Die Geschwisterkindermäßigung in den Kitas läuft zum Jahresende aus. Ohne eine Folgeregelung könnten Familien mit mehreren Kindern ab Januar mehr für die Betreuung zahlen.
2: Die Verfassung sieht bestimmte Korridore vor, bis wohin sich ein Landtag konstituiert haben muss. Das ist der 6. Oktober. Und ich appelliere aber, und ich glaube, wir können das auch durchaus zu einer Forderung erheben, dass die Landtagsabgeordneten insgesamt sich auf den Weg machen und ihre Verantwortung wahrnehmen, aber eben auch die wahrscheinliche nächste Regierung sich darüber im Klaren wird, dass jetzt der Wahlkampf vorbei ist. Die Zeit von schönen Bildern und lächelndem Winken, die sind vorbei. Jetzt geht's ums Arbeiten.
0: Die Landräte wollen die neue Landesregierung an ihren Entscheidungen messen. Sie bieten Zusammenarbeit an, erwarten aber, dass die konkreten Probleme der Kommunen jetzt angegangen werden.
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6: Welche Fördersumme reden wir? Gesamtvolumen wurde schon mal mitgeteilt, also ungefähr 2,43 Millionen.
7: Auch das Ehrenamt bekommt einen großen Platz. Auf der Festwiese in Köthen präsentierten zur Sommernacht der Wirtschaft verschiedene Vereine ihre Arbeit, begleitet von Mitmachangeboten und einem Bühnenprogramm. Am Nachmittag steht dann ein buntes Familienprogramm für Jung und Alt auf dem Plan.
8: In der Stabsstelle Bereich Landrat ist das Thema Heimatpflege angesiedelt. Und Heimatpflege bedeutet für uns, das Engagement der Vereine sichtbar zu machen, die Vereine in ihrer Weiterentwicklung zu stützen und zu stärken und hier einen Rahmen für die förderliche Entwicklung anbieten zu können. Und so ist es uns eingefallen, als wir über unsere Jahresplanung saßen, dass wir das am besten zeigen müssen. Wir hatten als Ziel, Vereine aus allen Regionen des Landkreises hier in die Landkreisverwaltung einzuladen, die ihr Portfolio zeigen sollten. Und so werden am Samstag, am 29.08. ab 10 Uhr hier Mitmachangebote verschiedenster Vereine möglich sein. Sie können sich sportlich betätigen, sie können rätseln, sie können sich weiterbilden, sie können sich für Naturschutz engagieren und ganz besonders können sie die Leistungsfähigkeit unserer Vereine auch auf der Bühne sehen. Es gibt Tanzdarbietungen, wir haben die verschiedenen Instrumentalgruppen auf der Bühne. Also der Vormittag bis zum frühen Nachmittag steht völlig im Zeichen des Engagements unserer Vereine im Landkreis. Ab dem Nachmittag wird es dann ein Familienprogramm geben. Wir werden die Geschichte von Schildegard, von der Schildkröte Schildegard, mit Pascal Bock, also Bocki, dem Sänger von Gotschefront, und Tobias Köppe weiter erleben können. Und wir haben Anna und Elsa eingeladen, doch auch mal vorbeizuschauen und erwarten also märchenhaften Besuch hier in Köthen auf unserer Festwiese.
7: Jüngere, Familien mit Kindern und Großeltern sind herzlich willkommen, um den Abend zu feiern.
8: Wir haben den Schlagerstar Kevin Neon eingeladen. Die Liveband Seamless wird uns durch den Abend feiern und natürlich gibt es auch noch DJ-Musik.
7: Ein weiterer Schwerpunkt liegt auf der regionalen Wirtschaft. Mit dem neuen Wirtschaftspreis Anhalt-Bitterfeld verbindet sollen Unternehmen und ihr Engagement sichtbar gemacht werden. Dabei geht es vor allem um die Zukunft, Zusammenarbeit und die Arbeit hinter dem Unternehmen.
8: Wir wollten als Landkreis gerne ein Format schaffen, wo wir sowohl Industrie als auch Gewerbetreibende und Handwerker an einen Tisch bringen. Wir wollten ein Format schaffen, zu dem Austausch und Vernetzung möglich ist und wo wir gute Beispiele, also Best Practices aus der Wirtschaft vorstellen können oder den Rahmen bieten, das anderen vorzustellen. Weil voneinander lernen ist uns wichtig. Und wir nutzen dieses Format Sommer nach der Wirtschaft, um unseren neuen Wirtschaftspreis vorzustellen, der nicht umsonst heißt Anhalt-Bitterfeld verbindet. Aus Sicht des Landkreises sind Kooperationen zwischen Wissenschaft, Wirtschaft, Kommune und Engagement in der Zukunft immer wichtiger, um gegen die Welt der Krisen eine Antwort zu haben. Und zwar eine Antwort, die regional ist, die unsere Besonderheiten auffängt, die zeigt, wer wir sind. Und das war auch die Idee hinter dem neuen Preis. Der Mensch sollte in den Fokus und nicht nur Maschinen, Dinge, Strategien, sondern alles ist nichts ohne Menschen. Ausgelobt ist der Preis in zwei Kategorien. Eine Kategorie ist der Zukunftspreis Wirtschaft. Hier schauen wir darauf, wie gelingt es Unternehmen, sich an die Herausforderungen anzupassen. Wie entwickeln sie Resilienz? Und der zweite ist Mensch im Fokus und der zielt direkt auf die Mitarbeiter in Unternehmen. Wie ermöglichen Unternehmer ihren Mitarbeitern im Engagement tätig zu werden? Wie ist es, welche Möglichkeiten geben sie der Weiterentwicklung? Was tun sie für ihre Mitarbeiter, um Fachkräftesicherung und Fachkräfteentwicklung voranzutreiben? Das ist der Punkt. Es wird in beiden Kategorien ein Preis von 3.000 Euro ausgelobt und der kleine Gag ist, dass wir die Unternehmen bitten werden, ihren Herzensverein innerhalb des Landkreises zu benennen und das Preisgeld muss geteilt werden. Des Weiteren gibt es für jedes Unternehmen, was sich bewirbt und dann als Gewinner ausgelobt wird, ein Wissenstandem, wo Studenten der Hochschule, die das Unternehmen unterstützen bei einem konkreten Problem, was beispielsweise im Unternehmen gerade aufgetaucht ist, wie beispielsweise die Unterstützung.

0: beim Marketing etc.
1: Neben dem Blick auf die aktuellen Herausforderungen soll die Veranstaltung vor allem Raum für Austausch, neue Ideen und konkrete Perspektiven schaffen. Im Mittelpunkt stand die Frage, wie die Region künftig gestärkt werden kann und welchen Beitrag Unternehmen, Institutionen und die Zivilgesellschaft dazu leisten können.
0: Hier geht es genau um die Herausforderungen der Vergangenheit. Was muss besser werden? Wo können wir ansetzen? Und welche Ideen für die Entwicklung der Automobilbranche gibt es? Wir schalten heute Abend ein Beteiligungsportal frei mit den Fragen. Unser Ziel ist es, im Rahmen einer zweistufigen Bewerbung sehr niedrigschwellig jedem die Möglichkeit zu geben, sein Unternehmen vorzuschlagen beziehungsweise sich dafür zu bewerben. Innerhalb von 15 Minuten kann das erledigt sein. Dann gibt es eine Jury, der viele Menschen angehören, zum Beispiel Professor Bagdan aus der Hochschule. Die EWG ist Partner. Wir haben zwei Handwerkermeister, wir haben die Kreissparkasse Anhalt-Bitterfeld gewinnen können, wirklich zu bewerten, wie Wertschöpfung regional bleiben kann und wie Menschen Teil der Entwicklung bleiben können.
1: Das sind also viele Themen, die den Landkreis aktuell beschäftigen. Einige Projekte laufen bereits, andere sollen in den kommenden Jahren umgesetzt werden.
2: Petersrode hatte kräftig zu feiern. Zum zweiten Mal schon veranstaltete die Stadt Sandersdorf-Brehna ihr Stadtfest. Nach Tscherndorf im letzten Jahr durfte sich die Ortschaft Petersrode darüber freuen, anlässlich ihres 650-jährigen Bestehens das Stadtfest in diesem Jahr auszutragen. Sowohl das Ortschaftsjubiläum als auch 100 Jahre Freiwillige Feuerwehr Petersrode ließen Grund zum Feiern. Vereine und freiwillige Helfer vor Ort verwandelten mithilfe der Stadt Sandersdorf-Brehna den Sportplatz in einen stimmungsvollen Ort.
3: Ja, wir feiern 100 Jahre Freiwillige Feuerwehr Petersrode. Das ist wirklich was ganz Besonderes. 100 Jahre, das ist ja auch sowieso ein Geburtstag, den man nicht alle Tage feiert. Und da hatten wir vorhin auch schon Ehrungen dazu. Und wir haben noch die 650 Jahre Ortschaft Petersrode. Deswegen sind wir eben auch in Petersrode dieses Jahr. Und auch das ist natürlich ein geschichtsträchtiges Datum. Und mit dem historischen Umzug, der heute Morgen stattgefunden hat, wurde dem auch gut Rechnung getragen.
2: Neben einer großen Bühne für Musik und Tanz war allen Altersklassen ein abwechslungsreiches Programm geboten. Von sportlichen Aktivitäten wie Fußball und Volleyball bis hin zum Rummel- und Lokalmarkt kamen alle Besucher auf ihre Kosten.
3: Ja, wir haben ein buntes Bühnenprogramm von örtlichen Vereinen, die Aufführungen machen, die singen. Wir hatten vorhin auch die Stadtmeisterschaft der Ortschaften, wo alle am Ruderergometer angetreten sind. Ramsin hat jetzt sich den Titel dieses Jahr geholt. Und wir haben einen Mitmachparcours für die Kinder, wir haben regionale Aussteller, viel gutes Essen, viel gutes zu trinken. Also eigentlich für jeden was dabei und natürlich ein Rummel.
2: Von jung bis alt konnten alle Besucher das ganze Wochenende lang Petersrode angemessen feiern. Vom ökumenischen Gottesdienst, Fahnenweihe und Festumzug bis hin zur Lasershow, Riesenfeuerwerk und Kidszone war es ein ausgefülltes Wochenende in Sandersdorf-Brehna.
3: Ja, es ist uns besonders wichtig, eben für alle Generationen hier ein Angebot zu machen, jung, alt, groß, klein, dass jeder sich wiederfindet, weil das ist ein Stadtfest. Das heißt, von der Stadt, für die Stadt und für die gesamte Gesellschaft ein Ort, wo man sich einfach mal treffen kann, sich auch vielleicht mal neu kennenlernen kann und ansonsten einfach schöne Zeit miteinander verbringt.
2: Auch die Besucher hatten sichtlich Freude am Feiern. Vor allem das vielfältige Programm und Angebot kam bei allen gut an.
4: Na, wir sind ja von Petersrode und wir freuen uns über die 650 Jahre hier. Und natürlich ist hier endlich mal richtig schön was los. Und man kommt zusammen und die Gemeinschaft wird hier so gestärkt, das finden wir richtig toll.
5: Ja, und ich finde prima, dass das so durch die Ortschaften wandert, also das Stadtfest. Und im nächsten Jahr wieder ein anderer Ort, sodass also jeder auch sich präsentieren kann. Ja, das ist ganz prima und Hut ab vor all den Organisatoren, insbesondere der Moderatorin Susanne Klugmann.
6: Ich finde es toll, dass es ganz viele Angebote und Aktionen für Kinder gibt, für alle Altersgruppen.
7: Hallo Herr Kunze.
6: Ja, Versorgung ist vorhanden und wir schauen auch mal, was das Abendangebot noch zu bieten hat.
8: Also ich finde es toll. Also die haben Stadt Sandersdorf-Brehna hat das ganz toll ausgerichtet. Es fing ja gestern an mit dem ökumenischen Gottesdienst. War ganz toll gewesen und Gänsehaut pur war das erste Mal seit

0: 2008 wieder die Glocken geläutet haben. Das war echt irre, weil das gibt es eigentlich gar nicht mehr in Petersroda. Und ja, gestern Abend war dann der DJ da, Lasershow, Feuerwerk und die ganze Logistik ist einfach fantastisch. Also ich finde es toll und für die Jugend haben sie unwahrscheinlich viel gemacht. Ich kann nur sagen, ich bin begeistert und ich denke mir, heute Abend wird es auch noch richtig voll. Also richtig toll für die Jugend, für uns und ich denke auch für die älteren Generationen. Na, und für die ganz Kleinen haben sie einen richtig schönen Parcours heute aufgebaut und die können wirklich viel machen und erleben. Und Wetter passt. Was will man mehr?
1: Nach einem weiteren Erfolg in diesem Jahr in Petersroda ist sich die Stadt Sandersdorf-Brehner sicher, auch im nächsten Jahr wieder ein Stadtfest zu veranstalten. Die Ortschaft Rotsch feiert im nächsten Jahr 100 Jahre Freibad und gibt damit schon einmal einen Grund, dies vor Ort zu feiern.
2: In Gossa gibt es wieder ein wohnnahes Angebot für die Arzneimittelversorgung. Am Standort der ehemaligen Apotheke an der Hauptstraße ist vergangene Woche ein neues Apothekenterminal offiziell eröffnet worden. Medikamente bestellen, Rezepte einlösen und sich die Arznei nach Hause liefern lassen, das soll künftig auch ohne eigene Apotheke im Ort möglich sein.
3: Ja, das Problem oder die Herausforderung war, dass die alte Apotheke aufgrund des Todesfalls des Betreibers weggebrochen ist. Und bereits vorher war der Standort vermutlich nicht wirklich wirtschaftlich. Es war ja ein Verbund aus mehreren Apotheken. Und dann haben wir geschaut, mit welchen Apotheken wir zusammenarbeiten können, weil wir für die Grundversorgung gerne eine Apotheke hätten. Hat sich aber sehr schnell herausgestellt, dass der Standort eben nicht wirtschaftlich ist, weil wir auch nicht so viele Ärzte haben. Und dann mussten wir ein bisschen flexibler werden, was die Versorgung angeht.
2: Eine einzelne Apotheke hätte sich in Gossa nicht gerechnet. Eine Lösung kam deshalb von der Heide Apotheke in Bad Düben. Inhaber Michael Kruschwitz schlug der Gemeinde ein E-Rezept-Terminal vor. Innerhalb eines Monats wurde es umgesetzt.
4: Leider ist der Inhaber der Apotheke in Gossa verstorben. Das heißt, die Leute aus Gossa haben einen relativ langen Weg in die nächstgelegene Apotheke, entweder zu uns oder nach Gräfenhainichen. Das sind beides so 15 Kilometer. Und als die Patienten bei uns waren, haben sie mir eben das Leid geklagt. Und da bin ich auf Ideensammlung gegangen, was man da machen könnte, weil eine einzelne Apotheke hätte sich nicht gelohnt hier. Und ich habe schon länger mit dem Gedanken gespielt, so ein E-Rezept-Terminal aufzubauen. Und dann war das für mich in dem Sinne erstmal der perfekte Standort dafür. Und bin dann auf den Bürgermeister Herr Giebler zugegangen, ob wir da gemeinsam eine Lösung finden können. Die haben wir relativ schnell und unkompliziert gefunden. Und ja, innerhalb von einem Monat haben wir das dann jetzt hier auf die Beine gestellt.
2: Die Bedienung ist einfach. Die Gesundheitskarte wird in das Terminal gesteckt. Anschließend können Patienten auswählen, welche Medikamente sie benötigen und wie sie diese erhalten möchten.
4: Er kann auswählen, ob er alle Medikamente haben möchte, die da drauf sind, oder ob er nur ein paar erstmal einlösen möchte. Dann gibt er seine Telefonnummer an, damit bei eventuellen Rückfragen wir ihn auch erreichen können. Und wenn er sonst noch Wünsche hat, kann er die gerne im Nachgang auch noch dazu schreiben. Er darf auch auswählen, ob er es abholen möchte, ob er es geliefert bekommen möchte, ob er es per Rechnung bekommen möchte, ob er ein Lastschriftmandat erstellen will oder ob er bar beim Boten bezahlen will. Also alles ist möglich.
2: Auch die ersten Nutzer zeigen sich zufrieden. Ein Bürger hat das Terminal bereits mit mehreren Rezepten ausprobiert.
5: Hat sich gerade so ergeben, weil wir von mir und von meiner Frau Rezepte hatten auf der Chipkarte. Und sie hatte auch noch ein Papierrezept, hat alles dreist gut funktioniert, konnte alle die zwei Chipkarten einlesen, absenden und das Papierrezept genauso. Also es hat eigentlich gut funktioniert.
2: Das Terminal soll vor allem lange Wege ersparen. Wer Fragen zur Einnahme oder zu einem Medikament hat, muss allerdings weiterhin den persönlichen Kontakt zur Apotheke suchen.
3: Hier in den Heideorten ist es schwieriger, da muss man eben fahren. Und wenn es gut läuft, angenommen wird und sich die Investition auch für den Herrn Kruschwitz rentiert, das war jetzt zum Glück auch eine Lösung, die nicht so sehr überteuert war, sage ich mal. Es gibt ja schon Lösungen in der Richtung, aber der Apotheker muss das auch natürlich finanzieren können. Dann hat er seinen Botendienst, der das dann herausfährt. Wenn es gut läuft, dann haben wir die Absicht, das in weiteren Orten auch noch zu installieren. Ja.
2: Mit dem neuen Terminal soll die Arzneimittelversorgung in Gossa auch während der bevorstehenden zweijährigen Sperrung der Muldebrücke im Pog möglichst nah am Wohnort gesichert werden. Entscheidend ist nun, dass die Menschen das Angebot annehmen.
1: Unter dem Motto "Tauche ein in die Unterwasserwelt" hat das Amt für Kinder- und Jugendförderung der Stadt Bernburg-Saale am 17. September von 9.30 Uhr bis 16 Uhr zum großen Weltkindertagsfest auf dem Karlsplatz eingeladen. Sowohl Kinder als auch Familien waren herzlichst willkommen, das vielfältige Angebot unter dem Motto Unterwasserwelt zu erkunden.
6: Ja, wir feiern heute hier den Weltkindertag, der ja nächste Woche am 20. September stattfindet. Und da feiern wir hier heute schon mal ein großes Fest dazu, wo die ganzen Kinder gefeiert werden. Da schon seit vielen Jahren richtet die Stadt Bernburg das hier auf den Karlsplatz aus. Und ja, dieses Jahr findet das zum Thema Unterwasserwelt statt. Also tauche ein in die Unterwasserwelt und die Kinder können hier ein Meeresabenteuer erleben an ganz vielen Ständen.
1: Organisiert wurde das Fest zum Weltkindertag vom Amt für Kinder- und Jugendförderung der Stadt Bernburg. Seit Anfang der 1990er Jahre wird das Fest immer um den eigentlichen Weltkindertag am 20. September gefeiert. Jährlich wechseln sich die Themen ab, um so auch verschiedenen Mitwirkenden die Möglichkeit zu geben, ihr Angebot thematisch darzustellen.
6: Die Kinder dürfen heute mit ihren Meeresforscherpässen Stempel holen. Da gibt es ganz viele Akteure, die hier dabei sind. Zum einen unser Clubhaus der Jugend der Stadt Bernburg. Unser Amt für Kinder- und Jugendförderung hat auch Stände. Dann ist der Rückenwind e.V. dabei. Dieses Jahr ist auch der Fachdienst Gesundheit vom Salzlandkreis dabei und feiert den Tag der Zahngesundheit. Die Salzlandsparkasse sind dabei. Wir haben die Stiftung Evangelische Jugendhilfe, die einen Stand hier haben, SOS Kinderdorf, Kids e.V. Zum wiederholten Mal ist auch die KVG dabei. Da dürfen die Kinder in einem Bus steigen und dürfen da das mal erleben. Wir haben die Ortsverkehrswacht, die dabei ist. Und dann haben wir dieses Jahr den Landesanglerverband dabei von Sachsen-Anhalt mit ihrem Fischinfomobil, weil das thematisch einfach auch super gepasst hat und die seit diesem Jahr auch sehr aktiv sind. Und dann dürfen die Kinder noch auf so einem großen Hindernisparcours sich austoben, was auch passend zum Motto ist.
1: Für die abwechslungsreiche Gestaltung des Festes hat das Amt für Kinder- und Jugendförderung der Stadt Bernburg verschiedene freie Träger, Vereine und Institutionen eingeladen. Darunter zählen alle Mitwirkenden, die Stadt Bernburg sowie Sponsoren wie die Salzland Sparkasse.
6: Ja, unser Amt für Kinder- und Jugendförderung der Stadt Bernburg. Wir organisieren ja sowieso ganz viele Veranstaltungen hier für die Kinder. Und dann ist das vor ganz langer Zeit entstanden, dass einfach für die Kitas hier so ein großer Tag geschaffen wird, um einmal auch die Kinder zu feiern, dass sie hier ganz viel erleben dürfen. Und dann hat sich das einfach die Jahre fortgesetzt. Ja, und ist irgendwie wahrscheinlich auch immer größer geworden.
1: Mit zahlreichen kreativen und thematisch passenden Angeboten sorgten sie für einen erlebnisreichen Tag voller Spiel, Spaß und spannender Entdeckungen. Jährlich besuchen rund 500 bis 600 Kinder die verschiedenen Aktionsstände, die jedes Jahr unter einem neuen Motto gestaltet werden.
6: Wir haben jedes Jahr ein unterschiedliches Thema. Die letzten Jahre fand zum Beispiel das Thema Piraten statt. Wir hatten letztes Jahr das Weltallthema. Und dieses Jahr wollen wir mal in das Meer eintauchen und erleben hier ganz viel. Ja.
1: Wie auch in den vergangenen Jahren war das Weltkindertagsfest in Bernburg ein großer Erfolg. Hunderte von Kindern erlebten abwechslungsreiche Stände zum Erkunden, konnten sich austoben und Spaß mit ihren Freunden und Familien haben.

0: In Sandersdorf-Brehna gab es viel zu besprechen. Beim Pressegespräch am 8. September wurden zahlreiche aktuelle Themen aus der Stadt und ihren Ortschaften auf den neuesten Stand gebracht. Darunter zählt auch die Skateanlage neben dem Sportplatz in Tscherndorf, die nun nach mehrmaligen Reparaturen vorübergehend geschlossen werden musste.
1: Ja, also wir haben halt einen ganz massiven Vandalismusschaden auf der Skateranlage. Wir hatten das ganze Jahr über schon immer mal wieder Vandalismusschäden, so dass wir einmal im Jahr die reparieren mussten. Jetzt sind uns aber mittlerweile die Ersatzteile ausgegangen und der Schaden ist jetzt wirklich sehr, sehr erheblich, so dass wir die jetzt erstmal vorübergehend sperren mussten. Darüber hinaus ist es halt auch mit der Sauberkeit vor Ort schwierig. Jeden Tag müssen dort die Glasflaschen eingesammelt werden, die zerdeppert wurden. Das muss nicht sein, es ist schade für diesen Ort und ich hoffe vielleicht auch gleich mal einen Appell, ja, ehrt das, was wir haben, damit wir es auch nutzen können. Jetzt haben wir den Salat und jetzt müssen wir es halt auch einfach erstmal sperren vorübergehend.
0: Durch mehrere Befragungen an Schulen in den Ortschaften wird momentan an einem verbesserten Verkehrskonzept gearbeitet. Hierbei soll vor allem auf mehr Sicherheit im Straßenverkehr geachtet werden.
1: Ja, also unser Verkehrskonzept ist gerade in der Bearbeitung. Der Ist-Stand wird gerade erhoben. Es gab aber auch schon die Schülerbefragung bei uns an den Grundschulen, wie die Kinder halt in die Schule kommen, um diese Wege, die Schulwege, ein bisschen besser aufzeigen zu können und dann halt eben zu schauen, was kann man verbessern, wo kann man mehr Sicherheit reinbringen. Und das bedeutet es eigentlich auch für das gesamte Stadtgebiet, wo sind Stellen, die behoben oder ja, geändert werden können. Immer im Rahmen der Straßenverkehrsordnung natürlich. Nicht jeder Wunsch kann hierbei berücksichtigt werden. Aber wir machen dann jetzt auch eine Informationsveranstaltung, wo wir alle Bürgerinnen und Bürger abholen zum Thema, wie ist der Stand und vor allem, wie soll es weitergehen. Denn danach startet auch gleich wieder eine Online-Befragung. Ganz wichtig für alle ist hierbei sicherlich, beim Stadtentwicklungskonzept sind ganz viele Meldungen schon eingegangen, die wir komplett übertragen haben, schon jetzt hier in das Verkehrskonzept. Das muss nicht nochmal gemacht werden. Man sieht es dann auch in der Online-Beteiligung auf der digitalen Karte, dass schon sehr, sehr viele Meldungen drin sind. Das sind die Meldungen unserer Bürgerinnen und Bürger eben aus dem Stadtentwicklungskonzept schon.
0: Nicht nur das Verkehrskonzept war Thema, auch der weitere Verlauf der August-Bebel-Straße in Tscherndorf wurde erläutert, da es zwischenzeitlich nochmal Änderungen zum weiteren Vorgehen gab.
1: Ja, also erster Bauabschnitt ist abgeschlossen. Das war ja schon eine sehr hohe Belastung, auch für die Anwohnerinnen, auch ringsrum und Anwohner. Und der zweite Bauabschnitt, hier sind wir nochmal ins Gespräch gegangen, haben auch mit unseren Planern und Ausführenden gesprochen. Hier haben wir jetzt doch nochmal gesagt, okay, nein, wir machen nicht einen zweiten nur, sondern wir machen einen zweiten und dritten Bauabschnitt, sodass die Durchfahrt gegeben ist und die Belastung für die Anwohner einfach auf ein Minimum reduziert werden kann. So hat sich jeder ein Stück weit aufeinander zubewegt. Und dann hoffen wir trotzdem, dass wir im Zeitplan, vor allem im Budgetplan bleiben.
0: Freudige Nachrichten gibt es für alle Besucher des Stadtbades Sandersdorf. Neue Parkplätze stehen allen Autofahrern zur Verfügung. Diese können ab der nächsten Badesaison ausgiebig benutzt werden.
1: Ja, ganz genau. Wir haben jetzt leider zum Ende der Badesaison, aber lieber spät als nie, konnten wir mit dem Eigentümer der Fläche eine Vereinbarung treffen, dass wir die nutzen können. Haben wir auch nochmal nicht unerheblich Geld in die Hand genommen, haben das platt gemacht, um einfach mehr Besucherparkplätze anbieten zu können, damit im nächsten Jahr dann eben nicht mehr direkt an der Straße geparkt werden muss, was erstens gefährlich ist, zweitens teuer auch und ja, muss ja dann auch nicht sein. Und wir hoffen, es reicht.
0: Damit wurden beim Pressegespräch noch einmal zahlreiche Themen aus den verschiedenen Ortschaften aufgegriffen. Von Verkehr und Infrastruktur bis hin zu Freizeitangeboten. Die Stadt hat aber auch noch mehr Grund zum Feiern. Am Wochenende des 18. bis 20. September wird das Stadtfest sowie das 650-jährige Bestehen von Petersroda und das 100-jährige Jubiläum der dort ansässigen Feuerwehr gefeiert.
2: Nach der Landtagswahl in Sachsen-Anhalt wollen die Landräte schnell ins Gespräch mit der künftigen Landesregierung

0: bekommen. Bei ihrer Tagung in Lutherstadt-Wittenberg haben sie deshalb ihre Erwartungen bekräftigt. Vor allem bei den Finanzen drängt die kommunale Ebene auf Veränderungen.
1: Natürlich beschäftigen wir uns auch mit Finanzfragen. Wir haben die höchstverschuldeten Kommunen in ganz Deutschland hier in Sachsen-Anhalt. Insofern spielt natürlich die Finanzausstattung der Kommunen durch das Land eine entscheidende Rolle. Dieses Gutachten sehen wir mit großer Skepsis. Wir erwarten, dass aufgabengerecht nach dem Prinzip, wer bestellt, bezahlt, uns das finanziert wird, was uns Bund und Länder an Aufgaben übertragen.
0: Die Landkreise organisieren unter anderem den öffentlichen Nahverkehr, sind Träger weiterführender Schulen und kümmern sich um soziale Aufgaben. Für all das brauchen sie nach eigener Einschätzung eine verlässliche Finanzierung. Die Forderung: Wer Aufgaben bestellt, soll auch für die Kosten aufkommen.
2: Die Landkreise leisten den ÖPNV, weiterführende Schulen, Sozialarbeit, Lebensmittelhygiene, alles, was uns Menschen ständig betrifft, und wir können es uns nicht mehr leisten. Das heißt, wir müssen darüber reden, dass der Finanzausgleich auskömmlich ist, und da spielt es auch keine Rolle, wie die Kassenlage des Landes ist. Wenn man eben nicht mehr alles bezahlen kann, muss man was rausnehmen. Wir müssen eine schlankere Verwaltung kriegen, dazu haben wir viele Vorschläge gemacht. Da sind wir auch zu allen Diskussionen bereit. Wir wissen auch, dass wir selbst da auch die ein oder andere Hausaufgabe miterledigen müssen. Das machen wir gerne. Und so kann man das jetzt in alle Bereiche durchdeklinieren.
0: In einer Broschüre hat der Landkreistag 10 Kernforderungen an den neuen Landtag und die Landesregierung zusammengetragen. Neben einer aufgabengerechten Finanzausstattung geht es um weniger Bürokratie, eine moderne Verwaltung und eine bessere Unterstützung der Kommunen bei ihren Investitionen.
1: In der kommunalen Selbstverwaltung nehmen wir für uns natürlich in Anspruch, dass sowohl die Kreistage als auch die Landräte unmittelbar demokratisch gewählt sind und wir als Sachwalter, Interessenvertreter unserer Bürger natürlich die Stimme klar erheben werden zu Forderungen, die für unsere Region von großer Bedeutung sind. Und das adressieren wir an jede Landesregierung, unabhängig davon, welche politische Farbe sie haben wird.
0: Wie dringlich die Landräte Entscheidungen erwarten, zeigt ein Beispiel aus dem Familienalltag. Die Geschwisterkindermäßigung in den Kitas läuft zum Jahresende aus. Ohne eine Folgeregelung könnten Familien mit mehreren Kindern ab Januar mehr für die Betreuung zahlen.
2: Die Verfassung sieht bestimmte Korridore vor, bis wohin sich ein Landtag konstituiert haben muss. Das ist der 6. Oktober. Und ich appelliere aber, und ich glaube, wir können das auch durchaus zu einer Forderung erheben, dass die Landtagsabgeordneten insgesamt sich auf den Weg machen und ihre Verantwortung wahrnehmen, aber eben auch die wahrscheinliche nächste Regierung sich darüber im Klaren wird, dass jetzt der Wahlkampf vorbei ist. Die Zeit von schönen Bildern und lächelndem Winken, die sind vorbei. Jetzt geht's ums Arbeiten.
0: Die Landräte wollen die neue Landesregierung an ihren Entscheidungen messen. Sie bieten Zusammenarbeit an, erwarten aber, dass die konkreten Probleme der Kommunen jetzt angegangen werden.
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6: Über welche Fördersumme reden wir? Gesamtvolumen wurde schon mal mitgeteilt, also ungefähr 2,5 4,3 Millionen.
7: Auch das Ehrenamt bekommt einen großen Platz. Auf der Festwiese in Köthen präsentierten zur Sommernacht der Wirtschaft verschiedene Vereine ihre Arbeit, begleitet von Mitmachangeboten und einem Bühnenprogramm. Am Nachmittag steht dann ein buntes Familienprogramm für Jung und Alt auf dem Plan.
8: In der Stabsstelle Bereich Landrat ist das Thema Heimatpflege angesiedelt.

0: hier Mitmachangebote verschiedenster Vereine möglich sein. Sie können sich sportlich betätigen, sie können rätseln, sie können sich weiterbilden, sie können sich für Naturschutz engagieren und ganz besonders können sie die Leistungsfähigkeit unserer Vereine auch auf der Bühne sehen. Es gibt Tanzdarbietungen, wir haben die verschiedenen Instrumentalgruppen auf der Bühne. Also der Vormittag bis zum frühen Nachmittag steht völlig im Zeichen des Engagements unserer Vereine im Landkreis. Ab dem Nachmittag wird es dann ein Familienprogramm geben. Wir werden die Geschichte von Schildegard, von der Schildkröte Schildegard, mit Pascal Bock, also Bocki, dem Sänger von Gotschefront, und Tobias Köppe weiter erleben können. Und wir haben Anna und Elsa eingeladen, doch auch mal vorbeizuschauen und erwarten also märchenhaften Besuch hier in Köthen auf unserer Festwiese.
1: Jüngere Familien mit Kindern und Großeltern sind herzlich willkommen, um den Abend zu feiern.
0: Wir haben den Schlagerstar Kevin Neon eingeladen. Die Liveband Seamless wird uns durch den Abend feiern und natürlich gibt es auch noch DJ-Musik.
1: Ein weiterer Schwerpunkt liegt auf der regionalen Wirtschaft. Mit dem neuen Wirtschaftspreis Anhalt-Bitterfeld verbindet sollen Unternehmen und ihr Engagement sichtbar gemacht werden. Dabei geht es vor allem um die Zukunft, Zusammenarbeit und die Arbeit hinter dem Unternehmen.
0: Wir wollten als Landkreis gerne ein Format schaffen, wo wir sowohl Industrie als auch Gewerbetreibende und Handwerker an einen Tisch bringen. Wir wollten ein Format schaffen, zu dem Austausch und Vernetzung möglich ist und wo wir gute Beispiele, also Best Practices aus der Wirtschaft vorstellen können oder den Rahmen bieten, das anderen vorzustellen. Weil voneinander lernen ist uns wichtig. Und wir nutzen dieses Format Sommer nach der Wirtschaft, um unseren neuen Wirtschaftspreis vorzustellen, der nicht umsonst heißt Anhalt-Bitterfeld verbindet. Aus Sicht des Landkreises sind Kooperationen zwischen Wissenschaft, Wirtschaft, Kommune und Engagement in der Zukunft immer wichtiger, um gegen die Welt der Krisen eine Antwort zu haben. Und zwar eine Antwort, die regional ist, die unsere Besonderheiten auffängt, die zeigt, wer wir sind. Und das war auch die Idee hinter dem neuen Preis. Der Mensch sollte in den Fokus und nicht nur Maschinen, Dinge, Strategien, sondern alles ist nichts ohne Menschen. Ausgelobt ist der Preis in zwei Kategorien. Eine Kategorie ist der Zukunftspreis Wirtschaft. Hier schauen wir darauf, wie gelingt es Unternehmen, sich an die Herausforderungen anzupassen, wie entwickeln sie Resilienz. Und der zweite ist Mensch im Fokus und der zielt direkt auf die Mitarbeiter in Unternehmen. Wie ermöglichen Unternehmer ihren Mitarbeitern im Engagement tätig zu werden? Wie ist es, welche Möglichkeiten geben sie der Weiterentwicklung? Was tun sie für ihre Mitarbeiter, um Fachkräftesicherung und Fachkräfteentwicklung voranzutreiben? Das ist der Punkt. Es wird in beiden Kategorien ein Preis von 3.000 Euro ausgelobt und der kleine Gag ist, dass wir die Unternehmen bitten werden, ihren Herzensverein innerhalb des Landkreises zu benennen und das Preisgeld muss geteilt werden. Des Weiteren gibt es für jedes Unternehmen, was sich bewirbt und dann als Gewinner ausgelobt wird, ein Wissenstandem, wo Studenten der Hochschule das Unternehmen unterstützen bei einem konkreten Problem, was beispielsweise im Unternehmen gerade aufgetaucht ist, wie beispielsweise die Unterstützung beim Marketing, etc.
1: Neben dem Blick auf die aktuellen Herausforderungen soll die Veranstaltung vor allem Raum für Austausch, neue Ideen und konkrete Perspektiven schaffen. Im Mittelpunkt stand die Frage, wie die Region künftig gestärkt werden kann und welchen Beitrag Unternehmen, Institutionen und die Zivilgesellschaft dazu leisten können.
0: Hier geht es genau um die Herausforderungen der Vergangenheit. Was muss besser werden? Wo können wir ansetzen? Und welche Ideen für die Entwicklung der Automobilbranche gibt es? Wir schalten heute Abend ein Beteiligungsportal.

0: frei mit den Fragen. Unser Ziel ist es, im Rahmen einer zweistufigen Bewerbung sehr niedrigschwellig jedem die Möglichkeit zu geben, sein Unternehmen vorzuschlagen bzw. Sich dafür zu bewerben. Innerhalb von 15 Minuten kann das erledigt sein. Dann gibt es eine Jury, der viele Menschen angehören, zum Beispiel Professor Bakhtan aus der Hochschule. Die EWG ist Partner. Wir haben zwei Handwerkermeister. Wir haben die Kreissparkasse Anhalt-Bitterfeld gewinnen können, wirklich zu bewerten, wie Wertschöpfung regional bleiben kann und wie Menschen Teil der Entwicklung bleiben können.
1: Das sind also viele Themen, die den Landkreis aktuell beschäftigen. Einige Projekte laufen bereits, andere sollen in den kommenden Jahren umgesetzt werden.
2: Petersrode hatte kräftig zu feiern. Zum zweiten Mal schon veranstaltete die Stadt Sandersdorf-Brehna ihr Stadtfest. Nach Tscherndorf im letzten Jahr durfte sich die Ortschaft Petersroda darüber freuen, anlässlich ihres 650-jährigen Bestehens das Stadtfest in diesem Jahr auszutragen. Sowohl das Ortschaftsjubiläum als auch 100 Jahre Freiwillige Feuerwehr Petersroda ließen Grund zum Feiern. Vereine und freiwillige Helfer vor Ort verwandelten mit Hilfe der Stadt Sandersdorf-Brehna den Sportplatz in einen stimmungsvollen Ort.
3: Ja, wir feiern 100 Jahre Freiwillige Feuerwehr Petersroda. Das ist wirklich was ganz Besonderes. 100 Jahre, das ist ja auch sowieso ein Geburtstag, den man nicht alle Tage feiert. Und da hatten wir vorhin auch schon Ehrungen dazu. Und wir haben noch die 650 Jahre Ortschaft Petersroda. Deswegen sind wir eben auch in Petersroda dieses Jahr. Und auch das ist natürlich ein geschichtsträchtiges Datum. Und mit dem historischen Umzug, der heute Morgen stattgefunden hat, wurde dem auch gut Rechnung getragen.
2: Neben einer großen Bühne für Musik und Tanz war allen Altersklassen ein abwechslungsreiches Programm geboten. Von sportlichen Aktivitäten wie Fußball und Volleyball bis hin zum Rummel- und Lokalmarkt kamen alle Besucher auf ihre Kosten.
3: Ja, wir haben ein buntes Bühnenprogramm von örtlichen Vereinen, die Aufführungen machen, die singen. Wir hatten vorhin auch die Stadtmeisterschaft der Ortschaften, wo alle am Ruderergometer angetreten sind. Ramsin hat jetzt sich den Titel dieses Jahr geholt. Und wir haben einen Mitmachparcours für die Kinder. Wir haben regionale Aussteller. Viel gutes Essen, viel Gutes zu trinken. Also eigentlich für jeden was dabei und natürlich ein Rummel.
2: Von jung bis alt konnten alle Besucher das ganze Wochenende lang Petersroda angemessen feiern. Vom ökumenischen Gottesdienst, Fahnenweihe und Festumzug bis hin zur Lasershow, Riesenfeuerwerk und Kidszone war es ein ausgefülltes Wochenende in Sandersdorf-Brehna.
3: Ja, es ist uns besonders wichtig, eben für alle Generationen hier ein Angebot zu machen, jung, alt, groß, klein, dass jeder sich wiederfindet, weil das ist ein Stadtfest. Das heißt, von der Stadt, für die Stadt und für die gesamte Gesellschaft ein Ort, wo man sich einfach mal treffen kann, sich auch vielleicht mal neu kennenlernen kann und ansonsten einfach schöne Zeit miteinander verbringt.
2: Auch die Besucher hatten sichtlich Freude am Feiern. Vor allem das vielfältige Programm und Angebot kam bei allen gut an.
4: Na, wir sind ja von Petersroda und wir freuen uns über die 650 Jahre hier. Und natürlich ist hier endlich mal richtig schön was los. Und man kommt zusammen und die Gemeinschaft wird hier so gestärkt, das finden wir richtig toll.
5: Ja, und ich finde prima, dass das so durch die Ortschaften wandert, also das Stadtfest. Und im nächsten Jahr wieder ein anderer Ort, sodass also jeder auch sich präsentieren kann. Ja, das ist ganz prima und Hut ab vor all den Organisatoren, insbesondere der Moderatorin Susanne Klugmann.
6: Ich finde es toll, dass es ganz viele Angebote und Aktionen für Kinder gibt, für alle Altersgruppen.
7: Hallo Herr Kunze.
6: Ja, Versorgung ist vorhanden und wir schauen auch mal, was das Abendangebot noch zu bieten hat.
8: Also ich finde es toll. Also die haben Stadt Sandersdorf-Brehna hat das ganz toll ausgerichtet. Es fing ja gestern an mit dem ökumenischen Gottesdienst. War ganz toll gewesen und Gänsehaut pur war, dass das erste Mal seit 2008 wieder die Glocken geläutet haben. Das war echt irre, weil das gibt es eigentlich gar nicht mehr in Petersroda. Und ja, gestern Abend war dann der DJ da, Lasershow, Feuerwerk und die ganze Logistik ist einfach fantastisch. Also ich finde es toll und für die Jugend haben sie unwahrscheinlich viel gemacht. Ich kann nur sagen, ich bin begeistert und ich denke mir, heute Abend wird es auch noch richtig voll. Also richtig toll für die Jugend, für uns und ich denke auch für die älteren Generationen. Ja, und für die ganz Kleinen haben sie einen richtig schönen Parcours heute aufgebaut und die können wirklich viel machen.

0: und erleben. Und Wetter passt. Was will man mehr?
1: Nach einem weiteren Erfolg in diesem Jahr in Petersroda ist sich die Stadt Sandersdorf-Brehna sicher, auch im nächsten Jahr wieder ein Stadtfest zu veranstalten. Die Ortschaft Rotsch feiert im nächsten Jahr 100 Jahre Freibad und gibt damit schon einmal einen Grund, dies vor Ort zu feiern.
2: In Gossa gibt es wieder ein wohnnahes Angebot für die Arzneimittelversorgung. Am Standort der ehemaligen Apotheke an der Hauptstraße ist vergangene Woche ein neues Apothekenterminal offiziell eröffnet worden. Medikamente bestellen, Rezepte einlösen und sich die Arznei nach Hause liefern lassen, das soll künftig auch ohne eigene Apotheke im Ort möglich sein.
3: Ja, das Problem oder die Herausforderung war, dass die alte Apotheke aufgrund des Todesfalls des Betreibers weggebrochen ist. Und bereits vorher war der Standort vermutlich nicht wirklich wirtschaftlich. Es war ja ein Verbund aus mehreren Apotheken. Und dann haben wir geschaut, mit welchen Apotheken wir zusammenarbeiten können, weil wir für die Grundversorgung gerne eine Apotheke hätten. Hat sich aber sehr schnell herausgestellt, dass der Standort eben nicht wirtschaftlich ist, weil wir auch nicht so viele Ärzte haben. Und dann mussten wir ein bisschen flexibler werden, was die Versorgung angeht.
2: Eine einzelne Apotheke hätte sich in Gossa nicht gerechnet. Eine Lösung kam deshalb von der Heide Apotheke in Bad Düben. Inhaber Michael Kruschwitz schlug der Gemeinde ein E-Rezept-Terminal vor. Innerhalb eines Monats wurde es umgesetzt.
4: Leider ist der Inhaber der Apotheke in Gossa verstorben. Das heißt, die Leute aus Gossa haben einen relativ langen Weg in die nächstgelegene Apotheke, entweder zu uns oder nach Gräfenhainichen. Das sind beides so 15 Kilometer. Und als die Patienten bei uns waren, haben sie mir eben das Leid geklagt. Und da bin ich auf Ideensammlung gegangen, was man da machen könnte, weil eine einzelne Apotheke hätte sich nicht gelohnt hier. Und ich habe schon länger mit dem Gedanken gespielt, so ein E-Rezept-Terminal aufzubauen. Und dann war das für mich in dem Sinne erstmal der perfekte Standort dafür. Und bin dann auf den Bürgermeister Herr Giebler zugegangen, ob wir da gemeinsam eine Lösung finden können. Die haben wir relativ schnell und unkompliziert gefunden. Und ja, innerhalb von einem Monat haben wir das dann jetzt hier auf die Beine gestellt.
2: Die Bedienung ist einfach. Die Gesundheitskarte wird in das Terminal gesteckt. Anschließend können Patienten auswählen, welche Medikamente sie benötigen und wie sie diese erhalten möchten.
4: Er kann auswählen, ob er alle Medikamente haben möchte, die da drauf sind, oder ob er nur ein paar erstmal einlösen möchte. Dann gibt er seine Telefonnummer an, damit bei eventuellen Rückfragen wir ihn auch erreichen können. Und wenn er sonst noch Wünsche hat, kann er die gerne im Nachgang auch noch dazu schreiben. Er darf auch auswählen, ob er es abholen möchte, ob er es geliefert bekommen möchte, ob er es per Rechnung bekommen möchte, ob er ein Lastschriftmandat erstellen will oder ob er bar beim Boten bezahlen will. Also alles ist möglich.
2: Auch die ersten Nutzer zeigen sich zufrieden. Ein Bürger hat das Terminal bereits mit mehreren Rezepten ausprobiert.
5: Hat sich gerade so ergeben, weil wir von mir und von meiner Frau Rezepte hatten auf der Chipkarte. Und sie hatte auch noch ein Papierrezept, hat alles dreist gut funktioniert, konnte alle die zwei Chipkarten einlesen, absenden und das Papierrezept genauso. Also es hat eigentlich gut funktioniert.
2: Das Terminal soll vor allem lange Wege ersparen. Wer Fragen zur Einnahme oder zu einem Medikament hat, muss allerdings weiterhin den persönlichen Kontakt zur Apotheke suchen.
3: Hier in den Heideorten ist es schwieriger, da muss man eben fahren. Und wenn es gut läuft, angenommen wird und sich die Investition auch für den Herrn Kruschwitz rentiert, das war jetzt zum Glück auch eine Lösung, die nicht so sehr überteuert war, sage ich mal. Es gibt ja schon Lösungen in der Richtung, aber der Apotheker muss das auch natürlich finanzieren können. Dann hat er seinen Botendienst, der das dann herausfährt. Wenn es gut läuft, dann haben wir die Absicht, das in weiteren Orten auch noch zu installieren. Ja.
2: Mit dem neuen Terminal soll die Arzneimittelversorgung in Gossa auch während der bevorstehenden zweijährigen Sperrung der Muldebrücke im Pook möglichst nah am Wohnort gesichert werden. Entscheidend ist nun, dass die Menschen das Angebot annehmen.
1: Unter dem Motto "Tauche ein in die Unterwasserwelt" hat das Amt für Kinder- und Jugendförderung der Stadt Bernburg-Saale am 17. September von 9.30 Uhr bis 16 Uhr zum großen Weltkindertagsfest auf dem Karlsplatz eingeladen. Sowohl Kinder als auch Familien waren herzlichst willkommen, das vielfältige Angebot unter dem Motto Unterwasserwelt zu erkunden.

0: dürfen.
1: Ja, wir feiern heute hier den Weltkindertag, der ja nächste Woche am 20. September stattfindet. Und da feiern wir hier heute schon mal ein großes Fest dazu, wo die ganzen Kinder gefeiert werden. Da schon seit vielen Jahren richtet die Stadt Bernburg das ja auf den Karlsplatz aus. Und ja, dieses Jahr findet das zum Thema Unterwasserwelt statt. Also tauche ein in die Unterwasserwelt und die Kinder können hier ein Meeresabenteuer erleben an ganz vielen Ständen.
2: Organisiert wurde das Fest zum Weltkindertag vom Amt für Kinder- und Jugendförderung der Stadt Bernburg. Seit Anfang der 1990er Jahre wird das Fest immer um den eigentlichen Weltkindertag am 20. September gefeiert. Jährlich wechseln sich die Themen ab, um so auch verschiedenen Mitwirkenden die Möglichkeit zu geben, ihr Angebot thematisch darzustellen.
1: Die Kinder dürfen heute mit ihren Meeresforscherpässen Stempel holen. Da gibt es ganz viele Akteure, die hier dabei sind. Zum einen unser Clubhaus der Jugend der Stadt Bernburg. Unser Amt für Kinder- und Jugendförderung hat auch Stände. Dann ist der Rückenwind e.V. dabei. Dieses Jahr ist auch der Fachdienst Gesundheit vom Salzlandkreis dabei und feiert den Tag der Zahngesundheit. Die Salzlandsparkasse sind dabei. Wir haben die Stiftung Evangelische Jugendhilfe, die einen Stand hier haben, SOS Kinderdorf, Kids e.V. Zum wiederholten Mal ist auch die KVG dabei. Da dürfen die Kinder in einem Bus steigen und dürfen da das mal erleben. Wir haben die Ortsverkehrswacht, die dabei ist. Und dann haben wir dieses Jahr den Landesanglerverband dabei von Sachsen-Anhalt mit ihrem Fischinfomobil, weil das thematisch einfach auch super gepasst hat und die seit diesem Jahr auch sehr aktiv sind. Und dann dürfen die Kinder noch auf so einem großen Hindernisparcours sich austoben, was auch passend zum Motto ist.
2: Für die abwechslungsreiche Gestaltung des Festes hat das Amt für Kinder- und Jugendförderung der Stadt Bernburg verschiedene freie Träger, Vereine und Institutionen eingeladen. Darunter zählen alle Mitwirkenden, die Stadt Bernburg sowie Sponsoren wie die Salzland Sparkasse.
1: Ja, unser Amt für Kinder- und Jugendförderung der Stadt Bernburg. Wir organisieren ja sowieso ganz viele Veranstaltungen hier für die Kinder. Und dann ist das vor ganz langer Zeit entstanden, dass einfach für die Kitas hier so ein großer Tag geschaffen wird, um einmal auch die Kinder zu feiern, dass sie hier ganz viel erleben dürfen. Und dann hat sich das einfach die Jahre fortgesetzt. Ja, und ist irgendwie wahrscheinlich auch immer größer geworden.
2: Mit zahlreichen kreativen und thematisch passenden Angeboten sorgten sie für einen erlebnisreichen Tag voller Spiel, Spaß und spannender Entdeckungen. Jährlich besuchen rund 500 bis 600 Kinder die verschiedenen Aktionsstände, die jedes Jahr unter einem neuen Motto gestaltet werden.
1: Wir haben jedes Jahr ein unterschiedliches Thema. Die letzten Jahre fand zum Beispiel das Thema Piraten statt. Wir hatten letztes Jahr das Weltall-Thema. Und dieses Jahr wollen wir mal in das Meer eintauchen und erleben hier ganz viel. Ja.
2: Wie auch in den vergangenen Jahren war das Weltkindertagsfest in Bernburg ein großer Erfolg. Hunderte von Kindern erlebten abwechslungsreiche Stände zum Erkunden, konnten sich austoben und Spaß mit ihren Freunden und Familien haben.

0: Beim Pressegespräch am 8. September wurden zahlreiche aktuelle Themen aus der Stadt und ihren Ortschaften auf den neuesten Stand gebracht. Darunter zählt auch die Skateanlage neben dem Sportplatz in Tscherndorf, die nun nach mehrmaligen Reparaturen vorübergehend geschlossen werden musste.
1: Ja, also wir haben halt einen ganz massiven Vandalismusschaden auf der Skateranlage. Wir hatten das ganze Jahr über schon immer mal wieder Vandalismusschäden, so dass wir einmal im Jahr die reparieren mussten. Jetzt sind uns aber mittlerweile die Ersatzteile ausgegangen und der Schaden ist jetzt wirklich sehr, sehr erheblich, so dass wir die jetzt erstmal vorübergehend sperren mussten. Darüber hinaus ist es halt auch mit der Sauberkeit vor Ort schwierig. Jeden Tag müssen dort die Glasflaschen eingesammelt werden, die zerdeppert wurden. Das muss nicht sein. Es ist schade für diesen Ort und ich hoffe vielleicht auch gleich mal einen Appell. Ja, ehrt das, was wir haben, damit wir es auch nutzen können. Jetzt haben wir den Salat und jetzt müssen wir es halt auch einfach erstmal sperren vorübergehend.
0: Durch mehrere Befragungen an Schulen in den Ortschaften wird momentan an einem verbesserten Verkehrskonzept gearbeitet. Hierbei soll vor allem auf mehr Sicherheit im Straßenverkehr geachtet werden.
1: Ja, also unser Verkehrskonzept ist gerade in der Bearbeitung. Der Ist-Stand wird gerade erhoben. Es gab aber auch schon die Schülerbefragung bei uns an den Grundschulen, wie die Kinder halt in die Schule kommen, um diese Wege, die Schulwege, ein bisschen besser aufzeigen zu können und dann halt eben zu schauen, was kann man verbessern, wo kann man mehr Sicherheit reinbringen. Und das bedeutet es eigentlich auch für das gesamte Stadtgebiet, wo sind Stellen, die behoben oder ja, geändert werden können. Immer im Rahmen der Straßenverkehrsordnung natürlich. Nicht jeder Wunsch kann hierbei berücksichtigt werden. Aber wir machen dann jetzt auch eine Informationsveranstaltung, wo wir alle Bürgerinnen und Bürger abholen zum Thema, wie ist der Stand und vor allem, wie soll es weitergehen. Denn danach startet auch gleich wieder eine Online-Befragung. Ganz wichtig für alle ist hierbei sicherlich, beim Stadtentwicklungskonzept sind ganz viele Meldungen schon eingegangen, die wir komplett übertragen haben, schon jetzt hier in das Verkehrskonzept. Das muss nicht nochmal gemacht werden. Man sieht es dann auch in der Online-Beteiligung auf der digitalen Karte, dass schon sehr, sehr viele Meldungen drin sind. Das sind die Meldungen unserer Bürgerinnen und Bürger eben aus dem Stadtentwicklungskonzept schon.
0: Nicht nur das Verkehrskonzept war Thema, auch der weitere Verlauf der August-Bebel-Straße in Tscherndorf wurde erläutert, da es zwischenzeitlich nochmal Änderungen zum weiteren Vorgehen gab.
1: Ja, also erster Bauabschnitt ist abgeschlossen. Das war ja schon eine sehr hohe Belastung, auch für die Anwohnerinnen, auch ringsrum und Anwohner. Und der zweite Bauabschnitt, hier sind wir nochmal ins Gespräch gegangen, haben auch mit unseren Planern und Ausführenden gesprochen. Hier haben wir jetzt doch nochmal gesagt, okay, nein, wir machen nicht einen zweiten nur, sondern wir machen einen zweiten und dritten Bauabschnitt, sodass die Durchfahrt gegeben ist und die Belastung für die Anwohner einfach auf Minimum reduziert werden kann. So hat sich jeder ein Stück weit aufeinander zubewegt. Und dann hoffen wir trotzdem, dass wir im Zeitplan, vor allem im Budgetplan bleiben.
0: Freudige Nachrichten gibt es für alle Besucher des Stadtbades Sandersdorf. Neue Parkplätze stehen allen Autofahrern zur Verfügung. Diese können ab der nächsten Badesaison ausgiebig benutzt werden.
1: Ja, ganz genau. Wir haben jetzt leider zum Ende der Badesaison, aber lieber spät als nie, konnten wir mit dem Eigentümer der Fläche eine Vereinbarung treffen, dass wir die nutzen können. Haben wir auch nochmal nicht unerheblich Geld in die Hand genommen, haben das platt gemacht, um einfach mehr Besucherparkplätze anbieten zu können, damit im nächsten Jahr dann eben nicht mehr direkt an der Straße geparkt werden muss, was erstens gefährlich ist, zweitens teuer auch und ja, muss ja dann auch nicht sein. Und wir hoffen, es reicht.
0: Damit wurden beim Pressegespräch noch einmal zahlreiche Themen aus den verschiedenen Ortschaften aufgegriffen. Von Verkehr und Infrastruktur bis hin zu Freizeitangeboten. Die Stadt hat aber auch noch mehr Grund zum Feiern. Am Wochenende des 18. bis 20. September wird das Stadtfest sowie das 650-jährige Bestehen von Petersroda und das 100-jährige Jubiläum der dort ansässigen Feuerwehr gefeiert.
2: Nach der Landtagswahl in Sachsen-Anhalt wollen die Landräte schnell ins Gespräch mit der künftigen Landesregierung kommen. Bei ihrer Tagung in Lutherstadt-Wittenberg haben sie deshalb ihre Erwartungen bekräftigt. Vor allem bei den Finanzen drängt die kommunale Ebene auf Veränderungen.
3: Natürlich beschäftigen wir uns auch mit Finanzfragen. Wir haben die höchstverschuldeten Kommunen in ganz Deutschland hier in Sachsen-Anhalt. Insofern spielt natürlich die Finanzausstattung der Kommunen durch das Land eine entscheidende Rolle. Dieses Gutachten sehen wir mit großer Skepsis. Wir erwarten, dass aufgabengerecht nach dem Prinzip, wer bestellt, bezahlt, uns das finanziert wird, was uns

0: und Länder an Aufgaben übertragen.
1: Die Landkreise organisieren unter anderem den öffentlichen Nahverkehr, sind Träger weiterführender Schulen und kümmern sich um soziale Aufgaben. Für all das brauchen sie nach eigener Einschätzung eine verlässliche Finanzierung. Die Forderung: Wer Aufgaben bestellt, soll auch für die Kosten aufkommen.
2: Die Landkreise leisten den ÖPNV, weiterführende Schulen, Sozialarbeit, Lebensmittelhygiene, alles, was uns Menschen ständig betrifft, und wir können es uns nicht mehr leisten. Das heißt, wir müssen darüber reden, dass der Finanzausgleich auskömmlich ist, und da spielt es auch keine Rolle, wie die Kassenlage des Landes ist. Wenn man eben nicht mehr alles bezahlen kann, muss man was rausnehmen. Wir müssen eine schlankere Verwaltung kriegen, dazu haben wir viele Vorschläge gemacht. Da sind wir auch zu allen Diskussionen bereit. Wir wissen auch, dass wir selbst da auch die ein oder andere Hausaufgabe miterledigen müssen. Das machen wir gerne. Und so kann man das jetzt in alle Bereiche durchdeklinieren.
1: In einer Broschüre hat der Landkreistag 10 Kernforderungen an den neuen Landtag und die Landesregierung zusammengetragen. Neben einer aufgabengerechten Finanzausstattung geht es um weniger Bürokratie, eine moderne Verwaltung und eine bessere Unterstützung der Kommunen bei ihren Investitionen.
0: In der kommunalen Selbstverwaltung nehmen wir für uns natürlich in Anspruch, dass sowohl die Kreistage als auch die Landräte unmittelbar demokratisch gewählt sind und wir als Sachwalter, Interessenvertreter unserer Bürger natürlich die Stimme klar erheben werden zu Forderungen, die für unsere Region von großer Bedeutung sind. Und das adressieren wir an jede Landesregierung, unabhängig davon, welche politische Farbe sie haben wird.
1: Wie dringlich die Landräte Entscheidungen erwarten, zeigt ein Beispiel aus dem Familienalltag. Die Geschwisterkindermäßigung in den Kitas läuft zum Jahresende aus. Ohne eine Folgeregelung könnten Familien mit mehreren Kindern ab Januar mehr für die Betreuung zahlen.
2: Die Verfassung sieht bestimmte Korridore vor, bis wohin sich ein Landtag konstituiert haben muss. Das ist der 6. Oktober. Und ich appelliere aber, und ich glaube, wir können das auch durchaus zu einer Forderung erheben, dass die Landtagsabgeordneten insgesamt sich auf den Weg machen und ihre Verantwortung wahrnehmen, aber eben auch die wahrscheinliche nächste Regierung sich darüber im Klaren wird, dass jetzt der Wahlkampf vorbei ist. Die Zeit von schönen Bildern und lächelndem Winken, die sind vorbei. Jetzt geht's ums Arbeiten.
1: Die Landräte wollen die neue Landesregierung an ihren Entscheidungen messen. Sie bieten Zusammenarbeit an, erwarten aber, dass die konkreten Probleme der Kommunen jetzt angegangen werden.
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6: Über welche Fördersumme reden wir? Gesamtvolumen wurde schon mal mitgeteilt, also ungefähr 2,43 Millionen.
7: Auch das Ehrenamt bekommt einen großen Platz. Auf der Festwiese in Köthen präsentierten zur Sommernacht der Wirtschaft verschiedene Vereine ihre Arbeit, begleitet von Mitmachangeboten und einem Bühnenprogramm. Am Nachmittag steht dann ein buntes Familienprogramm für Jung und Alt auf dem Plan.
8: In der Stabstelle Bereich Landrat ist das Thema Heimatpflege angesiedelt. Und Heimatpflege bedeutet für uns, das Engagement der Vereine sichtbar zu machen, die Vereine in ihrer Weiterentwicklung zu stützen und zu stärken und hier einen Rahmen für die förderliche Entwicklung anbieten zu können. Und so ist es uns eingefallen, als wir über unsere Jahresplanung saßen, dass wir das am besten zeigen müssen. Wir hatten als Ziel, Vereine aus allen Regionen des Landkreises hier in die Landkreisverwaltung einzuladen, die ihr Portfolio zeigen sollten. Und so werden am Samstag, am 29.08. ab 10 Uhr

0: hier Mitmachangebote verschiedenster Vereine möglich sein. Sie können sich sportlich betätigen, sie können rätseln, sie können sich weiterbilden, sie können sich für Naturschutz engagieren und ganz besonders können sie die Leistungsfähigkeit unserer Vereine auch auf der Bühne sehen. Es gibt Tanzdarbietungen, wir haben die verschiedenen Instrumentalgruppen auf der Bühne. Also der Vormittag bis zum frühen Nachmittag steht völlig im Zeichen des Engagements unserer Vereine im Landkreis. Ab dem Nachmittag wird es dann ein Familienprogramm geben. Wir werden die Geschichte von Schildegard, von der Schildkröte Schildegard, mit Pascal Bock, also Bocki, dem Sänger von Gotschefront, und Tobias Köppe weiter erleben können. Und wir haben Anna und Elsa eingeladen, doch auch mal vorbeizuschauen und erwarten also märchenhaften Besuch hier in Köthen auf unserer Festwiese.
1: Jüngere, Familien mit Kindern und Großeltern sind herzlich willkommen, um den Abend zu feiern.
0: Wir haben den Schlagerstar Kevin Neon eingeladen. Die Liveband Seamless wird uns durch den Abend feiern und natürlich gibt es auch noch DJ-Musik.
1: Ein weiterer Schwerpunkt liegt auf der regionalen Wirtschaft. Mit dem neuen Wirtschaftspreis Anhalt-Bitterfeld verbindet sollen Unternehmen und ihr Engagement sichtbar gemacht werden. Dabei geht es vor allem um die Zukunft, Zusammenarbeit und die Arbeit hinter dem Unternehmen.
0: Wir wollten als Landkreis gerne ein Format schaffen, wo wir sowohl Industrie als auch Gewerbetreibende und Handwerker an einen Tisch bringen. Wir wollten ein Format schaffen, zu dem Austausch und Vernetzung möglich ist und wo wir gute Beispiele, also Best Practices aus der Wirtschaft vorstellen können oder den Rahmen bieten, das anderen vorzustellen. Weil voneinander lernen ist uns wichtig. Und wir nutzen dieses Format Sommer nach der Wirtschaft, um unseren neuen Wirtschaftspreis vorzustellen, der nicht umsonst heißt Anhalt-Bitterfeld verbindet. Aus Sicht des Landkreises sind Kooperationen zwischen Wissenschaft, Wirtschaft, Kommune und Engagement in der Zukunft immer wichtiger, um gegen die Welt der Krisen eine Antwort zu haben. Und zwar eine Antwort, die regional ist, die unsere Besonderheiten auffängt, die zeigt, wer wir sind. Und das war auch die Idee hinter dem neuen Preis. Der Mensch sollte in den Fokus. Und nicht nur Maschinen, Dinge, Strategien, sondern alles ist nichts ohne Menschen. Ausgelobt ist der Preis in zwei Kategorien. Eine Kategorie ist der Zukunftspreis Wirtschaft. Hier schauen wir darauf, wie gelingt es Unternehmen, sich an die Herausforderungen anzupassen. Wie entwickeln sie Resilienz? Und der zweite ist Mensch im Fokus und der zielt direkt auf die Mitarbeiter in Unternehmen. Wie ermöglichen Unternehmer ihren Mitarbeitern im Engagement tätig zu werden? Wie ist es, welche Möglichkeiten geben sie der Weiterentwicklung? Was tun sie für ihre Mitarbeiter, um Fachkräftesicherung und Fachkräfteentwicklung voranzutreiben? Das ist der Punkt. Es wird in beiden Kategorien ein Preis von 3.000 Euro ausgelobt und der kleine Gag ist, dass wir die Unternehmen bitten werden, ihren Herzensverein innerhalb des Landkreises zu benennen und das Preisgeld muss geteilt werden. Des Weiteren gibt es für jedes Unternehmen, was sich bewirbt und dann als Gewinner ausgelobt wird, ein Wissenstandem, wo Studenten der Hochschule das Unternehmen unterstützen bei einem konkreten Problem, was beispielsweise im Unternehmen gerade aufgetaucht ist, wie beispielsweise die Unterstützung beim Marketing, etc.
1: Neben dem Blick auf die aktuellen Herausforderungen soll die Veranstaltung vor allem Raum für Austausch, neue Ideen und konkrete Perspektiven schaffen. Im Mittelpunkt stand die Frage, wie die Region künftig gestärkt werden kann und welchen Beitrag Unternehmen, Institutionen und die Zivilgesellschaft dazu leisten können.
0: Hier geht es genau um die Herausforderungen der Vergangenheit. Was muss besser werden? Wo können wir ansetzen? Und welche Ideen für die Entwicklung der Automobilbranche gibt es? Wir schalten heute Abend ein Beteiligungsportal.

0: frei mit den Fragen. Unser Ziel ist es, im Rahmen einer zweistufigen Bewerbung sehr niedrigschwellig jedem die Möglichkeit zu geben, sein Unternehmen vorzuschlagen bzw. Sich dafür zu bewerben. Innerhalb von 15 Minuten kann das erledigt sein. Dann gibt es eine Jury, der viele Menschen angehören, zum Beispiel Professor Bagdan aus der Hochschule. Die EWG ist Partner. Wir haben zwei Handwerkermeister. Wir haben die Kreissparkasse Anhalt-Bitterfeld gewinnen können, wirklich zu bewerten, wie Wertschöpfung regional bleiben kann und wie Menschen Teil der Entwicklung bleiben können.
1: Das sind also viele Themen, die den Landkreis aktuell beschäftigen. Einige Projekte laufen bereits, andere sollen in den kommenden Jahren umgesetzt werden.
2: Petersroda hatte kräftig zu feiern. Zum zweiten Mal schon veranstaltete die Stadt Sandersdorf-Brehna ihr Stadtfest. Nach Tscherndorf im letzten Jahr durfte sich die Ortschaft Petersroda darüber freuen, anlässlich ihres 650-jährigen Bestehens das Stadtfest in diesem Jahr auszutragen. Sowohl das Ortschaftsjubiläum als auch 100 Jahre Freiwillige Feuerwehr Petersroda ließen Grund zum Feiern. Vereine und freiwillige Helfer vor Ort verwandelten mit Hilfe der Stadt Sandersdorf-Brehna den Sportplatz in einen stimmungsvollen Ort.
3: Ja, wir feiern 100 Jahre Freiwillige Feuerwehr Petersroda. Das ist wirklich was ganz Besonderes. 100 Jahre, das ist ja auch sowieso ein Geburtstag, den man nicht alle Tage feiert. Und da hatten wir vorhin auch schon Ehrungen dazu. Und wir haben noch die 650 Jahre Ortschaft Petersroda. Deswegen sind wir eben auch in Petersroda dieses Jahr. Und auch das ist natürlich ein geschichtsträchtiges Datum. Und mit dem historischen Umzug, der heute Morgen stattgefunden hat, wurde dem auch gut Rechnung getragen.
2: Neben einer großen Bühne für Musik und Tanz war allen Altersklassen ein abwechslungsreiches Programm geboten. Von sportlichen Aktivitäten wie Fußball und Volleyball bis hin zum Rummel- und Lokalmarkt kamen alle Besucher auf ihre Kosten.
3: Ja, wir haben ein buntes Bühnenprogramm von örtlichen Vereinen, die Aufführungen machen, die singen. Wir hatten vorhin auch die Stadtmeisterschaft der Ortschaften, wo alle am Ruderergometer angetreten sind. Ramsin hat jetzt sich den Titel dieses Jahr geholt. Und wir haben einen Mitmachparcours für die Kinder, wir haben regionale Aussteller, viel gutes Essen, viel gutes zu trinken. Also eigentlich für jeden was dabei und natürlich ein Rummel.
2: Von jung bis alt konnten alle Besucher das ganze Wochenende lang Petersroda angemessen feiern. Vom ökumenischen Gottesdienst, Fahnenweihe und Festumzug bis hin zur Lasershow, Riesenfeuerwerk und Kidszone war es ein ausgefülltes Wochenende in Sandersdorf-Brehna.
3: Ja, es ist uns besonders wichtig, eben für alle Generationen hier ein Angebot zu machen, jung, alt, groß, klein, dass jeder sich wiederfindet, weil das ist ein Stadtfest. Das heißt, von der Stadt, für die Stadt und für die gesamte Gesellschaft ein Ort, wo man sich einfach mal treffen kann, sich auch vielleicht mal neu kennenlernen kann und ansonsten einfach schöne Zeit miteinander verbringt.
2: Auch die Besucher hatten sichtlich Freude am Feiern. Vor allem das vielfältige Programm und Angebot kam bei allen gut an.
4: Na, wir sind ja von Petersroda und wir freuen uns über die 650 Jahre hier. Und natürlich ist ja endlich mal richtig schön was los. Und man kommt zusammen und die Gemeinschaft wird hier so gestärkt, das finden wir richtig toll.
5: Ja, und ich finde prima, dass das so durch die Ortschaften wandert, also das Stadtfest. Und im nächsten Jahr wieder ein anderer Ort, sodass also jeder auch sich präsentieren kann. Ja, das ist ganz prima und Hut ab vor all den Organisatoren, insbesondere der Moderatorin Susanne Klugmann.
6: Ich finde es toll, dass es ganz viele Angebote und Aktionen für Kinder gibt, für alle Altersgruppen.
7: Hallo Herr Kunze.
6: Ja, Versorgung ist vorhanden und wir schauen auch mal, was das Abendangebot noch zu bieten hat.
8: Also ich finde es toll. Also die haben Stadt Sandersdorf-Brehna hat das ganz toll ausgerichtet. Es fing ja gestern an mit dem ökumenischen Gottesdienst. War ganz toll gewesen und Gänsehaut pur war, dass das erste Mal seit 2008 wieder die Glocken geläutet haben. Das war echt irre, weil das gibt es eigentlich gar nicht mehr in Petersroda. Und ja, gestern Abend war dann der DJ da, Lasershow, Feuerwerk und die ganze Logistik ist einfach fantastisch. Also ich finde es toll und für die Jugend haben sie unwahrscheinlich viel gemacht. Ich kann nur sagen, ich bin begeistert und ich denke mir, heute Abend wird es auch noch richtig voll. Also richtig toll für die Jugend, für uns und ich denke auch für die älteren Generationen. Ja, und für die ganz Kleinen haben sie einen richtig schönen Parcours heute aufgebaut und die können wirklich viel machen.

0: machen und erleben. Und Wetter passt. Was will man mehr?
1: Nach einem weiteren Erfolg in diesem Jahr in Petersroda ist sich die Stadt Sandersdorf-Brehna sicher, auch im nächsten Jahr wieder ein Stadtfest zu veranstalten. Die Ortschaft Rotsch feiert im nächsten Jahr 100 Jahre Freibad und gibt damit schon einmal einen Grund, dies vor Ort zu feiern.
2: In Gossa gibt es wieder ein wohnnahes Angebot für die Arzneimittelversorgung. Am Standort der ehemaligen Apotheke an der Hauptstraße ist vergangene Woche ein neues Apothekenterminal offiziell eröffnet worden. Medikamente bestellen, Rezepte einlösen und sich die Arznei nach Hause liefern lassen, das soll künftig auch ohne eigene Apotheke im Ort möglich sein.
3: Ja, das Problem oder die Herausforderung war, dass die alte Apotheke aufgrund des Todesfalls des Betreibers weggebrochen ist. Und bereits vorher war der Standort vermutlich nicht wirklich wirtschaftlich. Es war ja ein Verbund aus mehreren Apotheken. Und dann haben wir geschaut, mit welchen Apotheken wir zusammenarbeiten können, weil wir für die Grundversorgung gerne eine Apotheke hätten. Hat sich aber sehr schnell herausgestellt, dass der Standort eben nicht wirtschaftlich ist, weil wir auch nicht so viele Ärzte haben. Und dann mussten wir ein bisschen flexibler werden, was die Versorgung angeht.
2: Eine einzelne Apotheke hätte sich in Gossa nicht gerechnet. Eine Lösung kam deshalb von der Heide Apotheke in Bad Düben. Inhaber Michael Kruschwitz schlug der Gemeinde ein E-Rezept-Terminal vor. Innerhalb eines Monats wurde es umgesetzt.
4: Leider ist der Inhaber der Apotheke in Gossa verstorben. Das heißt, die Leute aus Gossa haben einen relativ langen Weg in die nächstgelegene Apotheke, entweder zu uns oder nach Gräfenhainichen. Das sind beides so 15 Kilometer. Und als die Patienten bei uns waren, haben sie mir eben das Leid geklagt. Und da bin ich auf Ideensammlung gegangen, was man da machen könnte, weil eine einzelne Apotheke hätte sich nicht gelohnt hier. Und ich habe schon länger mit dem Gedanken gespielt, so ein E-Rezept-Terminal aufzubauen. Und dann war das für mich in dem Sinne erstmal der perfekte Standort dafür. Und bin dann auf den Bürgermeister Herr Giebler zugegangen, ob wir da gemeinsam eine Lösung finden können. Die haben wir relativ schnell und unkompliziert gefunden. Und ja, innerhalb von einem Monat haben wir das dann jetzt hier auf die Beine gestellt.
2: Die Bedienung ist einfach. Die Gesundheitskarte wird in das Terminal gesteckt. Anschließend können Patienten auswählen, welche Medikamente sie benötigen und wie sie diese erhalten möchten.
4: Er kann auswählen, ob er alle Medikamente haben möchte, die da drauf sind, oder ob er nur ein paar erstmal einlösen möchte. Dann gibt er seine Telefonnummer an, damit bei eventuellen Rückfragen wir ihn auch erreichen können. Und wenn er sonst noch Wünsche hat, kann er die gerne im Nachgang auch noch dazu schreiben. Er darf auch auswählen, ob er es abholen möchte, ob er es geliefert bekommen möchte, ob er es per Rechnung bekommen möchte, ob er ein Lastschriftmandat erstellen will oder ob er bar beim Boten bezahlen will. Also alles ist möglich.
2: Auch die ersten Nutzer zeigen sich zufrieden. Ein Bürger hat das Terminal bereits mit mehreren Rezepten ausprobiert.
5: Hat sich gerade so ergeben, weil wir von mir und von meiner Frau Rezepte hatten auf der Chipkarte. Und sie hatte auch noch ein Papierrezept, hat alles dreist gut funktioniert, konnte alle die zwei Chipkarten einlesen, absenden und das Papierrezept genauso. Und das hat eigentlich gut funktioniert.
2: Das Terminal soll vor allem lange Wege ersparen. Wer Fragen zur Einnahme oder zu einem Medikament hat, muss allerdings weiterhin den persönlichen Kontakt zur Apotheke suchen.
3: Hier in den Heideorten ist es schwieriger, da muss man eben fahren. Und wenn es gut läuft, angenommen wird und sich die Investition auch für den Herrn Kruschwitz rentiert, das war jetzt zum Glück auch eine Lösung, die nicht so sehr überteuert war, sage ich mal. Es gibt ja schon Lösungen in der Richtung, aber der Apotheker muss das auch natürlich finanzieren können. Dann hat er seinen Botendienst, der das dann herausfährt. Wenn es gut läuft, dann haben wir die Absicht, das in weiteren Orten auch noch zu installieren. Ja.
2: Mit dem neuen Terminal soll die Arzneimittelversorgung in Gossa auch während der bevorstehenden zweijährigen Sperrung der Muldebrücke im Pook möglichst nah am Wohnort gesichert werden. Entscheidend ist nun, dass die Menschen das Angebot annehmen.
1: Unter dem Motto »Tauche ein in die Unterwasserwelt« hat das Amt für Kinder- und Jugendförderung der Stadt Bernburg-Saale am 17. September von 9.30 Uhr bis 16 Uhr zum großen Weltkindertagsfest auf dem Karlsplatz eingeladen. Sowohl Kinder als auch Familien waren herzlichst willkommen, das vielfältige Angebot unter dem Motto Unterwasserwelt zu erkunden.

0: Ja, wir feiern heute hier den Weltkindertag, der ja nächste Woche am 20. September stattfindet. Und da feiern wir hier heute schon mal ein großes Fest dazu, wo die ganzen Kinder gefeiert werden. Da schon seit vielen Jahren richtet die Stadt Bernburg das hier auf den Karlsplatz aus. Und ja, dieses Jahr findet das zum Thema Unterwasserwelt statt. Also tauche ein in die Unterwasserwelt und die Kinder können hier ein Meeresabenteuer erleben an ganz vielen Ständen.
1: Organisiert wurde das Fest zum Weltkindertag vom Amt für Kinder- und Jugendförderung der Stadt Bernburg. Seit Anfang der 1990er Jahre wird das Fest immer um den eigentlichen Weltkindertag am 20. September gefeiert. Jährlich wechseln sich die Themen ab, um so auch verschiedenen Mitwirkenden die Möglichkeit zu geben, ihr Angebot thematisch darzustellen.
0: Die Kinder dürfen heute mit ihren Meeresforscherpässen Stempel holen. Da gibt es ganz viele Akteure, die hier dabei sind. Zum einen unser Clubhaus der Jugend der Stadt Bernburg. Unser Amt für Kinder- und Jugendförderung hat auch Stände. Dann ist der Rückenwind e.V. dabei. Dieses Jahr ist auch der Fachdienst Gesundheit vom Salzlandkreis dabei und feiert den Tag der Zahngesundheit. Die Salzlandsparkasse sind dabei. Wir haben die Stiftung Evangelische Jugendhilfe, die einen Stand hier haben, SOS Kinderdorf, Kids e.V. Zum wiederholten Mal ist auch die KVG dabei. Da dürfen die Kinder in einem Bus steigen und dürfen da das mal erleben. Wir haben die Ortsverkehrswacht, die dabei ist. Und dann haben wir dieses Jahr den Landesanglerverband dabei von Sachsen-Anhalt mit ihrem Fischinfomobil, weil das thematisch einfach auch super gepasst hat und die seit diesem Jahr auch sehr aktiv sind. Und dann dürfen die Kinder noch auf so einem großen Hindernisparcours sich austoben, was auch passend zum Motto ist.
1: Für die abwechslungsreiche Gestaltung des Festes hat das Amt für Kinder- und Jugendförderung der Stadt Bernburg verschiedene freie Träger, Vereine und Institutionen eingeladen. Darunter zählen alle Mitwirkenden, die Stadt Bernburg sowie Sponsoren wie die Salzland-Sparkasse.
0: Ja, unser Amt für Kinder- und Jugendförderung der Stadt Bernburg. Wir organisieren ja sowieso ganz viele Veranstaltungen hier für die Kinder. Und dann ist das vor ganz langer Zeit entstanden, dass einfach für die Kitas hier so ein großer Tag geschaffen wird, um einmal auch die Kinder zu feiern und dass sie ganz viel erleben dürfen. Und dann hat sich das einfach die Jahre fortgesetzt. Ja, und ist irgendwie wahrscheinlich auch immer größer geworden.
1: Mit zahlreichen kreativen und thematisch passenden Angeboten sorgten sie für einen erlebnisreichen Tag voller Spiel, Spaß und spannender Entdeckungen. Jährlich besuchen rund 500 bis 600 Kinder die verschiedenen Aktionsstände, die jedes Jahr unter einem neuen Motto gestaltet werden.
0: Wir haben jedes Jahr ein unterschiedliches Thema. Die letzten Jahre fand zum Beispiel das Thema Piraten statt. Wir hatten letztes Jahr das Weltallthema und dieses Jahr wollen wir mal in das Meer eintauchen und erleben hier ganz viel. Ja.
1: Wie auch in den vergangenen Jahren war das Weltkindertagsfest in Bernburg ein großer Erfolg. Hunderte von Kindern erlebten abwechslungsreiche Stände zum Erkunden, konnten sich austoben und Spaß mit ihren Freunden und Familien haben.

0: In Sandersdorf-Brehna gab es viel zu besprechen. Beim Pressegespräch am 8. September wurden zahlreiche aktuelle Themen aus der Stadt und ihren Ortschaften auf den neuesten Stand gebracht. Darunter zählt auch die Skateanlage neben dem Sportplatz in Tscherndorf, die nun nach mehrmaligen Reparaturen vorübergehend geschlossen werden musste.
1: Ja, also wir haben halt einen ganz massiven Vandalismusschaden auf der Skateranlage. Wir hatten das ganze Jahr über schon immer mal wieder Vandalismusschäden, so dass wir einmal im Jahr die reparieren mussten. Jetzt sind uns aber mittlerweile die Ersatzteile ausgegangen und der Schaden ist jetzt wirklich sehr, sehr erheblich, so dass wir die jetzt erstmal vorübergehend sperren mussten. Darüber hinaus ist es halt auch mit der Sauberkeit vor Ort schwierig. Jeden Tag müssen dort die Glasflaschen eingesammelt werden, die zerdeppert wurden. Das muss nicht sein, es ist schade für diesen Ort und ich hoffe vielleicht auch gleich mal einen Appell. Ja, ehrt das, was wir haben, damit wir es auch nutzen können. Jetzt haben wir den Salat und jetzt müssen wir es halt auch einfach erstmal sperren vorübergehend.
0: Durch mehrere Befragungen an Schulen in den Ortschaften wird momentan an einem verbesserten Verkehrskonzept gearbeitet. Hierbei soll vor allem auf mehr Sicherheit im Straßenverkehr geachtet werden.
1: Ja, also unser Verkehrskonzept ist gerade in der Bearbeitung. Der Ist-Stand wird gerade erhoben. Es gab aber auch schon die Schülerbefragung bei uns an den Grundschulen, wie die Kinder halt in die Schule kommen, um diese Wege, die Schulwege, ein bisschen besser aufzeigen zu können und dann halt eben zu schauen, was kann man verbessern, wo kann man mehr Sicherheit reinbringen. Und das bedeutet es eigentlich auch für das gesamte Stadtgebiet, wo sind Stellen, die behoben oder ja, geändert werden können. Immer im Rahmen der Straßenverkehrsordnung natürlich. Nicht jeder Wunsch kann hierbei berücksichtigt werden. Aber wir machen dann jetzt auch eine große, ja, eine Informationsveranstaltung, wo wir alle Bürgerinnen und Bürger abholen zum Thema, wie ist der Stand und vor allem, wie soll es weitergehen. Denn danach startet auch gleich wieder eine Online-Befragung. Ganz wichtig für alle ist hierbei sicherlich, beim Stadtentwicklungskonzept sind ganz viele Meldungen schon eingegangen, die wir komplett übertragen haben, schon jetzt hier in das Verkehrskonzept. Das muss nicht nochmal gemacht werden. Man sieht es dann auch in der Online-Beteiligung auf der digitalen Karte, dass schon sehr, sehr viele Meldungen drin sind. Das sind die Meldungen unserer Bürgerinnen und Bürger eben aus dem Stadtentwicklungskonzept schon.
0: Nicht nur das Verkehrskonzept war Thema, auch der weitere Verlauf der August-Bebel-Straße in Tscherndorf wurde erläutert, da es zwischenzeitlich nochmal Änderungen zum weiteren Vorgehen gab.
1: Ja, also erster Bauabschnitt ist abgeschlossen. Es war ja schon eine sehr hohe Belastung, auch für die Anwohnerinnen, auch ringsrum und Anwohner. Und der zweite Bauabschnitt, hier sind wir nochmal ins Gespräch gegangen, haben auch mit unseren Planern und Ausführenden gesprochen. Hier haben wir jetzt doch nochmal gesagt, okay, nein, wir machen nicht einen zweiten nur, sondern wir machen einen zweiten und dritten Bauabschnitt, sodass die Durchfahrt gegeben ist und die Belastung für die Anwohner einfach auf ein Minimum reduziert werden kann. So hat sich jeder ein Stück weit aufeinander zubewegt. Und dann hoffen wir trotzdem, dass wir im Zeitplan, vor allem im Budgetplan bleiben.
0: Freudige Nachrichten gibt es für alle Besucher des Stadtbades Sandersdorf. Neue Parkplätze stehen allen Autofahrern zur Verfügung. Diese können ab der nächsten Badesaison ausgiebig benutzt werden.
1: Ja, ganz genau. Wir haben jetzt leider zum Ende der Badesaison, aber lieber spät als nie, konnten wir mit dem Eigentümer der Fläche eine Vereinbarung treffen, dass wir die nutzen können. Haben wir auch nochmal nicht unerheblich Geld in die Hand genommen, haben das platt gemacht, um einfach mehr Besucherparkplätze anbieten zu können, damit im nächsten Jahr dann eben nicht mehr direkt an der Straße geparkt werden muss, was erstens gefährlich ist, zweitens teuer auch und ja, muss ja dann auch nicht sein. Und wir hoffen, es reicht.
0: Damit wurden beim Pressegespräch noch einmal zahlreiche Themen aus den verschiedenen Ortschaften aufgegriffen. Von Verkehr und Infrastruktur bis hin zu Freizeitangeboten. Die Stadt hat aber auch noch mehr Grund zum Feiern. Am Wochenende des 18. bis 20. September wird das Stadtfest sowie das 650-jährige Bestehen von Petersroda und das 100-jährige Jubiläum der dort ansässigen Feuerwehr gefeiert.
2: Nach der Landtagswahl in Sachsen-Anhalt wollen die Landräte schnell ins Gespräch mit der künftigen Landesregierung kommen. Bei ihrer Tagung in Lutherstadt-Wittenberg haben sie deshalb ihre Erwartungen bekräftigt. Vor allem bei den Finanzen drängt die kommunale Ebene auf Veränderungen.
3: Natürlich beschäftigen wir uns auch mit Finanzfragen. Wir haben die höchstverschuldeten Kommunen in ganz Deutschland hier in Sachsen-Anhalt. Insofern spielt natürlich die Finanzausstattung der Kommunen durch das Land eine entscheidende Rolle. Dieses Gutachten sehen wir mit großer Skepsis. Wir erwarten, dass aufgabengerecht nach dem Prinzip, wer bestellt, bezahlt, uns das finanziert wird, was uns Bund und Länder an Aufgaben übertragen.
2: Die Landkreise organisieren unter anderem den öffentlichen Nahverkehr, sind Träger weiterführender Schulen und kümmern sich um soziale Aufgaben. Für all das brauchen sie nach eigener Einschätzung eine verlässliche Finanzierung. Die Forderung: Wer Aufgaben bestellt, soll auch für die Kosten aufkommen.
4: Die Landkreise leisten den ÖPNV, weiterführende Schulen, Sozialarbeit, Lebensmittelhygiene, alles, was uns Menschen ständig betrifft, und wir können es uns nicht mehr leisten. Das heißt, wir müssen darüber reden, dass der Finanzausgleich auskömmlich ist, und da spielt es auch keine Rolle, wie die Kassenlage des Landes ist. Wenn man eben nicht mehr alles bezahlen kann, muss man was rausnehmen. Wir müssen eine schlankere Verwaltung kriegen, dazu haben wir viele Vorschläge gemacht. Da sind wir auch zu allen Diskussionen bereit. Wir wissen auch, dass wir selbst da auch die ein oder andere Hausaufgabe miterledigen müssen. Das machen wir gerne. Und so kann man das jetzt in alle Bereiche durchdeklinieren.
2: In einer Broschüre hat der Landkreistag 10 Kernforderungen an den neuen Landtag und die Landesregierung zusammengetragen. Neben einer aufgabengerechten Finanzausstattung geht es um weniger Bürokratie, eine moderne Verwaltung und eine bessere Unterstützung der Kommunen bei ihren Investitionen.
3: In der kommunalen Selbstverwaltung nehmen wir für uns natürlich in Anspruch, dass sowohl die Kreistage als auch die Landräte unmittelbar demokratisch gewählt sind und wir als Sachwalter, Interessenvertreter unserer Bürger natürlich die Stimme klar erheben werden zu Forderungen, die für unsere Region von großer Bedeutung sind. Und das adressieren wir an jede Landesregierung, unabhängig davon, welche politische Farbe sie haben wird.
2: Wie dringlich die Landräte Entscheidungen erwarten, zeigt ein Beispiel aus dem Familienalltag. Die Geschwisterkindermäßigung in den Kitas läuft zum Jahresende aus. Ohne eine Folgeregelung könnten Familien mit mehreren Kindern ab Januar mehr für die Betreuung zahlen.
4: Die Verfassung sieht bestimmte Korridore vor, bis wohin sich ein Landtag konstituiert haben muss. Das ist der 6. Oktober. Und ich appelliere aber, und ich glaube, wir können das auch durchaus zu einer Forderung erheben, dass die Landtagsabgeordneten insgesamt sich auf den Weg machen und ihre Verantwortung wahrnehmen, aber eben auch die wahrscheinliche nächste Regierung sich darüber im Klaren wird, dass jetzt der Wahlkampf vorbei ist. Die Zeit von schönen Bildern und lächelndem Winken, die sind vorbei. Jetzt geht's ums Arbeiten.
2: Die Landräte wollen die neue Landesregierung an ihren Entscheidungen messen. Sie bieten Zusammenarbeit an, erwarten aber, dass die konkreten Probleme der Kommunen jetzt angegangen werden.
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8: Über welche Fördersumme reden wir? Gesamtvolumen wurde schon mal mitgeteilt, also ungefähr 2,43 Millionen.
9: Auch das Ehrenamt bekommt einen großen Platz. Auf der Festwiese in Köthen präsentierten zur Sommernacht der Wirtschaft verschiedene Vereine ihre Arbeit, begleitet von Mitmachangeboten und einem Bühnenprogramm. Am Nachmittag steht dann ein buntes Familienprogramm für Jung und Alt auf dem Plan.
10: In der Stabstelle Bereich Landrat ist das Thema Heimatpflege angesiedelt. Und Heimatpflege bedeutet für uns, das Engagement der Vereine sichtbar zu machen, die Vereine in ihrer Weiterentwicklung zu stützen und zu stärken und hier einen Rahmen für die förderliche Entwicklung anbieten zu können. Und so ist es uns eingefallen, als wir über unsere Jahresplanung saßen, dass wir das am besten zeigen müssen. Wir hatten als Ziel Vereine aus allen Regionen des Landkreises hier in die Landkreise Landkreisverwaltung einzuladen, die ihr Portfolio zeigen sollten. Und so werden am Samstag, am 29.08. ab 10 Uhr

0: Landkreis. Ab dem Nachmittag wird es dann ein Familienprogramm geben. Wir werden die Geschichte von Schildegard, von der Schildkröte Schildegard, mit Pascal Bock, also Bocki, dem Sänger von Gotschefront, und Tobias Köppe weiter erleben können. Und wir haben Anna und Elsa eingeladen, doch auch mal vorbeizuschauen, und erwarten also märchenhaften Besuch hier in Köthen auf unserer Festwiese.
1: Jüngere, Familien mit Kindern und Großeltern sind herzlich willkommen, um den Abend zu feiern.
0: Wir haben den Schlagerstar Kevin Neon eingeladen. Die Liveband Seamless wird uns durch den Abend feiern, und natürlich gibt es auch noch DJ-Musik.
1: Ein weiterer Schwerpunkt liegt auf der regionalen Wirtschaft. Mit dem neuen Wirtschaftspreis Anhalt-Bitterfeld verbindet sollen Unternehmen und ihr Engagement sichtbar gemacht werden. Dabei geht es vor allem um die Zukunft, Zusammenarbeit und die Arbeit hinter dem Unternehmen.
0: Wir wollten als Landkreis gerne ein Format schaffen, wo wir sowohl Industrie als auch Gewerbetreibende und Handwerker an einen Tisch bringen. Wir wollten ein Format schaffen, zu dem Austausch und Vernetzung möglich ist, und wo wir gute Beispiele, also Best Practices aus der Wirtschaft vorstellen können oder den Rahmen bieten, das anderen vorzustellen. Weil voneinander lernen ist uns wichtig. Und wir nutzen dieses Format Sommer nach der Wirtschaft, um unseren neuen Wirtschaftspreis vorzustellen, der nicht umsonst heißt Anhalt-Bitterfeld verbindet. Aus Sicht des Landkreises sind Kooperationen zwischen Wissenschaft, Wirtschaft, Kommune und Engagement in der Zukunft immer wichtiger, um gegen die Welt der Krisen eine Antwort zu haben. Und zwar eine Antwort, die regional ist, die unsere Besonderheiten auffängt, die zeigt, wer wir sind. Und das war auch die Idee hinter dem neuen Preis. Der Mensch sollte in den Fokus, und nicht nur Maschinen, Dinge, Strategien, sondern alles ist nichts ohne Menschen. Ausgelobt ist der Preis in zwei Kategorien. Eine Kategorie ist der Zukunftspreis Wirtschaft. Hier schauen wir darauf, wie gelingt es Unternehmen, sich an die Herausforderungen anzupassen. Wie entwickeln sie Resilienz? Und der zweite ist Mensch im Fokus, und der zielt direkt auf die Mitarbeiter in Unternehmen. Wie ermöglichen Unternehmer ihren Mitarbeitern im Engagement tätig zu werden? Wie ist es, welche Möglichkeiten geben sie der Weiterentwicklung? Was tun sie für ihre Mitarbeiter, um Fachkräftesicherung und Fachkräfteentwicklung voranzutreiben? Das ist der Punkt. Es wird in beiden Kategorien ein Preis von 3.000 Euro ausgelobt, und der kleine Gag ist, dass wir die Unternehmen bitten werden, ihren Herzensverein innerhalb des Landkreises zu benennen, und das Preisgeld muss geteilt werden. Des Weiteren gibt es für jedes Unternehmen, was sich bewirbt und dann als Gewinner ausgelobt wird, ein Wissenstandem, wo Studenten der Hochschule das Unternehmen unterstützen bei einem konkreten Problem, was beispielsweise im Unternehmen gerade aufgetaucht ist, wie beispielsweise die Unterstützung beim Marketing etc.
1: Neben dem Blick auf die aktuellen Herausforderungen soll die Veranstaltung vor allem Raum für Austausch, neue Ideen und konkrete Perspektiven schaffen. Im Mittelpunkt stand die Frage, wie die Region künftig gestärkt werden kann und welchen Beitrag Unternehmen, Institutionen und die Zivilgesellschaft dazu leisten können.
0: Hier geht es genau um die Herausforderungen der Vergangenheit. Was muss besser werden? Wo können wir ansetzen? Und welche Ideen für die Entwicklung der Automobilbranche gibt es? Wir schalten heute Abend ein Beteiligungsportal frei mit den Fragen. Unser Ziel ist es, im Rahmen einer zweistufigen Bewerbung sehr niedrigschwellig jedem die Möglichkeit zu geben, sein Unternehmen vorzuschlagen bzw. Sich dafür zu bewerben. Innerhalb von 15 Minuten kann das erledigt sein. Dann gibt es eine Jury, der viele Menschen angehören, zum Beispiel Professor Bagdan aus der Hochschule. Die EWG ist Partner. Wir haben zwei Handwerkermeister, wir haben die Kreissparkasse Anhalt-Bitterfeld gewinnen können, wirklich zu bewerten.

0: Wie Wertschöpfung regional bleiben kann und wie Menschen Teil der Entwicklung bleiben können.
1: Das sind also viele Themen, die den Landkreis aktuell beschäftigen. Einige Projekte laufen bereits, andere sollen in den kommenden Jahren umgesetzt werden.
2: Petersroda hatte kräftig zu feiern. Zum zweiten Mal schon veranstaltete die Stadt Sandersdorf-Brehna ihr Stadtfest. Nach Tscherndorf im letzten Jahr durfte sich die Ortschaft Petersroda darüber freuen, anlässlich ihres 650-jährigen Bestehens das Stadtfest in diesem Jahr auszutragen. Sowohl das Ortschaftsjubiläum als auch 100 Jahre Freiwillige Feuerwehr Petersroda ließen Grund zum Feiern. Vereine und freiwillige Helfer vor Ort verwandelten mit Hilfe der Stadt Sandersdorf-Brehna den Sportplatz in einen stimmungsvollen Ort.
3: Ja, wir feiern 100 Jahre Freiwillige Feuerwehr Petersroda. Das ist wirklich was ganz Besonderes. 100 Jahre, das ist ja auch sowieso ein Geburtstag, den man nicht alle Tage feiert. Und da hatten wir vorhin auch schon Ehrungen dazu. Und wir haben noch die 650 Jahre Ortschaft Petersroda. Deswegen sind wir eben auch in Petersroda dieses Jahr. Und auch das ist natürlich ein geschichtsträchtiges Datum. Und mit dem historischen Umzug, der heute Morgen stattgefunden hat, wurde dem auch gut Rechnung getragen.
2: Neben einer großen Bühne für Musik und Tanz war allen Altersklassen ein abwechslungsreiches Programm geboten. Von sportlichen Aktivitäten wie Fußball und Volleyball bis hin zum Rummel- und Lokalmarkt kamen alle Besucher auf ihre Kosten.
3: Ja, wir haben ein buntes Bühnenprogramm von örtlichen Vereinen, die Aufführungen machen, die singen. Wir hatten vorhin auch die Stadtmeisterschaft der Ortschaften, wo alle am Ruderergometer angetreten sind. Ramsin hat jetzt sich den Titel dieses Jahr geholt. Und wir haben einen Mitmachparcours für die Kinder, wir haben regionale Aussteller, viel gutes Essen, viel gutes zu trinken. Also eigentlich für jeden was dabei und natürlich ein Rummel.
2: Von jung bis alt konnten alle Besucher das ganze Wochenende lang Petersroda angemessen feiern. Vom ökumenischen Gottesdienst, Fahnenweihe und Festumzug bis hin zur Lasershow, Riesenfeuerwerk und Kidszone war es ein ausgefülltes Wochenende in Sandersdorf-Brehna.
3: Ja, es ist uns besonders wichtig, eben für alle Generationen hier ein Angebot zu machen, jung, alt, groß, klein, dass jeder sich wiederfindet, weil das ist ein Stadtfest. Das heißt, von der Stadt, für die Stadt und für die gesamte Gesellschaft ein Ort, wo man sich einfach mal treffen kann, sich auch vielleicht mal neu kennenlernen kann und ansonsten einfach schöne Zeit miteinander verbringt.
2: Auch die Besucher hatten sichtlich Freude am Feiern. Vor allem das vielfältige Programm und Angebot kam bei allen gut an.
4: Na, wir sind ja von Petersroda und wir freuen uns über die 650 Jahre hier. Und natürlich ist hier endlich mal richtig schön was los. Und man kommt zusammen und die Gemeinschaft wird hier so gestärkt, das finden wir richtig toll.
5: Ja, und ich finde prima, dass das so durch die Ortschaften wandert, also das Stadtfest. Und im nächsten Jahr wieder ein anderer Ort, sodass also jeder auch sich präsentieren kann. Ja, das ist ganz prima und Hut ab vor all den Organisatoren, insbesondere der Moderatorin Susanne Klugmann.
6: Ich finde es toll, dass es ganz viele Angebote und Aktionen für Kinder gibt, für alle Altersgruppen.
7: Hallo Herr Kunze.
6: Ja, Versorgung ist vorhanden und wir schauen auch mal, was das Abendangebot noch zu bieten hat.
8: Also ich finde es toll. Also die haben Stadt Sandersdorf-Brehna hat das ganz toll ausgerichtet. Es fing ja gestern an mit dem ökumenischen Gottesdienst. War ganz toll gewesen und Gänsehaut pur war, dass das erste Mal seit 2008 wieder die Glocken geläutet haben. Das war echt irre, weil das gibt es eigentlich gar nicht mehr in Petersroda. Und ja, gestern Abend war dann der DJ da, Lasershow, Feuerwerk und die ganze Logistik ist einfach fantastisch. Also ich finde es toll und für die Jugend haben sie unwahrscheinlich viel gemacht. Ich kann nur sagen, ich bin begeistert und ich denke mir, heute Abend wird es auch noch richtig voll. Also richtig toll für die Jugend, für uns und ich denke auch für die älteren Generationen. Ja, und für die ganz Kleinen haben sie einen richtig schönen Parcours heute aufgebaut und die können wirklich viel machen und erleben. Und Wetter passt. Was will man mehr?
2: Nach einem weiteren Erfolg in diesem Jahr in Petersroda ist sich die Stadt Sandersdorf-Brehna sicher, auch im nächsten Jahr wieder ein Stadtfest zu veranstalten. Die Ortschaft Rotsch feiert im nächsten Jahr 100 Jahre Freibad und gibt damit schon einmal einen Grund, dies vor Ort zu feiern.
9: In Gossa gibt es wieder ein wohnnahes Angebot für die Arzneimittelversorgung. Am Standort der ehemaligen Apotheke

0: An der Hauptstraße ist vergangene Woche ein neues Apothekenterminal offiziell eröffnet worden. Medikamente bestellen, Rezepte einlösen und sich die Arznei nach Hause liefern lassen, das soll künftig auch ohne eigene Apotheke im Ort möglich sein.
1: Ja, das Problem oder die Herausforderung war, dass die alte Apotheke aufgrund des Todesfalls des Betreibers weggebrochen ist. Und bereits vorher war der Standort vermutlich nicht wirklich wirtschaftlich. Es war ja ein Verbund aus mehreren Apotheken. Und dann haben wir geschaut, mit welchen Apotheken wir zusammenarbeiten können, weil wir für die Grundversorgung gerne eine Apotheke hätten. Hat sich aber sehr schnell herausgestellt, dass der Standort eben nicht wirtschaftlich ist, weil wir auch nicht so viele Ärzte haben. Und dann mussten wir ein bisschen flexibler werden, was die Versorgung angeht.
0: Eine einzelne Apotheke hätte sich in Gossau nicht gerechnet. Eine Lösung kam deshalb von der Heide Apotheke in Bad Düben. Inhaber Michael Kruschwitz schlug der Gemeinde ein E-Rezept-Terminal vor. Innerhalb eines Monats wurde es umgesetzt.
2: Leider ist der Inhaber der Apotheke in Gossau verstorben. Das heißt, die Leute aus Gossau haben einen relativ langen Weg in die nächstgelegene Apotheke, entweder zu uns oder nach Gräfenhainichen. Das sind beides so 15 Kilometer. Und als die Patienten bei uns waren, haben sie mir eben das Leid geklagt. Und da bin ich auf Ideensammlung gegangen, was man da machen könnte, weil eine einzelne Apotheke hätte sich nicht gelohnt hier. Und ich habe schon länger mit dem Gedanken gespielt, so ein E-Rezept-Terminal aufzubauen. Und dann war das für mich in dem Sinne erstmal der perfekte Standort dafür. Und bin dann auf den Bürgermeister Herr Giebler zugegangen, ob wir da gemeinsam eine Lösung finden können. Die haben wir relativ schnell und unkompliziert gefunden. Und ja, innerhalb von einem Monat haben wir das dann jetzt hier auf die Beine gestellt.
0: Die Bedienung ist einfach. Die Gesundheitskarte wird in das Terminal gesteckt. Anschließend können Patienten auswählen, welche Medikamente sie benötigen und wie sie diese erhalten möchten.
2: Er kann auswählen, ob er alle Medikamente haben möchte, die da drauf sind, oder ob er nur ein paar erstmal einlösen möchte. Dann gibt er seine Telefonnummer an, damit bei eventuellen Rückfragen wir ihn auch erreichen können. Und wenn er sonst noch Wünsche hat, kann er die gerne im Nachgang auch noch dazu schreiben. Er darf auch auswählen, ob er es abholen möchte, ob er es geliefert bekommen möchte, ob er es per Rechnung bekommen möchte, ob er ein Lastschriftmandat erstellen will oder ob er bar beim Boten bezahlen will. Also alles ist möglich.
0: Auch die ersten Nutzer zeigen sich zufrieden. Ein Bürger hat das Terminal bereits mit mehreren Rezepten ausprobiert.
3: Hat sich gerade so ergeben, weil wir von mir und von meiner Frau Rezepte hatten auf der Chipkarte. Und sie hatte auch noch ein Papierrezept, hat alles dreist gut funktioniert, konnte alle die zwei Chipkarten einlesen, absenden und das Papierrezept genauso. Und das hat eigentlich gut funktioniert.
0: Das Terminal soll vor allem lange Wege ersparen. Wer Fragen zur Einnahme oder zu einem Medikament hat, muss allerdings weiterhin den persönlichen Kontakt zur Apotheke suchen.
1: Hier in den Heideorten ist es schwieriger, da muss man eben fahren. Und wenn es gut läuft, angenommen wird und sich die Investition auch für den Herrn Kruschwitz rentiert, das war jetzt zum Glück auch eine Lösung, die nicht so sehr überteuert war, sage ich mal. Es gibt ja schon Lösungen in der Richtung, aber der Apotheker muss das auch natürlich finanzieren können. Dann hat er seinen Botendienst, der das dann herausfährt. Wenn es gut läuft, dann haben wir die Absicht, das in weiteren Orten auch noch zu installieren. Ja.
0: Mit dem neuen Terminal soll die Arzneimittelversorgung in Gossau auch während der bevorstehenden zweijährigen Sperrung der Muldebrücke im Pook möglichst nah am Wohnort gesichert werden. Entscheidend ist nun, dass die Menschen das Angebot annehmen.
4: Unter dem Motto "Tauche ein in die Unterwasserwelt" hat das Amt für Kinder- und Jugendförderung der Stadt Bernburg-Saale am 17. September von 9.30 Uhr bis 16 Uhr zum großen Weltkindertagsfest auf dem Karlsplatz eingeladen. Sowohl Kinder als auch Familien waren herzlichst willkommen, das vielfältige Angebot unter dem Motto Unterwasserwelt zu erkunden.
5: Ja, wir feiern heute hier den Weltkindertag, der ja nächste Woche am 20. September stattfindet. Und da feiern wir hier heute schon mal ein großes Fest dazu, wo die ganzen Kinder gefeiert werden. Da schon seit vielen Jahren richtet die Stadt Bernburg das hier auf den Karlsplatz aus. Und ja, dieses Jahr findet das zum Thema Unterwasserwelt statt. Also tauche ein in die Unterwasserwelt und die Kinder können hier ein Meeresabenteuer erleben an ganz vielen Ständen.
4: Organisiert wurde das Fest zum Weltkindertag vom Amt für Kinder- und Jugendförderung der Stadt Bernburg.

0: Seit Anfang der 1990er Jahre wird das Fest immer um den eigentlichen Weltkindertag am 20. September gefeiert. Jährlich wechseln sich die Themen ab, um so auch verschiedenen Mitwirkenden die Möglichkeit zu geben, ihr Angebot thematisch darzustellen.
1: Die Kinder dürfen heute mit ihren Meeresforscherpässen Stempel holen. Da gibt es ganz viele Akteure, die hier dabei sind. Zum einen unser Clubhaus der Jugend der Stadt Bernburg. Unser Amt für Kinder-Jugendförderung hat auch Stände. Dann ist der Rückenwind e.V. dabei. Dieses Jahr ist auch der Fachdienst Gesundheit vom Salzlandkreis dabei und feiert den Tag der Zahngesundheit. Die Salzlandsparkasse sind dabei. Wir haben die Stiftung Evangelische Jugendhilfe, die einen Stand hier haben, SOS Kinderdorf, Kids e.V. Zum wiederholten Mal ist auch die KVG dabei. Da dürfen die Kinder in einem Bus steigen und dürfen da das mal erleben. Wir haben die Ortsverkehrswacht, die dabei ist. Und dann haben wir dieses Jahr den Landesanglerverband dabei von Sachsen-Anhalt mit ihrem Fischinfomobil, weil das thematisch einfach auch super gepasst hat und die seit diesem Jahr auch sehr aktiv sind. Und dann dürfen die Kinder noch auf so einem großen Hindernisparcours sich austoben, was auch passend zum Motto ist.
0: Für die abwechslungsreiche Gestaltung des Festes hat das Amt für Kinder- und Jugendförderung der Stadt Bernburg verschiedene freie Träger, Vereine und Institutionen eingeladen. Darunter zählen alle Mitwirkenden, die Stadt Bernburg sowie Sponsoren wie die Salzland Sparkasse.
1: Ja, unser Amt für Kinder-Jugendförderung der Stadt Bernburg. Wir organisieren ja sowieso ganz viele Veranstaltungen hier für die Kinder. Und dann ist das vor ganz langer Zeit entstanden, dass einfach für die Kitas hier so ein großer Tag geschaffen wird, um einmal auch die Kinder zu feiern, dass sie hier ganz viel erleben dürfen. Und dann hat sich das einfach die Jahre fortgesetzt. Ja, und ist irgendwie wahrscheinlich auch immer größer geworden.
0: Mit zahlreichen kreativen und thematisch passenden Angeboten sorgten sie für einen erlebnisreichen Tag voller Spiel, Spaß und spannender Entdeckungen. Jährlich besuchen rund 500 bis 600 Kinder die verschiedenen Aktionsstände, die jedes Jahr unter einem neuen Motto gestaltet werden.
1: Wir haben jedes Jahr ein unterschiedliches Thema. Die letzten Jahre fand zum Beispiel das Thema Piraten statt. Wir hatten letztes Jahr das Weltallthema. Und dieses Jahr wollen wir mal in das Meer eintauchen und erleben hier ganz viel. Ja.
0: Wie auch in den vergangenen Jahren war das Weltkindertagsfest in Bernburg ein großer Erfolg. Hunderte von Kindern erlebten abwechslungsreiche Stände zum Erkunden, konnten sich austoben und Spaß mit ihren Freunden und Familien haben.

0: In Sandersdorf-Brehna gab es viel zu besprechen. Beim Pressegespräch am 8. September wurden zahlreiche aktuelle Themen aus der Stadt und ihren Ortschaften auf den neuesten Stand gebracht. Darunter zählt auch die Skateanlage neben dem Sportplatz in Scherndorf, die nun nach mehrmaligen Reparaturen vorübergehend geschlossen werden musste.
1: Ja, also wir haben halt einen ganz massiven Vandalismusschaden auf der Skateranlage. Wir hatten das ganze Jahr über schon immer mal wieder Vandalismusschäden, so dass wir einmal im Jahr die reparieren mussten. Jetzt sind uns aber mittlerweile die Ersatzteile ausgegangen und der Schaden ist jetzt wirklich sehr, sehr erheblich, so dass wir die jetzt erstmal vorübergehend sperren mussten. Darüber hinaus ist es halt auch mit der Sauberkeit vor Ort schwierig. Jeden Tag müssen dort die Glasflaschen eingesammelt werden, die zerdeppert wurden. Das muss nicht sein, es ist schade für diesen Ort und ich hoffe vielleicht auch gleich mal einen Appell. Ja, ehrt das, was wir haben, damit wir es auch nutzen können. Jetzt haben wir den Salat und jetzt müssen wir es halt auch einfach erstmal sperren vorübergehend.
0: Durch mehrere Befragungen an Schulen in den Ortschaften wird momentan an einem verbesserten Verkehrskonzept gearbeitet. Hierbei soll vor allem auf mehr Sicherheit im Straßenverkehr geachtet werden.
1: Ja, also unser Verkehrskonzept ist gerade in der Bearbeitung. Der Ist-Stand wird gerade erhoben. Es gab aber auch schon die Schülerbefragung bei uns an den Grundschulen, wie die Kinder halt in die Schule kommen, um diese Wege, die Schulwege, ein bisschen besser aufzeigen zu können und dann halt eben zu schauen, was kann man verbessern, wo kann man mehr Sicherheit reinbringen. Und das bedeutet es eigentlich auch für das gesamte Stadtgebiet, wo sind Stellen, die behoben oder ja, geändert werden können. Immer im Rahmen der Straßenverkehrsordnung natürlich. Nicht jeder Wunsch kann hierbei berücksichtigt werden. Aber wir machen dann jetzt auch eine große, ja, eine Informationsveranstaltung, wo wir alle Bürgerinnen und Bürger abholen zum Thema, wie ist der Stand und vor allem, wie soll es weitergehen. Denn danach startet auch gleich wieder eine Online-Befragung. Ganz wichtig für alle ist hierbei sicherlich, beim Stadtentwicklungskonzept sind ganz viele Meldungen schon eingegangen, die wir komplett übertragen haben, schon jetzt hier in das Verkehrskonzept. Das muss nicht nochmal gemacht werden. Man sieht es dann auch in der Online-Beteiligung auf der digitalen Karte, dass schon sehr, sehr viele Meldungen drin sind. Das sind die Meldungen unserer Bürgerinnen und Bürger eben aus dem Stadtentwicklungskonzept schon.
0: Nicht nur das Verkehrskonzept war Thema, auch der weitere Verlauf der August-Bebel-Straße in Scherndorf wurde erläutert, da es zwischenzeitlich nochmal Änderungen zum weiteren Vorgehen gab.
1: Ja, also erster Bauabschnitt ist abgeschlossen. Es war ja schon eine sehr hohe Belastung, auch für die Anwohnerinnen, auch ringsrum und Anwohner. Und der zweite Bauabschnitt, hier sind wir nochmal ins Gespräch gegangen, haben auch mit unseren Planern und Ausführenden gesprochen. Hier haben wir jetzt doch nochmal gesagt, okay, nein, wir machen nicht einen zweiten nur, sondern wir machen einen zweiten und dritten Bauabschnitt, sodass die Durchfahrt gegeben ist und die Belastung für die Anwohner einfach auf ein Minimum reduziert werden kann. So hat sich jeder ein Stück weit aufeinander zubewegt. Und dann hoffen wir trotzdem, dass wir im Zeitplan, vor allem im Budgetplan bleiben.
0: Freudige Nachrichten gibt es für alle Besucher des Stadtbades Sandersdorf. Neue Parkplätze stehen allen Autofahrern zur Verfügung. Diese können ab der nächsten Badesaison ausgiebig benutzt werden.
1: Ja, ganz genau. Wir haben jetzt leider zum Ende der Badesaison, aber lieber spät als nie, konnten wir mit dem Eigentümer der Fläche eine Vereinbarung treffen, dass wir die nutzen können. Haben wir auch nochmal nicht unerheblich Geld in die Hand genommen, haben das platt gemacht, um einfach mehr Besucherparkplätze anbieten zu können, damit im nächsten Jahr dann eben nicht mehr direkt an der Straße geparkt werden muss, was erstens gefährlich ist, zweitens teuer auch und ja, muss ja dann auch nicht sein. Und wir hoffen, es reicht.
0: Damit wurden beim Pressegespräch noch einmal zahlreiche Themen aus den verschiedenen Ortschaften aufgegriffen. Von Verkehr und Infrastruktur bis hin zu Freizeitangeboten. Die Stadt hat aber auch noch mehr Grund zum Feiern. Am Wochenende des 18. bis 20. September wird das Stadtfest sowie das 650-jährige Bestehen von Petersroda und das 100-jährige Jubiläum der dort ansässigen Feuerwehr gefeiert.
2: Nach der Landtagswahl in Sachsen-Anhalt wollen die Landräte schnell ins Gespräch mit der künftigen Landesregierung kommen. Bei ihrer Tagung in Lutherstadt-Wittenberg haben sie deshalb ihre Erwartungen bekräftigt. Vor allem bei den Finanzen drängt die kommunale Ebene auf Veränderungen.
3: Natürlich beschäftigen wir uns auch mit Finanzfragen. Wir haben die höchstverschuldeten Kommunen in ganz Deutschland hier in Sachsen-Anhalt. Insofern spielt natürlich die Finanzausstattung der Kommunen durch das Land eine entscheidende Rolle. Dieses Gutachten sehen wir mit großer Skepsis. Wir erwarten, dass aufgabengerecht nach dem Prinzip, wer bestellt, bezahlt, uns das finanziert wird, was uns Bund und Länder an Aufgaben übertragen.
2: Die Landkreise organisieren unter anderem den öffentlichen Nahverkehr, sind Träger weiterführender Schulen und kümmern sich um soziale Aufgaben. Für all das brauchen sie nach eigener Einschätzung eine verlässliche Finanzierung. Die Forderung: Wer Aufgaben bestellt, soll auch für die Kosten aufkommen.
4: Die Landkreise leisten den ÖPNV, weiterführende Schulen, Sozialarbeit, Lebensmittelhygiene, alles, was uns menschenständlich betrifft, und wir können es uns nicht mehr leisten. Das heißt, wir müssen darüber reden, dass der Finanzausgleich

0: auskömmlich ist, und da spielt es auch keine Rolle, wie die Kassenlage des Landes ist. Wenn man eben nicht mehr alles bezahlen kann, muss man was rausnehmen. Wir müssen eine schlankere Verwaltung kriegen. Dazu haben wir viele Vorschläge gemacht. Da sind wir auch zu allen Diskussionen bereit. Wir wissen auch, dass wir selbst da auch die ein oder andere Hausaufgabe miterledigen müssen. Das machen wir gerne. Und so kann man das jetzt in alle Bereiche durchdeklinieren.
1: In einer Broschüre hat der Landkreistag 10 Kernforderungen an den neuen Landtag und die Landesregierung zusammengetragen. Neben einer aufgabengerechten Finanzausstattung geht es um weniger Bürokratie, eine moderne Verwaltung und eine bessere Unterstützung der Kommunen bei ihren Investitionen.
2: In der kommunalen Selbstverwaltung nehmen wir für uns natürlich in Anspruch, dass sowohl die Kreistage als auch die Landräte unmittelbar demokratisch gewählt sind und wir als Sachwalter, Interessenvertreter unserer Bürger natürlich die Stimme klar erheben werden zu Forderungen, die für unsere Region von großer Bedeutung sind. Und das adressieren wir an jede Landesregierung, unabhängig davon, welche politische Farbe sie haben wird.
1: Wie dringlich die Landräte Entscheidungen erwarten, zeigt ein Beispiel aus dem Familienalltag. Die Geschwisterkindermäßigung in den Kitas läuft zum Jahresende aus. Ohne eine Folgeregelung könnten Familien mit mehreren Kindern ab Januar mehr für die Betreuung zahlen.
0: Die Verfassung sieht bestimmte Korridore vor, bis wohin sich ein Landtag konstituiert haben muss. Das ist der 6. Oktober. Und ich appelliere aber, und ich glaube, wir können das auch durchaus zu einer Forderung erheben, dass die Landtagsabgeordneten insgesamt sich auf den Weg machen und ihre Verantwortung wahrnehmen, aber eben auch die wahrscheinliche nächste Regierung sich darüber im Klaren wird, dass jetzt der Wahlkampf vorbei ist. Die Zeit von schönen Bildern und lächelndem Winken, die sind vorbei. Jetzt geht's ums Arbeiten.
1: Die Landräte wollen die neue Landesregierung an ihren Entscheidungen messen. Sie bieten Zusammenarbeit an, erwarten aber, dass die konkreten Probleme der Kommunen jetzt angegangen werden.
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6: Über welche Fördersumme reden wir? Gesamtvolumen wurde schon mal mitgeteilt, also ungefähr 2,43 Millionen.
7: Auch das Ehrenamt bekommt einen großen Platz. Auf der Festwiese in Köthen präsentierten zur Sommernacht der Wirtschaft verschiedene Vereine ihre Arbeit, begleitet von Mitmachangeboten und einem Bühnenprogramm. Am Nachmittag steht dann ein buntes Familienprogramm für Jung und Alt auf dem Plan.
8: In der Stabstelle Bereich Landrat ist das Thema Heimatpflege angesiedelt. Und Heimatpflege bedeutet für uns, das Engagement der Vereine sichtbar zu machen, die Vereine in ihrer Weiterentwicklung zu stützen und zu stärken und hier einen Rahmen für die förderliche Entwicklung anbieten zu können. Und so ist es uns eingefallen, als wir über unsere Jahresplanung saßen, dass wir das am besten zeigen müssen. Wir hatten als Ziel, Vereine aus allen Regionen des Landkreises hier in die Landkreisverwaltung einzuladen, die ihr Portfolio zeigen sollten. Und so werden am Samstag, am 29.08. ab 10 Uhr hier Mitmachangebote verschiedenster Vereine möglich sein. Sie können sich sportlich betätigen, sie können rätseln, sie können sich weiterbilden, sie können sich für Naturschutz engagieren und ganz besonders können sie die Leistungsfähigkeit unserer Vereine auch auf der Bühne sehen. Es gibt Tanzdarbietungen, wir haben die verschiedenen Instrumentalgruppen auf der Bühne. Also der Vormittag bis zum frühen Nachmittag steht völlig im Zeichen des Engagements unserer Vereine im Landkreis. Ab dem Nachmittag wird es dann ein Familienprogramm geben. Wir werden die Geschichte von Schildegard, von der Schildkröte Schildegard, mit Pascal Bock, also Bocki, dem Sänger von Gotschefront, und Tobias Köppe weiter erleben können. Und wir haben Anna und Elsa eingeladen, doch auch mal vorbeizuschauen und erwarten also märchenhaften Besuch hier in Köthen auf unserer Festwiese.
7: Jüngere, Familien mit Kindern und Großeltern sind herzlich willkommen, um den Abend zu feiern.
8: Wir haben den Schlagerstar Kevin Neon eingeladen. Die Liveband Seamless wird uns durch den Abend feiern und natürlich gibt es auch noch DJ-Musik.
7: Ein weiterer Schwerpunkt liegt auf der regionalen Wirtschaft. Mit dem neuen Wirtschaftspreis Anhalt-Bitterfeld verbindet sollen Unternehmen und ihr Engagement sichtbar gemacht werden. Dabei geht es vor allem um die Zukunft, Zusammenarbeit und die Arbeit hinter dem Unternehmen.
8: Wir wollten als Landkreis gerne ein Format schaffen, wo wir sowohl Industrie als auch Gewerbetreibende und Handwerker an einen Tisch bringen. Wir wollten ein Format schaffen, zu dem Austausch und Vernetzung möglich ist und wo wir gute Beispiele, also Best Practices aus der Wirtschaft vorstellen können oder den Rahmen bieten, das anderen vorzustellen. Weil voneinander lernen ist uns wichtig. Und wir nutzen dieses Format Sommer nach der Wirtschaft, um unseren neuen Wirtschaftspreis vorzustellen, der nicht umsonst heißt Anhalt-Bitterfeld verbindet. Aus Sicht des Landkreises sind Kooperationen zwischen Wissenschaft, Wirtschaft, Kommune und Engagement in der Zukunft immer wichtiger, um gegen die Welt der Krisen eine Antwort zu haben. Und zwar eine Antwort, die regional ist, die unsere Besonderheiten auffängt, die zeigt, wer wir sind. Und das war auch die Idee hinter dem neuen Preis. Der Mensch sollte in den Fokus und nicht nur Maschinen, Dinge, Strategien, sondern alles ist nichts ohne Menschen. Ausgelobt ist der Preis in zwei Kategorien. Eine Kategorie ist der Zukunftspreis Wirtschaft. Hier schauen wir darauf, wie gelingt es Unternehmen, sich an die Herausforderungen anzupassen. Wie entwickeln sie Resilienz? Und der zweite ist Mensch im Fokus und der zielt direkt auf die Mitarbeiter in Unternehmen. Wie ermöglichen Unternehmer ihren Mitarbeitern im Engagement tätig zu werden? Wie ist es, welche Möglichkeiten geben sie der Weiterentwicklung? Was tun sie für ihre Mitarbeiter, um Fachkräftesicherung und Fachkräfteentwicklung voranzutreiben? Das ist der Punkt. Es wird in beiden Kategorien ein Preis von 3.000 Euro ausgelobt und der kleine Gag ist, dass wir die Unternehmen bitten werden, ihren Herzensverein innerhalb des Landkreises zu benennen und das Preisgeld muss geteilt werden. Des Weiteren gibt es für jedes Unternehmen, was sich bewirbt und dann als Gewinner ausgelobt wird, ein Wissenstandem, wo Studenten der Hochschule das Unternehmen unterstützen bei einem konkreten Problem, was beispielsweise im Unternehmen gerade aufgetaucht ist, wie beispielsweise die Unterstützung beim Marketing etc.
7: Neben dem Blick auf die aktuellen Herausforderungen soll die Veranstaltung vor allem Raum für Austausch, neue Ideen und konkrete Perspektiven schaffen. Im Mittelpunkt stand die Frage, wie die Region künftig gestärkt werden kann und welchen Beitrag Unternehmen, Institutionen und die Zivilgesellschaft dazu leisten können.
8: Hier geht es genau um die Herausforderungen der Vergangenheit. Was muss besser werden? Wo können wir ansetzen? Und welche Ideen für die Entwicklung der Automobilbranche gibt es? Wir schalten heute Abend ein Beteiligungsportal frei mit den Fragen. Unser Ziel ist es, im Rahmen einer zweistufigen Bewerbung sehr niedrigschwellig jedem die Möglichkeit zu geben, sein Unternehmen vorzuschlagen bzw. Sich dafür zu bewerben. Innerhalb von 15 Minuten kann das erledigt sein. Dann gibt es eine Jury, der viele Menschen angehören, zum Beispiel Professor Bagdan aus der Hochschule. Die EWG ist Partner. Wir haben zwei Handwerkermeister. Wir haben die Kreissparkasse Anhalt-Bitterfeld gewinnen können, wirklich zu bewerten, wie Wertschöpfung regional bleiben kann und wie Menschen Teil der Entwicklung bleiben können.
7: Das sind also viele Themen, die den Landkreis aktuell beschäftigen. Einige Projekte laufen bereits, andere sollen in den kommenden Jahren umgesetzt werden.
9: Petersrode hatte kräftig zu feiern. Zum zweiten Mal schon veranstaltete die Stadt Sandersdorf-Brehna ihr Stadtfest. Nach Tscherndorf im letzten Jahr durfte sich die Ortschaft Petersroda darüber freuen, anlässlich ihres 650-jährigen Bestehens das Stadtfest in diesem Jahr auszutragen. Sowohl das Ortschaftsjubiläum als auch 100 Jahre Freiwillige Feuerwehr Petersroda ließen Grund zum Feiern. Vereine und freiwillige Helfer vor Ort verwandelten mit Hilfe der Stadt Sandersdorf-Brehna den Sportplatz in einen stimmungsvollen Ort.
10: Ja, wir feiern 100 Jahre Freiwillige Feuerwehr Petersroda. Das ist wirklich was ganz Besonderes. 100 Jahre, das ist ja auch sowieso ein Geburtstag, den man nicht alle Tage feiert. Und da hat man vorhin auch schon Ehrungen dazu. Und wir haben noch die 650 Jahre Ortschaft Petersroda. Deswegen sind wir eben auch in Petersroda dieses Jahr. Und auch das ist natürlich ein geschichtsträchtiges Datum. Und mit dem historischen Umzug, der heute Morgen stattgefunden hat, wurde dem auch gut Rechnung getragen.
9: Neben einer großen Bühne für Musik und Tanz war allen Altersklassen ein abwechslungsreiches Programm geboten. Von sportlichen Aktivitäten wie Fußball und Volleyball bis hin zum Rummel- und Lokalmarkt kamen alle Besucher auf ihre Kosten.
10: Ja, wir haben ein buntes Bühnenprogramm von örtlichen Vereinen, die Aufführungen machen, die singen. Wir hatten vorhin auch die Stadtmeisterschaft der Ortschaften, wo alle am Ruderergometer angetreten sind. Ramsin hat jetzt sich den Titel dieses Jahr geholt. Und wir haben einen Mitmachparcours für die Kinder, wir haben regionale Aussteller, viel gutes Essen, viel gutes zu trinken. Also eigentlich für jeden was dabei und natürlich ein Rummel.
9: Von jung bis alt konnten alle Besucher das ganze Wochenende lang Petersroda angemessen feiern. Vom ökumenischen Gottesdienst, Fahnenweihe und Festumzug bis hin zur Lasershow, Riesenfeuerwerk und Kidszone war es ein ausgefülltes Wochenende in Sandersdorf-Brehna.
10: Ja, es ist uns besonders wichtig, eben für alle Generationen hier ein Angebot zu machen, jung, alt, groß, klein, dass jeder sich wiederfindet, weil das ist ein Stadtfest. Das heißt, von der Stadt, für die Stadt und für die gesamte Gesellschaft ein Ort, wo man sich einfach mal treffen kann, sich auch vielleicht mal neu kennenlernen kann und ansonsten einfach schöne Zeit miteinander verbringt.
9: Auch die Besucher hatten sichtlich Freude am Feiern. Vor allem das vielfältige Programm und Angebot kam bei allen gut an.
11: Na, wir sind ja von Petersroda und wir freuen uns über die 650 Jahre hier. Und natürlich ist ja endlich mal richtig schön was los. Und man kommt zusammen und die Gemeinschaft wird hier so gestärkt, das finden wir richtig toll.
12: Ja, und ich finde prima, dass das so durch die Ortschaften wandert, also das Stadtfest. Und im nächsten Jahr wieder ein anderer Ort, sodass also jeder auch sich präsentieren kann. Ja, das ist ganz prima und Hut ab vor all den Organisatoren, insbesondere der Moderatorin Susanne Klugmann.
13: Ich finde es toll, dass es ganz viele Angebote und Aktionen für Kinder gibt, für alle Altersgruppen.
14: Hallo Herr Kunze.
13: Ja, Versorgung ist vorhanden und wir schauen auch mal, was das Abendangebot noch zu bieten hat.
15: Also ich finde es toll. Also die haben Stadt Sandersdorf-Brehna das ganz toll ausgerichtet. Es fing ja gestern an mit dem ökumenischen Gottesdienst. War ganz toll gewesen und Gänsehaut pur war, dass das erste Mal seit 2008 wieder die Glocken geläutet haben. Das war echt irre, weil das gibt es eigentlich gar nicht mehr in Petersroda. Und ja, gestern Abend war dann der DJ da, Lasershow, Feuerwerk und die ganze Logistik ist einfach fantastisch. Also ich finde es toll und für die Jugend haben sie unwahrscheinlich viel gemacht. Ich kann nur sagen, ich bin begeistert und ich denke mir, heute Abend wird es auch noch richtig voll. Also richtig toll für die Jugend, für uns und ich denke auch für die älteren Generationen. Genau. Und für die ganz Kleinen haben sie einen richtig schönen Parcours heute aufgebaut. Und die können wirklich viel machen und erleben. Und Wetter passt. Was will man mehr?
9: Nach einem weiteren Erfolg in diesem Jahr in Petersroda ist sich die Stadt Sandersdorf-Brehna sicher, auch im nächsten Jahr wieder ein Stadtfest zu veranstalten. Die Ortschaft Rotsch feiert im nächsten Jahr 100 Jahre Freibad und gibt damit schon einmal einen Grund, dies vor Ort zu feiern.
1: In Gossa gibt es wieder ein wohnnahes Angebot für die Arzneimittelversorgung. Am Standort der ehemaligen Apotheke an der Hauptstraße ist vergangene Woche ein neues Apothekenterminal offiziell eröffnet worden. Medikamente bestellen, Rezepte einlösen und sich die Arznei nach Hause liefern lassen, das soll künftig auch ohne eigene Apotheke im Ort möglich sein.
14: Ja, das Problem oder die Herausforderung war, dass die alte Apotheke aufgrund des Todesfalls des Betreibers weggebrochen ist. Und bereits vorher war der Standort vermutlich nicht wirklich wirtschaftlich. Es war ja ein Verbund aus mehreren Apotheken. Und dann haben wir geschaut, mit welchen Apotheken wir zusammenarbeiten können, weil wir für die Grundversorgung gerne eine Apotheke hätten. Hat sich aber sehr schnell herausgestellt, dass der Standort eben nicht wirtschaftlich ist, weil wir auch nicht so viele Ärzte haben. Und dann mussten wir ein bisschen flexibler werden, was die Versorgung angeht.
1: Eine einzelne Apotheke hätte sich in Gossa nicht gerechnet. Eine Lösung kam deshalb von der Heide Apotheke in Bad Düben. Inhaber Michael Kruschwitz schlug der Gemeinde ein E-Rezept-Terminal vor. Innerhalb eines Monats wurde es umgesetzt.
16: Leider ist der Inhaber der Apotheke in Gossa verstorben. Das heißt, die Leute aus Gossa haben einen relativ langen Weg in die nächstgelegene Apotheke, entweder zu uns oder nach Gräfenhainichen. Das sind beides so 15 Kilometer. Und als die Patienten bei uns waren, haben sie mir eben das Leid geklagt. Und da bin ich auf Ideensammlung gegangen, was man da machen könnte, weil eine einzelne Apotheke hätte sich nicht gelohnt hier. Und ich habe schon länger mit dem Gedanken gespielt, so ein E-Rezept-Terminal aufzubauen. Und dann war das für mich in dem Sinne erstmal der perfekte Standort dafür. Und bin dann auf den Bürgermeister Herr Giebler zugegangen, ob wir da gemeinsam eine Lösung finden können. Die haben wir relativ schnell und unkompliziert gefunden. Und ja, innerhalb von einem Monat haben wir das dann jetzt hier auf die Beine gestellt.
1: Die Bedienung ist einfach. Die Gesundheitskarte wird in das Terminal gesteckt. Anschließend können Patienten auswählen, welche Medikamente sie benötigen und wie sie diese erhalten möchten.
16: Er kann auswählen, ob er alle Medikamente haben möchte, die da drauf sind, oder ob er nur ein paar erstmal einlösen möchte. Dann gibt er seine Telefonnummer an, damit bei eventuellen Rückfragen wir ihn auch erreichen können. Und wenn er sonst noch Wünsche hat, kann er die gerne im Nachgang auch noch dazu schreiben. Er darf auch auswählen, ob er es abholen möchte, ob er es geliefert bekommen möchte, ob er es per Rechnung bekommen möchte, ob er ein Lastschriftmandat erstellen will oder ob er bar beim Boten bezahlen will. Also alles ist möglich.
1: Auch die ersten Nutzer zeigen sich zufrieden. Ein Bürger hat das Terminal bereits mit mehreren Rezepten ausprobiert.
17: Hat sich gerade so ergeben, weil wir von mir und von meiner Frau Rezepte hatten auf der Chipkarte. Und sie hatte auch noch ein Papierrezept, hat alles dreist gut funktioniert, konnte alle die zwei Chipkarten einlesen, absenden und das Papierrezept genauso. Und das hat eigentlich gut funktioniert.
1: Das Terminal soll vor allem lange Wege ersparen. Wer Fragen zur Einnahme oder zu einem Medikament hat, muss allerdings weiterhin den persönlichen Kontakt zur Apotheke suchen.
14: Hier in den Heideorten ist es schwieriger, da muss man eben fahren. Und wenn es gut läuft, angenommen wird und sich die Investition auch für den Herrn Kruschwitz rentiert, das war jetzt zum Glück auch eine Lösung, die nicht so sehr überteuert war, sage ich mal. Es gibt ja schon Lösungen in der Richtung, aber der Apotheker muss das auch natürlich finanzieren können. Dann hat er seinen Botendienst, der das dann herausfährt. Wenn es gut läuft, dann haben wir die Absicht, das in weiteren Orten auch noch zu installieren. Ja.
1: Mit dem neuen Terminal soll die Arzneimittelversorgung in Gossa auch während der bevorstehenden zweijährigen Sperrung der Muldebrücke im Pook möglichst nah am Wohnort gesichert werden. Entscheidend ist nun, dass die Menschen das Angebot annehmen.
9: Unter dem Motto "Tauche ein in die Unterwasserwelt" hat das Amt für Kinder- und Jugendförderung der Stadt Bernburg-Saale am 17. September von 9.30 Uhr bis 16 Uhr zum großen Weltkindertagsfest auf dem Karlsplatz eingeladen. Sowohl Kinder als auch Familien waren herzlichst willkommen, das vielfältige Angebot unter dem Motto Unterwasserwelt zu erkunden.
18: Ja, wir feiern heute hier den Weltkindertag, der ja nächste Woche am 20. September stattfindet. Und da feiern wir hier heute schon mal ein großes Fest dazu, wo die ganzen Kinder gefeiert werden. Da schon seit vielen Jahren richtet die Stadt Bernburg das hier auf den Karlsplatz aus. Und ja, dieses Jahr findet das zum Thema Unterwasserwelt statt. Also tauche ein in die Unterwasserwelt und die Kinder können hier ein Meeresabenteuer erleben an ganz vielen Ständen.
9: Organisiert wurde das Fest zum Weltkindertag vom Amt für Kinder- und Jugendförderung der Stadt Bernburg. Seit Anfang der 1990er Jahre wird das Fest immer um den eigentlichen Weltkindertag am 20. September gefeiert. Jährlich wechseln sich die Themen ab, um so auch verschiedenen Mitwirkenden die Möglichkeit zu geben, ihr Angebot thematisch darzustellen.
18: Die Kinder dürfen heute mit ihren Meeresforscherpässen Stempel holen. Da gibt es ganz viele Akteure, die hier dabei sind. Zum einen unser Clubhaus der Jugend der Stadt Bernburg. Unser Amt für Kinder- und Jugendförderung hat auch Stände. Dann ist der Rückenwind e.V. dabei. Dieses Jahr ist auch der Fachdienst Gesundheit vom Salzlandkreis dabei und feiert den Tag der Zahngesundheit. Die Salzlandsparkasse sind dabei. Wir haben die Stiftung Evangelische Jugendhilfe, die einen Stand hier haben, SOS Kinderdorf, Kids e.V. Zum wiederholten Mal ist auch die KVG dabei. Da dürfen die Kinder in einem Bus steigen und dürfen da das Mal erleben. Wir haben die Ortsverkehrswacht, die dabei ist. Und dann haben wir dieses Jahr den Landesanglerverband dabei von Sachsen-Anhalt mit ihrem Fisch-Info-Mobil, weil das thematisch einfach auch super gepasst hat und die seit diesem Jahr auch sehr aktiv sind. Und dann dürfen die Kinder noch auf so einem großen Hindernisparcours sich austoben, was auch passend zum Motto ist.
9: Für die abwechslungsreiche Gestaltung des Festes hat das Amt für Kinder- und Jugendförderung der Stadt Bernburg verschiedene freie Träger, Vereine und Institutionen eingeladen. Darunter zählen alle Mitwirkenden, die Stadt Bernburg sowie Sponsoren wie die Salzland-Sparkasse.
18: Ja, unser Amt für Kinder- und Jugendförderung der Stadt Bernburg. Wir organisieren ja sowieso ganz viele Veranstaltungen hier für die Kinder. Und dann ist das vor ganz langer Zeit entstanden, dass einfach für die Kitas hier so ein großer Tag geschaffen wird, um einmal auch die Kinder zu feiern, dass sie hier ganz viel erleben dürfen. Und dann hat sich das einfach die Jahre fortgesetzt. Ja, und ist irgendwie wahrscheinlich auch immer größer geworden.
9: Mit zahlreichen kreativen und thematisch passenden Angeboten sorgten sie für einen erlebnisreichen Tag voller Spiel, Spaß und spannender Entdeckungen. Jährlich besuchen rund 500 bis 600 Kinder die verschiedenen Aktionsstände, die jedes Jahr unter einem neuen Motto gestaltet werden.
18: Wir haben jedes Jahr ein unterschiedliches Thema. Die letzten Jahre fand zum Beispiel das Thema Piraten statt. Wir hatten letztes Jahr das Weltall-Thema. Und dieses Jahr wollen wir mal in das Meer eintauchen und erleben hier ganz viel. Ja.
9: Wie auch in den vergangenen Jahren war das Weltkindertagsfest in Bernburg ein großer Erfolg. Hunderte von Kindern erlebten abwechslungsreiche Stände zum Erkunden, konnten sich austoben und Spaß mit ihren Freunden und Familien haben.

0: In Sandersdorf-Brehna gab es viel zu besprechen. Beim Pressegespräch am 8. September wurden zahlreiche aktuelle Themen aus der Stadt und ihren Ortschaften auf den neuesten Stand gebracht. Darunter zählt auch die Skateanlage neben dem Sportplatz in Tscherndorf, die nun nach mehrmaligen Reparaturen vorübergehend geschlossen werden musste.
1: Ja, also wir haben halt einen ganz massiven Vandalismusschaden auf der Skateranlage. Wir hatten das ganze Jahr über schon immer mal wieder Vandalismusschäden, so dass wir einmal im Jahr die reparieren mussten. Jetzt sind uns aber mittlerweile die Ersatzteile ausgegangen und der Schaden ist jetzt wirklich sehr, sehr erheblich, so dass wir die jetzt erstmal